0: Verteidigungsministeriums mit Sprengstoff bestückt. Die Sprengladung sei von Spezialkräften entschärft worden, hieß es. Die Drohne werde noch untersucht und analysiert. Nach ersten Erkenntnissen kam die Drohne in der vergangenen Nacht wahrscheinlich von Belarus aus in den litauischen Luftraum. Der Schauspieler Ralf Richter ist tot. Er starb im Alter von 69 Jahren in Köln. Seinen Durchbruch hatte Richter Anfang der 1980er Jahre in Wolfgang Petersens Welterfolg Das Boot. Aus Köln Fabian May.
1: Auch in der Ruhrgebietsfamiliensaga Rote Erde des WDR spielte er eine tragende Rolle als Kumpel Otto Schablowski. Später war Richter in vielen Ruhrpott-Komödien zu sehen, wie Bang Boom Bang oder Was nicht passt, wird passend gemacht. Auch seine Rolle in der Serie Pastewka ist unvergessen. Da spielte er sich selbst als Choleriker, der nur teilweise zum Buddhisten bekehrt ist. Richter war ein Kind des Ruhrgebiets. Er wuchs in einer kinderreichen Familie in einem Bochumer Arbeiterviertel auf. Zuletzt lebte er lange in Köln.
0: Das Wetter in Deutschland. Nachts von Nordwesten her Regen, im Südosten meist trocken, teils neblig, Tiefstwerte 17 bis 10 Grad. Am Tage wechselhaft mit Schauern und Gewittern, an den Alpen zum Teil kräftig. Gebietsweise Sonne, Höchstwerte 18 bis maximal 26 Grad. Es ist 2.03 Uhr.
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3: Geht los mit der Autobahn 1 Osnabrück Richtung Bremen. Die ist zwischen Wildeshausen West und Wildeshausen Nord wegen einer Baustelle noch bis 6 Uhr früh gesperrt. Die Autobahn 1 Hamburg Richtung Lübeck ist zwischen dem Kreuz Bargte Heide und Bad Oldesloe bis 6 Uhr ebenfalls gesperrt. Da wird die Fahrbahn erneuert. Autobahn 1 Lübeck-Hamburg. Auf der Norderelbbrücke kommt es wegen eines Schwertransports mehrfach zu kurzfristigen Sperrungen. Die A4 Aachen Richtung Köln ist zwischen Köln-Poll und Dreieck Heumer noch bis 5 Uhr gesperrt. Da werden Verkehrszeichenbrücken montiert. Die Umleitung geht über die A559 und dann die A59. Die A40 Leipzig Richtung Halle ist zwischen Leipzig Nordost und Leipzig Messegelände im Baustellenbereich gesperrt. Die A29 Oldenburg Richtung Ahlhorner Heide ist zwischen Wadenburg und Großen Kneten bis 5 Uhr gesperrt wegen einer Baustelle. Die A40 Essen Richtung Dortmund ist zwischen dem Dreieck Bochum West und Bochum Zentrum bis nächste Woche Freitag gesperrt, da wird gebaut. Die A40 Essen Richtung Duisburg ist im Kreuz Kaiserberg wegen einer Baustelle noch bis 5 Uhr früh gesperrt. Solange geht für sie die Umleitung über die A3, die A42 und dann die A59. Berlin, die A100 Wedding Richtung Wilmersdorf ist in Höhe Beusselstraße wegen einer Baustelle gesperrt. Und nochmal Berlin, A113, A100 Schönefeld Richtung Wilmersdorf, die ist zwischen dem Dreieck Neukölln und Oberlandstraße wegen einer Baustelle noch bis 5 Uhr früh gesperrt. Das war's vom Verkehr.
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3: Aus dem Studio von NDR Info in Hamburg, ab jetzt mit Carsten Thiele an Ihrer Seite. Ich freue mich, dass Sie auch heute Nacht wieder Lust haben auf viele Infos, auf Hintergründe, auf Interviews und auf einen verlässlichen Verkehrsservice. Das ist Ihre ARD Infonacht. Und wenn wir jetzt auf die Spritpreise in Deutschland schauen, dann haben vielleicht einige von Ihnen so ein Magengrummeln im Bauch. Einerseits wegen der Preise an sich, die ja echt heftig durch die Decke gegangen sind. Andererseits wegen der Frage, was denn die Regierung dagegen tun will. Bundeskanzler Merz hat zumindest angekündigt, dass er etwas tun will. Aber was, das hat er offen gelassen. Dabei gäbe es ja einiges auf der Menükarte. Ran an die Mineralölsteuer, die Mehrwertsteuer, die Übergewinnsteuer, Sonderzahlungen für Bedürftige oder einen Spritpreisdeckel. Dietrich Kalmeurer berichtet.
4: Egal ob Super, E10 oder Diesel, tanken ist in Deutschland so teuer wie nie. Die Kosten an den Zapf sollen steigen wegen der Eskalation im Nahen Osten und höherer Ölpreise. Gleichzeitig kritisieren Beobachter, dass Benzin und Diesel zuletzt deutlich stärker zugelegt haben als das Rohöl. Genau das nährt den Verdacht, dass die Krise für zusätzliche Preisaufschläge genutzt werden könnte.
5: Wir werden auf Preistreiberei reagieren,
4: kündigt Bundeskanzler Friedrich Merz in Berlin an, auf einer Veranstaltung des Handelsverbands BGA. Schon jetzt greift der Staat am Spritmarkt ein. Seit April dürfen Tankstellen ihre Preise grundsätzlich nur noch einmal täglich erhöhen. Außerdem erhielt das Bundeskartellamt neue Befugnisse. Unternehmen können verpflichtet werden, Preiserhöhungen zu begründen.
5: Aber wir spüren auch, jedenfalls aus dem Blickwinkel der Verbraucherinnen und Verbraucher, dass das nicht reicht.
4: CDU-Chef Merz verweist auf die Belastung für Millionen Autofahrer.

0: Für viele Menschen, die täglich das Auto brauchen, ist eine Belastungsgrenze erreicht.
1: Doch welche Entlastung kommt und wann, lässt der Kanzler offen.
0: Das genaue Instrumentarium steht noch nicht fest. Sie können aber davon ausgehen, dass wir sehr bald einen Vorschlag dazu vorlegen werden.
1: In der Diskussion sind verschiedene Modelle, etwa Direktzahlungen für besonders belastete Haushalte. Die SPD fordert einen Preisdeckel nach dem Vorbild von Belgien oder Luxemburg. Der Staat würde dabei einen Höchstpreis für Kraftstoffe festlegen. SPD-Chef und Bundesfinanzminister Lars Klingbeil spricht mit Blick auf die hohen Spritpreise von Abzocke und dringt auf rasche Entscheidungen, denn
2: es ist für viele Menschen in unserem Land eine extrem hohe Belastung.
1: Besonders betroffen seien Pendler und Menschen auf dem Land.
2: Wer jeden Tag zur Arbeit fährt, kann nicht einfach auf das Auto verzichten und deswegen ist Politik hier gefordert zu handeln.
1: Klingbeil fordert außerdem eine Übergewinnsteuer für Mineralölkonzerne. Krisengewinne sollen abgeschöpft und für Entlastungen genutzt werden.
2: Ich finde es unanständig, wenn die Konzerne sich jetzt gerade in der Krise bereichern. Das Ganze muss gestoppt werden.
1: Für eine solche Übergewinnsteuer setzt Klingbeil auf eine europäische Regelung. Wirtschaftsministerin Katharina Reiche von der CDU ist dagegen gegen einen Preisdeckel und setzt stattdessen auf gezielte Direktzahlungen für Menschen mit niedrigen Einkommen. Beim Direktauszahlungsmechanismus verteilt Klingbeil einen Seitenhieb in Richtung der Kabinettskollegin.
2: Wir haben jetzt mit Hochdruck auch am Direktauszahlmechanismus gearbeitet. Also wir haben mit Hochdruck daran gearbeitet. Das hat ja sehr lange gedauert, auch bis man da vorangekommen ist. Das ist der Fall, dass wir da vorankommen. Trotzdem sage ich Ihnen nur auch, bei allem, was wir jetzt machen, muss auch klar sein, woher kommt das Geld.
1: Ein Blick zurück zeigt, wie schwierig Entlastungen sind. Bereits im Mai und Juni gab es einen Tankrabatt. Die zeitweise Senkung der Energiesteuer brachte rechnerisch rund 17 Cent Entlastung pro Liter. Umstritten blieb, wie viel davon tatsächlich bei den Autofahrern ankam. Wie die Politik jetzt reagiert, ist offen. Fest steht, der Druck auf die Bundesregierung ist enorm.
3: Der Kanzler will also was tun gegen die hohen Spritpreise. Was? Das bleibt bisher offen. Wir haben es gehört. Über diese hohen Preise an den Tankstellen hat meine Kollegin Birgit Langhammer mit Manuel Frondl gesprochen. Er ist Professor am RWI Essen, Leibniz-Institut für Wirtschaftsforschung. Erste Frage: Wer ist der größte Preistreiber?
4: Der größte Preistreiber ist ganz klar der Iran-Krieg, also letztendlich Herr Trump. Wir sind jetzt wieder fast bei einem Niveau von 110 US-Dollar, wie wir mal zu Beginn des Krieges waren. Also insofern muss man sich nicht wundern, dass auch die Benzin- und Dieselpreise wieder ähnliche Höhen wie am Anfang des Krieges wieder sind.
5: Dazwischen hatten wir ja noch mal eine kurze Entlastung, 2 Monate. Jetzt hat Bundeskanzler Merz heute wieder Entlastungen angekündigt, aber das genaue Instrumentarium steht noch nicht fest. Was sollte aus Ihrer Sicht Politik tun? Was ist Symbolpolitik? Was ist wirklich hilfreich?
4: Wenn ich gestern für 2,35 Euro den Liter Diesel getankt habe, dann sind da 11 Cent mehr Mehrwertsteuer zu entrichten gewesen als zu Zeiten vor dem Krieg, als ich noch 1,70 Euro gezahlt habe für den Liter Diesel. Und diese 11 Cent pro Liter, die sollte man zurückgeben. Das fände ich nur recht und billig. Und damit es möglichst einfach geht, sollte man das nicht durch eine Mehrwertsteuersenkung machen, sondern durch eine entsprechende Energiesteuersenkung. Weil bei der Energiesteuersenkung, da ist nur der Bund gefordert, da müssen die Bundesländer nicht zustimmen. Und deswegen wäre das der einfachste Weg. Wenn man schon entlasten möchte, dann ist das die von mir präferierte Variante, weil man nimmt die Mehrwertsteuereinnahmen, die man zusätzlich gewonnen hat, gibt man einfach wieder an diejenigen, die sie gezahlt haben, auch wieder zurück und das fände ich fair.
5: Außer die Mineralölkonzerne behalten die Cent pro Liter, die man so senken würde, weil das haben wir ja beim Tankrabatt auch gesehen. Ein paar Cent sind eben nicht weitergegeben worden an Kunden und wir sehen ja seit Monaten auch die massiven Gewinne. Also wie kann Deutschland vielleicht doch auch Mineralölkonzerne noch begrenzen?
4: Also wir haben erst zum kürzlichen Tankrabatt ein neues Paper geschrieben und wir finden ganz klar, dass der Tankrabatt wirklich beim Diesel zum Beispiel zu über 100% sogar weitergegeben worden ist. Aufgrund der massiven medialen Situationen und so wird es auch bei einer Energiesteuersenkung sein.
5: Hängt das dann wirklich nur mit der jeweiligen individuellen Besteuerung zusammen oder könnte man durchaus auch als EU da nochmal eine Schlagkraft entwickeln?
4: Nein, es hängt sehr viel da an den individuellen Steuern und Abgaben ab. Es gibt auch die Schweiz beispielsweise, die eine deutlich höhere Energiesteuer hat, dafür ein bisschen weniger Mehrwertsteuer verlangt als wir beispielsweise in Deutschland. Insofern gibt es länderspezifische Unterschiede, die aber vor allen Dingen Steuergründe sind und die Ursache in den unterschiedlichen Besteuerungen haben. Viele osteuropäische Länder haben von Grund auf eine geringere Energiesteuer und deswegen sind da auch die Preise niedriger. Und dann kommt noch hinzu, dass eben beispielsweise Polen auch die Mehrwertsteuer gesenkt hat. Und das ist ja letztendlich genau mein Vorschlag, dass man die zusätzlichen Mehrwertsteuereinnahmen, dass man die wieder zurückgibt, nur nicht mit Hilfe einer Mehrwertsteuersenkung, sondern mit einer Energiesteuersenkung.
5: Mhm. Und Sie haben es ja auch vorgerechnet, da kommt man auf 11 Cent, haben Sie gerade gesagt. Das würde ja aber trotzdem heißen, dass Spritpreise weiterhin über 2 Euro liegen würden. Also müssen wir uns darauf einstellen, dass Autofahren mit fossilen Brennstoffen dauerhaft auch teurer wird, teuer bleibt?
4: Nein, darauf müssen wir uns nicht einstellen. Wir können davon ausgehen, dass wenn der Iran-Krieg tatsächlich mal enden sollte, und ich hoffe sehr, dass das bald geschieht und dass Herr Trump da ein Einsehen hat, dann sehen wir auch wieder Preise unter 2 Euro.
3: Sagt Professor Manuel Frondel vom Leibniz-Institut für Wirtschaftsforschung im Interview mit meiner NDR-Kollegin Birgit Langhammer. Kommen wir von den ökonomischen Betrachtungen des Experten zu denen, die es direkt betrifft. Die Menschen, die seit Wochen ins Steuer beißen, nachdem sie vollgetankt haben, falls sie überhaupt volltanken. Johannes Hoppe hat sich an einer Tankstelle in Nordrhein-Westfalen umgehört.
6: Vormittag 10:30. Es herrscht großer Andrang an der kleinen freien Tankstelle in Düsseldorf-Derendorf. Auf einem gelben Schild zeigen schwarze Zahlen 2,28 Euro der Liter Benzin, 2,31 Euro für Diesel. Cornelia Schmidt hat gerade für 30 Euro getankt.
7: Es ärgert mich. Ja, und es ist, ich muss auch hantieren. Ich bin Rentnerin, habe eine gewisse Summe, ja, muss meine Miete bezahlen, meine laufenden Kosten, wie alle Leute auch. So, und das fehlen mir dann schon wieder mal im Monat 50, 60 Euro. Wo kommen die her?
6: Klaus Fahrt tankt gerade seinen Dienstwagen, einen Kleinwagen eines kleinen Pflegedienstes.
8: Früher haben wir 50 Euro für eine Tankfüllung bezahlt, heute bezahlen wir über 100 Euro. Das ist also, macht sich hinten am Ende des Tages schon bemerkbar. Man kann wütend sein, aber das bringt ja nichts. Also man muss sich da irgendwie, ja, in sein Schicksal will ich nicht sagen, aber man muss sich halt fügen und gucken, hoffen, dass das irgendwann besser wird.
6: Umran El Said hat seine ganz eigene Taktik für günstige Spritangebote.
9: Klar suche ich bei das Internet, wo ist etwas günstig, und dann mache ich das, ja. Und dann fahre ich weniger. Das ist das Ergebnis, ja.
6: Clemens Zakowski machen die hohen Spritpreise fast täglich zu schaffen. Seine Mutter lebt in Mönchengladbach und ist krank. Er besucht sie deshalb häufiger als sonst.
10: Da macht sich bemerkbar, ne? Ist klar. Nicht jeder kann sich sowas leisten. Und da muss man ein bisschen achten auf das Portemonnaie, ne? Und der Monat ist lang.
6: Glücklicherweise hat er vor 12 Uhr getankt. Da kommt dann ja immer der Preissprung beim Sprit an den Tankstellen.
10: Das ist Lotto. Kann sein, dass das niedriger wird, aber ich vermute, das wird teurer. Der größte Hammer ist, dass der Diesel ist 7 Cent teurer als Benzin, ja? Wofür das alles?
6: Tatsächlich soll Clemens Zakowski recht behalten. Um kurz nach 12 steigen die Spritpreise wieder. Um 19 Cent beim Diesel, um 17 Cent beim Benzin. Rentnerin Cornelia Schmidt aus Düsseldorf ist bedient.
7: Andere Länder wie Holland, wie Belgien, Polen haben die Steuern gesenkt auf Benzin. Warum kann Deutschland das nicht? Ich weiß, dass wir hochgradig verschuldet sind. Da können wir aber nichts dafür. Ja? Das sind unsere Politiker. Punkt.
3: Eine Reportage von Johannes Hoppe und soweit bis hierhin unser Schwerpunkt zu den Spritpreisen in Deutschland.
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3: Es vergeht kaum eine Infonacht, in der wir nicht aus der Ukraine berichten über den Angriffskrieg, den Russland nun schon so lange, so unerbittlich weiterführt. Da darf, da muss die Frage erlaubt sein, wie würde Deutschland reagieren, wenn Russland das NATO-Gebiet angreift? Dafür gibt es einen Plan, den Operationsplan Deutschland, der enthält Anweisungen für einen Ernstfall. Der Reservistenverband befürchtet allerdings, dass eine mögliche AfD-Regierung in Sachsen-Anhalt diese Informationen an Moskau weitergeben könnte. Christine Kielon berichtet.
11: Mehr als 1000 Seiten umfasst das Dokument, das das operative Führungskommando der Bundeswehr zusammengestellt hat. Die Details sind geheim, aber eine grobe Einordnung gibt es. Oberst Armin Schaus spricht im NDR-Podcast Streitkräfte und Strategien von einer nationalen Verteidigungsplanung.
12: Also wie stellt sich Deutschland auf militärisch, um hier diese Aufgaben zu erfüllen? Das abgeleitet aus der NATO-Verteidigungsplanung. Wir müssen halt im NATO-Bündnis denken und haben halt da wesentliche Aufgabe A, selber Kräfte an die sogenannte Ostflanke zu bringen, da wo wir uns engagieren wollen, aber im Schwerpunkt auch Kräfte durch Deutschland durchzuführen, um dann an der Ostflanke zur Wirkung zu kommen.
11: Die Strategie ist Abschreckung, um einen Angriff zu verhindern, so Schaus. Der Operationsplan ist also gegenüber den Partnern der NATO eines der zentralen Dokumente, betonte der Präsident des Reservistenverbandes Bastian Ernst. Er hat deshalb Sorge, dass Details nach Moskau gelangen könnten.
13: Die AfD ist mit ihrer Verbindung nach Russland, mit dieser engen Nähe, natürlich ein Sicherheitsrisiko für unsere nationale Sicherheit.
11: Denn der Operationsplan regle unter anderem Abläufe, Vorgehen und Ansprechpartner. Es werden Szenarien in verschiedenen Eskalationsstufen durchgespielt und mit Prozessen und Meldeketten hinterlegt, so Ernst. Der Geheimplan liegt deshalb in allen Bundesländern in einer speziell zugeschnittenen Version vor.
13: Nun, die Bundesländer haben natürlich im Fall des Falles auch besondere Aufgaben und bereiten sich ja jetzt schon auch auf gewisse Übungen vor, wo jedes Bundesland eine eigene Rolle hat zum Durchfahren oder zum Durchtransportieren von Material und Personal. Und deswegen hat jedes Bundesland natürlich auch über die Landeskommandos die Möglichkeit, damit zu arbeiten und auch sich darauf vorzubereiten.
11: Sachsen-Anhalt ist mit seiner Lage ein wichtiges Transitland. Aber auch die Länder an den Ostgrenzen, wie etwa Sachsen, spielen eine zentrale Rolle, erläutert Nina Locher vom Zentrum für Sicherheit und Verteidigung der Deutschen Gesellschaft für Auswärtige Politik.
14: Wenn man sich die geografischen Routen anschaut, die Truppen durch Deutschland nehmen, ist sozusagen einerseits in Richtung Ostflanke, aber dann ja auch wieder zurück, wenn man über Szenarien spricht, wie zum Beispiel die Versorgung von Verwundeten und so weiter, führt es unweigerlich über Bundesländer, die sozusagen an Polen, Tschechien und so weiter grenzen.
11: Locher erklärt, dass Deutschland innerhalb der NATO als Drehkreuz für Truppenbewegungen diene. Im Ernstfall müssten bis zu 800.000 Soldaten nach Osten gebracht werden.
14: Es geht auch um die Frage von Waffen, von militärischer Ausstattung, aber auch von ziviler Ausstattung. Also diese Menschen brauchen ja ein Bett zum Schlafen, die brauchen ein Essen zur Versorgung, Trinkwasser, die brauchen geschützte Räume, wo sie rasten können. Es geht auch um ganz praktische Fragen, welche Zugverbindungen werden dafür genommen, welche Autobahnen können für sehr schweres Gerät genutzt werden, wo würden eigentlich diese Geräte tanken.
11: Schlüsselelement ist also die Zusammenarbeit zwischen zivilen Akteuren und dem Militär. So definiere der Operationsplan auch, welche zivile Unterstützung die Bundeswehr braucht, um ihre Funktion zu erfüllen. Locher erinnert deshalb daran, dass die Landesregierungen bis zum Ernstfall noch zuständig für den Zivilschutz sind. Die gebotene Vorsicht gegenüber unsicheren Akteuren dürfe deshalb nicht verhindern, dass die Bundesländer einen angemessenen Schutz der Bevölkerung vorbereiten können.
3: Wir bleiben noch beim Thema. Wie weit geht der Kreml schon jetzt mit gezielten Grenzüberschreitungen, wenn Kampfjets oder Drohnen in den NATO-Raum eindringen? Das gab es in den letzten Monaten immer wieder, vor allem in den baltischen Staaten, in Finnland, in Polen. Nun haben NATO-Kampfflugzeuge in Litauen eine Drohne abgeschossen. Sie soll aus dem Nachbarland Belarus in den Luftraum eingedrungen sein. Jana Simrahm berichtet.
15: Nach Angaben des litauischen Verteidigungsministeriums holten Eurofighter die Drohne in der Nacht vom Himmel. Die Behörden hatten zuvor die Bevölkerung in mehreren Regionen über eine mögliche Bedrohung aus der Luft gewarnt. Die Drohne sei etwa eine halbe Stunde im litauischen Luftraum unterwegs gewesen, sagte der Leiter des Nationalen Krisenzentrums Vilmantas Vitkauskas dem Sender LRT. Die Flugbahn verlief im Süden des Landes. Das Flugobjekt kam aus Belarus und flog südlich von Vilnius in Richtung Kaunas. Kurz vor Mitternacht wurden italienische Kampfflugzeuge alarmiert. Sie haben das Ziel erfolgreich unschädlich gemacht. Der litauische Rundfunk berichtet, die Trümmerteile der Drohne seien inzwischen gefunden worden. Militär- und Polizeikräfte seien vor Ort, um sie zu untersuchen. Angaben dazu, ob es sich um eine russische oder eine ukrainische Drohne handelte, könne man noch nicht machen, so der Leiter des Nationalen Krisenzentrums. Wir müssen auf die Ergebnisse unserer Militärpolizei warten, nachdem alle Trümmer geborgen sind und geklärt ist, um welche Art von Drohne es sich handelte und welchem Ziel sie möglicherweise galt. Litauens Präsident Gitanas Nausėda dankte den Einsatzkräften der Militärallianz für ihre schnelle Reaktion. Angesichts der zunehmenden Aggression Russlands gegen die Ukraine sei diese Bereitschaft für die gesamte Region von entscheidender Bedeutung. Gemeinsam mit den NATO-Verbündeten werde Litauen seinen Luftraum verteidigen. Litauen grenzt an die russische Ostsee-Exklave Kaliningrad sowie an Russlands Verbündeten Belarus. In den vergangenen Monaten waren immer wieder ukrainische Drohnen in den Luftraum der drei baltischen Staaten Estland, Lettland und Litauen eingedrungen. Nach Angaben aus Kiew wurden sie durch russische Störmaßnahmen vom Kurs abgebracht.
3: Jetzt, wo der Sommer langsam vorbeigeht, läuft auf den Weinbergen im Rheingau die Ernte. Überall riecht es nach Most. Während die Weinlese noch läuft, hat der Weinbauverband schon einen Blick auf diesen Jahrgang gerichtet. Und wir wissen ja, dieser Sommer war teilweise echt extrem. Wie haben sich die Reben in diesem Hitzejahr entwickelt und was ist von dem neuen Jahrgang zu erwarten? Birgitta Söhling berichtet.
16: Sonnige Tage, kalte Nächte. Für die Rheingauer Winzer ist das ein Spätsommer wie aus dem Bilderbuch. Besser könnte es gerade nicht laufen, denn sie stehen mitten in der Lese, erklärt Peter Seifert, Winzer aus Martinstal und Präsident des Rheingauer Weinbauverbands.
17: Ich erwarte einen herausragenden Jahrgang, wenn uns das Wetter hold bleibt und es nicht reinregnet. Das Potenzial bei den Rebsorten, die wir im Rheingau haben, ist sehr, sehr hoch. Wir haben Spätburgunder schon gelesen mit sehr hoher Qualität und sind im Moment am Riesling. Und dort höre ich schon von den Betrieben, dass sie sehr, sehr zufrieden sind.
16: Je nach Rebsorte haben die Betriebe schon Ende Juli mit der Lese angefangen, so früh wie noch nie. Die Reife, messbar an Zuckergehalt und Säureabbau, hat sich im August zügig entwickelt. Die Burgundersorten gären schon im Fass.
17: Also wir sind sehr zufrieden mit der Qualität des Spätburgunders. Wir haben bis zu 100 Öxle gelesen und sehr, sehr tiefrote Trauben bekommen. Sodass wir haben sie gestern schon abgepresst, also das verspricht sich ein sehr großer Jahrgang zu werden.
16: Sonnenscheindauer, Temperaturen, alles in diesem Rekordsommer deutlich über dem langjährigen Mittel. Nur der Regen hat gefehlt. Von Mitte Juni bis Mitte August kein einziger Tropfen. Der Vorteil, die Trauben sind topgesund. Von Mehltau keine Spur. Man sieht es ihnen an, lacht Professor Manfred Stoll von der Uni Geisenheim.
18: Der Riesling strahlt im Moment. Die Beeren sind voll Lumeszenz. Eine Traube, die sie in der Sonne sich anschauen, die ist goldgelb und macht einfach Spaß, Lust reinzubeißen, aber wir warten gerne ab, bis aus dem Most auch der fertige Wein dann letztendlich entstanden ist.
16: Die Hochschule hat selbst ein Versuchsweingut. Für die Rheingauer Winzer ist die Expertise der Wissenschaftler in der Nachbarschaft ein unschätzbarer Vorteil, um die Herausforderungen des Klimawandels zu meistern. So kann die Hochschule sehr genau die Bodenfeuchte und den Durst der Reben beurteilen und Hinweise zur Bewässerung geben. In den felsigen Steilhängen am Rüdesheimer Berg hat der Weinbau nur so eine Zukunft. Weinbaupräsident Peter Seifert.
17: Es ist schon ein Problem für uns, die Trockenheit, insbesondere in den Steillagen. Und wir haben einen Wasser- und Bodenverband gegründet und wir wollen eine Bewässerung in diesen Berg reinlegen, sodass die Winzer auch dauerhaft dort positiv weiterwirtschaften können.
16: Man sieht die Unterschiede deutlich. In den Steillagen sind die Trauben klein geblieben, weil die Reben Trockenstress hatten. Das mindert den Ertrag deutlich. Die Frage, wie man das Wasser im Weinberg halten kann, wird deshalb immer wichtiger. Man muss die Flurbereinigung der 80er Jahre wieder zurückdrehen, als es darum ging, das Wasser abzuleiten, sagt Weinbauprofessor Manfred Stoll.
18: Wo kann man entweder durch kleine Maßnahmen die Infiltration erhöhen oder wo wären vielleicht auch größere Aufstauungen möglich? Das wird man in der Zukunft anders diskutieren.
16: In der Fläche jedoch ist das Landschaftsbild erstaunlich grün. Die Reben haben auf lehmigen Böden dank tiefer Wurzeln und eines nassen Winters den Rekordsommer gut verkraftet und Bilderbuchtrauben hervorgebracht.
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20: Mit Hendrik Lückhoff. Nur noch gut eine Woche, dann steht fest, mit welcher Stadt oder Region sich Deutschland für Olympische Sommerspiele bewirbt. Berlin, München oder die Rhein-Ruhr-Region. Alle wollen natürlich nochmal für sich werben auf den letzten Drücker. Und da hat München jetzt einen oder sogar zwei unschlagbare Argumente mehr. Denn die bayerische Landeshauptstadt hat gestern gleich zwei große Sportereignisse an Land gezogen. Zum einen wird 2028 in der großen Fußballarena des FC Bayern das Finale der Fußball-Champions League ausgetragen. Zum insgesamt dritten Mal dann, nach dem vergangenen Jahr und 2012. Zum anderen hat München auch den Zuschlag für die Leichtathletik-Weltmeisterschaften im Jahr 2031 bekommen. Mehr von Kilian Mädele.
19: Die bayerische Landeshauptstadt hatte sich nach der rauschhaften EM 2022 gute Chancen ausgerechnet und sich jetzt gegen die namhaften Konkurrenten aus London und Rom durchgesetzt. Mit Nairobi wird 2029 erstmals eine afrikanische Stadt Gastgeber einer Leichtathletik-Weltmeisterschaft sein. München hat viel Werbung für sich gemacht. Eine WM wird dann im frisch renovierten Olympiastadion ausgetragen. Die Stadt plant derzeit mit Kosten in Höhe von 110 Millionen Euro. Nairobi und München haben letztlich zwei überzeugende Konzepte vorgelegt. Sie bieten sehr unterschiedliche, aber gleichermaßen spannende Chancen für unseren Sport. Und ich freue mich sehr, dass wir nun gemeinsam mit beiden Städten die Ausrichtung zweier Weltklasse-Meisterschaften in Angriff nehmen können, sagt Sebastian Coe, der Präsident des Leichtathletik-Weltverbands, nach der Entscheidung.
20: Und München hofft natürlich, dass dieser Zuschlag der Stadt auch Rückenwind gibt für die Entscheidung über die deutsche Olympiabewerbung nächste Woche. Bei der Volleyball-Europameisterschaft, da haben die deutschen Männer ihr letztes Vorrundenspiel klar verloren mit 0:3 gegen Olympiasieger Frankreich. Aber, das ist die gute Nachricht, das Achtelfinalticket hatten die deutschen Volleyballer schon vor der Partie sicher durch die 4 Siege in den ersten 4 Gruppenspielen. Durch die abschließende Niederlage haben sie nur Gruppenplatz 1 verpasst und bekommen es so im ersten K.O.-Rundenduell mit einem mutmaßlich schwierigeren Gegner zu tun, entweder mit der Ukraine oder Bulgarien. In der dritten Fußballliga, da steht eine englische Woche an. Das heißt, gestern und auch heute wird bzw. wurde gespielt. Und da hatte der Tabellenführer MSV Duisburg große Mühe gegen den TSV Havelse aus dem Tabellenkeller. Und trotzdem holten die Duisburger am Ende den Sieg. Burkhard Hupe war dabei.
21: Auf den letzten Drücker und mit sehr, sehr viel Glück ist der MSV Duisburg seiner Favoritenrolle gegen Havelse doch noch gerecht geworden. Ein Eigentor des Havelsers Dennis Dua. In der letzten Minute der Nachspielzeit sorgte für den 2:1 Siegtreffer des MSV, der sich über weite Strecken sehr, sehr schwer tat gegen den Tabellen-17. Aus Niedersachsen. Havelse ging sogar in Führung in der ersten Hälfte durch einen Kopfball von Nduka. Duisburg fiel so gut wie gar nichts ein. Aber nach einer berechtigten gelb-roten Karte gegen den Havelser Mausehund im zweiten Durchgang kippte das Spiel. Duisburg kam durch den eingewechselten Susek zum Ausgleich. Ein sehenswerter Halbvolley aus 8 Metern. Und Susek war es dann auch, der die Flanke schlug von der linken Seite, die Dennis Dua höchst unglücklich ins eigene Tor beförderte. Und so jubelt Duisburg über einen recht schmeichelhaften 2:1 Erfolg gegen den TSV Havelse.
20: Den zweiten Sieg in Folge holte Absteiger Fortuna Düsseldorf mit dem 2:1 in Regensburg. 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Zum Schluss gibt's gute Nachrichten für die deutschen Tennismänner, denn Alexander Zverev wird für das deutsche Team am Wochenende beim Davis Cup aufschlagen. 2 Tage nach seinem Sieg bei den US Open in New York hat Zverev seine Teilnahme endgültig zugesagt. Beim Duell mit Kroatien in Halle Westfalen geht's um die Qualifikation für das Davis Cup Finalturnier.
3: Soweit der Sport mit Hendrik Lückhoff.

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1: Um 2.30 Uhr mit Olaf Knapp. Bundeskanzler Merz hat seine für kommende Woche geplante Reise zur UN-Vollversammlung in New York abgesagt. Seine Anwesenheit in Berlin sei erforderlich, heißt es aus Regierungskreisen. Aus Berlin Dietrich Karl Meurer.
2: Merz hatte ursprünglich geplant, bei den Vereinten Nationen zu sprechen. Der CDU-Chef steht nach dem Wahldebakel seiner Partei in Sachsen-Anhalt unter Druck. In der Partei wird vereinzelt über einen Wechsel an der Spitze diskutiert. Am Sonntag wird zudem in Mecklenburg-Vorpommern und Berlin gewählt. Noch am Wahlabend will Merz mit dem CDU-Präsidium über die Ergebnisse beraten. Für die folgenden Tage sind weitere Sitzungen der Parteigremien geplant. Deutschland wird bei der UNO nun von Außenminister Johann Wadephul vertreten, heißt es weiter.
1: In der Diskussion über die hohen Spritpreise fordert der Arbeitnehmerflügel der CDU Direktzahlungen für Menschen mit kleinen und mittleren Einkommen. Das hat der Vorsitzende Radke in den Zeitungen der Funke Mediengruppe deutlich gemacht. Die Grünen verlangen eine sozial gestaffelte Energiepauschale von bis zu 250 Euro pro Person. So steht es in einem Aktionsplan, aus dem das Redaktionsnetzwerk Deutschland zitiert. Gestern hatte Bundeskanzler Merz Entlastungen für Autofahrer angekündigt, ohne Einzelheiten zu nennen. Der geplante Kauf von US-Marschflugkörpern für die Bundeswehr verzögert sich. Zwar hat Verteidigungsminister Pistorius bei seiner USA-Reise eine Absichtserklärung für mehr Rüstungszusammenarbeit unterzeichnet, auch stimmten Deutschland und die USA in der Bewertung der Sicherheitslage in Europa überein. Eine Einigung mit seinem US-Kollegen Hegseth für die Tomahawk erreichte Pistorius aber nicht. Trotz guter Gespräche müssten noch Einzelheiten geklärt werden, sagte der Minister. Außenminister Wadephul hat in Genf dafür geworben, dass Deutschland in den UN-Menschenrechtsrat gewählt wird. Dafür hat er den Vereinten Nationen zusätzliche Zahlungen in Aussicht gestellt. Aus Genf Sandra Bieger.
3: So kündigte er beispielsweise zusätzliche 25 Millionen Euro für das IKRK an. Die WHO soll von Deutschland weitere 2 Millionen Euro für die Ebola-Bekämpfung in Afrika bekommen. Die Wahl Deutschlands in das Gremium Mitte Oktober gilt so gut wie sicher. Auf die beiden von Westeuropa zu besetzenden Plätze bewirbt sich neben Deutschland Irland. Der Rat tagt regelmäßig in Genf, ist das wichtigste Menschenrechtsgremium der Vereinten Nationen und soll Menschenrechtsverletzungen weltweit beobachten.
1: Das Wetter in Deutschland. Nachts von Nordwesten her Regen, im Südosten meist trocken. Teils neblig, Tiefstwerte 17 bis 10 Grad. Am Tage wechselhaft mit Schauern und Gewittern, an den Alpen zum Teil kräftig. Gebietsweise Sonne, Höchstwerte 18 bis 26 Grad. Und am Donnerstag Sonne und Wolken, von Nordwesten später Regen, 17 bis 24 Grad. Das waren die Nachrichten.
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4: Gute Nachrichten, keine Staus zu sehen auf meinem Verkehrscomputer. Ich wünsche Ihnen eine gute Fahrt, kommen Sie gut an Ihr Ziel.
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4: Heute Nacht mit Carsten Thiele an Ihrer Seite. Es war die Nachricht in Großbritannien. Harry und Meghan sind zurück, nach 6 Jahren in den USA. Seitdem sich die beiden dem Königshaus abgewendet hatten, gilt das Verhältnis zur königlichen Familie als, sagen wir, angespannt. Besonders zwischen Harry und seinem großen Bruder William soll es ordentlich knirschen. Von herzlicher Wiedervereinigung der Familie kann wohl also keine Rede gewesen sein. Die Frage ist natürlich, warum sind Harry und Meghan jetzt zurück? Geht es um die Familie, um royale Pflichten oder spielen vielleicht auch wirtschaftliche Interessen eine Rolle? Denn bei den beiden geht es längst um mehr als den roten Teppich, um Schlagzeilen und Boulevard-Gossip. Mareike Aden ist unsere Korrespondentin in London. Sie kennt die Royals genau und ordnet jetzt ein, was hinter dieser Rückkehr stecken könnte. 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
5: Meghan und Harry haben ja Anfang 2020 das Königreich verlassen und dann kam vor so ungefähr 3 Wochen die Riesenüberraschung, sie kehren zurück, was eigentlich niemand erwartet hätte in dem Moment. Vor allem, weil ja das Verhältnis zum Königshaus, na sagen wir mal, mindestens als angespannt gilt, wenn nicht sogar als zerrüttet. Und die Millionen-Dollar-Frage jetzt an dich, Mareike, woher kommt diese Kehrtwende?
6: Ja, hier bei uns in Großbritannien ist das natürlich die Millionen-Pfund-Frage, die Stimmt. sich alle stellen. Jetzt sind sie wieder hier im Vereinigten Königreich, sind geräuschlos, ohne dass es davon Bilder gab, eingereist, sind in Birmingham wohl gelandet. Und danach ist es nach diesem großen Boom der Breaking News, sie kommen zurück, auch zunächst erstmal still um sie geworden. Und es wird aber viel spekuliert. Da sind einmal die familiären Gründe. Harry, der jüngere Sohn von King Charles, denkt der daran, mein Vater hat Krebs, wird weiterhin behandelt. Wie viel Zeit hat er noch? Diesen Gedanken hat er auch mal ausgesprochen, offen in einem Interview. Da waren viele hier sehr wütend. Will er, dass seine Kinder Lilibet und Archie, die ja klein sind, jetzt mehr Zeit mit ihm verbringen? Dann gibt es auch Spekulationen, stecken wirtschaftliche, knallharte Überlegungen dahinter, dass sie sagen, sie müssen die Marke Sussex, sie sind ja das Hause Sussex, der Herzog und die Herzogin von Sussex, müssen sie das aufwerten? Werten sie das nicht vielleicht sogar mehr auf, wenn sie sich in Großbritannien aufhalten, in der Nähe des Königs, wenn auch ihre Kinder tatsächlich eine reale Beziehung zum Großvater, dem König, haben und nicht nur per Zoom mit ihm sprechen? Kann Meghan wieder Schauspielerin werden? Großbritannien ist bei Filmproduktionen ganz weit vorne. Also das ist sehr, sehr unklar. Das ist auch ein Risiko aus der Sicht vieler. Und man ist auch wirklich sehr gespannt, wie das alles wird und wie lange sie überhaupt bleiben.
5: Ja, genau, das wollte ich dich nämlich gerade fragen. Weiß man denn, was sie genau in Großbritannien vorhaben und für wie lange sie eben vor Ort bleiben wollen?
6: Sie können jetzt nicht einfach, glaube ich, nur 3 Monate hier bleiben, weil sie schulen ihre Kinder hier ein. Die sind hier in Großbritannien im schulpflichtigen Alter beide. Es kann aber auch sein, dass sie das vielleicht mal nur ausprobieren, dass das ein paar Jahre sind. Das ist, man weiß es nicht, aber es sieht eher so aus, wie sie wollen bleiben. Sie behalten aber auch ein Anwesen in Montecito in Kalifornien. Und sie haben wohl auch ein Sommerdomizil in Portugal, was sie auch halten wollen.
5: Und sag mal, von William und Kate, dem Thronfolgerpaar, ist man das ja gewohnt, dass die bei Wohltätigkeitsveranstaltungen auftreten. Meghan und Harry, das kannten wir ja von denen früher auch. Ist das was, was jetzt auch wieder kommen wird, wo sie zurück sind?
6: Es wird hier unterschieden zwischen Working Royals und Non-Working Royals. Die Working Royals, das sind alle Mitglieder der Königsfamilie, die im Auftrag der britischen Monarchie Termine wahrnehmen. Zum Beispiel Wohltätigkeitsevents und so weiter. Als Harry und Meghan 2020 gesagt haben, sie verlassen Großbritannien, da haben sie aufgehört, Working Royals zu sein, haben keine Termine mehr wahrgenommen, aber haben trotzdem privat weiter Wohltätigkeit betrieben. Man sieht ja auch Harry oft für eine Veteranenorganisation, die er selber ins Leben auch mitgerufen hat, die Invictus Games, da tritt er sehr viel auf. Aber all das werden sie eben nicht mehr und weiterhin auch nicht machen im Auftrag der britischen Monarchie. Das ist natürlich auch etwas verwirrend für die Öffentlichkeit, weil sie sehen aus wie Royals. Sie machen Dinge, die Royals machen, aber sie sind es nicht. Und der Palast hat sich jetzt sogar gezwungen gefühlt, das noch einmal in einem Brief klarzustellen seit der Rückkehr, dass sich daran nichts geändert hat. Dieser Brief, der veröffentlicht wurde und der den Sussexes, so ein Sprecher, wohl auch etwas vor den Kopf gestoßen haben soll. Sie haben zumindest verlautbaren lassen, dass sie da doch überrascht seien, dass der so in dieser Form veröffentlicht wurde.
5: Also ziemlich klare Kante. Also ziemlich klare Kante vom Königshaus in die Richtung von Meghan und Harry. Wie nimmt die britische Öffentlichkeit deren Rückkehr auf? Also weil die beiden sind ja nicht, ich sag jetzt mal, still und leise gegangen, sondern naja, mit einem heftigen Knall oder einem medialen Getöse im Sinne von, dass die familiären Verwerfungen, die es da gab, auch öffentlich ausgetragen wurden. Wenn wir da an Harrys Autobiografie Spare denken oder an dieses Interview mit der US-Talkshow-Queen Oprah Winfrey. Also wie gucken die Leute, die in Großbritannien leben, darauf, dass die beiden jetzt wieder zurück sind?
6: Repräsentative Umfragen, die seitdem in Auftrag gegeben wurden, die zeigen, dass eine Mehrheit der Briten sagt, we don't care, ist uns eigentlich egal. Als wir in den Tagen gerade nach dieser Breaking News, die auch bei der BBC eben eine Breaking News und Push-Nachricht war auf allen Kanälen, die Leute gefragt haben, wie findet ihr das eigentlich, auch für unsere Berichterstattung? Wir haben zum Beispiel mit jemandem gesprochen, der sagt, na, ist jetzt nicht die Erfüllung seiner Träume.
7: Not delighted. wish them the best of luck, but kind of wish they would probably stay somewhere else. Sorry.
6: Er wünscht ihnen trotzdem alles Gute, aber hätte sich auch durchaus gewünscht, dass sie wegbleiben, weil sie eben auch viele First World Problems haben.
7: There's a lot of people who are struggling in the world, and maybe people with First World Problems should not bring them back to their place. Anyway.
6: Tatsache ist aber auch, wenn jetzt in den Umfragen die Leute sagen, es ist ihnen eigentlich egal, das kann auch nicht so richtig sein, weil wenn man auch von britischen Kollegen hört und es gibt auch viele Podcasts und Abhandlungen zu diesem Thema, auch in den Feuilletons, dann hört man immer wieder und sieht die Klickzahlen bei dem Thema Harry und Meghan, die gehen durch die Decke. Also das ist auch einfach so eine dramatische und wendungsvolle Geschichte. Man kann da auch eigentlich kaum wegsehen. Und gerade Harry, der ist als Dianas Sohn, die ja so tragisch gestorben ist, jemand, der vielen Briten früher ganz nah am Herzen lag. Man fand, er war am meisten Diana, hatte viel Charme, hat mit der Queen ja auch immer wahnsinnig lustige Videos aufgenommen. Und dann hatte er auf einmal auch die Liebe seines Lebens gefunden. Da haben sich viele Briten gefreut. Und auch Meghan war dann am Anfang sehr, sehr beliebt.
5: Man hatte ja irgendwie so gehofft auf so eine Erneuerung durch die beiden. Aber es hat nicht geklappt, oder?
6: Damals schwang ganz viel Hoffnung auf eine Erneuerung der Monarchie mit, auf eine Modernisierung, dass sie auch als eine Tochter einer schwarzen Mutter ein diverseres Königreich symbolisieren kann, dass sie Großbritannien als ja auch sehr diverses Land da total gut verstehen kann. Das hat man auch auf den Reisen, die danach gemacht haben,

0: gesehen. Aber jetzt tatsächlich, Harry und Meghan, wenn man das Ranking anguckt, der beliebtesten Royals, total im Keller. Das Interesse ist aber weiter da. Sie sind total oft auf den Titelseiten, auch gerade in diesen Wochen. Und Regierungschefs äußern sich auch zu ihnen. Donald Trump zum Beispiel, nicht zum ersten Mal. Der hat jetzt neulich gesagt, na, ich hätte sie nicht zurückgenommen, ganz ehrlich.
1: I wouldn't have taken him back, frankly. If I were the royal family, I would not have taken him back.
2: Ich muss auch gestehen, dass ich diese ganze Geschichte um Meghan und Harry verfolgt habe und auch jetzt wieder verfolge. Und das, obwohl ich sonst überhaupt gar kein Fan von irgendwelchen Königshäusern bin. Woran liegt das? Weil das betrifft ja nicht nur mich und auch nicht nur dich, sondern sehr viele andere Menschen, bis hoch zum US-Präsidenten, hast du es gerade gesagt. Woran liegt das?
0: Genau, wir sind da zwei. Mich interessiert das auch. Ich muss mich dafür auch interessieren, weil es ja hier zur Berufsbeschreibung der Korrespondentin in London dazugehört. Ich verfolge also diese Beziehung und dann die Ehe von den beiden seit etwa 10 Jahren. Habe auch über die Hochzeit von den beiden berichtet. Ein fast perfekter Tag.
3: 600 Gäste in der Kirche, Familie, die Mutter der Braut, Freunde. Auch Promis sind Zeugen, als sich Harry und Meghan das Ja-Wort geben. Der Erzbischof von Canterbury nimmt ihnen das Eheversprechen ab.
1: I will.
0: Auch das hat dann wieder die Weltpresse fasziniert. Und ich habe auch noch aus den Tagen tatsächlich eine Harry und Meghan-Tasse im Schrank stehen, die mir neulich beim Umzug mal wieder in die Hände gefallen ist, die nicht in aktiver Nutzung ist. Und gerade beim Umzug habe ich die angeguckt und habe gedacht, schon krass, was seitdem alles passiert ist und wie dieses Paar der Hoffnung zu eigentlich einer Desastergeschichte geworden ist. Also das ist eine Familiengeschichte, die einen, glaube ich, berührt. Das ist aber eben auch eine Firma. Die Windsors sind eine Firma. Das heißt, da passieren auch einfach dann Dinge, wie der Brief, über den wir schon gesprochen haben, der einfach geschrieben werden muss, auch wenn der König sagt, er empfindet natürlich ganz viel Zuneigung gegenüber Harry, den Enkelkindern und Meghan und auch viele Themen schwingen mit, auch ernsthafte Themen. Da ist auch Frauenfeindlichkeit einfach ein Motiv, was auftritt. Also da werden diese beiden Frauen, Kate, Williams Ehefrau und Harrys Ehefrau Meghan, gegeneinander ausgespielt auch oft, dass man sich fast entscheiden muss, auf welcher Seite man denn jetzt eigentlich steht. Und ganz früh in den Zeiten, wo Meghan das erste Mal dann Thema wurde in den britischen Boulevardmedien, da schwang dann auch Rassismus mit, gerade in den Murdoch-Medien, in der Sun zum Beispiel, im Daily Telegraph. Es hieß dann in einer Schlagzeile, sie sei straight out of Compton. Damit wollte man dann sinuieren, dass sie aus einer Gangstergegend eigentlich kommt, obwohl Meghan aufgewachsen ist in einer Mittelklasse-Familie. Ihre Mutter ist Yogalehrerin, ihr Vater hat damals an Filmsets, an Seriensets gearbeitet. Ihre Hautfarbe wird viel diskutiert. Auch in dem Oprah Winfrey-Interview, was es gab, da hat auch das Paar gesagt, dass in der Königsfamilie auch sogar Thema war, dass man gefragt hat, welche Hautfarbe wird denn eigentlich dieses Kind haben? Und all solche Diskussionen haben auch immer in Großbritannien eine Rolle gespielt.
2: Du hast es ja gesagt, diese Faszination für die beiden rührt vermutlich auch daher, dass man an denen und auch ihrem Verhältnis zum Rest der Familie irgendwie so diese ganz großen gesellschaftspolitischen Themen auch mitverhandelt oder mitverfolgt und sich dann vielleicht auch innerlich eher auf die eine oder eher auf die andere Seite schlägt. Jetzt ist ja Großbritannien eine parlamentarische Monarchie. Mich würde interessieren, welche Rolle spielt aus deiner Sicht diese Royal Family, die britische Königsfamilie mit Charles als Oberhaupt für diese Gesellschaft?
0: Also Charles, der König, der Vater von Harry und Schwiegervater von Meghan, ist das Staatsoberhaupt des Vereinigten Königreiches. Man merkt es einfach auch hier im Alltag. Läuft man an Briefkästen vorbei, dann ist da, das ist die Royal Mail, da ist dann die Krone drauf. Die Regierung ist auch His Majesty's Government. Der Premierminister, die Premierministerin, bevor es in die Downing Street geht, da fährt man erstmal in den Buckingham-Palast und muss offiziell ernannt werden. Es ist auch so, dass der König am Anfang einer parlamentarischen Zeit die Regierungsrede, die in diesem Fall jetzt King's Speech, früher war das dann ja immer die Queen's Speech, vorträgt, wo er vorträgt, was die Regierung eigentlich alles machen will. Das schreibt natürlich die Regierung für ihn. Aber er trägt das vor, auf dem Thron sitzend. Und alle anderen, die Politiker, die eigentlich das Sagen haben, die sitzen dann daneben. Also die Monarchie, das ist nicht nur Händeschütteln oder Ausstellungseröffnung.
2: Wie füllt Charles diese Rolle aus? Da gab es ja in der Geschichte durchaus unterschiedliche Angänge.
0: Ja, seine Mutter hat das sehr politisch zurückhaltend ausgefüllt. Man wusste auch eigentlich gar nicht, was sie für politische Meinungen hat. Von ihm dagegen, einfach weil er auch so lange, jahrzehntelang Thronfolger war und er sich nicht zurückgehalten hat, man kennt seine Ansichten. Man weiß, er ist seit Jahrzehnten für Klimaschutz, für Umweltschutz. Er pflanzt gerne Bäume. Er mag brutalistische Architektur gar nicht, sondern mag es eher klassisch. Er setzt sich für Homöopathie ein. Also all diese Dinge, die weiß man. Er hat früher auch Briefe geschrieben an Minister und deswegen hatte er den Spitznamen Meddling Prince, also jemand, der sich zu sehr einmischt. Aber er ist da doch zurückhaltend geworden, ist sich seiner Rolle bewusst und wird, das ist fast so ein manchmal Witz der Geschichte, eher von der Politik gebeten, von seiner Regierung, dass er sich in die Politik einmischt, beziehungsweise als diplomatischer Joker tätig wird. Wir haben schon gehört, Donald Trump ist ein großer Fan der Königsfamilie. Die Beziehungen zu den USA sind total wichtig für Großbritannien und da hat man eben diese Karte gezogen. Und wenn es dann zum Beispiel Streit zwischen Trump und Volodymyr Zelensky, dem ukrainischen Präsidenten, gab, also der hat ja auch da im Oval Office es oft schwer gehabt mit Trump, dann ist danach zum Beispiel auch ganz bewusst Zelensky eingeladen worden zum König und dann gab es ein Foto und das war dann nicht nur eine symbolische Unterstützung für die Ukraine, für die Menschen in der Ukraine, dass die das sehen, sondern auch, dass jemand wie Donald Trump das sieht und sagt, ah, okay, Zelensky ist bei meinem Freund, dem König Charles, eingeladen. Also das wird ganz gezielt eingesetzt, dass Charles da den Weg ebnet und so manchen politischen Problemen ein bisschen verhilft zu mehr Glanz oder die eben glättet.
2: Und dann gibt es ja auch in Großbritannien selbst jemanden, der vermutlich mal nicht ganz so gut zu sprechen ist auf die beiden. Das ist William, der ältere Bruder von Harry, der Thronfolger. Wie steht es aktuell um das Verhältnis zwischen Harry und William?
0: Ja, das ist wahnsinnig verhärtet zwischen den beiden. Es ist bekannt, dass es privaten Austausch gibt zwischen dem König und Harry. Aber bei William sieht das alles ganz, ganz anders aus. William ist wahnsinnig wütend und enttäuscht, dass Harry und eben auch Meghan, aber vor allem Harry in seiner Biografie sehr viel Persönliches ausgeplaudert hat, von Streitereien da im Detail geschrieben hat, ihn auch kritisiert hat, Kate kritisiert hat. Und man weiß auch, dass Kate und Meghan gestritten haben, dass es da Konflikte gab. Ein anfänglich gutes Verhältnis ist schnell abgekühlt. Und dieser Konflikt zwischen den Brüdern, der ist umso dramatischer, weil die beiden eben als Söhne von Diana nach ihrem Tod sehr, sehr eng waren, sich gegenseitig viel Halt gegeben haben. Und im Grunde wäre es für William auch total wichtig, seinen Bruder an seiner Seite zu haben, perspektivisch alleine, was die Arbeitslast angeht. Denn alle anderen Working Royals, die sind 60, die sind 70, die sind über 80. Und in dieser jüngeren Generation, da wird es dann ganz schnell sehr dünn.
2: Denkst du, dieser Konflikt könnte auch Williams künftige Zeit als König, er wird ja irgendwann Charles beerben, beschädigen? Also ist das so ein fundamentaler Konflikt, dass da die Monarchie irgendwie in Gefahr gerät?
0: Ich sehe eher als Gefahr für die britische Monarchie Andrew, früher Prinz Andrew, den Bruder des Königs, der ja eine sehr enge Beziehung zu Jeffrey Epstein hat, dem Sexualstraftäter, dem selber vorgeworfen wird, dass er Frauen missbraucht haben soll. Und das ist eher das, was aus meiner Sicht langfristig zu Schaden führen kann. Andrew übrigens, so hört man, der ist eigentlich gerade ganz happy mit der Situation, dass Meghan und Harry so viel Medienaufmerksamkeit erzeugen, denn bisher war er der große Buhmann. Es laufen auch weiter polizeiliche Ermittlungen gegen ihn. Also im Moment ist er so ein bisschen aus den Schlagzeilen verdrängt, aber dieses Problem, das wird wiederkommen.
2: Das lenkt so ein bisschen davon ab, ne, von ihm gerade, der Rummel um die beiden. Und sag mal, ein Thema, was da ja diskutiert wird, sind die Kosten für die Sicherheit von Harry und Meghan. Kannst du uns das ein bisschen aufdröseln, worum es da geht?
0: Also das Thema Sicherheit, das ist für Harry und auch für Meghan der größte Schmerzpunkt im Moment. Als sie 2022 aus Großbritannien weggegangen sind, haben sie das Recht auf steuerfinanzierten Schutz verloren, den eigentlich automatisch alle Mitglieder der Königsfamilie bekommen. Und dagegen ist er rechtlich vorgegangen in Großbritannien, hat aber in mehreren Instanzen verloren. Das heißt, auf einmal, als er in den USA war, musste er für diese Sicherheit selber bezahlen. Es gibt keine offiziellen Zahlen, wie viel er da aufbringen muss. Schätzungen, die hier kursieren, sind so zwischen 3 bis 5 Millionen Pfund jährlich. Harry und Meghan fühlen sich auch tatsächlich sehr bedroht. Auch Äußerungen der britischen Polizei haben gezeigt, ja, es gab Vorfälle, wo es Stalker gab, wo es Bedrohungen gab. Harry hat ja in Afghanistan, war ja im Einsatz für die britische Armee. Da gibt es wohl auch von Al-Qaida immer wieder Drohungen gegen ihn. Aber er hat eben diesen automatischen Schutz damals verloren. Also diese Frage nach den Sicherheitskosten, das ist, glaube ich, etwas, was Harry und Meghan tatsächlich nachts wach hält.
2: Und wie stehen die Leute in Großbritannien zu dem Thema? Weil sie sind es ja am Ende, die diese Sicherheitsmaßnahmen, aber im Grunde ja die Kosten für die ganze königliche Familie aufbringen über ihre Steuern.
0: Also diese Frage nach den Kosten für Harrys Sicherheit, die ist ein großes Thema in den Medien, die eben auch die Rückkehr von Harry und Meghan skandalisieren, also die Harry und Meghan sowieso nicht mögen. Das wird, sollte es da eine neue Entscheidung geben, da sicher für Aufsehen sorgen. Es gibt auch, wenn wir mit Leuten sprechen, diejenigen, die sagen so, naja, er kann jetzt auch nichts dafür, dass er als Prinz in diese Familie geboren wurde, will auch nicht jeder, dann sollten wir ihn auch beschützen. Also es ist nicht so, dass alle sagen, sollte man nicht zahlen. Generell, wenn man die Kosten der Monarchie anguckt, also was Steuerzahler direkt für die Königsfamilie ausgeben müssen für solche Dinge wie Personal, Verwaltung, offizielle Reisen oder Staatszeremonien oder Instandhaltung der königlichen Paläste, dann kommt man auf so eine Summe von ein paar Euro pro Einkommensteuerzahler im Jahr, also eigentlich nicht viel. Die Finanzen der Königsfamilie, ihr Privatvermögen, was sie auch sonst an Zuwendungen bekommen, das ist aber in diesen Monaten und Jahren ein größeres Thema geworden, auch wegen Andrew und dieser Skandale. Privilegien und Intransparenz, da werfen diese Skandale doch eher ein Schlaglicht drauf. Da gucken gerade jüngere Briten mehr hin, dann sagen Monarchiebefürworter aber auch, ja, wir verdienen aber auch dank der Royals total viel Geld, weil das so ein Touristenmagnet ist. Also das ist, je nachdem, auf welcher Seite man steht, ein durchaus emotionales Thema.
2: Und meinst du, man müsste dann eigentlich wieder dahin kommen, die doch in irgendeiner Form wieder einzubinden?
0: Ich habe das Gefühl, es wird langfristig kein Weg daran vorbeiführen, dass Harry und William sich in irgendeiner Art wieder zusammenfinden müssen, arrangieren müssen miteinander. Wenn jetzt dann eines Tages William König wird, wenn Charles stirbt, dann wird zum Beispiel eine Krönung anstehen. Davor wird es noch eine Beerdigung geben. Da wird natürlich auch ein Harry sein. In der Generation von William und von Harry, da gibt es keine anderen Royals mehr. Jedenfalls keine anderen Working Royals. Andererseits ist gerade auch überhaupt nicht klar, wie es da zu einer Aussöhnung kommen kann. Die Skepsis ist noch wahnsinnig hoch. Gerade William fürchtet sehr, aber auch im Palast fürchtet man sehr, dass sobald man wieder eine Beziehung öffentlich auch aufnimmt, dass da auch einfach dann viel wieder in den Medien landet. Vielleicht in der nächsten Netflix-Doku. Und das will man natürlich überhaupt nicht.
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5: Standpunkte.
6: Für viele Menschen, die täglich das Auto brauchen, ist eine Belastungsgrenze erreicht. Und ich bin der Meinung, dass wir handeln müssen.
4: Kanzler Merz verspricht, die Bundesregierung will den inzwischen schon astronomisch hohen Spritpreisen entgegenwirken. Wie und wann, das wird noch diskutiert. Unser Gastkommentar kommt heute von Beatrice Achterberg, Politikredakteurin der Neuen Zürcher Zeitung in Berlin. Sie sagt, Spritpreis senken, ja, aber
5: 3 Euro könnte der Liter Diesel bald kosten. Bundeskanzler Merz, politisch unter Druck, wittert eine Gelegenheit, etwas für seine Beliebtheitswerte zu tun. Runter mit den Spritpreisen. Das mag aktionistisch sein, falsch wäre eine Steuersenkung aber nicht. Nur bitte nicht wieder als Tankrabatt auf Zeit, beschlossen kurz vor einer Wahl und ein paar Wochen später wieder abgeschafft. Denn den bezahlt am Ende nicht der Staat, sondern der Steuerzahler selbst. Erst verzichtet der Bund für ein paar Monate auf Milliarden, danach steigen die Steuern wieder. Das ist nur teures politisches Strohfeuer. Wenn CDU und CSU es ernst meinen, sollten sie dauerhaft an die Abgaben ran. An die Energiesteuer und an den CO2-Preis. Allein der macht derzeit rund 18 Cent beim Benzin und 20 Cent bei Diesel aus. Weg damit. Dauerhaft.
4: Ein Kommentar von Beatrice Achterberg. Dorothee Holz vom Deutschlandfunk meint:
7: Rekordpreise bei E10 und vielleicht auch bald bei Diesel tun richtig weh, aber nicht allen gleich weh. Wer sich für ein großes Auto mit hohem Benzinverbrauch entschieden hat, sorry, ist selbst schuld. Menschen mit niedrigem Einkommen, die auf ihr Auto angewiesen sind, Handwerksbetriebe, Logistiker, die trifft es viel härter. Nur die sollte man tatsächlich entlasten. Wer nach dem Gießkannenprinzip handelt, sendet ein fatales Signal. Ihr müsst an eurem Verhalten nichts ändern, auch wenn Öl knapp ist, der Staat regelt alles. Dabei hat der hohe Ölpreis nachweislich positive Effekte. In Deutschland hat der Absatz von E-Autos in den vergangenen Monaten rasant angezogen, ebenso die Nachfrage nach Wärmepumpen. Das wird auch staatlich gefördert und das ist gut so, denn damit sinkt auch die Abhängigkeit von Öl und von Gas. Denn diese Abhängigkeit macht uns ärmer.
4: Die Nürnberger Nachrichten denken über Zapfsäule und Geldbeutel hinaus.
8: Die schaffen es nicht, uns zu helfen, die Alltagsprobleme zu lösen. Solche Sätze sind derzeit häufig zu hören. Auch den Parlamentariern der Großen Koalition sollten sie nicht entgehen. Umso erstaunlicher ist, wie wenig passiert. Deutlicher, als es in Sachsen-Anhalt der Fall gewesen ist, kann ein Warnschuss nicht ausfallen. Deshalb sollte das Motto der Berliner Koalitionäre lauten: Außergewöhnliche Zeiten erfordern ungewöhnliche Maßnahmen. Wer jetzt die Spritpreise senkt, dämpft auch die Erfolgsaussichten der Radikalen und Extremisten.
4: Und die Augsburger Allgemeine hält fest:
8: Die Houthi setzen fort, was der Iran in der Straße von Hormus begonnen hat. Nicht mit Bomben und Terror traktieren Teheran und seine Verbündeten den Feind, sondern dort, wo er besonders schutzlos ist, bei der Wirtschaft. In die Hand gedrückt hat ihnen diesen Trumpf Donald Trump. Durch seinen strategielosen Krieg gegen den Iran hat ausgerechnet der selbsternannte größte Dealmaker der Welt großen Schaden zugefügt.
4: Das waren die Standpunkte, heute zusammengestellt von Martin Seiler.

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1: Um 3 Uhr mit Olaf Knapp. Bundeskanzler Merz bereitet sich offenbar auf ein schlechtes Abschneiden seiner Partei bei der Landtagswahl in Mecklenburg-Vorpommern vor. Der CDU-Chef reist nicht wie geplant zur UN-Vollversammlung in New York. Aus der Nachrichtenredaktion Christoph Tietz.
2: Statt Auftritt auf der Weltbühne bleibt Merz in der Hauptstadt. Seine Präsenz sei in Berlin erforderlich, erfuhr das ARD-Hauptstadtstudio. Bereits am frühen Sonntagabend, wenn zu den Wahlen in Mecklenburg-Vorpommern und Berlin die ersten Zahlen vorliegen, kommt Merz in der Berliner CDU-Zentrale mit dem Parteipräsidium zusammen. Dabei sind dann die wichtigsten Christdemokraten aus Bundestag, Bundesregierung und den Ländern. Und dann geht es um eine Reaktion. Und die hängt davon ab, wie groß oder klein der Zahlenwert für die CDU vor dem Prozentzeichen wirklich ist.
1: Die teuren Maskenkäufe in der Pandemiezeit beschäftigen heute den Bundesgerichtshof. Mehrere Unternehmen fordern deswegen noch Geld vom Bund. Das BGH-Urteil könnte für zahlreiche weitere Fälle wegweisend werden. Es drohen Zahlungen in Milliardenhöhe. Die Firmen berufen sich auf Verträge mit dem früheren Gesundheitsminister Spahn. Der hatte im Jahr 2020 zugesagt, dass der Staat Corona-Schutzmasken zu einem Fixpreis kauft, und zwar in unbegrenzter Menge. Als mehr geliefert wurden als erwartet, stoppte Spahn die Abnahme. Verteidigungsminister Pistorius hat bei seinem Besuch in den USA mit seinem Kollegen Hegseth eine Absichtserklärung unterzeichnet. Sie wollen

0: die Fahrbahn erneuert. Autobahn 1 Lübeck-Hamburg. Auf der Norderelbbrücke kommt es wegen eines Schwertransports immer wieder zu kurzfristigen Sperrungen. Die Autobahn 4 Aachen Richtung Köln ist zwischen Köln-Poll und Dreieck Heumar bis 5 Uhr gesperrt. Da werden Verkehrszeichenbrücken montiert. Die Umleitung geht über die A559 und die A59. Die A29 Oldenburg Richtung Ahlhorner Heide ist zwischen Wadenburg und Großen Kneten wegen einer Nachtbaustelle bis 5 Uhr gesperrt. A40 Essen Richtung Dortmund. Die ist zwischen dem Dreieck Bochum West und Bochum Zentrum wegen Bauarbeiten bis nächste Woche Freitag gesperrt. Die A40 Essen Richtung Duisburg ist im Kreuz Kaiserberg wegen einer Baustelle bis 5 Uhr früh gesperrt. Nehmen Sie die Umleitung, das ist für Sie die A3, die A42 und dann die A59. Berlin, die A100 Wedding Richtung Wilmersdorf ist in Höhe Beusselstraße wegen einer Baustelle gesperrt. Und nochmal Berlin, die A113. A100 Schönefeld Richtung Wilmersdorf ist zwischen Dreieck Neukölln und Oberlandstraße wegen einer Baustelle noch bis 5 Uhr früh gesperrt.
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0: Aus dem Studio von NDR Info in Hamburg, heute Nacht mit Carsten Thiele an ihrer Seite. Wir versorgen Sie von Flensburg bis München, von Emden bis Cottbus mit allen aktuellen Nachrichten, Reportagen und vielen Hintergründen und natürlich auch überall sonst, wo Sie gerade die ARD Infonacht hören, ist ja klar. Drogenhandel, Geldwäsche, Auftragsmorde, das kennen die meisten von uns nur aus dem Krimi oder aus dem Kino. Organisierte Kriminalität ist aber ein sehr reales Problem bei uns in Deutschland. Das zeigen die neuen Bundeslagebilder zur organisierten Kriminalität und zur Rauschgiftkriminalität für 2025. Und weil die Täter international agieren, müssen die Ermittler entsprechend eng zusammenarbeiten. Birte Sennigsen weiß mehr über die Bundeslagebilder und beginnt mit einem konkreten Beispiel aus Köln.
2: Die Serie der Angriffe auf Wohnhäuser, Cafés und Bars in Köln und Umgebung reißt nicht ab.
3: Sonntag früh wurden mehrere Schüsse abgefeuert. In dem Haus wohnt der Besitzer einer großen türkischen Imbisskette.
4: Der Täter schoss von der gegenüberliegenden Straßenseite am helllichten Tag auf das Café.
5: Seit Jahren gibt es im Großraum Köln immer wieder Explosionen und Schüsse auf Wohnhäuser, Bars oder Cafés. Für das Bundeskriminalamt ein Beispiel dafür, dass kriminelle Banden häufiger zu exzessiver Gewalt greifen. Dahinter sollen mutmaßlich Mitglieder türkischer Jugendbanden stecken. BKA-Chef Holger Münch spricht von einer neuen Tätergeneration, die ihre Taten bewusst zur Schau stellt.
6: Die sogenannte Generation Z-Mafia, ihre Macht und Gewalttaten offensiv in Social Media inszeniert. Die Anwendung von Gewalt gilt für sie als legitime Handlungsoption.
5: Das BKA kommt zu dem Schluss, dass kriminelle Banden immer professioneller werden, auch indem sie sich auf Straftaten spezialisieren. So gibt es Gruppierungen, die etwa Profis in Geldwäsche sind. Andere kennen sich in Cybercrime besonders gut aus. Verbrechen als Dienstleistung, Cyber as a Service nennen das die Fachleute. Kriminelle Banden können dadurch noch effektiver Verbrechen begehen, meint Innenminister Alexander Dobrindt.
7: Nach dem Prinzip, einer plant, einer bezahlt, einer schlägt zu.
5: Auftraggeber und derjenige, der die Tat am Ende ausführt, begegnen sich dabei oft nicht. Für die Ermittler wird es deshalb noch schwerer, die kriminellen Banden zu schnappen. Sie müssen ihre Ermittlungsarbeit verändern, sagt BKA-Chef Holger Münch.
6: Es ist nicht mehr nur die Frage, wer hat die Tat begangen, sondern wer hat sie bestellt, wer hat sie vermittelt, wer hat sie finanziert. Wer profitiert davon? Diese Fragen kommen heute dazu, wenn Sie ermitteln.
5: Im vergangenen Jahr hat die Polizei im Bereich organisierte Kriminalität knapp 8000 Verdächtige fassen können. So viele wie seit 5 Jahren nicht mehr. Die meisten Verdächtigen kamen aus Deutschland. Dahinter kommen kriminelle Banden aus der Türkei, Syrien und Albanien. Die Ermittler stellen auch fest, dass Kinder und Jugendliche immer häufiger von kriminellen Banden angeworben werden. Über soziale Netzwerke oder Gaming-Plattformen. Zum Teil sind sie erst 13 Jahre alt und sollen schwere Gewaltstraftaten begehen, mit Drogen handeln oder beim Online-Betrug helfen. Eine Entwicklung, die Bundesinnenminister Dobrindt Sorgen bereitet.
7: Dass Minderjährige auch zunehmend als sogenannte Wegwerftäter eingesetzt werden. Sie werden rekrutiert, verheizt, fallen gelassen, während die Hintermänner im Verborgenen bleiben.
5: Dass die organisierte Kriminalität in Deutschland weiter auf dem Vormarsch ist, liegt auch am weltweit boomenden Drogenhandel.
7: In dem Bereich Kokain, Drogen.

0: Alarmstimmung, deutlich erhöhte Verfügbarkeit mit steigenden Drogentoten.
1: Mehr als 2100 Drogentote registriert die Statistik im vergangenen Jahr. Das treibt auch den Drogenbeauftragten der Bundesregierung um.
2: An jedem Gramm Kokain, was zum Spaß konsumiert wird, klebt Blut.
1: Hendrik Streeck kritisiert, dass Kokainkonsum in Teilen der Gesellschaft inzwischen als normal gilt.
2: Es wird im Büro konsumiert, es wird im Freundeskreis bei Partys konsumiert, es wird in Restaurants konsumiert. Und jedes Gramm, das hier zum Spaß konsumiert wird, finanziert Gewalt, finanziert Ausbeutung, finanziert Korruption und Geldwäsche.
1: Es geht den kriminellen Banden vor allem ums Geld. Rund 3 Milliarden Euro Schaden haben sie im letzten Jahr verursacht. Die Bundesregierung will dort ansetzen. Anfang des Jahres hat sie einen Aktionsplan beschlossen. Der sieht mehr Personal und bessere Technik vor und einen besseren Datenaustausch zwischen den Behörden.
3: International vernetzte Banden sind also auch bei uns in Deutschland aktiv. Und sie stellen Polizei und Sicherheitsbehörden vor enorme Herausforderungen. Meine Kollegin Birgit Langhammer hat das Thema vertieft mit Benedikt Strunz aus unserem Investigativteam, der sich mit organisierter Kriminalität beschäftigt. Sie hat ihn gefragt, warum es denn so viel mehr Gewalttaten gibt, auch mit Schusswaffengebrauch.
4: Also es ist nicht neu, dass Täter in der organisierten Kriminalität mitunter bewaffnet sind. Es gibt seit einigen Jahren aber 2 Trends, die Ermittlern wirklich Sorgen bereiten. Erstens, die Bewaffnung nimmt zu. Es ist heute so, dass nicht nur die Spitzen einer kriminellen Organisation über Schusswaffen verfügen, sondern mittlerweile trägt auch wirklich der kleine Straßendealer im Zweifelsfall eine scharfe Pistole und setzt die dann im Zweifelsfall auch ein. Und das hat mit dem zweiten Trend zu tun. Es sind heute viel, viel mehr Waffen auf dem Schwarzmarkt verfügbar. Und wer die richtigen Kontakte hat, der kann in Hamburg, Berlin oder Köln wirklich problemlos für ein paar hundert Euro an eine halbautomatische Pistole kommen, die dann auch funktioniert.
5: Innenminister Dobrindt hat ja heute auch davor gewarnt, dass Gewalttaten mittlerweile wie eine Dienstleistung bestellt werden könnten und dafür teilweise auch Jugendliche angeworben werden, die dann andere töten sollen. Also Gewalt wird auch jünger?
4: Ja, das ist ein besonders erschreckender Trend. Wir kennen aus der organisierten Kriminalität, insbesondere aus dem Kokainhandel, dieses Phänomen der Dienstleister, also dass einzelne kriminelle Aufgaben an Dienstleister ausgelagert werden, zum Beispiel die Geldwäsche. Ermittler sprechen dann in dem Zusammenhang von Crime as a Service, also Verbrechen als Dienstleistung. Und seit einiger Zeit sehen wir eben auch, wie kriminelle Banden über Social Media wirklich ganz gezielt junge Menschen anwerben, 13-, 14-Jährige, und sie dazu bringen, für wenige tausend Euro wirklich Auftragsmorde durchzuführen. Häufig wird den Jugendlichen dann das Ganze quasi als eine Art Computerspiel verkauft. Also dein Endgegner ist die und die Zielperson. Wenn du die erschießt, kommst du einen Level weiter. Die Ermittler nennen das Gamification. Und das ist ein Phänomen, das derzeit nicht nur in den Niederlanden überhand nimmt, sondern auch in Belgien, Frankreich und in Schweden angetroffen werden kann. Und dieses Phänomen hat mittlerweile auch Deutschland erreicht.
5: 13-jährige Täter heißt ja auch, es kann nicht ganz so hart bestraft werden wie bei Erwachsenen. Ist die Justiz darauf schon vorbereitet?
4: Nein, also das ist ein Problem. Was macht man mit solchen Tätern, die fast noch Kinder sind? Die wahrscheinlich noch drängendere Frage dürfte allerdings sein, wie hält man Jugendliche davon ab, den Verlockungen der organisierten Kriminalität zu erliegen? Denn die heute veröffentlichten Zahlen zeigen ja auch ganz klar, offenbar haben kriminelle Banden derzeit kein Problem, Nachwuchs zu finden. Und genau hier liegt meiner Meinung nach auch ein Punkt, wie man diese kriminelle Schattenwirtschaft wirklich erfolgreich bekämpfen könnte. Aber da ist noch viel zu tun.
5: Wir wollen auch nicht die Opferseite vergessen. Da hieß es heute auch, dass Opfer jünger werden.
4: Ja, das ist in der Tat so. Das wird häufig auch vergessen. Die Gewalt, die von der organisierten Kriminalität ausgeht, die kann natürlich auch völlig Unschuldige treffen, die mit all dem gar nichts zu tun haben. Ein ganz erschütterndes Beispiel ist das der 11-jährigen Fidura, die 2023 in Belgien quasi durch Zufall im Kugelhagel von Drogenkriminellen starb. Man muss aber auch sagen, dass man da gar nicht so weit gehen muss, um solche Beispiele zu finden. Schauen wir beispielsweise hier vor unserer Haustür nach Hamburg. Hier wurde im wirklich schicken Stadtteil Ottensen vor wenigen Tagen ein 14-jähriger Junge von Schüssen verletzt. Nach meinem Kenntnisstand vermuten Ermittler hinter dieser Schießerei die organisierte Drogenkriminalität.
5: Und vielleicht noch eine Einordnung zu Social Media. Eigentlich denkt man ja, organisierte Kriminalität agiert eher im Verborgenen, aber das ändert sich auch. Was meint das BKA da mit Gen Z-Mafia?
4: Also die Gen Z, Generation Z-Mafia sozusagen, die hat einen anderen Modus operandi. Normal, wenn man Mafia-Gruppen anschaut, dann arbeiten die leise, sagen die Ermittler. Diese Gruppe arbeitet laut und das ist ein Phänomen, das man immer mehr beobachten kann, dass insbesondere junge Täter darauf setzen, sich selbst und die eigenen Taten auf Social Media darzustellen. Auf diese Weise rekrutieren sie zum einen Nachwuchs und zum anderen, ja, sorgen sie auch dafür, dass die eigene Marke bekannter wird, vielleicht auch gefürchteter. Übrigens, dieses Phänomen der Darstellung von organisierter Kriminalität über Social Media, das war bei uns gerade auch Thema im NDR-Info-Recherche-Podcast Organisiertes Verbrechen, Recherchen im Verborgenen. Die neueste Staffel trägt den Titel Kokain ohne Ende. Und da geht es eben wirklich um den Stoff, der uns die wachsenden Probleme mit der organisierten Kriminalität überhaupt erst einbockt, nämlich Kokain, das wirklich gerade massenhaft nach Europa strömt und das wirklich wie ein Brandbeschleuniger auf das organisierte Verbrechen wirkt.
3: Sagt Benedikt Strunz aus unserem Investigativteam. Und soweit unser Schwerpunkt in der ARD-Infonacht zur organisierten Kriminalität in Deutschland.
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3: Ich weiß noch, mein Opa hat immer gesagt, ein Auto ist keine Spardose, Carsten. Damit meinte er allerdings nicht die Spritpreise, sondern die Reparaturen oder die Inspektionen. Denn vollgetankt hat mein Opa sein erstes Auto früher noch für ein paar Groschen pro Liter Benzin. Kein Vergleich zu heute. Die Spritpreise sind schwindelerregend hoch. Bundeskanzler Merz hat nun angekündigt, dass die Regierung etwas dagegen tun will. Aber was, das wurde bisher nicht gesagt. Bleibt also Zeit, mal in Ruhe in andere Länder zu schauen. Deutschland hat zwar die stärksten Preissteigerungen aller EU-Staaten, aber auch in den anderen Ländern stecken Autofahrer nach dem Tanken wütend den Zapfhahn zurück in die Zapfsäule. Jean-Marie Magro berichtet.
7: In Nachrichtenstücken wie in der Tagesschau begeben sich Reporterinnen und Reporter wieder an die Tankstellen.
8: Teuer, gut, dann, Gott sei Dank muss ich nicht viel Auto fahren.
9: Ich bin die ganze Zeit mit Auto angewiesen. Und das, wenn man im Monat rechnet, von dem Gehalt bleibt ja fast nichts übrig.
7: Mal wieder sind Spritpreise Thema. Die Straße von Hormuz ist fast zu, auch der Weg über das Rote Meer bedroht. Das Ölangebot wird knapp, die Preise steigen. Im Tagesdurchschnitt kostete der Liter Super in Deutschland vergangene Woche 2,33 Euro. Das liege vor allem an den hohen Steuern und Abgaben, meint ADAC-Vertreterin Katrin van Randenborg im ARD-Interview.
10: Wir sehen einfach, dass viele Menschen noch nicht auf die Elektromobilität umsteigen können und gleichzeitig aufs Auto angewiesen sind. Und deshalb muss man sehr genau die Belastungen prüfen. Und hier sind die Belastungsgrenzen erreicht.
7: Aber nicht nur in Deutschland wird Sprit teurer, wendet der Vorsitzende der Monopolkommission Professor Tommaso Duso ein.
11: Bei Benzin liegt Deutschland auf Platz 3 in der Europäischen Union hinter Dänemark und den Niederlanden. Und bei den Steuern sind andere Länder auch vor uns. Die Niederlande erheben über 80 Cent pro Liter, wir in Deutschland 65. Und unsere Mehrwertsteuer ist im europäischen Vergleich sogar eher niedrig.
7: Einige Deutsche fuhren in der Vergangenheit zum Beispiel nach Polen, wo der Sprit deutlich billiger war. Doch allein in der vergangenen Woche stieg hier der Durchschnittspreis am stärksten in der gesamten EU, um fast ein Fünftel. Auch in Frankreich fassen sich die Menschen beim Tanken an den Kopf. Schon die 2,50-Euro-Marke tut weh. Wir sind aber auf dem besten Weg, die 3-Euro-Marke zu erreichen. Ich glaube, das werden wir schaffen. Nun wird in Berlin erneut über den richtigen Umgang mit steigenden Preisen gesprochen. Die AfD will die meisten Steuern und Abgaben streichen, was jedoch eine Haushaltslücke von bis zu 27 Milliarden Euro reißen würde. Bundesfinanzminister Klingbeil bringt einen Preisdeckel mit Übergewinnsteuer für Mineralölkonzerne ins Spiel. Viele Volkswirte warnen dagegen, Vergünstigungen würden das falsche Signal setzen. Davon würden vor allem Vielfahrer profitieren und das sind im Durchschnitt die Haushalte, die viel Einkommen haben. Professor Tommaso Duso von der Monopolkommission.
11: Die bessere Lösung, wenn man entlasten will, ist eine direkte Zahlung an die Haushalte, die es am meisten brauchen, eventuell auch die kleinen Betriebe, die es am meisten brauchen.
7: Solch einen Vorschlag hat auch schon Bundeswirtschaftsministerin Reiche in Erwägung gezogen. So ein Modell gab es in den vergangenen Monaten etwa in Frankreich. Dort händigte der Staat Energieschecks für Menschen mit wenig Einkommen aus. So komisch es klingen mag, weil die Spritpreise in den Niederlanden am zweithöchsten in ganz Europa sind, für die Energieexpertin vom Jacques Delors Center, Alice Moscovici, macht gerade Den Haag vieles richtig.
12: In ihrem Maßnahmenpaket haben sie 40% ihrer Ausgaben für strukturelle Maßnahmen vorgesehen. Sie kurbeln zum Beispiel die Elektrifizierung durch Kaufprogramme für Elektroautos an. Außerdem greifen sie spezifischen Sektoren unter die Arme, der Landwirtschaft, der Fischerei oder kleinen und mittelständischen Unternehmen. Der Rest des Budgets sind sehr gezielte Ausgaben, die also den am stärksten betroffenen Sektoren und Haushalten zugutekommen. Donc sur les secteurs et les ménages les plus touchés. Letztendlich, so die französische Forscherin, seien die Niederlande der einzige Staat in der EU, der die Krise als Chance begreift und nicht nur als ein kurzfristiges Problem.
3: Wir bleiben noch beim Thema und geben jetzt der Politik das Wort. Meine WDR-Kollegin Katrin Schmick hat über die Spritpreise mit Sebastian Rohloff gesprochen. Er ist der wirtschaftspolitische Sprecher der SPD-Fraktion im Bundestag und sie hat ihn gefragt, was ihm so durch den Kopf geht, wenn er voll tankt.
13: Ich fahre tatsächlich, weil ich das Glück habe, in München und Berlin zu wohnen und zu arbeiten, fast ausschließlich öffentlich. Ich kann mir aber vorstellen, dass man zunehmend blass wird und das ja nicht erst die letzten Wochen, wenn man an der Zapfsäule guckt, wie das Geld da runterrinnt. Und wir haben ja die Situation auch schon seit April und es ist uns auf berufenem Munde ja signalisiert worden, nee, das wird sich bald wieder irgendwie ausgleichen. Das tut es offensichtlich nicht und deswegen ist immer noch großer Handlungsbedarf.
14: Ja, wie sieht der aus? Was ist zu tun, Herr Rohloff?
13: Die SPD und auch ich sind schon länger, die Diskussion führen wir auch schon seit April, für einen Spritpreisdeckel nach belgischem Vorbild, der dazu führt, dass alle zum einen wissen, was sie an der Zapfsäule zu erwarten haben, dass nicht mehr exponentiell durch die Decke geht und wir auch nicht die Situation haben, dass sich die Mineralölkonzerne schöne Zusatzgewinne einschieben. Gewinne gönne ich denen, dass die jetzt aber Krisengewinne auf dem Rücken der Autofahrer und Pendler machen. Nicht. Das halte ich weiter für die sinnvollste Maßnahme, aber das ist im Moment noch nicht mehrheitsfähig in der Bundesregierung.
14: Ja, genau. Den Preisdeckel, den wollen Sie, die Union aber nicht. Die will aber eine Übergewinnsteuer oder denkt zumindest laut drüber nach. Warum können Sie sich eigentlich mit dem Koalitionspartner nicht einigen?
13: Naja, es ist natürlich immer der andere, der schuld ist. Jetzt augenzwinkernd gemeint, aber es gab natürlich schon eine ganze Reihe, auch in der genannten Taskforce, der ich ja auch angehöre, von inhaltlichen Diskussionen. Da ist die Bundesregierung ja auch vertreten, auf was man sich einigen kann. Und wir hatten ja die Situation, dass das einzige wirklich einigungsfähige neben dem schärferen Kartellrecht eben dieser Tankrabatt für die 2 Monate war, die legendären 17 Cent. Immerhin war natürlich wahnsinnig teuer und ist bei allen angekommen und nicht nur bei denen, die es besonders brauchen. Und so funktioniert halt Demokratie leider. Aber solange ich keine Bewegung bei der Union sehe, ist es natürlich auch so, dass wir keinen Grund haben, von unserer Position wegzugehen, weil halt was passieren muss und man es nicht einfach dem Markt überlassen kann.
14: Warum traut sich die schwarz-rote Koalition nicht an eine Steuersenkung beim Sprit ran? Man könnte ja die Mehrwertsteuer senken, die Energiesteuer, man kann auch die CO2-Abgabe deckeln. Es gibt doch viele Möglichkeiten.
13: Es ist nicht, dass wir uns das nicht trauen. Es ist wahnsinnig teuer. Also schon diese 2 Monate befristet, 17 Cent, haben Milliarden gekostet. Sie kennen die Haushaltslage. Und wenn man das machen würde, würde man ja diese Spitzengewinne der Unternehmen ja noch subventionieren und würden sagen, ja gut, BP, Shell und so weiter langen jetzt besonders hin. Und es gibt übrigens auch Studien, dass die, auch wenn der Ölpreis wieder gesunken ist, das nicht weitergegeben wurde nach unten. Also da wird auch nur teilweise sauber gespielt. Also sehe ich nicht, dass der Staat dann sagt, gut, dann fahren wir runter. Dann hat keiner ein Problem damit, dass die Spitzengewinne machen und die Leute sind trotzdem irgendwie entlastet. Also es muss dann schon über eine Übergewinnsteuer abgeschöpft und refinanziert werden. Mhm. Dann könnte man drüber diskutieren.
14: Also wir haben es ja eben auch schon im Beitrag gehört, der Ball liegt im Feld der Union. Das ist so ein bisschen jetzt die Aussage. Die SPD, also ihre Partei, macht einen Vorschlag nach dem anderen. Die Union, ich interpretiere jetzt, blockiert eher, vor allem die Wirtschaftsministerin Katharina Reicher sagt, kostet zu viel, können wir uns nicht leisten. Nun ist aber Lars Klingbeil, der Bundesfinanzminister und ein ausgewiesener SPD-Mann, der Herr über das Geld, und der sagt ja auch immer, Geld ist zu wenig da. Alles so hin und her zu schieben, bringt uns ja nicht weiter.
13: Das ist korrekt. Deswegen können wir auch was machen, was nichts kostet. Und das wäre der genannte Spritpreisdeckel. Da hätten wir die Situation, dass das keine Mittel aus dem Haushalt braucht und man da recht schnell wäre. Da ist die Katharina Reiche ist ja auch die zuständige Energieministerin. Das ist ja nochmal problematisch. Also sie blockiert ja nicht einfach nur, sie ist die inhaltlich Zuständige. Wenn man sich darauf ordnungspolitisch nicht einigen kann, dann können wir gerne dem Vorschlag einer Zahlung für Geringverdiener näher treten. Da ist aus meiner Sicht, also das ist ja das, was Frau Reiche neuerdings als akzeptabel signalisiert. Es war vorher auch anders. Aber immerhin, ja, das können wir machen. Aber die Gegenfinanzierung muss, finde ich, über eine Übergewinnsteuer, was die Unternehmen und ihre Übergewinne jetzt betrifft, passieren.
3: sagt Sebastian Rohloff, wirtschaftspolitischer Sprecher der SPD-Fraktion im Bundestag.
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3: Heute vor 290 Jahren starb der Physiker und Erfinder Daniel Gabriel Fahrenheit. Er ist unter anderem Namenspate der Fahrenheit-Temperaturskala. Florian Bensch blickt zurück.
15: 1701. Als der Kaufmannssohn Daniel Gabriel Fahrenheit 14 Jahre alt ist, gehen seine Eltern gemeinsam in den Garten und werden dort etwas später tot aufgefunden. Historiker vermuten giftige Pilze oder eine in der falschen Dosis eingenommene Arznei.
16: Ach, dass man doch alle vorkommenden Erscheinungen mathematisch berechnen und beweisen könnte.
15: Lamentiert Daniel Fahrenheit, bekümmert in einem Brief einige Jahre später. Mit einem beträchtlichen Erbe im Gepäck verlässt der junge Mann Danzig. Er will forschen. Briefverkehr aus dieser Zeit gibt Einblick in sein Gemüt.
16: Die Schwierigkeit besteht hauptsächlich darin, dass Experimente nicht mit der nötigen Genauigkeit ausgeführt werden können.
15: Wasser hat es ihm besonders angetan. Doch mit den für die Wissenschaft so wichtigen Messwerten wie Siede- und Gefrierpunkt und den Messinstrumenten ist er unzufrieden. Keine Skala ist ihm präzise genug. Sie richten sich oft nach vagen Angaben wie Blutwärme oder Schneekälte. Die Forschung des Physikers Guillaume Amonton über den Zusammenhang von Temperatur und Gasdruck ist eine Offenbarung. Später wird er selbst entdecken, dass auch der Siedepunkt von Wasser vom wechselnden Luftdruck abhängt. Fahrenheit füllt hochmoderne Glasbehälter unter Vakuum mit Weingeist und Quecksilber, mischt Eis mit Salzen, um ihren Gefrierpunkt weit über das übliche Maß zu senken. Er entwickelt daraus reproduzierbare Bezugspunkte. 1724 besucht Daniel Fahrenheit London und wird wegen seiner Beiträge zur Thermometrie zum Mitglied der Royal Society gewählt. Von hier aus findet die neue Fahrenheit-Temperaturskala schließlich ihren Weg in die späteren USA, wo sie heute noch allgemein im Gebrauch ist. Im Alter von 50 Jahren stirbt Fahrenheit unerwartet, heute, vor 290 Jahren.
6: Sport.
17: Mit Florian Neuhaus und einer klaren Niederlage der deutschen Volleyball-Nationalmannschaft bei der Europameisterschaft gegen Frankreich. Gegen den Olympiasieger verloren die Männer von Bundestrainer Massimo Botti glatt in 3 Sätzen. Raimo Hinsdorf berichtet.
18: Im direkten Duell um den Gruppensieg sind die deutschen Volleyballer abgeschmettert worden. Gegen Olympiasieger Frankreich stand das Team von Bundestrainer Massimo Botti beim 0:3 auf verlorenem Posten. Schnell zogen die Franzosen zum Auftakt auf 10:3 davon. Deren herausragende Aufschläge brachten die Deutschen in der Annahme zu unpräzise nach vorn. Der erste Satz ging mit 21:25 verloren. Auch im zweiten Satz glänzte Frankreich mit starker Angriffsquote. Die DVV-Männer am Netz am ehesten noch über Mittelblocker Anton Brehme erfolgreich. Auch der zweite Abschnitt wurde mit 17:25 verloren. Weiter hoher Aufschlagdruck der Franzosen, die insgesamt 9 Asse schlugen. Die deutschen Männer schenkten nichts ab, hielten den dritten Satz lange offen. Letztlich die Franzosen an diesem Tag zu stark mit dem zweiten Matchball zum 25:19. Als Gruppenzweiter wird die deutsche Auswahl im Achtelfinale am Wochenende mit der Ukraine oder Bulgarien schon eine schwere Aufgabe bekommen.
17: Wir machen weiter mit Fußball und der englischen Woche in der dritten Liga. Der MSV Duisburg hat sich beim 2:1-Erfolg gegen Außenseiter TSV Havelse überraschend schwer getan. Der Spitzenreiter spielte eine halbe Stunde lang in Überzahl, den Sieg brachte aber erst ein Eigentor des Teams aus Niedersachsen tief in der Nachspielzeit. 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Im Jahr 2028 findet das Finale der Fußball-Champions League wieder in der bayerischen Landeshauptstadt statt. Das gab die UEFA bekannt, allerdings war München auch der einzige Bewerber. Anders war es bei der zweiten Entscheidung, aber wieder hat München den Zuschlag bekommen. Und zwar für die Leichtathletik-Weltmeisterschaften 2031. DLV-Präsident Jochen Schweizer freute sich sehr.
19: Es wird einfach ganz, ganz toll. Jetzt gerade bin ich einfach nur noch geflasht. 3 Jahre harte Arbeit sind zu Ende. 5 Jahre harte Arbeit liegen vor uns. Ich freue mich einfach sehr, dass dieses Event nach Deutschland kommt und Es ist ein starkes Signal für unsere Athletinnen und Athleten, denn ich bin der Meinung, dass Athletinnen und Athleten aus Deutschland immer zu Hause auch einmal oder jede Athletengeneration eine internationale Heimmeisterschaft erleben sollten.
17: München hofft mit dem Zuschlag jetzt auf Rückenwind für seine Olympiabewerbung. 2029 wird die WM übrigens in Kenias Hauptstadt Nairobi ausgetragen und damit zum ersten Mal auf dem afrikanischen Kontinent überhaupt. Rom und London gingen bei der Entscheidung des Weltverbandes leer aus. Und zum Schluss kommen wir noch zum Tennis. US Open-Sieger Alexander Zverev hat seine Teilnahme am Davis Cup zugesagt. Uli Schäfer mit den Einzelheiten.
20: Es hat ein bisschen gedauert, aber jetzt hat Alexander Zverev ja gesagt. Der US Open-Sieger kommt nach Halle in Westfalen und spielt am Wochenende im Davis Cup für Deutschland gegen Kroatien. Alle in seinem Umfeld hätten ihm davon abgeraten, hatte Zverev kurz nach seinem Erfolg bei den US Open erklärt. Und allen war klar, warum. Die Belastung in den vergangenen Wochen war enorm und wird nicht kleiner werden. Nach dem Davis Cup gibt es noch den Laver Cup und zahlreiche Turniere. Und Zverev hat da die Chance, Jannik Sinner vom Thron zu stoßen und selbst die Nummer 1 der Welt zu werden. Doch Zverev hat offenbar auch im Davis Cup noch Großes vor und will dafür sorgen, dass sich Deutschland mit einem Sieg gegen Kroatien für das Finalturnier der besten 8 Mannschaften im November in Bologna qualifiziert. Mit Zverev sind die Chancen nochmal deutlich gestiegen. Davis Cup-Kapitän Michael Kohlmann freut sich und spricht von einem tollen Zeichen für unsere Mannschaft und die deutschen Tennisfans.
17: Zverev hat zuletzt bei der Endrunde 2025 im Davis Cup mitgespielt und war mit Deutschland im Halbfinale gegen Spanien ausgeschieden.
3: Das war der Sport mit Florian Neuhaus. Und wenn Sie mehr Sportinfos haben möchten, aber gerne doch, gibt's wieder in einer guten Stunde hier in Ihrer ARD-Infonacht.

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1: Um 3.30 Uhr mit Olaf Knapp. Bundeskanzler Merz hat seine für nächste Woche geplante Reise nach New York zur UN-Vollversammlung abgesagt. Außerdem wurde eine Präsidiumssitzung der CDU auf Sonntagabend vorgezogen, bei der es mehreren Medien zufolge schon um seine Zukunft als Kanzler gehen könnte. Nach Einschätzung von Hauptstadtkorrespondent Matthias Deiß hängt extrem viel an den beiden Landtagswahlen am Sonntag.
2: Ja, die Generalvollversammlung, das ist die große Weltbühne, die Friedrich Merz da sausen lässt. Das macht er nicht gerne. Er werde die Reise nicht antreten, da seine Präsenz in Berlin erforderlich ist, hören wir aus Regierungskreisen. Heißt übersetzt, die Hütte brennt, und zwar so richtig. Friedrich Merz fürchtet eine Schockwelle nach den Landtagswahlen am kommenden Sonntag. Er kämpft um sein Amt. Er muss die Lage beruhigen. Das geht nur vor Ort hier in Berlin.
1: In der Diskussion über die hohen Spritpreise fordert der Arbeitnehmerflügel der CDU Direktzahlungen für Menschen mit kleinen und mittleren Einkommen. Das hat der Vorsitzende Radke in den Zeitungen der Funke Mediengruppe deutlich gemacht. Die Grünen verlangen eine sozial gestaffelte Energiepauschale von bis zu 250 Euro pro Person. So steht es in einem Aktionsplan, aus dem das Redaktionsnetzwerk Deutschland zitiert. Gestern hatte Bundeskanzler Merz Entlastungen für Autofahrer angekündigt, ohne Einzelheiten zu nennen. 43 israelische Menschenrechts- und Friedensorganisationen haben sich mit den Machern des Dokumentarfilms NASA solidarisiert. Die Reaktionen der Regierung Netanyahu seien typisch für diktatorische Regime, heißt es in einer gemeinsamen Erklärung. Das israelische Kulturministerium droht unter anderem den Regisseuren Yuval Abraham und Rachel Shaw die Staatsbürgerschaft zu entziehen. Der preisgekrönte Film beleuchtet die israelische Kriegsführung im Gazastreifen. Soldaten und Geheimdienstmitarbeiter berichten darin anonym von Kriegsverbrechen gegen palästinensische Zivilisten. Die Organisationen fordern Israels Regierung in der Erklärung zudem erneut auf, Journalisten nach Gaza reisen zu lassen, um alle Berichte und Vorwürfe unabhängig zu untersuchen. US-Präsident Trump hat die sofortige Schließung des renommierten Kennedy Centers in Washington verkündet. In seinem Online-Dienst schrieb er, der Vorstand habe das einstimmig beschlossen. Grund seien Sicherheitsmängel am Gebäude und dass sehr komplexe Renovierungsarbeiten nötig seien. Die würden aber erst beginnen, wenn sein eigener Name wieder an der Fassade angebracht wird. Trump versucht seit Jahren, das Kennedy Center umzubenennen. Mehrere Gerichte haben ihm untersagt, den Namen Trump auf dem Gebäude zu installieren. Die Kultureinrichtung war 1971 zu Ehren des ermordeten US-Präsidenten John F. Kennedy eröffnet worden. Das Wetter in Deutschland: am Tage wechselhaft mit Schauern und Gewittern, an den Alpen zum Teil kräftig, gebietsweise Sonne, Höchstwerte 18 bis 26 Grad. Das waren die Nachrichten.
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3: Keine Staus auf meinem Verkehrscomputer zu lesen. Sie sollten also gut durchkommen und an Ihr Ziel. Gute Fahrt wünsche ich Ihnen.
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3: Heute Nacht mit Carsten Thiele. Ich habe jetzt allerdings ein bisschen Pause, denn jetzt gibt es eine neue Podcast-Folge von Streitkräfte und Strategien mit Kai Küstner und Peter Hornung. Die schauen nach Dänemark. Dort soll eine russische Fregatte Leuchtmunition auf einen dänischen Militärhubschrauber abgefeuert haben. Ein Vorfall, der in Kopenhagen für Unruhe sorgt. Und auch in der Ukraine bleibt die Lage angespannt. Russland soll zuletzt einen Passagierzug nahe der Grenze zu Polen angegriffen haben.
4: Nur noch wenige Minuten trennte die Menschen von der Grenze zu Polen, als der russische Drohnenangriff auf einen ukrainischen Passagierzug erfolgte. Ein Anschlag, bei dem am Sonntag wie durch ein Wunder niemand getötet wurde, der aber die NATO-Staaten aufschreckte und als abermalige Eskalation von Seiten des russischen Machthabers eingeschätzt wird. Die Angriffe so dicht am NATO-Gebiet, befand Generalsekretär Mark Rutte, würden Putins Verzweiflung zeigen.
5: The strikes on trains in Ukraine close to NATO territory again show Putins desperation and also his desire to sow fear and terror.
4: Und neben Verzweiflung auch Putins Wunsch, Angst und Terror zu sehen. Auch wir beobachten in diesen Tagen die mittlerweile systematischen Angriffe Russlands auf das zivile Bahnnetz in der Ukraine sehr genau, weil Stefan Niemann und ich den Ort, wo das passierte, nahe Polen gut kennen und weil wir vorhaben, uns noch diese Woche erneut auf den Weg in die Ukraine zu machen, um dann bereits diesen Freitag direkt von dort zu berichten. Der Zug, das war eigentlich stets unser Lieblingsfortbewegungsmittel, zumindest über weite Strecken, aber das müssen wir jetzt unter diesen Umständen nochmal überdenken auf unserer Reise.
6: Ja, das denke ich. Also diese Angriffe auf Bahn- und Schienennetz, die sind einfach zur Regel geworden in den letzten Wochen und Monaten. Im August allein sind 40 Lokomotiven angegriffen worden. Das hat gerade der ukrainische Bahnchef gesagt. Insgesamt seien seit Kriegsbeginn rund 400 Loks getroffen worden und über 60 Bahnbeschäftigte wurden getötet im Dienst. Die Russen sagen, die Bahnlinien in der Westukraine, die dienen dem Transport militärischer Güter aus dem Westen Europas in die Ukraine. Aber die Angriffe mit Drohnen, die richten sich häufig eben auch gegen Passagierzüge. Immer häufiger gibt's Luftalarm, die Züge bleiben auf freier Strecke stehen und müssen auch evakuiert werden. Und das ist einfach Terror gegen die Bevölkerung, der da gemacht wird. Aber diese Angriffe, gerade auf die Strecken aus Polen, der Nachtzug aus Warschau nach Kiew, die gefährden auch Staatsgäste aus dem Westen zum Beispiel und Diplomaten, die so ja, auf diesem Weg in die Ukraine kommen. Und das hat natürlich auch weiteres Eskalationspotenzial, wenn man sich vorstellt, dass hier wer verletzt oder gar getötet wird.
4: Angst und Schrecken säen will Putin, sagt ja der NATO-Generalsekretär Mark Rutte. Mit der Waffe Angst spielt Putin immer wieder auch, wenn er auf das russische Nuklearsenal verweist. Und er hat ja auch hin und wieder angedeutet, er könne taktische Atomwaffen auf dem Schlachtfeld in der Ukraine zum Einsatz bringen. Passiert ist das bislang allerdings nicht. Wir wollen uns in unserem Schwerpunkt mit dem Thema nukleare Gefahr nicht nur von Russland aus und der Frage eingehender beschäftigen, wie groß ist diese Gefahr auch für uns? Ist sie seit 2022 womöglich gewachsen? Und was bewirkt eigentlich der Atomwaffen-Teststopp-Vertrag, der gerade 30 Jahre alt geworden ist in diesen Tagen? Und als Indien-Korrespondent, Peter, als ehemaliger, weißt du, dass Indien und Pakistan zu den letzten Atommächten gehörten, die auf diesem Erdball ja Atomtests durchgeführt hatten?
6: Genau, Ende der 90er war das, aber Nordkorea, das hat danach auch noch getestet.
4: Ja, gleich ein paar Mal und zuletzt im Jahr 2017. Was mir auch vorher übrigens nicht so klar war, Deutschland, genauer das Bundesamt für Strahlenschutz, spielt mit einer Messstation in Süddeutschland eine entscheidende Rolle, um zu ermitteln, ob im Geheimen irgendwo Tests stattfinden auf diesem Erdball. Darüber und ob wir Deutschen eigentlich ausreichend aufgeklärt sind, wie wir uns vor einer derzeit sehr theoretischen nuklearen Katastrophe schützen können. Das muss jetzt ja gar kein nuklearer Angriff sein. Spreche ich mit dem Physiker und Nuklearexperten Dr. Florian Gehring vom Bundesamt für Strahlenschutz. Und er hat mir gesagt, es gebe noch Luft nach oben bei der Aufklärung der Bevölkerung und es kursierten auch noch viele Fehlannahmen, zum Beispiel die, dass man eine Vielzahl an neuen Atombunkern in Deutschland benötige.
7: Der Schutz schon vor einer Kernwaffenexplosion, der kann schon durch einfache Kellerräume, durch Tiefgaragen, durch Aufenthalt in U-Bahn-Stationen oder im Inneren von großen Gebäuden, kann dieser Schutz schon sehr, sehr nahe an das Schutzniveau eines speziellen Atombunkers herankommen. Also wichtig wäre in meinen Augen hier tatsächlich eine Aufklärung der Bevölkerung, dass schon mit einfachen Maßnahmen ein sehr hohes Schutzniveau erreicht werden kann.
4: Das ganze Interview mit Florian Gehring gleich, erst aber Peter zur aktuellen Lage.
6: Und auch da bleiben wir zunächst beim Ukraine-Konflikt, über den wir ja schon gesprochen haben, und bei der Gefährdung, die von Russland auch für die NATO ausgeht, konkret fürs Baltikum. Dort in Litauen sind ja auch Bundeswehrsoldaten stationiert, die Panzerbrigade 45, auch Litauen-Brigade genannt. Die war im April 2025 offiziell in Dienst gestellt worden und sie soll bis Ende nächsten Jahres ihre Stärke von 4.800 Soldatinnen und Soldaten erreichen. Und damit das so ist, hat Bundesverteidigungsminister Boris Pistorius jetzt eine Entscheidung getroffen. Es sollen hunderte Soldaten dienstverpflichtet werden. 80% des Personals, das habe man schon zusammen, aber die Zahl der Freiwilligen reicht trotzdem nicht aus, um eben auf diese Gesamtstärke zu kommen. Und deshalb gibt es nun auch einen Versetzungsbefehl nach Litauen.
4: Das Verteidigungsministerium verweist darauf, dass in einigen Spezialbereichen, also zum Beispiel bei der Logistik, ja ohnehin sozusagen Fachkräftemangel herrsche und man deshalb an diesen Stellen um Verpflichtungen, auch was die Brigade Litauen angeht, nicht herumkomme. Trotzdem ist man mit der Zahl der Freiwilligen in Berlin insgesamt zufrieden. Und das Ministerium stellt auch klar, bis Ende 2027 wird die Kampfbrigade in jedem Fall einsatzbereit sein. Jetzt ist Litauen ja gerade ohnehin in den Nachrichten, auch aufgrund eines neuen Luftzwischenfalls in der Nacht auf Dienstag.
6: Ja, da haben NATO-Kampfflugzeuge eine Drohne über Litauen abgeschossen. Die war zuvor in den litauischen Luftraum eingedrungen aus Richtung Belarus. Es waren italienische Eurofighter, die danach aufgestiegen sind und diese Drohne eben abgeschossen haben. Italien nimmt ja an der NATO Baltic Air Policing Mission teil. Das ist eine Mission, die es schon seit mehr als 20 Jahren gibt. Die schützt eben den baltischen Luftraum. Drohnen, das ist die große Gefahr, natürlich vor allem eben für die Ukraine, die derzeit wirklich beispiellos intensive Angriffe erlebt. Ein Frieden, der scheint noch immer in weiter Ferne. Aber man spricht zumindest inzwischen über sowas wie ein Moratorium, was eine bestimmte Art von Angriffen anbelangt. Also man will Angriffe auf die Energieinfrastruktur stoppen. Das hat zumindest US-Präsident Trump in seinem sozialen Netzwerk Truth Social geschrieben. Die Ukraine hat zugestimmt, so schreibt Trump zumindest, keine russischen Energieziele mehr anzugreifen. Und Russland hat zugestimmt, ebenso zu handeln. Weiß man, dass solche Ankündigungen von Trump nicht selten eine sehr kurze Verfallsdauer haben. Aber der ukrainische Präsident Selenskyj, der hat am Montagabend in seiner Ansprache von einem starken Vorschlag der US-Regierung gesprochen. Das könne zum ersten deeskalierenden Schritt werden, also ein Ende der russischen Angriffe auf die kritische Infrastruktur der Ukraine. Im Gegenzug sei die Ukraine bereit, so Selenskyj, die Deeskalation zu unterstützen. Aber natürlich, das ist alles nichts wert, wenn Russland nicht mitmacht. Und der russische Außenminister Lavrov, der hatte zuvor bereits erklärt, Friedensverhandlungen ja, Waffenstillstand nein.
4: Dann lass uns jetzt nochmal in den Nahen Osten schauen. Peter, Donald Trump versuchte ja, als er diesen Angriffsstopp ins Gespräch brachte, die Ukraine sozusagen für die weltweit hohen Ölpreise verantwortlich zu machen, wegen dieser Angriffe in Russland. Und damit sind wir beim Thema, damit sind wir in Nahost. Wir haben zuletzt viel über den Persischen Golf und die Straße von Hormus gesprochen. Aber inzwischen rückt eine andere Meeresstraße in den Fokus, und zwar Bab al-Mandeb, also eine Meeresstraße im Süden der arabischen Halbinsel, die das Rote Meer mit dem Golf von Aden und damit mit dem Indischen Ozean verbindet und auch eine sozusagen Hauptschlagader des Welthandels ist.
6: Genau, dort steht sich die Houthi-Miliz, die vom Iran unterstützt wird, und die jemenitische Armee gegenüber, von Saudi-Arabien unterstützt. Vergangene Woche, da waren die Houthis überraschend schnell eben zu dieser Meeresstraße Bab al-Mandeb vorgerückt. Sie haben Stellung der Regierungstruppen angegriffen und inzwischen kontrollieren sie wohl die gesamte Westküste des Jemens inklusive einiger Inseln in dieser Meeresstraße.
4: Und das wird auch zum Problem für uns, also für den Welthandel und wegen der Ölpreise damit natürlich auch für Deutschland.
6: Absolut. Also die Houthis können jetzt noch effektiver Schiffe im Roten Meer ins Visier nehmen, was sie ja auch schon eine ganze Weile tun. Und sie greifen ja auch Ziele in Saudi-Arabien an mit ballistischen Raketen und mit Drohnen, Energieanlagen, Tanker. Aber auch angeblich zivile Ziele, gerade jetzt in der Nacht von Montag auf Dienstag. Vergangene Woche, da haben sie die saudische Ost-West-Pipeline getroffen und beschädigt. Das ist eine 1200 Kilometer lange Pipeline zwischen dem Persischen Golf und Saudi-Arabien. Und die bringt das Öl von dort ans Rote Meer. Die Reparatur, hört man jetzt, könnte noch Wochen dauern. Diese Ost-West-Pipeline, das war eine Alternative zur praktisch blockierten Straße von Hormuz. Die Saudis haben jetzt also große Probleme, ihr Öl auf den Weltmarkt zu bringen. Aber es gibt auch schon eine Gegenoffensive durch die jemenitische Armee, unterstützt von den Saudis, und die scheint jetzt auch voranzukommen.
4: Aber Ausgang dieser Gegenoffensive zu diesem Zeitpunkt, muss man, glaube ich, dazu sagen, noch ungewiss. Jedenfalls, Peter, danke für diesen Überblick. Und damit kommen wir zu unserem heutigen Schwerpunkt. Atomwaffen sind in der sicherheitspolitischen Diskussion ein Dauerthema. US-Präsident Donald Trump begründet seinen Iran-Krieg mit dem Argument, es gelte, die Mullahs von der Bombe fernzuhalten. Dass Russland Nuklearwaffen besitze, darauf weist Machthaber Putin sehr gerne hin, wenn es ihm nützlich erscheint, bei uns in Europa zum Beispiel Ängste zu schüren. Den Einsatz und die Weiterverbreitung von Atomwaffen verhindern soll ein internationales Abkommen, der sogenannte Kernwaffenteststoppvertrag, am 10. September 1996 beschlossen, ist das Papier in diesen Tagen 30 Jahre alt geworden. Über diesen Vertrag, die gewachsene Nukleargefahr ganz allgemein und die Frage, wie wir in Deutschland gegen einen derzeit ja noch sehr theoretischen Angriff gewappnet wären, spreche ich mit dem Wissenschaftler Dr. Florian Gehring vom Bundesamt für Strahlenschutz. Guten Tag, Herr Gehring.
7: Hallo, Herr Küstner.
4: Bevor wir uns konkret, Herr Gehring, dem Kernwaffenteststoppvertrag zuwenden, eine etwas allgemeinere Frage vorweg. Würden Sie sagen, die Gefahr einer nuklearen Auseinandersetzung ist seit dem Beginn des Ukraine-Kriegs, seit 2022, gewachsen?
7: Also in meinen Augen, soweit ich das beurteilen kann, jetzt als ein Wissenschaftler, ist tatsächlich seit 2022, seit Beginn des Ukraine-Kriegs, die Gefahr einer Kernwaffenexplosion oder die Gefahr einer Auseinandersetzung, die auch Kernkraftwerke mit einbezieht und Notfälle in Kernkraftwerke provoziert, ist deutlich gewachsen, ja.
4: Woran liegt das genau? Also es wird immer wieder gesprochen, ja auch über das Kernkraftwerk in der Ukraine, über Saporischschja, aber liegt das auch zum Beispiel daran, dass ja viele Abkommen zur Begrenzung von Kernwaffen, also zum Beispiel dieses New START-Abkommen, das ist der Vertrag zur Begrenzung strategischer Atomwaffen, der ist ausgelaufen, der INF-Vertrag zur Begrenzung nuklearer Mittelstreckenraketen, der wurde gekündigt. Ist das einer der Gründe, warum es brenzliger wird?
7: Also das ist tatsächlich eher eine politische Fragestellung, bei der ich jetzt nicht der Experte dafür bin. Was meine Einschätzung, wieso sich die Gefährdungslage tatsächlich verschlechtert hat seit 2022, geht auf unsere direkten Erfahrungen mit dem Ukraine-Krieg zurück. Zum einen sind dort tatsächlich das Kernkraftwerk Saporischschja, aber auch andere Kernkraftwerke in der Ukraine indirekt oder wie Saporischschja auch direkt von militärischen Angriffen bedroht und betroffen gewesen und sind es bis heute. Das ist einerseits etwas Neues, was wir in den Jahrzehnten zuvor weltweit nicht gesehen hatten. Und zum anderen sind im Zusammenhang mit dem Ukraine-Krieg von russischer Seite ja auch Drohungen mit dem Einsatz von Kernwaffen erfolgt, die in unseren Augen auch durchaus ernst zu nehmen sind. Das sind die beiden Aspekte, die ich beurteilen kann, wieso die Gefährdungslage sich seit damals erheblich verschlechtert hat.
4: Dann lassen Sie uns vielleicht an dieser Stelle mal reden über diesen Vertrag, der den Einsatz von Kernwaffen begrenzen soll. Also den Kernwaffenteststoppvertrag, geschlossen im Jahr 1996 von der UN-Generalversammlung, der, wie der Name schon sagt, solcherlei Atomtests verbietet. Können Sie uns noch mal erklären, Herr Gehring, ist dieses Verbot von Atomtests, ist das der wichtigste Inhalt?
7: Ja, das ist in der Tat der wichtigste Inhalt. Der Vertrag, der formal heißt Vertrag über das umfassende Verbot von Nuklearversuchen. Das ist tatsächlich, also der zentrale Inhalt ist die Verhinderung weiterer Atomwaffentests, Nuklearversuche weltweit. Generell muss man diesen Vertrag aber schon auch in einem übergeordneten Kontext sehen, dass er generell auch dazu dient, die Weiterverbreitung von Kernwaffen einzuschränken oder im besten Fall sogar zu verhindern. Also er konzentriert sich zwar auf den Kernwaffenteststopp, aber er dient insgesamt vor allem eben auch dazu, die Nutzung oder die Verbreitung von Kernwaffen einzuschränken.
4: Und würden Sie sagen, bei diesem Unterfangen ist das Abkommen erfolgreich?
7: Das ist tatsächlich eine interessante Frage. Das Abkommen oder der Vertrag ist bis heute nicht in Kraft. Und das liegt an der Konstruktion dieses Vertrages. Er tritt erst dann in Kraft, wenn die 44 sogenannten Annex-II-Staaten, das sind vereinfacht gesagt Nuklearstaaten, Staaten, die 1996 Zugriff auf Technologie für Kernwaffen hatten, er tritt erst in Kraft, wenn alle diese 44 Staaten den Vertrag unterzeichnet und ratifiziert, das heißt durch ihre Parlamente Monate in Kraft gesetzt haben. Und das ist bis heute nicht geschehen. Es fehlen eine Handvoll Länder, die diesen Vertrag bisher entweder nicht unterschrieben oder nicht ratifiziert, in ihren Parlamenten ratifiziert haben. Andererseits haben 187 Staaten diesen Vertrag bereits unterzeichnet und fast alle auch ratifiziert. Also er ist international gesehen ein sehr großer Erfolg. Es fehlen leider von diesen Kernländern immer noch einige. Und da ist es auch schwierig abzusehen, wann die das jemals unterzeichnen würden, damit er tatsächlich in Kraft tritt. Für uns wichtig ist aber immer, obwohl er offiziell noch nicht in Kraft getreten ist, er entfaltet eine sehr deutliche Wirkung. Seit 1996 gab es nur noch eine Handvoll Kernwaffentests. In den Jahrzehnten zuvor hatten wir einige tausend Kernwaffentests.
4: Können Sie vielleicht noch mal sagen, welche Länder das sind, die diesen Vertrag nicht ratifiziert haben?
7: Ohne große Überraschung ist eins der drei Länder, die den Vertrag noch nicht mal unterzeichnet haben, ist Nordkorea. Und dann haben sowohl Indien wie auch Pakistan den Vertrag bisher auch nicht unterzeichnet. Und das sind mal Nordkorea ausgenommen, auch die beiden Länder, die die letzten Atomwaffentests weltweit in den 90er Jahren gemacht haben. Aber zu den weiteren sechs Ländern, die ihn zwar unterzeichnet, aber nicht ratifiziert, also durch Parlamente dann nochmal abgesegnet haben, gehören leider auch USA, Russland, Israel, Iran, China und dann auch noch Ägypten.
4: Sie sagen aber trotzdem, völlig wirkungslos, völlig zahnlos ist der Vertrag trotzdem nicht, obwohl er offiziell nicht in Kraft ist. Sie hatten Nordkorea, Indien, Pakistan angesprochen. Können Sie vielleicht noch mal sagen, wann die letzten Atomtests, von denen man weiß, überhaupt stattgefunden haben?
7: Also Indien und Pakistan hatten beide noch mal Tests 1998. Das waren jetzt mal Nordkorea ausgenommen, wie gesagt, die letzten Tests. Und Nordkorea hat dann einige Tests in den 2000ern, zwischen 2006 und 2017 noch mal durchgeführt. Es sind vermutlich sechs Tests gewesen. Und das waren die letzten Tests, die weltweit durchgeführt wurden. Also in den letzten 9 Jahren gab es keine Tests mehr. Und das ist das, wieso ich auch vorhin sagte, was der Vertrag tatsächlich schafft, ist ein faktischer Stopp von Kernwaffentests, weil wir zumindest seit 1998 nur noch in Nordkorea diese sechs Tests hatten und sonst weltweit keine Tests mehr. Also faktisch entfaltet er seine Wirkung, auch wenn er noch nicht formal in Kraft ist. Und der zweite wichtige Aspekt, der mir dabei auch besonders hervorhebenswert ist, der Aufbau dieses Vertrags hat dazu geführt, dass es weltweit inzwischen ein sehr umfassendes Überwachungsnetzwerk gibt, sodass kein Kernwaffentest heutzutage mehr unbeobachtet durchgeführt werden kann oder zumindest nur mit sehr großen Aufwand versteckt werden kann vor einer weltweiten Beobachtung.
4: Sie kümmern, Herr Gehring, sich ja auch beim Bundesamt für Strahlenschutz um das Thema, letztlich Schutz der Zivilbevölkerung. Sie sind Leiter für radiologischen Notfallschutz, so die Fachbezeichnung. Lassen Sie uns genau darüber noch mal reden. Wie wäre Deutschland, wie wären wir Zivilisten eigentlich vorbereitet und sind wir ausreichend aufgeklärt über einen derzeit noch sehr theoretisch scheinenden nuklearen Angriff?
7: Also wir sind in Deutschland aktuell nicht optimal vorbereitet auf einen möglichen Angriff, auf eine mögliche Explosion einer Kernwaffe. Und das liegt sicherlich einfach daran, dass wir nach den Zeiten des Kalten Krieges, dann in den 90er Jahren und in den 2000er Jahren viele Fähigkeiten, aber auch Kenntnisse, Informationen, die auch in der Bevölkerung verteilt waren, früher verloren haben. Und deswegen sind wir heutzutage sicherlich nicht mehr so gut aufgestellt, wie wir es schon mal waren. Man muss andererseits sagen, wir haben in Deutschland ein sehr gut etabliertes System des Katastrophenschutzes, das auch Schutz vor katastrophalen Folgen, zum Beispiel von Kernkraftwerksnotfällen, beinhaltet. Hier sind wir verhältnismäßig gut aufgestellt und diese Ressourcen, die müssen wir in Zukunft einfach auch nutzen, um uns wieder besser vorzubereiten auf diese undenkbaren Szenarien, wie zum Beispiel Einsatz einer Kernwaffe.
4: Was wäre denn noch notwendig aus Ihrer Sicht? Wäre mehr Aufklärung hilfreich?
7: In meinen Augen wäre insbesondere genau das das wichtige: Aufklärung der Bevölkerung. Denn was ich immer wieder erlebe, wir beschäftigen uns jetzt, wie gesagt, seit 2022, aber auch schon die Jahre zuvor, intensiver mit dem Thema, wie man die Bevölkerung vor dem Einsatz von Kernwaffen, vor Kernwaffenexplosionen bestmöglich schützen kann. Und was ich immer wieder feststelle, ist, dass es leider hier relativ wenig Wissen in der Bevölkerung gibt und dadurch bedingt auch relativ häufig Fehlmeinungen. So wird zum Beispiel oft erwartet, dass der Schutz vor einer Nuklearwaffenexplosion nur durch ganz spezielle Atombunker gewährleistet ist. Und das ist tatsächlich eine Fehleinschätzung. Denn der Schutz schon vor einer Kernwaffenexplosion, der kann schon durch einfache Kellerräume, durch Tiefgaragen, durch Aufenthalt in U-Bahn-Stationen oder im Inneren von großen Gebäuden, kann dieser Schutz schon sehr, sehr nahe an das Schutzniveau eines speziellen Atombunkers herankommen. Also wichtig wäre in meinen Augen hier tatsächlich eine Aufklärung der Bevölkerung, dass schon mit einfachen Maßnahmen ein sehr hohes Schutzniveau erreicht werden kann.
4: Der Wissenschaftler Dr. Florian Gehring war das vom Bundesamt für Strahlenschutz. Haben Sie vielen Dank für das Gespräch.
7: Sehr gerne.
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8: Für viele Menschen, die täglich das Auto brauchen, ist eine Belastungsgrenze erreicht. Und ich bin der Meinung, dass wir handeln müssen.
3: Bundeskanzler Merz verspricht, die Bundesregierung will den inzwischen schon astronomisch hohen Spritpreisen entgegenwirken. Wie und wann, das wird noch diskutiert. Unser Gastkommentar kommt heute von Beatrice Achterberg, Politikredakteurin der Neuen Zürcher Zeitung in Berlin. Sie sagt, Spritpreis senken, ja, aber
9: 3 Euro könnte der Liter Diesel bald kosten. Bundeskanzler Merz, politisch unter Druck, wittert eine Gelegenheit, etwas für seine Beliebtheitswerte zu tun. Runter mit den Spritpreisen. Das mag aktionistisch sein, falsch wäre eine Steuersenkung aber nicht. Nur bitte nicht wieder als Tankrabatt auf Zeit, beschlossen kurz vor einer Wahl und ein paar Wochen später wieder abgeschafft. Denn den bezahlt am Ende nicht der Staat, sondern der Steuerzahler selbst. Erst verzichtet der Bund für ein paar Monate auf Milliarden, danach steigen die Steuern wieder. Das ist nur teures politisches Strohfeuer. Wenn CDU und CSU es ernst meinen, sollten sie dauerhaft an die Abgaben ran. An die Energiesteuer und an den CO2-Preis. Allein der macht derzeit rund 18 Cent beim Benzin und 20 Cent bei Diesel aus. Weg damit. Dauerhaft.
3: Ein Kommentar von Beatrice Achterberg. Dorothee Holz vom Deutschlandfunk meint:
10: Rekordpreise bei E10 und vielleicht auch bald bei Diesel tun richtig weh, aber nicht allen gleich weh. Wer sich für ein großes Auto mit hohem Benzinverbrauch entschieden hat, sorry, ist selbst schuld. Menschen mit niedrigem Einkommen, die auf ihr Auto angewiesen sind, Handwerksbetriebe, Logistiker, die trifft es viel härter. Nur die sollte man tatsächlich entlasten. Wer nach dem Gießkannenprinzip handelt, sendet ein fatales Signal. Ihr müsst an eurem Verhalten nichts ändern, auch wenn Öl knapp ist, der Staat regelt alles. Dabei hat der hohe Ölpreis nachweislich positive Effekte. In Deutschland hat der Absatz von E-Autos in den vergangenen Monaten rasant angezogen, ebenso die Nachfrage nach Wärmepumpen. Das wird auch staatlich gefördert und das ist gut so, denn damit sinkt auch die Abhängigkeit von Öl und von Gas. Denn diese Abhängigkeit macht uns ärmer.
3: Ein Kommentar von Dorothee Holz vom Deutschlandfunk. Die Nürnberger Nachrichten denken über Zapfsäule und Geldbeutel hinaus.
11: Die schaffen es nicht, uns zu helfen, die Alltagsprobleme zu lösen. Solche Sätze sind derzeit häufig zu hören. Auch den Parlamentariern der Großen Koalition sollten sie nicht entgehen. Umso erstaunlicher ist, wie wenig passiert. Deutlicher, als es in Sachsen-Anhalt der Fall gewesen ist, kann ein Warnschuss nicht ausfallen. Deshalb sollte das Motto der Berliner Koalitionäre lauten: Außergewöhnliche Zeiten erfordern ungewöhnliche Maßnahmen. Wer jetzt die Spritpreise senkt, dämpft auch die Erfolgsaussichten der Radikalen und Extremisten.
3: Und die Augsburger Allgemeine hält fest:
11: Die Houthi setzen fort, was der Iran in der Straße von Hormus begonnen hat. Nicht mit Bomben und Terror traktieren Teheran und seine Verbündeten den Feind, sondern dort, wo er besonders schutzlos ist, bei der Wirtschaft. In die Hand gedrückt hat ihnen diesen Trumpf Donald Trump. Durch seinen strategielosen Krieg gegen den Iran hat ausgerechnet der selbsternannte größte Dealmaker der Welt großen Schaden zugefügt.
3: Das waren die Standpunkte, heute zusammengestellt von Martin Seiler.
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1: Um 4 Uhr mit Olaf Knapp. Bundeskanzler Merz bereitet sich offenbar auf ein schlechtes Abschneiden seiner Partei bei der Landtagswahl in Mecklenburg-Vorpommern vor. Der CDU-Chef reist nicht, wie geplant, zur UN-Vollversammlung in New York. Aus der Nachrichtenredaktion Christoph Tietz.
12: Statt Auftritt auf der Weltbühne bleibt Merz in der Hauptstadt. Seine Präsenz sei in Berlin erforderlich, erfuhr das ARD-Hauptstadtstudio. Bereits am frühen Sonntagabend, wenn zu den Wahlen in Mecklenburg-Vorpommern und Berlin die ersten Zahlen vorliegen, kommt Merz in der Berliner CDU-Zentrale mit dem Parteipräsidium zusammen. Dabei sind dann die wichtigsten Christdemokraten aus Bundestag, Bundesregierung und den Ländern. Und dann geht es um eine Reaktion. Und die hängt davon ab, wie groß oder klein der Zahlenwert für die CDU vor dem Prozentzeichen wirklich ist.
1: Die teuren Maskenkäufe in der Pandemiezeit beschäftigen heute den Bundesgerichtshof. Mehrere Unternehmen fordern deswegen noch Geld vom Bund. Das BGH-Urteil könnte für zahlreiche weitere Fälle wegweisend werden. Es drohen Zahlungen in Milliardenhöhe. Die Firmen berufen sich auf Verträge mit dem früheren Gesundheitsminister Spahn. Dieser hatte im Jahr 2020 zugesagt, dass der Staat Corona-Schutzmasken zu einem Fixpreis kauft. Und zwar in unbegrenzter Menge. Als mehr geliefert wurden als erwartet, stoppte Spahn die Abnahme. In der diesjährigen Sommerreisezeit hat es mehr Staus gegeben als vor einem Jahr. Das zeigen Daten des ADAC. Demnach waren die Staus im Durchschnitt aber kürzer und die gesamte Dauer nahm deswegen nur geringfügig zu. Die meisten Staus wurden zum Ferienstart in Nordrhein-Westfalen registriert. Hauptstautag blieb der Freitag. Häufigste Ursache für Stillstand auf den Straßen waren Baustellen. Der Schauspieler Ralf Richter ist tot. Er starb im Alter von 69 Jahren in Köln. Seinen Durchbruch hatte Richter Anfang der 1980er Jahre in Wolfgang Petersens Welterfolg Das Boot. Aus Köln Fabian May.
13: Auch in der Ruhrgebietsfamiliensaga Rote Erde des WDR spielte er eine tragende Rolle als Kumpel Otto Schablowski. Später war Richter in vielen Ruhrpott-Komödien zu sehen, wie Bang Boom Bang oder Was nicht passt, wird passend gemacht. Auch seine Rolle in der Serie Pastewka ist unvergessen. Da spielte er sich selbst als Choleriker, der nur teilweise zum Buddhisten bekehrt ist. Richter war ein Kind des Ruhrgebiets. Er wuchs in einer kinderreichen Familie in einem Bochumer Arbeiterviertel auf. Zuletzt lebte er lange in Köln.
1: Das Wetter in Deutschland. Am Tage wechselhaft mit Schauern und Gewittern. An den Alpen zum Teil kräftig, gebietsweise Sonne, 18 bis 26 Grad. Donnerstag Sonne und Wolken, von Nordwesten später Regen bei 17 bis 24 Grad. Und am Freitag im Norden leicht unbeständig, im Westen dagegen länger freundlich bei 15 bis 23 Grad. Es ist 4.03 Uhr.
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3: Die Autobahn 1 Osnabrück Richtung Bremen ist zwischen Wildeshausen West und Wildeshausen Nord wegen einer Baustelle noch bis 6 Uhr gesperrt. Die A1 Hamburg Richtung Lübeck ist zwischen dem Kreuz Bargteheide und Bad Oldesloe noch bis 6 Uhr gesperrt. Da wird die Fahrbahn erneuert.

0: 100 Schönefeld Richtung Wilmersdorf ist zwischen dem Dreieck Neukölln und Oberlandstraße wegen einer Baustelle noch bis 5 Uhr früh gesperrt. Das war's vom Verkehr.
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0: Aus dem Studio von NDR Info in Hamburg, heute Nacht mit Carsten Thiele an ihrer Seite. Ich freue mich, dass Sie Lust haben auf Infos, auf Hintergründe, auf Interviews und auf einen verlässlichen Verkehrsservice. Das ist Ihre ARD Infonacht. Und wenn wir jetzt auf die Spritpreise in Deutschland schauen, dann haben vielleicht einige von Ihnen ein Magengrummeln im Bauch. Einerseits wegen der Preise an sich, die ja wirklich echt durch die Decke gegangen sind. Andererseits wegen der Frage, was eigentlich die Regierung dagegen tun will. Bundeskanzler Merz hat zumindest angekündigt, dass er etwas tun will, aber was, das hat er bisher offen gelassen. Dabei gäbe es ja einiges auf der Menükarte. Ran an die Mineralölsteuer, die Mehrwertsteuer, die Übergewinnsteuer, Sonderzahlungen für Bedürftige oder einen Spritpreisdeckel. Dietrich Karl Meurer berichtet.
2: Egal ob Super, E10 oder Diesel, tanken ist in Deutschland so teuer wie nie. Die Kosten an den Zapf sollen steigen wegen der Eskalation im Nahen Osten und höherer Ölpreise. Gleichzeitig kritisieren Beobachter, dass Benzin und Diesel zuletzt deutlich stärker zugelegt haben als das Rohöl. Genau das nährt den Verdacht, dass die Krise für zusätzliche Preisaufschläge genutzt werden könnte.
3: Wir werden auf Preistreiberei reagieren,
2: kündigt Bundeskanzler Friedrich Merz in Berlin an, auf einer Veranstaltung des Handelsverbands BGA. Schon jetzt greift der Staat am Spritmarkt ein. Seit April dürfen Tankstellen ihre Preise grundsätzlich nur noch einmal täglich erhöhen. Außerdem erhielt das Bundeskartellamt neue Befugnisse. Unternehmen können verpflichtet werden, Preiserhöhungen zu begründen.
3: Aber wir spüren auch, jedenfalls aus dem Blickwinkel der Verbraucherinnen und Verbraucher, dass das nicht reicht.
2: CDU-Chef Merz verweist auf die Belastung für Millionen Autofahrer.
3: Für viele Menschen, die täglich das Auto brauchen, ist eine Belastungsgrenze erreicht.
2: Doch welche Entlastung kommt und wann, lässt der Kanzler offen.
3: Das genaue Instrumentarium steht noch nicht fest. Sie können aber davon ausgehen, dass wir sehr bald einen Vorschlag dazu vorlegen werden.
2: In der Diskussion sind verschiedene Modelle, etwa Direktzahlungen für besonders belastete Haushalte. Die SPD fordert einen Preisdeckel nach dem Vorbild von Belgien oder Luxemburg. Der Staat würde dabei einen Höchstpreis für Kraftstoffe festlegen. SPD-Chef und Bundesfinanzminister Lars Klingbeil spricht mit Blick auf die hohen Spritpreise von Abzocke und dringt auf rasche Entscheidungen, denn
4: es ist für viele Menschen in unserem Land eine extrem hohe Belastung.
2: Besonders betroffen seien Pendler und Menschen auf dem Land.
4: Wer jeden Tag zur Arbeit fährt, kann nicht einfach auf das Auto verzichten und deswegen ist Politik hier gefordert zu handeln.
2: Klingbeil fordert außerdem eine Übergewinnsteuer für Mineralölkonzerne. Krisengewinne sollen abgeschöpft und für Entlastungen genutzt werden.
4: Ich finde es unanständig, wenn die Konzerne sich jetzt gerade in der Krise bereichern. Das Ganze muss gestoppt werden.
2: Für eine solche Übergewinnsteuer setzt Klingbeil auf eine europäische Regelung. Wirtschaftsministerin Katharina Reiche von der CDU ist dagegen gegen einen Preisdeckel und setzt stattdessen auf gezielte Direktzahlungen für Menschen mit niedrigen Einkommen. Beim Direktauszahlungsmechanismus verteilt Klingbeil einen Seitenhieb in Richtung der Kabinettskollegin.
4: Wir haben jetzt mit Hochdruck auch am Direktauszahlmechanismus gearbeitet. Also wir haben mit Hochdruck daran gearbeitet. Das hat ja sehr lange gedauert, auch bis man da vorangekommen ist. Das ist der Fall, dass wir da vorankommen. Trotzdem sage ich Ihnen nur auch, bei allem, was wir jetzt machen, muss auch klar sein, woher kommt das Geld.
2: Ein Blick zurück zeigt, wie schwierig Entlastungen sind. Bereits im Mai und Juni gab es einen Tankrabatt. Die zeitweise Senkung der Energiesteuer brachte rechnerisch rund 17 Cent Entlastung pro Liter. Umstritten blieb, wie viel davon tatsächlich bei den Autofahrern ankam. Wie die Politik jetzt reagiert, ist offen. Fest steht, der Druck auf die Bundesregierung ist enorm.
0: Der Kanzler will was tun gegen die hohen Spritpreise. Was, das bleibt offen, das haben wir gerade gehört. Über die hohen Preise an den Tankstellen hat meine Kollegin Birgit Langhammer mit Manuel Frondel gesprochen. Er ist Professor am RWI Essen, Leibniz-Institut für Wirtschaftsforschung. Erste Frage, wer ist der größte Preistreiber?
5: Wenn ich gestern für 2,35 Euro den Liter Diesel getankt habe, dann sind da 11 Cent mehr Mehrwertsteuer zu entrichten gewesen als zu Zeiten vor dem Krieg, als ich noch 1,70 Euro gezahlt habe für den Liter Diesel. Und diese 11 Cent pro Liter, die sollte man zurückgeben. Das fände ich nur recht und billig. Und

0: Damit es möglichst einfach geht, sollte man das nicht durch eine Mehrwertsteuersenkung machen, sondern durch eine entsprechende Energiesteuersenkung. Weil bei der Energiesteuersenkung, da ist nur der Bund gefordert, da müssen die Bundesländer nicht zustimmen und deswegen wäre das der einfachste Weg. Wenn man schon entlasten möchte, dann ist das die von mir präferierte Variante, weil man nimmt die Mehrwertsteuereinnahmen, die man zusätzlich gewonnen hat, gibt man einfach wieder an diejenigen, die sie gezahlt haben, auch wieder zurück und das fände ich fair.
1: Außer die Mineralölkonzerne behalten die Cent pro Liter, die man so senken würde, weil das haben wir ja beim Tankrabatt auch gesehen. Ein paar Cent sind eben nicht weitergegeben worden an Kunden und wir sehen ja seit Monaten auch die massiven Gewinne. Also wie kann Deutschland vielleicht doch auch Mineralölkonzerne noch begrenzen?
0: Also wir haben erst zum kürzlichen Tankrabatt ein neues Paper geschrieben und wir finden ganz klar, dass der Tankrabatt wirklich beim Diesel zum Beispiel zu über 100% sogar weitergegeben worden ist. Aufgrund der massiven medialen Situation und so wird es auch bei einer Energiesteuersenkung sein.
1: Hängt das dann wirklich nur mit der jeweiligen individuellen Besteuerung zusammen oder könnte man durchaus auch als EU da nochmal eine Schlagkraft entwickeln?
0: Nein, es hängt sehr viel da an den individuellen Steuern und Abgaben ab. Es gibt auch die Schweiz beispielsweise, die eine deutlich höhere Energiesteuer hat, dafür ein bisschen weniger Mehrwertsteuer verlangt als wir beispielsweise in Deutschland. Insofern gibt es länderspezifische Unterschiede, die aber vor allen Dingen Steuergründe sind und die Ursache in den unterschiedlichen Besteuerungen haben. Viele osteuropäische Länder haben von Grund auf eine geringere Energiesteuer und deswegen sind da auch die Preise niedriger. Und dann kommt noch hinzu, dass eben beispielsweise Polen auch die Mehrwertsteuer gesenkt hat. Und das ist ja letztendlich genau mein Vorschlag, dass man die zusätzlichen Mehrwertsteuereinnahmen, dass man die wieder zurückgibt, nur nicht mithilfe einer Mehrwertsteuersenkung, sondern mit einer Energiesteuersenkung.
1: Mhm. Und Sie haben es ja auch vorgerechnet, da kommt man auf 11 Cent, haben Sie gerade gesagt. Das würde ja aber trotzdem heißen, dass Spritpreise weiterhin über 2 Euro liegen würden. Also müssen wir uns darauf einstellen, dass Autofahren mit fossilen Brennstoffen dauerhaft auch teurer wird, teuer bleibt?
0: Nein, darauf müssen wir uns nicht einstellen. Wir können davon ausgehen, dass wenn der Iran-Krieg tatsächlich mal enden sollte, und ich hoffe sehr, dass das bald geschieht und dass Herr Trump da ein Einsehen hat, dann sehen wir auch wieder Preise unter 2 Euro.
2: Sagt Professor Manuel Frondel vom RWI in Essen, dem Leibniz-Institut für Wirtschaftsforschung, im Interview mit NDR-Moderatorin Birgit Langhammer. Kommen wir von den ökonomischen Betrachtungen des Experten zu denen, die es direkt betrifft. Die Menschen, die seit Wochen ins Steuer beißen, nachdem sie vollgetankt haben, falls sie überhaupt noch volltanken. Johannes Hoppe hat sich an einer Tankstelle in Nordrhein-Westfalen umgehört.
3: Vormittag 10:30, es herrscht großer Andrang an der kleinen freien Tankstelle in Düsseldorf-Derendorf. Auf einem gelben Schild zeigen schwarze Zahlen 2,28 Euro der Liter Benzin, 2,31 Euro für Diesel. Cornelia Schmidt hat gerade für 30 Euro getankt.
4: Es ärgert mich. Ja, und es ist, ich muss auch hantieren. Ich bin Rentnerin, habe eine gewisse Summe, ja, muss meine Miete bezahlen, meine laufenden Kosten, wie alle Leute auch. So, und das fehlen mir dann schon wieder mal im Monat 50, 60 Euro. Wo kommen die her?
3: Klaus Fahrt tankt gerade seinen Dienstwagen, einen Kleinwagen eines kleinen Pflegedienstes.
5: Früher haben wir 50 Euro für eine Tankfüllung bezahlt, heute bezahlen wir über 100 Euro. Das ist also, macht sich hinten am Ende des Tages schon bemerkbar. Man kann wütend sein, aber das bringt ja nichts. Also man muss sich da irgendwie... Ja, in sein Schicksal will ich nicht sagen, aber man muss sich halt fügen und gucken, hoffen, dass das irgendwann besser wird.
3: Umran El Said hat seine ganz eigene Taktik für günstige Spritangebote.
6: Klar suche ich bei das Internet, wo ist etwas günstig und dann mache ich das, ja. Und dann fahre ich weniger. Das ist das Ergebnis, ja.
3: Clemens Zakowski machen die hohen Spritpreise fast täglich zu schaffen. Seine Mutter lebt in Mönchengladbach und ist krank. Er besucht sie deshalb häufiger als sonst.
7: Da macht sich bemerkbar, ne? Ist klar. Nicht jeder kann sich sowas leisten. Und naja, da muss man ein bisschen achten auf das Portemonnaie, ne? Und der Monat ist lang.
3: Glücklicherweise hat er vor 12 Uhr getankt. Da kommt dann ja immer der Preissprung beim Sprit an den Tankstellen.
7: Das ist Lotto. Kann sein, dass das niedriger wird, oder ich vermute, das wird teurer. Der größte Hammer ist, dass der Diesel ist 7 Cent teurer als Benzin, ja? Wofür das alles?
3: Tatsächlich soll Clemens Zarkowski recht behalten. Um kurz nach 12 steigen die Spritpreise wieder. Um 19 Cent beim Diesel, um 17 Cent beim Benzin. Rentnerin Cornelia Schmidt aus Düsseldorf ist bedient.
4: Andere Länder wie Holland, wie Belgien, Polen haben die Steuern gesenkt auf Benzin. Warum kann Deutschland das nicht? Ich weiß, dass wir hochgradig verschuldet sind. Da können wir aber nichts dafür. Ja? Das sind unsere Politiker. Punkt.
2: Eine Reportage von Johannes Hoppe und soweit bis hierhin unser Schwerpunkt in der ARD-Infonacht zum Thema Spritpreise.
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2: Ich habe die aktuellen Wetterdaten von 4 Uhr. Berlin stark bewölkt bei 18 Grad, Bremen nach Regen 16 Grad, Frankfurt am Main wenige Wolken bei 15 Grad. Dresden bedeckter Himmel bei 18 Grad, Hamburg, da hat es gerade aufgehört zu regnen, bei 15 Grad, Kiel stark bewölkt bei 15 Grad. Köln bedeckt bei 17, Leipzig klarer Himmel bei 18 Grad, München bedeckt bei 17, Rostock meldet Regen bei 17 Grad und Stuttgart bedeckter Himmel bei 20 Grad. Und so geht's heute weiter mit dem Wetter. Die Sonne ist heute nur selten zu sehen. Es gibt vor allem Schauer und Gewitter. Das Ganze bei Höchstwerten zwischen 18 und 26 Grad.
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2: Es vergeht kaum eine Infonacht, in der wir nicht aus der Ukraine berichten, über den Angriffskrieg, den Russland nun schon so lange so unerbittlich weiterführt. Da muss die Frage erlaubt sein, wie würde Deutschland reagieren, wenn Russland das NATO-Gebiet angreift? Dafür gibt es einen Plan, den Operationsplan Deutschland. Der enthält Anweisungen für einen Ernstfall. Der Reservistenverband befürchtet allerdings, dass eine mögliche AfD-Regierung in Sachsen-Anhalt diese Infos an Moskau weitergeben könnte. Christine Kielon berichtet.
9: Mehr als 1000 Seiten umfasst das Dokument, das das operative Führungskommando der Bundeswehr zusammengestellt hat. Die Details sind geheim, aber eine grobe Einordnung gibt es. Oberst Armin Schaus spricht im NDR-Podcast Streitkräfte und Strategien von einer nationalen Verteidigungsplanung.
10: Also wie stellt sich Deutschland auf militärisch, um hier diese Aufgaben zu erfüllen? Das abgeleitet aus der NATO-Verteidigungsplanung. Wir müssen halt im NATO-Bündnis denken und haben halt da wesentliche Aufgabe, A, selber Kräfte an die sogenannte Ostflanke zu bringen, da wo wir uns engagieren wollen, aber im Schwerpunkt auch Kräfte durch Deutschland durchzuführen, um dann an der Ostflanke zur Wirkung zu kommen.
9: Die Strategie ist Abschreckung, um einen Angriff zu verhindern, so Schaus. Der Operationsplan ist also gegenüber den Partnern der NATO eines der zentralen Dokumente, betonte der Präsident des Reservistenverbandes Bastian Ernst. Er hat deshalb Sorge, dass Details nach Moskau gelangen könnten.
11: Die AfD ist mit ihrer Verbindung nach Russland, mit dieser engen Nähe, natürlich ein Sicherheitsrisiko für unsere nationale Sicherheit.
9: Denn der Operationsplan regle unter anderem Abläufe, Vorgehen und Ansprechpartner. Es werden Szenarien in verschiedenen Eskalationsstufen durchgespielt und mit Prozessen und Meldeketten hinterlegt, so Ernst. Der Geheimplan liegt deshalb in allen Bundesländern in einer speziell zugeschnittenen Version vor.
11: Nun, die Bundesländer haben natürlich im Fall des Falles auch besondere Aufgaben und bereiten sich ja jetzt schon auch auf gewisse Übungen vor, wo jedes Bundesland eine eigene Rolle hat zum Durchfahren oder zum Durchtransportieren von Material und Personal. Und deswegen hat jedes Bundesland natürlich auch über die Landeskommandos die Möglichkeit, damit zu arbeiten und auch sich darauf vorzubereiten.
9: Sachsen-Anhalt ist mit seiner Lage ein wichtiges Transitland. Aber auch die Länder an den Ostgrenzen, wie etwa Sachsen, spielen eine zentrale Rolle, erläutert Nina Locher vom Zentrum für Sicherheit und Verteidigung der Deutschen Gesellschaft für Auswärtige Politik.
12: Wenn man sich die geografischen Routen anschaut, die Truppen durch Deutschland nehmen müssen, sozusagen einerseits in Richtung Ostflanke, aber dann ja auch wieder zurück, wenn man über Szenarien spricht, wie zum Beispiel die Versorgung von Verwundeten und so weiter, führt es unweigerlich über Bundesländer, die sozusagen an Polen, Tschechien und so weiter grenzen.
9: Locher erklärt, dass Deutschland innerhalb der NATO als Drehkreuz für Truppenbewegungen diene. Im Ernstfall müssten bis zu 800.000 Soldaten nach Osten gebracht werden.
12: Es geht auch um die Frage von Waffen, von militärischer Ausstattung. Ausstattung, aber auch von ziviler Ausstattung. Also diese Menschen brauchen ja ein Bett zum Schlafen, die brauchen ein Essen zur Versorgung, Trinkwasser, die brauchen geschützte Räume, wo sie rasten können. Es geht auch um ganz praktische Fragen, welche Zugverbindungen werden dafür genommen, welche Autobahnen können für sehr schweres Gerät genutzt werden, wo würden eigentlich diese Geräte tanken.
9: Schlüsselelement ist also die Zusammenarbeit zwischen zivilen Akteuren und dem Militär. So definiere der Operationsplan auch, welche zivile Unterstützung die Bundeswehr braucht, um ihre Funktion zu erfüllen. Locher erinnert deshalb daran, dass die Landesregierungen bis zum Ernstfall noch zuständig für den Zivilschutz sind. Die gebotene Vorsicht gegenüber unsicheren Akteuren dürfe deshalb nicht verhindern, dass die Bundesländer einen angemessenen Schutz der Bevölkerung vorbereiten können.
2: Wir bleiben noch beim Thema. Wie weit geht der Kreml schon jetzt mit gezielten Grenzüberschreitungen, wenn Kampfjets oder Drohnen in den NATO-Raum eindringen? Das gab es in den letzten Monaten ja immer wieder, vor allem in den baltischen Staaten, in Finnland, in Polen. Nun haben NATO-Kampfflugzeuge in Litauen eine Drohne abgeschossen. Sie soll aus dem Nachbarland Belarus in den Luftraum eingedrungen sein. Jana Sinram berichtet.
13: Nach Angaben des litauischen Verteidigungsministeriums holten Eurofighter die Drohne in der Nacht vom Himmel. Die Behörden hatten zuvor die Bevölkerung in mehreren Regionen über eine mögliche Bedrohung aus der Luft gewarnt. Die Drohne sei etwa eine halbe Stunde im litauischen Luftraum unterwegs gewesen, sagte der Leiter des Nationalen Krisenzentrums Vilmantas Vitkauskas dem Sender LRT. Die Flugbahn verlief im Süden des Landes. Das Flugobjekt kam aus Belarus und flog südlich von Vilnius in Richtung Kaunas. Kurz vor Mitternacht wurden italienische Kampfflugzeuge alarmiert. Sie haben das Ziel erfolgreich unschädlich gemacht. Der litauische Rundfunk berichtet, die Trümmerteile der Drohne seien inzwischen gefunden worden. Militär- und Polizeikräfte seien vor Ort, um sie zu untersuchen. Angaben dazu, ob es sich um eine russische oder eine ukrainische Drohne handelte, könne man noch nicht machen, so der Leiter des Nationalen Krisenzentrums. Wir müssen auf die Ergebnisse unserer Militärpolizei warten, nachdem alle Trümmer geborgen sind und geklärt ist, um welche Art von Drohne es sich handelte und welchem Ziel sie möglicherweise galt. Litauens Präsident Gitanas Nausėda dankte den Einsatzkräften der Militärallianz für ihre schnelle Reaktion. Angesichts der zunehmenden Aggression Russlands gegen die Ukraine sei diese Bereitschaft für die gesamte Region von entscheidender Bedeutung. Gemeinsam mit den NATO-Verbündeten werde Litauen seinen Luftraum verteidigen. Litauen grenzt an die russische Ostsee-Exklave Kaliningrad sowie an Russlands Verbündeten Belarus. In den vergangenen Monaten waren immer wieder ukrainische Drohnen in den Luftraum der drei baltischen Staaten Estland, Lettland und Litauen eingedrungen. Nach Angaben aus Kiew wurden sie durch russische Störmaßnahmen vom Kurs abgebracht.
2: Jetzt, wo der Sommer langsam vorbeigeht, läuft auf den Weinbergen im Rheingau die Ernte. Überall riecht es nach Most. Und während die Weinlese noch läuft, hat der Weinbauverband schon einen Blick auf diesen Jahrgang gerichtet. Und wir wissen ja, dieser Sommer war teilweise echt extrem. Wie haben sich die Reben in diesem Hitzejahr entwickelt und was ist von dem neuen Jahrgang zu erwarten? Birgitta Söhling hat nachgefragt.
14: Sonnige Tage, kalte Nächte. Für die Rheingauer Winzer ist das ein Spätsommer wie aus dem Bilderbuch. Besser könnte es gerade nicht laufen, denn sie stehen mitten in der Lese, erklärt Peter Seifert, Winzer aus Martinsthal und Präsident des Rheingauer Weinbauverbands.
15: Ich erwarte einen herausragenden Jahrgang, wenn uns das Wetter hold bleibt und es nicht reinregnet. Das Potenzial bei den Rebsorten, die wir im Rheingau haben, ist sehr, sehr hoch. Wir haben Spätburgunder schon gelesen mit sehr hoher Qualität und sind im Moment am Riesling. Und dort höre ich schon von den Betrieben, dass sie sehr, sehr zufrieden sind.
14: Je nach Rebsorte haben die Betriebe schon Ende Juli mit der Lese angefangen, so früh wie noch nie. Die Reife, messbar an Zuckergehalt und Säureabbau, hat sich im August zügig entwickelt. Die Burgundersorten gären schon im Fass.
15: Also wir sind sehr zufrieden mit der Qualität des Spätburgunders. Wir haben bis zu 100 Öxle gelesen und sehr, sehr tiefrote Trauben bekommen, sodass wir haben sie gestern schon abgepresst. Also das verspricht sich, ein sehr großer Jahrgang zu werden.
14: Sonnenscheindauer, Temperaturen, alles in diesem Rekordsommer deutlich über dem langjährigen Mittel. Nur der Regen hat gefehlt. Von Mitte Juni bis Mitte August kein einziger Tropfen. Der Vorteil, die Trauben sind topgesund. Von Mehltau keine Spur. Man sieht es ihnen an, lacht Professor Manfred Stoll von der Uni Geisenheim.
16: Der Riesling strahlt im Moment. Die Beeren sind voll Lumineszenz, eine Traube, die sie in der Sonne sich anschauen, die ist goldgelb und macht einfach Spaß, Lust reinzubeißen, aber wir warten gerne ab, bis aus dem Most auch der fertige Wein dann letztendlich entstanden ist.
14: Die Hochschule hat selbst ein Versuchsweingut. Für die Rheingauer Winzer ist die Expertise der Wissenschaftler in der Nachbarschaft ein unschätzbarer Vorteil, um die Herausforderungen des Klimawandels zu meistern. So kann die Hochschule sehr genau die Bodenfeuchte und den Durst der Reben beurteilen und Hinweise zur Bewässerung geben. In den felsigen Steilhängen am Rüdesheimer Berg hat der Weinbau nur so eine Zukunft. Weinbaupräsident Peter Seifert.
15: Es ist schon ein Problem für uns, die Trockenheit, insbesondere in den Steillagen. Und wir haben einen Wasser- und Bodenverband gegründet und wir wollen eine Bewässerung in diesen Berg reinlegen, sodass die Winzer auch dauerhaft dort positiv weiterwirtschaften können.
14: Man sieht die Unterschiede deutlich. In den Steillagen sind die Trauben klein geblieben, weil die Reben Trockenstress hatten. Das mindert den Ertrag deutlich. Die Frage, wie man das Wasser im Weinberg halten kann, wird deshalb immer wichtiger. Man muss die Flurbereinigung der 80er Jahre wieder zurückdrehen, als es darum ging, das Wasser abzuleiten, sagt Weinbauprofessor Manfred Stoll.
16: Wo kann man entweder durch kleine Maßnahmen die Infiltration erhöhen oder wo wären vielleicht auch größere Aufstauungen möglich? Das wird man in der Zukunft anders diskutieren.
14: In der Fläche jedoch ist das Landschaftsbild erstaunlich grün. Die Reben haben auf lehmigen Böden dank tiefer Wurzeln und eines nassen Winters den Rekordsommer gut verkraftet und Bilderbuchtrauben hervorgebracht.
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17: Mit Hendrik Lückhoff. Nur noch gut eine Woche, dann steht fest, mit welcher Stadt oder Region sich Deutschland für Olympische Sommerspiele bewirbt. Berlin, München oder die Rhein-Ruhr-Region. Alle wollen natürlich nochmal für sich werben auf den letzten Drücker. Und da hat München jetzt einen oder sogar zwei unschlagbare Argumente mehr. Denn die bayerische Landeshauptstadt hat gestern gleich zwei große Sportereignisse an Land gezogen. Zum einen wird 2028 in der großen Fußballarena des FC Bayern das Finale der Fußball-Champions League ausgetragen. Zum insgesamt dritten Mal dann nach dem vergangenen Jahr und 2012. Zum anderen hat München auch den Zuschlag für die Leichtathletik Weltmeisterschaften im Jahr 2031 bekommen. Mehr von Kilian Mädele.
18: Die bayerische Landeshauptstadt hatte sich nach der rauschhaften EM 2022 gute Chancen ausgerechnet und sich jetzt gegen die namhaften Konkurrenten aus London und Rom durchgesetzt. Mit Nairobi wird 2029 erstmals eine afrikanische Stadt Gastgeber einer Leichtathletik-Weltmeisterschaft sein. München hat viel Werbung für sich gemacht. Eine WM wird dann im frisch renovierten Olympiastadion ausgetragen. Die Stadt plant derzeit mit Kosten in Höhe von 110 Millionen Euro. Nairobi und München haben letztlich zwei überzeugende Konzepte vorgelegt. Sie bieten sehr unterschiedliche, aber gleichermaßen spannende Chancen für unseren Sport. Und ich freue mich sehr, dass wir nun gemeinsam mit beiden Städten die Ausrichtung zweier Weltklasse-Meisterschaften in Angriff nehmen können, sagt Sebastian Coe, der Präsident des Leichtathletik-Weltverbands, nach der Entscheidung.
17: Und München hofft natürlich, dass dieser Zuschlag der Stadt auch Rückenwind gibt für die Entscheidung über die deutsche Olympiabewerbung nächste Woche. Bei der Volleyball-Europameisterschaft, da haben die deutschen Männer ihr letztes Vorrundenspiel klar verloren mit 0:3 gegen Olympiasieger Frankreich. Aber, das ist die gute Nachricht, das Achtelfinalticket hatten die deutschen Volleyballer schon vor der Partie sicher durch die 4 Siege in den ersten 4 Gruppenspielen. Durch die abschließende Niederlage haben sie nur Gruppenplatz 1 verpasst und bekommen es so im ersten K.O.-Rundenduell mit einem mutmaßlich schwierigeren Gegner zu tun, entweder mit der Ukraine oder Bulgarien. In der dritten Fußballliga, da steht eine englische Woche an. Das heißt, gestern und auch heute wird bzw. wurde gespielt. Und da hatte der Tabellenführer MSV Duisburg große Mühe gegen den TSV Havelse aus dem Tabellenkeller. Und trotzdem holten die Duisburger am Ende den Sieg. Burkhard Hupe war dabei.
19: Auf den letzten Drücker und mit sehr, sehr viel Glück ist der MSV Duisburg seiner Favoritenrolle gegen Havelse doch noch gerecht geworden. Ein Eigentor des Havelsers Dennis Dua in der letzten Minute der Nachspielzeit sorgte für den 2:1 Siegtreffer des MSV, der sich über weite Strecken sehr, sehr schwer tat gegen den Tabellen-17. Aus Niedersachsen. Havelse ging sogar in Führung in der ersten Hälfte durch einen Kopfball von Nduka. Duisburg fiel so gut wie gar nichts ein, aber nach einer berechtigten gelb-roten Karte gegen den Havelser Mausehund im zweiten Durchgang kippte das Spiel. Duisburg kam durch den eingewechselten Susek zum Ausgleich. Ein sehenswerter Halbvolley aus 8 Metern. Und Susek war es dann auch, der die Flanke schlug von der linken Seite, die Dennis Dua höchst unglücklich ins eigene Tor beförderte. Und so jubelt Duisburg über einen recht schmeichelhaften 2:1 Erfolg gegen den TSV Havelse.
17: Den zweiten Sieg in Folge holte Absteiger Fortuna Düsseldorf mit dem 2:1 in Regensburg. 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Zum Schluss gibt's gute Nachrichten für die deutschen Tennismänner, denn Alexander Zverev wird für das deutsche Team am Wochenende beim Davis Cup aufschlagen. 2 Tage nach seinem Sieg bei den US Open in New York hat Zverev seine Teilnahme endgültig zugesagt. Beim Duell mit Kroatien in Halle Westfalen geht's um die Qualifikation für das Davis Cup Finalturnier.
2: Das war der Sport mit Hendrik Lückhoff.

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1: Um 4.30 Uhr mit Olaf Knapp. Bundeskanzler Merz hat seine für kommende Woche geplante Reise zur UN-Vollversammlung in New York abgesagt. Seine Anwesenheit in Berlin sei erforderlich, heißt es aus Regierungskreisen. Aus Berlin Dietrich Karl Meurer.
2: Merz hatte ursprünglich geplant, bei den Vereinten Nationen zu sprechen. Der CDU-Chef steht nach dem Wahldebakel seiner Partei in Sachsen-Anhalt unter Druck. In der Partei wird vereinzelt über einen Wechsel an der Spitze diskutiert. Am Sonntag wird zudem in Mecklenburg-Vorpommern und Berlin gewählt. Noch am Wahlabend will Merz mit dem CDU-Präsidium über die Ergebnisse beraten. Für die folgenden Tage sind weitere Sitzungen der Parteigremien geplant. Deutschland wird bei der UNO nun von Außenminister Johann Wadephul vertreten, heißt es weiter.
1: In der Diskussion über die hohen Spritpreise fordert der Arbeitnehmerflügel der CDU Direktzahlungen für Menschen mit kleinen und mittleren Einkommen. Das hat der Vorsitzende Radke in den Zeitungen der Funke Mediengruppe deutlich gemacht. Die Grünen verlangen eine sozial gestaffelte Energiepauschale von bis zu 250 Euro pro Person. So steht es in einem Aktionsplan, aus dem das Redaktionsnetzwerk Deutschland zitiert. Gestern hatte Bundeskanzler Merz Entlastungen für Autofahrer angekündigt, ohne Einzelheiten zu nennen. Verteidigungsminister Pistorius hat bei seinem Besuch in den USA mit seinem Kollegen Hegseth eine Absichtserklärung unterzeichnet. Sie wollen bei der Produktion von Rüstungsgütern stärker als bisher zusammenarbeiten. Aus Washington Christina Nagel.
3: Schon jetzt gibt es gemeinsame Projekte. Pistorius hofft, dass es auch beim Marschflugkörper vom Typ Tomahawk langfristig zu einer Rüstungskooperation kommt. Die Bundesregierung hatte sich entschieden, die Marschflugkörper in den USA zu kaufen. Dass Deutschland viel Geld in Rüstung, auch in US-Produkte investiert, kommt in Washington positiv an. Die Tonlage habe sich verändert, sagte Pistorius nach dem Gespräch mit seinem amerikanischen Amtskollegen. Es sei eine gute Arbeitsatmosphäre gewesen.
1: 43 israelische Menschenrechts- und Friedensorganisationen haben sich mit den Machern des Dokumentarfilms NASA solidarisiert. Die Reaktionen der Regierung Netanyahu seien typisch für diktatorische Regime, heißt es in einer gemeinsamen Erklärung. Das israelische Kulturministerium droht unter anderem den Regisseuren Yuval Abraham und Rachel Shor die Staatsbürgerschaft zu entziehen. Der preisgekrönte Film beleuchtet die israelische Kriegsführung im Gazastreifen. Soldaten und Geheimdienstmitarbeiter berichten darin anonym von Kriegsverbrechen gegen palästinensische Zivilisten. Das Wetter in Deutschland am Tage wechselhaft mit Schauern und Gewittern. An den Alpen zum Teil kräftig, gebietsweise Sonne, Höchstwerte 18 bis 26 Grad. Und am Donnerstag Sonne und Wolken, von Nordwesten später Regen bei 17 bis maximal 24 Grad. Das waren die Nachrichten.
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4: Können wir kurz halten, keine Staus zu sehen auf meinem Verkehrscomputer. Kommen Sie gut an Ihr Ziel.
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4: Heute Nacht mit Carsten Thiele. Ich grüße Sie. Ein Vorfall auf der Ostsee sorgt weiter für Spannungen. Eine russische Fregatte soll einen dänischen Militärhubschrauber mit Leuchtmunition beschossen haben. Dänemark spricht von einem ernsten Zwischenfall. Moskau weist die Vorwürfe zurück. Der russische Botschafter in Kopenhagen warf Dänemark stattdessen eine gezielte Provokation vor. Inzwischen hat sich auch EU-Kommissionspräsidentin Ursula von der Leyen zu dem Vorfall geäußert. Christian Stichler berichtet.
5: Noch gibt es keine Bilder von dem Zwischenfall auf der Ostsee, aber der Beschuss eines dänischen Helikopters mit Leuchtmunition durch eine russische Fregatte hat nun ein diplomatisches Nachspiel. Dänemark hat den russischen Botschafter einbestellt. Der dänische Rundfunk veröffentlichte eine schriftliche Stellungnahme von Wladimir Babin. Darin erklärte Russlands Botschafter in Kopenhagen, die Besatzung des Militärhubschraubers habe die Fregatte, die sich in internationalem Gewässer befunden habe, gezielt provoziert. Er warf der Besatzung Rücksichtslosigkeit vor. Dänemarks Außenminister Lars Løkke Rasmussen wies diesen Vorwurf zurück. Das, was wir tun, um unseren eigenen Nahbereich zu überwachen, ist völlig legal. Es gibt den Russen kein Recht, auf uns zu schießen, selbst wenn es sich dabei nur um Leuchtkugeln handelt. Auch EU-Kommissionspräsidentin Ursula von der Leyen verurteilte den Beschuss und nannte ihn eine gezielte Aggression und Provokation. Der Vorfall werde die Entschlossenheit der NATO zur kollektiven Abschreckung und Verteidigung nur stärken. Der dänische Rundfunk veröffentlicht ein Video, das einen ähnlichen Zwischenfall mit einem russischen Forschungsschiff von Anfang September zeigt. Bei diesem näherte sich ein Helikopter gleichen Typs bis auf wenige Meter und kreiste unmittelbar über dem Schiff. Das dänische Verteidigungsministerium wollte dazu nach Angaben des dänischen Rundfunks keine Stellungnahme abgeben. Die Spannungen zwischen Russland und Dänemark waren zuletzt gestiegen, auch weil Dänemark mehrfach Tanker der russischen Schattenflotte festgesetzt hatte. Diese transportieren russisches Öl, mit dem Moskau auch den Krieg gegen die Ukraine finanziert. Niels Fastrup, Investigativjournalist beim dänischen Rundfunk, bezeichnete die steigende Präsenz der russischen Marine auf der Ostsee als direkte Reaktion auf die Festsetzung der Tanker.
6: Und da haben wir indeed, blendet Östersöen, auch die dänische Fahrbahn.
5: Russland hat darauf reagiert, indem es eine große Marineoperation gestartet hat, bei der die Ostsee, das Kattegat, die dänischen Schifffahrtsstraßen, die Nordsee und auch der Ärmelkanal in sogenannte Patrouillenzonen unterteilt wurden. Fastrup erklärte, in jeder dieser Zonen halte sich mehr oder weniger dauerhaft ein russisches Kriegsschiff auf. Es sei damit beauftragt, ein Entern der Tanker zu verhindern. Der dänische Journalist stützt seine Recherchen nach eigenen Angaben auf Unterlagen mehrerer Verteidigungsministerien in Skandinavien und Finnland.
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4: Man kriegt schnell einen Termin, man bekommt Chefarztbehandlung, man bekommt mehr Leistungen. Das alles bietet die private Krankenversicherung. Klingt erstmal verlockend. Doch im Alter können die Beiträge zur Belastung werden. Vor allem, wenn die Rente oder die Pension gering ausfällt, geht für viele Versicherte die Rechnung nicht mehr auf. Ein Weg zurück in die gesetzliche ist dann aber äußerst schwierig. Wie man es trotzdem schaffen kann, berichtet Svenja Stimmig.
7: Jung und selbstständig mit einem boomenden Geschäft. Da lohnt sich die private Krankenversicherung häufig. Denn die Beiträge sind günstiger und die Leistungen oft besser als bei der gesetzlichen. Aber was, wenn das Geschäft irgendwann nicht mehr läuft? Das kann langfristig existenzbedrohend werden, sagt Julika Unger von der Verbraucherzentrale, die auch zu einem möglichen Wechsel berät.
8: Wir kriegen hier halt tatsächlich sehr oft Anrufe von Personen, die eben über 55 sind, die eben nicht mehr das hohe Einkommen haben, die eben Existenzsorgen haben, die eben diesen Beitrag für die private Krankenversicherung nicht mehr so leicht bezahlen können.
7: Und trotzdem zahlen müssen. Denn ein Wechsel zurück in die gesetzliche Krankenversicherung ist grundsätzlich nur für Versicherte unter 55 Jahren möglich. Damit wird das solidarische Prinzip der gesetzlichen Krankenversicherung sichergestellt, also dass Vielverdiener für Geringverdiener mitbezahlen. Wer zurückwechseln will, muss unter die Versicherungspflichtgrenze kommen, also weniger als 77.400 Euro brutto jährlich verdienen. Das erreicht man zum Beispiel durch eine Teilzeitvereinbarung, sagt Julika Unger.
8: Oder ich bin arbeitslos, das heißt, ich habe einen Anspruch auf Arbeitslosengeld 1 und komme dadurch eben in die Pflichtmitgliedschaft, weil das ist von Gesetzes wegen automatisch. Und wenn ich in der gesetzlichen Krankenversicherung dann bin, kann ich natürlich im Anschluss von dieser Pflichtmitgliedschaft, zum Beispiel als Arbeitslose, weiter mich freiwillig auch gesetzlich versichern.
7: Für Selbstständige, die meist nicht in die Arbeitslosenversicherung einzahlen, ist der einzige Weg dann, ihre Selbstständigkeit aufzugeben und noch vor dem 55. Lebensjahr in ein Anstellungsverhältnis zu wechseln. Danach sieht der Gesetzgeber keinen Wechsel mehr vor.
8: Selbst dieser Umweg übers EU-Ausland, der ja oft auch eine Möglichkeit darstellte für ältere Personen, ist zugemacht worden insofern, als dass ich, wenn ich schon 55 bin, dann ins EU-Ausland gehe und dort in die Sozialversicherung aufgenommen werde, reicht es nicht dafür aus, dass ich dann zurückkehre und in die gesetzliche hier aufgenommen werde.
7: Wer seine Versicherungsbeiträge dennoch senken möchte, hat dann nur noch die Möglichkeit, innerhalb der privaten Krankenversicherung den Tarif zu wechseln. Alle privaten Krankenversicherer müssen einen Basistarif anbieten. Der ist bei Leistungen und Beitragshöhe mit der gesetzlichen Krankenversicherung vergleichbar. Besser ist es aber, schon vor dem Abschluss einer privaten Krankenversicherung zu prüfen, ob die Beiträge auch im Rentenalter noch bezahlbar sind.
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4: Am Wochenende sind in Russland Parlamentswahlen, falls man von Wahlen überhaupt sprechen kann. Denn mit Demokratie haben die Parlamentswahlen in Russland wohl nur wenig zu tun. Sie sollen vor allem eines zeigen: breite Unterstützung für Präsident Putin im eigenen Land und gegenüber der internationalen Öffentlichkeit. Aber welche Bedeutung haben diese Wahlen dann tatsächlich? Wie frei und wie offen können die Menschen wählen? Und wie blicken Wahlberechtigte in Russland und auch hier in Deutschland auf die Abstimmung? Darüber hat meine WDR-Kollegin Elif Schennel mit Andrei Gurkow gesprochen. Er ist Autor und Journalist. Und zunächst ging es um die zentrale Frage: Welche Bedeutung haben die Parlamentswahlen am Wochenende?
9: Politisch ist es ein Non-Event, aber der Kreml, Putin braucht das, und das ist so in autoritären Regimen üblich, um sich legitimieren zu lassen, um zu zeigen, dass die Bevölkerung den Kurs unterstützt. Im Grunde genommen wird das als eine Art Referendum dargestellt werden für eine breite Unterstützung des jetzigen Kurses, und der jetzige Kurs ist der Krieg gegen die Ukraine. Wie die Zusammensetzung dann im Kreml entschieden wird, das wird der Kreml dann auch weiter sehen. Es ist aber auch ein Stresstest für die Gouverneure und die Behörden vor Ort, weil sie müssen die Ergebnisse liefern, die der Kreml von ihnen erwartet. Aber viel von der künftigen Duma würde ich nicht erwarten. Der einzige oder die einzige Partei, die klar sich gegen den Krieg ausgesprochen hat, die Jabloko-Partei, ist von dieser Wahl ausgeschlossen.
10: Was sind denn die Themen, die jetzt Russinnen und Russen eigentlich in Russland so bewältigen? Was beschäftigt sie? Also der Krieg in Anführungszeichen ist ja für sie auch spürbar. Was sind die Themen, über die jetzt gerade viel gesprochen wird?
9: Also die letzten 4,5 Jahre war die Situation irgendwo. Läuft ein oder kämpft ein Expeditionskorps, wie das in den Kolonialkriegen des 19. Jahrhunderts war, aber das Land lebt in einem Zustand der Normalität. Diese Normalität ist in diesem Sommer verschwunden. Eine jüngste Umfrage des Levada-Zentrums, eines Meinungsforschungsinstituts, dem man vertrauen kann, zeigt, den ganzen Sommer über, also Juni, Juli, August, waren die Angriffe ukrainischer Drohnen auf russische Städte das Thema, woran sich die Leute am meisten erinnern. Das zweite, eine direkte Folge der Angriffe auf die Raffinerien in Russland, war die Benzinknappheit. Ein weiteres Thema ist das Abschalten des mobilen Internets oder das schlechte Arbeiten des mobilen Internets. Das ist eine Maßnahme der Behörden, angeblich um das Lenken der Drohnen zu beeinträchtigen. Aber die Drohnen kommen trotzdem, deswegen vermuten viele, das wird gemacht, um die Leute vom Internet abzuhalten und ihnen weniger Möglichkeiten zu geben, sich im Internet zu informieren. Trotzdem, dieselbe Umfrage zeigt, an die 60% sagen, wir sind in einer guten Stimmung, in einem normalen Zustand. Also es ist eine etwas surreale Situation. Es ist Krieg, der Krieg ist mittlerweile angekommen. Irgendwann brennt in dieser oder einer anderen Stadt eine Raffinerie oder man hört nachts Sirenen. Also richtig Krieg mit Sirenen, mit Flakfeuer und so weiter, und lebt danach sein Leben weiter.
10: Haben Sie eine Erklärung dafür?
9: Es ist ein Phänomen der russischen Mentalität. Ich will Ihnen noch extremer ein Bild liefern. In den letzten Tagen wurden in Sochi Öltanks, also Reservoire für die Ölversorgung des Flughafens, aber auch der Truppen angegriffen. Und Sie haben also ein Bild, dass da eine schwarze Rauchwolke über den Strand zieht und am Strand liegen Menschen, sonnen sich und gehen ins Wasser und baden. Das ist der Zustand, der jetzige Zustand der russischen Gesellschaft. Sehr surreal, für hiesige Verhältnisse absolut nicht nachvollziehbar. Aber das ist die Realität. Die Leute verdrängen das, wollen das nicht wissen und in Opposition gehen, also für eine Beendigung des Krieges kämpfen. Selbst am Wahltag, an der Wahlurne, das wollen die wenigsten, die allerwenigsten.
10: Also nicht mal mit dem Kreuz auf dem Wahlzettel?
9: Eventuell wird man nicht für die Partei Einiges Russland, sondern für die Kommunisten stimmen oder für die extrem rechte, sogenannte liberal-demokratische Partei. Mhm. Aber da wird sich auch der Protest versanden.
10: Gibt es denn überhaupt noch Räume, in denen Bürgerinnen und Bürger sicher eine oppositionelle Meinung äußern können.
9: Verstehen Sie, das ist das Wort der Definition, was wir oppositionell verstehen. Also in den sozialen Medien finden Sie unzählige Videos, die Russen sind sehr Social Media affin, wo die Leute sich darüber empören, dass es kein Benzin gibt. Und Benzin gibt es nicht, weil die Raffinerien in Brand geschossen worden sind, weil die Ukraine natürlich zurückschlägt und die Treibstoffversorgung auch der russischen Armee beeinträchtigen will. Aber die Leute empören sich, dass das Benzin nicht da ist oder dass man sie nicht rechtzeitig informiert hat oder anderes Thema, dass man keine Sirenen eingeschaltet hat und auf einmal die Drohnen ohne Vorwarnung gekommen sind. Aber das kann man nicht als Opposition betrachten. Und wenn die Leute dann irgendwie zum Grüppchen auf die Straße gehen, dann sind das eher lokale Probleme. Weiß ich, das Warmwasser funktioniert nicht oder sowas. Oder
10: weil es ja einfach auch gefährlich ist, wahrscheinlich, sich
9: ja, aber ich würde nicht, ich glaube zumindest nicht, dass, wenn es ungefährlich wäre, sich sehr viele politisch engagieren würden. Die Enttäuschung oder die über die Demokratie, auch die Distanz zur Demokratie hat in den 25-26 Jahren von Putin-Herrschaft enorm zugenommen. Die Leute leben ihr Leben und
10: sagen, so eine Entpolitisierung?
9: Absolut. Entpolitisierung ist genau das richtige Wort.
10: Ja, das macht es ja dann einfacher zu regieren, vermutlich.
9: Absolut. Und Wahlen als einen großen Triumph und die Unterstützung des eingeschlagenen Kurses zu präsentieren.
10: Ich habe gesagt, in Deutschland, auch in Nordrhein-Westfalen, gibt es eine große, große Gruppe an Menschen, die auch einen russischen Pass haben. Die dürfen auch wählen gehen. Wie erleben Sie, wie Russlandstämmige zur Wahl stehen in Deutschland?
9: Nun, wir hatten ein Beispiel der Wahlen, der sogenannten Wahlen, der Präsidentenwahlen vor 2 Jahren, wo das in dem nun geschlossenen Konsulat, und es ist ja nicht zufällig, dass das Konsulat in Bonn zum 18. September geschlossen wurde. Also man hat das Auswärtige Amt der Bundesrepublik Deutschland hat sehr klar dem Konsulat die Möglichkeit gegeben, ein Fest zu veranstalten. Denn das ist die sowjetische Tradition. Bei Wahlen, man wählt nicht, weil man hat keine Wahl. Aber es wird so eine Art Volksfeststimmung geschaffen. Und das letzte Mal hat man das vor 2 Jahren gesehen. Es gab auch Reportagen im deutschen Fernsehen, wie die Leute begeistert sagten, ich habe für Putin gestimmt oder wir grüßen Putin. Wohlgemerkt, ein großer Teil dieser Menschen haben sowohl einen russischen als auch einen deutschen Pass. Und das ist natürlich ein Problem. Und diese Menschen, ein innenpolitisches Problem für Deutschland, diese Menschen haben natürlich ein Problem, dass weniger zur Wahl fahren werden, weil sonst müsste man nach Berlin aufbrechen. Genau. Das ist jetzt die einzige Stelle, wo gewählt werden könnte. Aber das ist in russischsprachigen Kreisen in Deutschland böses Blut geben wird oder gibt, da lege ich meine Hand ins Feuer dafür. Wobei, das böse Blut wird nicht gegen Putin und seinen Krieg, sondern gegen die Bundesregierung sein.
10: Wo stehen wir aus Ihrer Perspektive mit unserer aktuellen Bundesregierung in Bezug auf die russische Politik, auf die deutsch-russische Politik?
9: Naja, die Diskussion geht ja darüber, unterstützt man weiter, darauf läuft es ja hinaus, unterstützt man, wir hören ja die Stimmen aus Ostdeutschland, unterstützt man weiter die Ukraine oder nicht? Ich glaube, man muss einen Schritt weiter denken, was ja auch ziemlich viele Analytiker in deutschen Medien tun und sagen, wenn die Ukraine fällt, ist das Baltikum dran. Und Baltikum ist NATO-Gebiet und dann muss die Bundesrepublik, vertragstreu wie sie ist, dort für das Baltikum kämpfen. Also die Unterstützung der Ukraine ist jetzt etwas, womit man einen potenziellen Aggressor schwächt und die Möglichkeit in die Zukunft verschiebt, dass es auch Probleme an der Ostflanke der NATO, sprich im Baltikum, in Estland, Litauen, Lettland oder beispielsweise in Finnland oder in Schweden geben könnte.
10: Gibt es aus Ihrer Sicht realistische Formen, kommunikativ an Putin heranzukommen?
9: Wir haben das ganze Jahr über, das vorige Jahr, gesehen, wie der mächtigste Mann der Welt, der US-Präsident Donald Trump versuchte irgendwie einen Deal, wie er es nannte, mit Putin hinzukriegen. Wenn Trump es nicht hinkriegt, eigentlich schon das zweite Jahr, eineinhalb Jahre ist er dabei und trotzdem nichts erreicht hat, ist es ziemlich naiv zu glauben, dass, weiß ich, eine Parlamentarierdelegation aus deutschen Bundesländern da was erreichen könnte.
4: Sagt Andrei Gorkow, Autor und Journalist, zu den anstehenden Parlamentswahlen in Russland.
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4: Für die österreichische Regisseurin Marie Kreutzer war es ein Albtraum. Da wurde ihr Film Corsage über die alternde Kaiserin Sissi vor 4 Jahren von der Kritik gefeiert, aber gleichzeitig wurde gegen ihren männlichen Hauptdarsteller Florian Teichtmeister ermittelt. Der Vorwurf: Besitz von Kinderpornografie. Eine traumatische Erfahrung, die die Regisseurin verarbeitet hat. Ihr neuer Film Gentle Monster greift das sensible Thema auf. Walli Müller hat ihn schon gesehen.
11: Was jetzt wie die Flucht nach vorn wirkt, hatte Marie Kreutzer als Filmidee tatsächlich schon vorher im Kopf.
12: Also ich habe dann schon an dem Projekt gearbeitet, recherchiert, geschrieben, habe aber dann eben Corsage gemacht. Und als dann die genannte Causa aufgekommen ist, habe ich zuerst gedacht, ich kann den Film jetzt nicht mehr machen. Aber relativ bald danach eingesehen, ich muss ihn wahrscheinlich erst recht machen, weil sich ja gerade bestätigt hat, was ich auch in meiner Recherche gelernt habe oder was mir klar geworden ist, dass ich eben auch ganz sicher Täter im Umfeld habe.
11: In Gentle Monster steht nun nicht der Täter im Mittelpunkt, sondern die Frau, die ihn arglos liebt, bis ihr der Boden unter den Füßen weggezogen wird. Die Französin Lucy, gespielt von Léa Seydoux, ist mit Ehemann Philipp aufs bayerische Land gezogen, wo er sein Burnout kurieren will. Eines Tages jedoch steht die Polizei mit Durchsuchungsbefehl vor der Tür.
13: Was ist los?
14: Frau Weiß nehme ich an. Elsa Kühn, Kriminalpolizei München. Wir ermitteln gegen ihren Mann und stellen seine Datenträger sicher.
11: Die Vorwürfe gegen den Ehemann stürzen Lucy dann in ein schwarzes Loch. Kinderpornografische Bilder auf seinem Computer. Nur aus beruflichen Gründen, beteuert er, und sie würde es ihm gerne glauben, fürchtet aber doch um den gemeinsamen Sohn. Könnte auch er zum Opfer geworden sein? Instinktiv packt sie das Kind ins Auto und flieht zu ihrer Mutter. Aber ihre Sorge teilen kann sie mit niemandem.
12: Sie müssen sich vorstellen, also sowas erzählt man ja nicht gerne im Freundeskreis. Wenn ich jetzt eine normale Beziehungskrise mit meinem Mann habe, dann spreche ich mit meinen Freundinnen drüber. Aber wenn es um so einen Fall geht, weiß man ja, in der Sekunde, wo man das ausspricht, ist der für alle Leute sozial für immer gestorben und geächtet.
11: Deshalb wird für Lucy im Film die ermittelnde Polizistin zur wichtigen Bezugsperson, weil sie ohnehin Bescheid weiß.
15: Wie geht es weiter?
14: Mit der Auswertung der Datenträger, das kann Monate dauern. Fälle, in denen wir davon ausgehen müssen, dass aktuell Übergriffe stattfinden, werden vorgereiht und schneller bearbeitet, um die Betroffenen zu finden und in Sicherheit zu bringen. Aber im Falle ihres Mannes ist die Sachlage mutmaßlich eine andere.
15: Are you saying it's not that bad?
14: Das kann ich Ihnen noch nicht sagen. Für eine Hausdurchsuchung hat es gereicht.
11: Jella Haase spielt die Ermittlerin mit eindrucksvoller Ruhe und Sachlichkeit. Spürbar die einzige Art, mit den Ungeheuerlichkeiten fertig zu werden, die sie bei der Soko-Pädokriminalität täglich wegstecken muss. Ein toller, weil sinnvoller Job, findet Elsa.
14: It's the best job I ever had. It's the first one that makes sense.
12: Der Satz ist 1:1, ein Zitat. Ich habe mit Polizeiermittlerinnen auf verschiedenen Ebenen gesprochen, natürlich auch mit Juristinnen, Psychologinnen und so weiter. Aber in diese Abteilung muss man nicht gehen. Das ist ein bewusster Schritt, weil es ihnen wichtig ist. Und sie haben das Gefühl, und das stimmt ja auch, dass sie einfach eine sehr sinnvolle Arbeit machen.
11: Auf Jella Haase muss man erstmal kommen in der Rolle. Dass die Regisseurin den Geistesblitz hatte, die lustige Chantal im Märchenland als Polizistin in so heikler Mission zu besetzen, ist ein absoluter Gewinn für den Film. Und Haase kann ihre schauspielerische Bandbreite zeigen. Marie Kreutzer gelingt es, dem Publikum einen Zugang zum Tabuthema zu öffnen, über die Perspektive der Ehefrau, die sich quälende Fragen stellen muss. Liebe ich ein Monster? Und konnte oder wollte ich das nicht sehen?
12: Man kann ein sehr netter, aufmerksamer Mensch sein und trotzdem schreckliche Dinge tun. Und das schließt sich nicht aus. Und das ist der Konflikt, mit dem wir als Menschen miteinander ja auch leben müssen.
11: Zur Wahrheit gehört, dass die Zahl der von Natur aus pädophil Veranlagten gar nicht so niedrig ist. Sich Hilfe zu suchen, fiele womöglich leichter, wenn das Thema weniger totgeschwiegen würde. Aber noch etwas anderes hat Kreutzer bei ihrer Recherche gelernt.
12: Ungefähr 60% der Täter haben diese Neigung gar nicht. Die werden aus anderen Gründen zu Gewalttätern gegenüber Kindern. Also es ist einfach viel schwieriger und viel differenzierter, wie so oft die Dinge im Leben.
11: In Gentle Monster gelingt ihr genau dieser differenzierte Blick auf die schmerzlichen Abgründe der menschlichen Seele. In leisem Ton, die Dämme brechen innerlich. Ein eindringliches Drama.
4: Ein Kinotipp von Walli Müller.
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13: Für viele Menschen, die täglich das Auto brauchen, ist eine Belastungsgrenze erreicht. Und ich bin der Meinung, dass wir handeln müssen.
4: Bundeskanzler Merz verspricht, die Bundesregierung will den inzwischen schon astronomisch hohen Spritpreisen entgegenwirken. Wie und wann, das wird noch diskutiert. Unser Gastkommentar kommt heute von Beatrice Achterberg, Politikredakteurin der Neuen Zürcher Zeitung in Berlin. Sie sagt, Spritpreis senken ja, aber
16: 3 Euro könnte der Liter Diesel bald kosten. Bundeskanzler Merz, politisch unter Druck, wittert eine Gelegenheit, etwas für seine Beliebtheitswerte zu tun. Runter mit den Spritpreisen. Das mag aktionistisch sein, falsch wäre eine Steuersenkung aber nicht. Nur bitte nicht wieder als Tankrabatt auf Zeit, beschlossen kurz vor einer Wahl und ein paar Wochen später wieder abgeschafft. Denn den bezahlt am Ende nicht der Staat, sondern der Steuerzahler selbst. Erst verzichtet der Bund für ein paar Monate auf Milliarden, danach steigen die Steuern wieder. Das ist nur teures politisches Strohfeuer. Wenn CDU und CSU es ernst meinen, sollten sie dauerhaft an die Abgaben ran. An die Energiesteuer und an den CO2-Preis. Allein der macht derzeit rund 18 Cent beim Benzin und 20 Cent bei Diesel aus. Weg damit. Dauerhaft.
4: Ein Kommentar von Beatrice Achterberg von der Neuen Zürcher Zeitung. Dorothee Holz vom Deutschlandfunk meint:
17: Rekordpreise bei E10 und vielleicht auch bald bei Diesel tun richtig weh, aber nicht allen gleich weh. Wer sich für ein großes Auto mit hohem Benzinverbrauch entschieden hat, sorry, ist selbst schuld. Menschen mit niedrigem Einkommen, die auf ihr Auto angewiesen sind, Handwerksbetriebe, Logistiker, die trifft es viel härter. Nur die sollte man tatsächlich entlasten. Wer nach dem Gießkannenprinzip handelt, sendet ein fatales Signal. Ihr müsst an eurem Verhalten nichts ändern, auch wenn Öl knapp ist, der Staat regelt alles. Dabei hat der hohe Ölpreis nachweislich positive Effekte. In Deutschland hat der Absatz von E-Autos in den vergangenen Monaten rasant angezogen, ebenso die Nachfrage nach Wärmepumpen. Das wird auch staatlich gefördert und das ist gut so, denn damit sinkt auch die Abhängigkeit von Öl und von Gas. Denn diese Abhängigkeit macht uns ärmer.
4: Ein Kommentar von Dorothee Holz vom Deutschlandfunk. Ähnlich sieht es das Handelsblatt aus Düsseldorf, das einen Spritpreisdeckel ablehnt, wie ihn CSU-Chef Söder fordert.
18: Söder sollte auf Wirtschaftsministerin Reiche hören, die gezielte Hilfen für einkommensschwache Haushalte vorschlägt. Auf diese Weise ließe sich gezielt helfen, ohne aber Milliarden der Steuerzahler wirkungslos zu verschwenden. Die technischen Voraussetzungen stehen zur Verfügung, um das Geld direkt an die Bedürftigen auszuzahlen.
4: Die Nürnberger Nachrichten denken über Zapfsäule und Geldbeutel hinaus.
18: Die schaffen es nicht, uns zu helfen, die Alltagsprobleme zu lösen. Solche Sätze sind derzeit häufig zu hören. Auch den Parlamentariern der Großen Koalition sollten sie nicht entgehen. Umso erstaunlicher ist, wie wenig passiert. Deutlicher, als es in Sachsen-Anhalt der Fall gewesen ist, kann ein Warnschuss nicht ausfallen. Deshalb sollte das Motto der Berliner Koalitionäre lauten: Außergewöhnliche Zeiten erfordern ungewöhnliche Maßnahmen. Wer jetzt die Spritpreise senkt, dämpft auch die Erfolgsaussichten der Radikalen und Extremisten.
4: Und die Augsburger Allgemeine hält fest:
18: Die Houthi setzen fort, was der Iran in der Straße von Hormus begonnen hat. Nicht mit Bomben und Terror traktieren Teheran und seine Verbündeten den Feind, sondern dort, wo er besonders schutzlos ist, bei der Wirtschaft. In die Hand gedrückt hat ihnen diesen Trumpf Donald Trump. Durch seinen strategielosen Krieg gegen den Iran hat ausgerechnet der selbsternannte größte Dealmaker der Welt großen Schaden zugefügt.
4: Das waren die Standpunkte, heute zusammengestellt von Martin Seiler. Die Spritpreise. Da muss man doch was machen können, hat sich Bundeskanzler Merz nun endlich gedacht und gesagt, dass die Regierung was tun will gegen die hohen Spritpreise. Aber was? Das ist noch, sagen wir, eine Leerstelle, ein Platzhalter. Die Spritpreise gleich nochmal ausführlich nach den Nachrichten unser Thema. Dann schauen wir auch schon mal voraus auf die Rede zur Lage der Europäischen Union, die Ursula von der Leyen heute halten wird. Themen gibt's ja genug. Der russische Krieg gegen die Ukraine, die Migration, die Inflation, die Energiepreise. Was kann Europa erwarten von Ursula von der Leyen und ihrer Rede zur Lage der Europäischen Union? Das erfahren Sie gleich. Und später geht es noch um den Campingboom in Deutschland in Ihrer ARD-Infonacht.

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1: Um 5 Uhr mit Olaf Knapp. Bundeskanzler Merz hat seine für nächste Woche geplante Reise nach New York zur UN-Vollversammlung abgesagt. Außerdem wurde eine Präsidiumssitzung der CDU auf Sonntag-Vollversammlung abgesagt. Sonntagabend vorgezogen, bei der es mehreren Medien zufolge schon um seine Zukunft als Kanzler gehen könnte. Nach Einschätzung von Hauptstadtkorrespondent Matthias Deiß hängt extrem viel an den beiden Landtagswahlen am Sonntag.
2: Ja, die Generalvollversammlung, das ist die große Weltbühne, die Friedrich Merz da sausen lässt. Das macht er nicht gerne. Er werde die Reise nicht antreten, da seine Präsenz in Berlin erforderlich ist, hören wir aus Regierungskreisen. Heißt übersetzt, die Hütte brennt, und zwar so richtig. Friedrich Merz fürchtet eine Schockwelle nach den Landtagswahlen am kommenden Sonntag. Er kämpft um sein Amt. Er muss die Lage beruhigen. Das geht nur vor Ort hier in Berlin.
1: Wenn sich heute Vormittag das Bundeskabinett trifft, soll es am Rande auch um die hohen Spritpreise gehen. Kanzler Merz hat Entlastung angekündigt, aber keine Details genannt. Aus der Nachrichtenredaktion Markus Weber.
3: Umweltminister Schneider geht davon aus, dass die Mehrwertsteuer auf Benzin und Diesel gesenkt wird. Man sei jetzt in der Abstimmung innerhalb der Bundesregierung über die Maßnahmen. Der CDU-Arbeitnehmerflügel fordert Direktzahlungen an Menschen mit kleinen und mittleren Einkommen. Das hat der Vorsitzende Radke in den Zeitungen der Funke Mediengruppe deutlich gemacht. Vor einem Tankrabatt oder pauschalen Preisdeckeln warnte die Wirtschaftsweise Schnitzer. Sie sagte der Rheinischen Post, beide Maßnahmen wären aus ökonomischer Sicht der falsche Weg.
1: Eine über Litauen von NATO-Kampfjets abgeschossene Drohne war nach Angaben des litauischen Verteidigungsministeriums mit Sprengstoff bestückt. Die Sprengladung sei von Spezialkräften entschärft worden, hieß es. Die Drohne werde noch untersucht und analysiert. Nach ersten Erkenntnissen kam die Drohne in der vergangenen Nacht wahrscheinlich von Belarus aus in den litauischen Luftraum. Seit Beginn des Ukraine-Krieges hat es schon mehrere Vorfälle mit Drohnen in den baltischen Staaten gegeben. In der diesjährigen Sommerreisezeit hat es mehr Staus gegeben als vor einem Jahr. Das zeigen Daten des ADAC. Demnach waren die Staus im Durchschnitt aber kürzer und die gesamte Dauer nahm deswegen nur geringfügig zu. Die meisten Staus wurden zum Ferienstart in Nordrhein-Westfalen registriert. Hauptstautag blieb der Freitag. Häufigste Ursache für Stillstand auf den Straßen waren Baustellen. Das waren die Nachrichten. Das Wetter in Deutschland. Am Tage wechselhaft mit Schauern und Gewittern, an den Alpen zum Teil kräftig, gebietsweise Sonne, Höchstwerte 18 bis 26 Grad. Und am Donnerstag Sonne und Wolken, von Nordwesten später Regen, 17 bis 24 Grad. Es ist 5.03 Uhr.
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4: Die Autobahn 1 Osnabrück Richtung Bremen ist zwischen Wildeshausen West und Wildeshausen Nord gesperrt. Das dauert bis 6 Uhr, solange laufen dort Bauarbeiten. Die Autobahn 1 Hamburg Richtung Lübeck ist zwischen dem Kreuz Bargteheide und Bad Oldesloe auch bis 6 Uhr gesperrt, da wird die Fahrbahn erneuert. Und die A40 Essen Richtung Dortmund ist zwischen dem Dreieck Bochum West und Bochum Zentrum wegen einer Baustelle bis nächste Woche Freitag gesperrt. Das war's vom Verkehr.
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4: Aus dem Studio von NDR Info in Hamburg, heute mit Carsten Thiele. Ich wünsche Ihnen einen schönen guten Morgen. Ich freue mich, dass Sie an diesem frühen Mittwoch ein Ohr haben für alles, was heute wichtig ist zu wissen. Und ich kann mir vorstellen, dass gerade die Autopendler unter Ihnen gehofft haben, dass es was Neues gibt zum Thema Spritpreise. Die Bundesregierung will die Menschen ja entlasten, die viel hinterm Steuer sitzen. Bundeskanzler Merz hat dazu rasch Vorschläge angekündigt. Aber wie genau diese Hilfe aussehen soll, darüber ist sich die schwarz-rote

0: die für Rohöl. Für den SPD-Politiker ist das ein Hinweis darauf, dass die Mineralölkonzerne von der Krise profitieren.
1: Wir sehen, dass die Konzerne die Krise ausnutzen und hier die Abzocke vorantreiben.
0: Nach Vorstellung Klingbeils sollen europaweit Krisengewinne abgeschöpft werden und die Einnahmen an Verbraucher zurückfließen. Amon Zorn ist Vizechef der SPD-Fraktion im Bundestag und Mitglied der koalitionsinternen Taskforce Spritpreise. Er erklärt die Vorstellungen der Sozialdemokraten.
2: Die Übergewinnsteuer, da geht es darum, die Krisenprofite, die in der Vergangenheit entstanden sind, abzuschöpfen. Und der Preisdeckel, eine Preisobergrenze, da geht es darum, zu begrenzen, wie hoch die Spritpreise steigen dürfen.
0: Einen Preisdeckel machen Länder wie Belgien und Luxemburg vor. Nach Ansicht Zorns könnte die Übergewinnsteuer zusätzliche Spielräume schaffen. Kanzler Merz lehnt die Forderung nach einer solchen Steuer dagegen ausdrücklich ab. Der CDU-Chef sieht keine ausreichende faktische und rechtliche Grundlage. Zudem warnt er vor zusätzlichen Belastungen für die Raffinerien.
3: Diese Raffinerien stehen selbst unter erheblichem wirtschaftlichen Druck. Wir müssen umgekehrt ein hohes Interesse daran haben, dass wir in Deutschland Raffinerien behalten. Und das werden wir nicht schaffen, wenn wir jetzt diese Unternehmen, die selbst erhebliche Schwierigkeiten im Markt haben, auch noch zusätzlich besteuern.
0: Die Union setzt stattdessen auf andere Instrumente. Wirtschaftsministerin Katharina Reiche von der CDU schweben Direktzahlungen für Menschen mit niedrigen Einkommen vor. Und der Energieexperte Andreas Lenz von der CSU verweist auf die zeitweise Steuersenkung im Frühjahr und sagt:
4: Der Staat muss aus meiner Sicht in erster Linie die staatlichen Preisbestandteile senken. Das heißt, die Energiesteuer, aber auch die CO2-Abgabe stehen hier zur Disposition, damit der Sprit wieder bezahlbar wird.
0: Die Vorstellungen in der schwarz-roten Koalition gehen auseinander. Doch der Druck auf die Politik ist hoch. Tanken ist in Deutschland derzeit so teuer wie nie. Friedrich Merz sieht Handlungsbedarf.
5: Für viele Menschen, die täglich das Auto brauchen, ist eine Belastungsgrenze erreicht.
0: Welche Entlastung kommt, darüber dürfte zumindest am Rande der heutigen Kabinettssitzung gesprochen werden.
6: Man darf nicht vergessen, nicht für alle Menschen in Deutschland sind die Spritpreise derzeit das Aufregerthema. Viele junge Leute in den größeren Städten zum Beispiel entscheiden sich heutzutage bewusst gegen einen Führerschein. Dafür haben sie andere Sorgen. Bundeskanzler Friedrich Merz hat am Abend mit jungen Leuten in der Konrad-Adenauer-Stiftung in Berlin diskutiert. Er hat versucht, für seinen Regierungskurs zu werben, aber ein Heimspiel war es trotzdem nicht. Jakob Meyer berichtet.
7: Schwierige Landtagswahlen am Sonntag in Mecklenburg-Vorpommern und Berlin sowie massive Kritik aus der eigenen Partei. Friedrich Merz hat derzeit nicht allzu viele Wohlfühltermine in Berlin. Gestern waren es gleich zwei. Am Morgen der Empfang für die Preisträgerinnen und Träger von Jugend forscht im Kanzleramt. Am Abend die Diskussion mit jungen Leuten bei der CDU-nahen Konrad-Adenauer-Stiftung. Scheinbar ein Heimspiel für den Bundeskanzler und Parteichef.
8: Zunächst herzlichen Dank für die wirklich sehr freundliche und liebevolle Begrüßung.
7: Aber schon die zweite Frage zielt auf den Kern von Merz' Problem, die Kommunikation, bei der er selbst Schwierigkeiten einräumt und Besserung gelobt hat. Ein junger Berliner, der für die CDU Wahlkampf macht, berichtet von großer Unzufriedenheit auf den Straßen. Warum hole die Bundesregierung gerade junge Leute nicht ab? Die Antwort:
8: Ich glaube, unsere Aufgabe wird es noch mehr sein, als in der Vergangenheit mal die Erfolge herauszustellen, die Zuversicht zu geben. Wir sind ein Land, ja, unter Stress. Aber wir sind auch gleichzeitig ein Land mit fantastischen Möglichkeiten.
7: Merz zählt den Rekordwert bei Start-up-Neugründungen auf sowie sportliche Erfolge. Außerdem kommt die Rakete inzwischen regelmäßig in seiner Aufzählung vor. Das bayerische Raumfahrtunternehmen ISA Aerospace, das vor kurzem bei einem Testflug einer Trägerrakete erfolgreich Satelliten in die Erdumlaufbahn gebracht hat.
8: Wir müssen uns mal wieder angewöhnen, über unsere Erfolge besser zu sprechen. Und das, was gelungen ist, mindestens genauso herausstellen wie das, was möglicherweise im ersten Anlauf mal gescheitert ist.
7: Anlass der Debatte im Säulensaal einer ehemaligen Brauerei im Prenzlauer Berg. Vor 77 Jahren wurde Konrad Adenauer erstmals zum Bundeskanzler gewählt, mit 73 Jahren, und erklärte anschließend in seiner Regierungserklärung, dass die junge Generation die Zukunft Deutschlands in ihren Händen trage. Merz betont gegenüber den rund 180 jungen Leuten im Publikum:
8: Wenn ich gefragt werde, warum ich heute in diesem Amt bin und warum ich dieses Amt wollte und warum ich auch fest daran glaube, dass wir eine Chance haben, dieses Land nach vorn zu bringen, dann ist meine Antwort, weil ich mich dieser Generation verpflichtet fühle, nicht meiner, nicht der meiner Eltern, sondern der jungen Generation.
7: Eine Wirtschaftswissenschaftlerin will es konkreter wissen. Wie können die Staatsfinanzen angesichts der Lockerung der Schuldenbremse wieder

0: nachhaltig gestaltet werden, haben Sie den Mut, die Reformen auch gegen Widerstände durchzusetzen?
1: Vielen Dank für die Frage und meine Antwort ist ja, ich möchte diese Reform durchsetzen.
0: Für mich gibt es jeden Grund, alles zu tun, um auf den Pfad der soliden Staatsfinanzen wieder zurückzukehren, betont Merz, schon weil man für Kredite höhere Zinsen aus dem Bundeshaushalt zahle. Dazu gehört nach Merz' Worten eine Rentenreform, die nicht mehr einen derart hohen Bundeszuschuss erfordere. Deutschlands Schuldenrating ist nach Ansicht des Bundeskanzlers nicht in Gefahr.
1: Wenn das in Frage steht, dann stehe ich mit beiden Füßen auf der Bremse und dann müssen wir uns über dieses Thema noch mal neu unterhalten.
0: Eine Stunde lang steht Merz am Pult mit dem Mikrofon in der Hand. Ein bisschen durchatmen vor einem Wochenende, an dem sich sein politisches Schicksal entscheiden könnte. Am Schluss sagt er:
1: Das motiviert mich auch, das gibt mir auch ein Stück Kraft in einer Zeit, die verdammt nicht einfach ist. Aber dafür lohnt es sich.
2: Ein Beitrag von Jakob Mayer.
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4: Zunächst die Wetterdaten. Berlin stark bewölkt bei 18 Grad, Bremen nach Regen 16 Grad, Frankfurt am Main ein paar Wolken bei 15 Grad. Dresden bedeckter Himmel bei 18 Grad, Hannover stark bewölkt bei 17, Kiel auch stark bewölkt bei 15 Grad, Köln bedeckter Himmel bei 17 Grad. Leipzig klarer Himmel bei 18 Grad, München bedeckt bei 17, Rostock meldet Regen bei 17 Grad und Stuttgart bedeckter Himmel bei 20 Grad. Und so geht's heute wettermäßig weiter. Es gibt nur wenig Sonne, dafür Schauer und Gewitter. Das Ganze heute bei Höchstwerten zwischen 18 und 26 Grad. Am Donnerstag dann Sonne und Wolken, von Nordwesten her später Regen bei 17 bis 24 Grad.
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4: Wenn Ursula von der Leyen heute in Straßburg ihre Rede zur Lage der Europäischen Union hält, dann hält sie die in einer Zeit, in der die EU gleich an mehreren Fronten gefordert ist. Der russische Krieg gegen die Ukraine dauert an. Europa muss mehr in Sicherheit und Verteidigung investieren. Gleichzeitig geht es um Migration und den Schutz der europäischen Außengrenzen. Es geht um steigende Preise im Supermarkt und, wir wissen es, um bezahlbare Energie. Dazu noch die Folgen des Klimawandels. Hitzewellen, Dürren und verheerende Waldbrände haben in diesem Sommer wieder mal gezeigt, wie dringend da gemeinsame Lösungen gebraucht werden. Was kann Europa also erwarten von Ursula von der Leyens Rede zur Lage der Europäischen Union? Aus Brüssel, Katrin Schmidt.
5: Es ist dieses Ritual in den USA.
6: Madam Speaker, the President of the United States.
5: Also die State of the Union, erfunden im 18. Jahrhundert, die Ideengeber für den heutigen Tag in Straßburg ist. Ein Höhepunkt im EU-Politikkalender seit nunmehr 16 Jahren. Und die Rednerin heißt auch schon zum sechsten Mal Ursula von der Leyen. Ein Tag der großen Ankündigungen. Europa ist im Kampf, so waren ihre ersten Worte vor einem Jahr.
7: We have a once in a generation chance to build a stronger, a more prosperous, a more secure Europe. So let's seize the moment because it's Europe's moment.
5: Eine einmalige Chance auf ein stärkeres, sicheres und wohlhabendes Europa. Viele fragen sich jetzt, wann es nun soweit ist. Denn trotz zum Beispiel eines 800 Milliarden Euro Aufrüstungspakets und europaweiter Drohneninitiative sieht die neue Sicherheitsrealität so aus, bilanziert die Kommissionschefin selbst vor wenigen Wochen.
8: It is a broader pattern of increasingly dangerous incidents.
5: Es ist ein Muster von gefährlichen Vorfällen, wiederholte Verletzungen unseres Luftraums, Drohnen, die unsere Flughäfen lahmlegen und Eingriffe in unsere kritische Infrastruktur. Die Europäer sehen sich jetzt mit einer harten Wahrheit konfrontiert. Dies ist die neue Normalität.
8: That this is the new normal.
5: Ebenso zum neuen Normal gehören die Sorgen um Europas Wettbewerbsfähigkeit. Das Problem, vor genau 2 Jahren war der von Ursula von der Leyen in Auftrag gegebene Draghi-Report noch frisch. Rund 400 Seiten Analyse, wie Europa den schleichenden wirtschaftlichen Niedergang abwenden kann, wie Industrie, Investitionen und Innovationen gepusht werden können. Geschehen aber ist nach Ansicht vieler zu wenig. Was keinesfalls allein Versäumnis der EU-Kommission ist. Dennoch, sagt Nikolai von Ondarza von der Stiftung Wissenschaft und Politik, steht Ursula von der Leyen vor dieser Aufgabe.
9: Sie wird einen Balanceakt gehen, müssen Vorschläge machen, indem sie für die europäische Wirtschaft, für die europäische Sicherheit versucht, entscheidende Weichen zu stellen, aber die auch so zu setzen, dass sie überhaupt noch Mehrheiten unter den Mitgliedstaaten organisieren kann.
5: Denn während sich die einen immer mehr Deregulierung wünschen, vor allem ein Zurückdrehen von Klima- und Nachhaltigkeitsgesetzen, fordern die anderen mehr Initiative, einen klaren Plan etwa für europäische Unabhängigkeit von kritischen Rohstoffen, für den Umgang mit den großen Social-Media-Plattformen, auch gegen den Willen der USA und vor allem das weitere Vorgehen bei künstlicher Intelligenz. Und auch ein Rückbesinnen auf das große Klimagesetz, den Green Deal, gerade nach dem Rekord-Hitzesommer. Die Ausgangslage ist also denkbar schwierig, so Politologe von Ondarza.
9: Zwar sitzt sie in der Kommission fest im Sattel, aber in den Mitgliedstaaten sieht es sehr, sehr schwierig aus. Nächstes Jahr stehen quasi Midterms an, ein europäisches Superwahljahr mit Wahlen in Frankreich, Polen, Italien, Spanien und vielen anderen. Und viele der Mitgliedstaaten sind da kaum bereit, ihre Agenda mitzugehen.
5: Gefeiert und intensiviert werden dafür andere Partnerschaften. Der heutige Gast, Kanadas Premier Mark Carney, hat sein Land zuletzt sogar als mögliches assoziiertes Mitglied der EU ins Spiel gebracht. Am Ende ist die Rede zur Lage der Union, das liegt in der Natur der Sache, ein Rundumschlag. Manche sprechen auch von einem Weihnachtsbaum, an den jeder zuvor eine Wunschkugel gehängt hat. Wie viel davon wird also wahr?
9: Bei jedem Vorschlag muss sehr genau geguckt werden, was kann man tatsächlich umsetzen, und mit Blick auf die großen Haushaltsverhandlungen, die ja bis zum Ende diesen Jahres abgeschlossen werden sollen, was kann die EU davon eigentlich bezahlen in der sehr, sehr schwierigen Lage.
5: Aber zumindest, so von Ondarza, lässt sich an dem bis ins letzte Detail geplante Event ablesen, wo die EU-Kommissionschefin die EU hinsteuern will. Sehr viele andere, das ist das Schöne und manchmal auch Lähmende in der EU, müssen mitziehen.
2: Heute Vormittag wird in Den Haag das Urteil gegen Hashim Thaçi erwartet. Er war im Kosovo-Krieg Oberkommandeur der UÇK. Die Terrorgruppe verübte Anschläge auf serbische Polizisten und schreckte auch nicht davor zurück, Zivilisten zu töten. Viele Kosovo-Albaner sehen sie allerdings als Befreiungsarmee. Und im Krieg war sie ein taktischer Partner der NATO gegen serbische Truppen. Neben Thaçi stehen heute drei weitere frühere UÇK-Anführer vor Gericht. Ihnen werden Kriegsverbrechen und Verbrechen gegen die Menschlichkeit vorgeworfen. Oliver Schosch berichtet.
10: Rund 100.000 Menschen haben sich am vergangenen Samstag zu einer Großdemonstration in der kosovarischen Hauptstadt Pristina versammelt. Die Veranstaltung nennt sich Marsch für die Freiheit. Es ist eine Solidaritätskundgebung für die vier angeklagten UÇK-Kommandeure. Mit Bussen und Autokolonnen sind Teilnehmer aus dem ganzen Kosovo angereist, aus Albanien, Albaner aus Nordmazedonien und aus verschiedenen Ländern der europäischen Diaspora. Die UÇK, die Guerilla-Armee der Kosovo-Albaner in den Kriegsjahren 1998 und 99, wird hier verehrt. Auf der Bühne hält Buna Mustafa eine emotionale Rede. Sie ist die Tochter eines ehemaligen UÇK-Kommandeurs, der vor 2 Jahren zu einer langen Haftstrafe verurteilt wurde. Die Befreiungsarmee des Kosovo UÇK ist nicht durch Zufall entstanden. Sie war eine historische Notwendigkeit. Es ist eine Armee, die aus dem Volk hervorgegangen ist. Sie hat keine Zivilisten terrorisiert. Sie hat keine Frauen, keine Familien anderer Ethnien misshandelt. Im Gegensatz zum serbischen faschistischen Regime, das Zivilisten getötet hat, Kinder massakriert hat, das vergewaltigt und missbraucht hat. Viele Kosovo-Albaner sehen sich ausschließlich als die Opfer des Kosovo-Kriegs und die Serben als die Täter. Laut internationalen Untersuchungen haben damals serbische Streitkräfte bis zu 9000 Zivilisten ermordet, überwiegend Kosovo-Albaner. Die kosovo-albanische Guerilla-Armee UÇK wird für die Tötung von bis zu 1500 Zivilisten, überwiegend Serben, verantwortlich gemacht. Bei den Urteilen vor den Kosovo-Sonderkammern in Den Haag geht es nun um den ehemaligen UÇK-Oberkommandeur Hashim Thaçi. Er war nach dem Krieg 2-mal Premierminister und 1-mal Präsident des Kosovo. Mit ihm angeklagt sind 3 weitere ehemalige UÇK-Anführer: Kadri Veseli, Recep Selimi und Jakub Krasnici. Den 4 Angeklagten werden Kriegsverbrechen und Verbrechen gegen die Menschlichkeit vorgeworfen. Sie werden verantwortlich gemacht für den Mord an über 100 Personen, die Folterung von Hunderten Gefangenen in rund 40 Lagern, für die Verfolgung und das Verschwindenlassen von Menschen. Die US-amerikanische Chefanklägerin Kimberly West fordert für alle Angeklagten eine Haftstrafe von jeweils 45 Jahren.
2: Wir müssen kurz unterbrechen für eine wichtige Falschfahrerwarnung. In Düsseldorf auf der Münchner Straße zwischen der A46 Düsseldorf-Bilk und Düsseldorf-Reisholz kommt Ihnen ein Falschfahrer entgegen. Vorsicht dort bitte.
10: Die Verteidiger plädieren auf Freisprüche. Sie argumentieren, dass die UCK eine dezentrale, lokal organisierte Widerstandsbewegung gewesen sei. Es habe keine organisierte Befehlskette und keine Kontrolle durch die Angeklagten gegeben. Das Verschwindenlassen von Menschen ist eines der Verbrechen des Kosovo-Kriegs. 1200 Kosovo-Albaner gelten als verschwunden und 400 Kosovo-Serben. Die Kosovo-Serbin Silvana Marinkovic weiß seit 27 Jahren nicht, wo ihr Mann ist. Sie weiß nur, dass er während des Krieges von UCK-Kämpfern entführt wurde, aus ihrem serbisch besiedelten Dorf in der Nähe von Pristina.
11: Am 18. Juni
10: 1999, am Tag bevor er verschwunden ist, wurde aus dem Wald auf unser Dorf Slivovo geschossen. Dann hat er mich und unsere beiden Kinder nach Gračanica gebracht und ist wieder zurück ins Dorf, um Sachen abzuholen. Er, ein Nachbar und ein Fahrer sind mit einem LKW los und dann wurden sie an einem UCK-Checkpoint aufgehalten und gekidnappt. Wir haben noch erfahren, dass er ins Dorf Mramor gebracht wurde in ein Gefangenenlager. Aber seitdem habe ich nie wieder etwas von ihm gehört und er wurde nie gefunden. Hashim Thaci war der Oberkommandeur der UCK. Das Gericht wird schon wissen, was seine Verantwortung ist. Wenn er aber freigesprochen wird, dann passiert das aus politischen Gründen. Meine Töchter können sich nicht an ihren Vater erinnern. Sie waren noch zu klein. Es ist schwer für uns all die Jahre. Es ist ja schon schwer, 5 Minuten lang nicht zu wissen, wo jemand aus deiner Familie ist.
11: Teško, veoma teško, jer je teško i 5 minuta da ne znaš.
10: Für die Kosovo-Serbin Silvana Marinkovic wären milde Urteile oder Freisprüche schwer zu verkraften. Bei harten Urteilen ist mit großen Protesten der Kosovo-Albaner in Pristina zu rechnen.
2: Christiane F., Wir Kinder vom Bahnhof Zoo. Das Buch und der Film haben in den 80er Jahren ein erschreckend realistisches Bild von der Berliner Drogenszene gezeigt. Das Problem, das Berlin mit Drogen hat, das hat sich seitdem nicht so richtig verändert, wohl aber die Strategien, mit denen man was dagegen tun möchte. Setzte man in den 70ern und 80ern auf Verbote und Strafverfolgung, geht es heute viel stärker um Prävention und Suchtberatung. Aber weil auch das noch nicht reicht, hat der schwarz-rote Senat nun eine neue Landesstrategie Sucht beschlossen. Ute Schumacher berichtet.
12: Die neue Strategie stellt das, was es bisher an Präventions-, Beratungs- und anderen Angeboten gab, nicht auf den Kopf. Im Gegenteil. Es soll eine Ergänzung dessen sein, was es beispielsweise an Drogenkonsumräumen, Entzugsangeboten, Drugchecking und anderem gibt, sagt Berlins Gesundheitssenatorin Ina Ciborra.
13: Sucht ist kein Randphänomen. Es betrifft unsere ganze Stadt, alle Lebensbereiche, alle Lebensphasen, den öffentlichen Raum, das Arbeitsleben, die Familien, die Schule, die Freizeit. Und insgesamt hat das Phänomen Suchterkrankung erhebliche gesundheitliche, soziale und gesellschaftliche Folgen, nicht nur für die Einzelnen, sondern für das gesamte Umfeld und die gesamte Stadt.
12: Und weil es alle Lebensbereiche betrifft, ist die Sucht- und Drogenbekämpfung auch eine gesamtgesellschaftliche Aufgabe, so Ciborra. Wenn also in einem Kiez Suchterkrankte leben, gehe es nicht nur darum, den Suchterkrankten zu helfen, sondern auch die Lebenssituation der anderen Menschen in dem Kiez zu verbessern. Wie genau das in der Praxis aussehen kann, sollen die kommenden Jahre zeigen. Ziel ist es, laut Senatorin in jedem Fall, dass die Zahl der Abhängigen sinkt und die gesundheitlichen und sozialen Folgen von Sucht reduziert werden. In 5 Jahren werde dann überprüft, ob das Ziel erreicht wurde. Was die neue Strategie nicht erlaubt, ist der viel diskutierte Mikrohandel von Drogen. Auch wenn die Gesundheitssenatorin ihn sinnvoll findet.
13: Wir sehen, dass da, wo wir Mikrohandel haben, also in Zürich zum Beispiel, dass der Straßenhandel im Umfeld der Einrichtungen reduziert werden konnte, wenn die Suchterkrankten eben die Dosis, die sie für ihren Konsum benötigen, in den Einrichtungen der Suchthilfe, in den Drogenkonsumräumen bekommen können. Wir halten das für einen guten Ansatz. Es ist aber jetzt im Augenblick nicht Bestandteil dieser Strategie.
12: Der Grund? Die Koalition von CDU und SPD konnte sich schlicht nicht darauf verständigen. Laut Gesundheitssenatoren brauche es da noch politische Diskussion.
3: Sport.
14: Mit Florian Neuhaus und einer klaren Niederlage der deutschen Volleyball-Nationalmannschaft bei der Europameisterschaft gegen Frankreich. Gegen den Olympiasieger verloren die Männer von Bundestrainer Massimo Botti glatt in 3 Sätzen. Raimo Hinsdorf berichtet.
15: Im direkten Duell um den Gruppensieg sind die deutschen Volleyballer abgeschmettert worden. Gegen Olympiasieger Frankreich stand das Team von Bundestrainer Massimo Botti beim 0:3 auf verlorenem Posten. Schnell zogen die Franzosen zum Auftakt auf 10:3 davon. Deren herausragende Aufschläge brachten die Deutschen in der Annahme zu unpräzise nach vorn. Der erste Satz ging mit 21:25 verloren. Auch im zweiten Satz glänzte Frankreich mit starker Angriffsquote. Die DVV-Männer am Netz am ehesten noch über Mittelblocker Anton Brehme erfolgreich. Auch der zweite Abschnitt wurde mit 17:25 verloren. Weiter hoher Aufschlagdruck der Franzosen, die insgesamt 9 Asse schlugen. Die deutschen Männer schenkten nichts ab, hielten den dritten Satz lange offen. Letztlich die Franzosen an diesem Tag zu stark mit dem zweiten Matchball zum 25:19. Als Gruppenzweiter wird die deutsche Auswahl im Achtelfinale am Wochenende mit der Ukraine oder Bulgarien schon eine schwere Aufgabe bekommen.
14: Wir machen weiter mit Fußball und der englischen Woche in der dritten Liga. Der MSV Duisburg hat sich beim 2:1-Erfolg gegen Außenseiter TSV Havelse überraschend schwer getan. Der Spitzenreiter spielte eine halbe Stunde lang in Überzahl, den Sieg brachte aber erst ein Eigentor des Teams aus Niedersachsen tief in der Nachspielzeit. 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Im Jahr 2028 findet das Finale der Fußball-Champions League wieder in der bayerischen Landeshauptstadt statt. Das gab die UEFA bekannt, allerdings war München auch der einzige Bewerber. Anders war es bei der zweiten Entscheidung, aber wieder hat München den Zuschlag bekommen. Und zwar für die Leichtathletik-Weltmeisterschaften 2031. DLV-Präsident Jochen Schweizer freute sich sehr.
16: Es wird einfach ganz, ganz toll. Jetzt gerade bin ich einfach nur noch geflasht. 3 Jahre harte Arbeit sind zu Ende. 5 Jahre harte Arbeit liegen vor uns. Ich freue mich einfach sehr, dass dieses Event nach Deutschland kommt. Und es ist ein starkes Signal für unsere Athletinnen und Athleten, denn ich bin der Meinung, dass Athletinnen und Athleten aus Deutschland immer zu Hause auch einmal oder jede Athletengeneration eine internationale Heimmeisterschaft erleben sollten.
14: München hofft mit dem Zuschlag jetzt auf Rückenwind für seine Olympiabewerbung. 2029 wird die WM übrigens in Kenias Hauptstadt Nairobi ausgetragen und damit zum ersten Mal auf dem afrikanischen Kontinent überhaupt. Rom und London gingen bei der Entscheidung des Weltverbandes leer aus. Und zum Schluss kommen wir noch zum Tennis. US Open-Sieger Alexander Zverev hat seine Teilnahme am Davis Cup zugesagt. Uli Schäfer mit den Einzelheiten.
17: Es hat ein bisschen gedauert, aber jetzt hat Alexander Zverev ja gesagt. Der US Open-Sieger kommt nach Halle in Westfalen und spielt am Wochenende im Davis Cup für Deutschland gegen Kroatien. Alle in seinem Umfeld hätten ihm davon abgeraten, hatte Zverev kurz nach seinem Erfolg bei den US Open erklärt. Und allen war klar, warum. Die Belastung in den vergangenen Wochen war enorm und wird nicht kleiner werden. Nach dem Davis Cup gibt es noch den Laver Cup und zahlreiche Turniere. Und Zverev hat da die Chance, Jannik Sinner vom Thron zu stoßen und selbst die Nummer 1 der Welt zu werden. Doch Zverev hat offenbar auch im Davis Cup noch Großes vor und will dafür sorgen, dass sich Deutschland mit einem Sieg gegen Kroatien für das Finalturnier der besten 8 Mannschaften im November in Bologna qualifiziert. Mit Zverev sind die Chancen nochmal deutlich gestiegen. Davis Cup-Kapitän Michael Kohlmann freut sich und spricht von einem tollen Zeichen für unsere Mannschaft und die deutschen Tennisfans.
14: Zverev hat zuletzt bei der Endrunde 2025 im Davis Cup mitgespielt und war mit Deutschland im Halbfinale gegen Spanien ausgeschieden.
2: Das war der Sport mit Florian Neuhaus.
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1: Um 5.30 Uhr mit Olaf Knapp. Bundeskanzler Merz bereitet sich offenbar auf ein schlechtes Abschneiden seiner Partei bei der Landtagswahl in Mecklenburg-Vorpommern vor. Der CDU-Chef reist nicht, wie geplant, zur UN-Vollversammlung in New York. Aus der Nachrichtenredaktion Christoph Tietz.
2: Statt Auftritt auf der Weltbühne bleibt Merz in der Hauptstadt. Seine Präsenz sei in Berlin erforderlich, erfuhr das ARD-Hauptstadtstudio. Bereits am frühen Sonntagabend, wenn zu den Wahlen in Mecklenburg-Vorpommern und Berlin die ersten Zahlen vorliegen, kommt Merz in der Berliner CDU-Zentrale mit dem Parteipräsidium zusammen. Dabei sind dann die wichtigsten Christdemokraten aus Bundestag, Bundesregierung und den Ländern. Und dann geht es um eine Reaktion. Und die hängt davon ab, wie groß oder klein der Zahlenwert für die CDU vor dem Prozentzeichen wirklich ist.
1: In der Diskussion über die hohen Spritpreise fordert der Arbeitnehmerflügel der CDU Direktzahlungen für Menschen mit kleinen und mittleren Einkommen. Das hat der Vorsitzende Radke in den Zeitungen der Funke Mediengruppe deutlich gemacht. Die Grünen verlangen eine sozial gestaffelte Energiepauschale von bis zu 250 Euro pro Person. So steht es in einem Aktionsplan, aus dem das Redaktionsnetzwerk Deutschland zitiert. Gestern hatte Bundeskanzler Merz Entlastungen für Autofahrer angekündigt, ohne Einzelheiten zu nennen. Verteidigungsminister Pistorius hat bei seinem Besuch in den USA mit seinem Kollegen Hegseth eine Absichtserklärung unterzeichnet. Sie wollen bei der Produktion von Rüstungsgütern stärker als bisher zusammenarbeiten. Aus Washington Christina Nagel.
3: Schon jetzt gibt es gemeinsame Projekte. Pistorius hofft, dass es auch beim Marschflugkörper vom Typ Tomahawk langfristig zu einer Rüstungskooperation kommt. Die Bundesregierung hatte sich entschieden, die Marschflugkörper in den USA zu kaufen. Dass Deutschland viel Geld in Rüstung, auch in US-Produkte investiert, kommt in Washington positiv an. Die Tonlage habe sich verändert, sagte Pistorius nach dem Gespräch mit seinem amerikanischen Amtskollegen. Es sei eine gute Arbeitsatmosphäre gewesen.
1: EU-Kommissionspräsidentin von der Leyen hält heute eine Rede zur Lage der Europäischen Union. Es wird erwartet, dass die deutsche Politikerin im Europaparlament in Straßburg neue Projekte und Initiativen für die nächsten 12 Monate ankündigt. Dabei dürfte es unter anderem darum gehen, ab welchem Alter Minderjährige Social-Media-Plattformen nutzen dürfen. Nach dem Andrang von Migranten auf die spanische Exklave Ceuta dürfte auch Migration ein Thema ihrer Rede sein. Das Wetter in Deutschland. Am Tage wechselhaft, mit Schauern und Gewittern, an den Alpen zum Teil kräftig. Gebietsweise Sonne, Höchstwerte 18 bis 26 Grad. Am Donnerstag Sonne und Wolken, von Nordwesten später Regen, bei 17 bis 24 Grad. Das waren die Nachrichten.
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4: Ich habe zunächst die Entwarnung für Düsseldorf, Münchner Straße, Bilk-Holthausen. Kein Falschfahrer mehr unterwegs zwischen der A46, Düsseldorf-Bilk und Düsseldorf-Reisholz. Die Autobahn 1, Hamburg Richtung Lübeck, ist zwischen dem Kreuz Bargteheide und Bad Oldesloe noch bis 6 Uhr gesperrt, da wird die Fahrbahn erneuert. Die A40, Essen Richtung Dortmund, ist zwischen dem Dreieck Bochum-West und Bochum-Zentrum wegen einer Baustelle noch bis nächste Woche Freitag gesperrt. Und noch ein Hinweis für Hamburg. Kollaustraße stadteinwärts in Höhe Lockstätte-Holt sind die Ampeln außer Betrieb. Bitte auf die Vorfahrt achten.
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4: Aus dem Studio von NDR Info in Hamburg mit Carsten Thiele. Schönen guten Morgen. Im Jemen spitzt sich die humanitäre Lage weiter zu. Während die Houthi-Miliz ihren Vormarsch an der Westküste fortsetzt und die strategisch wichtige Meerenge Bab al-Mandab kontrolliert, geraten immer mehr Menschen zwischen die Fronten. Über 100.000 Menschen sind bereits geflohen. Viele leben in improvisierten Lagern, haben kaum Essen und kaum Medikamente. Während die Welt vor allem auf blockierte Handelsrouten und steigende Ölpreise schaut, geht es für die Menschen im Jemen ums Überleben. Anna Osius berichtet.
5: Der Wind fegt über Plastikplanen in einem improvisierten Flüchtlingslager im Südwesten des Jemen. Bilder der Nachrichtenagentur Reuters zeigen die Not der Vertriebenen, die auf der Flucht vor der jüngsten Eskalation der Gewalt sind. Mutter Aisha Mohammed erhitzt Wasser auf dem offenen Feuer vor ihrem Zelt, Sie ist verzweifelt, macht sich Sorgen um ihre Kinder. Ich habe 2 Töchter und 3 Söhne, die festsitzen. Sie sind durch die Kämpfe eingeschlossen und kommen nicht weg. Sie können nicht mal auf den Markt gehen, um Lebensmittel zu kaufen. Es wird geschossen. Sie sind in ihren Häusern gefangen. Sie kochen nur Reis, kein Brot, nichts haben sie. Meine Töchter wollen weg, aber es geht nicht. Wir konnten uns gerade noch mit dem Leben retten und haben alles zurückgelassen, erzählt Familienvater Abdallah. Seht uns an. Wir sehnen uns nach Sicherheit. Doch danach sieht es im Jemen nicht aus. Nach Angaben der Vereinten Nationen sind rund 125.000 Menschen allein in diesem Monat durch die Kämpfe auf der Flucht. Und das in einem Land, das eh schon durch einen jahrelangen Krieg und Hungersnot gezeichnet ist. Viele Menschen haben keine medizinische Versorgung. Wir haben sehr schwere Fälle, sagt Emmanuel Massar von Ärzte ohne Grenzen. Wir bräuchten Chirurgen, Anästhesisten, Kinderärzte, um die Menschen zu versorgen. Doch das ist an der Westküste des Jemen kaum möglich. Der Krieg zwischen der Houthi-Miliz und den Truppen der international anerkannten Regierung, die unter anderem von Saudi-Arabien unterstützt wird, ist erneut aufgeflammt. Die Houthi haben die komplette Westküste des Jemen erobert und erklärten ihre Kontrolle über die wichtige Meerenge Bab el-Mandab, durch die Berichten zufolge etwa 12-15% des Welthandels geht. Saudische Frachter, die bislang Öllieferungen durch die Meerenge transportierten, werden nun blockiert, mit entsprechenden Folgen für den Weltmarkt. Der Ölpreis ist, auch aufgrund einer zerbombten saudischen Pipeline, deutlich gestiegen. Inmitten der internationalen Ölpreisdiskussionen drohen die Zivilisten im Jemen vergessen zu werden, warnt die Organisation für Migration, kurz IOM. Unsere größte Sorge gilt der massiven Finanzierungslücke, so der IOM-Missionsleiter für den Jemen Abu Sator El-Sof. Während der Bedarf steigt, ist der humanitäre Reaktionsplan für den Jemen für dieses Jahr zu weniger als 20% finanziert. Angesichts der aktuellen Lage mit immer mehr Vertriebenen appellieren wir an die internationale Gemeinschaft und unsere Geldgeber, mehr finanzielle Mittel bereitzustellen. Sonst können wir den Menschen vor Ort nicht helfen.
6: Wirtschaft.
4: Die US-Notenbank Fed entscheidet heute über den weiteren Kurs der Geldpolitik. Sie dürfte am Abend erstmals seit über 3 Jahren die Zinsen anheben. Trotzdem bleibt der Dollar erstaunlich schwach. Der Konflikt zwischen Donald Trump und der Fed und die enorme US-Staatsverschuldung haben das Vertrauen in den Dollar beschädigt. Angela Göpfert aus der ARD-Finanzredaktion.
7: Eigentlich spricht gerade vieles für einen stärkeren Dollar. Die Renditen amerikanischer Staatsanleihen sind kräftig gestiegen und die Notenbank steuert auf die erste Zinserhöhung seit über 3 Jahren zu. Höhere Zinsen machen Anlagen in Dollar attraktiver. Normalerweise wäre das klarer Rückenwind für die US-Währung. Trotzdem kommt der Dollar kaum vom Fleck. Die Finanzmärkte rechnen inzwischen mit einer Wahrscheinlichkeit von über 90% damit, dass die Fed am Abend die Zinsen anhebt. US-Präsident Donald Trump dürfte das allerdings nicht gefallen. Eckart Schulte von Mainzker Asset Management.
8: Also ich meine, Trump wird toben. Gerade in den USA ist sehr viel Staatsverschuldung an das kurze Ende der Zinsstrukturkurve gegangen. Das Finanzministerium hat sehr viel kurze Anleihen emittiert. Und dadurch ist natürlich der Zusammenhang zwischen dem Notenbankzins und dem Kosten für den Staat sehr, sehr direkt.
7: Trump hatte erst am Wochenende gefordert, die USA müssten die niedrigsten Zinsen der Welt haben. Fed-Chef Kevin Warsh steht damit vor einem heiklen Spagat. Die Inflation spricht für höhere Zinsen. Der Präsident verlangt das Gegenteil.
8: Warsh macht ja überhaupt nicht den Eindruck, als würde er sich da irgendwie weisen oder beeindrucken lassen. Also ich glaube, das Thema ist durch und ich denke, die Schlacht hat Trump verloren.
7: An den Devisenmärkten ist die Sache allerdings komplizierter. Zwar sprechen die Aussicht auf höhere Zinsen und eine robuste Konjunktur für den Dollar. Auf lange Sicht nehmen die Risiken jedoch zu, sagt Stefan Kemper von BNP Paribas Wealth Management.
9: Der Dollar wird aktuell von 2 gegenläufigen Kräften beeinflusst. Kurzfristig unterstützen höhere Zinsen die Währung, langfristig sorgen jedoch hohe Staatsschulden, Defizite und auch Fragen zur geldpolitischen Glaubwürdigkeit für Gegenwind.
7: Auch deshalb funktioniert ein alter Zusammenhang nicht mehr so zuverlässig wie früher. Die Rendite für 10-jährige amerikanische Staatsanleihen ist in dieser Woche über die psychologisch wichtige Marke von 5% gesprungen, auf den höchsten Stand seit 19 Jahren. Wer die höheren Renditen mitnehmen will, muss dafür Dollar kaufen. Früher hat das fast automatisch die US-Währung gestärkt, so Stefan Kemper.
9: Heute fragen Investoren aber zusätzlich, ob höhere Renditen Ausdruck wirtschaftlicher Stärke sind oder nicht vielleicht doch, ob sie nicht eher höhere Inflations-, Fiskal- oder Glaubwürdigkeitsrisiken widerspiegeln.
7: Ein Teil des Renditeanstiegs ist also eher Warnsignal als Zeichen von Stärke. Entscheidend ist, warum Investoren höhere Renditen verlangen. Im Fokus steht dabei vor allem die hohe US-Staatsverschuldung, die inzwischen erstmals die Marke von 40 Billionen Dollar überschritten hat.
9: Die hohe Staatsverschuldung ist aus unserer Sicht der wichtigste strukturelle Belastungsfaktor für den Dollar. Die USA müssen dauerhaft hohe Defizite finanzieren und dafür immer größere Mengen an Staatsanleihen am Markt platzieren.
7: Der Dollar braucht derzeit offenbar mehr als höhere Zinsen und Renditen, um wieder zur Stärke zurückzufinden. Er braucht vor allem Vertrauen in die Fed und in die amerikanische Finanzpolitik.
4: Wie haben Sie dieses Jahr Ihren Sommerurlaub verbracht? Viele schwören ja auf Camping, im Wohnmobil, im Wohnwagen oder im Zelt. Camping hat längst sein etwas angestaubtes Image abgelegt und es zieht immer mehr Menschen auf die Campingplätze. Selbst jetzt im September, obwohl die klassische Hauptsaison ja eigentlich schon vorbei ist. Warum das so ist, was Urlauber am Camping lieben und wie sich die Campingplätze auf den Boom einstellen, das wollte Laura Rothkamp wissen. Sie war auf dem Campingplatz in Waging am See.
6: Okay, dann fahr ich doch mal raus.
10: Rundfahrt mit Moritz Seehuber. Mit seinem Golfkart ist der stellvertretende Platzleiter unterwegs in einem ziemlich großen Revier. 36 Hektar, über 600 Stellplätze für Urlauber. Wohnwagen und Wohnmobile stehen unter Bäumen, davor Campingstühle, Fahrräder und Vorzelte. Eigentlich geht die Hauptsaison im September zu Ende. Doch auch jetzt sind nur wenige Plätze frei. Dass Camping immer beliebter wird, beobachtet Seehuber schon länger.
6: Ich glaube, viele Leute, die wollen das einfach auch nicht mehr, dass irgendwo in der Weltgeschichte rumgeflogen wird. Man hat halt auch mehr von seinem Urlaub, wenn ich nicht erst eine ewig lange Anreise habe.
10: Camping boomt, das zeigen die Zahlen, besonders hier in Waging. 2025 wurden rund 418.000 Campingübernachtungen gezählt. Das sind etwa 85% aller Gästeübernachtungen im Ort. Christina Quenberger und ihr Mann aus dem Salzburger Land sind Stammgäste. Mehr als 10-mal waren sie allein in diesem Jahr schon hier. Ihr Wohnmobil ist relativ neu, ein kleines Zuhause auf Rädern. Drinnen eine kleine Küche und Bettnische, draußen der Hund. Was Christina Quenberger am Camping besonders mag, die Ungezwungenheit.
11: Dass ich in der Früh aufstehe und mich so wie ich bin, nur gerade ein Pyjama wechselt auf Kuschelklamotten, zum Frühstück sitze und im Freien bin. Es ist trotzdem alles so ein bisschen familiär. Auch das mit dem Hund ist super praktisch. Wir haben die Hundewiese, die große, wo der Seezugang ist.
10: Ein paar Stellplätze weiter sieht Camping noch mal anders aus. Steffen Flore aus Osnabrück braucht dafür nicht einmal ein Wohnmobil. Auf seinem VW Golf ein Dachzelt. Aufgeklappt wird daraus sein Schlafzimmer mit Matratze, Fenstern und Fliegengitter. Das Zelt hat er erst seit ein paar Wochen.
12: Also das Dachzelt, glaube ich, steht in 3 Minuten. Du musst nur die Querverstrebung hochdrücken. Und dann einmal in der Mitte noch eine Stange spannen und das war's.
10: Mehr Freiheit, aber nicht unbedingt weniger Komfort. Die Ansprüche der Camper steigen. WLAN und genügend Stromquellen sind unentbehrlich. Aber nicht nur darauf müssen sich Betreiber von Campingplätzen einstellen, erklärt Moritz Seehuber.
6: Wir müssen uns natürlich auch darauf einstellen, dass halt die Saison nicht 4 Monate geht, sondern halt vielleicht jetzt dann 6 oder 7 Monate, was natürlich schön ist für uns.
10: Camping in Bayern boomt. 8,6 Millionen Übernachtungen waren es 2025. Ein Rekord. Ja. Und auch 2026 könnte wieder eins werden. Ziemlich sicher auf jeden Fall hier in Waging am See.
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4: Wir stehen vor einem wichtigen Wahlwochenende mit der Landtagswahl in Mecklenburg-Vorpommern und der Wahl des Abgeordnetenhauses in Berlin. Auf diese Wahlen schielt natürlich auch die Bundes-SPD, denn die Partei braucht dringend ein Erfolgserlebnis, da es dem SPD-Politiker Steffen Krach in Berlin kaum gelingen wird, den Posten des regierenden Bürgermeisters zu gewinnen, hängt für die SPD viel von der amtierenden Ministerpräsidentin Manuela Schwesig in Mecklenburg-Vorpommern ab. Die holt gerade gegen die AfD auf, mit Positionen, die in der Bundes-SPD nicht allen gefallen dürften. Anne-Kathrin Mellmann berichtet. Ah.
13: Sie hat das Ticket, der Beatles-Song für SPD-Spitzenkandidatin Manuela Schwesig in Mecklenburg-Vorpommern. Die Frau gegen Blau, so ihr Slogan, will die AfD überholen, die bisher in Umfragen knapp vor der SPD liegt.
14: Wer möchte, dass ich Ministerpräsidentin bleibe, muss zur Wahl gehen und SPD wählen.
13: Ministerpräsidentin Schwesig, das Zugpferd der SPD, grenzt sich ab von Reformvorschlägen aus Berlin. Zum Beispiel davon, die abschlagsfreie Rente nach 45 Beitragsjahren abzuschaffen. Ganz ähnlich ihr Kollege Steffen Krach, SPD-Spitzenkandidat in Berlin. Der steht ebenfalls am Sonntag zur Wahl, will regierender Bürgermeister werden.
15: Ich sage ganz konkret, wenn ich der Meinung bin, dass Dinge falsch laufen. Zum Beispiel, wenn die Bundesebene sagt, wir wollen 1,5 Milliarden beim Wohngeld kürzen. Dann halte ich das für falsch.
13: Krach kann mit Parteikollegin Schwesig aber nicht mithalten, ist in Umfragen weit abgeschlagen. Zudem belasten ihn Ermittlungen wegen Korruptionsvorwürfen. Damit bleibt die klare Abgrenzung von der Reformpolitik der Bundesregierung seine einzige Gemeinsamkeit mit Schwesig. Eine naheliegende Strategie, sagt Politikwissenschaftler Uwe Jun, gerade für Schwesig. Denn in den ostdeutschen Ländern sei die Unzufriedenheit mit der Bundespolitik groß.
16: Die Unzufriedenheit ist, das haben wir jetzt ja auch in Sachsen-Anhalt gesehen, auf der Landesebene dann durchaus da. Aber da war dann eben keine mehr so populäre Spitzenpersönlichkeit, die das kompensieren konnte. Und es schaffen halt einzelne Ministerpräsidentinnen und Ministerpräsidenten, diese Unzufriedenheit zu kompensieren und eine Wahl stark zu personalisieren. Und wenn ihnen das gelingt, dann können sie sich eben von der Bundespartei auch abkoppeln.
13: Bei der Bundespartei wird jeder noch so kleine Erfolg bejubelt. Das SPD-Ergebnis in Sachsen-Anhalt, den Sprung über die 5%-Hürde, feiert der Generalsekretär Tim Klüssendorf noch am Wahlabend so.
17: Das ist erstmal für uns ein wichtiges Zeichen, dass mit der SPD zu rechnen ist und auch in Zukunft zu rechnen ist und dass wir hier unsere Hausaufgaben gemacht haben.
13: Dabei gaben mehr als 3/4 der SPD-Wähler in einer Infratest-Nachwahlbefragung an, dass sie taktisch gewählt haben, einen AfD-Ministerpräsidenten verhindern wollten. Politikwissenschaftler Jun sieht nach unten geschraubte Ansprüche.
16: Naja, die Bundespartei steht natürlich ziemlich unter Druck und sie war ja auch stark unter Druck nach den Niederlagen in Baden-Württemberg und auch nach der Enttäuschung in Rheinland-Pfalz. Und sie versucht natürlich jetzt, diesen Druck ein bisschen von sich zu nehmen. Deswegen versucht sie ein Ergebnis, was keineswegs überzeugend war, als durchaus nicht so schlecht zumindest darzustellen, vielleicht sogar als kleinen Erfolg. Vor 5 Jahren, als man etwa die gleiche Anzahl hatte, hat man das noch als schwere Enttäuschung gewertet bei der SPD. Vielleicht sind auch die Ansprüche bei der Partei mittlerweile deutlich nach unten gegangen.
13: Echte Wahlerfolge würden der SPD-Seele guttun. Und die Parteispitze in Berlin hätte Rückenwind bei den Reformen. Könnte gegenüber dem Koalitionspartner CDU/CSU noch selbstbewusster auftreten.
18: Kultur.
4: Der Schauspieler Ralf Richter wurde berühmt mit seiner Rolle im Weltkriegsdrama Das Boot. Aber seine Glanzrollen waren die Bewohner des Ruhrgebiets, wo er aufgewachsen ist. In der Ruhrgebietshistorie Rote Erde spielte er einen Bergmann, der aus Polen zugewandert ist. In den Pottkomödien Bang, Boom, Bang und Was nicht passt, wird passend gemacht, verkörperte er Charaktertypen. Bodenständig, schlagfertig, kantig und liebevoll. Nun ist Ralf Richter im Alter von 69 Jahren gestorben. Andrea Burz mit einem Nachruf.
19: Meine Familie, weil ich 7 Geschwister habe, war total bekannt in Bochum. Weil das damals so, ich bin 57 geboren, ja, da war das schon nicht mehr so alltäglich, so viele Kinder zu haben.
20: Ralf Richter ist in einer kinderreichen Familie in Bochum groß geworden. Seinen Ruhrpott-Slang hat er nie abgelegt. Im Gegenteil, er half dabei, derbe Ruhrpott-Typen, die er häufig spielte, authentischer zu machen. Wie Kalle Grabowski, den cholerischen Gangster in der Kultkomödie Bang Boom Bang. Fokuhila-Frisur, geripptes Unterhemd und viel Wut im Bauch.
21: Kalle, was ist denn?
19: Hast du den perversen Dreck mal angeguckt?
21: Nee, bin ich noch nicht zugekommen.
19: Hast du eine Knarre?
21: Nee, ich hab keine Knarre, du weißt, ich mag die Dinger nicht, das ist gegen meine Überzeugung. Was wird's denn mit dem Messer?
19: Ich steck den Typen ab!
21: Wen verdammt?
19: Den Arsch, der meine Olle gefickt hat!
20: Ralf Richter erzählte gern, dass ihn ein Zufall zum Schauspiel gebracht habe. Als Schreiner, sein erlernter Beruf, wollte er damals nicht weiterarbeiten. Und er war zufällig in Bochum, als der Termin der Aufnahmeprüfung an der Westfälischen Schauspielschule anstand. Er sprach vor und wurde genommen. Allerdings noch vor dem Diplom wieder entlassen, weil er nicht ausbildungsfähig sei.
19: Ganz genau haben sie mich rausgeschmissen, weil ich letztendlich eine geknallt habe.
20: Von seinem Ziel, als Schauspieler zu arbeiten, hat Ralf Richter das nicht abgebracht. Gemeinsam mit Schauspielkollege Claude-Oliver Rudolph hat er seine Karriere auf eigene Art vorangetrieben.
19: Ich bin mit Claude-Oliver Rudolph damals, weil in Bochum gibt es ja nichts. Ne? Ich war Schauspielschule mal, Claude war am Theater so. Dann sind wir mit einem großen Auto nach München gefahren und haben auf dem Parkplatz immer außerhalb geschlafen irgendwo, ne? Weil wir gar kein Geld hatten. Und haben die Agenturen abgeklappert, bis uns eine genommen hat. Und dann haben wir den Willi Schlenter kennengelernt, den damaligen Besetzungschef von der Bavaria mit englischem Bart. Der kannte alle Stars und so. Und der hat uns überall empfohlen.
20: So bekam Ralf Richter erste kleine Rollen, wie ein Drogendealer im Tatort mit Schimanski und Tanner.
2: Das haben wir bei ihm sichergestellt. Er sagt, er hat's von Ihnen.
18: Und? Was soll das sein?
2: Crack. Das guckst für Arme. Und ihr habt sie abhängig gemacht von dem Zeug.
18: Ach was, Krieg, Crack, Krank, Balla, Balla.
20: Auch Regisseur Wolfgang Petersen wurde auf den energiegeladenen Mann mit dem markanten Gesicht und dem bohrenden Blick aufmerksam, der häufig Kriminelle spielte. Er gab dem 24-Jährigen die Rolle, die ihm in Deutschland den Durchbruch verschaffte und ihn auch international bekannt machte. Zentralmat Frenzen im Kriegsdrama Das Boot.
22: Alarm!
20: Ralf Richter spielte viele körperbetonte Rollen, in denen er flüchten und sich prügeln musste, in Krimis und Komödien, häufig in seiner Heimat, dem Ruhrgebiet, und mit dem typischen Ruhrpott-Slang, den er seit seiner Kindheit sprach. In Bochum vermissen sie den Schauspieler, der selbst 2 Kinder und 6 Enkel hatte, besonders.
23: Ich finde es schade, ja, weil war ja einer aus dem Pott, ne, und einer von uns sozusagen.
24: Er hat wohl auch in Das Boot gespielt. Und ansonsten habe ich denn eigentlich mehr in Erinnerung so Bösewichtrollen in Krimis oder so. Wenn so Lokalgrößen dann verloren gehen, ist das sehr schade. Ne?
23: Ganz viele Filme, Das Boot oder Rote Erde und ganz toller Schauspieler, sehr wandlungsfähig auch und hat vor allem so das Ruhrgebiet verkörpert.
4: Ein Nachruf von Andrea Burz.
0: Standpunkte.
25: Für viele Menschen, die täglich das Auto brauchen, ist eine Belastungsgrenze erreicht. Und ich bin der Meinung, dass wir handeln müssen.
4: Kanzler Merz verspricht, die Bundesregierung will den inzwischen schon astronomisch hohen Spritpreisen entgegenwirken. Wie und wann, das wird noch diskutiert. Unser Gastkommentar kommt heute von Beatrice Achterberg, Politikredakteurin der Neuen Zürcher Zeitung in Berlin. Sie sagt, Spritpreis senken, ja, aber
26: 3 Euro könnte der Liter Diesel bald kosten. Bundeskanzler Merz, politisch unter Druck, wittert eine Gelegenheit, etwas für seine Beliebtheitswerte zu tun. Runter mit den Spritpreisen. Das mag aktionistisch sein, falsch wäre eine Steuersenkung aber nicht. Nur bitte nicht wieder als Tankrabatt auf Zeit, beschlossen kurz vor einer Wahl und ein paar Wochen später wieder abgeschafft. Denn den bezahlt am Ende nicht der Staat, sondern der Steuerzahler selbst. Erst verzichtet der Bund für ein paar Monate auf Milliarden, danach steigen die Steuern wieder. Das ist nur teures politisches Strohfeuer. Wenn CDU und CSU es ernst meinen, sollten sie dauerhaft an die Abgaben ran. An die Energiesteuer und an den CO2-Preis. Allein der macht derzeit rund 18 Cent beim Benzin und 20 Cent bei Diesel aus. Weg damit. Dauerhaft.
4: Ein Kommentar von Beatrice Achterberg. Dorothee Holz vom Deutschlandfunk meint:
27: Rekordpreise bei E10 und vielleicht auch bald bei Diesel tun richtig weh, aber nicht allen gleich weh. Wer sich für ein großes Auto mit hohem Benzinverbrauch entschieden hat, sorry, ist selbst schuld. Menschen mit niedrigem Einkommen, die auf ihr Auto angewiesen sind, Handwerksbetriebe, Logistiker, die trifft es viel härter. Nur die sollte man tatsächlich entlasten. Wer nach dem Gießkannenprinzip handelt, sendet ein fatales Signal. Ihr müsst an eurem Verhalten nichts ändern, auch wenn Öl knapp ist, der Staat regelt alles. Dabei hat der hohe Ölpreis nachweislich positive Effekte. In Deutschland hat der Absatz von E-Autos in den vergangenen Monaten rasant angezogen, ebenso die Nachfrage nach Wärmepumpen. Das wird auch staatlich gefördert und das ist gut so, denn damit sinkt auch die Abhängigkeit von Öl und von Gas. Denn diese Abhängigkeit macht uns ärmer.
4: Die Meinung von Dorothee Holz vom Deutschlandfunk. Die Nürnberger Nachrichten denken hinaus über Zapfsäule und Geldbeutel.
28: Die schaffen es nicht, uns zu helfen, die Alltagsprobleme zu lösen. Solche Sätze sind derzeit häufig zu hören. Auch den Parlamentariern der Großen Koalition sollten sie nicht entgehen. Umso erstaunlicher ist, wie wenig passiert. Deutlicher, als es in Sachsen-Anhalt der Fall gewesen ist, kann ein Warnschuss nicht ausfallen. Deshalb sollte das Motto der Berliner Koalitionäre lauten: Außergewöhnliche Zeiten erfordern ungewöhnliche Maßnahmen. Wer jetzt die Spritpreise senkt, dämpft auch die Erfolgsaussichten der Radikalen und Extremisten.
4: Und die Augsburger Allgemeine hält fest:
28: Die Houthi setzen fort, was der Iran in der Straße von Hormus begonnen hat. Nicht mit Bomben und Terror traktieren Teheran und seine Verbündeten den Feind, sondern dort, wo er besonders schutzlos ist, bei der Wirtschaft. In die Hand gedrückt hat ihnen diesen Trumpf Donald Trump. Durch seinen strategielosen Krieg gegen den Iran hat ausgerechnet der selbsternannte größte Dealmaker der Welt großen Schaden zugefügt.
4: Das waren die Standpunkte, heute zusammengestellt von Martin Seiler.
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4: Heute vor 290 Jahren starb der Physiker und Erfinder Daniel Gabriel Fahrenheit. Er ist unter anderem Namenspate der Fahrenheit-Temperaturskala. Florian Bentsch blickt zurück.
1: 1701. Als der Kaufmannssohn Daniel Gabriel Fahrenheit 14 Jahre alt ist, gehen seine Eltern gemeinsam in den Garten und werden dort etwas später tot aufgefunden. Historiker vermuten giftige Pilze oder eine in der falschen Dosis eingenommene Arznei.
3: Ach, dass man doch alle vorkommenden Erscheinungen mathematisch berechnen und beweisen könnte.
1: Lamentiert Daniel Fahrenheit, bekümmert in einem Brief einige Jahre später. Mit einem beträchtlichen Erbe im Gepäck verlässt der junge Mann Danzig. Er will forschen. Briefverkehr aus dieser Zeit gibt Einblick in sein Gemüt.
3: Die Schwierigkeit besteht hauptsächlich darin, dass Experimente nicht mit der nötigen Genauigkeit ausgeführt werden können.
1: Wasser hat es ihm besonders angetan. Doch mit den für die Wissenschaft so wichtigen Messwerten wie Siede- und Gefrierpunkt und den Messinstrumenten ist er unzufrieden. Keine Skala ist ihm präzise genug. Sie richten sich oft nach vagen Angaben wie Blutwärme oder Schneekälte. Die Forschung des Physikers Guillaume Amonton über den Zusammenhang von Temperatur und Gasdruck ist eine Offenbarung. Später wird er selbst entdecken, dass auch der Siedepunkt von Wasser vom wechselnden Luftdruck abhängt. Fahrenheit füllt hochmoderne Glasbehälter unter Vakuum mit Weingeist und Quecksilber, mischt Eis mit Salzen, um ihren Gefrierpunkt weit über das übliche Maß zu senken. Er entwickelt daraus reproduzierbare Bezugspunkte. 1724 besucht Daniel Fahrenheit London und wird wegen seiner Beiträge zur Thermometrie zum Mitglied der Royal Society gewählt. Von hier aus findet die neue Fahrenheit-Temperaturskala schließlich ihren Weg in die späteren USA, wo sie heute noch allgemein im Gebrauch ist. Im Alter von 50 Jahren stirbt Fahrenheit unerwartet, heute, vor 290 Jahren.
4: Was ist denn nun? Präsentiert die Bundesregierung denn heute vielleicht schon ihren Plan gegen die heftigen Spritpreise? Was ist von Ursula von der Leyens Rede zur Lage der Europäischen Union zu erwarten? Und warum macht Alexander Zverev nun doch mit beim Davis Cup? Antworten gibt's gleich von den Morgenteams ihres Lieblingsinforadios. Ich bin also raus für heute, komm aber morgen wieder rein. Das war die ARD-Infonacht mit Carsten Thiele. Die Zeit ist es gleich 5.58 Uhr.
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8: Also die Debatte ist ja schwarz-weiß und alles wird über einen Kamm geschert. Migration ist wichtig und wertvoll für unser Land und es wird so viel von Deindustrialisierung gesprochen aufgrund von verfehlter Wirtschaftspolitik oder sonstigem. Ich denke, Deindustrialisierung ist tatsächlich ein drohendes Gespenst. Vor allem, wenn wir unser Land so gestalten, dass keine anderen Menschen mehr zu uns kommen möchten und bei uns arbeiten möchten.
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9: Mit Andreas Fischer. Schönen guten Morgen. Bundeskanzler Merz stellt sich offenbar darauf ein, dass es für ihn nach den Wahlen in Mecklenburg-Vorpommern und Berlin am Wochenende ungemütlich werden könnte. Er hat seine Reise nach New York zur UN-Vollversammlung kommende Woche abgesagt. Stattdessen will er in Berlin an den Gremiensitzungen seiner CDU teilnehmen und dabei wird er je nach Wahlausgang wohl um sein Amt kämpfen müssen. Mehr dazu hören Sie gleich in unserem Infodate am Morgen.
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9: Rund um Eifel und Westerwald ziehen heute früh einzelne Schauer oder Gewitter auf. Am Vormittag fällt vor allem von Rheinhessen bis nach Baden Regen. Zum Nachmittag hin regnet es dann auch in Württemberg teilweise kräftig. Auch Gewitter können dabei sein. Hinter dem Regengebiet kommt ab und zu die Sonne raus, dann entstehen nur noch örtlich Schauer. Die Temperaturen erreichen heute maximal 17 Grad in der Eifel bis 23 Grad am Bodensee.
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9: Mit Andreas Fischer. Guten Morgen. Bundeskanzler Merz und die CDU-Parteispitze haben mehrere Sitzungen angekündigt, in denen sie über den parteiinternen Druck auf den Kanzler beraten werden. Merz hat dafür seine Reise zur Generaldebatte der UN-Vollversammlung in New York in der kommenden Woche abgesagt. Das wurde aus Regierungskreisen bekannt. Aus Berlin berichtet Dietrich Karl Meurer.
10: Merz hatte ursprünglich geplant, bei den Vereinten Nationen zu sprechen. Der CDU-Chef steht nach dem Wahldebakel seiner Partei in Sachsen-Anhalt unter Druck. In der Partei wird vereinzelt über einen Wechsel an der Spitze diskutiert. Am Sonntag wird zudem in Mecklenburg-Vorpommern und Berlin gewählt. Noch am Wahlabend will Merz mit dem CDU-Präsidium über die Ergebnisse beraten. Für die folgenden Tage sind weitere Sitzungen der Parteigremien geplant. Deutschland wird bei der UNO nun von Außenminister Johann Wadephul vertreten, heißt es weiter. Er übernimmt Teile des Programms des Bundeskanzlers, auch die deutsche Rede. Die Generaldebatte der Vollversammlung gilt als wichtigstes jährliches Treffen der Vereinten Nationen. In New York werden dazu zahlreiche Staats- und Regierungschefs erwartet.
9: Gestern hat der Kanzler außerdem angekündigt, dass die Menschen in Deutschland wegen der immer höheren Spritpreise entlastet werden sollen. Er hat aber keine Details genannt, wie das passieren soll. Am Abend hat sich Bundesumweltminister Schneider dazu geäußert. Er hält eine Senkung der Mehrwertsteuer auf Benzin und Diesel für möglich. Der SPD-Politiker sagte in der ARD-Sendung Maischberger:
11: Wir sind jetzt in der Abstimmung der Bundesregierung über die Maßnahmen. Ich bin sowohl für eine Entlastung der Bürgerinnen und Bürger, aber vor allen Dingen auch, ich meine, mittelfristig müssen wir raus aus Öl und Gas. Deswegen erneuerbaren Ausbau, Umstieg langsam auf Strom und Elektromobilität, aber natürlich auch die enormen Gewinne, die derzeit gemacht werden bei BP, bei Total, bei den anderen, die abzuschöpfen und viel stärker mit dem Kartellrecht auch reinzugehen, als es bisher in Deutschland der Fall ist.
9: Aus Kreisen des CDU-geführten Wirtschaftsministeriums heißt es dagegen, man halte eine Übergewinnsteuer für problematisch. Deutschland und die USA wollen ihre Zusammenarbeit bei Rüstungsprojekten deutlich ausbauen. Der Bedarf an Rüstungsgütern sei hoch, die Produktionskapazitäten aber beschränkt. Aus Sicht von Verteidigungsminister Pistorius macht es deswegen Sinn, stärker als bisher zusammenzuarbeiten, vor allem bei der Herstellung hochmoderner Waffensysteme und entsprechender Munition. Pistorius und sein US-Amtskollege Pete Hegseth unterzeichneten in Washington dazu eine Absichtserklärung. Christina Nagel berichtet.
12: Deutschland habe freie Kapazitäten, Fachkräfte und das Know-how. Schon jetzt gibt es gemeinsame Projekte. Im nordrhein-westfälischen Weeze werden unter anderem Teile für den Kampfjet F-35 gebaut. Im bayerischen Schrobenhausen soll künftig Munition für das Patriot-Flugabwehrsystem hergestellt werden. Pistorius hofft, dass es auch beim Marschflugkörper vom Typ Tomahawk langfristig zu einer Rüstungskooperation kommt. Die Bundesregierung hatte sich entschieden, die Marschflugkörper in den USA zu kaufen. Dass Deutschland viel Geld in Rüstung, auch in US-Produkte investiert, kommt in Washington positiv an. Die Tonlage habe sich verändert, sagte Pistorius nach dem Gespräch mit seinem amerikanischen Amtskollegen. Es sei eine gute Arbeitsatmosphäre gewesen.
9: Eine Drohne, die einen NATO-Kampfjet über Litauen abgeschossen hatte, war mit Sprengstoff bestückt. Das hat der litauische Verteidigungsminister Kaunas mitgeteilt. Demnach haben Spezialkräfte die Sprengladung entschärft. Die Drohne werde weiter untersucht. Angaben zu ihrer Herkunft machte Kaunas nicht. Die Kultureinrichtung Kennedy Center in Washington D.C. wird nach Angaben von US-Präsident Trump vorübergehend geschlossen. Grund dafür seien dringend nötige Renovierungsarbeiten. Diese könnten aber erst stattfinden, wenn ein Berufungsgericht über die geplante Umbenennung entschieden habe. Trump will, dass an der Fassade des Nationalen Kulturzentrums sein Name zu lesen ist. Ein Bundesgericht in Washington hatte das aber abgelehnt. Gedenkinschriften seien nur mit Zustimmung des Kongresses möglich, so die Begründung der Richter. Die Stadt Ludwigshafen will 100 58 Millionen Euro aus dem Sondervermögen von Bund und Land in die Zukunft der Stadt investieren. Das hat Oberbürgermeister Klaus Bettner angekündigt. Unter anderem soll das Geld in die Sanierung der Friedrich-Ebert-Halle fließen. SWR-Reporter Leon Vucimilovic mit Details.
2: Die unter Denkmalschutz stehende Friedrich-Ebert-Halle ist in die Jahre gekommen und technisch schon lange nicht mehr auf Stand. 80 Millionen Euro will die Stadt Ludwigshafen aus dem Sondervermögen in die Hand nehmen, um die Halle zu sanieren oder neu zu bauen. Mit 40 Millionen ist eine neue Fuß- und Radwegbrücke südlich des Hauptbahnhofs veranschlagt. Außerdem soll mit dem Geld vom Bund die Volkshochschule saniert werden und Kitas sowie Senioren- und Pflegeheime mit Klimaanlagen und Rollos ausgestattet werden. Das Millionenpaket wird am kommenden Montag dem Ludwigshafener Stadtrat zur Abstimmung vorgelegt.
9: Beim Bau des Rastatter Bahntunnels haben gestern erste Testfahrten mit einem Hochgeschwindigkeitszug begonnen. Ein spezieller ICE mit Messgeräten sammelt

0: 1.000 Staus, ein Plus von gut 8%. Die Staudauer habe aber nur um 1% zugenommen auf gut 124.000 Stunden. Hauptgrund für die Staus seien Baustellen gewesen. Die Ozonschicht der Erde erholt sich, zwar langsam, aber messbar. Das zeigt der Ozonbericht der Weltorganisation für Meteorologie in Genf. Die Ozonschicht schützt uns auf der Erde vor den gefährlichen kurzwelligen UV-Strahlen der Sonne. Einzelheiten von unserer Korrespondentin Sandra Bieger.
1: Die Ozonschicht sei seit dem Jahr 2000 nachweislich gewachsen. Innerhalb weniger Jahrzehnte, so ihre Prognose, könnte sogar eine vollständige Erholung gelingen. Den Hauptgrund dafür sieht die Weltorganisation für Meteorologie im 1987 beschlossenen Montrealer Protokoll. Das internationale Abkommen hat ozonzerstörende Fluorchlorkohlenwasserstoffe, kurz FCKW, weitgehend verboten. FCKW wurden vor dem internationalen Abkommen im großen Stil unter anderem als Kühlmittel in Kühlschränken und Klimaanlagen und als Treibgas in Haarspray verwendet.
0: Die deutschen Volleyballer haben bei der Europameisterschaft den Gruppensieg verpasst. Das Team hat am Abend mit 0:3 gegen Frankreich verloren. Das Achtelfinale ist den Deutschen trotzdem sicher. Am Wochenende treffen sie dann auf die Ukraine oder Bulgarien.
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0: Heute ist es wechselhaft und deutlich kühler als gestern. Die Höchstwerte erreichen 17 Grad in der Eifel bis 23 Grad am Bodensee.
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0: In die Stadt fahren, frische Lebensmittel auf dem Wochenmarkt kaufen oder auch neue Klamotten und danach alle Besorgungen rein ins Auto laden und ab nach Hause. So einfach kann es sein, wenn man zuvor das Glück hatte, einen Parkplatz zu finden. Je nachdem, wo man wohnt und wie die Anbindung mit den öffentlichen Verkehrsmitteln in die Innenstadt ist, braucht man ja einen Parkplatz. Doch oft gibt es davon zu wenige und zu viele Autos verstopfen auch die Innenstädte. Die ganze Woche über schauen wir deswegen darauf, wie wir Parken neu denken können. Unter anderem Ladenbesitzer betonen immer wieder, wie wichtig Parkplätze für sie sind. Sabine Hagmann ist Hauptgeschäftsführerin des Handelsverbands Baden-Württemberg. Er setzt sich für eine gute Erreichbarkeit der Innenstädte ein. Frau Hagmann, viele Städte versuchen, den Verkehr aus den Innenstädten rauszuhalten, indem sie Parkgebühren dort erhöhen. Können Sie das nachvollziehen?
3: Also grundsätzlich können wir das nachvollziehen. Auf der anderen Seite haben wir natürlich den Blick aus dem Handel. Wir möchten, dass unsere Kunden, egal eigentlich mit welchem Verkehrsmittel, gut in die Innenstädte kommen und dass es für sie bequem ist, einzukaufen.
0: Und wie sehen Sie dann die Entwicklung, dass es in vielen Städten jetzt teurer wird zu parken, dass teilweise auch Parkplätze an Straßen wegfallen?
3: Also wir sehen das wirklich mit Besorgnis, all dieweil ja die anderen Verkehrsmittel, also ÖPNV, eben nicht immer zuverlässig oder gut ausgebaut sind. Und daher sind wir der Ansicht, solange das so ist, muss es möglich sein, relativ kostengünstig Parkplätze zu finden und ja, sie nutzen zu können.
0: Gleichzeitig ist es aber wahrscheinlich doch auch für Ladenbetreiber oder Gastronomen schöner, wenn ihr Geschäft nicht zugeparkt ist, sondern vielleicht in der Fußgängerzone liegt, wo man als Kunde schön flanieren kann, oder?
3: Ja klar, da muss man einfach sagen, da wohnen auch bei uns zwei Seelen in einer Brust. Es ist natürlich nicht so, dass wir uns die 60er oder die 70er Jahre zurückwünschen, wo alles zugeparkt ist und wo man außer Autos gar nichts mehr sieht. Aber auf der anderen Seite ist es einfach so, dass es auch Studien gibt, dass fast 40% über alle Innenstädte hinweg, die werden noch frequentiert mit dem Auto, weil es einfach anders nicht geht, weil die Menschen sonst nicht bequem oder gut in die Innenstädte mit dem ÖPNV oder mit dem Fahrrad oder zu Fuß gehen können. Und auf dem Land ist es ja noch drastischer.
0: Was muss ich dann konkret tun? Vielleicht mehr Parkhäuser, wo man zentral parken kann?
3: Also mehr Parkhäuser, die dann aber auch bezahlbar sind, wenn man wie hier 4 Euro für die Stunde, für die angefangene Stunde zahlt. Wenn ich das als Konsument ein paar Mal mache und nichts gefunden habe beispielsweise, dann werde ich das nie wieder machen. Und man muss ja immer sehen, der Einzelhandel ist in Konkurrenz zu E-Commerce. Ich kann mir alle Waren mittlerweile nach Hause schicken lassen. Und es ist ja auch nicht umweltfreundlicher, wenn ich die Pakete hin und her schicken lasse. Wenn man sich darüber Gedanken macht, ob man Parkplätze reduziert, weil man reduziert sie ja häufig einerseits, um die Innenstadt

0: schön zu machen, andererseits aber auch aus umweltpolitischen Gründen. Und wie gesagt, da gehört der Gedanke, was macht der Kunde dann? Bestellt er dann im Internet und wird es dann noch umweltkritischer? Den muss man einfach mitdenken.
1: Wenn wir beim Beispiel Stuttgart mal bleiben, da gibt es zum Beispiel auch ein großes Park-and-Ride-Parkhaus am Rande der Stadt. Da kann man dann mit der U-Bahn bequem in die Innenstadt runterfahren. Gibt es auch in anderen Städten. Was halten Sie von solchen Konzepten?
0: Wunderbar. Also es ist bestimmt nicht für jeden gut, weil wenn du schlecht zu Fuß bist, viele kaufkräftige Kunden sind schlecht zu Fuß, dann ist das vielleicht nicht ganz das richtige Konzept. Es muss einfach auch bequem sein und bezahlbar sein und das muss man halt alles mitdenken. Aber grundsätzlich haben wir da nichts dagegen.
1: Sabine Hagmann war das. Sie ist Hauptgeschäftsführerin des Handelsverbands Baden-Württemberg. Morgen hören wir dann in unserer Serie, wie die Stadt Freiburg den Autoverkehr reduzieren will.
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1: Die Corona-Maskendeals des früheren Bundesgesundheitsministers Jens Spahn von der CDU beschäftigen noch immer die Gerichte. Am Bundesgerichtshof in Karlsruhe wird ab heute eine Grundsatzentscheidung erwartet. Antonetta Stefani aus unserer Rechtsredaktion mit den Hintergründen.
3: Wegen der Corona-Pandemie mussten im März 2020 kurzfristig viele Masken beschafft werden. Der damalige Bundesgesundheitsminister Jens Spahn startete dazu ein sogenanntes Open-House-Verfahren. Jedem Lieferanten, der bis Ende April mindestens 250.000 Masken liefern konnte, wurden 4,50 Euro pro FFP2-Maske und 60 Cent pro OP-Maske zugesagt. Es meldeten sich allerdings viel mehr Lieferanten als gedacht. Fast 6 Milliarden Masken wurden in kürzester Zeit geliefert. Das Ministerium zog die Reißleine, trat von einigen Verträgen zurück und zahlte nicht. Zum Beispiel, weil die Masken Mängel hatten oder zu wenige geliefert wurden. Eine Gelegenheit, Masken nachzuliefern, gab der Bund den Lieferanten nicht. Das Argument, der späteste Liefertermin sei der 30. April gewesen. Dagegen klagten viele der Lieferanten. Vier dieser Klagen verhandelt heute der Bundesgerichtshof in Karlsruhe. Kommt das Gericht zum Ergebnis, dass der Bund alle ausstehenden Maskenverträge noch begleichen muss, drohen Kosten in Milliardenhöhe. Ob heute ein Urteil gefällt wird, ist noch unklar.
1: EU-Kommissionspräsidentin Ursula von der Leyen hält am Vormittag im Europaparlament in Straßburg ihre jährliche Rede zur Lage der Europäischen Union. Im Anschluss debattieren die Abgeordneten darüber. Als Ehrengast wird der kanadische Premierminister Mark Carney anwesend sein. Unsere EU-Korrespondentin Katrin Schmidt berichtet.
4: Europa unter besonderer Bedrohung. Das sind die Vorzeichen der Rede zur Lage der EU. Kommissionschefin von der Leyen wird Reaktionen aufzeigen auf verstärkte hybride Attacken und immer mehr gefährliche Vorfälle mit Drohnen, wie gerade gestern in Litauen oder zuletzt auch in Leipzig, wo die Verbindung zu Russland klar benannt wurde. Auch die Gefahren von künstlicher Intelligenz sind zuletzt in den Fokus und damit auch in das Redeskript der Kommissionschefin gerückt. Erwartet werden Pläne, um bei künstlicher Intelligenz sicher und zunehmend unabhängig voranzugehen. Angesichts von Energiepreissprüngen und ohnehin lahmender Wirtschaft, hoffen viele auf weitere klare und umsetzbare Pläne, wie Industrie, Investitionen und Innovationen in der EU gepusht werden sollen. Auch zum Beispiel mit neuen Partnerschaften. Kanadas Premierminister Carney, der als besonderer Gast geladen ist, hat zuletzt sein Land als mögliches assoziiertes Mitglied der EU ins Spiel gebracht. Dieser Plan könnte weiter Formen annehmen.
1: Heute startet die Europäische Mobilitätswoche, eine Initiative der EU-Kommission für nachhaltige Mobilität. Auch mehrere Städte im Südwesten machen mit, zum Beispiel Mainz. Ziel sei es, die Lebensqualität in der Stadt zu verbessern, heißt es von den Veranstaltern. Mehr von SWR-Reporter Jürgen Wolf.
5: Weniger Verkehrslärm, weniger Abgase und mehr Platz für die Menschen in der Stadt. Dazu gibt es eine Woche lang verschiedene Aktionen, die zeigen sollen, wie Mobilität in der Zukunft aussehen könnte. Zum Auftakt geht es auf dem Gutenbergplatz um barrierefreie Mobilität. Dabei treffen sich Menschen mit und ohne körperliche Behinderungen, um sich über Probleme und Lösungen auszutauschen. Ein weiterer Schwerpunkt ist der Fahrradverkehr. Unter anderem können manuell und auch elektrisch betriebene Lastenräder ausprobiert werden.
1: Die Einreisekontrollen an den deutschen Grenzen werden weiter verlängert. Die Ampelregierung hatte sie eingeführt. Der aktuelle Bundesinnenminister Alexander Dobrindt hatte sie nochmal verschärft, mit dem Argument, illegale Migration und Schleuser zu stoppen. Die Regelung wurde jedes halbe Jahr verlängert und heute beginnt der nächste 6-Monats-Zeitraum. Aus Berlin berichtet Markus Sambale.
6: Erst vergangene Woche verwies Innenminister Dobrindt auf sinkende Asylzahlen. Die Bundesregierung habe aus der Migrationswelle eine Migrationswende gemacht. Deshalb sollten die Grenzkontrollen auch mindestens ein halbes Jahr lang weitergehen. Es gibt aber auch viel Kritik an den Grenzkontrollen. In mehreren Gerichtsentscheidungen wurden sie für rechtswidrig erklärt. Und Fachleute verweisen darauf, dass die Zahl der Geflüchteten an den EU-Außengrenzen ohnehin gesunken ist. Zum Beispiel nach dem Sturz des Assad-Regimes in Syrien.
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1: Es kommt ja nicht so oft vor, dass Bad Dürkheim in Rheinland-Pfalz im Fokus der ganz großen Politik steht. Heute ist es ein bisschen so. Dort treffen sich nämlich die Staatskanzleichefs der Bundesländer. Und sie stehen vor einem kniffligen Problem. Unser Hauptstadtkorrespondent Chris Berdrow hilft bei der Lösung.
7: Es hilft an dieser Stelle, sich die Bundesländer wie eine Fußballmannschaft vorzustellen. Denn es geht um die Frage, welches Land von Rheinland-Pfalz die Kapitänsbinde übernehmen soll. Oder wie es korrekt heißt, den Vorsitz in der Ministerpräsidentenkonferenz. Laut den aktuellen Regeln in der Bundesländer-Umkleidekabine wäre Sachsen-Anhalt im Oktober an der Reihe. Aber dort hat bekanntlich gerade die AfD die Wahl gewonnen. Was dazu führt, dass man es möglicherweise mit einem Spieler zu tun bekommt, der nach ganz anderen Regeln spielt, der rote Karten nicht so schlimm findet, Eigentore schießt, sich vom Schiedsrichter nicht sagen lässt und im Fanblock stehen viele Hooligans. Die Noch-Regierung von Sachsen-Anhalt hat deshalb darum gebeten, jemand anderem die Kapitänsbinde zu geben. Aber geht das so einfach? Wer würde einspringen? Viele Fragen müssen besprochen werden. Eine Weisheit des Fußball-Bundestrainers und langjährigen Wahlmainzers Jürgen Klopp könnte helfen, die Situation zumindest nicht zu unterschätzen. Er hat mal gesagt, es ist wie so oft im Leben, wenn die Waschmaschine kaputt geht, ist am nächsten Tag der Trockner auch im Arsch. Und dann gibt der Fernseher den Geist auf.
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1: 6.18 Uhr.
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1: Kunst, Schauspiel und Kultur. Viele behinderte Menschen, vor allem solche mit Lernschwierigkeiten, betreiben das bisher vor allem als Hobby. Der Weg in die bezahlte Kunst wird ihnen dagegen versperrt. Eine Ausnahme ist David Winterheld. Er hat das Down-Syndrom, ist stark sehbehindert und hat trotzdem seit einigen Jahren einen unbefristeten Arbeitsvertrag am Kinder- und Jugendtheater in Speyer. Dort tritt er regelmäßig auf und SWR-Reporter Sebastian Barth hat ihn getroffen.
8: David Winterheld steht als Molières eingebildet Kranker auf der Bühne, der sich aufregt.
9: Mein Hustensaft ist leer. Mann!
8: Sein Hustensaft ist alle. Wenig Sprechtext, dafür viel Körperausdruck. So sind die Stücke mit David Winterheld in der Hauptrolle konzipiert. Sie werden von der Theaterpädagogin und Schauspielerin Christina Beek mit David gemeinsam entwickelt.
10: Ich komme nicht mit einem fertigen Stück an und sage, hier ist dein Text, bitte lern den mal auswendig und dann geht's los. Sondern wir setzen uns ein gemeinsames Thema. Zum Beispiel das letzte Stück Tonpapier, was wir gemacht haben, da geht es um Papier. Und dann haben wir uns angefangen, mit dem Material Papier auseinanderzusetzen.
8: Im Oktober ist David als einziger Schauspieler auf der Bühne in Romy und Julia zu sehen. Objekte verkörpern im Stück andere Figuren.
9: Ich bin Romeo und Julia im Theater.
11: Du bist beides.
9: Ja.
11: Sowohl Julia als auch...
9: Auch Marcusio und auch Tybalt.
11: Und jemand liest die Geschichte vor, wenn ich es richtig weiß.
9: Ja.
11: Und du spielst da dazu.
9: Ja.
8: Davids Geschichte ist außergewöhnlich. Schon als Kind spielte er Geschichten nach, die er vorgelesen bekommen hatte. Zum Beispiel Jim Knopf. Nach Kindertheaterbesuchen wie der Augsburger Puppenkiste reifte in ihm der Wunsch, Schauspieler zu werden. Seine Mutter Andrea wollte ihn bei einem Theater reinschnuppern lassen.
12: Wir haben in Mutterstadt gewohnt und da ist das Kinder- und Jugendtheater das einzige Theater als Kinder- und Jugendtheater, wo wir hier gut erreichen konnten und ich wusste, er hat einen geschützten Raum und es ist Kontinuität drin.
8: Nicole Schneider, Organisatorin am Kinder- und Jugendtheater in Speyer, sagte zu, dass David ein Praktikum machen kann und daraus entwickelte sich die Idee, dass er auch eine Ausbildung zum Theaterassistenten machen könnte. Von Beginn an erstaunte David immer wieder damit, was er trotz seiner Beeinträchtigungen alles hinbekommt, sagt Nicole Schneider.
13: Wir trauen dem David richtig viel zu. Der David macht hier ganz oft Dinge,
14: die er noch nie in seinem Leben vorher gemacht hat.
8: Mittlerweile hilft David in der Küche vom Theatercafé, reißt Tickets ab und inspiziert nach den Vorstellungen die Räume, damit keiner aus Versehen im Gebäude eingeschlossen wird. Und er besorgt Requisiten, wie zum Beispiel Tennisbälle in einem Sportgeschäft. Und auch da hielt er eine Überraschung bereit. Eine
14: halbe Stunde später ruft es bei mir im Büro an. Dann war die Chefin dran vom Sportladen und hat gesagt, also Frau Schneider, Ihr David hat gerade vorhin bei mir Tennisbälle gekauft und jetzt steht er wieder vor mir und möchte mir diese zurückgeben.
8: Denn er hat die Bälle in einer Drogerie günstiger gefunden. David liebt seinen Job. Er bekommt 20 Wochenstunden bezahlt. Im Kinder- und Jugendtheater ist er eine feste Institution. Als David vor 15 Jahren im Theater anfing, war das nicht so.
14: Das Publikum kam und die Omas haben den David gesehen, haben dann ihr Kind mal so schnell vorbeigehuscht. Und jetzt ist es so, dass die gleichen Omas kommen und sagen zu ihren weiteren Enkelkindern, ach guck mal, der David ist heute auch da.
8: Aber Davids Weg zum bezahlten Schauspieler ist und bleibt außergewöhnlich. Damit so etwas geschehen kann, müssen ganz bestimmte Dinge selbstverständlicher werden, sagt Theaterpädagogin Christina Beek.
10: Ich glaube, dass es wichtig ist, dass es Menschen gibt, die bereit sind, unkonventionelle Wege zu gehen.
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1: Er war so etwas wie die Seele des Ruhrgebiets, der Schauspieler Ralf Richter. Gestern ist er im Alter von 69 Jahren gestorben. Viele kennen ihn als Zentralmat Frensen aus dem Antikriegsdrama Das Boot. Außerdem spielte er harte, düstere Charaktere bis hin zum klassischen Ruhrpott-Proleten. Andrea Burz über das Leben von Ralf Richter als Schauspieler und auch privat.
15: Ralf Richter ist in einer kinderreichen Familie in Bochum groß geworden. Seinen Ruhrpott-Slang hat er nie abgelegt. Im Gegenteil, er half dabei, derbe Ruhrpott-Typen, die er häufig spielte, authentischer zu machen. Wie Kalle Grabowski, den cholerischen Gangster in der Kultkomödie Bang Boom Bang. Fokuhila-Frisur, geripptes Unterhemd und viel Wut im Bauch.
16: Kalle, was ist denn? Hast du dir bei dessen Dreck mal angeguckt?
17: Nee, bin ich noch nicht zugekommen.
16: Hast du eine Knarre?
17: Nee, ich hab keine Knarre, weiß, ich mag die Dinger nicht, das ist gegen meine Überzeugung. Was willst du denn mit dem Messer?
16: Ich steck den Typen ab!
17: Wen verdammt?
16: Den Arsch, der meine Olle gefickt hat!
15: Ralf Richter erzählte gern, dass ihn ein Zufall zum Schauspiel gebracht habe. Als Schreiner, sein erlernter Beruf, wollte er damals nicht weiterarbeiten. Und er war zufällig in Bochum, als der Termin der Aufnahmeprüfung an der Westfälischen Schauspielschule anstand. Er sprach vor und wurde genommen. Allerdings noch vor dem Diplom wieder entlassen, weil er nicht ausbildungsfähig sei.
18: Ganz genau haben sie mich rausgeschmissen, weil ich letztendlich einen geknallt habe.
15: Von seinem Ziel, als Schauspieler zu arbeiten, hat Ralf Richter das nicht abgebracht. Gemeinsam mit Schauspielkollege Claude-Oliver Rudolph hat er seine Karriere auf eigene Art vorangetrieben.
18: Ich bin mit Claude-Oliver Rudolph damals, weil in Bochum gibt es ja nichts. Ne? Ich war Schauspielschule mal, Claude war am Theater so. Dann sind wir mit einem großen Auto nach München gefahren und haben auf dem Parkplatz immer außerhalb geschlafen irgendwo, ne? Weil wir gar kein Geld hatten. Und da haben die Agenturen abgeklappert, bis uns eine genommen hat. Und dann haben wir den Willi Schlenter kennengelernt, den damaligen Besetzungschef von der Bavaria mit englischem Bart. Der kannte alle Stars und so. Und der hat uns überall empfohlen.
15: So bekam Ralf Richter erste kleine Rollen. Wie ein Drogendealer im Tatort mit Schimanski und Tanner.
19: Das haben wir bei ihm sichergestellt. Er sagt, er hat's von Ihnen.
20: Und? Was soll das sein?
19: Crack. Das guckst für Arme. Und ihr habt sie abhängig gemacht von dem Zeug.
20: Ach was? Krieg, Crack, Krank, Baller, Baller.
15: Auch Regisseur Wolfgang Petersen wurde auf den energiegeladenen Mann mit dem markanten Gesicht und dem bohrenden Blick aufmerksam, der häufig Kriminelle spielte. Er gab dem 24-Jährigen die Rolle, die ihm in Deutschland den Durchbruch verschaffte und ihn auch international bekannt machte. Zentralmat Frenzen im Kriegsdrama Das Boot.
16: Alarm!
15: Ralf Richter spielte viele körperbetonte Rollen, in denen er flüchten und sich prügeln musste, in Krimis und Komödien, häufig in seiner Heimat, dem Ruhrgebiet. Und mit dem typischen Ruhrpott-Slang, den er seit seiner Kindheit sprach.
1: Ein Nachruf von Andrea Burz, 6.25 Uhr.
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1: Mit David Luding.
21: Einen schönen guten Morgen. Kurz nach seinem Sieg bei den US Open kommt Alexander Zverev am Wochenende nach Halle in Westfalen. Der 29-Jährige spielt im Davis Cup für Deutschland gegen Kroatien. Uli Schäfer mit den Einzelheiten.
0: Alle in seinem Umfeld hätten ihm davon abgeraten, hatte Zverev kurz nach seinem Erfolg bei den US Open erklärt. Und allen war klar, warum. Die Belastung in den vergangenen Wochen war enorm und wird nicht kleiner werden. Nach dem Davis Cup gibt es noch den Laver Cup und zahlreiche Turniere. Und Zverev hat da die Chance, Jannik Sinner vom Thron zu stoßen und selbst die Nummer 1 der Welt zu werden. Doch Zverev hat offenbar auch im Davis Cup noch Großes vor und will dafür sorgen, dass sich Deutschland mit einem Sieg gegen Kroatien für das Finalturnier der besten 8 Mannschaften im November in Bologna qualifiziert. Mit Zverev sind die Chancen noch mal deutlich gestiegen. Davis Cup-Kapitän Michael Kohlmann freut sich und spricht von einem tollen Zeichen für unsere Mannschaft und die deutschen Tennisfans.
21: Die deutschen Volleyballer haben den Gruppensieg bei der Europameisterschaft verpasst. Im direkten Duell mit Olympiasieger Frankreich unterlag das Team von Bundestrainer Massimo Botti deutlich mit 0:3. Raimo Hinsdorf fasst das Spiel zusammen.
3: Schnell zogen die Franzosen zum Auftakt auf 10:3 davon. Deren herausragende Aufschläge brachten die Deutschen in der Annahme zu unpräzise nach vorn. Der erste Satz ging mit 21:25 verloren. Auch im zweiten Satz glänzte Frankreich mit starker Angriffsquote. Die DVV-Männer am Netz am ehesten noch über Mittelblocker Anton Brehme erfolgreich. Auch der zweite Abschnitt wurde mit 17:25 verloren. Weiter hoher Aufschlagdruck der Franzosen, die insgesamt 9 Asse schlugen. Die deutschen Männer schenkten nichts ab, hielten den dritten Satz lange offen. Letztlich die Franzosen an diesem Tag zu stark mit dem zweiten Matchball zum 25:19. Als Gruppenzweiter wird die deutsche Auswahl im Achtelfinale am Wochenende mit der Ukraine oder Bulgarien schon eine schwere Aufgabe bekommen.
21: Englische Woche in der dritten Fußballliga. Gestern Abend hatte die SG Sonnenhof Groß-Asbach den SC Verl zu Gast. Ergebnis 1:1. Thomas Barreis berichtet.
22: Zweimal hintereinander war die SG Sonnenhof Groß-Asbach zuletzt ungeschlagen. Diese Miniserie konnte die SG nun ausbauen. Bereits nach 4 Minuten ist der Aufsteiger allerdings früh ins Hintertreffen geraten. Nach einem Eckball für die Hausherren spielte Ferl im Gegenzug zu schnell und zu exakt für die unsortierte Groß-Asbacher Defensive nach vorne und kam durch Tim Heike zur 1:0 Führung. In der Folge vor und nach der Pause viel Geplänkel rund um den Mittelkreis, kaum echte Torchancen. Mitte der zweiten Halbzeit die große Chance zum Ausgleich, doch der Schuss von Marius Kunde wird vom Ferler Torhüter an die Latte gelenkt. In der Schlussphase Groß-Asbach erst mit ganz viel Pfostenglück, sprich Ferler Chancenwucher, und dann doch noch in Minute 87 der Ausgleich. Der Vertikalpass von Antonis Aidonis rutschte durch zu Tim Rossmann, der ins Zentrum spielte. Dort musste Fabian Eiserle den Ball nur noch über die Linie drücken.
21: Groß-Asbach mit diesem Unentschieden für den Moment jetzt Tabellenzehnter. Waldhof Mannheim empfängt heute Abend Rot-Weiß Essen. Außerdem im Einsatz die Zweitvertretung von Hoffenheim und Stuttgart. Soweit der Sport für den Moment. Es ist 6.29 Uhr.
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1: Mit Andreas Fischer. Wie steht die Europäische Union da mitten in den ganzen Krisen und Herausforderungen auf der Welt? Dazu wird Kommissionspräsidentin Ursula von der Leyen heute eine Zwischenbilanz ziehen in ihrer Rede zur Lage der Europäischen Union vor dem Europaparlament. Welche Themen dabei besonders wichtig sein werden, das bespreche ich gleich in rund 5 Minuten mit unserer EU-Korrespondentin.
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1: Heute ist es wechselhaft mit vielen Wolken und Regen, teilweise auch Gewittern. Es ist deutlich kühler als gestern. Die Höchstwerte liegen heute zwischen 17 und 23 Grad.
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1: Um 6.30 Uhr.
23: Mit Christian Rönspieß. Guten Morgen. Deutschland und die USA vereinbaren eine engere Zusammenarbeit im Rüstungsbereich. Das Bundeskabinett berät über mögliche Entlastungen wegen der hohen Spritpreise. Im neuen Bahntunnel Rastatt haben erste Testfahrten begonnen. Das Wetter: windig mit Regen, Gewittern und Sonne, maximal 17 bis 23 Grad. Deutschland und die USA wollen bei Rüstungsprojekten verstärkt zusammenarbeiten. Verteidigungsminister Pistorius und sein US-Amtskollege Hegseth unterzeichneten in Washington eine entsprechende Absichtserklärung. Beide Länder verfügten über leistungsstarke Verteidigungsindustrien, die sich bei der Herstellung von Waffensystemen, Komponenten und Munition noch stärker ergänzen könnten und sollten, hieß es. Wenn sich am Vormittag das Bundeskabinett trifft, soll es am Rande auch um die hohen Spritpreise gehen. Kanzler Merz hat Entlastungen angekündigt, aber keine Details genannt. Diskutiert wird vieles. Aus der Nachrichtenredaktion Markus Weber.
4: Umweltminister Schneider geht davon aus, dass die Mehrwertsteuer auf Benzin und Diesel gesenkt wird. Das hat der SPD-Politiker am Abend in der Talksendung Maischberger im Ersten gesagt. Die Grünen verlangen eine sozial gestaffelte Energiepauschale von bis zu 250 Euro pro Person. So steht es in einem Aktionsplan, aus dem das Redaktionsnetzwerk Deutschland zitiert. Und der Bundesverband der Verbraucherzentralen fordert gezielte Hilfen für bedürftige Haushalte, statt sich nur auf die Spritpreise zu fokussieren. Notwendig seien Entlastungen für die Menschen, die die hohen Energiekosten kaum noch stemmen könnten.
23: Bei den Staatsanwaltschaften in Deutschland liegen immer mehr unerledigte Strafverfahren. Aktuell gäbe es mehr als 1 Million unbearbeitete Fälle, warnt der Deutsche Richterbund. Insgesamt werde es in diesem Jahr mehr als 5 Millionen eingereichte Fälle geben. Das einzige Bundesland, in dem kein Notstand bestehe, sei Rheinland-Pfalz. Dort sind die Verfahren zurückgegangen. In Baden-Württemberg dagegen sind landesweit noch fast 82.000 Verfahren offen und damit deutlich mehr als im Vergleich zum Vorjahr. Im neuen Rastatter Bahntunnel haben erste Testfahrten mit einem Hochgeschwindigkeitszug begonnen. Ein spezieller ICE mit Messgeräten sammelt Daten unter Extrembelastung. Die Messfahrten sind Pflicht, bevor ab Dezember Personenzüge auf der Strecke fahren sollen. SWR-Reporter Wolfgang Hörter berichtet.
5: Der Spezialzug fährt diese und nächste Woche täglich durch den Rastatter Tunnel. Anfangs mit 160 Stundenkilometern, am Ende mit 275 Stundenkilometern. Also schneller, als die Züge später tatsächlich in dem Bereich fahren werden. Getestet wird vor allem das Zusammenspiel zwischen Rad und Schiene, sowie zwischen Oberleitung und Stromabnehmer. Beim Rastatter Tunnel gibt es eine jahrelange Verzögerung wegen einer Havarie beim Bau der Tunnelröhre. 2017 war der Boden eingebrochen und die Bohrmaschine musste einbetoniert werden.
23: In Deutschland hat es während der Sommerreisewelle etwas mehr Staus gegeben als im vergangenen Jahr. Aber die Dauer der einzelnen Staus war im Durchschnitt etwas kürzer. Das ist die Bilanz des ADAC. Demnach zählte der Automobilclub während der gesamten Ferien knapp 130.000 Staus, ein Plus von gut 8%. Die Staudauer habe aber nur um 1% zugenommen auf gut 124.000 Stunden. Hauptgrund für die Staus seien Baustellen gewesen. Das waren die Nachrichten.
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1: Mit Andreas Fischer, schönen guten Morgen. Es gibt ja gerade nicht mehr ganz so viel, was führende EU-Politiker mit den Vereinigten Staaten gemeinsam haben wollen. Die Rede zur Lage der Nation gehört aber dann doch dazu. In den USA hält sie der Präsident einmal im Jahr vor dem Kongress. In der EU hat man sie abgewandelt zur Rede zur Lage der Union. Kommissionspräsidentin Ursula von der Leyen wird sie heute im Europaparlament in Straßburg halten und dabei auf das vergangene Jahr zurückblicken. Welche Themen da wichtig werden, weiß unsere EU-Korrespondentin Katrin Schnitt in Straßburg. Guten Morgen.
7: Guten Morgen aus Straßburg.
1: Vergangenes Jahr hat Ursula von der Leyen in ihrer Rede von der Chance auf ein sicheres und wohlhabenderes Europa gesprochen. Muss sie das heute bei der aktuellen Weltlage korrigieren?
7: Ja, ich glaube nicht. Also ich war auch genau im letzten Jahr hier in Straßburg und habe ihr zugehört, live im Parlament. Und da hat sie die Rede angefangen mit Europa ist im Kampf. Und dann kam, okay, das ist eine einmalige Chance für ein sicheres und wohlhabendes Europa. Ja, und ich denke, das wird sie heute einfach dreimal fett unterstreichen. Ne? Denn damals haben wir eigentlich erst so langsam angefangen, über einzelne Drohnenvorfälle zu sprechen. Ne? Und jetzt ist es so, dass wir eigentlich täglich, fast wöchentlich mit hybriden Attacken, Verletzungen des Luftraums, Angriffen auf die kritische Infrastruktur zu tun haben. Das schon mehr sind, die sind schon mehr als hybride Attacken. Das hat auch Ursula von der Leyen schon so formuliert und sehr häufig ja auch bewiesenermaßen von Russland aus gesteuert. Also die Bedrohung ist groß, das sagt sie auch immer wieder. Das wird sie heute auch nochmal herausstellen. Ja, was tun? Sie kann eigentlich fast nur appellieren, wirklich den Druck auf Russland weiter hochzuhalten. Da braucht sie die Hilfe aus allen Hauptstädten, damit die Sanktionspakete, 21 sind es jetzt, es wird am 22. gearbeitet, vielleicht wird sie dazu noch ein paar Worte verlieren, aber es geht darum, dass die effektiver wirken und die Schlupflöcher müssen geschlossen werden. Ich denke, das wird ein großer Part sein und natürlich nicht zu vergessen, Ukraine-Unterstützung, das wird ein großer Teil ihrer Rede sein und da wird sie auch noch mal weiter erzählen, wie sie das ausbauen möchte.
1: Verteidigung also ein wichtiges Thema. Im Moment sieht sich die EU auch wirtschaftlich unter Druck durch die Folgen des Iran-Kriegs unter anderem. Kann man da schon eine kleine Zwischenbilanz ziehen, wie Brüssel das bisher meistert?
7: Ja, Zwischenbilanz ist, glaube ich, schwierig. Also der Iran-Krieg hat den Europäern ja wirklich nochmal aufgezeigt, wie wenig sie da im Nahen Osten wirklich ausrichten können. Man hat den Fortgang dort nicht mitzuentscheiden, das muss man anerkennen und kann eigentlich auch wirklich nur ja unglücklich zuschauen, wie das so ein festgefahrener Konflikt ja offensichtlich wird, der die Straße von Hormus weiter beeinträchtigt, mit Folgen, die wir ja jeden Tag spüren und auch ja nochmal wieder diskutieren in diesen Tagen, wenn es um die Spritpreise geht, nur beispielsweise. Also, was bleibt der Weg der EU-Politik? Der wird wir heute nochmal aufgezeigt werden und sie wird sehr viele Worte verlieren zu Clean Tech, also grüne Energien, wie die weiter natürlich Europas Zukunft gestalten müssen in Sachen Unabhängigkeit, aber eben auch mit Blick auf diesen Rekord-Hitzesommer. Sie spricht da immer vom Sommer der Wahrheit. Also, das wird sie kombinieren und uns da aufzeigen, wie der Weg eigentlich ist. Aber auch ein Satz dazu noch, es heißt natürlich nicht raus aus dem Öl komplett. Kanada ist der große Gast, also der kanadische Premierminister Mark Carney. Und da will man auch die Beziehung weiter intensivieren, gerade auch was Energie anlangt. Und das bedeutet auch Öl jetzt noch, und zwar aus Kanada. Also sich unabhängig machen, das ist die Lösung.
1: Carney, der Premierminister Kanadas, wird diese Rede im Europaparlament mitverfolgen. Der sagt ja auch, dass er sich eigentlich eine noch viel engere Beziehung mit der EU vorstellen kann. Wie könnte das aussehen?
7: Also Carney selbst spricht von einer assoziierten Mitgliedschaft. Da wird man heute auch nochmal genau hinhorchen, ob auch Ursula von der Leyen ein solches Wort gebrauchen wird. Ich bin mir da nicht ganz so sicher. Hier wird das eher so ein bisschen runtergespielt und gesagt, wir brauchen dafür keine neuen Worte zu finden, wo dann erstmal gefragt wird, ja, ist das überhaupt möglich nach den EU-Verträgen? Sondern es geht einfach wirklich um das Faktische. Diese Beziehung ist so wichtig für die EU geworden. Ne? Einmal politisch, es ist der einzig verlässliche Partner auf der anderen Seite des Atlantiks. Das demonstriert man auch nochmal. Und eben in Sachen Rohstoffe, Rüstungskooperation hat sich so viel getan, Lieferketten, auch Energiepartnerschaften. Das will man ausbauen und das ist im ureigensten Interesse der EU.
1: Jetzt haben wir ja viel über Probleme und Herausforderungen gesprochen, vor denen die EU gerade steht. Wo kann sie sich denn, wenn man eine Bilanz des letzten Jahres zieht, auch mal auf die Schulter klopfen und sagen, das haben wir richtig gut gemacht?
7: Ich denke, man muss das Thema Migration ein Stück weit rausstellen. Da wird sie auch darauf verweisen, dass ja wirklich die Zahlen runtergehen, was Asylanträge angeht, was irreguläre Einwanderung angeht und dass die EU da wirklich, es hat ja viele Schweiß und Tränen gekostet, sage ich mal so flapsig, aber ein Werk geschaffen hat, das wirklich dieses Problem adressiert. Das wird sie rausstellen und trotzdem auf Ceuta blicken und sagen, es gibt einzelne Krisen, was kann man da noch besser machen? Oder auch AI, ganz kurz, alle reden jetzt über Sicherheit bei AI. Die EU kann sagen, wir waren die Ersten, die das von Anfang an immer mitgedacht haben. Also das sind zumindest so Ausgangspunkte, wo sie wirklich auch eine Erfolgsstory zeichnen kann, aber gleichzeitig auch sagen muss, da sind wir nicht am Ende, wie geht's weiter und wie wird das noch besser?
1: Einschätzungen waren das live von unserer EU-Korrespondentin Katrin Schmidt in Straßburg. Heute hält dort Kommissionspräsidentin von der Leyen im Europaparlament ihre Rede zur Lage der Union.
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1: Die Corona-Maskendeals des früheren Bundesgesundheitsministers Jens Spahn von der CDU. Sie beschäftigen noch immer die Gerichte. Vom Bundesgerichtshof in Karlsruhe wird ab heute eine Grundsatzentscheidung erwartet. Sie könnte den Steuerzahler weitere Milliarden kosten, sollte der Bund verlieren vor Gericht. Mails zwischen Spahns Chefeinkäufer und einem Maskenhändler, die dem ARD-Wirtschaftsmagazin Plus Minus und der SWR-Recherche-Unit vorliegen, werfen ein neues Licht auf die sogenannte Maskenaffäre. Demnach hat das Gesundheitsministerium unter Spahn hohe Preise für Masken bezahlt, als dem Ministerium schon bekannt war, dass der Marktpreis deutlich niedriger lag. Ein Bericht von Marcel Kolvenbach, Barbara Hill und Nick Schader.
9: Im Zentrum der neuen Recherchen stehen Preisverhandlungen, die das Gesundheitsministerium im April 2020 zeitgleich zu dem Großauftrag bei der Schweizer Firma Emix führte. Bei Emix wurden damals 100 Millionen FFP2 bzw. KN95 Masken zum Preis von 5,40 Euro pro Stück bestellt. Kritik an dem Preis gab es seit langem. Doch immer wieder behauptete Spahn, der Markt wäre chaotisch gewesen, von Preisen bis zu 35 Euro pro Maske war die Rede. Dabei war dem Ministerium zu diesem Zeitpunkt offenbar klar, dass es auch viel billiger geht. Darauf deuten interne Mails hin, die Plus Minus und dem SWR vorliegen. Der oberste Beamte in Sachen Maskenbeschaffung nannte in einer dieser Mails einen Preis von 1,95 Euro als marktgerecht. Doch warum bezahlte das Gesundheitsministerium dann mehr als das Doppelte an die Schweizer Firma Emix? Eine Sprecherin von Spahn teilte auf SWR-Anfrage zu dem Maskendeal mit, als Minister habe Jens Spahn in der absoluten Notlage einer Jahrhundertpandemie nach bestem Wissen und Gewissen die notwendigen Entscheidungen getroffen, um die Beschäftigten im Gesundheitswesen mit der dringend benötigten Schutzausrüstung inklusive Schutzmasken zu versorgen. Und die Firma Emix verweist darauf, dass die Schweizer Staatsanwaltschaft die Ermittlungen hierzu eingestellt habe. Die renommierte Expertin für Vergaberecht, Dr. Ute Jasper, erinnert daran, dass beim staatlichen Einkauf das strenge Preisrecht für Sparsamkeit und Wirtschaftlichkeit gilt.
11: Wenn der Bund oberhalb des Marktpreises einkauft und er weiß, dass er oberhalb des Marktpreises einkauft, dann ist das haushaltsrechtlich bedenklich, vergaberechtlich bedenklich und beihilferechtlich bedenklich und sehr kritisch.
9: Auch der Bund der Steuerzahler sieht noch einigen Aufklärungsbedarf bezüglich der Maskendeals im April 2020. Bis heute laufen die Gerichtsverfahren zu den damaligen Vergabeverfahren, unter anderem durch beteiligte Firmen. Dadurch könnten die Kosten für den Bund noch weiter steigen, befürchtet Rainer Holznagel, der Präsident des Bundes der Steuerzahler.
12: Insgesamt haben wir fast 6 Milliarden Euro für Maskenbeschaffungen ausgegeben. 2,3 Milliarden Euro stehen davon noch im Feuer. Und wenn jetzt Nachforderungen in Milliardenhöhe auch auf diesen Bundeshaushalt zukommen, dann ist das eindeutig eine Belastung, die hier und jetzt zu Buche steht und wo man an anderer Stelle durchaus Einsparungen generieren muss.
9: Daher fordert nicht nur der Steuerzahlerbund, dass sich ein Untersuchungsausschuss um die ganze Aufklärung kümmern müsste. Dafür fehlte bisher die nötige Mehrheit im Parlament.
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1: Die Spritpreise an den Tankstellen steigen immer weiter und sorgen zunehmend für Unmut. Jetzt wird wieder über Möglichkeiten diskutiert, wie man Verbraucher entlasten könnte. Das ist das Top-Thema heute in den Kommentaren der deutschen Tageszeitungen. Christian Rönnspieß fasst die wichtigsten Aussagen zusammen.
13: Die Stuttgarter Zeitung schreibt: Die Preise explodieren. Autofahrer fühlen sich abgezockt, fordern Eingriffe des Staates. Die Spritpreisinflation ist Öl ins Feuer des mancherorts ohnehin schon lodernden Volkszorns. Tanken wird zum Politikum. Deshalb rufen Politiker, die bei den anstehenden Wahlen um ihre Macht bangen, besonders laut nach einem Preisdeckel, unabhängig von ihrem jeweiligen Parteibuch. Und der angeschlagene Friedrich Merz, unbeliebtester Kanzler aller Zeiten, kapituliert entgegen aller ökonomischer Ratschläge. Doch staatliche Hilfe hat ihren Preis. Die Nürnberger Nachrichten machen sich Sorgen um die politischen Konsequenzen. Die schaffen es nicht, uns zu helfen, die Alltagsprobleme zu lösen. Solche Sätze sind derzeit häufig zu hören. Auch den Parlamentariern der Großen Koalition sollten sie nicht entgehen. Umso erstaunlicher ist, wie wenig passiert. Deutlicher, als es in Sachsen-Anhalt der Fall gewesen ist, kann ein Warnschuss nicht ausfallen. Knapp 44% der Stimmen holte dort die AfD. Zählt man den BSW-Stimmenanteil dazu, kommt eine Mehrheit der Mandate heraus, die Protestparteien im Magdeburger Landtag auf sich vereinen können. Außergewöhnliche Zeiten erfordern ungewöhnliche Maßnahmen. So sollte deshalb das Motto der Berliner Koalitionäre lauten: Wer jetzt die Spritpreise senkt, dämpft auch die Erfolgsaussichten der Radikalen und Extremisten. In der Geschichte sind schon genügend Regierungen über hohe Brotpreise gestürzt, gibt der Münchner Merkur zu bedenken. In der Neuzeit ist es der Spritpreis, der die Wählerwut zum Kochen bringt. Deswegen lädt die begnadete SPD-Wahlkämpferin Manuela Schwesig jetzt in Mecklenburg-Vorpommern auch noch die Spritkrise beim wankenden Kanzler ab. Obwohl doch ihr eigener Parteifreund Lars Klingbeil es als Bundesfinanzminister in der Hand hätte, die Spritsteuern zu senken. Noch brutaler kämpft nur Sarah Wagenknecht. Sie ruft die Wähler in Mecklenburg-Vorpommern direkt zur März-Abwahl auf. Kicken Sie und Schwesig die CDU aus dem Schweriner Landtag, wäre der Kanzler erledigt. Und Schwesig wohl bald SPD-Kanzlerkandidatin. Und die Märkische Oder-Zeitung meint, da das Geld für eine erneute milliardenteure Senkung der Energiesteuer wie im Frühjahr fehlt, schießen zahlreiche Vorschläge aus dem Boden. Auch der Kanzler hat reagiert. Aber wie soll es gehen?
23: Eine Übergewinnsteuer wäre nicht schnell umzusetzen und eine Direktzahlung für Geringverdiener schüfe ein bürokratisches Monster. Zudem fehlen zur Umsetzung die Steuer-IDs von 70 Millionen Bürgern. Einen Spritpreisdeckel hingegen, bei dem die Regierung den Preis festlegt, gibt es in anderen Ländern schon. Ein solcher Markteingriff hat aber Nachteile. Er würde den Wettbewerb noch weiter einschränken, als es die unselige 12-Uhr-Regelung bereits tut. Und es gibt ein abschreckendes Beispiel. In Ungarn führte ein Preisdeckel 2022 zu Engpässen bei Sprit, Panikkäufen und zur Pleite vieler Tankstellen. Er musste überstürzt wieder aufgehoben werden.
1: Die Märkische Oder-Zeitung zu den steigenden Spritpreisen in den SWR aktuell Pressestimmen.
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1: Rund um Eifel und Westerwald ziehen heute früh einzelne Schauer oder Gewitter auf. Am Vormittag fällt vor allem von Rheinhessen bis nach Baden Regen. Zum Nachmittag hin regnet es dann auch in Württemberg, teilweise kräftig, auch Gewitter können dabei sein. Hinter dem Regengebiet kommt ab und zu die Sonne raus, dann entstehen nur noch örtlich Schauer. Es weht heute ein böiger Westwind und es bleibt dadurch viel kühler als gestern. Die Temperaturen erreichen maximal 17 Grad in der Eifel bis 23 Grad in Südbaden. Morgen und am Freitag scheint zeitweise die Sonne, vereinzelt regnet es bei durchschnittlich 20 Grad. Am Samstag wird es in Baden-Württemberg recht sonnig, bei Werten bis 25 Grad. In Rheinland-Pfalz dagegen wird es immer wolkiger und es regnet etwas.
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1: Bundeskanzler Merz hat für nächste Woche geplante Reise nach New York zur UN-Vollversammlung abgesagt. Aus Regierungskreisen hieß es am Abend, nach den Wahlen am Sonntag in Berlin und Mecklenburg-Vorpommern sei seine Anwesenheit in Berlin erforderlich. In der Diskussion über die hohen Spritpreise fordern Verbraucherschützer gezielte Hilfen für bedürftige Haushalte und keinen neuen Tankrabatt. Das knappe Angebot von Öl und Gas könne schnell zu weiter steigenden Preisen bei Lebensmitteln und beim Heizen führen. Beim Bau des Rastatter Bahntunnels haben erste Testfahrten mit einem Hochgeschwindigkeitszug begonnen. Ein spezieller ICE sammelt Daten unter Extrembelastung. In Deutschland hat es laut ADAC während der Sommerreisewelle etwas mehr Staus gegeben als im vergangenen Jahr, aber die Dauer der einzelnen Staus war im Durchschnitt etwas kürzer. Die deutschen Volleyballer haben bei der Europameisterschaft ihre erste Niederlage kassiert. Das Team verlor am Abend mit 0:3 gegen Frankreich, zieht aber als Gruppenzweiter ins Achtelfinale ein.
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1: In den Beziehungen zwischen Deutschland und den USA knirscht es immer wieder heftig, seitdem Donald Trump zum zweiten Mal Präsident ist. Doch die Vereinigten Staaten bleiben der wichtigste westliche Verbündete, gerade im Bereich der Verteidigung. Das weiß keiner besser als Boris Pistorius und deshalb setzt der Bundesverteidigungsminister gerade auf seiner USA-Reise alles daran, das Verbindende und das Gemeinsame zu betonen. Auch nach dem Treffen mit dem amerikanischen Verteidigungsminister Hegseth, der sich selbst gern als Kriegsminister bezeichnet. Aus Washington berichtet unser Korrespondent Ralf Borchardt.
8: Wer Boris Pistorius nach dem Treffen mit Pete Hegseth zuhörte, konnte fast den Eindruck gewinnen, die beiden Minister sind beste Freunde geworden.
10: Das war ein sehr, sehr freundliches, ein sehr von Anerkennung und dem Willen für gute Zusammenarbeit geprägtes Gespräch.
8: Gab es da nicht Meinungsverschiedenheiten zwischen Berlin und Washington, was den Iran-Krieg betrifft, Waffen für die Ukraine, vor allem den notwendigen Druck auf Russland? Pistorius betonte mit Blick auf Moskau.
10: Um die Antwort sehr kurz zu machen, we are on the same page. Wir sind auf der gleichen Perspektive. Auch Pete Hegseth sieht die Bedrohung, die von Russland ausgeht.
8: Und die Rolle Deutschlands? Rüstungsausgaben, Verantwortungsübernahme in der NATO? Auch hier Übereinstimmung, so Pistorius.
10: Ich habe kein kritisches Wort zu Deutschland gehört, überhaupt keins. Im Gegenteil, wirklich viel Anerkennung in den verschiedenen Bereichen und auch Dankbarkeit für die Rolle, die wir in Europa übernehmen.
8: Tatsächlich hatte Pete Hegseth zu Beginn des Treffens im Pentagon nicht mit Lob gespart. Deutschland hat eine Führungsrolle übernommen. Wir sehen heute große Fortschritte, die vor der Rückkehr von Präsident Trump ins Amt niemand für möglich gehalten hätte. Konkretes Ergebnis des Treffens, eine Absichtserklärung für mehr deutsch-amerikanische Zusammenarbeit bei Rüstungsprojekten. Zum beiderseitigen Vorteil, wie Pistorius betonte. Deutschland habe die notwendigen Fachkräfte und entsprechendes Know-how.
10: Klar ist, dass beide den Bedarf sehen, die Kapazitäten zu erhöhen, wechselseitig, sich gegenseitig dabei zu unterstützen, wo jeweils die Stärken liegen. Was daraus dann konkret in den jeweiligen Verträgen oder Absprachen wird, das bleibt jetzt abzuwarten.
8: Pistorius erinnerte an schon bestehende gemeinsame Projekte. Im nordrhein-westfälischen Weeze werden Teile für den Kampfjet F-35 gebaut. Im bayerischen Schrobenhausen soll künftig Munition für das Patriot-Flugabwehrsystem produziert werden. Und die deutsche Seite hofft, dass es auch bei Tomahawk-Marschflugkörpern zu einer Kooperation kommt. Verabredet ist, dass Deutschland möglichst bald Tomahawk aus den USA kauft. Der genaue Zeitplan ist aber noch unklar.
10: Es ist bekannt, dass das Kaufverfahren aufwendig ist, aber die Weichen sind gestellt. Das wurde uns heute noch einmal versichert.
8: Für Pete Hegseth war es rund um den Pistorius-Besuch ein schwieriger Tag. Erstmals hat eine unabhängige Aufsichtsbehörde, die für das Pentagon zuständig ist, offiziell eingeräumt, dass durch den Iran-Krieg erhebliche Waffen- und Munitionsengpässe entstanden sind. Dabei geht es auch um Patriot-Flugabwehrraketen und besagte Tomahawk-Marschflugkörper. Bisher hatten Präsident Donald Trump und Hegseth vehement bestritten, dass die US-Munitionsvorräte durch den Iran-Krieg knapp geworden sind. Und der republikanische Kongressabgeordnete Thomas Massie hat angekündigt, ein Amtsenthebungsverfahren gegen Hegseth einzuleiten, weil der Einsatz der US-Streitkräfte im Iran-Krieg ohne Zustimmung des Kongresses erfolgt ist. Zwar hat das Verfahren kaum Aussicht auf Erfolg, der Republikaner Massie ist als Kritiker von Trump und Hegseth bekannt. Dennoch erinnert auch dieser Schritt daran, so sehr Pistorius und Hegseth ihre Gespräche als normales deutsch-amerikanisches Arbeitstreffen beschrieben, es ist wenig normal in diesen Zeiten in Washington.
1: Ralf Borchert hat berichtet.
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1: 6.53 Uhr ist es jetzt.
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1: Mit Petra Thiele.
18: Der Druck auf die Bundesregierung angesichts der hohen Spritpreise wächst. Die Deutsche Industrie- und Handelskammer fordert, die Energiesteuern auf das europäische Mindestmaß abzusenken. Der Branchenverband der Logistiker verlangt eine Obergrenze für Kraftstoffe wie in Belgien und Luxemburg und verbilligten Transportdiesel. Bundeskanzler Merz hatte gestern Entlastungen angekündigt, aber bislang noch keine Details genannt. Es gibt verschiedene Vorschläge. Bianca Schwarz.
19: Direktzahlungen für finanzschwache Haushalte. Das schlägt der Vorsitzende des CDU-Arbeitnehmerflügels CDA vor, Dennis Radke. Damit reagiert er auf einen entsprechenden Vorschlag von CDU-Wirtschaftsministerin Katharina Reiche. Allerdings geht ihre Idee für Dennis Radke nicht weit genug. Der Staat dürfe nicht nur die Rechnung begleichen, die ihm die Mineralölkonzerne präsentierten, so Radke zu Zeitungen der Funke Mediengruppe. Es wäre den Menschen kaum zu erklären, wenn der Staat Milliarden für Entlastungen aufbringe und gleichzeitig die Gewinne der Konzerne sprudeln. Deshalb würden aus seiner Sicht gezielte Hilfen, eine schärfere Kontrolle der Preisbildung und eine Beteiligung der Krisengewinner zusammengehören. Auch die Grünen im Bundestag fordern eine Entlastung, eine Energiepauschale von 250 Euro pro Kopf. Gegenfinanziert werden soll diese Pauschale aus den übermäßigen Milliardengewinnen der fossilen Konzerne, so heißt es in einem Aktionsplan unter anderem der Grünen-Vorsitzenden Franziska Brandner. Skeptisch gegenüber allen bisherigen Entlastungsplänen äußert sich die Wirtschaftsweise Monika Schnitzer. Aus ihrer Sicht seien ein erneuter Tankrabatt oder pauschale Preisdeckel der falsche Weg, weil sie das Knappheitssignal hoher Ölpreise abschwächen und den Staat viel Geld kosten können, so Schnitzer zur Rheinischen Post. Auch eine Übergewinnsteuer hält die Wirtschaftsweise für keinen einfachen Ausweg.
18: Ja, und gegen einen erneuten Tankrabatt hat sich auch die Chefin des Verbraucherzentrale Bundesverbandes POP ausgesprochen. Sie fordert gezielte Hilfen für bedürftige Haushalte. Die Deutschen gelten ja manchmal als ewige Nörgler. Zu heiß, zu kalt, zu trocken, zu feucht. Dabei zeigt heute eine Studie, dass sie auch zufrieden sein können, denn im Sommerurlaub hat sich die große Mehrheit der Deutschen gut erholt. Das ist das Ergebnis einer Umfrage der Krankenkasse DAK.
0: Trotz Rekordhitze in weiten Teilen Europas waren die Sommerferien für die Deutschen ein voller Erfolg. Fast 86% der für den DAK-Urlaubsreport befragten Menschen bewerteten den Erholungseffekt ihres Sommerurlaubs als gut oder sehr gut. Dabei gehören heiße Tage für die große Mehrheit in den Ferien offenbar dazu. So erklärten mehr als 3/4, dass sie Tage mit Temperaturen von über 30 Grad wenig oder überhaupt nicht gestört hätten. Wichtigste Erholungsfaktoren für die Deutschen sind laut dem Urlaubsreport Sonne und Natur, ein Ortswechsel sowie Zeit mit der Familie. Diejenigen, die ihre Ferien als nicht erholsam bezeichneten, gaben dafür als Gründe an, dass sie nicht abschalten konnten oder Stress mit Familie und Freunden hatten. Christoph Geismeier, SWR Wirtschaftsredaktion.
18: Balkonkraftwerke bieten auch Mietern die Chance, preiswert Strom zu produzieren. Doch große Wohnungsgesellschaften stellen teilweise sehr hohe Anforderungen, kritisieren Verbraucherschützer. Die Deutsche Umwelthilfe hat nach Informationen von ARD Verbraucher deswegen nun den größten deutschen Wohnungskonzern, die Vonovia, verklagt. Philipp Rayon, warum geht es genau in dieser Klage?
15: Um die Anforderungen, die Mieter für ein Balkonkraftwerk erfüllen müssen. Denn dafür brauchen sie eine Erlaubnis vom Vermieter. Die sollten sie auch leicht bekommen, wenn nicht im Einzelfall etwas dagegen spricht. Zum Beispiel, dass das Haus unter Denkmalschutz steht. Vonovia erteilt die Erlaubnis aber nur, wenn Mieter eine sogenannte Gestattungsvereinbarung unterschreiben. Darin müssen Mieter zusichern, dass sie zum Beispiel nur Panels anbringen, wenn es auch eine Außensteckdose auf dem Balkon gibt. Sie dürfen also keine Steckdose montieren und auch kein Kabel verlegen. Außerdem verpflichten Mieter sich, dass sie nur Panels mit bestimmten Farben verwenden. Da meint die Deutsche Umwelthilfe, die Anforderungen seien zu hoch und würden viele Mieter abschrecken. Ihr Vorwurf, Vonovia halte Mieter so von der Energiewende fern. Deshalb hat die Umwelthilfe nun beim Oberlandesgericht Hamm geklagt.
18: Vor dem Zinsentscheid der amerikanischen Notenbank Fed heute halten sich die Anleger weltweit zurück.
16: Nachdem sich der DAX gestern nach den Verlusten zu Wochenbeginn etwas stabilisiert hat, erwarten Broker den deutschen Leitindex heute aber erst einmal leicht im Plus bei knapp 25.500 Punkten. Eine leichte Entspannung bei den Ölpreisen stützt die Kurse. Doch die Gewinne dürften vor den mit Spannung erwarteten Ergebnissen der FED-Sitzung nicht allzu groß sein. Denn angesichts eines robusten Arbeitsmarktes und der durch den Krieg im Nahen Osten angeheizten Inflation rechnen Investoren fest mit einer Zinserhöhung in den USA. Höhere Zinsen belasten tendenziell die Börse und dämpfen die Konjunktur. Es wäre die erste Zinsanhebung in den Vereinigten Staaten seit mehr als 3 Jahren. Im Vorfeld kletterte die Rendite der 10-jährigen US-Staatsanleihen über die Marke von 5% und erreichte den höchsten Stand seit 2007. Am New Yorker Aktienmarkt ging es deshalb gestern weiter bergab. Alle großen Indizes schlossen im Minus. Auch an den asiatischen Börsen haben sich die Anleger heute zurückgehalten. Der japanische Nikkei-Index gab leicht nach und die Börse in Shanghai verlor ebenfalls leicht. Till Bücker, ARD-Finanzredaktion Frankfurt.
18: Und das waren aktuelle Meldungen und Zahlen aus der Wirtschaft. Es ist 6:59 Uhr.
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1: Mit Andreas Fischer. Morgens mit dem Fahrrad zur Arbeit oder zur Schule fahren, das macht wach, ist gesund und wenn man sich die Spritpreise gerade anschaut, spart es auch viel Geld. Damit man mit dem Rad aber auch über weitere Strecken gut pendeln kann, braucht es gut ausgebaute Radwege. Am besten welche, bei denen man nicht direkt neben dem Autoverkehr unterwegs ist. Die Politik will solche Wege ausbauen, zum Beispiel auch in Rheinland-Pfalz. Wie weit das Land dabei ist, bespreche ich gleich nach den Nachrichten mit einer Vertreterin des Verkehrsclubs Deutschland, der die Radwege regelmäßig testet.
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1: Rund um Eifel und Westerwald ziehen heute früh einzelne Schauer oder Gewitter auf. Am Vormittag ziehen die dann weiter Richtung Osten. Hinter den Regengebieten kommt dann später am Tag ab und zu die Sonne heraus. Die Temperaturen erreichen heute maximal 17 Grad in der Eifel bis 23 Grad im Markgräfler Land.
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23: Mit Christian Rüntwies. Guten Morgen. Das Bundeskabinett berät über mögliche Entlastungen wegen der hohen Spritpreise.
13: Bundeskanzler Merz sagt seine Reise zur UN-Vollversammlung ab. EU-Kommissionspräsidentin von der Leyen hält ihre Rede zur Lage der Europäischen Union. Das Wetter windig mit Regen, Gewittern und Sonne, maximal 17 bis 23 Grad. Die Bundesregierung will die Menschen in Deutschland angesichts hoher Spritpreise entlasten. Wie, ist noch unklar. Bundesumweltminister Schneider hält eine Senkung der Mehrwertsteuer auf Benzin und Diesel für möglich. Das hat der SPD-Politiker in der ARD-Sendung Maischberger gesagt.
3: Wir sind jetzt in der Abstimmung der Bundesregierung um die Maßnahmen. Ich bin sowohl für eine Entlastung der Bürgerinnen und Bürger, aber vor allen Dingen auch, ich meine, mittelfristig müssen wir raus aus Öl und Gas. Deswegen erneuerbaren Ausbau, Umstieg langsam auf Strom und Elektromobilität, aber natürlich auch die enormen Gewinne, die derzeit gemacht werden bei BP, bei Total, bei den anderen, die abzuschöpfen und viel stärker mit dem Kartellrecht da reinzugehen, als es bisher in Deutschland der Fall ist.
13: Das Bundeskabinett will heute unter anderem über mögliche Entlastungen wegen der hohen Sprit- und Energiepreise beraten. Der Vorsitzende des CDU-Arbeitnehmerflügels CDA, Radke, schlägt Direktzahlungen an finanzschwache Haushalte vor. Außerdem eine schärfere Kontrolle der Preisbildung und eine Beteiligung der Krisengewinner, also der Mineralölkonzerne. Die Wirtschaftsweise Schnitzer sieht die meisten Entlastungsvorschläge skeptisch. Aus ihrer Sicht wären ein erneuter Tankrabatt oder pauschale Preisdeckel der falsche Weg, weil sie das Knappheitssignal hoher Ölpreise abschwächen und den Staat viel Geld kosten können, sagte Schnitzer der Rheinischen Post. Bundeskanzler Merz sagt seine Reise zur UNO-Vollversammlung in New York ab. Seine Anwesenheit in Berlin sei erforderlich, heißt es aus Regierungskreisen. Aus dem Hauptstadtstudio Dietrich Karl Meurer.
20: Merz hatte ursprünglich geplant, bei den Vereinten Nationen zu sprechen. Der CDU-Chef steht nach dem Wahldebakel seiner Partei in Sachsen-Anhalt unter Druck. In der Partei wird vereinzelt über einen Wechsel an der Spitze diskutiert. Am Sonntag wird zudem in Mecklenburg-Vorpommern und Berlin gewählt. Noch am Wahlabend will Merz mit dem CDU-Präsidium über die Ergebnisse beraten. Für die folgenden Tage sind weitere Sitzungen der Parteigremien geplant. Deutschland wird bei der UNO nun von Außenminister Johann Wadephul vertreten, heißt es weiter. Er übernimmt Teile des Programms des Bundeskanzlers, auch die deutsche Rede. Die Generaldebatte der Vollversammlung gilt als wichtigstes jährliches Treffen der Vereinten Nationen. In New York werden dazu zahlreiche Staats- und Regierungschefs erwartet.
13: Bei den Staatsanwaltschaften in Deutschland liegen immer mehr unerledigte Strafverfahren. Aktuell gäbe es mehr als 1 Million unbearbeitete Fälle, warnt der Deutsche Richterbund. Insgesamt werde es in diesem Jahr mehr als 5 Millionen eingereichte Fälle geben. Das einzige Bundesland, in dem kein Notstand herrsche, sei Rheinland-Pfalz. Dort sind die Verfahren zurückgegangen. In Baden-Württemberg dagegen sind landesweit noch fast 82.000 Verfahren offen und damit deutlich mehr als im Vergleich zum Vorjahr. Deutschland und die USA wollen bei Rüstungsprojekten verstärkt zusammenarbeiten. Verteidigungsminister Pistorius und sein US-Amtskollege Hegseth unterzeichneten in Washington eine entsprechende Absichtserklärung. Beide Länder verfügten über leistungsstarke Verteidigungsindustrien, die sich bei der Herstellung von Waffensystemen, Komponenten und Munition noch stärker ergänzen könnten und sollten, hieß es. Eine Drohne, die ein NATO-Kampfjet in der Nacht zu Dienstag über Litauen abgeschossen hatte, ist mit Sprengstoff bestückt gewesen. Das hat der litauische Verteidigungsminister Kaunas mitgeteilt. Demnach haben Spezialkräfte die Sprengladung entschärft. Die Drohne werde weiter untersucht. Angaben zu ihrer Herkunft machte Kaunas nicht. Seit Beginn des russischen Angriffskriegs gegen die Ukraine hat es bereits mehrere Vorfälle mit Drohnen in den baltischen Staaten gegeben. EU-Kommissionspräsidentin Ursula von der Leyen hält am Vormittag ihre Rede zur Lage der Europäischen Union mit anschließender Debatte im EU-Parlament in Straßburg. Der kanadische Premierminister Carney wird als Ehrengast anwesend sein. Aus Straßburg berichtet Katrin Schmidt.
21: Europa unter besonderer Bedrohung. Das sind die Vorzeichen der Rede zur Lage der EU. Kommissionschefin von der Leyen wird Reaktionen aufzeigen auf verstärkte hybride Attacken und immer mehr gefährliche Vorfälle mit Drohnen, wie gerade gestern in Litauen oder zuletzt auch in Leipzig, wo die Verbindung zu Russland klar benannt wurde. Auch die Gefahren von künstlicher Intelligenz sind zuletzt in den Fokus und damit auch in das Redeskript der Kommissionschefin gerückt. Erwartet werden Pläne, um bei künstlicher Intelligenz sicher und zunehmend unabhängig voranzugehen. Angesichts von Energiepreissprüngen und ohnehin lahmender Wirtschaft hoffen viele auf weitere klare und umsetzbare Pläne, wie Industrie, Investitionen und Innovationen in der EU gepusht werden sollen. Auch zum Beispiel mit neuen Partnerschaften. Kanadas Premierminister Carney, der als besonderer Gast geladen ist, hat zuletzt sein Land als mögliches assoziiertes Mitglied der EU ins Spiel gebracht. Dieser Plan könnte weiter Formen annehmen. Denn für die EU ist Kanada ein zunehmend wichtiger und politisch verlässlicher Partner auf der anderen Seite des Atlantiks. Geplant ist eine engere Zusammenarbeit bei Energie und Verteidigung sowie bei kritischen Rohstoffen und künstlicher Intelligenz.
23: Vor dem Kosovo-Sondertribunal in Den Haag fällt heute das Urteil im Kriegsverbrecherprozess gegen den früheren kosovarischen Präsidenten Thaçi. Die Anklage fordert für ihn und drei weitere ehemalige Kommandeure der kosovarischen Befreiungsarmee UÇK Haftstrafen von 45 Jahren. Ihnen werden unter anderem Verfolgung, Mord und Folter während des Unabhängigkeitskriegs gegen Serbien in den Jahren 1998 und 1999 zur Last gelegt. Der Ausgang des Verfahrens gilt als politisch hochbrisant und könnte die angespannten Beziehungen Kosovos zum Westen und zu Serbien beeinflussen. Das waren die Nachrichten.
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0: Wir werden darauf achten, ob die Pendlerradroute breit genug ist. Also der Anspruch des Landes liegt bei mindestens 3 Metern. Das ist schon weniger als bundesweit bei den Radschnellwegen vorgesehen ist. Dort gibt es die Richtlinie 4 Meter. Aber Rheinland-Pfalz hat sich festgelegt, also dass sie 3 Meter für realistischer halten. Und ja, also das werden wir prüfen. Wir werden gucken, wie die Oberfläche ist und wie die Radrouten markiert sind, wie die Vorfahrtsregelungen sind, weil Ziel ist ja, dass eine Pendlerradroute zügig und komfortabel befahrbar ist.
1: Die Strecke von Bingen nach Mainz richtet sich ja, wie es der Name schon sagt, ausdrücklich an Pendler. Insgesamt plant das Land Rheinland-Pfalz 370 Kilometer solcher Radrouten. Aber selbst da, wo sie schon fertig sind, kritisieren Sie vom VCD die Qualität. Was fehlt denn aus Ihrer Sicht?
0: Also kennen tue ich aus eigener Erfahrung nur diese und die ist ja auch noch nicht vollständig fertig. Das ist eigentlich die Hauptkritik, der Hauptkritikpunkt, dass es zu langsam vorangeht. Es sind inzwischen alle Machbarkeitsstadien Studien durch und für die Route Bingen-Mainz, die ist schon von 2016. Das heißt, wir sind jetzt 10 Jahre später und die ist noch nicht fertig und es gibt auch noch kein Datum, bis wann sie fertig sein wird. Das ist der Hauptkritikpunkt. Dann speziell hier in Bingen ist es aber so, dass der Route die Anbindung an die Innenstadt fehlt. Also die Route startet und endet am Rheinufer auf dem Rheinradweg. Das ist ein touristischer Radweg. Und ja, der Begriff Pendler sagt aber, dass ich natürlich eine Anbindung einerseits in die Wohnzentren brauche, wo die Leute dann herkommen, um zum Beispiel zu Böhringer oder nach Mainz zu pendeln. Und umgekehrt, die Leute, die nach Bingen kommen, die wollen an die Technische Hochschule oder in die Gewerbegebiete, um dort bei den Unternehmen zu arbeiten. Und ja, genau da fehlt die Anbindung.
1: Und Sie haben ja vorhin auch schon bei den Kriterien gesagt, die Breite ist ganz wichtig. Jetzt haben Sie erklärt, Rheinland-Pfalz plant mit 3 Metern Breite so einen Pendlerradweg. Ein Radschnellweg bundesweit sind 4 Meter. Das klingt für mich ehrlich gesagt schon wie eine Straße für Autos. Warum müssen diese Wege so breit sein?
0: Ja, es soll ja ein zügiges Befahren möglich sein. Und das heißt, man muss sich auch überholen können. Also wir haben beim Radverkehr ja eine große Vielfalt an Fahrzeugen. Da sind eben Fahrzeuge mit Elektrounterstützung unterwegs, da sind Fahrzeuge ohne Elektrounterstützung. Es gibt natürlich auch Freizeitradler, die diese Pendlerradrouten nutzen werden. Kinder, ältere Leute, also mit unterschiedlicher Konstitution und das bedeutet unterschiedliche Geschwindigkeiten und Bedürfnisse. Und damit ein gefahrloses Begegnen und auch Überholen möglich ist, muss sie halt möglichst breit sein.
1: Jetzt gibt es neben den Pendlerradrouten und den geplanten noch viele weitere Radwege in Rheinland-Pfalz. Der Landesbetrieb Mobilität spricht von insgesamt 16.000 Kilometern. Das klingt erstmal sehr viel und nach einem guten Angebot. Sie als VCD sagen aber, das sei insgesamt Augenwischerei. Warum denn?
0: Ja, von diesen 16.000 Kilometern sind etwa 8.500 nach sogenanntem HBR-Standard ausgeschildert. Das sind die weißen, weiß-grünen Schilder, die man so sehen kann. Und selbst diese Radrouten sind nicht durchgängig befahrbar. Da ist teilweise Radfahrverbot. Also zum Beispiel hier auf dem Nahradweg bei Bad Kreuznach gibt es mehrere Stellen, wo Radfahrer absteigen müssen. Und an anderen Stellen auch, also um Bingen herum auch. Und anderes sind ganz normale Straßen. Da ist es einfach eine Wegweisung, aber ja, die kriege ich auch anders. Ne? Also das hat in der Theorie haben diese HBR-Radrouten einen Standard, aber der wird an ganz vielen Stellen nicht eingehalten. Woanders sind landwirtschaftliche Wege, die sind bei entsprechendem Wetter eine Matschpiste. Also das heißt nicht, dass das asphaltiert sein muss. Und wenn die mit schweren Fahrzeugen befahren werden, dann sind die einfach unzumutbar.
1: Da gibt es also noch viel zu tun in Rheinland-Pfalz, damit man als Pendler wirklich gerne aufs Fahrrad umsteigt. Claudia Kunz war das. Sie ist stellvertretende Landesvorsitzende des Verkehrsclub Deutschlands in Rheinland-Pfalz. Und sie testet heute die Pendlerradroute zwischen Mainz und Bingen. Ich wünsche Ihnen gute Fahrt dabei, Frau Kunz.
0: Vielen Dank. Auf Wiedersehen.

0: Wiederhören. Mobilität auf dem Land ist so eine Sache, nicht nur wenn es ums Fahrrad geht. Busse fahren selten und wer kein Auto hat, ist oft ziemlich aufgeschmissen. Im baden-württembergischen Grünsfeld im Main-Tauber-Kreis gibt es seit 11 Jahren deswegen den Bürgerbus. Damals war das einer der ersten im Land. Am Lenkrad sitzen ausschließlich ehrenamtliche Fahrerinnen und Fahrer. Das Angebot nutzen Schüler und Azubis genauso wie ältere Menschen. Der Bürgerbus ist ein Erfolgsmodell. Auch umliegende Kommunen holen sich inzwischen Rat in Grünsfeld, weil sie Ähnliches vorhaben. SWR-Reporterin Rosi Düll ist für uns mal eingestiegen in diesen Bus.
1: Morgens um 7.15 Uhr am Bahnhof in Grünsfeld. In den weißen Kleinbus, weithin sichtbar mit großen Werbeaufklebern, steigen einige junge Männer. Am Steuer sitzt Gerd Volkheimer.
2: Guten Morgen, Sie wollen wohin?
1: Alle zur Arbeit, hoch ins Industriegebiet, das etwa 1,5 Kilometer entfernt liegt.
3: Alle angeschnallt?
1: Kurzes Nicken, los geht's. Jeden Werktag fährt der Bürgerbus diese Strecke morgens und nachmittags. Die jungen Fahrgäste freut's.
4: Das finde ich gut.
5: Sehr schön und billig auch.
1: 1 Euro kostet die Fahrt für Schüler und Azubis 50 Cent. Weit über 35.000 Menschen sind schon eingestiegen. Der Bus hat vor 11 Jahren schnell Fahrt aufgenommen, weil es immer genügend ehrenamtliche Fahrerinnen und Fahrer gab. Gerd Volkheimer war von Anfang an dabei.
2: Es macht Spaß. Ja, es gibt schon eine gewisse Zufriedenheit, dass man für die Allgemeinheit was gemacht hat.
1: Einen ganzen Tag im Monat lenkt er wie seine 20 Mitstreiter den 8-Sitzer, fährt Menschen von Haustür zu Haustür, bringt sie zum Arzt, zum Einkaufen oder auch mal auf einen Kaffee zu Bekannten. Der Bürgerbus bewegt alle, jung und alt. Doris Ritter, Vorsitzende des Vereins.
6: Gerade die älteren Herrschaften sind unwahrscheinlich glücklich, dass sie nicht immer in der Familie oder im Freundeskreis fragen müssen. Es gibt einfach sehr, sehr viel Unabhängigkeit. Aber nicht nur den Senioren, auch die Kinder, die mit dem Zug ankommen nachmittags, dann nicht mehr in die Teilorte kommen, nimmt man genauso mit und die freuen sich dann auch.
1: Auch Klaus Spitznagel steigt regelmäßig ein und ist voll des Lobes.
7: Super. Genau so ein Angebot ist ja das, was man braucht, damit man mobil ist, damit man von A nach B kommt. Da muss man den Leuten, die eigentlich da vorne sitzen, viel mehr danken. Das sind diejenigen, die ehrenamtlich fahren. Ohne diese vielen Engagement der Bürger wird das ja gar nicht möglich.
1: Große Unterstützung gibt es auch von der Stadt. Dort werden die Anfragen gesammelt, die Fahrpläne erstellt und die Kosten für Versicherung und Reparaturen übernommen. Vor einem Jahr hat der Verein einen neuen Kleinbus angeschafft, finanziert einzig und allein über Spenden. Der Bürgerbus in Grünsfeld ist längst auf der Erfolgsspur. Benachbarte Kommunen wie Tauberbischofsheim planen jetzt Ähnliches und der ehemalige Vorsitzende Dieter Scheidel hat ihnen geraten,
8: einfach mal anzufangen, es kommt so nach und nach.
1: Das gilt für Fahrgäste genauso wie für Fahrerinnen und Fahrer, die mit einem guten Gefühl am Lenkrad sitzen.
8: Man kann doch einmal im Monat einen Tag opfern.
6: Es ist manchmal nur ein glückliches Lächeln von einem Fahrgast, der dann gesagt, man ist am Abend auch definitiv kaputt, aber es macht auch zufrieden.
9: Das war's.
10: Tschüss.
9: Tschüss. Viel Spaß noch.
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0: Es ist das Aufregerthema für viele in diesen Tagen. Sprit wird immer teurer. Die Benzin- und Dieselpreise bewegen sich teilweise in Richtung der 3-Euro-Marke. Die Politik ist gefordert, das weiß auch Bundeskanzler Friedrich Merz.
12: Das genaue Instrumentarium steht noch nicht fest. Sie können aber davon ausgehen, dass wir sehr bald einen Vorschlag dazu vorlegen werden.
0: Heute wäre eine gute Gelegenheit dafür, denn am Vormittag tagt wie immer am Mittwoch das Bundeskabinett. Allerdings kostet eine Spritpreisbremse, wie auch immer die gestaltet wird, den Staat Geld, berichtet unser Hauptstadtkorrespondent Dietrich Karl Meurer.
13: Dass eine neue Entlastung finanziert werden muss, spielt auch in der Debatte innerhalb der Koalition eine wichtige Rolle. Finanzminister Lars Klingbeil beobachtet, dass die Preise für Benzin und Diesel zuletzt deutlich stärker zugelegt haben als die für Rohöl. Für den SPD-Politiker ist das ein Hinweis darauf, dass die Mineralölkonzerne von der Krise profitieren.
14: Wir sehen, dass die Konzerne die Krise ausnutzen und hier die Abzocke vorantreiben.
13: Nach Vorstellung Klingbeils sollen europaweit Krisengewinne abgeschöpft werden und die Einnahmen an Verbraucher zurückfließen. Amon Zorn ist Vizechef der SPD-Fraktion im Bundestag und Mitglied der koalitionsinternen Taskforce Spritpreise. Er erklärt die Vorstellungen der Sozialdemokraten.
15: Die Übergewinnsteuer, da geht es darum, die Krisenprofite, die in der Vergangenheit entstanden sind, abzuschöpfen. Und der Preisdeckel, eine Preisobergrenze, da geht es darum, zu begrenzen, wie hoch die Spritpreise steigen dürfen.
13: Einen Preisdeckel machen Länder wie Belgien und Luxemburg vor. Nach Ansicht Zorns könnte die Übergewinnsteuer zusätzliche Spielräume schaffen. Kanzler Merz lehnt die Forderung nach einer solchen Steuer dagegen ausdrücklich ab. Der CDU-Chef sieht keine ausreichende faktische und rechtliche Grundlage. Zudem warnt er vor zusätzlichen Belastungen für die Raffinerien.
3: Diese Raffinerien stehen selbst unter erheblichem wirtschaftlichen Druck. Wir müssen umgekehrt ein hohes Interesse daran haben, dass wir in Deutschland Raffinerien behalten. Und das werden wir nicht schaffen, wenn wir jetzt diese Unternehmen, die selbst erhebliche Schwierigkeiten im Markt haben, auch noch zusätzlich besteuern.
13: Die Union setzt stattdessen auf andere Instrumente. Wirtschaftsministerin Katharina Reiche von der CDU schweben Direktzahlungen für Menschen mit niedrigen Einkommen vor. Und der Energieexperte Andreas Lenz von der CSU verweist auf die zeitweise Steuersenkung im Frühjahr und sagt:
4: Der Staat muss aus meiner Sicht in erster Linie die staatlichen Preisbestandteile senken. Das heißt, die Energiesteuer, aber auch die CO2-Abgabe stehen hier zur Disposition, damit der Sprit wieder bezahlbar wird.
13: Die Vorstellungen in der schwarz-roten Koalition gehen auseinander. Doch der Druck auf die Politik ist hoch. Tanken ist in Deutschland derzeit so teuer wie nie. Friedrich Merz sieht Handlungsbedarf.
12: Für viele Menschen, die täglich das Auto brauchen, ist eine Belastungsgrenze erreicht.
13: Welche Entlastung kommt, darüber dürfte zumindest am Rande der heutigen Kabinettssitzung gesprochen werden.
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0: Heute ist es wechselhaft mit Regenschauern und teilweise auch Gewittern. Und es ist deutlich kühler als gestern. Die Temperaturen erreichen maximal 17 Grad im Westerwald bis 23 Grad in Südbaden.
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0: Wir haben es gehört, die Bundesregierung will die Menschen in Deutschland angesichts der hohen Spritpreise entlasten. Wie ist noch unklar? Bundesumweltminister Schneider hält eine Senkung der Mehrwertsteuer auf Benzin und Diesel für möglich. Bundeskanzler Merz will kommende Woche nicht wie geplant zur UN-Vollversammlung nach New York reisen. Seine Anwesenheit hierzulande sei erforderlich nach den Wahlen in Berlin und Mecklenburg-Vorpommern, hieß es am Abend. Deutschland und die USA wollen ihre Zusammenarbeit bei Rüstungsprojekten deutlich ausbauen. Verteidigungsminister Pistorius und sein US-Kollege Hegseth unterzeichneten in Washington eine Absichtserklärung dazu.
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0: In die Stadt fahren, frische Lebensmittel auf dem Wochenmarkt kaufen oder auch neue Klamotten. Danach dann alle Besorgungen ins Auto laden und wieder ab nach Hause. So einfach kann es sein, wenn man zuvor das Glück hatte, einen Parkplatz zu bekommen. Je nachdem, wo man wohnt und wie die Anbindung mit den öffentlichen Verkehrsmitteln in die Stadt ist, braucht man einen Parkplatz. Doch oft gibt es davon zu wenige und zu viele Autos verstopfen dann die Innenstädte. Die ganze Woche über schauen wir deswegen darauf, wie wir Parken neu denken können.
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0: Unter anderem Ladenbesitzer betonen immer wieder, wie wichtig Parkplätze für sie sind. Sabine Hagmann ist Hauptgeschäftsführerin des Handelsverbands Baden-Württemberg. Er setzt sich für eine gute Erreichbarkeit der Innenstädte ein. Frau Hagmann, viele Städte versuchen, den Verkehr aus den Innenstädten rauszuhalten, indem sie Parkgebühren dort erhöhen. Können Sie das nachvollziehen?
9: Also grundsätzlich können wir das nachvollziehen. Auf der anderen Seite haben wir natürlich den Blick aus dem Handel. Wir möchten, dass unsere Kunden, egal eigentlich mit welchem Verkehrsmittel, gut in die Innenstädte kommen und dass es für sie bequem ist, einzukaufen. Es ist klar, große Gegenstände werden auch in Innenstädten im Auto rausbefördert als kleinere. Und deswegen ist das Auto einfach immer noch ein ganz, ganz wichtiges Verkehrsinstrument.
0: Und wie sehen Sie dann die Entwicklung, dass es in vielen Städten jetzt teurer wird zu parken, dass teilweise auch Parkplätze an Straßen wegfallen?
9: Also wir sehen das wirklich mit Besorgnis, all dieweil ja die anderen Verkehrsmittel, also ÖPNV, eben nicht immer zuverlässig oder gut ausgebaut sind. Und daher sind wir der Ansicht, solange das so ist, muss es möglich sein, relativ kostengünstig Parkplätze zu finden und ja, sie nutzen zu können.
0: Gleichzeitig ist es aber wahrscheinlich doch auch für Ladenbetreiber oder Gastronomen schöner, wenn ihr Geschäft nicht zugeparkt ist, sondern vielleicht in der Fußgängerzone liegt, wo man als Kunde schön flanieren kann, oder?
9: Ja, klar. Da muss man einfach sagen, da wohnen auch bei uns zwei Seelen in einer Brust. Es ist natürlich nicht so, dass wir uns die 60er oder die 70er Jahre zurückwünschen, wo alles zugeparkt ist und wo man außer Autos gar nichts mehr sieht. Die Zeiten sind längst vorbei. Wir wollen auch eine gute Atmosphäre, wo die Menschen sich wohlfühlen beim Flanieren, wo die Innenstadt aufgerüstet ist, wo Sitzbänke sind und grün. Aber auf der anderen Seite ist es einfach so, dass es auch Studien gibt, dass fast 40% über alle Innenstädte hinweg werden noch frequentiert mit dem Auto, weil es einfach anders nicht geht, weil die Menschen sonst nicht bequem oder gut in die Innenstädte mit dem ÖPNV oder mit dem Fahrrad oder zu Fuß gehen können. Und auf dem Land ist es ja noch drastischer. Da kommen 70% mit dem Auto. Wieso? Weil dort die ÖPNV-Anbindung teilweise überhaupt gar nicht vorhanden sind. Also da muss einfach die Infrastruktur besser werden, bevor wir über die nächsten Schritte nachdenken.
0: Was muss ich dann konkret tun? Vielleicht mehr Parkhäuser, wo man zentral parken kann?
9: Also mehr Parkhäuser, die dann aber auch bezahlbar sind, wenn man wie hier für 4 Euro für die Stunde, für die angefangene Stunde zahlt. Ich war neulich unten, habe 4 in Stuttgart unten, 4 Stunden, 10 Minuten, habe ich 19 Euro bezahlt. Wenn ich das als Konsument ein paar Mal mache und nichts gefunden habe beispielsweise, dann werde ich das nie wieder machen. Und man muss ja immer sehen, der Einzelhandel ist in Konkurrenz zu E-Commerce. Ich kann mir alle Waren mittlerweile nach Hause schicken lassen. Und es ist ja auch nicht umweltfreundlicher, wenn ich die Pakete hin und her schicken lasse. Im textilen Bereich sind 60-70% der Pakete werden ja wieder zurückgeschickt. Also das muss man ja einfach auch mit dazu denken, wenn man sich darüber Gedanken macht, ob man Parkplätze reduziert, weil man reduziert sie ja häufig einerseits, um die Innenstadt schön zu machen, andererseits aber auch aus umweltpolitischen Gründen. Und wie gesagt, da gehört der Gedanke, was macht der Kunde dann? Bestellt er dann im Internet und wird es dann noch umweltkritischer? Den muss man einfach mitdenken.
0: Wenn wir beim Beispiel Stuttgart mal bleiben, da gibt es zum Beispiel auch ein großes Park-and-Ride-Parkhaus am Rande der Stadt. Da kann man dann mit der U-Bahn bequem in die Innenstadt runterfahren. Gibt es auch in anderen Städten. Was halten Sie von solchen Konzepten?
9: Wunderbar. Also es ist bestimmt nicht für jeden gut, weil wenn du schlecht zu Fuß bist, viele kaufkräftige Kunden sind schlecht zu Fuß, dann ist das vielleicht nicht ganz das richtige Konzept. Aber grundsätzlich finden wir sowas auch gut. Wir haben in Stuttgart 1, wir haben einige Parkhäuser in Stuttgart, so ist es nicht, auch in der Innenstadt. Aber sie sind nicht ausreichend und am Ende wirklich nochmal das Thema, sie sind teilweise auch richtig teuer. Es muss einfach auch bequem sein und bezahlbar sein. Und das muss man halt alles mitdenken. Aber grundsätzlich haben wir da nichts dagegen.
0: Sabine Hagmann war das. Sie ist Hauptgeschäftsführerin des Handelsverbands Baden-Württemberg. Morgen hören wir dann in unserer Serie zum Parken, wie die Stadt Freiburg den Autoverkehr in der Innenstadt reduzieren will. 7.25 Uhr.
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0: Mit David Luding.
10: Einen schönen guten Morgen. Die deutschen Volleyballer haben den Gruppensieg bei der Europameisterschaft verpasst. Im rumänischen Cluj unterlag Deutschland im direkten Duell mit Olympiasieger Frankreich deutlich 0:3. Raimo Hinsdorf fasst das Spiel zusammen.
16: Schnell zogen die Franzosen zum Auftakt auf 10:3 davon. Deren herausragende Aufschläge brachten die Deutschen in der Annahme zu unpräzise nach vorn. Der erste Satz ging mit 21:25 verloren. Auch im zweiten Satz glänzte Frankreich mit starker Angriffsquote. Die DVV-Männer am Netz am ehesten noch über Mittelblocker Anton Brehme erfolgreich. Auch der zweite Abschnitt wurde mit 17:25 verloren. Weiter hoher Aufschlagdruck der Franzosen, die insgesamt 9 Asse schlugen. Die deutschen Männer schenkten nichts ab, hielten den dritten Satz lange offen. Letztlich die Franzosen an diesem Tag zu stark mit dem zweiten Matchball zum 25:19. Als Gruppenzweiter wird die deutsche Auswahl im Achtelfinale am Wochenende mit der Ukraine oder Bulgarien schon eine schwere Aufgabe bekommen.
10: Nur wenige Tage nach seinem US Open-Sieg wird Tennisstar Alexander Zverev vor heimischem Publikum spielen. Der 29-Jährige gab seine Zusage für den Davis Cup am kommenden Wochenende. In Halle-Westfalen trifft Deutschland auf Kroatien. Uli Schäfer mit den Einzelheiten.
17: Alle in seinem Umfeld hätten ihm davon abgeraten, hatte Zverev kurz nach seinem Erfolg bei den US Open erklärt. Und allen war klar, warum. Die Belastung in den vergangenen Wochen war enorm und wird nicht kleiner werden. Nach dem Davis Cup gibt es noch den Laver Cup und zahlreiche Turniere. Und Zverev hat da die Chance, Jannik Sinner vom Thron zu stoßen und selbst die Nummer 1 der Welt zu werden. Doch Zverev hat offenbar auch im Davis Cup noch Großes vor und will dafür sorgen, dass sich Deutschland mit einem Sieg gegen Kroatien für das Finalturnier der besten 8 Mannschaften im November in Bologna qualifiziert. Mit Zverev sind die Chancen noch mal deutlich gestiegen. Davis Cup-Kapitän Michael Kohlmann freut sich und spricht von einem tollen Zeichen für unsere Mannschaft und die deutschen Tennisfans.
10: Heute Abend startet die neue Saison in der Fußball-Europa League. Bayer Leverkusen empfängt zum Auftakt den slowenischen Meister NK Celje. Torge Hidding mit seinem Vorbericht.
18: NK Celje ist durchwachsen in die Saison gestartet und hat deshalb gestern einen neuen Trainer verpflichtet. So wird Zoran Zeljkovic heute Abend erstmals an der Seitenlinie stehen, was Leverkusens Gegner etwas unberechenbar macht. Trotzdem geht die Werkself optimistisch in die Partie, auch wenn Bayers Spielgestalter Ibrahim Maser droht, mit einem Infekt auszufallen. Der 20-Jährige fehlte gestern wegen Ansteckungsgefahr der Mitspieler beim Abschlusstraining. Ob er spielen kann, entscheidet sich kurzfristig. Auf der Torwartposition hat sich Trainer Carles Martinez dagegen festgelegt. Er vertraut in den Europa-League-Spielen Stammkeeper Marc Flecken und erstickt damit eine aufkommende Torhüterdiskussion im Keim.
10: Die TSG Hoffenheim startet morgen in die Europa League, ist dann zu Gast auf Kreta beim Club Ofi. Was die Kraichgauer dort erwartet, lesen Sie online swr.de Sport. Dort unser ausführlicher Gegnercheck zum griechischen Pokalsieger Ofi Kreta. Und noch ein Ergebnis aus der dritten Liga, die SG Sonnenhof Groß-Asbach spielte am Abend 1:1 unentschieden gegen den SC Verl. Damit hat der Aufsteiger aus Baden-Württemberg nun nach 6 Spielen 8 Punkte und ist für den Moment Tabellenzehnter. Waldhof Mannheim sowie die Zweitvertretungen von Hoffenheim und Stuttgart spielen heute Abend. Soweit der Sport auf SWR aktuell für den Moment. In wenigen Sekunden wird es 7.29 Uhr.
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0: Kostet der Liter Diesel bald 3 Euro? Wenn man sich die aktuelle Entwicklung bei den Spritpreisen anschaut, scheint das möglich. Die Bundesregierung hatte eigentlich erklärt, dass sie da nicht mehr mit Steuergeld in die Bresche springen will, um Verbraucher zu entlasten. Doch jetzt, kurz vor den Landtagswahlen in Mecklenburg-Vorpommern und in Berlin, hat Kanzler Merz doch Entlastungen angekündigt. Er hat aber noch nicht gesagt, wie die aussehen sollen. Welche Maßnahmen aus Sicht der Tankstellenpächter sinnvoll wären, bespreche ich gleich mit dem Tankstelleninteressenverband. Mein Name ist Andreas Fischer. Ich wünsche Ihnen einen schönen Mittwochmorgen.
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0: Heute ist es wechselhaft mit Schauern und teilweise Gewittern. Die Temperaturen erreichen maximal 17 Grad in der Eifel und im Westerwald bis 23 Grad am Bodensee und in Südbaden.
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0: Um 7.30 Uhr.
19: Mit Christian Ulspies. Guten Morgen. Bundesumweltminister Schneider rechnet mit einer Mehrwertsteuersenkung auf Benzin und Diesel. Die Ozonschicht der Erde erholt sich. Das Beratungsunternehmen für das Bahnprojekt Stuttgart 21 distanziert sich von einem früheren Gutachter. Das Wetter: windig mit Regen, Gewittern und Sonne, maximal 17 bis 23 Grad. Die Bundesregierung will die Menschen in Deutschland angesichts hoher Spritpreise entlasten. Wie, ist noch unklar. Bundesumweltminister Schneider hält eine Senkung der Mehrwertsteuer auf Benzin und Diesel für möglich. Das hat der SPD-Politiker am Abend in der ARD-Sendung Maischberger gesagt.
20: Wir sind jetzt in der Abstimmung der Bundesregierung um die Maßnahmen. Ich bin sowohl für eine Entlastung der Bürgerinnen und Bürger, aber vor allen Dingen auch, ich meine, mittelfristig müssen wir raus aus Öl und Gas. Deswegen erneuerbaren Ausbau, Umstieg langsam auf Strom und Elektromobilität, aber natürlich auch die enormen Gewinne, die derzeit gemacht werden bei BP, bei Total, bei den anderen, die abzuschöpfen und viel stärker mit dem Kartellrecht da reinzugehen, als es bisher in Deutschland der Fall ist.
19: Bei der Sitzung des Bundeskabinetts soll es heute unter anderem um mögliche Entlastungen wegen der hohen Spritpreise gehen. Die Wirtschaftsweise Schnitzer sieht die meisten Entlastungsvorschläge skeptisch. Aus ihrer Sicht wären ein erneuter Tankrabatt oder pauschale Preisdeckel der falsche Weg, weil sie das Knappheitssignal hoher Ölpreise abschwächten und den Staat viel Geld kosten könnten, sagte Schnitzer der Rheinischen Post. Die Ozonschicht erholt sich, zwar langsam, aber messbar. Das zeigt der Ozonbericht der Weltorganisation für Meteorologie in Genf, WMO. Demnach ist das Ozonloch über der Antarktis 2025 so klein gewesen wie selten seit Anfang der 1990er Jahre. Die WMO führt die Erholung darauf zurück, dass Ende der 80er Jahre FCKW schrittweise verboten wurde. Diese Stoffe wurden unter anderem in Kühlanlagen, Löschschäumen oder Haarsprays eingesetzt. Sie hatten das 1985 erstmals beschriebene Ozonloch über der Antarktis verursacht. Die Ozonschicht ist wichtig, weil sie auf der Erde vor den gefährlichen UV-Strahlen der Sonne schützt. Heute startet wieder die Europäische Mobilitätswoche unter dem Motto Mix and Move, klimafreundlich mobil. Dazu gibt es bundesweit Aktionen. So testet der Verkehrsclub Deutschland in Rheinland-Pfalz zum Beispiel die Pendlerradrouten. In Mainz wird geschaut, wie gut die barrierefreie Mobilität in der Stadt funktioniert. Und in Heidelberg gibt es am Samstag zum Beispiel ein E-Scooter-Sicherheitstraining. In der Diskussion um die Planung des Bahnprojekts Stuttgart 21 hat sich das Schweizer Verkehrsberatungsunternehmen SMA von den Aussagen seines ehemaligen Gutachters distanziert. Der hatte kürzlich in einem Interview seine frühere Einschätzung zu dem Projekt zurückgenommen. Einzelheiten von Anna Knacke.
5: Damals hatte er die Verkehrskapazitäten von S21 als ausreichend bewertet. In einem aktuellen Interview sagte er jetzt, die Berechnungen seien schon damals wertlos gewesen. Das Verkehrsberatungsunternehmen SMA distanzierte sich nun von den Aussagen ihres ehemaligen Mitarbeiters. Sie stünden nach wie vor hinter den Ergebnissen, auf deren Grundlage die Projektverantwortlichen damals an S21 festhielten. Der BUND Baden-Württemberg sieht hingegen seine Forderung nach einem Kombibahnhof bestätigt. Der bestehende Kopfbahnhof solle bleiben, um die benötigte Leistungsfähigkeit zu garantieren.
19: Das waren die Nachrichten.
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0: Mit Andreas Fischer, guten Morgen. Dass ich für eine Tankfüllung bei meinem Kleinwagen mal um die 100 Euro bezahlen muss, hätte ich ehrlich gesagt nicht erwartet. Und so geht's ja gerade vielen von uns. Die Kraftstoffpreise sind zuletzt wieder stark gestiegen. Für Super E10 werden in Deutschland im Schnitt fast 2,30 Euro pro Liter fällig. Bei Diesel gehen die Höchstwerte schon in Richtung der 3-Euro-Marke. Gestern hat Bundeskanzler Merz dann Entlastungen versprochen, ohne zu sagen, wie genau die aussehen könnten. Die SPD will einen staatlichen Preisdeckel, die Union Direktzahlungen an Menschen mit niedrigem Einkommen und die Mineralölkonzerne warnen vor Eingriffen in den Markt. Was hilft Autofahrern wirklich und was kommt an den Tankstellen an? Herbert Rabel ist Pressesprecher des Tankstelleninteressenverbands. Er vertritt hunderte Tankstellenpächter und Eigentümer. Guten Morgen, Herr Rabel.
21: Hallo, guten Morgen, Herr Fischer.
0: Herr Rabel, Friedrich Merz sagt, bei den Spritpreisen sei die Belastungsgrenze erreicht, die Bundesregierung müsse handeln. Was hören Sie von den Tankstellen? Ist diese Schmerzgrenze nicht schon überschritten?
21: Die Schmerzgrenze ist schon lange überschritten. Also seit wir die 1,80er-Marke überschritten haben, stöhnen alle Leute. Nur in der Zwischenzeit ist es einfach so, dass die Menschen allerdings verstanden haben, dass die kleinen Pächter, für die ich sprechen darf, also die Tankstellenfamilien, dass sie die Preise nicht machen. Wir hatten ja vor 2 Monaten noch eine Situation, wo unsere Mitglieder beschimpft worden sind, dass wir uns die Taschen voll machen. In der Zwischenzeit haben die Menschen verstanden, die Autofahren, dass die großen Gewinner dieser Krise die Mineralölkonzerne sind und die machen sich die Taschen voll, die haben vielleicht das beste Jahr ihrer Geschichte.
0: Die SPD schlägt ja jetzt vor, einen staatlichen Spritpreisdeckel wie in Belgien oder Luxemburg einzuführen und damit auch die Gewinne der großen Mineralölkonzerne zu beschränken. Wie sehen Sie diesen Vorschlag?
21: Spritpreisdeckel ist im Prinzip eine sehr gute Sache, weil die Idee hinter dem Spritpreisdeckel ist, dass sich der Staat, also im Wirtschaftsministerium mit den Mineralölkonzernen zusammensetzt, alle Kriterien gemeinsam bewertet, die den Preis beeinflussen und dann einen gemeinsam zum Ergebnis kommen, den Preis legen wir mal fest für die nächsten 24 Stunden oder für die nächste Woche. Das ist im Prinzip eine gute Idee, nur das muss wirklich rechtlich sauber gelöst werden und dann habe ich immer noch nicht die Lösung wirklich, die wir in Luxemburg beispielsweise oder in Belgien, ist das seit vielen Jahren ein eingespieltes System. Deshalb kostet in Luxemburg der Sprit auch momentan ungefähr nur noch 1,70. Aber das ist rechtlich so kompliziert, weil der Preis greift dann direkt ein in das Marktgeschehen und dann können auch Schadensersatzforderungen möglich werden. Das heißt, sowas darf man nicht mit der heißen Nadel machen. Wenn man wirklich jetzt schnell was machen will, was der Kanzler angekündigt hat, bleibt nicht viel. Entweder Steuer aussetzen, zum Beispiel die Mehrwertsteuer oder einen Teil der Mineralölsteuer oder wieder ein Tankrabatt.
0: Die Mehrwertsteuer aussetzen, dafür spricht sich auch Bundesumweltminister Schneider von der SPD aus. Die Union sagt aktuell noch, sie will lieber gezielt Geld an Haushalte mit kleinem Einkommen überweisen, statt den Sprit für alle billiger zu machen. Wäre das besser und zielgerichteter aus Ihrer Sicht?
21: Das Problem ist, dass wir können uns alle nicht vorstellen, wir rätseln seit Frau Reiche diese Ideen, die in die Welt gebracht hat, rätseln wir, wie das gehen soll. Man kann ja so einen Tankstellenbeschäftigten nicht zum Kommissar machen, der sich einen Sozialhilfebescheid zeigen lässt. Wie soll das laufen? Also wer muss dann alle Leute ihre Spritdinger, ihre Spritbelege sammeln, um dann die einzureichen beim Sozialamt? Das ist ein schnell Schuss, der mit uns nicht besprochen ist und den sich auch niemand vorstellen kann, wie das eigentlich gehen soll. Insofern, das ist ein bisschen heiße Luft, wenn Sie uns fragen.
0: Also ich höre schon raus, für Sie wäre wieder eine Senkung bei den Steuern auf jeden Fall das präferierte Modell. Sie haben ja auch schon angedeutet, dass man, um dauerhaft was zu machen, sich mal längerfristig mit den Mineralölkonzernen zusammensetzen müsste, um zum Beispiel eine Lösung wie den Preisdeckel zu finden. Würden sich die Konzerne aus Ihrer Sicht darauf auch einlassen? Im Moment hört man ja gegen alles erstmal Widerstand von den größten Ölmultis.
21: Naja, das Problem ist, man kann ja nicht den Bock zum Gärtner machen. Das sind Leute, die sitzen erstens nicht in Deutschland, die haben keine Ahnung von sozialer Marktwirtschaft. Die sitzen in Amerika oder in England und haben den Kapitalismus des 19. Jahrhunderts mit der Muttermilch aufgesogen. Und die werden ihre Gewinne nicht so ohne weiteres einfach halbieren lassen. Momentan haben wir ja die Situation, die legen ihre Gewinne fest und jedes Risiko in der Handelskette preisen sie sofort ein. Und wenn die Houthis eine Pipeline in Saudi-Arabien beschießen mit Drohnen oder drohen, die Einfahrt zum Roten Meer dicht zu machen, dann spüren wir das sofort mit Preiserhöhungen, weil die Gewinne nicht angetastet werden und alle Risiken auf die Verbraucher in die Handelskette umgelegt werden. Und mit solchen Leuten zu verhandeln, ist mindestens schwierig, wenn nicht gar unmöglich, weil die haben ganz andere Ziele. Die interessieren sich ja gar nicht für die Autofahrer oder für unsere soziale Marktwirtschaft, dass jeder irgendwie gerecht rauskommen soll im Leben, sondern die interessieren sich für ihre Aktionäre und für ihre Boni. Und mit solchen Leuten sowas zu verhandeln, das wird schwer.
0: Herbert Rabel war das. Er ist Pressesprecher des Tankstelleninteressenverbandes. Der vertritt hunderte Tankstellenpächter und Eigentümer in Deutschland. Vielen Dank für das Gespräch heute früh.
21: Sehr gerne.
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0: Kunst, Schauspiel und andere Kultur. Viele behinderte Menschen, gerade solche mit Lernschwierigkeiten, betreiben das bisher vor allem als Hobby. Der Weg in die bezahlte Kunst wird ihnen oft versperrt. Eine Ausnahme ist David Winterheld. Er hat das Down-Syndrom, ist stark sehbehindert und hat trotzdem seit einigen Jahren einen unbefristeten Arbeitsvertrag am Kinder- und Jugendtheater in Speyer. Dort tritt er regelmäßig auf. SWR-Reporter Sebastian Barth hat ihn getroffen.
7: David Winterheld steht als Molières eingebildet Kranker auf der Bühne, der sich aufregt.
22: Mein Husten ist leer
1: Mann!
7: Sein Hustensaft ist alle. Wenig Sprechtext, dafür viel Körperausdruck. So sind die Stücke mit David Finterheld in der Hauptrolle konzipiert. Sie werden von der Theaterpädagogin und Schauspielerin Christina Beek mit David gemeinsam entwickelt.
8: Ich komme nicht mit einem fertigen Stück an und sage, hier ist dein Text, bitte lern den mal auswendig und dann geht's los. Sondern wir setzen uns ein gemeinsames Thema. Zum Beispiel das letzte Stück Tonpapier, was wir gemacht haben, da geht es um Papier. Und dann haben wir uns angefangen, mit dem Material Papier auseinanderzusetzen.
7: Im Oktober ist David als einziger Schauspieler auf der Bühne in Romeo und Julia zu sehen. Objekte verkörpern im Stück andere Figuren.
1: Ich bin Romeo und Julia im Theater.
22: Du bist beides.
1: Ja.
22: Sowohl Julia als auch...
1: Auch Mercutio und auch Dübald.
22: Und jemand liest die Geschichte vor, wenn ich es richtig weiß.
1: Ja.
22: Und du spielst da dazu.
1: Ja.
7: Davids Geschichte ist außergewöhnlich. Schon als Kind spielte er Geschichten nach, die er vorgelesen bekommen hatte. Zum Beispiel Jim Knopf. Nach Kindertheaterbesuchen wie der Augsburger Puppenkiste reifte in ihm der Wunsch, Schauspieler zu werden. Seine Mutter Andrea wollte ihn bei einem Theater reinschnuppern lassen.
23: Wir haben in Mutterstadt gewohnt und da ist das Kinder- und Jugendtheater das einzige Theater als Kinder- und Jugendtheater, wo wir hier gut erreichen konnten, und ich wusste, er hat einen geschützten Raum und es ist Kontinuität drin.
7: Nicole Schneider, Organisatorin am Kinder- und Jugendtheater in Speyer, sagte zu, dass David ein Praktikum machen kann, und daraus entwickelte sich die Idee, dass er auch eine Ausbildung zum Theaterassistenten machen könnte. Von Beginn an erstaunte David immer wieder damit, was er trotz seiner Beeinträchtigungen alles hinbekommt, sagt Nicole Schneider.
23: Wir trauen dem David richtig viel zu. Der David macht hier ganz oft Dinge, die er noch nie in seinem Leben vorher gemacht hat.
7: Mittlerweile hilft David in der Küche vom Theatercafé, reißt Tickets ab und inspiziert nach den Vorstellungen die Räume, damit keiner aus Versehen im Gebäude eingeschlossen wird.
1: Hallo, bin drin.
7: Und er besorgt Requisiten, wie zum Beispiel Tennisbälle in einem Sportgeschäft. Und auch da hielt er eine Überraschung bereit.
23: Eine halbe Stunde später ruft es bei mir im Büro an. Dann war die Chefin dran vom Sportladen und hat gesagt, also Frau Schneider, Ihr David hat gerade vorhin bei mir Tennisbälle gekauft und jetzt steht er wieder vor mir und möchte mir diese zurückgeben.
7: Denn er hat die Bälle in einer Drogerie günstiger gefunden. David liebt seinen Job. Er bekommt 20 Wochenstunden bezahlt. Im Kinder- und Jugendtheater ist er eine feste Institution. Als David vor 15 Jahren im Theater anfing, war das nicht so.
23: Das Publikum kam und die Omas haben den David gesehen und haben dann ihr Kind mal so schnell vorbeigehuscht. Und jetzt ist es so, dass die gleichen Omas kommen und sagen zu ihren weiteren Enkelkindern, ach guck mal, der David ist heute auch da.
7: Aber Davids Weg zum bezahlten Schauspieler ist und bleibt außergewöhnlich. Damit so etwas geschehen kann, müssen ganz bestimmte Dinge selbstverständlicher werden, sagt Theaterpädagogin Christina Beek.
8: Ich glaube, dass es wichtig ist, dass es Menschen gibt, die bereit sind, unkonventionelle Wege zu gehen.
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0: Er hat die Seele des Ruhrgebiets verkörpert wie kaum ein anderer, der Schauspieler Ralf Richter. Gestern ist er im Alter von 69 Jahren gestorben. Viele kennen ihn als Zentralmat Frensen aus dem Antikriegsdrama Das Boot. Außerdem spielte er harte, düstere Charaktere bis hin zum klassischen Ruhrpott-Proleten. Andrea Burz über das Leben von Ralf Richter als Schauspieler und auch privat.
24: Ralf Richter ist in einer kinderreichen Familie in Bochum groß geworden. Seinen Ruhrpott-Slang hat er nie abgelegt. Im Gegenteil, er half dabei, derbe Ruhrpott-Typen, die er häufig spielte, authentischer zu machen. Wie Kalle Grabowski, den cholerischen Gangster in der Kultkomödie Bang Boom Bang. Fokuhila-Frisur, geripptes Unterhemd und viel Wut im Bauch.
25: Kalle, was ist denn? Hast du den perversen Dreck mal angeguckt?
26: Nee, bin ich noch nicht zugekommen.
25: Hast du eine Knarre?
26: Nee, ich hab keine Knarre, du weißt, ich mag die Dinger nicht, das ist gegen meine Überzeugung. Was willst du denn mit dem Messer?
25: Ich steck den Typen ab!
26: Wen verdammt?
25: Den Arsch, der meine Olle gefickt hat!
24: Ralf Richter erzählte gern, dass ihn ein Zufall zum Schauspiel gebracht habe. Als Schreiner, sein erlernter Beruf, wollte er damals nicht weiterarbeiten. Und er war zufällig in Bochum, als der Termin der Aufnahmeprüfung an der Westfälischen Schauspielschule anstand. Er sprach vor und wurde genommen. Allerdings noch vor dem Diplom wieder entlassen, weil er nicht ausbildungsfähig sei.
3: Ganz genau haben sie mich rausgeschmissen, weil ich letztendlich eine geknallt habe.
24: Von seinem Ziel, als Schauspieler zu arbeiten, hat Ralf Richter das nicht abgebracht. Gemeinsam mit Schauspielkollege Claude-Oliver Rudolph hat er seine Karriere auf eigene Art vorangetrieben.
3: Ich bin mit Claude-Oliver Rudolph damals, weil in Bochum gibt es ja nichts. Ne? Ich war Schauspielschule mal, Claude war am Theater so. Dann sind wir mit einem großen Auto nach München gefahren und haben auf dem Parkplatz immer außerhalb geschlafen irgendwo, ne? Weil wir gar kein Geld hatten. Und haben die Agenturen abgeklappert, bis uns eine genommen hat. Und dann haben wir Willi Schlenter kennengelernt, den damaligen Besetzungschef von der Bavaria mit englischem Bart. Der kannte alle Stars und so. Und der hat uns überall empfohlen.
24: Auch Regisseur Wolfgang Petersen wurde auf den energiegeladenen Mann mit dem markanten Gesicht und dem bohrenden Blick aufmerksam, der häufig Kriminelle spielte. Er gab dem 24-Jährigen die Rolle, die ihm in Deutschland den Durchbruch verschaffte und ihn auch international bekannt machte. Zentralmat Frenzen im Kriegsdrama Das Boot.
4: Alarm!
24: Ralf Richter spielte viele körperbetonte Rollen, in denen er flüchten und sich prügeln musste, in Krimis und Komödien, häufig in seiner Heimat, dem Ruhrgebiet, und mit dem typischen Ruhrpott-Slang, den er seit seiner Kindheit sprach.
0: Ein Nachruf von Andrea Burz.
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0: Heute ist es wechselhaft, es regnet in Schauern und teilweise kann es auch Gewitter geben. Dazu weht ein böiger Westwind und es bleibt kühler als gestern. Die Temperaturen steigen auf maximal 17 Grad im Westerwald bis 23 Grad in Südbaden.
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0: Angesichts der hohen Spritpreise hat Herbert Rabel vom Tankstelleninteressenverband einen Preisdeckel gerade hier in SWR aktuell als gute Idee bezeichnet. Allerdings müsse eine solche Maßnahme rechtlich sauber gemacht sein, das dürfe nicht mit der heißen Nadel gestrickt werden. Kurzfristig helfe nur das Aussetzen von Steuern, zum Beispiel der Mehrwert- oder der Energiesteuer. Deutschland und die USA wollen ihre Zusammenarbeit bei Rüstungsprojekten ausbauen. Verteidigungsminister Pistorius und sein US-Kollege Hegseth unterzeichneten in Washington eine Absichtserklärung dazu. Beim Bau des Rastatter Bahntunnels haben erste Testfahrten mit einem Hochgeschwindigkeitszug begonnen. Ein spezieller ICE sammelt Daten unter Extrembelastung.
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0: Es gibt ja gerade nicht mehr ganz so viel, was führende EU-Politiker mit den Vereinigten Staaten gemeinsam haben wollen. Die Rede zur Lage der Nation gehört aber dann doch dazu. In den USA hält sie der Präsident einmal im Jahr vor dem Kongress. In der EU hat man sie abgewandelt zur Rede zur Lage der Union. Kommissionspräsidentin von der Leyen wird sie heute im Europaparlament in Straßburg halten und dabei auf das vergangene Jahr zurückblicken. Welche Themen da wichtig werden, weiß unsere EU-Korrespondentin Katrin Schmidt. Vergangenes Jahr hat Ursula von der Leyen in ihrer Rede von der Chance auf ein sichereres und wohlhabenderes Europa gesprochen. Muss sie das heute bei der aktuellen Weltlage korrigieren?
6: Ja, ich glaube nicht. Also ich war auch genau im letzten Jahr hier in Straßburg und habe ihr zugehört, live im Parlament. Und da hat sie die Rede angefangen mit Europa ist im Kampf. Und dann kam, okay, das ist eine einmalige Chance für ein sicheres und wohlhabendes Europa. Ja, und ich denke, das wird sie heute einfach dreimal fett unterstreichen. Ne? Denn damals haben wir eigentlich erst so langsam angefangen, über einzelne Drohnenvorfälle zu sprechen. Ne? Und jetzt ist es so, dass wir eigentlich täglich, fast wöchentlich mit hybriden Attacken, Verletzungen des Luftraums, Angriffen auf die kritische Infrastruktur zu tun haben. Die sind schon mehr als hybride Attacken. Das hat auch Ursula von der Leyen schon so formuliert und sehr häufig ja auch bewiesenermaßen von Russland aus gesteuert. Also die Bedrohung ist groß, das sagt sie auch immer wieder. Das wird sie heute auch nochmal herausstellen. Ja, was tun? Sie kann eigentlich fast nur appellieren, wirklich den Druck auf Russland weiter hochzuhalten. Da braucht sie die Hilfe aus allen Hauptstädten, damit die Sanktionspakete, 21 sind es jetzt, es wird am 22. gearbeitet, vielleicht wird sie dazu noch ein paar Worte verlieren, aber es geht darum, dass die effektiver wirken und die Schlupflöcher müssen geschlossen werden. Ich denke, das wird ein großer Part sein. Und natürlich nicht zu vergessen, Ukraine-Unterstützung, das wird ein großer Teil ihrer Rede sein und da wird sie auch noch mal weiter erzählen, wie sie das ausbauen möchte.
0: Verteidigung also ein wichtiges Thema. Im Moment zieht sich die EU auch wirtschaftlich unter Druck durch die Folgen des Iran-Kriegs unter anderem. Kann man da schon eine kleine Zwischenbilanz ziehen, wie Brüssel das bisher meistert?
6: Ja, Zwischenbilanz ist, glaube ich, schwierig. Also der Iran-Krieg hat den Europäern ja wirklich nochmal aufgezeigt, wie wenig sie da im Nahen Osten wirklich ausrichten können. Man hat den Fortgang dort nicht mitzuentscheiden, das muss man anerkennen und kann eigentlich auch wirklich nur ja unglücklich zuschauen, wie das so ein festgefahrener Konflikt hier offensichtlich wird, der die Straße von Hormus weiter beeinträchtigt, mit Folgen, die wir ja jeden Tag spüren und auch ja nochmal wieder diskutieren in diesen Tagen, wenn es um die Spritpreise geht, nur beispielsweise. Also was bleibt der Weg der EU-Politik? Der wird wir heute nochmal aufgezeigt werden und sie wird sehr viele Worte verlieren zu Clean Tech, also grüne Energien, wie die weiter natürlich Europas Zukunft gestalten müssen in Sachen Unabhängigkeit, aber eben auch mit Blick auf diesen Rekord-Hitzesommer. Sie spricht da immer vom Sommer der Wahrheit, also das wird sie kombinieren und uns da aufzeigen, wie der Weg eigentlich ist. Aber auch ein Satz dazu noch, es heißt natürlich nicht raus aus dem Öl komplett, Kanada ist der große Gast, also der kanadische Premierminister Mark Carney. Und da will man auch die Beziehung weiter intensivieren, gerade auch was Energie anlangt. Und das bedeutet auch Öl jetzt noch, und zwar aus Kanada. Also sich unabhängig machen, das ist die Lösung.
0: Carney, der Premierminister Kanadas, wird diese Rede im Europaparlament mitverfolgen. Der sagt ja auch, dass er sich eigentlich eine noch viel engere Beziehung mit der EU vorstellen kann. Wie könnte das aussehen?
6: Also Carney selbst spricht von einer assoziierten Mitgliedschaft. Da wird man heute auch nochmal genau hinhorchen, ob auch Ursula von der Leyen ein solches Wort gebrauchen wird. Ich bin mir da nicht ganz so sicher. Hier wird das eher so ein bisschen runtergespielt und gesagt, wir brauchen dafür keine neuen Worte zu finden, wo dann erstmal gefragt wird, ja, ist das überhaupt möglich nach den EU-Verträgen? Sondern es geht einfach wirklich um das Faktische. Diese Beziehung ist so wichtig für die EU geworden. Ne? Einmal politisch, es ist der einzig verlässliche Partner auf der anderen Seite des Atlantiks. Das demonstriert man auch nochmal. Und eben in Sachen Rohstoffe, Rüstungskooperation hat sich so viel getan, Lieferketten, auch Energiepartnerschaften, das will man ausbauen und das ist im ureigensten Interesse der EU.
0: Jetzt haben wir ja viel über Probleme und Herausforderungen gesprochen, vor denen die EU gerade steht. Wo kann sie sich denn, wenn man eine Bilanz des letzten Jahres zieht, auch mal auf die Schulter klopfen und sagen, das haben wir richtig gut gemacht?
6: Ich denke, man muss das Thema Migration ein Stück weit rausstellen. Da wird sie auch darauf verweisen, dass ja wirklich die Zahlen runtergehen, was Asylanträge angeht, was irreguläre Einwanderung angeht und dass die EU da wirklich, es hat ja viele Schweiß und Tränen gekostet, sage ich mal so flapsig, aber ein Werk geschaffen hat, das wirklich dieses Problem adressiert. Das wird sie rausstellen und trotzdem auf Ceuta blicken und sagen, es gibt einzelne Krisen, was kann man da noch besser machen? Oder auch AI, ganz kurz, alle reden jetzt über Sicherheit bei AI. Die EU kann sagen, wir waren die Ersten, die das von Anfang an immer mitgedacht haben. Also das sind zumindest so Ausgangspunkte, wo sie wirklich auch eine Erfolgsstory zeichnen kann, aber gleichzeitig auch sagen muss, wo sind wir nicht am Ende, wie geht's weiter und wie wird das noch besser?
0: Einschätzungen waren das von unserer EU-Korrespondentin Katrin Schmidt. Heute hält Kommissionspräsidentin von der Leyen im Europaparlament ihre Rede zur Lage der Union. Los geht's um 9 Uhr. Jetzt ist es 7.53 Uhr.
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0: mit Petra Thiele.
9: Der Druck auf die Bundesregierung angesichts der hohen Spritpreise wächst. Die Deutsche Industrie- und Handelskammer fordert, die Energiesteuern auf das europäische Mindestmaß abzusenken. Der Branchenverband der Logistiker verlangt eine Obergrenze für Kraftstoffe wie in Belgien und Luxemburg und verbilligten Transportdiesel. Verbraucherschützer fordern dagegen gezielte Hilfe für bedürftige Haushalte. Einen neuen Tankrabatt bewerten die meisten Experten dafür als ungeeignet.
12: Die Menschen leiden nicht nur unter immer teurerem Sprit, sondern unter hohen Preisen in verschiedenen Lebensbereichen, so klagt der Verbraucherzentrale Bundesverband. Eine Entlastung, wie sie jetzt von der Bundesregierung in Aussicht gestellt wurde, alleine über die Spritpreise, könne deshalb keine Antwort auf die aktuelle Lage vieler Haushalte sein. Die Verbraucherschutzorganisation fordert deshalb gezielte Entlastungen für Menschen, die die insgesamt hohen Energiepreise kaum mehr stemmen könnten. Darüber hinaus müsse die Bundesregierung die Entwicklung der Lebenshaltungskosten langfristig und umfassend in den Blick nehmen, denn die Lage an den Energiemärkten könne schnell zu weiter steigenden Preisen bei Lebensmitteln und dem Heizen führen, warnt der Verbraucherzentrale Bundesverband. Christoph Geismeier, SWR Wirtschaftsredaktion.
9: Bei der Sitzung des Bundeskabinetts soll es heute um mögliche Entlastungen wegen der hohen Sprit- und Energiepreise gehen. Die Wirtschaftsweise Monika Schnitzer sieht die meisten Entlastungsvorschläge skeptisch. Aus ihrer Sicht sind auch ein erneuter Tankrabatt oder pauschale Preisdeckel der falsche Weg, so Schnitzer gegenüber der Rheinischen Post. Zu Beginn der Corona-Pandemie vor 6,5 Jahren war vieles unklar. Das Bundesgesundheitsministerium kümmerte sich damals um Masken für die Bevölkerung und gab dazu Großbestellungen in Auftrag. Das sorgte später für viel Ärger und Streit. Heute verhandelt der Bundesgerichtshof.
10: Wegen der Corona-Pandemie mussten im März 2020 kurzfristig viele Masken beschafft werden. Der damalige Bundesgesundheitsminister Jens Spahn startete dazu ein sogenanntes Open-House-Verfahren. Jedem Lieferanten, der bis Ende April mindestens 250.000 Masken liefern konnte, wurden 4,50 Euro pro FFP2-Maske und 60 Cent pro OP-Maske zugesagt. Es meldeten sich allerdings viel mehr Lieferanten als gedacht. Fast 6 Milliarden Masken wurden in kürzester Zeit geliefert. Das Ministerium zog die Reißleine, trat von einigen Verträgen zurück und zahlte nicht. Zum Beispiel, weil die Masken Mängel hatten oder zu wenige geliefert wurden. Eine Gelegenheit, Masken nachzuliefern, gab der Bund den Lieferanten nicht. Das Argument, der späteste Liefertermin sei der 30. April gewesen. Dagegen klagten viele der Lieferanten. 4 dieser Klagen verhandelt heute der Bundesgerichtshof in Karlsruhe. Kommt das Gericht zum Ergebnis, dass der Bund alle ausstehenden Maskenverträge noch begleichen muss, drohen Kosten in Milliardenhöhe. Ob heute ein Urteil gefällt wird, ist noch unklar. Antonetta Stefani, Karlsruhe.
9: Mini-Photovoltaikanlagen bieten auch Mietern die Chance, preiswert Strom zu produzieren. Doch große Wohnungsgesellschaften stellen teilweise kostspielige Ansprüche an diese Balkonkraftwerke, kritisieren Verbraucherschützer. Die Deutsche Umwelthilfe hat nach Informationen von ARD Verbraucher deswegen nun den größten deutschen Wohnungskonzern, die Vonovia, verklagt. Philipp Rayon, warum geht es dabei?
13: Um die Anforderungen, die Mieter für ein Balkonkraftwerk erfüllen müssen. Denn dafür brauchen sie eine Erlaubnis vom Vermieter. Die sollten sie auch leicht bekommen, wenn nicht im Einzelfall etwas dagegen spricht. Zum Beispiel, dass das Haus unter Denkmalschutz steht. Vonovia erteilt die Erlaubnis aber nur, wenn Mieter eine sogenannte Gestattungsvereinbarung unterschreiben. Darin müssen Mieter zusichern, dass sie zum Beispiel nur Panels anbringen, wenn es auch eine Außensteckdose auf dem Balkon gibt. Sie dürfen also keine Steckdose montieren und auch kein Kabel verlegen. Außerdem verpflichten Mieter sich, dass sie nur Panels mit bestimmten Farben verwenden. Da meint die Deutsche Umwelthilfe, die Anforderungen seien zu hoch und würden viele Mieter abschrecken. Ihr Vorwurf, Vonovia halte Mieter so von der Energiewende fern. Deshalb hat die Umwelthilfe nun beim Oberlandesgericht Hamm geklagt.
9: Vor dem Zinsentscheid der amerikanischen Notenbank halten sich heute die Anleger zurück.
14: Nachdem sich der DAX gestern nach den Verlusten zu Wochenbeginn etwas stabilisiert hat, erwarten Broker den deutschen Leitindex heute aber erst einmal leicht im Plus bei knapp 25.500 Punkten. Eine leichte Entspannung bei den Ölpreisen stützt die Kurse. Doch die Gewinne dürften vor den mit Spannung erwarteten Ergebnissen der FED-Sitzung nicht allzu groß sein. Denn angesichts eines robusten Arbeitsmarktes und der durch den Krieg im Nahen Osten angeheizten Inflation rechnen Investoren fest mit einer Zinserhöhung in den USA. Höhere Zinsen belasten tendenziell die Börse und dämpfen die Konjunktur. Es wäre die erste Zinsanhebung in den Vereinigten Staaten seit mehr als 3 Jahren. Im Vorfeld kletterte die Rendite der 10-jährigen US-Staatsanleihen über die Marke von 5% und erreichte den höchsten Stand seit 2007. Am New Yorker Aktienmarkt ging es deshalb gestern weiter bergab. Alle großen Indizes schlossen im Minus. Auch an den asiatischen Börsen haben sich die Anleger heute zurückgehalten.
9: Informationen von Till Brücker. Und das war Aktuelles aus der Wirtschaft. Es ist 7:59 Uhr.
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0: Mit Andreas Fischer. Morgens mit dem Fahrrad zur Arbeit oder zur Schule fahren, das macht wach, ist gesund und wenn man sich die Spritpreise gerade anschaut, spart es auch viel Geld. Damit man mit dem Rad aber auch über weitere Strecken pendeln kann, braucht's gut ausgebaute Radwege. Am besten welche, bei denen man nicht direkt neben den Autos fährt. Die Politik will solche Wege bauen. Wie weit Rheinland-Pfalz dabei ist, bespreche ich gleich nach den Nachrichten mit einer Vertreterin des Verkehrsclubs Deutschland.
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0: Es ist wechselhaft heute und deutlich kühler als gestern bei maximal 17 Grad in der Eifel bis 23 Grad im Markgräfler Land.
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0: Um 8 Uhr.
19: Mit Christian Röhnspieß. Guten Morgen. Das Bundeskabinett berät unter anderem über Entlastungen wegen der hohen Spritpreise. Der Bundesgerichtshof verhandelt Klagen zur Bestellung von Schutzmasken in der Corona-Zeit. Im Kriegsverbrecherprozess gegen den früheren kosovarischen Präsidenten Thaçi wird das Urteil erwartet. Das Wetter: windig mit Regen, Gewittern und Sonne, maximal 17 bis 23 Grad. Das Bundeskabinett berät heute unter anderem über mögliche Entlastungen wegen der hohen Spritpreise. Inzwischen gibt es dazu Vorschläge von verschiedenen Seiten. Bundesumweltminister Schneider hatte am Abend in der ARD-Sendung Maischberger eine mögliche Mehrwertsteuersenkung für Benzin und Diesel ins Gespräch gebracht. Bundeskanzler Merz hatte gestern Entlastungen angekündigt, aber keine Details genannt. Aus Berlin dazu Bianca Schwarz.
5: Direktzahlungen für finanzschwache Haushalte. Das schlägt der Vorsitzende des CDU-Arbeitnehmerflügels CDA vor, Dennis Radke. Damit reagiert er auf einen entsprechenden Vorschlag von CDU-Wirtschaftsministerin Katharina Reiche. Allerdings geht ihre Idee für Dennis Radke nicht weit genug. Der Staat dürfe nicht nur die Rechnung begleichen, die ihm die Mineralölkonzerne präsentierten, so Radke zu Zeitungen der Funke Mediengruppe. Es wäre den Menschen kaum zu erklären, wenn der Staat Milliarden für Entlastungen aufbringe und gleichzeitig die Gewinne der Konzerne sprudeln. Auch die Grünen im Bundestag fordern eine Entlastung, eine Energiepauschale von 250 Euro pro Kopf. Gegenfinanziert werden soll diese Pauschale aus den übermäßigen Milliardengewinnen der fossilen Konzerne, so heißt es in einem Aktionsplan unter anderem der Grünen-Vorsitzenden Franziska Brandner. Skeptisch gegenüber allen bisherigen Entlastungsplänen äußert sich die Wirtschaftsweise Monika Schnitzer. Aus ihrer Sicht seien ein erneuter Tankrabatt oder pauschale Preisdeckel der falsche Weg, weil sie das Knappheitssignal hoher Ölpreise abschwächen und den Staat viel Geld kosten können, so Schnitzer zur Rheinischen Post.
19: Bundeskanzler Merz sagt seine Reise zur UNO-Vollversammlung in New York ab. Seine Anwesenheit in Berlin sei erforderlich, heißt es aus Regierungskreisen. Aus dem Hauptstadtstudio Dietrich Karl Meurer.
15: Merz hatte ursprünglich geplant, bei den Vereinten Nationen zu sprechen. Der CDU-Chef steht nach dem Wahldebakel seiner Partei in Sachsen-Anhalt unter Druck. In der Partei wird vereinzelt über einen Wechsel an der Spitze diskutiert. Am Sonntag wird zudem in Mecklenburg-Vorpommern und Berlin gewählt. Noch am Wahlabend will Merz mit dem CDU-Präsidium über die Ergebnisse beraten. Für die folgenden Tage sind weitere Sitzungen der Parteigremien geplant. Deutschland wird bei der UNO nun von Außenminister Johann Wadephul vertreten, heißt es weiter. Er übernimmt Teile des Programms des Bundeskanzlers, auch die deutsche Rede. Die Generaldebatte der Vollversammlung gilt als wichtigstes jährliches Treffen der Vereinten Nationen. In New York werden dazu zahlreiche Staats- und Regierungschefs erwartet.
19: Der Bundesgerichtshof beschäftigt sich heute mit dem Rechtsstreit über die Bestellung von Schutzmasken in der Corona-Zeit. Das Gericht verhandelt über vier Verfahren, in denen Unternehmen mit dem Bund über die Bezahlung der damals bestellten Masken streiten. Hintergrund ist, dass im März 2020 der damalige Gesundheitsminister Spahn versucht hat, schnellstmöglich viele Masken zu besorgen. Deswegen wurden jedem Unternehmen Festpreise versprochen. Es nahmen aber viel mehr Firmen teil als erwartet. Bei einem großen Teil der Ware verweigerte der Bund später die Annahme. Viele Maskenhändler zogen daraufhin vor Gericht. Bisher unbekannte E-Mails werfen weitere Fragen zur umstrittenen Corona-Maskenbeschaffung auf. Das geht aus Recherchen des ARD-Wirtschaftsmagazins Plus Minus und der SWR-Recherche-Unit hervor. Nick Schader mit Einzelheiten.
16: Laut den Recherchen ging das Bundesgesundheitsministerium im April 2020 von einem Marktpreis von rund 1,95 Euro pro Maske aus. Das geht aus bislang unveröffentlichten E-Mails des damaligen obersten Maskenbeschaffers im Ministerium hervor. Nahezu zeitgleich bestellte das Ministerium unter anderem beim Schweizer Unternehmen Emix 100 Millionen Masken für 5,40 Euro pro Stück, also für fast das Dreifache des vom Ministerium selbst als marktgerecht bezeichneten Preises. Eine Vergaberechtlerin bewertete den Vorgang gegenüber der ARD als haushalts- und vergaberechtlich bedenklich. Eine Sprecherin von Jens Spahn verwies auf eine damalige Notlage in der Pandemie. Emix betonte, Ermittlungen in der Schweiz hätten keine Hinweise auf Wucher, Bestechung oder Veruntreuung ergeben. Der Bundesrechnungshof fordert weitere Aufklärung.
19: Vor dem Kosovo-Sondertribunal in Den Haag wird heute das Urteil im Kriegsverbrecherprozess gegen den früheren kosovarischen Präsidenten Thaçi erwartet. Er war Oberkommandeur der UCK-Guerilla-Armee im Kosovo-Krieg. Die Armee war hoch umstritten. Sie hat Terroranschläge gegen serbische Polizisten verübt und Zivilisten getötet. Faci wurde nach dem Krieg Premierminister und Präsident des Kosovo. Neben ihm erhalten auch drei weitere UCK-Anführer heute ihre Urteile. Unser Korrespondent für die Region, Oliver Schosch, berichtet.
1: Den vier Angeklagten werden Kriegsverbrechen und Verbrechen gegen die Menschlichkeit vorgeworfen. Sie werden verantwortlich gemacht für den Mord an über 100 Personen, die Folterung hunderter Gefangener in rund 40 Lagern, die Verfolgung und das Verschwindenlassen von Personen. Die Chefanklägerin, die US-Amerikanerin Kimberly West, fordert für alle Angeklagten eine Haftstrafe von jeweils 45 Jahren. Die Anwälte der Angeklagten weisen alle insgesamt 10 Anklagepunkte zurück und plädieren auf nicht schuldig und vollständige Freisprüche. Ihr zentrales Argument: Die UCK sei eine dezentrale, lokal organisierte Widerstandsbewegung gegen die serbische Besatzung und Unterdrückung gewesen. Es habe keine organisierte Befehlskette und Kontrolle durch die Angeklagten gegeben.
19: In der US-Metropole Los Angeles sind beim Absturz eines TV-Helikopters mindestens 3 Menschen ums Leben gekommen. Der Hubschrauber des Fernsehsenders NBC war im Einsatz, um über einen größeren Verkehrsunfall zu berichten. Er stürzte zwischen 2 Geschäftsgebäuden auf eine Straße. Dabei kam auch ein Fußgänger ums Leben. Was zum Absturz geführt hat, ist noch unklar. Das waren die Nachrichten.
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0: Mit Andreas Fischer am Mittwoch, den 16. September. Wer morgens zur Arbeit pendelt, will möglichst schnell und sicher ankommen. Und zu teuer soll die Fahrerei auch nicht sein. Das wird bei den aktuellen Spritpreisen mit dem Auto schwierig mit dem teuer sein. Wer nicht zu weit weg von der Arbeit wohnt, könnte dann theoretisch aufs Fahrrad umsteigen. Damit das dann aber schnell und sicher ist, braucht's gute Radwege. Der Verkehrsclub Deutschland, kurz VCD, macht heute in Rheinland-Pfalz den Praxistest. Er nimmt die Pendlerradroute zwischen Bingen und Mainz unter die Lupe. Anlass ist die Europäische Mobilitätswoche, die heute beginnt. Mit dabei sein wird auch die stellvertretende Landesvorsitzende.

0: solcher Radrouten. Aber selbst da, wo sie schon fertig sind, kritisieren Sie vom VCD die Qualität. Was fehlt denn aus Ihrer Sicht?
1: Also kennen tue ich aus eigener Erfahrung nur diese und die ist ja auch noch nicht vollständig fertig. Das ist eigentlich der Hauptkritikpunkt, dass es zu langsam vorangeht. Es sind inzwischen alle Machbarkeitsstudien durch und für die Route Bingen-Mainz, die ist schon von 2016. Das heißt, wir sind jetzt 10 Jahre später und die ist noch nicht fertig und es gibt auch noch kein Datum, bis wann sie fertig sein wird. Das ist der Hauptkritikpunkt. Dann speziell hier in Bingen ist es aber so, dass der Route die Anbindung an die Innenstadt fehlt. Also die Route startet und endet am Rheinufer auf dem Rheinradweg. Das ist ein touristischer Radweg. Und ja, der Begriff Pendler sagt aber, dass ich natürlich eine Anbindung einerseits in die Wohnzentren brauche, wo die Leute dann herkommen, um zum Beispiel zu Böhringer oder nach Mainz zu pendeln. Und umgekehrt, die Leute, die nach Bingen kommen, die wollen an die Technische Hochschule oder in die Gewerbegebiete, um dort bei den Unternehmen zu arbeiten. Und ja, genau da fehlt die Anbindung.
0: Und Sie haben ja vorhin auch schon bei den Kriterien gesagt, die Breite ist ganz wichtig. Jetzt haben Sie erklärt, Rheinland-Pfalz plant mit 3 Metern Breite so einen Pendlerradweg. Ein Radschnellweg bundesweit sind 4 Meter. Das klingt für mich ehrlich gesagt schon wie eine Straße für Autos. Warum müssen diese Wege so breit sein?
1: Es soll ja ein zügiges Befahren möglich sein. Und das heißt, man muss sich auch überholen können. Also wir haben beim Radverkehr ja eine große Vielfalt an Fahrzeugen. Da sind eben Fahrzeuge mit Elektrounterstützung unterwegs, da sind Fahrzeuge ohne Elektrounterstützung. Es gibt natürlich auch Freizeitradler, die diese Pendlerradrouten nutzen werden. Kinder, ältere Leute, also mit unterschiedlicher Konstitution und das bedeutet unterschiedliche Geschwindigkeiten und Bedürfnisse. Und damit ein gefahrloses Begegnen und auch Überholen möglich ist, muss sie halt möglichst breit sein.
0: Jetzt gibt es neben den Pendlerradrouten und den geplanten noch viele weitere Radwege in Rheinland-Pfalz. Der Landesbetrieb Mobilität spricht von insgesamt 16.000 Kilometern. Das klingt erstmal sehr viel und nach einem guten Angebot. Sie als VCD sagen aber, das sei insgesamt Augenwischerei. Warum denn?
1: Von diesen 16.000 Kilometern sind etwa 8.500 nach sogenanntem HBR-Standard ausgeschildert. Das sind die weiß-grünen Schilder, die man so sehen kann. Und selbst diese Radrouten sind nicht durchgängig befahrbar. Da ist teilweise Radfahrverbot. Also zum Beispiel hier auf dem Nahradweg bei Bad Kreuznach gibt es mehrere Stellen, wo Radfahrer absteigen müssen. Und an anderen Stellen auch, also um Bingen herum auch. Und anderes sind ganz normale Straßen. Da ist es einfach eine Wegweisung, aber ja, die kriege ich auch anders. Ne? Also in der Theorie haben diese HBR-Radrouten einen Standard, aber der wird an ganz vielen Stellen nicht eingehalten. Woanders sind landwirtschaftliche Wege, die sind bei entsprechendem Wetter eine Matschpiste. Also das heißt nicht, dass das asphaltiert sein muss. Und wenn die mit schweren Fahrzeugen befahren werden, dann sind die einfach unzumutbar.
0: Claudia Kunz war das. Sie ist stellvertretende Landesvorsitzende des Verkehrsclub Deutschland in Rheinland-Pfalz. Der testet heute die Pendlerradroute zwischen Mainz und Bingen. Mobilität auf dem Land ist so eine Sache, nicht nur mit dem Rad. Busse fahren selten und wer kein Auto hat, ist ziemlich aufgeschmissen. Im baden-württembergischen Grünsfeld im Main-Tauber-Kreis gibt es seit 11 Jahren den Bürgerbus, damals einer der ersten im Land. Am Lenkrad sitzen ausschließlich ehrenamtliche Fahrerinnen und Fahrer. Das Angebot nutzen Schüler und Azubis genauso wie ältere Menschen. Der Bürgerbus Grünsfeld ist ein Erfolgsmodell. Auch umliegende Kommunen haben sich schon Rat geholt, weil sie Ähnliches vorhaben. SWR-Reporterin Rosi Düll ist für uns mitgefahren.
2: Morgens um 7.15 Uhr am Bahnhof in Grünsfeld. In den weißen Kleinbus, weithin sichtbar mit großen Werbeaufklebern, steigen einige junge Männer. Am Steuer sitzt Gerd Volkheimer.
3: Guten Morgen. Sie wollen wohin?
2: Alle zur Arbeit, hoch ins Industriegebiet, das etwa 1,5 Kilometer entfernt liegt.
3: Alle angeschnallt?
2: Kurzes Nicken, los geht's. Jeden Werktag fährt der Bürgerbus diese Strecke morgens und nachmittags. Die jungen Fahrgäste freut's.
4: Das finde ich gut.
5: Sehr schön und billig auch.
2: 1 Euro kostet die Fahrt für Schüler und Azubis 50 Cent. Weit über 35.000 Menschen sind schon eingestiegen. Der Bus hat vor 11 Jahren schnell Fahrt aufgenommen, weil es immer genügend ehrenamtliche Fahrerinnen und Fahrer gab. Gerd Volkheimer war von Anfang an dabei.
4: Es macht Spaß. Es gibt schon eine gewisse Zufriedenheit, dass man für die Allgemeinheit was gemacht hat.
2: Einen ganzen Tag im Monat lenkt er, wie seine 20 Mitstreiter,

0: Streiter, den Achtsitzer, fährt Menschen von Haustür zu Haustür, bringt sie zum Arzt, zum Einkaufen oder auch mal auf einen Kaffee zu Bekannten. Der Bürgerbus bewegt alle, jung und alt. Doris Ritter, Vorsitzende des Vereins.
1: Gerade die älteren Herrschaften sind unwahrscheinlich glücklich, dass sie nicht immer in der Familie oder im Freundeskreis fragen müssen. Es gibt einfach sehr, sehr viel Unabhängigkeit. Aber nicht nur den Senioren, auch die Kinder, die mit dem Zug ankommen nachmittags, dann nicht mehr in die Teilorte kommen, nimmt man genauso mit und die freuen sich dann auch.
0: Auch Klaus Spitznagel steigt regelmäßig ein und ist voll des Lobes.
2: Super, genau so ein Angebot ist ja das, was man braucht, damit man mobil ist, damit man von A nach B kommt. Da muss man den Leuten, die eigentlich da vorne sitzen, viel mehr danken. Das sind diejenigen, die ehrenamtlich fahren. Ohne diese vielen Engagement der Bürger wird das ja gar nicht möglich.
0: Große Unterstützung gibt es auch von der Stadt. Dort werden die Anfragen gesammelt, die Fahrpläne erstellt und die Kosten für Versicherung und Reparaturen übernommen. Vor einem Jahr hat der Verein einen neuen Kleinbus angeschafft, finanziert einzig und allein über Spenden. Der Bürgerbus in Grünsfeld ist längst auf der Erfolgsspur. Benachbarte Kommunen wie Tauberbischofsheim planen jetzt Ähnliches und der ehemalige Vorsitzende Dieter Scheidel hat ihnen geraten,
3: einfach mal anzufangen, es kommt so nach und nach.
0: Das gilt für Fahrgäste genauso wie für Fahrerinnen und Fahrer, die mit einem guten Gefühl am Lenkrad sitzen.
3: Man kann doch einmal im Monat einen Tag opfern.
1: Es ist manchmal nur ein glückliches Lächeln von einem Fahrgast, der Danke sagt. Man ist am Abend auch definitiv kaputt, aber es macht auch zufrieden.
4: Das war's. Tschüss. Tschüss. Viel Spaß noch.
5: Seit 11 Jahren ein Erfolg, der Bürgerbus in Grünsfeld im Main-Tauber-Kreis.
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5: Es ist das Aufregerthema für viele in diesen Tagen. Sprit wird immer teurer, die Benzin- und Dieselpreise bewegen sich in Richtung der 3-Euro-Marke. Die Politik ist gefordert, weiß auch Bundeskanzler Friedrich Merz.
7: Das genaue Instrumentarium steht noch nicht fest. Sie können aber davon ausgehen, dass wir sehr bald einen Vorschlag dazu vorlegen werden.
5: Heute wäre eine gute Gelegenheit, denn am Vormittag tagt wie immer am Mittwoch das Bundeskabinett. Allerdings kostet eine Spritpreisbremse, wie auch immer sie aussehen wird, den Staat Geld, berichtet unser Hauptstadtkorrespondent Dietrich Karl Meurer.
8: Dass eine neue Entlastung finanziert werden muss, spielt auch in der Debatte innerhalb der Koalition eine wichtige Rolle. Finanzminister Lars Klingbeil beobachtet, dass die Preise für Benzin und Diesel zuletzt deutlich stärker zugelegt haben als die für Rohöl. Für den SPD-Politiker ist das ein Hinweis darauf, dass die Mineralölkonzerne von der Krise profitieren.
9: Wir sehen, dass die Konzerne die Krise ausnutzen und hier die Abzocke vorantreiben.
8: Nach Vorstellung Klingbeils sollen europaweit Krisengewinne abgeschöpft werden und die Einnahmen an Verbraucher zurückfließen. Amon Zorn ist Vizechef der SPD-Fraktion im Bundestag und Mitglied der koalitionsinternen Taskforce Spritpreise. Er erklärt die Vorstellungen der Sozialdemokraten.
10: Die Übergewinnsteuer, da geht es darum, die Krisenprofite, die in der Vergangenheit entstanden sind, abzuschöpfen. Und der Preisdeckel, eine Preisobergrenze, da geht es darum, zu begrenzen, wie hoch die Spritpreise steigen dürfen.
8: Einen Preisdeckel machen Länder wie Belgien und Luxemburg vor. Nach Ansicht Zorns könnte die Übergewinnsteuer zusätzliche Spielräume schaffen. Kanzler Merz lehnt die Forderung nach einer solchen Steuer dagegen ausdrücklich ab. Der CDU-Chef sieht keine ausreichende faktische und rechtliche Grundlage. Zudem warnt er vor zusätzlichen Belastungen für die Raffinerien.
11: Diese Raffinerien stehen selbst unter erheblichem wirtschaftlichen Druck. Wir müssen umgekehrt ein hohes Interesse daran haben, dass wir in Deutschland Raffinerien behalten. Und das werden wir nicht schaffen, wenn wir jetzt diese Unternehmen, die selbst erhebliche Schwierigkeiten im Markt haben, auch noch zusätzlich besteuern.
8: Die Union setzt stattdessen auf andere Instrumente. Wirtschaftsministerin Katharina Reiche von der CDU schweben Direktzahlungen für Menschen mit niedrigen Einkommen vor. Und der Energieexperte Andreas Lenz von der CSU verweist auf die zeitweise Steuersenkung im Frühjahr und sagt,
12: der Staat muss aus meiner Sicht in erster Linie die staatlichen Preisbestandteile senken. Das heißt, die Energiesteuer, aber auch die CO2-Abgabe stehen hier zur Disposition, damit der Sprit wieder bezahlbar wird.
8: Die Vorstellungen in der schwarz-roten Koalition gehen auseinander. Doch der Druck auf die Politik ist hoch. Tanken ist in Deutschland derzeit so teuer wie nie. Friedrich Merz sieht Handlungsbedarf.
11: Für viele Menschen, die täglich das Auto brauchen, ist eine Belastungsgrenze erreicht.
8: Welche Entlastung kommt, darüber dürfte zumindest am Rande der heutigen Kabinettssitzung gesprochen werden.
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5: Rund um Eifel und Westerwald ziehen heute früh einzelne Schauer oder Gewitter auf. Am Vormittag fällt dann vor allem von Rheinhessen bis nach Baden Regen. Zum Nachmittag hin regnet es auch in Baden-Württemberg teilweise kräftig. Auch Gewitter können dabei sein. Hinter dem Regengebiet kommt ab und zu die Sonne raus, dann entstehen nur noch örtlich Schauer. Die Temperaturen erreichen heute maximal 17 Grad im Westerwald bis 23 Grad in Südbaden. Morgen und am Freitag scheint zeitweise die Sonne, vereinzelt regnet es bei durchschnittlich 20 Grad.
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5: Angesichts der hohen Spritpreise hat Herbert Rabel vom Tankstelleninteressenverband einen Preisdeckel heute früh hier in SWR aktuell als gute Idee bezeichnet. Allerdings müsse eine solche Maßnahme rechtlich sauber gemacht sein. Das dürfe nicht mit der heißen Nadel gestrickt werden. Kurzfristig helfe nur das Aussetzen von Steuern, zum Beispiel der Mehrwert- oder der Energiesteuer. Das ganze Gespräch mit Herbert Rabel hören Sie nach den Nachrichten um 8:30. Bundeskanzler Merz wird kommende Woche nicht wie geplant zur UN-Vollversammlung nach New York reisen. Seine Anwesenheit hierzulande sei erforderlich nach den Wahlen in Berlin und Mecklenburg-Vorpommern, hieß es aus Regierungskreisen. EU-Kommissionspräsidentin von der Leyen hält heute in Straßburg eine Rede zur Lage der Europäischen Union. Sie will dabei auch über Vorschläge der Kommission sprechen, ab welchem Alter Kinder und Jugendliche Social-Media-Plattformen nutzen dürfen. Die Stadt Ludwigshafen will 158 Millionen Euro aus dem Sondervermögen von Bund und Land in die Zukunft der Stadt investieren. Unter anderem fließt das Geld in die Sanierung der denkmalgeschützten Friedrich-Ebert-Halle.
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5: In den Beziehungen zwischen Deutschland und den USA knirscht es immer wieder heftig, seitdem Donald Trump zum zweiten Mal Präsident ist. Doch die Vereinigten Staaten bleiben der wichtigste westliche Verbündete für uns, gerade im Bereich der Verteidigung. Das weiß keiner besser als Boris Pistorius und deswegen setzt der Bundesverteidigungsminister gerade auf seiner USA-Reise alles daran, das Verbindende und das Gemeinsame zu betonen. Auch nach dem Treffen mit dem amerikanischen Verteidigungsminister Hegseth, der sich selbst gern Kriegsminister nennt. Aus Washington berichtet unser Korrespondent Ralf Borchardt.
13: Wer Boris Pistorius nach dem Treffen mit Pete Hegseth zuhörte, konnte fast den Eindruck gewinnen, die beiden Minister sind beste Freunde geworden.
14: Das war ein sehr, sehr freundliches, ein sehr von Anerkennung und dem Willen für gute Zusammenarbeit geprägtes Gespräch.
13: Gab es da nicht Meinungsverschiedenheiten zwischen Berlin und Washington, was den Iran-Krieg betrifft, Waffen für die Ukraine, vor allem den notwendigen Druck auf Russland? Pistorius betonte mit Blick auf Moskau.
14: Um die Antwort sehr kurz zu machen, we are on the same page. Wir sind auf der gleichen Perspektive. Auch Pete Hegseth sieht die Bedrohung, die von Russland ausgeht.
13: Und die Rolle Deutschlands? Rüstungsausgaben, Verantwortungsübernahme in der NATO? Auch hier Übereinstimmung, so Pistorius.
14: Ich habe kein kritisches Wort zu Deutschland gehört, überhaupt keins. Im Gegenteil, wirklich viel Anerkennung in den verschiedenen Bereichen und auch Dankbarkeit für die Rolle, die wir in Europa übernehmen.
13: Tatsächlich hatte Pete Hegseth zu Beginn des Treffens im Pentagon nicht mit Lob gespart. Deutschland hat eine Führungsrolle übernommen. Wir sehen heute große Fortschritte, die vor der Rückkehr von Präsident Trump ins Amt niemand für möglich gehalten hätte. Konkretes Ergebnis des Treffens: eine Absichtserklärung für mehr deutsch-amerikanische Zusammenarbeit bei Rüstungsprojekten. Zum beiderseitigen Vorteil, wie Pistorius betonte. Deutschland habe die notwendigen Fachkräfte und entsprechendes Know-how.
14: Klar ist, dass beide den Bedarf sehen, die Kapazitäten zu erhöhen, wechselseitig, sich gegenseitig dabei zu unterstützen, wo jeweils die Stärken liegen. Was daraus dann konkret in den jeweiligen Verträgen oder Absprachen wird, das bleibt jetzt abzuwarten.
13: Pistorius erinnerte an schon bestehende gemeinsame Projekte. Im nordrhein-westfälischen Weeze werden Teile für den Kampfjet F-35 gebaut. Im bayerischen Schrobenhausen soll künftig Munition für das Patriot-Flugabwehrsystem produziert werden. Und die deutsche Seite hofft, dass es auch bei Tomahawk-Marschflugkörpern zu einer Kooperation kommt. Verabredet ist, dass Deutschland möglichst bald Tomahawk aus den USA kauft. Der genaue Zeitplan ist aber noch unklar.
14: Es ist bekannt, dass das Kaufverfahren aufwendig ist, aber die Weichen sind gestellt. Das wurde uns heute noch einmal versichert.
13: Für Pete Hegseth war es rund um den Pistorius-Besuch ein schwieriger Tag. Erstmals hat eine unabhängige Aufsichtsbehörde, die für das Pentagon zuständig ist, offiziell eingeräumt, dass durch den Iran-Krieg erhebliche Waffen- und Munitionsengpässe entstanden sind. Dabei geht es auch um Patriot-Flugabwehrraketen und besagte Tomahawk-Marschflugkörper. Bisher hatten Präsident Donald Trump und Hegseth vehement bestritten, dass die US-Munitionsvorräte durch den Iran-Krieg knapp geworden sind. Und der republikanische Kongressabgeordnete Thomas Massey hat angekündigt, ein Amtsenthebungsverfahren gegen Hegseth einzuleiten, weil der Einsatz der US-Streitkräfte im Iran-Krieg ohne Zustimmung des Kongresses erfolgt ist. Zwar hat das Verfahren kaum Aussicht auf Erfolg, der Republikaner Massey ist als Kritiker von Trump und Hegseth bekannt, dennoch erinnert auch dieser Schritt daran, so sehr Pistorius und Hegseth ihre Gespräche als normales deutsch-amerikanisches Arbeitstreffen beschrieben, es ist wenig normal in diesen Zeiten in Washington.
5: Doch der Westen muss sich irgendwie zusammenraufen, denn der gemeinsame Widersacher sitzt im Osten mit China. Dort in der Hauptstadt Peking hat ein Sicherheitsforum begonnen mit einer eindeutigen Botschaft, berichtet unser Korrespondent Christoph Kober.
15: Zum offiziellen Auftakt des dreitägigen Treffens hat Chinas Verteidigungsminister Dong Jun zur Wachsamkeit vor erneutem Militarismus aufgerufen. Eine versteckte Durchsetzung von Vorherrschaftsansprüchen sei nicht zu tolerieren, hat er in seiner Eröffnungsrede gesagt. Damit dürfte er vor allem die USA adressiert haben, wobei Dong in seiner Rede keine Länder direkt angesprochen hat. Kommende Woche wird Staats- und Parteichef Xi Jinping zu einem Besuch in Washington erwartet. Konfliktherde wie das Südchinesische Meer, in dem China weite Teile für sich beansprucht und etwa Druck auf die Philippinen ausübt, hat der Minister in seiner Rede genauso wenig genannt wie das eigenständig regierte Taiwan, das China als sein Territorium ansieht. Das Xiangshan-Forum wurde vor 20 Jahren gegründet. Es sieht sich als Dialogveranstaltung, die keine gemeinsamen Beschlüsse fasst, sondern Möglichkeiten zum Austausch bietet. Aus dem Gastgeberland nehmen hochrangige Vertreter aus Politik und Militär teil, ebenso aus befreundeten und Nachbarstaaten. Westliche Länder schicken meist Beamte, Botschaftsvertreter oder Experten aus Thinktanks.
5: Christoph Kober hat berichtet. 8:25 Uhr.
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5: Mit David Luding.
16: Guten Morgen. Heute Abend startet die neue Saison in der Fußball-Europa-League. Bayer Leverkusen empfängt zum Auftakt den slowenischen Meister NK Celje. Torge Hidding mit seinem Vorbericht.
17: NK Celje ist durchwachsen in die Saison gestartet und hat deshalb gestern einen neuen Trainer verpflichtet. So wird Zoran Zeljkovic heute Abend erstmals an der Seitenlinie stehen, was Leverkusens Gegner etwas unberechenbar macht. Trotzdem geht die Werkself optimistisch in die Partie, auch wenn Bayers Spielgestalter Ibrahim Maser droht, mit einem Infekt auszufallen. Der 20-Jährige fehlte gestern wegen Ansteckungsgefahr der Mitspieler beim Abschlusstraining. Ob er spielen kann, entscheidet sich kurzfristig. Auf der Torwartposition hat sich Trainer Carles Martinez dagegen festgelegt. Er vertraut in den Europa-League-Spielen Stammkeeper Marc Flecken und erstickt damit eine aufkommende Torhüterdiskussion im Keim.
16: Die TSG Hoffenheim startet morgen in die Europa-League, ist dann zu Gast auf Kreta beim Club Ofi. Was die Kraichgauer dort erwartet, lesen Sie online swr.de/sport. Dort ein ausführlicher Gegnercheck zum griechischen Pokalsieger. Noch ein Ergebnis aus der dritten Liga. Die SG Sonnenhof Groß-Asbach spielte am Abend 1:1 unentschieden gegen den SC Verl. Damit hat der Aufsteiger aus Baden-Württemberg nach 6 Spielen 8 Punkte und ist für den Moment Tabellenzehnter. Waldhof Mannheim sowie die Zweitvertretungen von Stuttgart und Hoffenheim spielen heute Abend. Die deutschen Volleyballer haben den Gruppensieg bei der Europameisterschaft verpasst. Im rumänischen Cluj verlor Deutschland das direkte Duell mit Olympiasieger Frankreich deutlich mit 3:0. Raimo Hinsdorf fasst das Spiel zusammen.
18: Schnell zogen die Franzosen zum Auftakt auf 10:3 davon. Deren herausragende Aufschläge brachten die Deutschen in der Annahme zu unpräzise nach vorn. Der erste Satz ging mit 21:25 verloren. Auch im zweiten Satz glänzte Frankreich mit starker Angriffsquote. Die DVV-Männer am Netz am ehesten noch über Mittelblocker Anton Brehme erfolgreich. Auch der zweite Abschnitt wurde mit 17:25 verloren. Weiter hoher Aufschlagdruck der Franzosen, die insgesamt 9 Asse schlugen. Die deutschen Männer schenkten nichts ab, hielten den dritten Satz lange offen. Letztlich die Franzosen an diesem Tag zu stark mit dem zweiten Matchball zum 25:19. Als Gruppenzweiter wird die deutsche Auswahl im Achtelfinale am Wochenende mit der Ukraine oder Bulgarien schon eine schwere Aufgabe bekommen.
16: Nur wenige Tage nach seinem Sieg bei den US Open wird Tennisstar Alexander Zverev vor heimischem Publikum auflaufen. Der 29-Jährige gab seine Zusage, für Deutschland beim Davis Cup zu spielen. In Halle-Westfalen treffen Zverev und Co. am Wochenende auf Kroatien. Übermorgen startet die neue Spielzeit in der Basketball-Bundesliga. Für die Gladiators Trier lief die Vorbereitung sehr gut. 6 Siege in 6 Testspielen. Flügelspieler Moritz Krimmer hat vor dem Saisonstart daher ein gutes Gefühl.
19: Die Spiele, in denen es um Punkte geht, sind dann noch mal was anderes. Ich meine, wir haben gezeigt, dass wir ein Winning-Team sind. Jeder ist mit sehr viel Selbstvertrauen ausgestattet. Deshalb können wir, glaube ich, mit breiter Brust in das erste Spiel gehen.
16: Das erste Spiel am Samstagabend auswärts in Braunschweig. Eine Saisonvorschau zu den Gladiators gibt es online bei swr.de Sport. Dort erfahren Sie auch, welche Ziele Triers Trainer Jack Schneider für die Spielzeit ausgegeben hat. Soweit die Sportnachrichten bei SWR Aktuell. Es ist 8.28 Uhr.
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5: Mit Andreas Fischer. Kostet der Liter Diesel bald 3 Euro? Wenn man sich die aktuelle Entwicklung bei den Spritpreisen anschaut, scheint das möglich. Die Bundesregierung hatte eigentlich erklärt, dass sie da nicht mehr mit Steuergeld in die Bresche springen will, um Verbraucher zu entlasten. Doch jetzt, kurz vor den Landtagswahlen in Mecklenburg-Vorpommern und Berlin, hat Kanzler Merz doch Entlastungen angekündigt. Aber noch nicht gesagt, wie die aussehen sollen. Welche Maßnahmen aus Sicht der Tankstellenpächter sinnvoll wären, bespreche ich gleich mit dem Tankstelleninteressenverband in gut 5 Minuten.
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5: Rund um Eifel und Westerwald ziehen heute früh einzelne Schauer oder Gewitter auf. Am Vormittag fällt vor allem von Rheinhessen bis nach Baden Regen. Zum Nachmittag hin regnet es dann auch in Württemberg, teilweise kräftig, und Gewitter können dabei sein. Es weht ein böiger Westwind und es bleibt viel kühler als gestern. Die Temperaturen erreichen maximal 17 Grad in Eifel und Westerwald bis 23 Grad am Bodensee.
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5: Um 8.30 Uhr.
20: Mit Christian Rönspieß. Guten Morgen. Das Bundeskabinett berät heute unter anderem über mögliche Entlastungen wegen der hohen Spritpreise. Inzwischen gibt es dazu Vorschläge von verschiedenen Seiten. Bundesumweltminister Schneider hatte am Abend in der ARD-Sendung Maischberger eine mögliche Mehrwertsteuersenkung für Benzin und Diesel ins Gespräch gebracht. Bundeskanzler Merz hatte gestern Entlastungen angekündigt, aber keine Details genannt. Aus Berlin dazu Bianca Schwarz.
21: Direktzahlungen für finanzschwache Haushalte. Das schlägt der Vorsitzende des CDU-Arbeitnehmerflügels CDA vor, Dennis Radke. Damit reagiert er auf einen entsprechenden Vorschlag von CDU-Wirtschaftsministerin Katharina Reiche. Allerdings geht ihre Idee für Dennis Radke nicht weit genug. Der Staat dürfe nicht nur die Rechnung begleichen, die ihm die Mineralölkonzerne präsentierten, so Radke zu Zeitungen der Funke Mediengruppe. Es wäre den Menschen kaum zu erklären, wenn der Staat Milliarden für Entlastungen aufbringt und gleichzeitig die Gewinne der Konzerne sprudeln. Auch die Grünen im Bundestag fordern eine Entlastung, eine Energiepauschale von 250 Euro pro Kopf. Skeptisch gegenüber allen bisherigen Entlastungsplänen äußert sich die Wirtschaftsweise Monika Schnitzer. Aus ihrer Sicht seien ein erneuter Tankrabatt oder pauschale Preisdeckel der falsche Weg, weil sie das Knappheitssignal hoher Ölpreise abschwächen und den Staat viel Geld kosten können, so Schnitzer zur Rheinischen Post.
20: Millionen von Menschen konnten AIDS, Malaria oder Tuberkulose überleben, weil es finanzielle Unterstützung vom Globalen Fonds gab. Das hat die Organisation in Genf mitgeteilt. So hätten fast 27 Millionen HIV-infizierte Menschen im vergangenen Jahr eine lebensverlängernde Therapie bekommen und 196 Millionen einen Schutz gegen Malaria. Insgesamt hat der Fonds zwischen 2024 und 2026 bisher 5,3 Milliarden US-Dollar in von Krisen betroffene Regionen gegeben. Der globale Fonds arbeitet eng mit den Vereinten Nationen zusammen. An den deutschen Grenzen werden die Einreisekontrollen ab heute für 6 weitere Monate fortgesetzt. Bis zum 15. März kommenden Jahres müssen sich Reisende darauf einstellen, von der Bundespolizei angehalten und überprüft zu werden. Innenminister Dobrindt begründete die Fortführung der Kontrollen unter anderem mit der weiterhin hohen Zahl unerlaubter Einreisen. Im neuen Rastatter Bahntunnel haben erste Testfahrten mit einem Hochgeschwindigkeitszug begonnen. Ein spezieller ICE mit Messgeräten sammelt Daten unter Extrembelastung. Die Messfahrten sind Pflicht, bevor ab Dezember Personenzüge auf der Strecke fahren sollen. SWR-Reporter Wolfgang Hörter berichtet.
0: Der Spezialzug fährt diese und nächste Woche täglich durch den Rastatter Tunnel. Anfangs mit 160 Stundenkilometern, am Ende mit 275 Stundenkilometern. Also schneller, als die Züge später tatsächlich in dem Bereich fahren werden. Getestet wird vor allem das Zusammenspiel zwischen Rad und Schiene sowie zwischen Oberleitung und Stromabnehmer. Beim Rastatter Tunnel gibt es eine jahrelange Verzögerung wegen einer Havarie beim Bau der Tunnelröhre. 2017 war der Boden eingebrochen und die Bohrmaschine musste einbetoniert werden.
20: In Koblenz sind Führungen durch die Bunkeranlage unter der Festung Ehrenbreitstein bis auf Weiteres abgesagt. Die zuständige Generaldirektion Kulturelles Erbe nennt als Grund Sicherheitsbedenken. Christian Giese Kessler mit den Einzelheiten.
2: Die Generaldirektion spricht konkret von natürlichen Veränderungen im Felsgestein der Wände und Decken in den engen Tunneln. Wie gravierend diese Veränderungen seien, müsse nun überprüft werden. In der Zeit könnten keine Führungen stattfinden. Wie lange die Bunkertunnel gesperrt bleiben, ist demnach noch unklar. Nach Angaben einer Sprecherin wolle man zunächst das Ergebnis der Untersuchungen abwarten. Die Bunkeranlage unter der Festung Ehrenbreitstein wurde von den Nationalsozialisten gebaut und 1943 in Betrieb genommen.
20: Das waren die Nachrichten.
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5: Mit Andreas Fischer am Mittwochmorgen. Dass ich für eine Tankfüllung bei meinem Kleinwagen mal um die 100 Euro bezahlen muss, hätte ich ehrlich gesagt nicht erwartet. Und so geht's ja gerade vielen von uns. Die Kraftstoffpreise sind zuletzt wieder stark gestiegen. Für Super E10 werden in Deutschland im Schnitt fast 2,30 Euro pro Liter fällig. Bei Diesel gehen die Höchstwerte schon in Richtung der 3-Euro-Marke. Gestern hat Bundeskanzler Merz dann Entlastungen versprochen, ohne zu sagen, wie sie genau aussehen könnten. Die SPD will einen staatlichen Preisdeckel, die Union Direktzahlungen an Menschen mit niedrigem Einkommen und die Mineralölkonzerne wiederum warnen vor Eingriffen in den Markt. Was hilft Autofahrern wirklich und was kommt bei den Tankstellen an? Herbert Rabel ist Pressesprecher des Tankstelleninteressenverbands. Er vertritt hunderte Tankstellenpächter und Eigentümer. Herr Rabel, Friedrich Merz sagt, bei den Spritpreisen sei die Belastungsgrenze erreicht, die Bundesregierung müsse handeln. Was hören Sie von den Tankstellen? Ist die Schmerzgrenze nicht längst überschritten?
22: Die Schmerzgrenze ist schon lange überschritten. Also seit wir die 1,80er-Marke überschritten haben, stöhnen alle Leute. Nur in der Zwischenzeit ist es einfach so, dass die Menschen allerdings verstanden haben, dass die kleinen Pächter, für die ich sprechen darf, also die Tankstellenfamilien, dass sie die Preise nicht machen. Wir hatten ja vor 2 Monaten noch eine Situation, wo unsere Mitglieder beschimpft worden sind, dass wir uns die Taschen voll machen. In der Zwischenzeit haben die Menschen verstanden, die Autofahren, dass die großen Gewinner dieser Krise die Mineralölkonzerne sind und die machen sich die Taschen voll, die haben vielleicht das beste Jahr ihrer Geschichte.
5: Die SPD schlägt ja jetzt vor, einen staatlichen Spritpreisdeckel wie in Belgien oder Luxemburg einzuführen und damit auch die Gewinne der großen Mineralölkonzerne zu beschränken. Wie sehen Sie diesen Vorschlag?
22: Spritpreisdeckel ist im Prinzip eine sehr gute Sache, weil die Idee hinter dem Spritpreisdeckel ist, dass sich der Staat, also im Wirtschaftsministerium mit den Mineralölkonzernen zusammensetzt, alle Kriterien gemeinsam bewertet, die den Preis beeinflussen und dann gemeinsam zum Ergebnis kommen, den Preis legen wir mal fest für die nächsten 24 Stunden oder für die nächste Woche. Das ist im Prinzip eine gute Idee, nur das muss wirklich rechtlich sauber gelöst werden und dann habe ich immer noch nicht die Lösung wirklich, die wir in Luxemburg beispielsweise oder in Belgien, ist das seit vielen Jahren ein eingespieltes System. Deshalb kostet in Luxemburg der Sprit auch momentan ungefähr nur noch 1,70. Aber das ist rechtlich so kompliziert, weil der Preis greift dann direkt ein in das Marktgeschehen und dann können auch Schadensersatzforderungen möglich werden. Das heißt, sowas darf man nicht mit der heißen Nadel machen. Wenn man wirklich jetzt schnell was machen will, was der Kanzler angekündigt hat, bleibt nicht viel. Entweder Steuer aussetzen, zum Beispiel die Mehrwertsteuer oder einen Teil der Mineralölsteuer oder wieder ein Tankrabatt.
5: Die Mehrwertsteuer aussetzen, dafür spricht sich auch Bundesumweltminister Schneider von der SPD aus. Die Union sagt aktuell noch, sie will lieber gezielt Geld an Haushalte mit kleinem Einkommen überweisen, statt den Sprit für alle billiger zu machen. Wäre das besser und zielgerichteter aus Ihrer Sicht?
22: Das Problem ist, wir können uns alle nicht vorstellen, wir rätseln, seit Frau Reiche diese Idee in die Welt gebracht hat, rätseln wir, wie das gehen soll. Man kann ja so einen Tankstellenbeschäftigten nicht zum Kommissar machen, der sich einen Sozialhilfebescheid zeigen lässt. Wie soll das laufen? Also müssen dann alle Leute ihre Spritbelege sammeln, um dann die einzureichen beim Sozialamt. Das ist ein Schnellschuss, der mit uns nicht besprochen ist und den sich auch niemand vorstellen kann, wie das eigentlich gehen soll. Insofern, das ist ein bisschen heiße Luft, wenn Sie uns fragen.
5: Also ich höre schon raus, für Sie wäre wieder eine Senkung bei den Steuern auf jeden Fall das präferierte Modell. Sie haben ja auch schon angedeutet, dass man, um dauerhaft was zu machen, sich mal längerfristig mit den Mineralölkonzernen zusammensetzen müsste, um zum Beispiel eine Lösung wie den Preisdeckel zu finden. Würden sich die Konzerne aus Ihrer Sicht darauf auch einlassen? Im Moment hört man ja gegen alles erstmal Widerstand von den großen Ölmultis.
22: Naja, das Problem ist, man kann ja nicht den Bock zum Gärtner machen. Das sind Leute, die sitzen erstens nicht in Deutschland, die haben keine Ahnung von sozialer Marktwirtschaft. Die sitzen in Amerika oder in England und haben den Kapitalismus des 19. Jahrhunderts mit der Muttermilch aufgesogen. Und die werden ihre Gewinne nicht so ohne weiteres einfach sich halbieren lassen. Momentan haben wir ja die Situation, die legen ihre Gewinne fest und jedes Risiko in der Handelskette preisen sie sofort ein. Und wenn die Houthis eine Pipeline in Saudi-Arabien beschießen mit Drohnen oder drohen, die Einfahrt zum Roten Meer dicht zu machen, dann spüren wir das sofort mit Preiserhöhungen, weil die Gewinne nicht angetastet werden und alle Risiken auf die Verbraucher in die Handelskette umgelegt werden. Und mit solchen Leuten zu verhandeln, ist mindestens schwierig, wenn nicht gar unmöglich, weil die haben ganz andere Ziele. Die interessieren sich ja gar nicht für die Autofahrer oder für unsere soziale Marktwirtschaft, sondern die interessieren sich für ihre Aktionäre und für ihre Boni. Und mit solchen Leuten sowas zu verhandeln, das wird schwer.
5: Herbert Rabel war das. Er ist Pressesprecher des Tankstelleninteressenverbandes. Der vertritt hunderte Tankstellenpächter und Eigentümer in Deutschland.
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5: Kunst, Schauspiel und Kultur. Viele behinderte Menschen, gerade solche mit Lernschwierigkeiten, betreiben das bisher vor allem als Hobby. Der Weg in die bezahlte Kunst wird ihnen oft versperrt. Eine Ausnahme ist David Winterheld. Er hat das Down-Syndrom, ist stark sehbehindert und hat trotzdem seit einigen Jahren einen unbefristeten Arbeitsvertrag am Kinder- und Jugendtheater in Speyer. Dort tritt er regelmäßig auf. SWR-Reporter Sebastian Barth hat ihn getroffen.
3: David Winterheld steht als Molières eingebildet Kranker auf der Bühne, der sich aufregt.
4: Mein Hustensaft ist leer. Mann!
3: Sein Hustensaft ist alle. Wenig Sprechtext, dafür viel Körperausdruck. So sind die Stücke mit David Winterheld in der Hauptrolle konzipiert. Sie werden von der Theaterpädagogin und Schauspielerin Christina Beek mit David gemeinsam entwickelt.
23: Ich komme nicht mit einem fertigen Stück an und sage, hier ist dein Text, bitte lern den mal auswendig und dann geht's los. Sondern wir setzen uns ein gemeinsames Thema. Zum Beispiel das letzte Stück Tonpapier, was wir gemacht haben, da geht es um Papier. Und dann haben wir uns angefangen, mit dem Material Papier auseinanderzusetzen.
3: Im Oktober ist David als einziger Schauspieler auf der Bühne in Romeo und Julia zu sehen. Objekte verkörpern im Stück andere Figuren.
4: Ich bin Romeo und Julia im Theater.
24: Du bist beides.
4: Ja.
24: Sowohl Julia als auch...
4: Auch Marcuccio und auch Tybalt.
24: Und jemand liest die Geschichte vor, wenn ich es richtig weiß.
4: Ja.
24: Und du spielst da dazu.
4: Ja.
3: Davids Geschichte ist außergewöhnlich. Schon als Kind spielte er Geschichten nach, die er vorgelesen bekommen hatte. Zum Beispiel Jim Knopf. Nach Kindertheaterbesuchen wie der Augsburger Puppenkiste reifte in ihm der Wunsch, Schauspieler zu werden. Seine Mutter Andrea wollte ihn bei einem Theater reinschnuppern lassen.
25: Wir haben in Mutterstadt gewohnt und da ist das Kinder- und Jugendtheater das einzige Theater als Kinder- und Jugendtheater, wo wir hier gut erreichen konnten, und ich wusste, er hat einen geschützten Raum und es ist Kontinuität drin.
3: Nicole Schneider, Organisatorin am Kinder- und Jugendtheater in Speyer, sagte zu, dass David ein Praktikum machen kann. Und daraus entwickelte sich die Idee, dass er auch eine Ausbildung zum Theaterassistenten machen könnte. Von Beginn an erstaunte David immer wieder damit, was er trotz seiner Beeinträchtigungen alles hinbekommt, sagt Nicole Schneider.
7: Wir trauen dem David richtig viel zu. Der David macht hier ganz oft Dinge, die er noch nie in seinem Leben vorher gemacht hat.
3: Mittlerweile hilft David in der Küche vom Theatercafé, reißt Tickets ab und inspiziert nach den Vorstellungen die Räume, damit keiner aus Versehen im Gebäude eingeschlossen wird.
8: Hallo, bin ich drin?
3: Und er besorgt Requisiten, wie zum Beispiel Tennisbälle in einem Sportgeschäft. Und auch da hielt er eine Überraschung bereit.
7: Eine halbe Stunde später ruft es bei mir im Büro an. Dann war die Chefin dran vom Sportladen und hat gesagt, also Frau Schneider, Ihr David hat gerade vorhin bei mir Tennisbälle gekauft und jetzt steht er wieder vor mir und möchte mir diese zurückgeben.
3: Denn er hat die Bälle in einer Drogerie günstiger gefunden. David liebt seinen Job. Er bekommt 20 Wochenstunden bezahlt. Im Kinder- und Jugendtheater ist er eine feste Institution. Als David vor 15 Jahren im Theater anfing, war das nicht so.
7: Das Publikum kam und die Omas haben den David gesehen, haben dann ihr Kind mal so schnell vorbeigehuscht. Und jetzt ist es so, dass die gleichen Omas kommen und sagen zu ihren weiteren Enkelkindern, ach guck mal, der David ist heute auch da.
3: Aber Davids Weg zum bezahlten Schauspieler ist und bleibt außergewöhnlich. Damit so etwas geschehen kann, müssen ganz bestimmte Dinge selbstverständlicher werden, sagt Theaterpädagogin Christina Beek.
9: Ich glaube, dass es wichtig ist, dass es Menschen gibt, die bereit sind, unkonventionelle Wege zu gehen.
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5: Die Corona-Maskendeals des früheren Bundesgesundheitsministers Jens Spahn beschäftigen noch immer die Gerichte. Vom Bundesgerichtshof wird ab heute eine Grundsatzentscheidung erwartet. Sie könnte uns Steuerzahler weitere Milliarden kosten, sollte der Bund verlieren. Dem ARD-Wirtschaftsmagazin Plus Minus und der SWR-Recherche-Unit liegen Mails zwischen Spahns Chefeinkäufer und einem Maskenhändler vor. Sie werfen ein neues Licht auf die sogenannte Maskenaffäre. Demnach hat das Gesundheitsministerium unter Spahn hohe Preise für Masken bezahlt, als es schon wusste, dass der Marktpreis deutlich niedriger lag. Nick Schader berichtet.
10: Im Zentrum der neuen Recherchen stehen Preisverhandlungen, die das Gesundheitsministerium im April 2020 zeitgleich zu dem Großauftrag bei der Schweizer Firma Emix führte. Bei Emix wurden damals 100 Millionen FFP2 bzw. KN95 Masken zum Preis von 5,40 Euro pro Stück bestellt. Kritik an dem Preis gab es seit langem. Doch immer wieder behauptete Spahn, der Markt wäre chaotisch gewesen, von Preisen bis zu 35 Euro pro Maske war die Rede. Dabei war dem Ministerium zu diesem Zeitpunkt offenbar klar, dass es auch viel billiger geht. Darauf deuten interne Mails hin, die Plus Minus und dem SWR vorliegen. Der oberste Beamte in Sachen Maskenbeschaffung nannte in einer dieser Mails einen Preis von 1,95 Euro als marktgerecht. Doch warum bezahlte das Gesundheitsministerium dann mehr als das Doppelte an die Schweizer Firma Emix? Eine Sprecherin von Spahn teilte auf SWR-Anfrage zu dem Maskendeal mit, als Minister habe Jens Spahn in der absoluten Notlage einer Jahrhundertpandemie nach bestem Wissen und Gewissen die notwendigen Entscheidungen getroffen, um die Beschäftigten im Gesundheitswesen mit der dringend benötigten Schutzausrüstung inklusive Schutzmasken zu versorgen. Und die Firma Emix verweist darauf, dass die Schweizer Staatsanwaltschaft die Ermittlungen hierzu eingestellt habe. Die renommierte Expertin für Vergaberecht, Dr. Ute Jasper, erinnert daran, dass beim staatlichen Einkauf das strenge Preisrecht für Sparsamkeit und Wirtschaftlichkeit gilt.
11: Wenn der Bund oberhalb des Marktpreises einkauft und er weiß, dass er oberhalb des Marktpreises einkauft, dann ist das haushaltsrechtlich bedenklich, vergaberechtlich bedenklich und beihilferechtlich bedenklich und sehr kritisch.
10: Auch der Bund der Steuerzahler sieht noch einigen Aufklärungsbedarf bezüglich der Maskendeals im April 2020. Bis heute laufen die Gerichtsverfahren zu den damaligen Vergabeverfahren, unter anderem durch beteiligte Firmen. Dadurch könnten die Kosten für den Bund noch weiter steigen, befürchtet Rainer Holznagel, der Präsident des Bundes der Steuerzahler.
8: Insgesamt haben wir fast 6 Milliarden Euro für Maskenbeschaffungen ausgegeben. 2,3 Milliarden Euro stehen davon noch im Feuer. Und wenn jetzt Nachforderungen in Milliardenhöhe auch auf diesen Bundeshaushalt zukommen, dann ist das eindeutig eine Belastung, die hier und jetzt zu Buche steht und wo man an anderer Stelle durchaus Einsparungen generieren muss.
10: Daher fordert nicht nur der Steuerzahlerbund, dass sich ein Untersuchungsausschuss um die ganze Aufklärung kümmern müsste. Dafür fehlte bisher die nötige Mehrheit im Parlament.
12: Nick Schader hat berichtet.
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5: Rund um Eifel und Westerwald ziehen gerade einzelne Schauer oder Gewitter auf. Am Vormittag fällt vor allem von Rheinhessen bis nach Baden Regen. Zum Nachmittag hin regnet es dann vor allem in Württemberg teils kräftig. Auch Gewitter können dabei sein. Die Temperaturen erreichen heute maximal 17 Grad im Hunsrück bis 23 Grad in der Ortenau.
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5: Die Bundesregierung will die Menschen in Deutschland angesichts hoher Spritpreise entlasten. Wie ist noch unklar? Bundesumweltminister Schneider hält eine Senkung der Mehrwertsteuer auf Benzin und Diesel für möglich. An den deutschen Grenzen werden die Einreisekontrollen ab heute für 6 weitere Monate fortgesetzt. Bis zum 15. März kommenden Jahres müssen sich Reisende weiter darauf einstellen, von der Bundespolizei angehalten und überprüft zu werden. EU-Kommissionspräsidentin von der Leyen hält gleich ab 9 Uhr in Straßburg eine Rede zur Lage der Europäischen Union. Sie will dabei auch über Vorschläge der Kommission sprechen, ab welchem Alter Kinder und Jugendliche Social-Media-Plattformen nutzen dürfen.
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5: In die Stadt fahren, frische Lebensmittel auf dem Wochenmarkt kaufen oder neue Klamotten und dann alle Besorgungen ins Auto einladen und ab nach Hause. So einfach kann es sein, wenn man zuvor das Glück hatte, einen Parkplatz zu bekommen. Je nachdem, wo man wohnt und wie die Anbindung mit den öffentlichen Verkehrsmitteln in die Stadt ist, braucht man so einen Parkplatz ja dann. Doch oft gibt es davon zu wenige und zu viele Autos verstopfen die Innenstädte. Die ganze Woche über schauen wir deswegen darauf, wie wir Parken neu denken können.
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5: Unter anderem Ladenbesitzer betonen immer wieder, wie wichtig Parkplätze für sie sind. Sabine Hagmann ist Hauptgeschäftsführerin des Handelsverbands Baden-Württemberg. Er setzt sich für eine gute Erreichbarkeit der Innenstädte ein. Frau Hagmann, wie viele Städte versuchen, den Verkehr aus den Innenstädten rauszuhalten, indem sie Parkgebühren dort erhöhen? Können Sie das nachvollziehen?
13: Also grundsätzlich können wir das nachvollziehen. Auf der anderen Seite haben wir natürlich den Blick aus dem Handel. Wir möchten, dass unsere Kunden, egal eigentlich mit welchem Verkehrsmittel, gut in die Innenstädte kommen und dass es für sie bequem ist, einzukaufen.
5: Und wie sehen Sie dann die Entwicklung, dass es in vielen Städten jetzt teurer wird zu parken, dass teilweise auch Parkplätze an Straßen wegfallen?
13: Also wir sehen das wirklich mit Besorgnis, all dieweil ja die anderen Verkehrsmittel, also ÖPNV, eben nicht immer zuverlässig oder gut ausgebaut sind. Und daher sind wir der Ansicht, solange das so ist, muss es möglich sein, relativ kostengünstig Parkplätze zu finden und ja, sie nutzen zu können.
5: Gleichzeitig ist es aber wahrscheinlich doch auch für Ladenbetreiber oder Gastronomen schöner, wenn ihr Geschäft nicht zugeparkt ist, sondern vielleicht in der Fußgängerzone liegt, wo man als Kunde schön flanieren kann, oder?
13: Ja, klar. Da muss man einfach sagen, da wohnen auch bei uns zwei Seelen in einer Brust. Es ist natürlich nicht so, dass wir uns die 60er oder die 70er Jahre zurückwünschen, wo alles zugeparkt ist und wo man außer Autos gar nichts mehr sieht. Aber auf der anderen Seite ist es einfach so, dass es auch Studien gibt, dass fast 40% über alle Innenstädte hinweg, die werden noch frequentiert mit dem Auto, weil es einfach anders nicht geht, weil die Menschen sonst nicht bequem oder gut in die Innenstädte mit dem ÖPNV oder mit dem Fahrrad oder zu Fuß gehen können. Und auf dem Land ist es ja noch drastischer.
5: Was muss ich dann konkret tun? Vielleicht mehr Parkhäuser, wo man zentral parken kann?
13: Also mehr Parkhäuser, die dann aber auch bezahlbar sind, wenn man wie hier 4 Euro für die Stunde, für die angefangene Stunde zahlt. Wenn ich das als Konsument ein paar Mal mache und nichts gefunden habe beispielsweise, dann werde ich das nie wieder machen. Und man muss ja immer sehen, der Einzelhandel ist in Konkurrenz zu E-Commerce. Ich kann mir alle Waren mittlerweile nach Hause schicken lassen und das ist ja auch nicht umweltfreundlicher, wenn ich die Pakete hin und her schicken lasse. Wenn man sich darüber Gedanken macht, ob man Parkplätze reduziert, vor allem reduziert sie ja häufig einerseits, um die Innenstadt schön zu machen, andererseits aber auch aus umweltpolitischen Gründen. Und wie gesagt, da gehört der Gedanke, was macht der Kunde dann? Bestellt er dann im Internet und wird es dann noch umweltkritischer? Den muss man einfach mitdenken.
5: Wenn wir beim Beispiel Stuttgart mal bleiben, da gibt es zum Beispiel auch ein großes Park-and-Ride-Parkhaus am Rande der Stadt. Da kann man dann mit der U-Bahn bequem in die Innenstadt runterfahren. Gibt es auch in anderen Städten. Was halten Sie von solchen Konzepten?
13: Wunderbar. Also es ist bestimmt nicht für jeden gut, weil wenn du schlecht zu Fuß bist, viele kaufkräftige Kunden sind schlecht zu Fuß, dann ist das vielleicht nicht ganz das richtige Konzept. Es muss einfach auch bequem sein und bezahlbar sein und das muss man halt alles mitdenken. Aber grundsätzlich haben wir da nichts dagegen.
5: Sabine Hackmann war das. Sie ist Hauptgeschäftsführerin des Handelsverbands Baden-Württemberg. Morgen hören wir dann in unserer Serie zum Parken, wie die Stadt Freiburg den Autoverkehr reduzieren will. 8.53 Uhr.
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5: mit Petra Thiele.
14: Bei der Sitzung des Bundeskabinetts heute soll es auch um Entlastungen wegen der hohen Sprit- und Energiepreise gehen. Die Deutsche Industrie- und Handelskammer fordert, die Energiesteuern auf das europäische Mindestmaß abzusenken. Der Branchenverband der Logistiker verlangt eine Obergrenze für Kraftstoffe wie etwa in Belgien und Luxemburg und verbilligten Transportdiesel. Es gibt verschiedene Vorschläge. Bianca Schwarz.
21: Direktzahlungen für finanzschwache Haushalte. Das schlägt der Vorsitzende des CDU-Arbeitnehmerflügels CDA vor, Dennis Radke. Damit reagiert er auf einen entsprechenden Vorschlag von CDU-Wirtschaftsministerin Katharina Reiche. Allerdings geht ihre Idee für Dennis Radke nicht weit genug. Der Staat dürfe nicht nur die Rechnung begleichen, die ihm die Mineralölkonzerne präsentierten, so Radke zu Zeitungen der Funke Mediengruppe. Es wäre den Menschen kaum zu erklären, wenn der Staat Milliarden für Entlastungen aufbaut und gleichzeitig die Gewinne der Konzerne sprudeln. Deshalb würden aus seiner Sicht gezielte Hilfen, eine schärfere Kontrolle der Preisbildung und eine Beteiligung der Krisengewinner zusammengehören. Auch die Grünen im Bundestag fordern eine Entlastung, eine Energiepauschale von 250 Euro pro Kopf. Gegenfinanziert werden soll diese Pauschale aus den übermäßigen Milliardengewinnen der fossilen Konzerne, so heißt es in einem Aktionsplan unter anderem der Grünen-Vorsitzenden Franziska Brandner. Skeptisch gegenüber allen bisherigen Entlastungsplänen äußert sich die Wirtschaftsweise Monika Schnitzer. Aus ihrer Sicht seien ein erneuter Tankrabatt oder pauschale Preisdeckel der falsche Weg, weil sie das Knappheitssignal hoher Ölpreise abschwächen und den Staat viel Geld kosten können, so Schnitzer zur Rheinischen Post. Auch eine Übergewinnsteuer hält die Wirtschaftsweise für keinen einfachen Ausweg.
14: Zu Beginn der Corona-Pandemie vor 6,5 Jahren war vieles unklar. Das Bundesgesundheitsministerium bestellte damals schnell Masken für die Bevölkerung. Das sorgte später für viel Ärger und Streit. Heute verhandelt der Bundesgerichtshof.
15: Wegen der Corona-Pandemie mussten im März 2020 kurzfristig viele Masken beschafft werden. Der damalige Bundesgesundheitsminister Jens Spahn startete dazu ein sogenanntes Open-House-Verfahren. Jedem Lieferanten, der bis Ende April mindestens 250.000 Masken liefern konnte, wurden 4,50 Euro pro FFP2-Maske und 60 Cent pro OP-Maske zugesagt. Es meldeten sich allerdings viel mehr Lieferanten als gedacht. Fast 6 Milliarden Masken wurden in kürzester Zeit geliefert. Das Ministerium zog die Reißleine, trat von einigen Verträgen zurück und zahlte nicht. Zum Beispiel, weil die Masken Mängel hatten oder zu wenige geliefert wurden. Eine Gelegenheit, Masken nachzuliefern, gab der Bund den Lieferanten nicht. Das Argument, der späteste Liefertermin sei der 30. April gewesen. Dagegen klagten viele der Lieferanten. 4 dieser Klagen verhandelt heute der Bundesgerichtshof in Karlsruhe. Kommt das Gericht zum Ergebnis, dass der Bund alle ausstehenden Maskenverträge noch begleichen muss, drohen Kosten in Milliardenhöhe. Ob heute ein Urteil gefällt wird, ist noch unklar. Antonetta Stefani, Karlsruhe.
14: Manche Deutschen erfüllen ja schon das Klischee des ewigen Nörglers. Zu heiß, zu kalt, zu voll, zu leer. Dabei zeigt heute eine Studie, dass wir auch zufrieden sein können. Denn im Sommerurlaub hat sich die große Mehrheit der Deutschen gut erholt. So das Ergebnis einer Umfrage der Krankenkasse DAK.
0: Trotz Rekordhitze in weiten Teilen Europas waren die Sommerferien für die Deutschen ein voller Erfolg. Fast 86% der für den DAK-Urlaubsreport befragten Menschen bewerteten den Erholungseffekt ihres Sommerurlaubs als gut oder sehr gut. Dabei gehören heiße Tage für die große Mehrheit in den Ferien offenbar dazu. So erklärten mehr als 3/4, dass sie Tage mit Temperaturen von über 30 Grad wenig oder überhaupt nicht gestört hätten. Wichtigste Erholungsfaktoren für die Deutschen sind laut dem Urlaubsreport Sonne und Natur, ein Ortswechsel sowie Zeit mit der Familie. Diejenigen, die ihre Ferien als nicht erholsam bezeichneten, gaben dafür als Gründe an, dass sie nicht abschalten konnten oder Stress mit Familien und Freunden hatten. Christoph Geismeier, SWR Wirtschaftsredaktion.
14: Mit Mini-Photovoltaikanlagen können auch Mieter preiswert Strom produzieren. Doch Vermieter bauen teilweise kostspielige Hürden auf, kritisieren Verbraucherschützer. Die Deutsche Umwelthilfe hat nach Informationen von ARD Verbraucher deswegen nun den größten deutschen Wohnungskonzern, die Vonovia, verklagt. Philipp Rayon, warum geht es dabei?
2: Um die Anforderungen, die Mieter für ein Balkonkraftwerk erfüllen müssen. Denn dafür brauchen sie eine Erlaubnis vom Vermieter. Die sollten sie auch leicht bekommen, wenn nicht im Einzelfall etwas dagegen spricht. Zum Beispiel, dass das Haus unter Denkmalschutz steht. Vonovia erteilt die Erlaubnis aber nur, wenn Mieter eine sogenannte Gestattungsvereinbarung unterschreiben. Darin müssen Mieter zusichern, dass sie zum Beispiel nur Panels anbringen, wenn es auch eine Außensteckdose auf dem Balkon gibt. Sie dürfen also keine Steckdose montieren und auch kein Kabel verlegen. Außerdem verpflichten Mieter sich, dass sie nur Panels mit bestimmten Farben verwenden. Da meint die Deutsche Umwelthilfe, die Anforderungen seien zu hoch und würden viele Mieter abschrecken. Ihr Vorwurf, Vonovia halte Mieter so von der Energiewende fern. Deshalb hat die Umwelthilfe nun beim Oberlandesgericht Hamm geklagt.
14: Die US-Notenbank entscheidet heute über eine Anhebung des Leitzinses und deshalb sind Anleger sehr gespannt darauf. Stützend auf die Aktienmärkte wirken derzeit leicht sinkende Ölpreise. Und das waren aktuelle Infos aus der Wirtschaft. Es ist 8:59 Uhr.
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16: Mit Sebastian Felser. Einen schönen guten Morgen. Die Rede zur Lage der Nation, die kennen wir ja aus den Vereinigten Staaten. Wir haben aber auch eine Rede zur Lage der Europäischen Union. Und diese wird in den kommenden Minuten beginnen, im EU-Parlament, und EU-Kommissionspräsidentin von der Leyen wird sie halten. Mehr Informationen dazu hören Sie nach den Nachrichten.
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16: Das ist heute deutlich kühler. Wir haben in Karlsruhe 20 Grad und bewölkten Himmel. In Büchel bewölkt 15 Grad und in Mannheim regnet es bei 19 Grad.
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17: Um 9 Uhr mit Frauke Vetter. Einen schönen guten Morgen. In der Diskussion über die hohen Spritpreise fordern Verbraucherschützer gezielte Hilfen für bedürftige Haushalte und keinen neuen Tankrabatt. Das knappe Angebot von Öl und Gas könne schnell zu weiter steigenden Preisen bei Lebensmitteln und beim Heizen führen, sagte die Chefin des Verbraucherzentrale Bundesverbandes POP der Osnabrücker Zeitung. Deshalb dürfe die Antwort darauf nicht allein eine Entlastung bei den Spritpreisen sein. Der Bundesgerichtshof beschäftigt sich heute mit dem Rechtsstreit über die Bestellung von Schutzmasken in der Corona-Zeit. Es geht um 4 Verfahren, in denen Unternehmen mit dem Bund über die Bezahlung der damals bestellten Masken streiten. Aus der Rechtsredaktion Antonetta Stefani über die Hintergründe.
18: Jedem Lieferanten, der bis Ende April mindestens 250.000 Masken liefern konnte, wurden 4,50 Euro pro FFP2-Maske und 60 Cent pro OP-Maske zugesagt. Es meldeten sich allerdings viel mehr Lieferanten als gedacht. Fast 6 Milliarden Masken wurden in kürzester Zeit geliefert. Das Ministerium zog die Reißleine, trat von einigen Verträgen zurück und zahlte nicht. Dagegen klagten viele der Lieferanten. Kommt das Gericht zum Ergebnis, dass der Bund alle ausstehenden Maskenverträge noch begleichen muss, drohen Kosten in Milliardenhöhe.
17: Bei den Staatsanwaltschaften in Deutschland liegen immer mehr unerledigte Strafverfahren. Aktuell gäbe es mehr als 1,1 Millionen unbearbeitete Fälle, schlägt der Deutsche Richterbund Alarm. In diesem Jahr werde es mehr als 5 Millionen eingereichte Fälle geben. Das einzige Bundesland, in dem kein Notstand bestehe, sei Rheinland-Pfalz. In Baden-Württemberg dagegen seien landesweit noch fast 82.000 Verfahren offen und damit deutlich mehr als im Vergleich zum Vorjahr. Die USA und Deutschland werden in Zukunft bei Rüstungsprojekten enger zusammenarbeiten. Das haben Verteidigungsminister Pistorius und sein US-Kollege Hegseth bei ihrem Treffen in Washington vereinbart. Aus den USA berichtet Ralf Borchardt.
4: Konkretes Ergebnis des Treffens: eine Absichtserklärung für mehr deutsch-amerikanische Zusammenarbeit bei Rüstungsprojekten. Zum beiderseitigen Vorteil, wie Pistorius betonte. Deutschland habe die notwendigen Fachkräfte und entsprechendes Know-how. Pistorius erinnerte an schon bestehende gemeinsame Projekte. Im nordrhein-westfälischen Weeze werden Teile für den Kampfjet F-35 gebaut. Im bayerischen Schrobenhausen soll künftig Munition für das Patriot-Flugabwehrsystem produziert werden. Und die deutsche Seite hofft, dass es auch bei Tomahawk-Marschflugkörpern zu einer Kooperation kommt. Verabredet ist, dass Deutschland möglichst bald Tomahawk aus den USA kauft. Der genaue Zeitplan ist aber noch unklar.
17: Millionen von Menschen konnten AIDS, Malaria und Tuberkulose überleben, weil es finanzielle Unterstützung vom globalen Fonds gab. Das hat die Organisation in Genf mitgeteilt. So hätten fast 27 Millionen HIV-infizierte Menschen im vergangenen Jahr eine lebensverlängernde Therapie bekommen, 7,4 Millionen eine TB-Behandlung und 196 Millionen einen Schutz gegen Malaria. In der US-Metropole Los Angeles sind beim Absturz eines TV-Helikopters mindestens 3 Menschen ums Leben gekommen. Der Hubschrauber des Fernsehsenders NBC war im Einsatz, um über einen größeren Verkehrsunfall zu berichten. Er stürzte zwischen 2 Geschäftsgebäuden auf eine Straße. Dabei kam auch ein Fußgänger ums Leben. Was zum Absturz geführt hat, ist noch unklar. Die Ozonschicht erholt sich, zwar langsam, aber messbar. Das zeigt der Ozonbericht der Weltorganisation für Meteorologie in Genf, WMO. Demnach ist das Ozonloch über der Antarktis 2025 so klein gewesen wie selten seit Anfang der 1990er Jahre. Die WMO führt die Erholung darauf zurück, dass Ende der 80er Jahre FCKW schrittweise verboten wurde. Diese Stoffe wurden unter anderem in Kühlanlagen, Löschschäumen oder Haarsprays eingesetzt. Die Ozonschicht ist wichtig, weil sie auf der Erde vor den gefährlichen UV-Strahlen der Sonne schützt. SWR Nachrichtenredaktion Klaus Regineck.
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16: Mit Sebastian Felser. Das Verhältnis zu den Vereinigten Staaten, es ist ja nicht gerade das Beste aktuell, aber niemand wird bestreiten, dass wir auch einige gute Dinge von dort übernommen haben. Eins davon ist vielleicht ein Ritual, einmal im Jahr innezuhalten und zu fragen, wo stehen wir eigentlich, wir als Gesellschaft und als politische Einheit. Genau das tut in diesen Minuten EU-Kommissionspräsidentin Ursula von der Leyen. Sie hält ihre Rede zur Lage der Europäischen Union mit anschließender Debatte im EU-Parlament. Der kanadische Premierminister Mark Carney wird als Ehrengast anwesend sein. Unsere Korrespondentin Katrin Schmidt berichtet über die Rede heute und ihr US-Vorbild.
20: Es ist dieses Ritual in den USA.
22: Madam Speaker, the President of the United States.
20: Also die State of the Union, erfunden im 18. Jahrhundert, die Ideengeber für den heutigen Tag in Straßburg ist. Ein Höhepunkt im EU-Politikkalender seit nunmehr 16 Jahren. Und die Rednerin heißt auch schon zum 6. Mal Ursula von der Leyen. Ein Tag der großen Ankündigungen. Europa ist im Kampf, so waren ihre ersten Worte vor einem Jahr.
23: We have a once in a generation chance to build a stronger, a more prosperous, a more secure Europe. So let's seize the moment because it's Europe's moment.
20: Eine einmalige Chance auf ein stärkeres, sicheres und wohlhabendes Europa. Viele fragen sich jetzt, wann es nun soweit ist. Denn trotz zum Beispiel eines 800 Milliarden Euro Aufrüstungspakets und europaweiter Drohneninitiative sieht die neue Sicherheitsrealität so aus, bilanziert die Kommissionschefin selbst vor wenigen Wochen.
23: It is a broader pattern of increasingly dangerous incidents.
20: Es ist ein Muster von gefährlichen Vorfällen, wiederholte Verletzungen unseres Luftraums, Drohnen, die unsere Flughäfen lahmlegen und Eingriffe in unsere kritische Infrastruktur. Die Europäer sehen sich jetzt mit einer harten Wahrheit konfrontiert. Dies ist die neue Normalität.
1: That this is the new normal.
20: Ebenso zum neuen Normal gehören die Sorgen um Europas Wettbewerbsfähigkeit. Das Problem, vor genau 2 Jahren war der von Ursula von der Leyen in Auftrag gegebene Draghi-Report noch frisch. Rund 400 Seiten Analyse, wie Europa den schleichenden wirtschaftlichen Niedergang abwenden kann, wie Industrie, Investitionen und Innovationen gepusht werden können. Geschehen aber ist nach Ansicht vieler zu wenig. Was keinesfalls allein Versäumnis der EU-Kommission ist. Dennoch, sagt Nikolai von Ondarza von der Stiftung Wissenschaft und Politik, steht Ursula von der Leyen vor dieser Aufgabe.
3: Sie wird einen Balanceakt gehen, müssen Vorschläge machen, indem sie für die europäische Wirtschaft, für die europäische Sicherheit versucht, entscheidende Weichen zu stellen, aber die auch so zu setzen, dass sie überhaupt noch Mehrheiten unter den Mitgliedstaaten organisieren kann.
20: Denn während sich die einen immer mehr Deregulierung wünschen, vor allem ein Zurückdrehen von Klima- und Nachhaltigkeitsgesetzen, fordern die anderen mehr Initiative, einen klaren Plan etwa für europäische Unabhängigkeit von kritischen Rohstoffen, für den Umgang mit den großen Social-Media-Plattformen, auch gegen den Willen der USA und vor allem das weitere Vorgehen bei künstlicher Intelligenz. Und auch ein Rückbesinnen auf das große Klimagesetz, den Green Deal, gerade nach dem Rekord-Hitzesommer. Die Ausgangslage ist also denkbar schwierig, so Politologe von Ondarza.
3: Zwar sitzt sie in der Kommission fest im Sattel, aber in den Mitgliedstaaten sieht es sehr, sehr schwierig aus. Nächstes Jahr stehen quasi Midterms an, ein europäisches Superwahljahr mit Wahlen in Frankreich, Polen, Italien, Spanien und vielen anderen. Und viele der Mitgliedstaaten sind da kaum bereit, ihre Agenda mitzugehen.
20: Gefeiert und intensiviert werden da

0: Braucht künstliche Intelligenz strengere Regeln, damit die Technologie keinen Schaden anrichtet? Wer aber sollte diese Regeln aufstellen? Eine Frage, die unseren Hauptstadtkorrespondenten Jan-Frederik Willems beschäftigt hat. Und da war er nicht der Einzige in Berlin.
1: Dienstagmittag vor dem Brandenburger Tor in Berlin. Knapp 20 junge Menschen haben sich zu einer Demo versammelt. Sie fordern, die Entwicklung von künstlicher Intelligenz zu stoppen. Solange zumindest, bis die Risiken der Technologie unter Kontrolle gebracht wurden. Aus ihrer Sicht tut die Bundesregierung nicht genug, um die KI-Branche zu regulieren. Den Demonstrierenden machen vor allem Untergangsszenarien Sorgen, nach denen eine unkontrollierte künstliche Intelligenz die Menschheit auslöschen könne.
2: Anscheinend weiß noch niemand davon. Auf jeden Fall weiß die deutsche Regierung noch nicht davon oder tut nichts dagegen.
1: Seit einigen Monaten überbieten sich die großen US-KI-Firmen gegenseitig in ihren Schreckensszenarien. Wirtschaftscrashs, die hunderte Milliarden Dollar vernichten könnten. Unkontrollierbare AI-Programme, sogenannte Agenten, die das gesamte Internet übernehmen. Und, ja, auch die Auslöschung der Menschheit. Alles Untergangsvisionen, die von OpenAI bis Anthropic ventiliert werden. Hat die Bundesregierung das wirklich nicht auf dem Schirm? Ein Sprecher des Digitalministeriums widerspricht. Man verfolge die globale KI-Entwicklung sehr genau und nehme die Warnungen von führenden KI-Entwicklern sehr ernst.
3: Wir bauen gerade das nationale KI-Sicherheitsinstitut auf. Das hat die Arbeit aufgenommen und wird uns in die Lage versetzen, sicherheitsrelevante Risiken mit Blick auf KI frühzeitig zu identifizieren und ihnen zu begegnen. Das KI-Institut ist auch schon im Austausch, im engen Austausch mit Vergleichsinstitutionen, mit Partnern in Großbritannien und Frankreich.
1: Wenn das KI-Sicherheitsinstitut mal fertig ist, sollen dort Top-Expertinnen und Experten für künstliche Intelligenz arbeiten. Sie sollen Bedrohungen einordnen und der Regierung Gegenmaßnahmen empfehlen können, wenn Deutschland ins Fadenkreuz gefährlicher KIs gerät. Eine wirkliche Regulierung der großen KI-Player kann das Institut allerdings nicht leisten. Die lassen sich nämlich bisher von einzelnen Staaten nicht beeindrucken. Deshalb fordert die digitalpolitische Sprecherin der Linken im Bundestag, Donata Vogtschmidt, auf europäischer Ebene für KI-Sicherheit und Regulierung zu sorgen.
4: Wir müssen viel, viel mehr unabhängig denken, gerade in Europa. Da bringt es auch nichts, wenn wir nationalstaatlich unsere kleinen Dinge machen und da Deutschland vorne dran stehen, sondern es muss eine gesamteuropäische Lösung geben, um dann natürlich auch unabhängig zu sein von den großen Big Playern, den Tech-Bros, die in den USA quasi sitzen.
1: Zustimmung bekommt Vogtschmidt aus dem Zentrum für Digitalrechte und Demokratie. In der Denkfabrik befasst sich der Jurist Michael Kohlein mit KI-Regulierung. Auch für ihn ist das Thema eher in Brüssel als in Berlin angesiedelt. Schließlich hat die EU schon vor 2 Jahren den sogenannten AI Act beschlossen. Allerdings, in der Praxis werden die Möglichkeiten dieser KI-Verordnung kaum genutzt und sie hat deutliche Grenzen, bemängelt Kohlein.
5: In Europa könnten wir die Befugnisse nutzen, die die EU-Kommission hat. Das sind auch hohe Bußgelder, die da möglich sind. Man könnte überlegen, wie schaut man in diese Modelle rein, wie können wir uns auf dem europäischen Markt davor schützen. Aber Einfluss auf die USA und China haben wir nicht.
1: Weshalb Bundesdigitalminister Carsten Wildberger gerne auf die nächsthöhere internationale Ebene verweist.
6: Wir brauchen aus meiner Sicht auch perspektivisch, das würde ich mir mehr als wünschen, einen globalen Ansatz, um KI sicherer zu machen. Ich glaube, das funktioniert nur im globalen Ansatz.
1: Und für einen solchen Ansatz will der Minister in diesen Tagen auch in Kanada werben. Dort nimmt er an einer Fachmesse für künstliche Intelligenz teil.
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0: Wenn mein Arbeitgeber mir kündigt, ist der Schock oft ziemlich groß. Schnell sind da Sorgen um die eigene Existenz, um Raten fürs Haus, die Miete oder auch das Autoleasing. Wie soll ich das alles noch bezahlen? Nun ist es bei uns ja möglich, juristisch gegen so eine Kündigung vorzugehen. Das machen offenbar auch viele Betroffene. Die Zahl der Fälle, in denen Arbeitsrechtsschutzversicherungen in Anspruch genommen werden, steigt. Das zeigen Zahlen von Versicherern, die dem Geldratgeber Finanztipp vorliegen. Henriette Neubert ist dort Expertin für private Finanzen. Gibt es denn eine Erklärung dafür, dass mehr Leute ihren beruflichen Rechtsschutz auch wirklich brauchen?
8: Ja, es gibt Gründe dafür oder Erklärungen dafür, warum immer mehr Leute beruflichen Rechtsschutz benötigen. Das liegt an der wirtschaftlichen Situation. Es gibt viele Branchen, die Probleme haben. Es gibt eine allgemeine Konjunkturschwäche, Unsicherheiten, digitale Transformation, Arbeitsplätze, die früher sicher waren, fallen heute weg. Und parallel dazu gibt es innerhalb dieses Stellenabbaus häufig Streitigkeiten.
0: Welche Kosten können denn auf mich zukommen, wenn ich gegen meine Kündigung vor Gericht ziehe?
8: Die Besonderheit, was die Kosten betrifft bei Streitigkeiten, die das Arbeitsumfeld betreffen, ist die, dass man seine Kosten auch zahlen muss, zumindest die für den Anwalt, wenn man gewinnt.

0: Das ist sonst nicht der Fall. Und dadurch entstehen immer Kosten. Wir haben mal durchgerechnet, was das so kosten kann bei einem Bruttomonatsgehalt von 5.000 Euro, bei einer Klage gegen Kündigung und ein qualifiziertes Arbeitszeitzeugnis beträgt der Streitwert 20.000 Euro und das eigene Kostenrisiko liegt dann zwischen 3.400 und 4.200 Euro, je nachdem, wie lange es dauert.
1: Ist denn also eine Arbeitsrechtsschutzversicherung immer sinnvoll?
0: Nein, nicht für jeden ist Arbeitsrechtsschutz sinnvoll oder nötig. Man muss auch bedenken, dass die Rechtsschutzversicherung nicht ganz günstig ist. Bevor man über Rechtsschutzversicherung nachdenkt, sollte man erstmal sicher gehen, dass man eine Privathaftpflichtversicherung hat und eine Berufsunfähigkeitsversicherung. Das sind Versicherungen, die wesentlich wichtiger sind, weil sie im Streitwert höher sind und ein großes finanzielles Risiko in sich bergen können. Und dann muss man eben schauen, versuchen abzuschätzen, wie groß das Risiko ist, mit dem Arbeitgeber in Streit zu geraten. Arbeite ich in einer Branche, die von Stellenabbau betroffen ist oder nicht, fühle ich mich da sicher? Also das sind halt verschiedene Aspekte, die man abwägen muss. Man muss aber auch bedenken, wenn der Streit schon am Horizont zu sehen ist, dann kann es natürlich auch schwer werden, jetzt noch eine Rechtsschutzversicherung abzuschließen, die dann den Streit übernimmt, weil es eben bei der Versicherung auch immer eine Wartezeit gibt und die Versicherung zahlt nicht, wenn der Streit schon begonnen hat während der Wartezeit. Ein weiterer wichtiger Aspekt ist, wer in einer Gewerkschaft Mitglied ist, der hat in der Regel über den Mitgliedsbeitrag auch Zugang zu einer Rechtsschutzberatung und Rechtsschutzversicherung.
1: Wie viel kostet mich das denn ungefähr?
0: Rechtsschutzversicherungen gibt es nicht einzeln. Das heißt, ich muss die immer zusammen mit Privatrechtsschutz abschließen, mindestens. Also man kann natürlich auch noch mehr dazu nehmen, aber Beruf gibt es eben nicht einzeln. Und da sind wir dann bei einer Rechtsschutzversicherung, die eben Privat und Beruf abdeckt, bei Familientarifen, bei ungefähr 300, mindestens, ne, 300 Euro pro Jahr mit einer Selbstbeteiligung von 150 Euro. Bei Singles wäre es ein bisschen günstiger, da gibt es die ersten Tarife so ab 250 Euro.
1: Worauf sollte ich achten, wenn ich so eine Versicherung abschließe?
0: Beim Abschluss sollte man natürlich darauf achten, dass eben neben dem Privatrechtsschutz auch Berufsrechtsschutz mit abgesichert ist. Wir von Finanztipp empfehlen eine Mindestversicherungssumme von 5 Millionen Euro. Selbstbeteiligung sollte nicht über 250 Euro liegen. Sonst ist auch wieder die Hemmschwelle so hoch, was zu machen, wenn es zu teuer wird. Außerdem sagen wir, eine Erstberatung und eine Mediation sollte enthalten sein. Die sollten auch ohne Selbstbeteiligung funktionieren. Das machen inzwischen viele Anbieter, haben diese Leistungen im Angebot. Außerdem, wie gesagt, wichtig, Tiefversicherung abschließen, bevor Ärger sich schon anbahnt. Das ist tatsächlich wichtig, weil Berufsrechtsschutz hat meistens 3 Monate Wartezeit. Das heißt, erst nach Ablauf der 3 Monate darf dieser Streit überhaupt beginnen und dann zahlt die Versicherung das erst.
1: Gibt es denn auch Fälle, in denen die Rechtsschutzversicherung nicht zahlt?
0: Bei der Rechtsschutzversicherung gibt es leider oft Probleme mit der Zahlung. Zunächst, wie gesagt, die Wartezeit, die muss abgelaufen sein, sonst zahlt die Versicherung nicht. Zum anderen, anders als bei anderen Versicherungen, muss ich hier erst die Versicherung um eine Deckungszusage bitten. Das heißt, ich habe Streit mit dem Arbeitgeber, ich gehe zur Versicherung, erläutere das und dann prüft die Versicherung, ob der Erfolg des Streits gegeben ist und sagt dann, ja, wir übernehmen die Kosten oder eben nicht. Das muss man vorher machen, ansonsten kann man im schlimmsten Fall auf den Kosten sitzen bleiben. Dann muss man, wie gesagt, gucken, ist mein Streit von Ausschlüssen betroffen, also wo die Versicherung in ihren Bedingungen explizit sagt, das bezahlt sie nicht. Bußgelder, Geldstrafen und solche Sachen werden von der Rechtsschutzversicherung nicht übernommen.
1: Die Einschätzung von Henriette Neubert, Expertin für private Finanzen beim Geldratgeber Finanztipp.
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1: Windig, mit Regen, Gewittern und auch ein bisschen Sonne. Bei nur noch 17 bis 23 Grad.
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1: Angesichts der hohen Spritpreise hat Herbert Rabel vom Tankstelleninteressenverband einen Preisdeckel heute früh hier in SWR aktuell als eine gute Idee bezeichnet. Allerdings müsse eine solche Maßnahme rechtlich sauber gemacht sein. Das dürfe nicht mit der heißen Nadel gestrickt werden. Kurzfristig helfe nur das Aussetzen von Steuern, zum Beispiel der Mehrwertsteuer oder der Energiesteuer. Der Bundesgerichtshof beschäftigt sich heute mit dem Rechtsstreit über die Bestellung von Schutzmasken in der Corona-Zeit. Es geht um 4 Verfahren, in denen Unternehmen mit dem Bund über die Bezahlung der damals bestellten Masken streiten. Deutschland und die Vereinigten Staaten wollen ihre Zusammenarbeit bei den Rüstungsprojekten deutlich ausbauen. Verteidigungsminister Pistorius und sein US-Kollege Hegseth unterzeichneten in Washington eine entsprechende Absichtserklärung. In der US-Metropole Los Angeles sind beim Absturz eines TV-Helikopters mindestens 3 Menschen ums Leben gekommen. Der Hubschrauber des Fernsehsenders NBC war im Einsatz, um über einen größeren Verkehrsunfall zu berichten. Er stürzte zwischen 2 Geschäftsgebäuden auf eine Straße. Dabei kam auch ein Fußgänger ums Leben. Was den Absturz ausgelöst hat, ist noch unklar.
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1: Die Preise für Benzin und Diesel steigen, steigen und steigen. Wir haben es gerade im Überblick gehört. Zurzeit scheint es kein Halten zu geben. Einige Experten gehen schon davon aus, dass bald die 3-Euro-Marke gerissen werden könnte. Das reißt große Löcher ins Portemonnaie der Autofahrer. Hinzu kommt, dass auch viele Dinge des täglichen Lebens teurer werden dürften, weil ja Lebensmittel zum Beispiel in die Geschäfte transportiert werden müssen. Und das passiert in aller Regel mit dem LKW. Schauen wir auf die Spritpreise mit Michelle Goddemeier aus der ARD-Finanzredaktion. Warum ist denn das Tanken jetzt gerade so teuer?
3: Das liegt vor allem an einer neuen Eskalation im Nahen Osten. Seit dem Kriegsbeginn zwischen den USA und dem Iran Ende Februar ist die wichtige Straße von Hormus gesperrt. Durch die ist vorher ein großer Teil des Ölhandels gelaufen. Der weltgrößte Ölexporteur Saudi-Arabien weicht seitdem auf andere Routen aus und nutzt zum Beispiel die sogenannte Ost-West-Pipeline. Eine Pipeline, die das Öl quer durchs Land befördert. Doch die wurde nach Drohnenangriffen der Houthi-Rebellen vorübergehend stillgelegt. Das sind also viele schlechte Nachrichten für den Ölmarkt. Die Nachfrage nach Öl bleibt nämlich relativ gleich, doch das Angebot sinkt. Und das heißt, der Ölpreis steigt und das merken wir auch an den Tankstellen.
1: Muss ich als Autofahrer jetzt damit rechnen, dass es immer noch teurer wird?
3: Fachleute sind sich einig, dass wir mit weiter steigenden Preisen rechnen müssen. Der Deutsche Tankstellenverband rechnet sogar mit Spritpreisen um die 3 Euro. Der ADAC sieht dafür hingegen keine Anhaltspunkte. Der sagt, dafür müssten die Ölpreise noch mal deutlich stärker steigen. Trotzdem sind weiter hohe Preise möglich, je nachdem, wie sich die Lage im Nahen Osten entwickelt. Autofahrerinnen und Autofahrern bleibt also erst einmal nichts anderes übrig, als zu versuchen, die Preisschwankungen auszunutzen. Weiterhin dürfen Tankstellen die Spritpreise ja nur einmal am Tag um 12 Uhr mittags erhöhen. Am späten Vormittag, kurz vor den neuen Preisen, ist es deshalb oft am günstigsten. Gerade bei vielen Kilometern kann sich das schon summieren.
1: Wir hatten ja schon Tankrabatte und Steuersenkungen. Es scheint aber erstmal unwahrscheinlich, dass sowas wiederkommen wird. Also, was könnte es stattdessen geben?
3: Ja, aktuell wird in der Politik vor allem über 2 Instrumente diskutiert. Das erste ist ein staatlicher Spritpreisdeckel. Den fordern inzwischen mehrere SPD-Ministerpräsidenten und auch CSU-Chef Markus Söder. Das zweite ist die sogenannte Übergewinnsteuer. Die Idee dahinter ist, wenn Unternehmen in einer Krise außergewöhnlich hohe Gewinne erzielen, könnte der Staat einen Teil davon abschöpfen und damit die Verbraucher entlasten. Die Grünen haben dafür einen konkreten Antrag in den Bundestag eingebracht und auch in der SPD gibt es dafür Unterstützung. Das Problem ist aber, man muss erst einmal rechtssicher definieren, was ein normaler Gewinn und was ein krisenbedingter Übergewinn ist.
1: Wir als Verbraucherinnen oder Verbraucher merken ja die hohen Ölpreise direkt an der Tankstelle. Aber wie stark treffen sie denn die deutsche Wirtschaft?
3: Ziemlich stark, und zwar weit über die Tankstelle hinaus, denn Öl steckt in sehr vielen Bereichen unserer Wirtschaft. Speditionen brauchen Diesel, Fluggesellschaften brauchen Kerosin und Unternehmen benötigen Energie für Transport und Produktion. Wenn Öl teurer ist, steigen also auch die Kosten der deutschen Unternehmen. Gerade für Deutschland ist das unangenehm, weil die Wirtschaft zwar gerade wieder etwas anzieht, aber noch nicht so wirklich robust läuft und vor allem die Industrie weiterhin mit hohen Kosten zu kämpfen hat. Und wenn der Transport von Lebensmitteln und anderen Waren teurer wird, könnten auch die Preise im Supermarkt steigen. Da merken wir es also auch direkt.
1: Michelle Goddemeier aus der ARD-Finanzredaktion mit aktuellen Informationen zur Entwicklung der Spritpreise. Tanken macht so keinen Spaß. Und wenn wir dann noch Probleme beim Fahrzeug haben, dann wird Autofahren richtig zum Albtraum. Und in der Tat stehen Fahrzeuge immer häufiger still, weil wichtige Ersatzteile einfach nicht lieferbar sind. Der Grund für die Verzögerung: Hersteller halten oft nur noch minimale Lagerbestände vor, produzieren viele Teile erst auf Abruf oder Ersatzteile werden selbst nur noch für relativ junge Fahrzeugmodelle gar nicht hergestellt. Thorsten Link aus unserer Verbraucherredaktion hat mit zwei Betroffenen gesprochen und klärt über Rechte von Autofahrern auf.
4: 70.000 Euro hat Manfred Kund für seinen neuen VW ID.7 bezahlt. Im März bekommt der Rentner aus Wesel das Auto geliefert. Doch nur zwei Monate später ist die Freude vorbei. An einem heißen Pfingstnachmittag fällt die Klimaanlage aus.
5: Meine Frau und ich hatten am Pfingstnachmittag einen Ausflug geplant. Aber bereits am Anfang stellten wir fest, dass die Klimaanlage nicht funktionierte. Die Kühlung hatte versagt, kam warme Luft aus der Anlage heraus.
4: Kund fährt in die Vertragswerkstatt. Die Diagnose: ein Absperrventil ist defekt. Eigentlich keine große Sache. Doch das Ersatzteil fehlt.
5: VW hat uns gesagt, es dauert Wochen, bis es geliefert werden kann. Wochen. Ich habe nochmal nachgehört. Ja, wirklich Wochen.
4: Und weiterfahren darf Kund nicht. Denn das Ventil gehört auch zur Kühlung der Hochvoltbatterie. Das Auto steht wochenlang. Kein Einzelfall. Katja und Jörg Senner aus Rheinland-Pfalz erleben Ähnliches mit ihrem geleasten Peugeot. Nach einem kleinen Unfall ist die Lenkung beschädigt. Das benötigte Ersatzteil kommt nicht. Später gibt es Probleme mit der Kodierung.
6: Der erste Schock war sozusagen nach unserem Urlaub, dass es hieß, das Ersatzteil ist noch gar nicht da. Wir können noch nichts machen, wir können noch nichts einbauen.
4: Am Ende steht der Peugeot 7 Monate in der Werkstatt. Ein Ersatzfahrzeug gibt es weder vom Hersteller noch vom Händler. Aber die Leasingrate läuft weiter. Mehr als 250 Euro jeden Monat. Fast 1.800 Euro für ein Auto, das die Familie nicht fahren kann. Unsere Recherche zeigt, das Problem betrifft unterschiedliche Hersteller und unterschiedliche Bauteile. In Foren berichten Autofahrer von fehlenden Ersatzteilen und monatelangen Wartezeiten. Auch beim ADAC häufen sich die Beschwerden.
7: Es gibt immer wieder das Thema, dass einfach längerfristig Fahrzeuge ausfallen können oder einfach nur Ersatzteile nicht lieferbar sind. Die Werkstatt kann ja in der Regel nichts dafür oder auch der Autohändler, dass die Teile nicht lieferbar sind. Und dann sitze ich weitgehend auf dem Trockenen.
4: Als Ursachen nennen Werkstätten und Branchenverbände kleinere Lagerbestände, globale Lieferketten und eine immer stärker am Bedarf ausgerichtete Produktion. Das spart Kosten, macht die Ersatzteilversorgung aber anfälliger. Arndt Hürter betreibt selbst einen Karosserie- und Lackierbetrieb in Köln und ist Präsident des Zentralverbands Karosserie- und Fahrzeugtechnik. Er kritisiert, dass verfügbare Teile teilweise zuerst in die Neuwagenproduktion gingen.
8: Die Hauptsache, Fahrzeuge kommen auf den Markt und das führt dann dazu, dass dann nach einem Reparaturbereich Teile fehlen. Wir reden davon, dass eine Heckscheibe fehlt, dass ein Kotflügel nicht lieferbar ist oder irgendwelche anderen Bauteile, die eigentlich tagtäglich benötigt werden.
4: Und wenn die Teile verfügbar sind, können sie extrem teuer sein. Nach Berechnungen des Gesamtverbands der deutschen Versicherungswirtschaft haben sich die Preise für Originalersatzteile zwischen 2015 und 2025 teilweise mehr als verdoppelt. Eine Alternative könnten gebrauchte Originalteile aus Unfallfahrzeugen sein. Doch auch davon gibt es, gerade für junge Modelle, bislang zu wenige.
8: Das ist das große Problem, dass es im Moment noch keine wirklich ausreichende Stückzahl an qualitativ vernünftigen gebrauchten Ersatzteilen gibt.
4: Und was passiert, wenn weder ein neues noch ein gebrauchtes Teil verfügbar ist? Die Autoindustrie verweist auf eine freiwillige Selbstverpflichtung zur Ersatzteilversorgung. Stellantis etwa schreibt uns, Ziel sei es, Ersatzteile bis zum 10. Betriebsjahr eines Fahrzeugs liefern zu können. Einen unmittelbaren Rechtsanspruch haben Kunden dadurch aber nicht.
7: Aus meiner Sicht reicht diese Selbstverpflichtung der Hersteller eben nicht aus. Allein die Aussage, wir kümmern uns drum, hat nicht sofort rechtliche Konsequenzen.
4: Eine allgemeine gesetzliche Verpflichtung der Autohersteller, Ersatzteile über einen bestimmten Zeitraum verfügbar zu halten, gibt es bislang nicht. Und auch gegenüber der Werkstatt haben Verbraucher schlechte Karten, wenn die für die Lieferverzögerung nichts kann.
7: Ich kann daraus nichts ableiten, außer den Werkvertrag kündigen zu können. Das macht mir aber mein Auto natürlich auch nicht wieder heil.
4: Immerhin, beide Autos fahren inzwischen wieder. Die Senners haben ihren Peugeot nach 7 Monaten zurückbekommen und nach Ende des Leasingvertrags abgegeben. Auch das fehlende Ventil für Manfred Kunz' fast nagelneuen ID.7 wurde schließlich geliefert. Doch für ihn ist die Geschichte damit noch nicht erledigt. Er hat inzwischen einen Anwalt eingeschaltet. Der prüft Ansprüche gegen den Verkäufer, bis hin zu einem möglichen Rücktritt vom Kaufvertrag. Denn nach all dem Ärger will Kunz das Auto wieder loswerden.
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1: Mit Sebastian Felser. Die Idee des Schengen-Raums, der Reisefreiheit in Europa, ob sie irgendwann nochmals zurückgeht, das bleibt ungewiss. Deutschland will nämlich weiter seine Außengrenzen kontrollieren. Was das heißt, erfahren Sie ausführlich hier nach den Nachrichten. Vorher ein kurzer Blick auf die Straßen. Es gibt nämlich eine neue Gefahrenstelle. Vorsicht, ein defekter PKW auf der mittleren Spur der A8 München Richtung Stuttgart. Zwischen Wendlingen und Raststätte Denkendorf Nord steht ein defekter PKW auf der mittleren Spur. Bitte fahren Sie hier besonders vorsichtig. Ansonsten gibt es einige Staus und Verkehrsbehinderungen. 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
1: Rund um Eifel und Westerwald ziehen gerade einzelne Schauer oder Gewitter auf. Am Vormittag fällt dann vor allem von Rheinhessen bis nach Baden Regen. Zum Nachmittag regnet es vor allem dann in Württemberg, teils kräftig. Auch Gewitter können dabei sein. Und hinter dem Regengebiet kommt dann ab und zu wieder die Sonne durch. Dann entstehen nur noch örtlich Schauer. Bei böigem Westwind bleibt es heute deutlich kühler als gestern. Die Temperaturwerte erreichen dann maximal 17 Grad in der Eifel und bis zu 23 Grad am Bodensee. Morgen und am Freitag zeitweise sonnig, vereinzelt auch Regen, durchschnittlich noch so, 20 Grad.
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9: Um 9.30 Uhr mit Frauke Vetter. In der Diskussion über die hohen Spritpreise fordern Verbraucherschützer gezielte Hilfen für bedürftige Haushalte und keinen neuen Tankrabatt. Das knappe Angebot von Öl und Gas könne schnell zu weiter steigenden Preisen bei Lebensmitteln und beim Heizen führen, sagte die Chefin des Verbraucherzentrale Bundesverbandes POP der Osnabrücker Zeitung. Deshalb dürfe die Antwort darauf nicht allein eine Entlastung bei den Spritpreisen sein. Der Bundesgerichtshof beschäftigt sich heute mit dem Rechtsstreit über die Bestellung von Schutzmasken in der Corona-Zeit. Es geht um 4 Verfahren, in denen Unternehmen mit dem Bund über die Bezahlung der damals bestellten Masken streiten. Aus der Rechtsredaktion Antonetta Stefanie über die Hintergründe.
10: Jedem Lieferanten, der bis Ende April mindestens 250.000 Masken liefern konnte, wurden 4,50 Euro pro FFP2-Maske und 60 Cent pro OP-Maske zugesagt. Es meldeten sich allerdings viel mehr Lieferanten als gedacht. Fast 6 Milliarden Masken wurden in kürzester Zeit geliefert. Das Ministerium zog die Reißleine, trat von einigen Verträgen zurück und zahlte nicht. Dagegen klagten viele der Lieferanten. Kommt das Gericht zum Ergebnis, dass der Bund alle ausstehenden Maskenverträge noch begleichen muss, drohen Kosten in Milliardenhöhe.
9: Bei den Staatsanwaltschaften in Deutschland liegen immer mehr unerledigte Strafverfahren. Aktuell gäbe es mehr als 1,1 Millionen unbearbeitete Fälle, schlägt der Deutsche Richterbund Alarm. In diesem Jahr werde es mehr als 5 Millionen eingereichte Fälle geben. Das einzige Bundesland, in dem kein Notstand bestehe, sei Rheinland-Pfalz. In Baden-Württemberg dagegen seien landesweit noch fast 82.000 Verfahren offen und damit deutlich mehr als im Vergleich zum Vorjahr. Die USA und Deutschland werden in Zukunft bei Rüstungsprojekten enger zusammenarbeiten. Das haben Verteidigungsminister Pistorius und sein US-Kollege Hegseth bei ihrem Treffen in Washington vereinbart. Aus den USA berichtet Ralf Borchardt.
11: Konkretes Ergebnis des Treffens: eine Absichtserklärung für mehr deutsch-amerikanische Zusammenarbeit bei Rüstungsprojekten zum beiderseitigen Vorteil, wie Pistorius betonte. Deutschland habe die notwendigen Fachkräfte und entsprechendes Know-how. Pistorius erinnerte an schon bestehende gemeinsame Projekte. Im nordrhein-westfälischen Weeze werden Teile für den Kampfjet F-35 gebaut. Im bayerischen Schrobenhausen soll künftig Munition für das Patriot-Flugabwehrsystem produziert werden. Und die deutsche Seite hofft, dass es auch bei Tomahawk-Marschflugkörpern zu einer Kooperation kommt. Verabredet ist, dass Deutschland möglichst bald Tomahawk aus den USA kauft. Der genaue Zeitplan ist aber noch unklar.
9: In der US-Metropole Los Angeles sind beim Absturz eines TV-Helikopters mindestens 3 Menschen ums Leben gekommen. Der Hubschrauber des Fernsehsenders NBC war im Einsatz, um über einen größeren Verkehrsunfall zu berichten. Er stürzte zwischen 2 Geschäftsgebäuden auf eine Straße. Dabei kam auch ein Fußgänger ums Leben. Was zum Absturz geführt hat, ist noch unklar. Der globale Fonds in Genf hat eine positive Bilanz seiner bisherigen Arbeit gezogen. Demnach haben weltweit Millionen von Menschen AIDS, Malaria und Tuberkulose durch die Arbeit der Hilfsorganisation überlebt. Fast 27 Millionen HIV-infizierte Menschen hätten allein im vergangenen Jahr eine lebensverlängernde Therapie bekommen. Der globale Fonds ist eine weltweite Partnerschaft zur Bekämpfung großer Infektionskrankheiten. Er ist auf Initiative der G8-Staaten und mit Unterstützung der Vereinten Nationen entstanden, als Gesellschaft aber unabhängig. Die Ozonschicht erholt sich, zwar langsam, aber messbar. Das zeigt der Ozonbericht der Weltorganisation für Meteorologie in Genf, WMO. Demnach ist das Ozonloch über der Antarktis 2025 so klein gewesen wie selten seit Anfang der 1990er Jahre. Die WMO führt die Erholung darauf zurück, dass Ende der 80er Jahre FCKW schrittweise verboten wurde. Dieser Stoff wurde unter anderem in Kühlanlagen, Löschschäumen oder Haarsprays eingesetzt. Die Ozonschicht ist wichtig, weil sie auf der Erde vor den gefährlichen UV-Strahlen der Sonne schützt. SWR Nachrichtenredaktion, Klaus Regineck.
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1: mit Sebastian Felser. Seit Jahren ist an deutschen Grenzen Realität, was eigentlich als Ausnahme gedacht war. Kontrollen bei der Einreise zumindest stichprobenhaft. Eingeführt wurden diese Kontrollen schon mal unter der Ampelregierung. Innenminister Dobrindt hat sie nochmals verschärft, mit dem Argument, illegale Migration und Schleuser zu stoppen. Die Regelung wird jedes halbe Jahr verlängert, so wie auch heute wieder. Hauptstadtkorrespondent Markus Sambale. Wie begründet denn die Bundesregierung die weiteren Kontrollen?
12: Bundesinnenminister Alexander Dobrindt, der sagt, um illegale Migration einzudämmen und gegen Schleuser vorzugehen, deswegen seien die Kontrollen bei der Einreise nach Deutschland nötig. Die Bundespolizei, die hält zwar nicht jedes Auto an und es ist auch nicht jeder Grenzübergang dauerhaft besetzt, aber dadurch, dass die Bundespolizei sichtbar ist und stichprobenartig kontrolliert, an Autobahnen und auch in Zügen, da soll zumindest der Druck erhöht werden. Aus Sicht von Innenminister Dobrindt funktioniert das. Er verweist auf unerlaubte Einreisen, die verhindert wurden. Und aus seiner Sicht ist auch ein Beleg, dass die Zahl der Asylanträge im vergangenen Jahr stark zurückgegangen ist.
1: Und wie bewerten Fachleute die Grenzkontrollen?
12: Einige Migrationsforscher bezweifeln, dass die Grenzkontrollen eine große Wirkung haben. Schleuser könnten ja weiter andere Routen suchen über kleine Wege und die grüne Grenze, wo nicht kontrolliert wird. Und die gesunkenen Asylzahlen hätten vor allem damit zu tun, sagen Fachleute, dass insgesamt weniger Menschen ankommen an den Außengrenzen der EU. Auf dem Weg über den Balkan sind weniger Migranten unterwegs und es fliehen auch weniger Menschen, zum Beispiel seit in Syrien das Assad-Regime gestürzt ist. Dazu kommt, es gibt inzwischen mehrere deutsche Gerichtsentscheidungen. Da wurden die ständigen Grenzkontrollen und auch die Zurückweisungen, die Innenminister Dobrindt angeordnet hat, für rechtswidrig erklärt. Dobrindt sieht sich daran aber nicht gebunden. Er sagt, das seien nur Einzelfallentscheidungen gewesen.
1: Aber wie passen die Kontrollen zur Idee des Schengen-Raums?
12: Eigentlich passen solche Kontrollen überhaupt nicht zur Grundidee des vereinten Europas. Die lautet ja, innerhalb des Schengen-Raums können wir uns frei bewegen, über Ländergrenzen hinweg, weil ja die EU-Außengrenzen wirksam und konsequent kontrolliert werden. Genau da gibt es in der Praxis aber Probleme. Die EU-Außengrenzen, die sind tausende Kilometer lang, Landgrenzen, Küsten, schwer zu sichern zum Teil. Und Länder an den Außengrenzen wie Italien oder Griechenland, die stehen in der Kritik, dass sie ankommende Geflüchtete nicht ausreichend registrieren oder an der Weiterreise hindern. Deshalb sagt die Bundesregierung, solange das europäische System nicht richtig funktioniert, lässt sie an den deutschen Grenzen verstärkt kontrollieren, hat das auch jetzt wieder bei der Europäischen Kommission angemeldet. Die Kontrollen, die mal als Ausnahme gedacht waren, als letztes Mittel, zum Beispiel bei konkreter Terrorgefahr, die sind damit zur Regel geworden.
1: Welche Kritik gibt es an diesen Grenzkontrollen?
12: Die Grenzkontrollen, die führen immer wieder zu Wartezeiten und Staus. Das nervt alle, die für den Job über die Grenze pendeln, aber auch Urlauberinnen und Urlauber. Und für die Wirtschaft entstehen Kosten, wenn da Lkw im Stau stehen, Lieferketten gestört werden. Einige Unternehmen in Grenzregionen, die beklagen, dass sie schwerer Fachkräfte aus dem Nachbarland finden. Und außerdem ist es für die Bundespolizei eine große Belastung. Da ist viel Personal im Einsatz. Darauf hat der Polizeibeauftragte des Bundes vor kurzem nochmal hingewiesen.
1: Wie geht's denn jetzt weiter?
12: Der zuständige EU-Innenkommissar fordert immer wieder, die Grenzkontrollen innerhalb des Schengen-Raums schrittweise zu beenden. Nicht nur Deutschland, auch andere Länder machen solche Kontrollen nämlich. Der EU-Kommissar weist darauf hin, dass im Sommer Änderungen beim europäischen Asylsystem in Kraft getreten sind, dass die Außengrenzen besser geschützt seien und dass illegale Migration in die EU insgesamt stark gesunken sei. Und deshalb müssten diese Kontrollen bald ein Ende haben. Bundesinnenminister Dobrindt, der sagt aber, die neuen EU-weiten Regelungen, die müssten sich erstmal bewähren und deshalb will die Bundesregierung die Grenzkontrollen erstmal fortsetzen.
1: Informationen von unserem Berlin-Korrespondenten Markus Sambale zu den fortgesetzten Einreisekontrollen an den deutschen Grenzen. Insgesamt ist es für Flüchtlinge in den vergangenen Jahren schwieriger geworden, nach Deutschland zu kommen. Das betrifft auch den Familiennachzug. Für sogenannte Subsidiär-Schutzbedürftige ist er von der Bundesregierung vor über einem Jahr ausgesetzt worden. Betroffen davon sind vor allem syrische Familien. Unsere Hauptstadtkorrespondentin Bianca Schwarz mit einem konkreten Beispiel.
0: Die Fluchtgeschichte von Abdulaziz Hesso aus Syrien dreht sich ausschließlich um seine Tochter, Julia. Kommt gehörlos zur Welt. Sie kann nicht sprechen, ist dauernd krank, braucht dringend eine OP. Aber in Syrien kann dem Mädchen nicht geholfen werden.
13: Leider in Syrien, ich kann nicht OP machen, wegen des Krieges.
0: Als sie 6 Jahre alt ist, hat sich Julias Gesundheitszustand so verschlechtert, dass ihr Vater beschließt, mit ihr nach Deutschland zu fliehen, zu Fuß. So erzählt es Abdulaziz Hesso.
13: Ich wollte nach Deutschland, weil ich hier Sicherheit vor meiner Tochter gesehen habe. Hier bekommt sie medizinische Hilfe und kann zur Schule gehen.
0: Seit 4 Jahren leben die beiden nun in Braunschweig. Julia hat bei der notwendigen OP auch ein Implantat bekommen. Sie ist mittlerweile 10 Jahre alt, kann hören, lernt sprechen.
13: Aber sie vermisst ihre Mutter und ihre Bruder sehr.
0: Die Frau von Abdulaziz Hesso ist mit den beiden jüngeren Söhnen in Syrien geblieben. Der Familiennachzug ist seit 2023 beantragt. 2025 wurde er dann insgesamt ausgesetzt. Eine politische Entscheidung Treiber war die CDU-CSU. Der innenpolitische Sprecher der Unionsfraktion im Bundestag, Alexander Trom, findet das auch heute noch richtig.
14: Wir haben in den letzten 10 Jahren eine übergroße humanitäre Leistung als Gesellschaft und Gesamtstaat erbracht. Und diese Belastung, die muss jetzt deutlich reduziert werden.
0: Abdulaziz Hesso gehört zur Gruppe der Subsidiär-Schutzberechtigten. Für sie war der Familiennachzug vor der Aussetzung streng gedeckelt auf höchstens 12.000 Menschen pro Jahr. Nachholen durfte man ausschließlich Kinder und Ehepartner. Geblieben ist nur eine Härtefallregelung, gedacht für Schicksale wie das von Julia. Aber ein Härtefallvisum gab es noch nicht. Migrationsforscher David Schiefer vom Deutschen Zentrum für Integrations- und Migrationsforschung zweifelt grundsätzlich an der Aussetzung.
15: Aus meiner Sicht macht diese Aussetzung sehr wenig Sinn, weil wir zumindest keine verlässlichen Daten haben, von denen wir sagen können, ja, so eine Maßnahme führt tatsächlich signifikant dazu, dass weniger Menschen sich auf den Weg machen und Asyl in Deutschland beantragen. Das hat ganz andere Gründe, warum Menschen das machen.
0: Seit der Aussetzung des Familiennachzugs hat das Auswärtige Amt nicht mal 20 Härtefallvisa ausgestellt bei über 5.000 Anträgen. Deswegen kritisiert Hakan Demir, innenpolitischer Sprecher der SPD im Bundestag, dass die Härtefallregelung nicht funktioniert.
16: Ich kann ja teilweise verstehen, dass die CDU-CSU sagt, in Anführungsstrichen irreguläre Migration wollen wir nicht. Aber sie muss sich auch ehrlich machen und sagen, sie möchte auch keine reguläre Migration.
0: Noch bis zum Sommer 2027 soll der Familiennachzug ausgesetzt bleiben. Die Union lässt schon durchklingen, dass sie das gerne verlängern würde. Hakan Demir ist sich sicher, seine SPD wird da nicht mitgehen.
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1: Russland führt seit mehr als 4,5 Jahren Krieg gegen die Ukraine und dieser Krieg hat längst das eigene Land erreicht. Brennende Ölterminals, Drohnenschläge, Benzinmangel an den Tankstellen, all das prägt den Alltag in Russland. Wird sich die aktuelle Situation in Russland auf die anstehende Parlamentswahl auswirken? Unsere Korrespondentin Silke Dietrich war unterwegs in der Region Twer, in der die Wurzeln von Staatschef Wladimir Putin liegen. Dort hat sie mit Menschen darüber gesprochen, was sie gerade bewegt.
17: Jaroslav taucht einen Pinsel in die Wandfarbe und tüncht eine Hauswand. In Twer, eine der ältesten Städte Russlands, gibt es noch zahlreiche antike Blockhäuser. Aus Holz und mit schönen Ornamenten verziert. Sie drohen allerdings zu verfallen. Deshalb kommt Jaroslav nach dem Feierabend mit Freunden zusammen. Tagsüber leitet er ein Kulturzentrum, am Abend restauriert er die Häuschen. Man spürt die Stimmung in der Gesellschaft, sagt er. Es gibt eine große Unruhe wegen der Gerüchte um eine Mobilmachung nach den Wahlen und es ist unklar, was mit dem Benzin ist. Die Inflation ist hoch und das merkt man deutlich an den Preisen. Auch seine Freunde sind beunruhigt über die Situation im Land. Dennoch, laut Umfragen führt weiterhin die Partei Einiges Russland. Die Partei, der Kreml-Chef Putin nahesteht. Alle Parteien, die jetzt zur Parlamentswahl zugelassen sind, wollen den Krieg fortsetzen. Die einzige Partei, die gegen den Krieg ist, ist ausgeschlossen worden. Die meisten Menschen in Russland aber wissen ohnehin, dass ihre Stimme bei den Wahlen nichts am System ändern wird. Auch das Vertrauen in die Staatsmedien und die Zeitungen sei ziemlich gering, erzählt Inna. Mit ihrer großen Brille ist sie hinter dem kleinen Fenster ihres Kiosks kaum zu sehen. Inna meint, dass eigentlich nur noch eine Sparte bei dem Medienvertrauen genieße. Die Männer lesen hauptsächlich den Sportexpress, weil da zumindest ein Funken Wahrheit drin ist, sagt sie. Wir gucken ja selbst Sport und daher kennen wir die Ergebnisse. Bei allem anderen wissen wir, dass da fast zwei Drittel, ja sogar mehr, Politik sind. Und was die Politik angeht, wissen die Leute auch, dass da, naja, vielleicht 2% Wahrheit drin ist. Kunden habe sie nicht mehr viele, sagt Inna. Zeitungen würden nur noch die alten Leute im Land kaufen. Auf der vorletzten Seite stehen in der Lokalpresse die aktuellen Todesanzeigen. Auffallend ist, es sind immer mehr junge Männer aufgelistet. Die Menschen in Russland wissen, dass sie mit ihrer Stimme wohl nichts an der aktuellen Situation ändern können. Sie können maximal das bestehende System unterstützen.
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1: Heute ist es windig mit Regen, Gewittern und Sonne bei nur noch 17 bis 23 Grad. Außerdem morgen und am Freitag wieder zeitweise sonnig, vereinzelt Regen, dann durchschnittlich auch so 20 Grad. Am Samstag nach Frühnebel in Baden-Württemberg recht sonnig, bei Werten bis 25 Grad und in Rheinland-Pfalz immer wolkiger, etwas regnerischer.
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1: Um Autofahrer zu entlasten, hat Unionsfraktionschef Frei schnell umsetzbare Maßnahmen bereits zum 1. Oktober gefordert. Möglich sei eine Senkung der Mehrwertsteuer auf Benzin und Diesel von 19% auf 7%, sagte der CDU-Politiker dem Sender NTV. Der Bundesgerichtshof beschäftigt sich heute mit dem Rechtsstreit über die Bestellung von Schutzmaßnahmen in der Corona-Zeit. Es geht um 4 Verfahren, in denen Unternehmen mit dem Bund über die Bezahlung der damals bestellten Masken streiten. Die Verhandlung beginnt gleich um 10 Uhr. Heute ist die Europäische Mobilitätswoche gestartet unter dem Motto Mix and Move, klimafreundlich mobil. Dazu gibt es bundesweit Aktionen. So testet der Verkehrsclub Deutschland in Rheinland-Pfalz zum Beispiel die Pendlerradrouten. In Mainz wird geschaut, wie gut die barrierefreie Mobilität in der Stadt funktioniert und in Heidelberg gibt es am Samstag zum Beispiel ein E-Scooter-Sicherheitstraining. Im Sommerurlaub hat sich die große Mehrheit der Deutschen laut einer Umfrage gut erholt. Fast 86% bewerten den Erholungseffekt ihres Sommerurlaubs als gut oder sehr gut, trotz Rekordhitze in weiten Teilen Europas. Das geht aus dem Urlaubsreport der Krankenkasse DRK hervor und weitere Zahlen. Und warum sich Leute auch nicht gut erholt haben, das hören Sie so in gut 5 Minuten in unseren Wirtschaftsnachrichten.
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1: In der Oper entlädt sich die Leidenschaft und es lodert das Feuer der Liebe, wie in kaum einer anderen Kunstform. Egal ob Donna Anna, Carmen, Isolde oder Lulu, die Oper ist voller Paraderollen für starke Frauen. Berühmtheit inklusive, doch die schützt nicht vor einem tiefen Fall. In Zeitwort erklärt Ihnen jetzt Pia Fruth die Geschichte von Marianne Pirker. Sie war Mitte des 18. Jahrhunderts Primadonna der Stuttgarter Hofoper und am 16. September 1756, heute vor 270 Jahren, da wurde sie plötzlich verhaftet.
18: Es ist finstere Nacht, als seine schwarze Kutsche im Hof des Stuttgarter Schlosses hält. Wenig später bringen Männer in Uniformen 3 Gestalten aus dem Schloss und dirigieren sie in Richtung der bereitstehenden Kutsche. Diese Momente am 16. September 1756 sind die letzten Minuten in Freiheit für die gefeierte Primadonna der Stuttgarter Hofoper Marianne Pirker, ihren Ehemann und den Hoffriseur. Alle drei werden aus dem Schlosshof direkt ins Gefängnis kutschiert. Ohne Prozess. Und vor allem auch ohne Anklage, sagt die Historikerin Franziska Dunkel.
19: Bis heute weiß man eigentlich nicht, warum Marianne Pirker, ihr Ehemann Franz Pirker und der Hoffriseur Georg Reich bei Nacht und Nebel verhaftet worden sind und letztlich dann auf den Hohen Asberg gebracht.
18: Auch Marianne Pirker selbst weiß nicht, was Württembergs absolutistischer Herzog Karl Eugen ihr vorwirft. In der Hofoper in Stuttgart hat sie immer für volle Ränge gesorgt. Und mit Friederike, der Gemahlin des Herzogs, ist sie eng befreundet. Über den Grund ihrer plötzlichen Verhaftung kann sie nur spekulieren.
19: Nun weiß man, dass Karl Eugen unzählige Liebschaften hatte und eben viele auch in dem Milieu von Oper, Ballett. Und der Rückschluss liegt nahe, dass er einfach unliebsame Zeugin und Zeugen dieser Liebschaften, die Details seiner Frau hätten verraten können, verschwinden lassen wollte.
18: Auf Befehl von Herzog Karl Eugen landet Marianne Pirker in einer Einzelzelle. Ein dokumentarischer Roman beschreibt die desolaten Zustände ihrer Haft.
20: Ein armseliges Soldatenbett aus Strohsack, Strohpfühl und schmutzigem groben Teppich bestehend. Ein schlechter tannener Tisch und zwei plumpe Stühle waren das ganze Geräte. Und hier soll sie allein sein, mit ihren Gedanken, Erinnerungen, Befürchtungen.
19: Marianne Pirker hat in dieser Haft wohl ihren Verstand verloren. In den herzoglichen Kassenbüchern finden sich alle Ausgaben wieder für die Gefangenen. Und für Marianne Pirker gibt es dann Kissenbezüge, Leintücher, Betttücher, die die Gefangene in der Raserei, wie dann in der Rechnung steht, zerrissen hat. Ständig zerschmissene Wasserflaschen. Auch sehr oft Kräutermilch, die dann der herzogliche Leibmedikus ihr hat verschreiben müssen gegen diese Verzweiflungsanfälle.
18: In ihrer Verzweiflung singt Marianne Pirker Tag und Nacht. Ununterbrochen schallt die Arie der Fulvia aus Niccolò Jomellis Oper Ezio durch die Gefängnisflure. So lange, bis sich der glockenklare Sopran zunächst in einen heiseren Bass verwandelt und dann schließlich verstummt.
20: Unter den Qualen der Einsamkeit und des Müßiggangs verdüsterte sich ihr Geist immer mehr. Sie zog Stroh aus ihrem Bett und suchte aus den Halmen Blumen und Figuren zu fertigen. Und mit Zeit und Weile erlangte sie darin solch eine Fertigkeit, dass sie die schönsten Blumensträuße aus ganz ordinärem Stroh anfertigte. Am Anfang hatte sie kein anderes Werkzeug dazu als ein altes Brotmesser und ihr eigenes Haar. Die vornehmen Damen in Paris und Venedig und Wien tragen sie nun auf den Strohhüten und Hauben.
18: Auf diesem Weg erfährt Kaiserin Maria Theresia vom Schicksal der Sängerin und schickt ein Gnadengesuch an den württembergischen Herzog. Aus politischem Kalkül lässt Karl Eugen seine Gefangenen daraufhin frei. Genauso klammheimlich wie bei der Verhaftung 8 Jahre zuvor. Alle drei müssen ein Eid schwören, über ihre Haft niemals ein Sterbenswörtchen zu verlieren. Dann bringt sie eine herzogliche Kutsche außer Landes.
1: In unserem Zeitwort erzählte Pia Fruth die Geschichte von Marianne Pirker. Sie war Mitte des 18. Jahrhunderts Primadonna der Stuttgarter Hofoper und wurde heute vor 270 Jahren plötzlich verhaftet.
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1: Nun folgen die Gedanken in SWR aktuell. Die hat sich Felix Weise von der Evangelischen Kirche gemacht.
21: Jeden Sommer im August versuche ich, in meine Heimat zu fahren, an den Bodensee. Wenn es richtig heiß ist, gibt es für mich kaum etwas Schöneres, als den Tag am See zu verbringen. Mindestens 5-mal ins Wasser zu springen und mich abzukühlen. Dieses Jahr war es anders. Dort, wo selbst in den trockensten Sommern, die ich erlebt habe, noch ein guter halber Meter Wasser gestanden hat, war plötzlich alles trocken. Das war ein richtiger Schockmoment. Und bitte jetzt nicht gleich umschalten, auch wenn ich den Impuls verstehen kann. Mir selbst ist es in diesem Sommer oft so gegangen. Nachrichten über den nächsten Niedrigwasserrekord oder die nächsten Tage mit über 30 Grad hätte ich am liebsten weggeklickt. Das Radio ausgeschaltet. Aber besser wird die Situation dadurch nicht. Mein Eindruck, die einen trommeln umso heftiger für Maßnahmen gegen die Klimakrise, die anderen leugnen sie. Und viele sind wie ich irgendwo dazwischen, in einer Schockstarre. Mir machen solche Nachrichten Angst. Und diese Angst hat mich schon viele Male gelähmt. Mich hat ein Satz wachgerüttelt, der in der Bibel immer wieder vorkommt. Fürchte dich nicht. Fürchte dich nicht, das sagen dort oft Engel. Besonders bekannt ist der Satz aus der Weihnachtsgeschichte. Die Engel sagen ihn zu den Hirten. Sie sollen verstehen, Gott meint es gut mit euch, ihr müsst keine Angst haben. Aber die Worte sollen noch etwas bewirken. Sie sollen die Hirten in Bewegung bringen. Sie sollen sich auf den Weg machen. So verstehe ich den Satz auch heute. Fürchte dich nicht, heißt für mich nicht, es gibt keinen Grund zur Sorge und auch nicht, es wird schon irgendwie alles gut. Es heißt, lass dich von der Angst nicht lähmen. Die Klimakrise ist für mich keine Strafe Gottes und wir sind ihr nicht hilflos ausgeliefert. Darum möchte ich dieses Fürchte dich nicht weitertragen, an mich selbst und an andere, als Ermutigung loszugehen, denn wir können etwas bewegen. Nicht alles, aber mehr als wir manchmal glauben. Fürchte dich nicht, geh los.
1: Ein Beitrag der Evangelischen Kirche.
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1: mit Petra Thiele.
3: Bei der Sitzung des Bundeskabinetts heute soll es auch um Entlastungen wegen der hohen Sprit- und Energiepreise gehen. Die Deutsche Industrie- und Handelskammer fordert, die Energiesteuern auf das europäische Mindestmaß abzusenken. Der Branchenverband der Logistiker verlangt eine Obergrenze für Kraftstoffe wie in Belgien und Luxemburg und verbilligten Transportdiesel. Es gibt verschiedene Vorschläge. Bianca Schwarz.
5: Direktzahlungen für finanzschwache Haushalte. Das schlägt der Vorsitzende des CDU-Arbeitnehmerflügels CDA vor, Dennis Radke. Damit reagiert er auf einen entsprechenden Vorschlag von CDU-Wirtschaftsministerin Katharina Reiche. Allerdings geht ihre Idee für Dennis Radke nicht weit genug. Der Staat dürfe nicht nur die Rechnung begleichen, die ihm die Mineralölkonzerne präsentierten, so Radke zu Zeitungen der Funke Mediengruppe. Es wäre den Menschen kaum zu erklären, wenn der Staat Milliarden für Entlastungen aufbringt und gleichzeitig die Gewinne der Konzerne sprudeln. Deshalb würden aus seiner Sicht gezielte Hilfen, eine schärfere Kontrolle der Preisbildung und eine Beteiligung der Krisengewinner zusammengehören. Auch die Grünen im Bundestag fordern eine Entlastung, eine Energiepauschale von 250 Euro pro Kopf. Gegenfinanziert werden soll diese Pauschale aus den übermäßigen Milliardengewinnen der fossilen Konzerne, so heißt es in einem Aktionsplan unter anderem der Grünen-Vorsitzenden Franziska Brandner. Skeptisch gegenüber allen bisherigen Entlastungsplänen äußert sich die Wirtschaftsweise Monika Schnitzer. Aus ihrer Sicht seien ein erneuter Tankrabatt oder pauschale Preisdeckel der falsche Weg, weil sie das Knappheitssignal hoher Ölpreise abschwächen und den Staat viel Geld kosten können, so Schnitzer zur Rheinischen Post. Auch eine Übergewinnsteuer hält die Wirtschaftsweise für keinen einfachen Ausweg.
3: Zu Beginn der Corona-Pandemie vor 6,5 Jahren war vieles unklar. Das Bundesgesundheitsministerium bestellte damals schnell Masken für die Bevölkerung. Das sorgte später für viel Ärger und Streit. Heute verhandelt der Bundesgerichtshof.
10: Wegen der Corona-Pandemie mussten im März 2020 kurzfristig viele Masken beschafft werden. Der damalige Bundesgesundheitsminister Jens Spahn startete dazu ein sogenanntes Open-House-Verfahren. Jedem Lieferanten, der bis Ende April mindestens 250.000 Masken liefern konnte, wurden 4,50 Euro pro FFP2-Maske und 60 Cent pro OP-Maske zugesagt. Es meldeten sich allerdings viel mehr Lieferanten als gedacht. Fast 6 Milliarden Masken wurden in kürzester Zeit geliefert. Das Ministerium zog die Reißleine, trat von einigen Verträgen zurück und zahlte nicht. Zum Beispiel, weil die Masken Mängel hatten oder zu wenige geliefert wurden. Eine Gelegenheit, Masken nachzuliefern, gab der Bund den Lieferanten nicht. Das Argument, der späteste Liefertermin sei der 30. April gewesen. Dagegen klagten viele der Lieferanten. 4 dieser Klagen verhandelt heute der Bundesgerichtshof in Karlsruhe. Kommt das Gericht zum Ergebnis, dass der Bund alle ausstehenden Maskenverträge noch begleichen muss, drohen Kosten in Milliardenhöhe. Ob heute ein Urteil gefällt wird, ist noch unklar. Antonetta Stefani, Karlsruhe.
3: Mit Mini-Photovoltaikanlagen können auch Mieter preiswert Strom selbst produzieren. Doch Vermieter bauen teilweise kostspielige Hürden auf, kritisieren Verbraucherschützer. Die Deutsche Umwelthilfe hat nach Informationen von ARD Verbraucher deswegen nun den größten deutschen Wohnungskonzern, die Vonovia, verklagt. Philipp Rayon, worum geht es?
6: um die Anforderungen, die Mieter für ein Balkonkraftwerk erfüllen müssen. Denn dafür brauchen sie eine Erlaubnis vom Vermieter. Die sollten sie auch leicht bekommen, wenn nicht im Einzelfall etwas dagegen spricht. Zum Beispiel, dass das Haus unter Denkmalschutz steht. Vonovia erteilt die Erlaubnis aber nur, wenn Mieter eine sogenannte Gestattungsvereinbarung unterschreiben. Darin müssen Mieter zusichern, dass sie zum Beispiel nur Panels anbringen, wenn es auch eine Außensteckdose auf dem Balkon gibt. Sie dürfen also keine Steckdose montieren und auch kein Kabel verlegen. Außerdem verpflichten Mieter sich, dass sie nur Panels mit bestimmten Farben verwenden. Da meint die Deutsche Umwelthilfe, die Anforderungen seien zu hoch und würden viele Mieter abschrecken. Ihr Vorwurf, Vonovia halte Mieter so von der Energiewende fern. Deshalb hat die Umwelthilfe nun beim Oberlandesgericht Hamm geklagt.
3: Heute entscheidet die amerikanische Notenbank Fed über eine Anhebung des Leitzinses. Anleger an den internationalen Finanzmärkten sind gespannt.
8: Der DAX legte zum Handelsbeginn knapp 0,5% zu auf 25.517 Punkte. Schnäppchenjäger seien offenbar wieder bereit einzusteigen, heißt es aus dem Handel. Viele Anlegerinnen und Anleger setzen laut Experten darauf, dass der Zinsentscheid und ein möglicher neuer Preisdeckel für Energie die Ruhe auf das Parkett zurückbringt. Stützend wirken heute auch sinkende Ölpreise. Die Nordseesorte Brent verbilligte sich am Morgen um gut 0,7% auf rund 108 Dollar je Barrel. Der US-Energieminister hatte eine schnelle Inbetriebnahme einer wichtigen Ölpipeline in Saudi-Arabien angekündigt. Größere Kursgewinne im DAX werden heute trotzdem nicht erwartet. Denn die Investoren rechnen fest damit, dass die amerikanische Notenbank Fed am Abend die Zinsen erhöht, um die Inflation einzudämmen. Es wäre die erste Anhebung in den USA seit mehr als 3 Jahren. Till Büker, ARD-Finanzredaktion Frankfurt.
3: Und das waren aktuelle Informationen aus der Wirtschaft. Es ist 9:59 Uhr.
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1: Mit Sebastian Felser einen schönen guten Morgen. Die Große Koalition ist ja schon lange nicht mehr besonders groß, also rechnerisch betrachtet. Die SPD dümpelt zwischen 10% und 15% dahin. Die Union wird eigentlich nur von Bayern und den Werten der CSU dort auf dem Niveau von 20% gehalten. Rechnet man das raus, also das Bundesland Bayern und die CSU, dann landet man eigentlich bei ähnlichen Werten wie die SPD. Entsprechend angespannt blicken die Koalitionspartner auf das kommende Wahlwochenende in Berlin und Mecklenburg-Vorpommern. Mehr dazu in 5 Minuten.
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1: Windig ist es mit Regen, Gewittern und ein bisschen Sonne gibt es auch bei 17 bis 23 Grad.
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9: Um 10 Uhr mit Frauke Vetter. Um Autofahrer zu entlasten, hat Unionsfraktionschef Frei schnell umsetzbare Maßnahmen bereits zum 1. Oktober gefordert. Möglich sei eine Senkung der Mehrwertsteuer auf Benzin und Diesel von 19% auf 7%, sagte der CDU-Politiker dem Sender NTV. Frei geht davon aus, dass es dafür keine Gegenfinanzierung braucht. Der Staat gebe lediglich Mehreinnahmen bei der Mehrwertsteuer an die Steuerzahler zurück. Der Bundesgerichtshof beschäftigt sich heute mit dem Rechtsstreit über die Bestellung von Schutzmasken in der Corona-Zeit. Hintergrund ist, dass im März 2020 der damalige Gesundheitsminister Spahn versucht hat, schnellstmöglich viele Masken zu besorgen. Deswegen wurden jedem Unternehmen Festpreise versprochen. Es nahmen aber viel mehr Firmen teil als erwartet. Bei einem großen Teil der Ware verweigerte der Bund später die Annahme. Viele Maskenhändler zogen daraufhin vor Gericht. An den deutschen Grenzen werden die Einreisekontrollen für 6 weitere Monate fortgesetzt. Bis zum 15. März kommenden Jahres müssen sich Reisende darauf einstellen, von der Bundespolizei angehalten und überprüft zu werden. Innenminister Dobrindt begründete die Fortführung der Kontrollen unter anderem mit der weiterhin hohen Zahl unerlaubter Einreisen. Dazu Markus Sambale aus Berlin.
22: Dabei sehen die europäischen Regeln eigentlich das freie Reisen im Schengen-Raum vor. Schon zu Zeiten der Ampelregierung führte Deutschland wieder Grenzkontrollen ein. Die schwarz-rote Regierung verschärfte das Vorgehen nochmal. Mit dem Ziel, illegale Migration zu reduzieren und Schleuser zu stoppen. Es gibt aber auch viel Kritik an den Grenzkontrollen. In mehreren Gerichtsentscheidungen wurden sie für rechtswidrig erklärt. Und Fachleute verweisen darauf, dass die Zahl der Geflüchteten an den EU-Außengrenzen ohnehin gesunken ist, zum Beispiel nach dem Sturz des Assad-Regimes in Syrien.
9: Die Bundesregierung hat 13 ausreisepflichtige Afghanen mit einem Charterflugzeug in ihr Herkunftsland gebracht. Es habe sich bei den Männern ausschließlich um Straftäter gehandelt, hieß es aus dem Bundesinnenministerium. Seit dem Regierungsantritt der schwarz-roten Koalition sind damit mehr als 260 Afghanen aus Deutschland nach Afghanistan abgeschoben worden. Die EU will mit allen Mitteln dagegen ankämpfen, dass China viel mehr nach Europa exportiert als umgekehrt. Das hat EU-Kommissionspräsidentin von der Leyen in ihrer Rede zur Lage der EU im Europäischen Parlament in Straßburg angekündigt. Das Handelsdefizit von 1 Milliarde Euro pro Tag habe einen kritischen Punkt erreicht. Überdies sei die EU bei vielen kritischen Rohstoffen inzwischen von China abhängig. Von der Leyen kündigte eine neue europäische Agentur für kritische Rohstoffe an. Sie soll Beschaffung und Lagerung für die 27 Mitgliedstaaten koordinieren. Bei den Staatsanwaltschaften in Deutschland liegen immer mehr unerledigte Strafverfahren. Aktuell gäbe es mehr als 1,1 Millionen unbearbeitete Fälle, schlägt der Deutsche Richterbund Alarm. In diesem Jahr werde es mehr als 5 Millionen eingereichte Fälle geben. Das einzige Bundesland, in dem kein Notstand bestehe, sei Rheinland-Pfalz. In Baden-Württemberg dagegen seien landesweit noch fast 82.000 Verfahren offen und damit deutlich mehr als im Vergleich zum Vorjahr. Im Sommerurlaub hat sich die große Mehrheit der Deutschen trotz Rekordhitze in weiten Teilen Europas gut erholt. Das ist das Ergebnis einer Umfrage der Krankenkasse DAK. Aus unserer Wirtschaftsredaktion dazu Christoph Geismayer.
4: Fast 86% der für den DAK-Urlaubsreport befragten Menschen bewerteten den Erholungseffekt ihres Sommerurlaubs als gut oder sehr gut. Dabei gehören heiße Tage für die große Mehrheit in den Ferien offenbar dazu. So erklärten mehr als 3/4, dass sie Tage mit Temperaturen von über 30 Grad wenig oder überhaupt nicht gestört hätten. Diejenigen, die ihre Ferien als nicht erholsam bezeichneten, gaben dafür als Gründe an, dass sie nicht abschalten konnten oder Stress mit Familie und Freunden hatten.
9: SWR Nachrichtenredaktion Klaus Regineck.
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1: Mit Sebastian Felser. Nein, die meisten werden ihn wohl nicht beneiden um seinen Traumjob. Friedrich Merz ist ein Bundeskanzler in schwierigen Zeiten und einer, der sich nicht sicher sein kann, wie lange er den Posten noch halten kann. Nach der Landtagswahl in Sachsen-Anhalt und dem Absturz seiner Partei ist der CDU-Chef extrem unter Druck. Mit ihm sei keine Wahl mehr zu gewinnen, hat ein Vorstandsmitglied der Jungen Union gesagt. Gestern nun hat der Kanzler mit jungen Leuten in der Konrad-Adenauer-Stiftung in Berlin diskutiert. Und da war zu merken, die Unruhe in der CDU und die Debatten um seine Person sind nicht ganz spurlos an ihm vorübergegangen. Seine schlechten Beliebtheitswerte machen ihm zu schaffen. Trotzdem versucht er, für seinen Kurs zu werben und kann etwas durchatmen vor einem schwierigen Wochenende mit den nächsten Landtagswahlen in Berlin und in Mecklenburg-Vorpommern. Unser Hauptstadtkorrespondent Jakob Mayer berichtet.
7: Schwierige Landtagswahlen am Sonntag in Mecklenburg-Vorpommern und Berlin sowie massive Kritik aus der eigenen Partei. Friedrich Merz hat derzeit nicht allzu viele Wohlfühltermine in Berlin. Gestern waren es gleich zwei. Am Morgen der Empfang für die Preisträgerinnen und Träger von Jugend forscht im Kanzleramt. Am Abend die Diskussion mit jungen Leuten bei der CDU-nahen Konrad-Adenauer-Stiftung. Scheinbar ein Heimspiel für den Bundeskanzler und Parteichef.
11: Zunächst herzlichen Dank für die wirklich sehr freundliche und liebevolle Begrüßung.
7: Aber schon die zweite Frage zielt auf den Kern von Merz' Problem, die Kommunikation, bei der er selbst Schwierigkeiten einräumt und Besserung gelobt hat. Ein junger Berliner, der für die CDU Wahlkampf macht, berichtet von großer Unzufriedenheit auf den Straßen. Warum hole die Bundesregierung gerade junge Leute nicht ab? Die Antwort?
11: Ich glaube, unsere Aufgabe wird es noch mehr sein, als in der Vergangenheit mal die Erfolge herauszustellen, die Zuversicht zu geben. Wir sind ein Land, ja, unter Stress. Aber wir sind auch gleichzeitig ein Land mit fantastischen Möglichkeiten.
7: Merz zählt den Rekordwert bei Start-up-Neugründungen auf sowie sportliche Erfolge. Außerdem kommt die Rakete inzwischen regelmäßig in seiner Aufzählung vor. Das bayerische Raumfahrtunternehmen ISA Aerospace, das vor kurzem bei einem Testflug einer Trägerrakete erfolgreich Satelliten in die Erdumlaufbahn gebracht hat.
11: Wir müssen uns mal wieder angewöhnen, über unsere Erfolge besser zu sprechen. Und das, was gelungen ist, mindestens genauso herausstellen wie das, was möglicherweise im ersten Anlauf mal gescheitert ist.
7: Anlass der Debatte im Säulensaal einer ehemaligen Brauerei im Prenzlauer Berg. Vor 77 Jahren wurde Konrad Adenauer erstmals zum Bundeskanzler gewählt, mit 73 Jahren, und erklärte anschließend in seiner Regierungserklärung, dass die junge Generation die Zukunft Deutschlands in ihren Händen trage. Merz betont gegenüber den rund 180 jungen Leuten im Publikum:
11: Wenn ich gefragt werde, warum ich heute in diesem Amt bin und warum ich dieses Amt wollte und warum ich auch fest daran glaube, dass wir eine Chance haben, dieses Land nach vorn zu bringen, dann ist meine Antwort, weil ich mich dieser Generation verpflichtet fühle, nicht meiner, nicht der meiner Eltern, sondern der jungen Generation.
7: Eine Wirtschaftswissenschaftlerin will es konkreter wissen. Wie können die Staatsfinanzen angesichts der Lockerung der Schuldenbremse wieder nachhaltig gestaltet werden? Haben Sie den Mut, die Reformen auch gegen Widerstände durchzusetzen?
11: Vielen Dank für die Frage, und meine Antwort ist ja, ich möchte diese Reform durchsetzen.
7: Für mich gibt es jeden Grund, alles zu tun, um auf den Pfad der soliden Staatsfinanzen wieder zurückzukehren, betont Merz, schon weil man für Kredite höhere Zinsen aus dem Bundeshaushalt zahle. Dazu gehört nach Merz' Worten eine Rentenreform, die nicht mehr einen derart hohen Bundeszuschuss erfordere. Deutschlands Schuldenrating ist nach Ansicht des Bundeskanzlers nicht in Gefahr.
11: Wenn das in Frage steht, dann stehe ich mit beiden Füßen auf der Bremse, und dann müssen wir uns über dieses Thema noch mal neu unterhalten.
7: Eine Stunde lang steht Merz am Pult mit dem Mikrofon in der Hand. Ein bisschen durchatmen für ein Wochenende, an dem sich sein politisches Schicksal entscheiden könnte. Am Schluss sagt er:
11: Das motiviert mich auch, das gibt mir auch ein Stück Kraft in einer Zeit, die verdammt nicht einfach ist, aber dafür lohnt es sich.
1: Das sagt also Bundeskanzler Friedrich Merz. Er will damit ein bisschen Zuversicht ausstrahlen, aber in der CDU blicken viele sorgenvoll auf das kommende Wahlwochenende. Genauso wie in der SPD. Für die Bundespartei ist klar, die Partei braucht dringend ein Erfolgserlebnis. Das ist in Berlin nicht zu erwarten. SPD-Politiker Steffen Krach wird wohl kaum regierender Bürgermeister. Also hoffen Sie im Willy Brandt-Haus auf Manuela Schwesig in Mecklenburg-Vorpommern. Die amtierende Ministerpräsidentin holt gerade gegen die AfD auf, aber mit Positionen,

0: Wir wollen 1,5 Milliarden beim Wohngeld kürzen. Dann halte ich das für falsch.
1: Krach kann mit Parteikollegin Schwesig aber nicht mithalten, ist in Umfragen weit abgeschlagen. Zudem belasten ihn Ermittlungen wegen Korruptionsvorwürfen. Damit bleibt die klare Abgrenzung von der Reformpolitik der Bundesregierung seine einzige Gemeinsamkeit mit Schwesig. Eine naheliegende Strategie, sagt Politikwissenschaftler Uwe Jun, gerade für Schwesig. Denn in den ostdeutschen Ländern sei die Unzufriedenheit mit der Bundespolitik groß.
2: Die Unzufriedenheit ist, das haben wir jetzt ja auch in Sachsen-Anhalt gesehen, auf der Landesebene dann durchaus da. Aber da war dann eben keine mehr so populäre Spitzenpersönlichkeit, die das kompensieren konnte. Und es schaffen halt einzelne Ministerpräsidentinnen und Ministerpräsidenten, diese Unzufriedenheit zu kompensieren und eine Wahl stark zu personalisieren. Und wenn ihnen das gelingt, dann können sie sich eben von der Bundespartei auch abkoppeln.
1: Bei der Bundespartei wird jeder noch so kleine Erfolg bejubelt. Das SPD-Ergebnis in Sachsen-Anhalt, den Sprung über die 5%-Hürde, feiert der Generalsekretär Tim Klüssendorf noch am Wahlabend so.
3: Das ist erstmal für uns ein wichtiges Zeichen, dass mit der SPD zu rechnen ist und auch in Zukunft zu rechnen ist und dass wir hier unsere Hausaufgaben gemacht haben.
1: Dabei gaben mehr als 3/4 der SPD-Wähler in einer Infratest-Nachwahlbefragung an, dass sie taktisch gewählt haben, einen AfD-Ministerpräsidenten verhindern wollten. Politikwissenschaftler Jun sieht nach unten geschraubte Ansprüche.
2: Naja, die Bundespartei steht natürlich ziemlich unter Druck und sie war ja auch stark unter Druck nach den Niederlagen in Baden-Württemberg und auch nach der Enttäuschung in Rheinland-Pfalz. Und sie versucht natürlich jetzt, diesen Druck ein bisschen von sich zu nehmen. Deswegen versucht sie ein Ergebnis, was keineswegs überzeugend war, als durchaus nicht so schlecht zumindest darzustellen, vielleicht sogar als kleinen Erfolg. Vor 5 Jahren, als man etwa die gleiche Anzahl hatte, hat man das noch als schwere Enttäuschung gewertet bei der SPD. Vielleicht sind auch die Ansprüche bei der Partei mittlerweile deutlich nach unten gegangen.
1: Echte Wahlerfolge würden der SPD-Seele guttun. Und die Parteispitze in Berlin hätte Rückenwind bei den Reformen, könnte gegenüber dem Koalitionspartner CDU/CSU noch selbstbewusster auftreten.
4: 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Energie ist teuer bei uns in Deutschland. Und wenn sich die jährliche Stromrechnung um 100 oder 200 Euro senken lässt, kann sich so eine Investition von ein paar hundert Euro in ein Balkonkraftwerk ja schnell lohnen. Wer aber zur Miete wohnt, braucht unbedingt die Einwilligung des Vermieters. Verbraucher- und Umweltschutzorganisationen verdächtigen große Wohnungsgesellschaften, teilweise überhöhte Anforderungen zu stellen, um die Panels aufhängen zu dürfen. Die Deutsche Umwelthilfe hat nach Informationen unserer Verbraucherredaktion deswegen nun den größten deutschen Wohnungskonzern Vonovia verklagt. Philipp Rayon gehört zu unserer Verbraucherredaktion und hat sich damit beschäftigt. Worum geht's denn genau in der Klage?
5: Um die Anforderungen, die Mieter für ein Balkonkraftwerk erfüllen müssen. Denn dafür brauchen sie eine Erlaubnis vom Vermieter. Die sollten sie auch leicht bekommen, wenn nicht im Einzelfall etwas dagegen spricht. Zum Beispiel, dass das Haus unter Denkmalschutz steht. Vonovia erteilt die Erlaubnis aber nur, wenn Mieter eine sogenannte Gestattungsvereinbarung unterschreiben. Darin müssen Mieter zusichern, dass sie zum Beispiel nur Panels anbringen, wenn es auch eine Außensteckdose auf dem Balkon gibt. Sie dürfen also keine Steckdose montieren und auch kein Kabel verlegen. Außerdem verpflichten Mieter sich, dass sie nur Panels mit bestimmten Farben verwenden. Da meint die Deutsche Umwelthilfe, die Anforderungen seien zu hoch und würden viele Mieter abschrecken. Ihr Vorwurf, Vonovia halte Mieter so von der Energiewende fern. Deshalb hat die Umwelthilfe nun beim Oberlandesgericht Hamm geklagt.
4: Was sagt Vonovia zu dem Vorwurf?
5: Der Konzern weist den Vorwurf zurück. Man freue sich über jedes Balkonkraftwerk, sagte ein Sprecher, denn die Energiewende gehöre bei Vonovia zum Geschäftsmodell. Vonovia bewirbt auch eigenen Solarstrom, den sie auf ihren Dächern produzieren. Die Anforderungen für Balkonkraftwerke erklärt der Wohnungskonzern mit einer Abwägung zwischen einerseits dem Interesse der Mieter, dass sie möglichst einfach die Erlaubnis bekommen, und andererseits den eigenen Interessen. Dazu zähle zum Beispiel der Gebäudeschutz oder auch Verkehrssicherungspflichten. Man halte die Gestattungsvereinbarung daher für zulässig, die Anforderungen auch nicht für zu hoch. Allerdings gäbe es bislang noch wenige Gerichtsurteile zum Thema und beobachte die Entwicklungen, so Vonovia.
4: Was können Mieter denn grundsätzlich machen, wenn sie ein Balkonkraftwerk nutzen wollen?
5: Klar ist, sie brauchen in jedem Fall diese Erlaubnis vom Vermieter. Neben Vonovia stellen auch viele andere Vermieter daran Anforderungen, kritisieren der Mieterbund und Verbraucherschützer. Teils sollen Mieter zum Beispiel einen Handwerker beauftragen. Der kostet aber und das Projekt lohnt sich für Verbraucher weniger. Dabei können Mieter handelsübliche Kraftwerke an einem normalen Balkon in der Regel gut selbst anbringen. Wenn ein Mieter die Erlaubnis nicht einfach so bekommt, sollte er sich daher beraten lassen. Im Zweifelsfall muss er klagen, damit er die Erlaubnis bekommt. Einfach aufhängen und dann später die Erlaubnis

0: Erlaubnis einholen kann gut gehen, kann aber auch für Stress sorgen. Mieterschützer warnen daher davor. Die Deutsche Umwelthilfe hofft, dass ihre Verbandsklage erfolgreich ist und für Klarheit sorgt, sodass auch andere Vermieter sich daran orientieren. Wann es ein Urteil geben wird, ist aber noch offen.
1: Informationen von Philipp Rayon zur Klage der Deutschen Umwelthilfe gegen Vonovia wegen überhöhter Anforderungen für Atom, für Balkonkraftwerke.
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1: Rund um Eifel und Westerwald, da ziehen gerade einzelne Schauer oder Gewitter auf. Am Vormittag fällt vor allem von Rheinhessen bis nach Baden Regen. Zum Nachmittag regnet es vor allem in Württemberg, teils ziemlich kräftig sogar. Auch Gewitter können dabei sein. Hinter dem Regengebiet kommt dann ab und zu die Sonne durch und dann entstehen nur noch örtlich Schauer. Bei böigem Westwind bleibt es heute deutlich kühler als gestern. Die Temperaturwerte erreichen maximal 17 Grad im Sauerland und bis zu 23 Grad in der Ortenau.
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1: EU-Kommissionspräsidentin Ursula von der Leyen will mit KI-Firmen darüber sprechen, wie die Entwicklung verlangsamt werden kann. Das hat sie in ihrer Rede vor dem EU-Parlament in Straßburg angekündigt. Gleichzeitig hat sie gesagt, dass die EU ihre eigene KI-Entwicklung vorantreiben müsse. Sie brauche sie zum Schutz der eigenen Sicherheit. Angesichts der hohen Spritpreise hat Herbert Rabel vom Tankstelleninteressenverband einen Preisdeckel heute früh hier im SWR aktuell Interview als gute Idee bezeichnet. Allerdings müsse eine solche Maßnahme rechtlich sauber gemacht sein. Das dürfe nicht mit der heißen Nadel gestrickt werden. Kurzfristig helfe nur das Aussetzen von Steuern, zum Beispiel der Mehrwertsteuer oder der Energiesteuer. An den deutschen Grenzen werden die Einreisekontrollen ab heute für 6 weitere Monate fortgesetzt, bis zum 15. März kommenden Jahres. So müssen sich Reisende weiter darauf einstellen, von der Bundespolizei angehalten und überprüft zu werden. Die Ozonschicht erholt sich, zwar langsam, aber messbar. Das zeigt der Ozonbericht der Weltwetterorganisation für Meteorologie in Genf. Demnach ist das Ozonloch über der Antarktis 2025 so klein gewesen wie selten seit Anfang der 1990er Jahre.
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3: New York zählt zu den teuersten Städten der Welt. Egal, ob es ums Wohnen, Lebensmittel oder Events geht. Mal schauen, wie weit ich komme mit 20 Dollar. Das dachte sich unsere Korrespondentin Martina Butler. Also hat sie sich auf den Weg gemacht. 20 Dollar für einen Tag. Hören Sie mal, wie weit sie gekommen ist.
4: Morgens um 9, Startpunkt Times Square. Meine Ausrüstung, 20 Dollar und eine Flasche Wasser. Natürlich bequeme Schuhe, denn ich glaube, ich werde ganz schön viel laufen heute. Gleich auf den ersten Metern das erste Umsonstangebot. Ein kleiner Stand mitten auf dem Times Square. Drüber steht Recharge Station. Auf dem Tresen große Plastikkübel mit Zapfhähnen. Kamir Brown, der hier arbeitet, erklärt mir, was es hier gibt.
5: Bei uns gibt es heißen Kakao und Kaffee. Das ist für alle New Yorker und kostet nichts.
4: Die Getränkeversorgung macht mir an diesem Tag keine großen Sorgen. Wenn meine Wasserflasche leer ist, kann ich sie an den vielen Trinkbrunnen, die es in der Stadt gibt, wieder auffüllen. Aber klar ist, heute gibt es nur Wasser. Alles andere würde das Budget ganz schnell sprengen. Als erstes will ich im Essex Market im Süden von Manhattan einen Kochkurs mitmachen, der nichts kostet. Dahin nehme ich die U-Bahn. Die ersten 3 Dollar sind weg und es ist gerade mal 9:30. Angekommen in der großen Markthalle schlendere ich zwischen Obst-, Fisch- und Gewürzständen hindurch. Der Duft von frischem Kaffee zieht mir in die Nase. Im ersten Stock gibt es eine große Showküche. Davor ein paar Reihen mit Stühlen. Die sind schnell voll besetzt. Heute kocht Lilly.
6: Wir machen um 10 auf, eine Viertelstunde später geht's los. Wir kochen mit Gemüse, das in der Saison ist. Heute geht's darum, was der Unterschied zwischen gekochten und rohen Tomaten ist.
4: Die sympathische Köchin mit dem Pferdeschwanz unter der Baseballkappe erklärt Schritt für Schritt in Englisch, wie sie die Tomatensuppe macht. Und das wird auch in Spanisch übersetzt. Eine kleine Kamera filmt, was im Topf passiert und zeigt es auf einem großen Bildschirm. Der Duft von gerösteten Zwiebeln und Knoblauch zieht durchs Küchenstudio und macht Appetit. Eine Stunde und viele Fragen später ist die Tomatensuppe fertig. Alle dürfen probieren und das Rezept mit nach Hause nehmen. Tiffany hat in der Reihe vor mir gesessen. Ihr macht's Spaß. Und es schmeckt.
7: I enjoy it. It tastes delicious.
4: Als nächstes steuere ich Bryant Park an. 42. Straße mitten in der Stadt. Wieder U-Bahn, wieder $3. Der Bryant Park ist eine große Wiese, die von Bäumen gesäumt ist. An kleinen Tischen sitzen viele Menschen und quatschen, trinken einen Kaffee. Drumherum kann man alles Mögliche machen. Eine Runde Tischtennis an der einen Seite, eine Runde Boule an der anderen und an der dritten Ecke liegen Keulen und Jonglierbälle. Der schlanke Mann mit dem weißen Bart kommt gleich auf mich zu, ob ich Lust habe mitzumachen.
8: Ich leite den Bryant Park Jonglier Club. Wir sind hier 6 Tage die Woche und jedes Jahr kommen Tausende und lernen bei uns jonglieren. Wir haben Keulen, Diabolo, Flower Sticks, Jonglierbälle und alles Mögliche.
4: In der Mittagszeit kann man hier bei gutem Wetter eine Stunde lang jonglieren. Elia liebt alles, was mit Zirkus zu tun hat. Der Mann mit den strubbeligen dunklen Haaren ist oft im Bryant Park. Er ist überzeugt, dass man in New York viele Angebote findet, die nichts kosten.
9: If you've got your own subculture to tap into, that subculture is here.
4: Direkt neben dem Bryant Park gibt es die New York Public Library. Sie gehört zu den architektonisch beeindruckendsten Gebäuden in New York. Und jeder kann einfach so reinschlendern. Hier ist eine Original-Gutenberg-Bibel ausgestellt. Und zum 100. Geburtstag von Winnie the Pooh gibt's gerade eine Sonderausstellung. Es ist Mittagszeit und jetzt kommt eine der größeren Herausforderungen. Essen finden, das wenig oder sogar gar nichts kostet. Dafür lohnt es sich vorher ein bisschen zu planen, denn Essen ist teuer, vor allem an den touristischen Hotspots. In der App Too Good To Go findet man quer durch New York Läden, die kurz bevor die Mittagszeit um ist, um einiges billiger Bagel, Pizza oder gar ganze Gerichte anbieten. Statt $18 Gerichten gibt's die dann eben auch schon mal für $6. Oder man fragt die Locals. Die haben nämlich immer wieder Geheimtipps. So wie Rob Coppersmith. Er wohnt seit 14 Jahren an der Lower East Side und weiß, wo die Schlange mittags am längsten ist. Aus gutem Grund.
10: Da drüben gibt es 10 Dumplings für $4. Da ist jeden Tag eine riesige Schlange, weil alle Studenten kommen, um sich da was zu kaufen.
4: Bei mir steht heute aber High-End-Küche für $0 auf dem Menü. Dafür muss ich Gummi geben, zu Fuß von der 42. Straße runter zur 4. Eine gute halbe Stunde Fußmarsch, die 5th Avenue entlang. Kurz noch einen Blick rein unten ins Empire State Building, ein Foto gemacht vom Flatiron Building, ab und an eine Galerie, durch die man stromern kann. New York im Vorbeigehen entdecken. Angekommen in der Nachbarschaft der New York University steht ein Foodtruck der Cook Unity. Die sind gerade in der Stadt unterwegs. Top-Köche aus New York an Bord, die jeden Tag Essen kochen und ausgeben, erzählt Jessica Bird, die die Kochaktion vor Ort organisiert.
11: Wir haben Sterneköche, Küchenchefs, die preisgekrönt sind.
4: Heute bereitet Sternekoch Vikas Khanna indisches Panier zu. Ein Mittagessen für $0. 1000 Essen sind im 0,nix weg. Der Küchenchef strahlt.
12: Das bedeutet mir viel. Als Immigrant, der in New York wohnt, willst du, dass deine Kultur gehört, gesehen, geschmeckt und gefeiert wird.
4: PR-Aktionen wie diese findet man immer wieder in der Stadt. Vorausgesetzt, man guckt auf Webseiten wie New York City for Free, was die Stadt heute umsonst zu bieten hat.
13: So, das war lecker. Jetzt bin ich satt. Weiter geht's.
4: 100 Meter weiter im Washington Square Park sitzen an einem Tisch ein paar Leute und schneiden Stoffe aus und kleben die auf. Ein Kunstprojekt zum Mitmachen, erzählt Irini, die den Workshop leitet.
14: Wir machen Stoffcollagen, das sind alles Naturmuster und wir schneiden die aus und kleben sie neu zusammen. Das soll die Natur repräsentieren, wie wir sie hier im Park sehen oder wie wir sie uns vorstellen.
4: Dies ist aber nur eins von vielen Programmen, die es im Park gibt und die nichts kosten, erklärt Caitlin Yates, Programmdirektorin im Washington Square Park.
15: Wir haben 3-mal die Woche Kunstworkshops. Wir bieten Yoga-Klassen an und Scrabble-Kurse sonntags. Alles ist kostenlos.
4: Yoga-Angebote gibt es viele quer durch die Stadt. Eine Matte, eine Decke, ein Handtuch und eine Wiese sind genug als Ausrüstung. Und Irini erzählt auch noch von einem ihrer Geheimtipps, was sie in der Stadt gern kostenlos macht. Open-Air-Kino im Brooklyn Bridge Park.
15: Hinter der Leinwand ist die Skyline von Manhattan. Man sieht die Boote und es ist spektakulär bei Sonnenuntergang.
4: Irini erinnert sich noch begeistert an ihr letztes Sonnenuntergangskino.
15: Wir haben Spike Lees Film Do the Right Thing geguckt. Das wollten so viele Leute sehen, dass alle dicht gedrängt saßen. Da war kein Quadratmeter leer und alle haben applaudiert. Tolle Stimmung, großartige Sache.
4: Mit all den Tipps im Gepäck bin ich gut 20 Minuten unterwegs, rüber auf die Westseite zum Highline Park. Eine stillgelegte alte Hochbahntrasse, die inzwischen eine grüne Oase ist. Hier kann man zwischen Häusern und Graffitis mit Blick auf den Hudson River spazieren gehen. Immer wieder Treppen runter auf die Straße, Schaufensterbummeln mit Designerläden im Meatpacking District oder Galerienhopping in Chelsea. Kunstausstellungen, Konzerte, Lesungen, Zumba und Fitnesskurse auf der Highline gibt's auch immer und die kosten mich auch als Tourist nichts. In der 34. Straße steige ich in die U-Bahn, einmal quer durch die Stadt zum Bootsanleger. Mit dem Schiff geht's für 4,50 einmal komplett an der Skyline von Manhattan entlang, unter den Brücken hindurch. Tolle Fotos und der Kapitän gibt Gas quer über den Fluss. Mit ein paar Zwischenstopps komme ich innerhalb von gut 40 Minuten nach Brooklyn. Hier steht Kajaken auf dem Programm. Ein Tipp von Caitlin.
16: Canoeing and kayaking in Red Hook.
15: Kanu und Kajakfahren in Red Hook. Die geben dir die Ausrüstung, Boot, Paddle und eine Rettungsweste und du kannst los und den Sonnenuntergang auf dem Wasser erleben.
16: Teach you how to be safe and you can just paddle around and catch the sunset right on the water.
4: Kaum bin ich in Brooklyn angekommen, fängt es unglaublich an zu regnen. Kajaken und Outdoor-Kino fallen ins Wasser. Da es wirklich Sturzbäche sind, die sich stundenlang über New York ergießen, setze ich mich in einem Café an die Theke. Eine Cola mit Free Refills kostet hier 5,50. Dafür sitze ich trocken und lerne nette Menschen kennen, die sich alle hierher gerettet haben. Am Ende kommt noch das übliche Trinkgeld drauf. Und dann ist es aus. Die 20-Dollar-Marke habe ich abends um 7 gerissen. Ich gehe noch auf eine kostenlose Salsa-Party, die es jeden Donnerstag im Time-Out-Market gibt. Eine halbe Stunde Unterricht mit der Tanzlehrerin, Grundschritte üben und dann Tanzfläche frei. DJs legen auf, Spaß garantiert, meint Jennifer.
17: People dance. They get up and they dance with each other.
15: Die Leute tanzen, treffen neue Menschen, tanzen mit ihnen. Das ist ein Event, das viel Spaß macht.
4: Und das mit Blick auf die Brooklyn Bridge und die Skyline von Manhattan. Heute geht draußen die Welt unter und drinnen die Party ab. Meine Bilanz am Ende des Tages: viel gesehen, viel gelaufen, lecker gegessen, nette Menschen getroffen. Der Tag war proppenvoll gepackt und ich habe noch nicht mal in Ruhe in einem Park gesessen, Stadt geguckt und Füße hochgelegt. Unterm Strich 10 Sachen gemacht plus tolle Fotos mitgebracht und der Tag hat mich mit U-Bahnfahrt nach Hause 24 Dollar gekostet. Teuer sind U-Bahnfahren und Essen. Doch sobald man nicht einfach ins nächste Café mitten im touristischen Hotspot geht und einen überteuerten Kaffee kauft, kann man beim Essen gut über die Runden kommen, wenn man vorher mal ein bisschen guckt. New York muss nicht immer teuer sein, wenn man hier was erleben und entdecken will.
3: Mit 20 Dollar einen Tag in New York. Der Selbstversuch unserer Korrespondentin Martina Butler für SWR Aktuell Kontext.
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1: Mit Sebastian Felser. Was ist künstliche Intelligenz? Ein Heilsbringer, der all die Probleme unserer Wirtschaft und des demografischen Wandels löst? Eine Blase, die bald platzt? Eine Weltvernichtungsmaschine? Was auch immer KI ist, sie braucht wohl Regeln. Woher die aber kommen sollen, damit beschäftigen wir uns in der kommenden Viertelstunde. Vorher ein kurzer Blick auf die Straßen, es gibt eine neue Gefahrenstelle. Vorsicht, es läuft ein Hund auf der B27 Villingen-Schwenningen-Balingen zwischen A81 Villingen-Schwenningen und Laufen ob Rottweil. In beiden Richtungen läuft hier ein Hund auf der Fahrbahn. Bitte fahren Sie ganz besonders vorsichtig. 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
1: Es ist windig mit einiges an Regen, auch Gewitter können dabei sein. Später kommt die Sonne raus bei nur noch 17 bis 23 Grad. Morgen und am Freitag dann zeitweise Sonne. Vereinzelt kann es auch regnen. Durchschnittlich dann so 20 Grad. Am Samstag nach Frühnebel in Baden-Württemberg recht sonnig. Bei Werten um die 25 Grad wieder. In Rheinland-Pfalz wird es dann wieder wolkiger und es gibt immer wieder etwas Regen. Schauen wir noch, wie es aktuell aussieht. Wir haben aktuell 15 Grad in der Eifel, im Sauerland und im Hunsrück. Am Bodensee an der Ortenau im Hegau, da ist es schon ein bisschen wärmer mit 20 Grad.
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3: Um 10.30 Uhr mit Frauke Vetter. Um Autofahrer zu entlasten, hat Unionsfraktionschef Frei schnell umsetzbare Maßnahmen bereits zum 1. Oktober gefordert. Möglich sei eine Senkung der Mehrwertsteuer auf Benzin und Diesel von 19% auf 7%, sagte der CDU-Politiker dem Sender NTV. Frei geht davon aus, dass es dafür keine Gegenfinanzierung braucht. Der Staat gebe lediglich Mehreinnahmen bei der Mehrwertsteuer an die Steuerzahler zurück. Der Bundesgerichtshof beschäftigt sich heute mit dem Rechtsstreit über die Bestellung von Schutzmasken in der Corona-Zeit. Hintergrund ist, dass im März 2020 der damalige Gesundheitsminister Spahn versucht hat, schnellstmöglich viele Masken zu besorgen. Deswegen wurden jedem Unternehmen Festpreise versprochen. Es nahmen aber viel mehr Firmen teil als erwartet. Bei einem großen Teil der Ware verweigerte der Bund später die Annahme. Viele Maskenhändler zogen daraufhin vor Gericht. An den deutschen Grenzen werden die Einreisekontrollen für 6 weitere Monate fortgesetzt. Bis zum 15. März kommenden Jahres müssen sich Reisende darauf einstellen, von der Bundespolizei angehalten und überprüft zu werden. Innenminister Dobrindt begründete die Fortführung der Kontrollen unter anderem mit der weiterhin hohen Zahl unerlaubter Einreisen. Dazu Markus Sambale aus Berlin.
18: Dabei sehen die europäischen Regeln eigentlich das freie Reisen im Schengen-Raum vor. Schon zu Zeiten der Ampelregierung führte Deutschland wieder Grenzkontrollen ein. Die schwarz-rote Regierung verschärfte das Vorgehen nochmal. Mit dem Ziel, illegale Migration zu reduzieren und Schleuser zu stoppen. Es gibt aber auch viel Kritik an den Grenzkontrollen. In mehreren Gerichtsentscheidungen wurden sie für rechtswidrig erklärt. Und Fachleute verweisen darauf, dass die Zahl der Geflüchteten an den EU-Außengrenzen ohnehin gesunken ist. Zum Beispiel nach dem Sturz des Assad-Regimes in Syrien.
3: Die Bundesregierung hat 13 ausreisepflichtige Afghanen mit einem Charterflugzeug in ihr Herkunftsland gebracht. Es habe sich bei den Männern ausschließlich um Straftäter gehandelt, hieß es aus dem Bundesinnenministerium. Gegen sie wurde unter anderem wegen Sexualdelikten, Körperverletzung und Drogenhandel ermittelt. Seit dem Regierungsantritt der schwarz-roten Koalition sind damit mehr als 260 Afghanen aus Deutschland nach Afghanistan abgeschoben worden. Die EU will mit allen Mitteln dagegen ankämpfen, dass China viel mehr nach Europa exportiert als umgekehrt. Das hat EU-Kommissionspräsidentin von der Leyen in ihrer Rede zur Lage der EU im Europäischen Parlament in Straßburg angekündigt. Das Handelsdefizit von 1 Milliarde Euro pro Tag habe einen kritischen Punkt erreicht. Überdies sei die EU bei vielen kritischen Rohstoffen inzwischen von China abhängig. Von der Leyen kündigte eine neue europäische Agentur für kritische Rohstoffe an. Sie soll Beschaffung und Lagerung für die 27 Mitgliedstaaten koordinieren. Bei den Staatsanwaltschaften in Deutschland liegen immer mehr unerledigte Strafverfahren. Aktuell gäbe es mehr als 1,1 Millionen unbearbeitete Fälle, schlägt der Deutsche Richterbund Alarm. In diesem Jahr werde es mehr als 5 Millionen eingereichte Fälle geben. Das einzige Bundesland, in dem kein Notstand bestehe, sei Rheinland-Pfalz. In Baden-Württemberg dagegen seien landesweit noch fast 82.000 Verfahren offen und damit deutlich mehr als im Vergleich zum Vorjahr. Im Sommerurlaub hat sich die große Mehrheit der Deutschen trotz Rekordhitze in weiten Teilen Europas gut erholt. Das ist das Ergebnis einer Umfrage der Krankenkasse DAK. Aus unserer Wirtschaftsredaktion dazu Christoph Geismeier.
19: Fast 86% der für den DAK-Urlaubsreport befragten Menschen bewerteten den Erholungseffekt ihres Sommerurlaubs als gut oder sehr gut. Dabei gehören heiße Tage für die große Mehrheit in den Ferien offenbar dazu. So erklärten mehr als 3/4, dass sie Tage mit Temperaturen von über 30 Grad wenig oder überhaupt nicht gestört hätten. Diejenigen, die ihre Ferien als nicht erholsam bezeichneten, gaben dafür als Gründe an, dass sie nicht abschalten konnten oder Stress mit Familien und Freunden hatten.
3: 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Redaktion Klaus Regineck.
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1: Mit Sebastian Felser. Wenn mein Arbeitgeber mir kündigt, ist der Schock oft ziemlich groß. Schnell sind da Sorgen um die eigene Existenz, um Raten fürs Haus, die Miete oder auch das Autoleasing. Wie soll ich das alles noch bezahlen? Nun ist es ja möglich bei uns, juristisch gegen so eine Kündigung vorzugehen. Und das machen offenbar auch viele Betroffene. Die Zahl der Fälle, in denen Arbeitsrechtsschutzversicherungen in Anspruch genommen werden, steigt. Das zeigen Zahlen von Versicherten, die dem Geldratgeber Finanztipp vorliegen. Henriette Neubert ist dort Expertin für private Finanzen. Gibt es denn eine Erklärung dafür, dass mehr Leute ihren beruflichen Rechtsschutz nun auch brauchen?
20: Ja, es gibt Gründe dafür oder Erklärungen dafür, warum immer mehr Leute beruflichen Rechtsschutz benötigen. Das liegt an der wirtschaftlichen Situation. Es gibt viele Branchen, die Probleme haben. Es gibt eine allgemeine Konjunkturschwäche, Unsicherheiten, digitale Transformation, Arbeitsplätze, die früher sicher waren, fallen heute weg. Und parallel dazu gibt es innerhalb dieses Stellenabbaus häufig Streitigkeiten.
1: Welche Kosten können denn auf mich zukommen, wenn ich gegen meine Kündigung vor Gericht ziehe?
20: Die Besonderheit, was die Kosten betrifft bei Streitigkeiten, die das Arbeitsumfeld betreffen, ist die, dass man seine Kosten auch zahlen muss, zumindest die für den Anwalt, wenn man gewinnt. Das ist sonst nicht der Fall. Und dadurch entstehen immer Kosten. Wir haben mal durchgerechnet, was das so kosten kann bei einem Bruttomonatsgehalt von 5.000 Euro. Bei einer Klage gegen Kündigung und ein qualifiziertes Arbeitszeitzeugnis beträgt der Streitwert 20.000 Euro und das eigene Kostenrisiko liegt dann zwischen 3.400 und 4.200 Euro, je nachdem, wie lange es dauert.
1: Ist dann also eine Arbeitsrechtsschutzversicherung immer sinnvoll?
20: Nein, nicht für jeden ist Arbeitsrechtsschutz sinnvoll oder nötig. Man muss auch bedenken, dass die Rechtsschutzversicherung nicht ganz günstig ist. Bevor man über Rechtsschutzversicherung nachdenkt, sollte man erstmal sicher gehen, dass man eine Privathaftpflichtversicherung hat und eine Berufsunfähigkeitsversicherung. Das sind Versicherungen, die wesentlich wichtiger sind, weil sie im Streitwert höher sind und ein großes finanzielles Risiko in sich bergen können. Und dann muss man eben schauen, versuchen abzuschätzen, wie groß das Risiko ist, mit dem Arbeitgeber in Streit zu geraten. Arbeite ich in einer Branche, die von Stellenabbau betroffen ist oder nicht? Fühle ich mich da sicher? Also das sind halt verschiedene Aspekte, die man abwägen muss. Man muss aber auch bedenken, wenn der Streit schon am Horizont zu sehen ist, dann kann es natürlich auch schwer werden, jetzt noch eine Rechtsschutzversicherung abzuschließen, die dann den Streit übernimmt, weil es eben bei der Versicherung auch immer eine Wartezeit gibt und die Versicherung zahlt nicht, wenn der Streit schon begonnen hat während der Wartezeit. Ein weiterer wichtiger Aspekt ist, wer in einer Gewerkschaft Mitglied ist, der hat in der Regel über den Mitgliedsbeitrag auch Zugang zu einer Rechtsschutzberatung und Rechtsschutzversicherung.
1: Wie viel kostet mich das denn ungefähr?
20: Rechtsschutzversicherungen gibt es nicht einzeln. Das heißt, ich muss die immer zusammen mit Privatrechtsschutz abschließen, mindestens. Also man kann natürlich auch noch mehr dazu nehmen, aber Beruf gibt es eben nicht einzeln. Und da sind wir dann bei einer Rechtsschutzversicherung, die eben Privat und Beruf abdeckt, bei Familientarifen bei ungefähr 300, mindestens, ne, 300 Euro pro Jahr mit einer Selbstbeteiligung von 150 Euro. Bei Singles wäre es ein bisschen günstiger, da gibt es die ersten Tarife so ab 250 Euro.
1: Worauf sollte ich achten, wenn ich so eine Versicherung abschließe?
20: Beim Abschluss sollte man natürlich darauf achten, dass eben neben dem Privatrechtsschutz auch Berufsrechtsschutz mit abgesichert ist. Wir von Finanztipp empfehlen eine Mindestversicherungssumme von 5 Millionen Euro. Selbstbeteiligung sollte nicht über 250 Euro liegen. Sonst ist auch wieder die Hemmschwelle so hoch, was zu machen, wenn es zu teuer wird. Außerdem sagen wir, eine Erstberatung und eine Mediation sollte enthalten sein. Die sollten auch ohne Selbstbeteiligung funktionieren. Das machen inzwischen viele Anbieter, haben diese Leistungen im Angebot. Außerdem, wie gesagt, wichtig, Tiefversicherung abschließen, bevor Ärger sich schon anbahnt. Das ist tatsächlich wichtig, weil Berufsrechtsschutz hat meistens 3 Monate Wartezeit. Das heißt, erst nach Ablauf der 3 Monate darf dieser Streit überhaupt beginnen und dann zahlt die Versicherung das erst.
1: Gibt es denn auch Fälle, in denen die Rechtsschutzversicherung nicht zahlt?
20: Bei der Rechtsschutzversicherung gibt es leider oft Probleme mit der Zahlung. Zunächst, wie gesagt, die Wartezeit, die muss abgelaufen sein, sonst zahlt die Versicherung nicht. Zum anderen, anders als bei anderen Versicherungen, muss ich hier erst die Versicherung um eine Deckungszusage bitten. Das heißt, ich habe Streit mit dem Arbeitgeber, ich gehe zur Versicherung, erläutere das und dann prüft die Versicherung, ob der Erfolg des Streits gegeben ist und sagt dann, ja, wir übernehmen die Kosten oder eben nicht. Das muss man vorher machen, ansonsten kann man im schlimmsten Fall auf den Kosten sitzen bleiben. Dann muss man, wie gesagt, gucken, ist mein Streit von Ausschlüssen betroffen, also wo die Versicherung in ihren Bedingungen explizit sagt, das bezahlt sie nicht. Bußgelder, Geldstrafen und solche Sachen werden von der Rechtsschutzversicherung nicht übernommen.
1: Die Einschätzung von Henriette Neubert, Expertin für private Finanzen beim Geldratgeber Finanztipp.
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1: Die jüngsten Entwicklungen im Bereich der künstlichen Intelligenz, sie treiben gefühlt alle um. Ob in Wirtschaft, Politik oder sonst in der Gesellschaft. Die Frage, die dann immer wieder auftaucht, lautet, braucht künstliche Intelligenz eigentlich strengere Regeln, damit die Technologie keinen Schaden anrichtet? Wer aber soll diese Regeln aufstellen? Das ist auch die Frage, die unseren Hauptstadtkorrespondenten Jan-Frederik Williams beschäftigt hat. Und da war er nicht der Einzige in Berlin.
0: Dienstagmittag vor dem Brandenburger Tor in Berlin. Knapp 20 junge Menschen haben sich zu einer Demo versammelt. Sie fordern, die Entwicklung von künstlicher Intelligenz zu stoppen. Solange zumindest, bis die Risiken der Technologie unter Kontrolle gebracht wurden. Aus ihrer Sicht tut die Bundesregierung nicht genug, um die KI-Branche zu regulieren. Den Demonstrierenden machen vor allem Untergangsszenarien Sorgen, nach denen eine unkontrollierte künstliche Intelligenz die Menschheit auslöschen könne.
21: Anscheinend weiß noch niemand davon. Auf jeden Fall weiß die deutsche Regierung noch nicht davon oder tut nichts dagegen.
0: Seit einigen Monaten überbieten sich die großen US-KI-Firmen gegenseitig in ihren Schreckensszenarien. Wirtschaftscrashs, die hunderte Milliarden Dollar vernichten könnten. Unkontrollierbare AI-Programme, sogenannte Agenten, die das gesamte Internet übernehmen. Und, ja, auch die Auslöschung der Menschheit. Alles Untergangsvisionen, die von OpenAI bis Anthropic ventiliert werden. Hat die Bundesregierung das wirklich nicht auf dem Schirm? Ein Sprecher des Digitalministeriums widerspricht. Man verfolge die globale KI-Entwicklung sehr genau und nehme die Warnungen von führenden KI-Entwicklern sehr ernst.
22: Wir bauen gerade das nationale KI-Sicherheitsinstitut auf. Das hat die Arbeit aufgenommen und wird uns in die Lage versetzen, sicherheitsrelevante Risiken mit Blick auf KI frühzeitig zu identifizieren und ihnen zu begegnen. Das KI-Institut ist auch schon im Austausch, im engen Austausch mit Vergleichsinstitutionen, mit Partnern in Großbritannien und Frankreich.
0: Wenn das KI-Sicherheitsinstitut mal fertig ist, sollen dort Top-Expertinnen und Experten für künstliche Intelligenz arbeiten. Sie sollen Bedrohungen einordnen und der Regierung Gegenmaßnahmen empfehlen können, wenn Deutschland ins Fadenkreuz gefährlicher KIs gerät. Eine wirkliche Regulierung der großen KI-Player kann das Institut allerdings nicht leisten. Die lassen sich nämlich bisher von einzelnen Staaten nicht beeindrucken. Deshalb fordert die digitalpolitische Sprecherin der Linken im Bundestag, Donata Vogtschmidt, auf europäischer Ebene für KI-Sicherheit und Regulierung zu sorgen.
23: Wir müssen viel, viel mehr unabhängig denken, gerade in Europa. Da bringt es auch nichts, wenn wir nationalstaatlich unsere kleinen Dinge machen und da Deutschland vorne dran stehen, sondern es muss eine gesamteuropäische Lösung geben, um dann natürlich auch unabhängig zu sein von den großen Big Playern, den Tech-Bros, die in den USA quasi sitzen.
0: Zustimmung bekommt Vogtschmidt aus dem Zentrum für Digitalrechte und Demokratie. In der Denkfabrik befasst sich der Jurist Michael Kohlein mit KI-Regulierung. Auch für ihn ist das Thema eher in Brüssel als in Berlin angesiedelt. Schließlich hat die EU schon vor 2 Jahren den sogenannten AI Act beschlossen. Allerdings, in der Praxis werden die Möglichkeiten dieser KI-Verordnung kaum genutzt und sie hat deutliche Grenzen, bemängelt Kohlein.
24: In Europa könnten wir die Befugnisse nutzen, die die EU-Kommission hat. Das sind auch hohe Bußgelder, die da möglich sind. Man könnte überlegen, wie schaut man in diese Modelle rein, wie können wir uns auf dem europäischen Markt davor schützen. Aber Einfluss auf die USA und China haben wir nicht.
0: Weshalb Bundesdigitalminister Carsten Wildberger gerne auf die nächsthöhere internationale Ebene verweist.
25: Wir brauchen aus meiner Sicht auch perspektivisch, das würde ich mir mehr als wünschen, einen globalen Ansatz, um KI sicherer zu machen. Ich glaube, das funktioniert nur im globalen Ansatz.
0: Und für einen solchen Ansatz will der Minister in diesen Tagen auch in Kanada werben. Dort nimmt er an einer Fachmesse für künstliche Intelligenz teil.
1: In den Vereinigten Staaten, da gibt es auch nicht nur Begeisterung für die KI-Technologie, vor allem die riesigen Rechenzentren sorgen für Widerstand, berichtet unser Washington-Korrespondent Carsten Kühntop.
5: Eines läuft, vier weitere sind geplant oder im Bau. Die Stadt Eagle Mountain in Utah setzt auf Rechenzentren, denn die bringen richtig Geld in die Kasse, so Melissa Clark, Mitglied im Stadtrat.
6: It's been a huge benefit to us.
5: Für uns ist das ein riesiger Vorteil. Klar, nicht jede Stadt sieht das so, aber wir liegen abseits vom Schuss. Das machte die wirtschaftliche Entwicklung schwierig. Mit dem Rechenzentrum haben wir richtig Glück gehabt.
6: We needed a Hail Mary pass and that's what we got.
5: Vergangenes Jahr brachte es so hohe Steuereinnahmen, dass Eagle Mountain fast seine gesamte Polizei davon bezahlen konnte. Harry Due sieht das ganz anders. Sie wohnt in der Nähe von Washington. Seit rund einem Jahr steht vor ihrem Haus ein Rechenzentrum, gerade mal 150 Meter entfernt. Seine Erdgasgeneratoren liefern den Strom und produzieren dabei viel Lärm. Die Leute sollten dafür kämpfen, dass diese Rechenzentren nicht inmitten von Wohngebieten errichtet werden. Sie mögen ein notwendiges Übel sein, aber sie dürfen nicht bei Wohnorten gebaut werden. Meinungsumfragen zeigen, etwa 70% der Amerikaner wollen kein Rechenzentrum in ihrer Nähe haben. Innerhalb nur weniger Monate ist der Widerstand gegen den Bau von Rechenzentren so stark geworden, dass Politiker auf die Bremse treten. Im republikanisch regierten Texas, im liberalen New York, im Swing State Pennsylvania. Schließlich sind es keine 2 Monate mehr bis zu den Zwischenwahlen.
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1: Ist windig, mit Regen, teils auch Gewittern und Sonne bei nur noch 17 bis 23 Grad.
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1: EU-Kommissionspräsidentin von der Leyen will mit KI-Firmen darüber sprechen, wie die Entwicklung verlangsamt werden kann. Das hat sie in ihrer Rede vor dem EU-Parlament in Straßburg angekündigt. Gleichzeitig hat sie gesagt, dass die EU ihre eigene KI-Entwicklung vorantreiben müsse. Sie brauche sie zum Schutz der eigenen Sicherheit. Um Autofahrer zu entlasten, hat Unionsfraktionschef Frei schnell umsetzbare Maßnahmen bereits zum 1. Oktober gefordert. Möglich sei eine Senkung der Mehrwertsteuer auf Benzin und Diesel von 19% auf 7%, sagte der CDU-Politiker dem Sender NTV. Die Stadt Ludwigshafen will 158 Millionen Euro aus dem Sondervermögen von Bund und Land in die Zukunft der Stadt investieren. Unter anderem fließt das Geld dann in die Sanierung der denkmalgeschützten Friedrich-Ebert-Halle, in eine neue Brücke am Hauptbahnhof, die Sanierung der Volkshochschule und in Klimaanlagen für Kitas und Altenheime.
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1: Was war das jetzt vorletzten Sonntag in Sachsen-Anhalt? Ein historischer Einschnitt oder nur eine Landtagswahl? Je mehr Zeit vergeht, desto klarer sehen wir. Eine politische Analyse mit etwas Abstand liefert der Politikwissenschaftler Marc Debus. Er ist Professor für Vergleichende Regierungslehre an der Universität Mannheim und er war zu Gast bei Nabila Tassin, S-Fans, Leute.
7: Das sind ja spannende Zeiten für einen Politikwissenschaftler. Wie haben Sie es denn erlebt in letzter Zeit?
8: Naja, es sind auch arbeitsintensive Zeiten natürlich, weil die Dynamik, in der sich Deutschland, Europa, die Welt befindet, natürlich enorm ist. Und das wirkt sich auf das Wahlverhalten aus, wirkt sich auf den Parteienwettbewerb aus, auf Fragen der Regierungsbildung. Man kann ja relativ viel schon ablesen über Umfragen und die Werte, die die Parteien da jeweils erzielen. Aber es gibt einen anwachsenden Anteil in der Bevölkerung, die sich tendenziell spät entscheiden. Das sind mitunter bis zu 50-60%. Wenn Sie in der Zeit zurückgehen, in den 60er Jahren waren das nur 5-10%, gemäß der damaligen Wahlstudien. Das bringt den jeweiligen Wahlkämpfen eine größere Relevanz ein und kurzfristigen Ereignissen, die in Wahlkämpfen passieren, macht es natürlich auch Politikwissenschaftler, Meinungsforschern die Arbeit schwerer, bestimmte Vorhersagen zu treffen, weil sich diese ermittelten Ergebnisse in den Vorfeld der Wahl durchaus verschieben können. Dann.
7: Und Herr Debus, ist ja schon interessant, was seit der Landtagswahl in Sachsen-Anhalt letzte Woche schon alles passiert ist, also was da alles abgeht, jetzt auch an Diskussionen, das war ja richtig aufgeregt letzte Woche, also da kommt ein Carsten Maschmeyer zu Maischberger in die Talkshow und also richtet den Kanzler verbal sozusagen schon und die Debatte um seinen Verbleib, die ist jetzt in vollem Gange. Ist die Aufregung gerechtfertigt jetzt nach diesem Wahlergebnis oder sollten wir alle mal einen Gang runterschalten?
8: Also wenn man ganz nüchtern drauf schaut, was wir aus der Forschung wissen, gerade zu Landtagswahlen, die in der Mitte der bundespolitischen Legislaturperiode stattfinden, da verlieren tendenziell die regierenden Parteien in Berlin oder früher in Bonn überdurchschnittlich stark und die Opposition gewinnt überdurchschnittlich stark hinzu. Die Effekte sind in den letzten, nicht nur wenigen 10 Jahren, sondern in den letzten 20, 30 Jahren durchaus stärker geworden, weil einfach, wie eben schon gesagt, die Parteibindungen abgenommen haben und man viel bereiter ist, die Parteien zu switchen. Das heißt, man hat mittlerweile dramatische Stimmenverluste im zweistelligen Bereich für manche Parteien. Im Hinblick auf die Bundesregierung ist es quasi ein Aspekt, der sich natürlich anschließt an auch den schlechten Start, den die Bundesregierung hatte. Friedrich Merz wurde im ersten Wahlgang nicht gewählt. Das ist noch keinem Kanzlerkandidaten zuvor passiert. Die internen Streitigkeiten in der Koalition zwischen Union und SPD, die ja de facto seit Antritt der Koalition bestehen, die auch den Frühsommer und Sommer ein bisschen deutlich sichtbar waren. Und dann fährt so ein Ergebnis rein, das führt zu innerparteilichen Debatten und Diskussionen, schlicht und ergreifend, weil die Befürchtung da ist, der anderen Amtsträger, man verliert Mandate, Sitze, Stimmen bei Folgewahlen, wie wir das ja jetzt möglicherweise erwarten bei Mecklenburg-Vorpommern und Berlin, wo am Sonntag Landtagswahlen stattfinden.
7: Und das Sondervermögen entgegen der Ankündigung, das wurde auch immer häufig als gebrochenes Wahlversprechen dann auf sein Konto geschrieben. Schauen wir mal nach Sachsen-Anhalt, fast 44% der Stimmen insgesamt Untersuchungen und Umfragen zeigen, also für die AfD 44% fast, 50% wählen die AfD aus Überzeugung, 50%, um einen Denkzettel nach Berlin zu schicken. Also was ist da Ihr Eindruck jetzt mit ein bisschen Abstand, so 10 Tage nach der Wahl? Warum wird die AfD inzwischen von so vielen Menschen in Sachsen-Anhalt gewählt? Und auch sonst stehen die Umfragen ja bei 27, also die stärkste Kraft im Bund.
8: Ja, also es gibt eine massive Unzufriedenheit mit der Bundesregierung, die enorm schlechte Werte hat. Das ging quasi laufend über von der Ampelkoalition beziehungsweise der rot-grünen Minderheitsregierung, die dann noch bis zur Bundestagswahl 2025 im Amt war. Das hat sicherlich damit zu tun, dass auch die Union in den Wahlkampf 2025 gegangen ist mit einem klaren Versprechen, Reformen zu initiieren, die ihn durchaus wirtschaftsliberalen Anstrich haben. Das konnte so dann, wie man eigentlich fast ahnen konnte, nicht umgesetzt werden, weil man in eine Koalition entweder mit den Sozialdemokraten oder den Grünen gehen musste, um eine Mehrheit zu bilden im Bundestag, aufgrund auch natürlich der Brandmauer des Koalitionsausschlusses der AfD. Also Wahlverhalten wird durch eine ganze Reihe von Faktoren bestimmt. Das kann eine subjektive Nähe zu einer Partei sein. Es kann langfristige Interessenlagen sein, in die eine Person sich befindet. Es kann der Wunsch, eine bestimmte Person in ein Amt zu bekommen, sein. Es können aber auch und sind auch Probleme, die man als relevant wahrnimmt und wenn man einer Partei entsprechende Kompetenzen zuweist, diese Probleme zu lösen. Und was wir in den letzten Jahren gesehen haben, ist, dass die AfD in Ostdeutschland oder in den ostdeutschen Bundesländern stärker, vielleicht als in Westdeutschland, nicht nur vielleicht, sondern sicher, durchaus höhere oder hohe Problemlösungskompetenzen in Fragen von Migration, aber wenn Sie nach Sachsen-Anhalt schauen, auch in wirtschafts- und infrastrukturpolitischen Fragen aufbauen konnte.
1: Marc Debus ist Professor für Vergleichende Regierungslehre an der Universität Mannheim und er war zu Gast bei Nabila Tassi in SWR1 Leute. In knapp einer Stunde, dann sprechen die beiden über die Chancen der AfD, doch noch irgendwie eine eigene Regierung bilden zu können. Heute ist Mittwoch, der 16. September 2026. Es ist kurz vor 11 und der Blick geht in Richtung Märkte und Finanzen.
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1: mit Petra Thiele.
9: Deutschland und die USA wollen ihre Zusammenarbeit bei Rüstungsprojekten deutlich ausbauen. Das haben Verteidigungsminister Pistorius und sein US-Amtskollege Hegseth mit einer entsprechenden Absichtserklärung bekräftigt. Details von Christina Nagel aus Washington.
10: Der Bedarf an Rüstungsgütern ist hoch, die Produktionskapazitäten aber sind beschränkt. Aus Sicht von Verteidigungsminister Boris Pistorius macht es deshalb Sinn, stärker als bisher zusammenzuarbeiten. Vor allem bei der Herstellung hochmoderner Waffensysteme und entsprechender Munition. Deutschland habe freie Kapazitäten, Fachkräfte und das Know-how. Schon jetzt gibt es gemeinsame Projekte. Im nordrhein-westfälischen Weeze werden unter anderem Teile für den Kampfjet F-35 gebaut. Im bayerischen Schrobenhausen soll künftig Munition für das Patriot-Flugabwehrsystem hergestellt werden. Pistorius hofft, dass es auch beim Marschflugkörper vom Typ Tomahawk langfristig zu einer Rüstungskooperation kommt. Die Bundesregierung hatte sich entschieden, die Marschflugkörper in den USA zu kaufen. Dass Deutschland viel Geld in Rüstung, auch in US-Produkte investiert, kommt in Washington positiv an. Die Tonlage habe sich verändert, sagte Pistorius nach dem Gespräch mit seinem amerikanischen Amtskollegen. Es sei eine gute Arbeitsatmosphäre gewesen.
9: Bei der Sitzung des Bundeskabinetts geht es heute um Entlastungen wegen der hohen Sprit- und Energiepreise. Die Deutsche Industrie- und Handelskammer fordert, die Energiesteuern auf das europäische Mindestmaß abzusenken. Der Branchenverband der Logistiker verlangt eine Obergrenze für Kraftstoffe und verbilligten Transportdiesel. Es gibt verschiedene Vorschläge. Bianca Schwarz berichtet.
11: Direktzahlungen für finanzschwache Haushalte. Das schlägt der Vorsitzende des CDU-Arbeitnehmerflügels CDA vor, Dennis Radke. Damit reagiert er auf einen entsprechenden Vorschlag von CDU-Wirtschaftsministerin Katharina Reiche. Allerdings geht ihre Idee für Dennis Radke nicht weit genug. Der Staat dürfe nicht nur die Rechnung begleichen, die ihm die Mineralölkonzerne präsentierten, so Radke zu Zeitungen der Funke Mediengruppe. Es wäre den Menschen kaum zu erklären, wenn der Staat Milliarden für Entlastungen aufbaut und gleichzeitig die Gewinne der Konzerne sprudeln. Deshalb würden aus seiner Sicht gezielte Hilfen, eine schärfere Kontrolle der Preisbildung und eine Beteiligung der Krisengewinner zusammengehören. Auch die Grünen im Bundestag fordern eine Entlastung, eine Energiepauschale von 250 Euro pro Kopf. Gegenfinanziert werden soll diese Pauschale aus den übermäßigen Milliardengewinnen der fossilen Konzerne, so heißt es in einem Aktionsplan unter anderem der Grünen-Vorsitzenden Franziska Brandner. Skeptisch gegenüber allen bisherigen Entlastungsplänen äußert sich die Wirtschaftsweise Monika Schnitzer. Aus ihrer Sicht seien ein erneuter Tankrabatt oder pauschale Preisdeckel der falsche Weg, weil sie das Knappheitssignal hoher Ölpreise abschwächen und den Staat viel Geld kosten können, so Schnitzer zur Rheinischen Post. Auch eine Übergewinnsteuer hält die Wirtschaftsweise für keinen einfachen Ausweg.
9: Manche Deutschen erfüllen ja schon das Klischee des ewigen Nörglers. Zu heiß, zu kalt, zu voll, zu leer. Dabei zeigt heute eine Studie, dass wir auch zufrieden sein können. Denn im Sommerurlaub hat sich die große Mehrheit der Deutschen gut erholt. So das Ergebnis einer Umfrage der Krankenkasse DRK.
19: Trotz Rekordhitze in weiten Teilen Europas waren die Sommerferien für die Deutschen ein voller Erfolg. Fast 86% der für den DAK-Urlaubsreport befragten Menschen bewerteten den Erholungseffekt ihres Sommerurlaubs als gut oder sehr gut. Dabei gehören heiße Tage für die große Mehrheit in den Ferien offenbar dazu. So erklärten mehr als 3/4, dass sie Tage mit Temperaturen von über 30 Grad wenig oder überhaupt nicht gestört hätten. Wichtigste Erholungsfaktoren für die Deutschen sind laut dem Urlaubsreport Sonne und Natur, ein Ortswechsel sowie Zeit mit der Familie. Diejenigen, die ihre Ferien als nicht erholsam bezeichneten, gaben dafür als Gründe an, dass sie nicht abschalten konnten oder Stress mit Familie und Freunden hatten. Christoph Geismeier, SWR Wirtschaftsredaktion.
9: Heute entscheidet die amerikanische Notenbank Fed über eine Anhebung des Leitzinses. Anleger an den Finanzmärkten sind gespannt. Der DAX hat die leichten Gewinne zu handelsbedingt, aber leider schon wieder eingebüßt.
12: Viele Anlegerinnen und Anleger setzen laut Experten darauf, dass der Zinsentscheid und ein möglicher neuer Preisdeckel für Energie die Ruhe auf das Parkett zurückbringt. Stützend wirken heute auch sinkende Ölpreise. Die Nordseesorte Brent verbilligte sich am Morgen um gut 0,7% auf rund 108 Dollar je Barrel. Der US-Energieminister hatte eine schnelle Inbetriebnahme einer wichtigen Ölpipeline in Saudi-Arabien angekündigt. Größere Kursgewinne im DAX werden heute trotzdem nicht erwartet. Denn die Investoren rechnen fest damit, dass die amerikanische Notenbank Fed am Abend die Zinsen erhöht, um die Inflation einzudämmen. Es wäre die erste Anhebung in den USA seit mehr als 3 Jahren. Höhere Zinsen sind in der Regel schlecht für die Aktienmärkte, weil Anleihen attraktiver werden und die Finanzierungskosten der Unternehmen steigen. Unter Druck steht derweil der Bitcoin. Der Kurs der größten Kryptowährung fiel zeitweise auf unter 75.000 Dollar. Das ist der tiefste Stand seit August. Auslöser war, dass US-Präsident Trump und seine Republikaner im Kongress eine empfindliche Niederlage erlitten haben. Der Senat blockierte ein umfassendes Gesetz zur Regulierung von Kryptowährungen. Till Büker, ARD Finanzredaktion Frankfurt.
9: Und der DAX steht derzeit leicht im Minus bei 25.385 Punkten. Und das waren aktuelle Zahlen und Meldungen aus der Wirtschaft. Es ist 10:59 Uhr.
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1: Mit Sebastian Felser, einen schönen guten Tag. Die Idee des Schengen-Raums, der Reisefreiheit in Europa ohne Grenzkontrollen, ob sie irgendwann nochmal zurückkehrt, es bleibt ungewiss. Deutschland will weiter seine Außengrenzen kontrollieren. Was das heißt, erfahren Sie ausführlich nach den Nachrichten. Wir schauen noch ganz kurz auf die Straßen. Wir haben aktuell wenig Staus, eine eher ruhige Verkehrslage, aber auf der A5 Karlsruhe Richtung Frankfurt zwischen Kronau und Waldorf-Wiesloch eine Baustelle, 4 Kilometer Stau. Sie brauchen etwa eine Viertelstunde länger. Ansonsten finden Sie stets alle Staus und Verkehrsbehinderungen in der SWR Aktuell App für Ihr Smartphone.
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1: Windig mit Regen, teils auch Gewittern und Sonne bei nur noch 17 bis 23 Grad.
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4: Um 11 Uhr mit Frauke Vetter. EU-Kommissionspräsidentin von der Leyen will Kanada enger an die Union binden. In ihrer Rede zur Lage der EU sagte von der Leyen, sie wolle die Beziehungen zu Kanada auf das höchstmögliche Niveau bringen. Konkret sprach sie von einer sogenannten assoziierten Mitgliedschaft. Von der Leyen kündigte auch einen neuen Kurs gegenüber China an. Angesichts des Handelsdefizits forderte sie, Beziehungen müssten wieder ins Gleichgewicht kommen. Auch in der Sicherheitspolitik will von der Leyen neue Wege gehen. Die EU brauche einen von der NATO unabhängigen Alarmmechanismus, um auf Ereignisse unterhalb der Schwelle eines bewaffneten Angriffs reagieren zu können. Die Bundesregierung hat einen 10-Punkte-Plan gegen islamistischen Terrorismus vorgestellt. Er ist eine Reaktion auf den Anschlag beim Christopher Street Day in Berlin und sieht Strafverschärfungen vor. Unter anderem soll das Spendensammeln für Terrorvereinigungen in Zukunft strafbar sein. Außerdem ist geplant, bei Entscheidungen über Bewährungsstrafen künftig das Sicherheitsinteresse der Allgemeinheit stärker zu berücksichtigen. Um Autofahrer zu entlasten, hat Unionsfraktionschef Frei schnell umsetzbare Maßnahmen bereits zum 1. Oktober gefordert. Möglich sei eine Senkung der Mehrwertsteuer auf Benzin und Diesel von 19% auf 7%, sagte der CDU-Politiker dem Sender NTV. Der Staat gebe damit die Mehreinnahmen bei der Mehrwertsteuer an die Steuerzahler zurück. Bei den Staatsanwaltschaften in Deutschland liegen immer mehr unerledigte Strafverfahren. Aktuell gebe es mehr als 1,1 Millionen unbearbeitete Fälle, schlägt der Deutsche Richterbund Alarm. Insgesamt werde es in diesem Jahr mehr als 5 Millionen eingereichte Fälle geben. Den Strafverfolgern stehe die Verfahrensflut bis zum Hals, so der Deutsche Richterbund. Es brauche dringend neue Stellen. An den deutschen Grenzen werden die Einreisekontrollen ab heute für 6 weitere Monate fortgesetzt. Bis zum 15. März kommenden Jahres müssen sich Reisende darauf einstellen, von der Bundespolizei angehalten und überprüft zu werden. Innenminister Dobrindt begründete die Fortführung der Kontrollen unter anderem mit der weiterhin hohen Zahl unerlaubter Einreisen. Vor dem Kosovo-Sondertribunal in Den Haag soll heute das Urteil im Kriegsverbrecherprozess gegen den früheren kosovarischen Präsidenten Thaçi fallen. Die Anklage fordert für ihn und 3 weitere ehemalige Kommandeure der kosovarischen Befreiungsarmee UÇK Haftstrafen von 45 Jahren. Ihnen werden unter anderem Verfolgung, Mord und Folter während des Unabhängigkeitskrieges gegen Serbien in den Jahren 1998 und 1999 zur Last gelegt. Der Ausgang des Verfahrens gilt als politisch hochbrisant und könnte die angespannte Beziehung Kosovos zum Westen und zu Serbien beeinflussen. Die Ozonschicht erholt sich zwar langsam, aber messbar. Das zeigt der Ozonbericht der Weltorganisation für Meteorologie in Genf. Demnach ist das Ozonloch über der Antarktis 2025 so klein gewesen wie selten seit Anfang der 90er Jahre. Die Ozonschicht ist wichtig, weil sie vor gefährlichen UV-Strahlen der Sonne schützt. Schweiz-Korrespondentin Sandra Bieger über die Entwicklung.
13: Die Ozonschicht sei seit dem Jahr 2000 nachweislich gewachsen. Innerhalb weniger Jahrzehnte, so ihre Prognose, könnte sogar eine vollständige Erholung gelingen. Den Hauptgrund dafür sieht die Weltorganisation für Meteorologie im 1987 beschlossenen Montrealer Protokoll. Das internationale Abkommen hat ozonzerstörende Fluorchlorkohlenwasserstoffe, kurz FCKW, weitgehend verboten. FCKW wurden vor dem internationalen Abkommen im großen Stil unter anderem als Kühlmittel in Kühlschränken und Klimaanlagen und als Treibgas in Haarspray verwendet.
14: In Berlin soll es auch in diesem Jahr wieder eine Silvesterfeier am Brandenburger Tor geben. Die Planungen hätten bereits begonnen, teilte eine Sprecherin des Senats mit. Angedacht sei, wie im vergangenen Jahr, eine Party mit Feuerwerk und DJs. Der Eintritt soll kostenlos sein. SWR Nachrichtenredaktion, Klaus Regineck.
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1: Mit Sebastian Felser. Schönen guten Tag. Seit Jahren ist an der deutschen Grenze Realität, was eigentlich als Ausnahme mal gedacht war. Kontrollen bei Einreise, zumindest mal stichprobenhaft. Und eingeführt wurden diese Kontrollen schon unter der Ampelregierung. Minister Dobrindt hat sie nochmal verschärft, mit dem Argument, illegale Migration und Schleuser zu stoppen. Die Regelung wird jedes halbe Jahr verlängert. Denn eigentlich leben wir ja im Schengen-Raum ohne Grenzkontrollen. Auch wieder von heute an werden diese Kontrollen also bis März verlängert und stattfinden. Hauptstadtkorrespondent Markus Zambale, wie begründet denn die Bundesregierung die Verlängerung der Kontrollen?
15: Bundesinnenminister Alexander Dobrindt, der sagt, um illegale Migration einzudämmen und gegen Schleuser vorzugehen, deswegen seien die Kontrollen bei der Einreise nach Deutschland nötig. Die Bundespolizei, die hält zwar nicht jedes Auto an und es ist auch nicht jeder Grenzübergang dauerhaft besetzt, aber dadurch, dass die Bundespolizei sichtbar ist und stichprobenartig kontrolliert, an Autobahnen und auch in Zügen, da soll zumindest der Druck erhöht werden. Aus Sicht von Innenminister Dobrindt funktioniert das. Er verweist auf unerlaubte Einreisen, die verhindert wurden. Und aus seiner Sicht ist auch ein Beleg, dass die Zahl der Asylanträge im vergangenen Jahr stark zurückgegangen ist.
1: Und wie bewerten Fachleute die Grenzkontrollen?
15: Einige Migrationsforscher bezweifeln, dass die Grenzkontrollen eine große Wirkung haben. Schleuser könnten ja weiter andere Routen suchen über kleine Wege und die grüne Grenze, wo nicht kontrolliert wird. Und die gesunkenen Asylzahlen hätten vor allem damit zu tun, sagen Fachleute, dass insgesamt weniger Menschen ankommen an den Außengrenzen der EU. Auf dem Weg über den Balkan sind weniger Migranten unterwegs und es fliehen auch weniger Menschen, zum Beispiel seit in Syrien das Assad-Regime gestürzt ist. Dazu kommt, es gibt inzwischen mehrere deutsche Gerichtsentscheidungen. Da wurden die ständigen Grenzkontrollen und auch die Zurückweisungen, die Innenminister Dobrindt angeordnet hat, für rechtswidrig erklärt. Dobrindt sieht sich daran aber nicht gebunden. Er sagt, das seien nur Einzelfallentscheidungen gewesen.
1: Aber wie passen die Kontrollen zur Idee des Schengen-Raums?
15: Eigentlich passen solche Kontrollen überhaupt nicht zur Grundidee des vereinten Europas. Die lautet ja, innerhalb des Schengen-Raums können wir uns frei bewegen, über Ländergrenzen hinweg, weil ja die EU-Außengrenzen wirksam und konsequent kontrolliert werden. Genau da gibt es in der Praxis aber Probleme. Die EU-Außengrenzen, die sind tausende Kilometer lang, Landgrenzen, Küsten, schwer zu sichern zum Teil. Und Länder an den Außengrenzen wie Italien oder Griechenland, die stehen in der Kritik, dass sie ankommende Geflüchtete nicht ausreichend registrieren oder an der Weiterreise hindern. Deshalb sagt die Bundesregierung, solange das europäische System nicht richtig funktioniert, lässt sie an den deutschen Grenzen verstärkt kontrollieren, hat das auch jetzt wieder bei der Europäischen Kommission angemeldet. Die Kontrollen, die mal als Ausnahme gedacht waren, als letztes Mittel, zum Beispiel bei konkreter Terrorgefahr, die sind damit zur Regel geworden.
1: Welche Kritik gibt es an diesen Grenzkontrollen?
15: Die Grenzkontrollen, die führen immer wieder zu Wartezeiten und Staus. Das nervt alle, die für den Job über die Grenze pendeln, aber auch Urlauberinnen und Urlauber. Und für die Wirtschaft entstehen Kosten, wenn da Lkw im Stau stehen, Lieferketten gestört werden. Einige Unternehmen in Grenzregionen, die beklagen, dass sie schwerer Fachkräfte aus dem Nachbarland finden. Und außerdem ist es für die Bundespolizei eine große Belastung. Da ist viel Personal im Einsatz. Darauf hat der Polizeibeauftragte des Bundes vor kurzem nochmal hingewiesen.
1: Wie geht's denn jetzt weiter?
15: Der zuständige EU-Innenkommissar fordert immer wieder, die Grenzkontrollen innerhalb des Schengen-Raums schrittweise zu beenden. Nicht nur Deutschland, auch andere Länder machen solche Kontrollen nämlich. Der EU-Kommissar weist darauf hin, dass im Sommer Änderungen beim europäischen Asylsystem in Kraft getreten sind, dass die Außengrenzen besser geschützt seien und dass illegale Migration in die EU insgesamt stark gesunken sei. Und deshalb müssten diese Kontrollen bald ein Ende haben. Bundesinnenminister Dobrindt, der sagt aber, die neuen EU-weiten Regelungen, die müssten sich erstmal bewähren. Und deshalb will die Bundesregierung die Grenzkontrollen erstmal fortsetzen.
1: Informationen von unserem Berlin-Korrespondenten Markus Sambale zu den fortgesetzten Einreisekontrollen an deutschen Grenzen. Insgesamt ist es für Flüchtlinge in den vergangenen Jahren schwieriger geworden, nach Deutschland zu kommen. Das betrifft auch den Familiennachzug. Für subsidiär Schutzberechtigte ist er von der Bundesregierung vor über einem Jahr ausgesetzt worden. Betroffen davon sind vor allem syrische Familien. Unsere Hauptstadtkorrespondentin Bianca Schwarz mit einem konkreten Beispiel.
11: Die Fluchtgeschichte von Abdulaziz Hesso aus Syrien dreht sich ausschließlich um seine Tochter, Julia. Kommt gehörlos zur Welt, sie kann nicht sprechen, ist dauernd krank, braucht dringend eine OP, aber in Syrien kann dem Mädchen nicht geholfen werden.
3: Leider in Syrien, ich kann nicht OP machen, wegen des Krieges.
11: Als sie 6 Jahre alt ist, hat sich Julias Gesundheitszustand so verschlechtert, dass ihr Vater beschließt, mit ihr nach Deutschland zu fliehen, zu Fuß. So erzählt es Abdulaziz Hesso.
3: Ich wollte nach Deutschland, weil ich hier Sicherheit vor meiner Tochter gesehen habe. Hier bekommt sie mit

0: reduziert werden.
1: Abdullah Sisseso gehört zur Gruppe der subsidiär Schutzberechtigten. Für sie war der Familiennachzug vor der Aussetzung streng gedeckelt auf höchstens 12.000 Menschen pro Jahr. Nachholen durfte man ausschließlich Kinder und Ehepartner. Geblieben ist nur eine Härtefallregelung, gedacht für Schicksale wie das von Julia. Aber ein Härtefallvisum gab es noch nicht. Migrationsforscher David Schiefer vom Deutschen Zentrum für Integrations- und Migrationsforschung zweifelt grundsätzlich an der Aussetzung.
2: Aus meiner Sicht macht diese Aussetzung sehr wenig Sinn, weil wir zumindest keine verlässlichen Daten haben, von denen wir sagen können, ja, so eine Maßnahme führt tatsächlich signifikant dazu, dass weniger Menschen sich auf den Weg machen und Asyl in Deutschland beantragen. Das hat ganz andere Gründe, warum Menschen das machen.
1: Seit der Aussetzung des Familiennachzugs hat das Auswärtige Amt nicht mal 20 Härtefallvisa ausgestellt bei über 5.000 Anträgen. Deswegen kritisiert Hakan Demir, innenpolitischer Sprecher der SPD im Bundestag, dass die Härtefallregelung nicht funktioniert.
3: Ich kann ja teilweise verstehen, dass die CDU-CSU sagt, in Anführungsstrichen irreguläre Migration wollen wir nicht. Aber sie muss sich auch ehrlich machen und sagen, sie möchte auch keine reguläre Migration.
1: Noch bis zum Sommer 2027 soll der Familiennachzug ausgesetzt bleiben. Die Union lässt schon durchklingen, dass sie das gerne verlängern würde. Hakan Demir ist sich sicher, seine SPD wird da nicht mitgehen.
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5: Russland führt seit mehr als 4,5 Jahren Krieg gegen die Ukraine. Und dieser Krieg hat längst das eigene Land erreicht. Brennende Ölterminals, Drohnenschläge, Benzinmangel an den Tankstellen. Das alles prägt den Alltag in Russland. Wird sich diese aktuelle Situation aber in Russland auch auf die anstehende Parlamentswahl auswirken? Unsere Korrespondentin Silke Dietrich war unterwegs in der Region Twer, in der die Wurzeln von Staatschef Wladimir Putin liegen. Dort hat sie mit Menschen darüber gesprochen, was sie gerade bewegt.
6: Jaroslav taucht einen Pinsel in die Wandfarbe und tüncht eine Hauswand. In Twer, eine der ältesten Städte Russlands, gibt es noch zahlreiche antike Blockhäuser. Aus Holz und mit schönen Ornamenten verziert. Sie drohen allerdings zu verfallen. Deshalb kommt Jaroslav nach dem Feierabend mit Freunden zusammen. Tagsüber leitet er ein Kulturzentrum, am Abend restauriert er die Häuschen. Man spürt die Stimmung in der Gesellschaft, sagt er. Es gibt eine große Unruhe wegen der Gerüchte um eine Mobilmachung nach den Wahlen und es ist unklar, was mit dem Benzin ist. Die Inflation ist hoch und das merkt man deutlich an den Preisen. Auch seine Freunde sind beunruhigt über die Situation im Land. Dennoch, laut Umfragen führt weiterhin die Partei Einiges Russland. Die Partei, der Kreml-Chef Putin nahesteht. Alle Parteien, die jetzt zur Parlamentswahl zugelassen sind, wollen den Krieg fortsetzen. Die einzige Partei, die gegen den Krieg ist, ist ausgeschlossen worden. Die meisten Menschen in Russland aber wissen ohnehin, dass ihre Stimme bei den Wahlen nichts am System ändern wird. Auch das Vertrauen in die Staatsmedien und die Zeitungen sei ziemlich gering, erzählt Inna. Mit ihrer großen Brille ist sie hinter dem kleinen Fenster ihres Kiosks kaum zu sehen. Inna meint, dass eigentlich nur noch eine Sparte bei dem Medienvertrauen genieße. Die Männer lesen hauptsächlich den Sportexpress, weil da zumindest ein Funken Wahrheit drin ist, sagt sie. Wir gucken ja selbst Sport und daher kennen wir die Ergebnisse. Bei allem anderen wissen wir, dass da fast zwei Drittel, ja sogar mehr, Politik sind. Und was die Politik angeht, wissen die Leute auch, dass da, naja, vielleicht 2% Wahrheit drin ist. Kunden habe sie nicht mehr viele, sagt Inna. Zeitungen würden nur noch die alten Leute im Land kaufen. Auf der vorletzten Seite stehen in der Lokalpresse die aktuellen Todesanzeigen. Auffallend ist, es sind immer mehr junge Männer aufgelistet. Die Menschen in Russland wissen, dass sie mit ihrer Stimme wohl nichts an der aktuellen Situation ändern können. Sie können maximal das bestehende System unterstützen.
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5: Rund um Eifel und Westerwald ziehen einzelne Schauer oder Gewitter auf. Am Vormittag fällt dann vor allem von Rheinhessen bis nach Baden Regen. Gleich zum Nachmittag, da regnet es dann vor allem in Württemberg. Teils kräftig, auch Gewitter können hier dabei sein. Und hinter den Regengebieten, da kommt dann ab und zu auch die Sonne durch. Und dann entstehen nur noch örtlich Schauer. Bei böigem Westwind bleibt es heute viel kühler als gestern. Die Temperaturwerte maximal 17 Grad im Hunsrück, 23 Grad im Hegau.
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5: EU-Kommissionspräsidentin von der Leyen will mit KI-Firmen darüber sprechen, wie die Entwicklung verlangsamt werden kann. Das hat sie in ihrer Rede vor dem EU-Parlament in Straßburg angekündigt. Gleichzeitig hat sie

0: sagt, dass die EU ihre eigene KI-Entwicklung vorantreiben muss. Sie brauche sie zum Schutz der eigenen Sicherheit. Angesichts der hohen Spritpreise hat Herbert Rabel vom Tankstelleninteressenverband einen Preisdeckel heute früh hier in SWR aktuell als eine gute Idee bezeichnet. Allerdings müsse eine solche Maßnahme rechtlich sauber gemacht sein. Das dürfe nicht mit der heißen Nadel gestrickt werden. Die Ozonschicht erholt sich, zwar langsam, aber messbar. Das zeigt der Ozonbericht der Weltorganisation für Meteorologie in Genf, WMO. Demnach ist das Ozonloch über der Antarktis 2025 so klein gewesen wie selten seit Anfang der 1990er Jahre. Beim Bau des Rastatter Bahntunnels haben erste Testfahrten mit einem Hochgeschwindigkeitszug begonnen. Ein spezieller ICE sammelt Daten unter Extrembelastung.
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0: Die Preise für Benzin und Diesel, wir haben es eben schon angesprochen, sie steigen, steigen und steigen. Zurzeit scheint kein Halten zu sein. Einige Experten gehen schon davon aus, dass bald die 3-Euro-Marke gerissen werden könnte. Das reißt große Löcher ins Portemonnaie von Autofahrerinnen und Autofahrern. Hinzu kommt, dass auch viele Dinge des täglichen Lebens teurer werden dürften, weil ja Lebensmittel zum Beispiel in die Geschäfte transportiert werden müssen. Das passiert in aller Regel mit einem LKW, der mit Diesel fährt. Schauen wir auf die Spritpreise mit Michelle Goddemeier aus der ARD-Finanzredaktion. Warum ist Tanken jetzt gerade so teuer?
2: Das liegt vor allem an einer neuen Eskalation im Nahen Osten. Seit dem Kriegsbeginn zwischen den USA und dem Iran Ende Februar ist die wichtige Straße von Hormus gesperrt. Durch die ist vorher ein großer Teil des Ölhandels gelaufen. Der weltgrößte Ölexporteur Saudi-Arabien weicht seitdem auf andere Routen aus und nutzt zum Beispiel die sogenannte Ost-West-Pipeline. Eine Pipeline, die das Öl quer durchs Land befördert. Doch die wurde nach Drohnenangriffen der Houthi-Rebellen vorübergehend stillgelegt. Das sind also viele schlechte Nachrichten für den Ölmarkt. Die Nachfrage nach Öl bleibt nämlich relativ gleich, doch das Angebot sinkt. Und das heißt, der Ölpreis steigt und das merken wir auch an den Tankstellen.
0: Muss ich als Autofahrer jetzt damit rechnen, dass es immer noch teurer wird?
2: Fachleute sind sich einig, dass wir mit weiter steigenden Preisen rechnen müssen. Der Deutsche Tankstellenverband rechnet sogar mit Spritpreisen um die 3 Euro. Der ADAC sieht dafür hingegen keine Anhaltspunkte. Der sagt, dafür müssten die Ölpreise noch mal deutlich stärker steigen. Trotzdem sind weiter hohe Preise möglich, je nachdem, wie sich die Lage im Nahen Osten entwickelt. Autofahrerinnen und Autofahrern bleibt also erst einmal nichts anderes übrig, als zu versuchen, die Preisschwankungen auszunutzen. Weiterhin dürfen Tankstellen die Spritpreise ja nur einmal am Tag um 12 Uhr mittags erhöhen. Am späten Vormittag, kurz vor den neuen Preisen, ist es deshalb oft am günstigsten. Gerade bei vielen Kilometern kann sich das schon summieren.
0: Wir hatten ja schon Tankrabatte und Steuersenkungen. Es scheint aber erstmal unwahrscheinlich, dass sowas wiederkommen wird. Also, was könnte es stattdessen geben?
2: Ja, aktuell wird in der Politik vor allem über zwei Instrumente diskutiert. Das erste ist ein staatlicher Spritpreisdeckel. Den fordern inzwischen mehrere SPD-Ministerpräsidenten und auch CSU-Chef Markus Söder. Das zweite ist die sogenannte Übergewinnsteuer. Die Idee dahinter ist, wenn Unternehmen in einer Krise außergewöhnlich hohe Gewinne erzielen, könnte der Staat einen Teil davon abschöpfen und damit die Verbraucher entlasten. Die Grünen haben dafür einen konkreten Antrag in den Bundestag eingebracht und auch in der SPD gibt es dafür Unterstützung. Das Problem ist aber, man muss erst einmal rechtssicher definieren, was ein normaler Gewinn und was ein krisenbedingter Übergewinn ist.
0: Wir als Verbraucherinnen oder Verbraucher merken ja die hohen Ölpreise direkt an der Tankstelle. Aber wie stark treffen sie denn die deutsche Wirtschaft?
2: Ziemlich stark, und zwar weit über die Tankstelle hinaus, denn Öl steckt in sehr vielen Bereichen unserer Wirtschaft. Speditionen brauchen Diesel, Fluggesellschaften brauchen Kerosin und Unternehmen benötigen Energie für Transport und Produktion. Wenn Öl teurer ist, steigen also auch die Kosten der deutschen Unternehmen. Gerade für Deutschland ist das unangenehm, weil die Wirtschaft zwar gerade wieder etwas anzieht, aber noch nicht so wirklich robust läuft und vor allem die Industrie weiterhin mit hohen Kosten zu kämpfen hat. Und wenn der Transport von Lebensmitteln und anderen Waren teurer wird, könnten auch die Preise im Supermarkt steigen. Da merken wir es also auch direkt.
0: Michelle Goddemeier aus der ARD-Finanzredaktion mit aktuellen Informationen zur Entwicklung der Spritpreise. Tanken macht wirklich keinen Spaß bei unter solchen Bedingungen. Und wenn dann auch noch Probleme beim Fahrzeug dazukommen, dann wird Autofahren zum Albtraum. Und in der Tat stehen Fahrzeuge immer häufiger still, weil wichtige Ersatzteile einfach nicht lieferbar sind. Der Grund für die Verzögerung: Hersteller halten oft nur noch minimale Lagerbestände vor. Sie produzieren viele Teile erst auf Abruf oder Ersatzteile werden selbst für noch relativ junge Fahrzeugmodelle gar nicht mehr hergestellt. Thorsten Link aus unserer Verbraucherredaktion hat mit zwei Betroffenen gesprochen und klärt über Rechte von Autofahrern auf.
3: 70.000 Euro hat Manfred Kund für seinen neuen VW ID.7 bezahlt. Im März bekommt der Rentner aus Wesel das Auto geliefert. Doch nur zwei Monate später ist die Freude vorbei. An einem heißen Pfingstnachmittag fällt die Klimaanlage aus.
4: Meine Frau und ich hatten am Pfingstnachmittag einen Ausflug geplant. Aber bereits am Anfang stellten wir fest, dass die Klimaanlage nicht funktionierte. Die Kühlung hatte versagt, kam warme Luft aus der Anlage heraus.
3: Kund fährt in die Vertragswerkstatt. Die Diagnose: ein Absperrventil ist defekt. Eigentlich keine große Sache. Doch das Ersatzteil fehlt.
4: VW hat uns gesagt, es dauert Wochen, bis es geliefert werden kann. Wochen. Ich habe noch mal nachgehört. Ja, wirklich Wochen.
3: Und weiterfahren darf Kund nicht. Denn das Ventil gehört auch zur Kühlung der Hochvoltbatterie. Das Auto steht wochenlang. Kein Einzelfall. Katja und Jörg Senner aus Rheinland-Pfalz erleben Ähnliches mit ihrem geleasten Peugeot. Nach einem kleinen Unfall ist die Lenkung beschädigt. Das benötigte Ersatzteil kommt nicht. Später gibt es Probleme mit der Kodierung.
5: Der erste Schock war sozusagen nach unserem Urlaub, dass es hieß, das Ersatzteil ist noch gar nicht da. Wir können noch nichts machen, wir können noch nichts einbauen.
3: Am Ende steht der Peugeot 7 Monate in der Werkstatt. Ein Ersatzfahrzeug gibt es weder vom Hersteller noch vom Händler. Aber die Leasingrate läuft weiter. Mehr als 250 Euro jeden Monat. Fast 1.800 Euro für ein Auto, das die Familie nicht fahren kann. Unsere Recherche zeigt, das Problem betrifft unterschiedliche Hersteller und unterschiedliche Bauteile. In Foren berichten Autofahrer von fehlenden Ersatzteilen und monatelangen Wartezeiten. Auch beim ADAC häufen sich die Beschwerden.
6: Es gibt immer wieder das Thema, dass einfach längerfristig Fahrzeuge ausfallen können oder einfach nur Ersatzteile nicht lieferbar sind. Die Werkstatt kann ja in der Regel nichts dafür oder auch der Autohändler, dass die Teile nicht lieferbar sind. Und dann sitze ich weitgehend auf dem Trockenen.
3: Als Ursachen nennen Werkstätten und Branchenverbände kleinere Lagerbestände, globale Lieferketten und eine immer stärker am Bedarf ausgerichtete Produktion. Das spart Kosten, macht die Ersatzteilversorgung aber anfälliger. Arndt Hürter betreibt selbst einen Karosserie- und Lackierbetrieb in Köln und ist Präsident des Zentralverbands Karosserie und Fahrzeugtechnik. Er kritisiert, dass verfügbare Teile teilweise zuerst in die Neuwagenproduktion gingen.
7: Die Hauptsache, Fahrzeuge kommen auf den Markt und das führt dann dazu, dass nachher im Reparaturbereich Teile fehlen. Wir reden davon, dass eine Heckscheibe fehlt, dass ein Kotflügel nicht lieferbar ist oder irgendwelche anderen Bauteile, die eigentlich tagtäglich benötigt werden.
3: Und wenn die Teile verfügbar sind, können sie extrem teuer sein. Nach Berechnungen des Gesamtverbands der deutschen Versicherungswirtschaft haben sich die Preise für Originalersatzteile zwischen 2015 und 2025 teilweise mehr als verdoppelt. Eine Alternative könnten gebrauchte Originalteile aus Unfallfahrzeugen sein. Doch auch davon gibt es, gerade für junge Modelle, bislang zu wenige.
7: Das ist das große Problem, dass es im Moment noch keine wirklich ausreichende Stückzahl an qualitativ vernünftigen gebrauchten Ersatzteilen gibt.
3: Und was passiert, wenn weder ein neues noch ein gebrauchtes Teil verfügbar ist? Die Autoindustrie verweist auf eine freiwillige Selbstverpflichtung zur Ersatzteilversorgung. Stellantis etwa schreibt uns, Ziel sei es, Ersatzteile bis zum 10. Betriebsjahr eines Fahrzeugs liefern zu können. Einen unmittelbaren Rechtsanspruch haben Kunden dadurch aber nicht.
6: Aus meiner Sicht reicht diese Selbstverpflichtung der Hersteller eben nicht aus. Allein die Aussage, wir kümmern uns drum, hat nicht sofort rechtliche Konsequenzen.
3: Eine allgemeine gesetzliche Verpflichtung der Autohersteller, Ersatzteile über einen bestimmten Zeitraum verfügbar zu halten, gibt es bislang nicht. Und auch gegenüber der Werkstatt haben Verbraucher schlechte Karten, wenn die für die Lieferverzögerung nichts kann.
6: Ich kann daraus nichts ableiten, außer den Werkvertrag kündigen zu können. Das macht mir aber mein Auto natürlich auch nicht wieder heil.
3: Immerhin, beide Autos fahren inzwischen wieder. Die Senners haben ihren Peugeot nach 7 Monaten zurückbekommen und nach Ende des Leasingvertrags abgegeben. Auch das fehlende Ventil für Manfred Kunz' fast nagelneuen ID.7 wurde schließlich geliefert. Doch für ihn ist die Geschichte damit noch nicht erledigt. Er hat inzwischen einen Anwalt eingeschaltet. Der prüft Ansprüche gegen den Verkäufer, bis hin zu einem möglichen Rücktritt vom Kaufvertrag. Denn nach all dem Ärger will Kunz das Auto wieder loswerden.
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0: Er ist der Mann der Magie, der Illusion, der das Unmögliche möglich gemacht hat, David Copperfield. Seine Glanzzeit im deutschen Fernsehen hatte er in den 1990er Jahren. Heute wird David Copperfield 70 Jahre alt. Und unser Washington-Korrespondent Samuel Jakisch gratuliert.
8: Wie macht er das bloß, fragt sich die Welt 1983, als David Copperfield zur besten Sendezeit die Freiheitsstatue in New York verschwinden lässt, die da gerade noch gestanden hat. Copperfield sieht aus wie ein Hollywood-Star. Offenes Hemd, ernster Blick, dramatische Geste. Und dann ist der Magier aus Amerika auch noch mit Claudia Schiffer zusammen. Mehr Entertainment geht nicht im Privatfernsehen Deutschland der 80er und 90er Jahre.
9: Glanz und Glamour, ausverkaufte Hallen, begeistertes Publikum. David Copperfield ist der Megastar im US-Showgeschäft.
8: Die Biografie dahinter ist weniger glamourös. David Seth Kotkin stammt aus einer Kleinstadt in New Jersey, der Sohn eines Herrenausstatters. Das schüchterne Einzelkind liest viel, zum Beispiel Charles Dickens. Dessen Bildungsroman David Copperfield handelt vom Aufstieg eines talentierten Jungen auf die ganz große Bühne. Das will David auch, der junge Zauberer aus der Provinz.
10: The one lady or guy in the front row who isn't liking it.
8: Die eine Person im Raum, die zu zweifeln scheint, die möchte Copperfield für sich gewinnen, sagt er in einem frühen Interview. Jedem zu gefallen sei zwar unrealistisch, aber genau das treibe ihn an.
10: Unrealistic pursuit. But it's one of the things that keeps me going.
8: Copperfields Glanzzeit liegt vor dem digitalen Zeitalter der Medien. Das Publikum kennt noch keine Spezialeffekte, keine Deepfakes, keine KI. Niemand kann eine Internetsuchmaschine fragen, wie David Copperfield es überlebt, wenn eine riesige Kreissäge auf ihn herabfällt und ihn scheinbar in zwei Hälften teilt. Millionen sehen Copperfield am Samstagabend und diskutieren noch am Montagmorgen, auf dem Schulhof oder im Büro. Und selbst im Weißen Haus findet US-Präsident Ronald Reagan, dass Copperfield gerne auch für ihn arbeiten könnte.
11: I would offer the first engagement in the Oval Office to David Copperfield.
12: Es gibt ein paar Dinge, die er für mich verschwinden lassen könnte. Den Nahen Osten, das Haushaltsdefizit. Ich könnte die Liste noch ziemlich lang fortsetzen.
8: In den letzten 25 Jahren ist Copperfield durchgehend in Las Vegas aufgetreten, 15 Mal pro Woche. Auch während der Zeit vor 2 Jahren, als ihm insgesamt 16 Frauen jahrelanges sexuelles Fehlverhalten vorwerfen. Copperfield streitet alles ab, die Show geht weiter. Für dieses Jahr hat Copperfield bereits sein nächstes Großprojekt angekündigt, mit 70 Jahren. Details sind noch keine bekannt. Sicher ist nur, dass Menschen sich wieder fragen werden, wie hat er das bloß gemacht?
0: Es ist gleich 11:30.
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0: Mit Sebastian Felser, schönen guten Tag. Die Große Koalition, sie ist ja schon längst nicht mehr besonders groß, also rechnerisch betrachtet. Die SPD, sie dümpelt zwischen 10% und 15% dahin. Die Union würde eigentlich nur von Bayern und der CSU auf dem Niveau von 20% gehalten. Entsprechend angespannt blicken die Koalitionspartner auf das Wahlwochenende in Berlin und in Mecklenburg-Vorpommern. Mehr dazu hören Sie hier in rund 5 Minuten.
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0: Rund um Eifel und Westerwald, da ziehen gerade einzelne Schauer und Gewitter auf. Am Vormittag sind vor allem in Rheinhessen und in Baden Regen gefallen. Zum Nachmittag regnet es jetzt weiter, aber in Württemberg. Und das teils kräftig. Auch Gewitter können dabei sein. Hinter dem Regengebiet kommt dann aber die Sonne durch und es entstehen nur noch örtlich Schauer. Bei böigem Westwind bleibt es heute viel kühler als gestern. Wir kriegen Temperaturwerte von rund 17 Grad in der Eifel und bis zu 23 Grad am Bodensee. Morgen am Freitag zeitweise sonnig, vereinzelt aber auch regnerisch, durchschnittlich so 20 Grad. Am Samstag nach Frühnebel in Baden-Württemberg recht sonnig bei Werten von bis zu 25 Grad in Rheinland-Pfalz, wolkiger und etwas regnerisch.
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13: um 11.30 Uhr mit Frauke Vetter. EU-Kommissionspräsidentin von der Leyen will Kanada enger an die Union binden. In ihrer Rede zur Lage der EU sagte von der Leyen, sie wolle die Beziehungen zu Kanada auf das höchstmögliche Niveau bringen. Konkret sprach sie von einer sogenannten assoziierten Mitgliedschaft. Von der Leyen kündigte auch einen neuen Kurs gegenüber China an. Angesichts des Handelsdefizits forderte sie, die Beziehungen müssten wieder ins Gleichgewicht kommen. Auch in der Sicherheitspolitik will von der Leyen neue Wege gehen. Die EU brauche einen von der NATO unabhängigen Alarmmechanismus, um auf Ereignisse unterhalb der Schwelle eines bewaffneten Angriffs reagieren zu können. Die Bundesregierung hat einen 10-Punkte-Plan gegen islamistischen Terrorismus vorgestellt. Er ist eine Reaktion auf den Anschlag beim Christopher Street Day in Berlin und sieht Strafverschärfungen vor. Unter anderem soll das Spendensammeln für Terrorvereinigungen in Zukunft strafbar sein. Außerdem ist geplant, bei Entscheidungen über Bewährungsstrafen künftig das Sicherheitsinteresse der Allgemeinheit stärker zu berücksichtigen. Um Autofahrer zu entlasten, hat Unionsfraktionschef Frei schnell umsetzbare Maßnahmen bereits zum 1. Oktober gefordert. Möglich sei eine Senkung der Mehrwertsteuer auf Benzin und Diesel von 19% auf 7%, sagte der CDU-Politiker dem Sender NTV. Der Staat gebe damit die Mehreinnahmen bei der Mehrwertsteuer an die Steuerzahler zurück. Bei den Staatsanwaltschaften in Deutschland liegen immer mehr unerledigte Strafverfahren. Aktuell gäbe es mehr als 1,1 Millionen unbearbeitete Fälle, schlägt der Deutsche Richterbund Alarm. Insgesamt werde es in diesem Jahr mehr als 5 Millionen eingereichte Fälle geben. Den Strafverfolgern stehe die Verfahrensflut bis zum Hals, so der Deutsche Richterbund. Es brauche dringend neue Stellen. An den deutschen Grenzen werden die Einreisekontrollen ab heute für 6 weitere Monate fortgesetzt. Bis zum 15. März kommenden Jahres müssen sich Reisende darauf einstellen, von der Bundespolizei angehalten und überprüft zu werden. Innenminister Dobrindt begründete die Fortführung der Kontrollen unter anderem mit der weiterhin hohen Zahl unerlaubter Einreisen. Vor dem Kosovo-Sondertribunal in Den Haag soll heute das Urteil im Kriegsverbrecherprozess gegen den früheren kosovarischen Präsidenten Thaçi fallen. Die Anklage fordert für ihn und 3 weitere ehemalige Kommandeure der kosovarischen Befreiungsarmee UCK Haftstrafen von 45 Jahren. Ihnen werden unter anderem Verfolgung, Mord und Folter während des Unabhängigkeitskrieges gegen Serbien in den Jahren 1998 und 1999 zur Last gelegt. Der Ausgang des Verfahrens gilt als politisch hochbrisant und könnte die angespannten Beziehungen Kosovos zum Westen und zu Serbien beeinflussen. Die Ozonschicht erholt sich zwar langsam, aber messbar. Das zeigt der Ozonbericht der Weltorganisation für Meteorologie in Genf. Demnach ist das Ozonloch über der Antarktis 2025 so klein gewesen wie selten seit Anfang der 90er Jahre. Die Ozonschicht ist wichtig, weil sie vor gefährlichen UV-Strahlen der Sonne schützt. Schweiz-Korrespondentin Sandra Bigger über die Entwicklung.
14: Die Ozonschicht sei seit dem Jahr 2000 nachweislich gewachsen. Innerhalb weniger Jahrzehnte, so ihre Prognose, könnte sogar eine vollständige Erholung gelingen. Den Hauptgrund dafür sieht die Weltorganisation für Meteorologie im 1987 beschlossenen Montrealer Protokoll. Das internationale Abkommen hat ozonzerstörende Fluorchlorkohlenwasserstoffe, kurz FCKW, weitgehend verboten. FCKW wurden vor dem internationalen Abkommen im großen Stil unter anderem als Kühlmittel in Kühlschränken und Klimaanlagen und als Treibgas in Haarspray verwendet.
13: In Berlin soll es auch in diesem Jahr wieder eine Silvesterfeier am Brandenburger Tor geben. Die Planungen hätten bereits begonnen, teilte eine Sprecherin des Senats mit. Angedacht sei, wie im vergangenen Jahr, eine Party mit Feuerwerk und DJs. Der Eintritt soll kostenlos sein. SWR Nachrichtenredaktion, Klaus Regineck.
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0: Mit Sebastian Felser. Nein, die meisten werden ihn wohl nicht beneiden um seinen angeblichen Traumjob. Friedrich Merz ist ein Bundeskanzler in schwierigen Zeiten und einer, der sich nicht sicher sein kann, wie lange er seinen Posten überhaupt noch halten kann. Nach der Landtagswahl in Sachsen-Anhalt und dem Absturz seiner Partei ist der CDU-Chef extrem unter Druck. Mit ihm sei keine Wahl mehr zu gewinnen, hat ein Vorstandsmitglied der Jungen Union gesagt. Gestern nun hat der Kanzler mit jungen Leuten in der Konrad-Adenauer-Stiftung in Berlin diskutiert. Und da war zu merken, die Unruhe in der CDU und die Debatten um seine Person, die sind nicht ganz spurlos an ihm vorübergegangen. Seine schlechten Beliebtheitswerte machen ihm zu schaffen. Und trotzdem versucht er, für seinen Kurs zu werben und kann etwas durchatmen vor einem schwierigen Wochenende mit den nächsten Landtagswahlen in Berlin und in Mecklenburg-Vorpommern. Unser Hauptstadtkorrespondent Jakob Mayer berichtet.
15: Schwierige Landtagswahlen am Sonntag in Mecklenburg-Vorpommern und Berlin sowie massive Kritik aus der eigenen Partei. Friedrich Merz hat derzeit nicht allzu viele Wohlfühltermine in Berlin. Gestern waren es gleich zwei. Am Morgen der Empfang für die Preisträgerinnen und Träger von Jugend forscht im Kanzleramt. Am Abend die Diskussion mit jungen Leuten bei der CDU-nahen Konrad-Adenauer-Stiftung. Scheinbar ein Heimspiel für den Bundeskanzler und Parteichef.
16: Zunächst herzlichen Dank für die wirklich sehr freundliche und liebevolle Begrüßung.
15: Aber schon die zweite Frage zielt auf den Kern von Merz' Problem, die Kommunikation, bei der er selbst Schwierigkeiten einräumt und Besserung gelobt hat. Ein junger Berliner, der für die CDU Wahlkampf macht, berichtet von großer Unzufriedenheit auf den Straßen. Warum hole die Bundesregierung gerade junge Leute nicht ab? Die Antwort?
16: Ich glaube, unsere Aufgabe wird es noch mehr sein, als in der Vergangenheit mal die Erfolge herauszustellen, die Zuversicht zu geben. Wir sind ein Land, ja, unter Stress. Aber wir sind auch gleichzeitig ein Land mit fantastischen Möglichkeiten.
15: Merz zählt den Rekordwert bei Start-up-Neugründungen auf sowie sportliche Erfolge. Außerdem kommt die Rakete inzwischen regelmäßig in seiner Aufzählung vor. Das bayerische Raumfahrtunternehmen ISA Aerospace, das vor kurzem bei einem Testflug einer Trägerrakete erfolgreich Satelliten in die Erdumlaufbahn gebracht hat.
16: Wir müssen uns mal wieder angewöhnen, über unsere Erfolge besser zu sprechen. Und das, was gelungen ist, mindestens genauso herausstellen wie das, was möglicherweise im ersten Anlauf mal gescheitert ist.
15: Anlass der Debatte im Säulensaal einer ehemaligen Brauerei im Prenzlauer Berg. Vor 77 Jahren wurde Konrad Adenauer erstmals zum Bundeskanzler gewählt, mit 73 Jahren, und erklärte anschließend in seiner Regierungserklärung, dass die junge Generation die Zukunft Deutschlands in ihren Händen trage. Merz betont gegenüber den rund 180 jungen Leuten im Publikum:
16: Wenn ich gefragt werde, warum ich heute in diesem Amt bin und warum ich dieses Amt wollte und warum ich auch fest daran glaube, dass wir eine Chance haben, dieses Land nach vorn zu bringen, dann ist meine Antwort, weil ich mich dieser Generation verpflichtet fühle, nicht meiner, nicht der meiner Eltern, sondern der jungen Generation.
15: Eine Wirtschaftswissenschaftlerin will es konkreter wissen. Wie können die Staatsfinanzen angesichts der Lockerung der Schuldenbremse wieder nachhaltig gestaltet werden? Haben Sie den Mut, die Reformen auch gegen Widerstände durchzusetzen?
16: Vielen Dank für die Frage, und meine Antwort ist ja, ich möchte diese Reform durchsetzen.
15: Für mich gibt es jeden Grund, alles zu tun, um auf den Pfad der soliden Staatsfinanzen wieder zurückzukehren, betont Merz. Schon weil man für Kredite höhere Zinsen aus dem Bundeshaushalt zahle. Dazu gehört nach Merz' Worten eine Rentenreform, die nicht mehr einen derart hohen Bundeszuschuss erfordere. Deutschlands Schuldenrating ist nach Ansicht des Bundeskanzlers nicht in Gefahr.
16: Wenn das in Frage steht, dann stehe ich mit beiden Füßen auf der Bremse, und dann müssen wir uns über dieses Thema noch mal neu unterhalten.
15: Eine Stunde lang steht Merz am Pult mit dem Mikrofon in der Hand. Ein bisschen durchatmen vor einem Wochenende, an dem sich sein politisches Schicksal entscheiden könnte. Am Schluss sagt er:
16: Das motiviert mich auch, das gibt mir auch ein Stück Kraft in einer Zeit, die verdammt nicht einfach ist. Aber dafür lohnt es sich.
0: Das sagt Bundeskanzler Friedrich Merz. Und er will Zuversicht ausstrahlen. Aber in der CDU blicken viele sorgenvoll auf das kommende Wahlwochenende. Genauso ist das in der SPD. Für die Bundespartei ist klar, die Partei braucht dringend ein Erfolgserlebnis. Das ist in Berlin nicht zu erwarten. SPD-Politiker Steffen Krach, der wird wohl kaum regierender Bürgermeister. Also hoffen sie im Willy-Brandt-Haus auf Manuela Schwesig in Mecklenburg-Vorpommern. Die amtierende Ministerpräsidentin holt gerade gegen die AfD auf, aber mit Positionen, die in der Parteizentrale in Berlin nicht allen gefallen dürften. Unsere Hauptstadtkorrespondentin Anne-Kathrin Mellmann berichtet.
17: Sie hat das Ticket, der Beatles-Song für SPD-Spitzenkandidatin Manuela Schwesig in Mecklenburg-Vorpommern. Die Frau gegen Blau, so ihr Slogan, will die AfD überholen, die bisher in Umfragen knapp vor der SPD liegt.
18: Wer möchte, dass ich Ministerpräsidentin bleibe, muss zur Wahl gehen und SPD wählen.
17: Ministerpräsidentin Schwesig, das Zugpferd der SPD grenzt sich ab von Reformvorschlägen aus Berlin. Zum Beispiel davon, die abschlagsfreie Rente nach 45 Beitragsjahren abzuschaffen. Ganz ähnlich ihr Kollege Steffen Krach, SPD-Spitzenkandidat in Berlin. Der steht ebenfalls am Sonntag zur Wahl, will regierender Bürgermeister werden.
18: Ich sage ganz konkret, wenn ich der Meinung bin, dass Dinge falsch laufen, zum Beispiel wenn die Bundesebene sagt, wir wollen 1,5 Milliarden beim Wohngeld kürzen, dann halte ich das für falsch.
17: Krach kann mit Parteikollegin Schwesig aber nicht mithalten, ist in Umfragen weit abgeschlagen. Zudem belasten ihn Ermittlungen wegen Korruptionsvorwürfen. Damit bleibt die klare Abgrenzung von der Reformpolitik der Bundesregierung seine einzige Gemeinsamkeit mit Schwesig. Eine naheliegende Strategie, sagt Politikwissenschaftler Uwe Jun, gerade für Schwesig. Denn in den ostdeutschen Ländern sei die Unzufriedenheit mit der Bundespolitik groß.
19: Die Unzufriedenheit ist, das haben wir jetzt ja auch in Sachsen-Anhalt gesehen, auf der Landesebene dann durchaus da. Aber da war dann eben keine mehr so populäre Spitzenpersönlichkeit, die das kompensieren konnte. Und es schaffen halt einzelne Ministerpräsidentinnen und Ministerpräsidenten, diese Unzufriedenheit zu kompensieren und eine Wahl stark zu personalisieren. Und wenn ihnen das gelingt, dann können sie sich eben von der Bundespartei auch abkoppeln.
17: Bei der Bundespartei wird jeder noch so kleine Erfolg bejubelt. Das SPD-Ergebnis in Sachsen-Anhalt, den Sprung über die 5%-Hürde, feiert der Generalsekretär Tim Klüssendorf noch am Wahlabend so.
20: Das ist erstmal für uns ein wichtiges Zeichen, dass mit der SPD zu rechnen ist und auch in Zukunft zu rechnen ist und dass wir hier unsere Hausaufgaben gemacht haben.
17: Dabei gaben mehr als 3/4 der SPD-Wähler in einer Infratest-Nachwahlbefragung an, dass sie taktisch gewählt haben, einen AfD-Ministerpräsidenten verhindern wollten. Politikwissenschaftler Jun sieht nach unten geschraubte Ansprüche.
19: Naja, die Bundespartei steht natürlich ziemlich unter Druck und sie war ja auch stark unter Druck nach den Niederlagen in Baden-Württemberg und auch nach der Enttäuschung in Rheinland-Pfalz. Und sie versucht natürlich jetzt, diesen Druck ein bisschen von sich zu nehmen. Deswegen versucht sie ein Ergebnis, was keineswegs überzeugend war, als durchaus nicht so schlecht zumindest darzustellen, vielleicht sogar als kleinen Erfolg. Vor 5 Jahren, als man etwa die gleiche Anzahl hatte, hat man das noch als schwere Enttäuschung gewertet bei der SPD. Vielleicht sind auch die Ansprüche bei der Partei mittlerweile deutlich nach unten gegangen.
17: Echte Wahlerfolge würden der SPD-Seele guttun. Und die Parteispitze in Berlin hätte Rückenwind bei den Reformen, könnte gegenüber dem Koalitionspartner CDU/CSU noch selbstbewusster auftreten.
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0: Energie ist teuer bei uns in Deutschland und wenn sich die jährliche Stromrechnung um 100 oder 200 Euro senken lässt, dann kann sich eine Investition von ein paar hundert Euro in ein Balkonkraftwerk schnell lohnen. Wer aber zur Miete wohnt, braucht unbedingt die Einwilligung des Vermieters. Und Verbraucher- und Umweltschutzorganisationen verdächtigen große Wohnungsgesellschaften, teilweise überhöhte Anforderungen zu stellen, um die Panels aufhängen zu dürfen. Die Deutsche Umwelthilfe hat nach Informationen unserer Verbraucherredaktion deswegen nun den größten deutschen Wohnungskonzern Vonovia verklagt. Philipp Rayon gehört zu unserer Verbraucherredaktion und hat sich damit beschäftigt. Worum geht's denn in dieser Klage?
21: Um die Anforderungen, die Mieter für ein Balkonkraftwerk erfüllen müssen. Denn dafür brauchen sie eine Erlaubnis vom Vermieter. Die sollten sie auch leicht bekommen, wenn nicht im Einzelfall etwas dagegen spricht. Zum Beispiel, dass das Haus unter Denkmalschutz steht. Vonovia erteilt die Erlaubnis aber nur, wenn Mieter eine sogenannte Gestattungsvereinbarung unterschreiben. Darin müssen Mieter zusichern, dass sie zum Beispiel nur Panels anbringen, wenn es auch eine Außensteckdose auf dem Balkon gibt. Sie dürfen also keine Steckdose montieren und auch kein Kabel verlegen. Außerdem verpflichten Mieter sich, dass sie nur Panels mit bestimmten Farben verwenden. Da meint die Deutsche Umwelthilfe, die Anforderungen seien zu hoch und würden viele Mieter abschrecken. Ihr Vorwurf, Vonovia halte Mieter so von der Energiewende fern. Deshalb hat die Umwelthilfe nun beim Oberlandesgericht Hamm geklagt.
0: Was sagt Vonovia zu dem Vorwurf?
21: Der Konzern weist den Vorwurf zurück. Man freue sich über jedes Balkonkraftwerk, sagte ein Sprecher, denn die Energiewende gehöre bei Vonovia zum Geschäftsmodell. Vonovia bewirbt auch eigenen Solarstrom, den sie auf ihren Dächern produzieren. Die Anforderungen für Balkonkraftwerke erklärt der Wohnungskonzern mit einer Abwägung zwischen einerseits dem Interesse der Mieter, dass sie möglichst einfach die Erlaubnis bekommen, und andererseits den eigenen Interessen. Dazu zähle zum Beispiel der Gebäudeschutz oder auch Verkehrssicherungspflichten. Man halte die Gestattungsvereinbarung daher für zulässig, die Anforderungen auch nicht für zu hoch. Allerdings gäbe es bislang noch wenige Gerichtsurteile zum Thema und beobachte die Entwicklungen, so Vonovia.
0: Was können Mieter denn grundsätzlich machen, wenn sie ein Balkonkraftwerk nutzen wollen?
21: Klar ist, sie brauchen in jedem Fall diese Erlaubnis vom Vermieter. Neben Vonovia stellen auch viele andere Vermieter daran Anforderungen, kritisieren der Mieterbund und Verbraucherschützer. Teils sollen Mieter zum Beispiel einen Handwerker beauftragen. Der kostet aber und das Projekt lohnt sich für Verbraucher weniger. Dabei können Mieter handelsübliche Kraftwerke an einem normalen Balkon in der Regel gut selbst anbringen. Wenn ein Mieter die Erlaubnis nicht einfach so bekommt, sollte er sich daher beraten lassen. Im Zweifelsfall muss er klagen, damit er die Erlaubnis bekommt. Einfach aufhängen und dann später die Erlaubnis einholen, kann gut gehen, kann aber auch für Stress sorgen. Mieterschützer warnen daher davor. Die Deutsche Umwelthilfe hofft, dass ihre Verbandsklage erfolgreich ist und für Klarheit sorgt, sodass auch andere Vermieter sich daran orientieren. Wann es ein Urteil geben wird, ist aber noch offen.
0: Informationen von Philipp Rayon zur Klage der Deutschen Umwelthilfe gegen Vonovia wegen überhöhter Anforderungen für Balkonkraftwerke.
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0: Windig mit Regen, Gewittern und Sonne bei nur noch 17 bis 23 Grad.
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0: EU-Kommissionspräsidentin von der Leyen will mit KI-Firmen darüber sprechen, wie die Entwicklung verlangsamt werden kann. Das hat sie in ihrer Rede vor dem EU-Parlament in Straßburg angekündigt. Gleichzeitig hat sie gesagt, dass die EU ihre eigene KI-Entwicklung vorantreiben müsse. Sie brauche sie zum Schutz der eigenen Sicherheit. Weitere Themen waren eine assoziierte Partnerschaft mit Kanada sowie ein Verbot sozialer Online-Plattformen für Kinder unter 13 Jahren. Um Autofahrer zu entlasten, hat Unionsfraktionschef Frei schnell umsetzbare Maßnahmen bereits zum 1. Oktober gefordert. Möglich sei eine Senkung der Mehrwertsteuer auf Benzin und Diesel von 19 auf 7%, sagte der CDU-Politiker dem Sender NTV. Deutschland und die Vereinigten Staaten wollen ihre Zusammenarbeit bei Rüstungsprojekten deutlich ausbauen. Verteidigungsminister Pistorius und sein US-Kollege Hegseth unterzeichneten in Washington eine entsprechende Absichtserklärung. Die Stadt Ludwigshafen will 158 Millionen Euro aus dem Sondervermögen von Bund und Land in die Zukunft der Stadt investieren. Unter anderem fließt das Geld in die Sanierung der denkmalgeschützten Friedrich-Ebert-Halle, in eine neue Brücke am Hauptbahnhof, die Sanierung der Volkshochschule sowie Klimaanlagen für Kitas und Altenheime.
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0: Was war das jetzt vorletzten Sonntag in Sachsen-Anhalt? Ein historischer Einschnitt oder am Ende doch nur eine Landtagswahl? Je mehr Zeit vergeht, desto klarer sehen wir. Eine politische Analyse mit etwas Abstand liefert der Politikwissenschaftler Marc Debus. Er ist Professor für vergleichende Regierungslehre an der Universität Mannheim und er war zu Gast bei Nabila Tassi in SWR 1 Leute.
2: Jetzt hat sich dieser erste mediale Sturm mal gelegt. Letzte Woche ging es ja wirklich fast nur darum. Jetzt haben alle einmal eine Talkshow dazu gemacht. Jetzt wird es ein bisschen ruhiger. Schauen wir mal ganz kurz, was läuft denn da gerade in Sachsen-Anhalt? Also wird es da schon bald eine Landesregierung geben oder was ist da Ihre Einschätzung?
4: Naja, was läuft, ist, dass die Parteien miteinander sondieren, was vielleicht relativ schnell gehen kann, weil viele Parteien mit der stärksten Partei, die traditionsgemäß einlädt zu Gesprächen, nicht sprechen wollen, beziehungsweise relativ schnell die Gespräche beenden. Das ist die AfD, die gerade die stärkste Kraft ist, bei weitem die stärkste Kraft, die eigentlich nur einen Partner haben könnte, das wäre das BSW. Und wenn man in die Forschung zu Regierungsbildung, Koalitionsbildung schaut, dann wäre das auch eine Koalition, die ideologisch nicht allzu weit auseinander wäre in zentralen Fragen, die für die AfD oder auch das BSW wichtig sind. Wenn Sie an Migrationspolitik denken, Außen-, Sicherheits-, Verteidigungspolitik, aber durchaus Unterschiede in wirtschaftspolitischen Fragen sind, es wäre eine relativ kleine Mehrheit, sodass jeder Akteur maximieren kann, wie viele Posten die Partei jeweils im Kabinett bekommt. Dementsprechend wäre die Vorhersage, man kann das durchaus auch berechnen, die wahrscheinlichste Koalition ein Bündnis aus AfD und BSW. Inwiefern da aber bundespolitische Akteure dazwischen funken, ist dann die andere Frage.
2: Ja, und inwieweit es auch realistisch ist, ne? Also das BSW spricht ja von einer Persönlichkeit, die aus Sachsen-Anhalt stammen soll, auf die man sich einigen könnte als Ministerpräsident, der dann nicht Ulrich Siegmund heißt. Das ist ja angesichts des Wahlergebnisses so ein bisschen unrealistisch.
4: Es ist die Frage, wie sich dann eine recht kleine Partei mit solchen zentralen Forderungen in Sondierungsgesprächen oder, sofern sie denn zustande kommen, Koalitionsverhandlungen mit der AfD würde durchsetzen können. Aber was wir wissen, auch aus der Forschung ist, je stärker Parteien des Linken oder auch Recht oder insbesondere Rechten haben, das ist, desto länger ist der Regierungsbildungsprozess. Sie haben ja momentan eine geschäftsführende Regierung, die im Amt ist. Und es kann jetzt durchaus länger dauern. Es gibt verfassungsgemäße Vorgaben, wann was stattfinden muss. Aber wenn sich quasi keine Mehrheit bildet und eine Ministerpräsidentenwahl mehrfach nicht erfolgreich vonstatten geht, dann kann es durchaus Neuwahlen geben, wenn sich entsprechende Mehrheiten dafür aussprechen im Landtag von Sachsen-Anhalt.
2: Aber da hat das BSW ja schon im Grunde klar gemacht, ja gut, im dritten Wahlgang, da würden wir uns dann enthalten, also im Grunde schon den Weg freigemacht für den AfD-Ministerpräsidenten. Die Frage ist halt nur, wie stabil ist sowas? Also Ulrich Siegmund wollte ja eigentlich nur mit einer komfortablen, absoluten Mehrheit regieren. Ja. Hätte er dann nicht, es wäre knapp. Also wenn sich's jetzt ähnlich verhält wie in Thüringen, dann könnte es mit dem BSW schwierig werden. Also es ist mal so alles in allem, das hat ja auch ein bisschen schon dazu geführt, dass Ulrich Siegmund schon sein erstes Wahlversprechen brechen musste, indem er gesagt hat, eigentlich will ich nur alleine regieren, jetzt kann er es doch nicht, jetzt steht er so ein bisschen in der Zwickmühle. Wie wird denn das alles weitergehen?
4: Er könnte in der Minderheitsregierung agieren, die dann vom BSW gestützt wird. Sie haben gerade auf Thüringen verwiesen. Es gibt durchaus, wie das in jungen Parteien relativ häufig ist, massive interne Konflikte und Diskussionen im BSW. Sowas könnte sich möglicherweise dann auch in Sachsen-Anhalt abzeichnen, sodass aus dieser Stützpartei BSW für eine potenzielle AfD-Minderheitsregierung sich dann irgendwann die Mehrheit verflüchtigen könnte. Und dann hätte man sehr wahrscheinlich, würde es dann auf Neuwahlen hinauslaufen. Und die Frage ist dann, in welcher Konstellation auf Bundesebene finden die dann jeweils statt, weil diese Landtagswahlen ja auch massive Auswirkungen auf die Stabilität der Koalition auf Bundesebene haben und auf die Strategien der Parteien auf Bundesebene.
2: Ist das Kalkül vielleicht auch der AfD in Sachsen-Anhalt, weil die ja schon oft auch öffentlich gesagt haben, dann wählen wir halt neu, dann kriegen wir dann 50% plus.
4: Das kann ein Kalkül sein, aber Wählerinnen und Wähler nehmen ja durchaus wahr, was Parteien machen, wie verantwortlich sie sich geben gegenüber einem Wahlergebnis. Jetzt könnten ja durchaus Wählerinnen und Wähler der AfD sagen, wir haben euch gewählt, wir erwarten jetzt, dass ihr versucht zu regieren, wenn ihr das ausschlagt, obwohl es Kompromissmöglichkeiten gibt mit dem BSW, was man vor der Wahl vielleicht auch nicht so erwartet hätte, dann kann eine solche strategische Haltung, die dann zu Neuwahlen führt, vielleicht auch nach hinten losgehen.
2: Jetzt hat ja Ulrich Siegmund so in der Kraftstrotzerei nach dem großen Wahlsieg dann auch verkündet, ja, wir reden mal mit der CDU, vielleicht gibt es da ein paar Leute, die zu uns überlaufen, das wäre doch gut. Für wie realistisch halten Sie das?
4: Also momentan gibt es da keine bis kaum sichtbaren Anzeichen. Die Anzahl der Fraktionsmitglieder, die die CDU im Sachsen-Anhaltinischen Landtag hat, ist ja auch relativ klein. Es sind Leute, die weit vorne auf der Liste sind, von denen man auch ausgehen kann, dass sie deswegen weit vorne auf der Liste sind, weil sie sicher und klar zur CDU stehen. Ja. Und generell sehen wir relativ selten solche Abgeordnetenwechsel in andere Fraktionen.
0: Marc Debus ist Professor für vergleichende Regierungslehre an der Universität Mannheim und er war zu Gast bei Nabila Tassi in SWR 1 Leute.
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0: mit Florian Dötsch.
5: Guten Tag. Deutschland und die USA wollen ihre Zusammenarbeit bei Rüstungsprojekten deutlich ausbauen. Verteidigungsminister Boris Pistorius und sein US-Amtskollege Pete Hegseth unterzeichneten in Washington eine entsprechende Absichtserklärung. Aus dem ARD-Studio Washington berichtet Christina Nagel.
7: Der Bedarf an Rüstungsgütern ist hoch, die Produktionskapazitäten aber sind beschränkt. Aus Sicht von Verteidigungsminister Boris Pistorius macht es deshalb Sinn, stärker als bisher zusammenzuarbeiten. Vor allem bei der Herstellung hochmoderner Waffensysteme und entsprechender Munition. Deutschland habe freie Kapazitäten, Fachkräfte und das Know-how. Schon jetzt gibt es gemeinsame Projekte. Im nordrhein-westfälischen Weeze werden unter anderem Teile für den Kampfjet F-35 gebaut. Im bayerischen Schrobenhausen soll künftig Munition für das Patriot-Flugabwehrsystem hergestellt werden. Pistorius hofft, dass es auch beim Marschflugkörper vom Typ Tomahawk langfristig zu einer Rüstungskooperation kommt. Die Bundesregierung hatte sich entschieden, die Marschflugkörper in den USA zu kaufen. Dass Deutschland viel Geld in Rüstung, auch in US-Produkte investiert, kommt in Washington positiv an. Die Tonlage habe sich verändert, sagte Pistorius nach dem Gespräch mit seinem amerikanischen Amtskollegen. Es sei eine gute Arbeitsatmosphäre gewesen.
5: Die Spritpreise in Deutschland für Benzin und Diesel sind weiterhin auf einem ziemlich hohen Niveau und nähern sich mittlerweile Rekorden an. Gestern hatte Bundeskanzler Merz Entlastungen angekündigt, über dessen konkrete Ausgestaltung jetzt diskutiert wird. Aus der Union kommt etwa der Vorschlag einer Mehrwertsteuersenkung. Das SPD-geführte Finanzministerium will aber lieber den Weg über eine Übergewinnsteuer gehen. Die Frage an Jan-Frederik Willems aus dem ARD-Hauptstadtstudio. Was genau bedeutet denn so eine Übergewinnsteuer?
3: Also eine Übergewinnsteuer basiert überhaupt erstmal auf der Annahme, dass es gerade Unternehmen gibt, speziell aus der Ölbranche, die nicht nur höhere Preise verlangen, weil gerade Krieg ist und weniger Öl gefördert wird, sondern dass die on top nochmal extra was draufschlagen. Dafür spricht zumindest mal, dass die Benzinpreise zum Beispiel stärker steigen als der Ölpreis selbst, auf dem sie ja eigentlich basieren. So, und genau diese sogenannten Übergewinne will man mit einer solchen Steuer abgreifen, damit die Ölkonzerne sich halt nicht in einer Notlage auch noch an den Leuten bereichern.
5: Und was spricht jetzt für oder auch gegen eine solche Übergewinnsteuer?
3: Dafür spricht ganz klar mal die Gerechtigkeitsfrage. Wenn Unternehmen wirklich extra Kohle machen auf dem Rücken der arbeitenden, autofahrenden Bevölkerung, dann fühlt sich das ungerecht an. Und mit der Steuer hätte man dann nochmal extra Geld locker, das man dann auch wieder direkt auszahlen könnte in Form von Entlastungen, wie auch immer die am Ende aussehen mögen. Was dagegen spricht, ist, dass das Ganze handwerklich ziemlich schwierig zu bauen ist. Es gab schon mal so eine Übergewinnsteuer, dazu laufen immer noch Gerichtsprozesse, weil es halt super schwierig ist zu definieren, was wirklich ein unlauterer Übergewinn ist, wo sich Unternehmer also die Taschen vollgestopft haben und was einfach nur ein gerechtfertigter Preis für eine knappe Ware, in diesem Fall Benzin, ist. Wer kann sowas mit hundertprozentiger Genauigkeit am Ende sagen? Und weil es darauf keine Antwort gibt, ist die Übergewinnsteuer auch so umstritten.
5: Dankeschön, Jan-Frederik Willems aus dem ARD-Hauptstadtstudio. Und wir gucken ins Land. Beim Modekonzern Hugo Boss aus Metzing übernimmt der Chef des Großaktionärs Frasers Group nun den Vorsitz im Aufsichtsrat. Michael Murray wurde vom Gremium zum neuen Aufsichtsratschef gewählt. Der Wechsel kommt nach einem ziemlichen Machtkampf. Frasers hatte zuletzt versucht, Hugo Boss zu übernehmen, war damit zwar knapp gescheitert, hält inzwischen aber fast 48% am Unternehmen. Murrays Vorgänger Stefan Sturm legte sein Mandat nach dem Streit mit Frasers nieder. Die Briten hatten ihm bereits im vergangenen Dezember das Vertrauen entzogen. Streit gab es unter anderem um die Dividendenzahlung. Und noch der Blick auf die Märkte. Der deutsche Aktienindex hat zunächst zugelegt heute im Laufe des Tages, steht aktuell bei rund 25.430 Punkten. Das ist ein Plus im Vergleich zum Vortag von etwa 0,1%. Und ja, was für Anleger sonst noch wichtig wird, Till Bücker aus der ARD-Finanzredaktion berichtet.
6: Viele Anlegerinnen und Anleger setzen laut Experten darauf, dass der Zinsentscheid und ein möglicher neuer Preisdeckel für Energie die Ruhe auf das Parkett zurückbringt. Stützend wirken heute auch sinkende Ölpreise. Die Nordseesorte Brent verbilligte sich am Morgen um gut 0,7% auf rund 108 Dollar je Barrel. Der US-Energieminister hatte eine schnelle Inbetriebnahme einer wichtigen Ölpipeline in Saudi-Arabien angekündigt. Größere Kursgewinne im DAX werden heute trotzdem nicht erwartet. Denn die Investoren rechnen fest damit, dass die amerikanische Notenbank Fed am Abend die Zinsen erhöht, um die Inflation einzudämmen. Es wäre die erste Anhebung in den USA seit mehr als 3 Jahren. Höhere Zinsen sind in der Regel schlecht für die Aktienmärkte, weil Anleihen attraktiver werden und die Finanzierungskosten der Unternehmen steigen. Unter Druck steht derweil der Bitcoin. Der Kurs der größten Kryptowährung fiel zeitweise auf unter 75.000 Dollar. Das ist der tiefste Stand seit August. Auslöser war, dass US-Präsident Trump und seine Republikaner im Kongress eine empfindliche Niederlage erlitten haben. Der Senat blockierte ein umfassendes Gesetz zur Regulierung von Kryptowährungen.
5: Für diese Stunde soweit das Neueste aus der Wirtschaftsredaktion des SWR. Es ist 11.58 Uhr.
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22: Einmal im Jahr gibt es im Europaparlament sozusagen Europa von oben. Und zwar ganz ausführlich. EU-Kommissionspräsidentin von der Leyen hat heute in Straßburg ihre jährliche Rede zur Lage der Europäischen Union gehalten. Also sozusagen Europas State of the Union. Was sie gesagt hat, wie sie Europas Gesamtzustand bewertet. Dazu mehr hier bei uns in der kommenden halben Stunde.
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22: Ein Regengebiet zieht über uns hinweg.
9: von Nordwesten Richtung Südosten, also von Rheinland-Pfalz über Baden bis dann nach Württemberg. Dort regnet es am Nachmittag noch, auch das eine oder andere Gewitter ist dort möglich. Sonst lässt der Regen nach, sukzessive. Ab und zu kommt dann auch mal die Sonne durch und der Wind frischt teils kräftig auf. Die Temperaturen erreichen heute 17 bis maximal 23 Grad. Die weiteren Aussichten: morgen und am Freitag zeitweise Sonne, ab und zu kann es auch mal noch regnen. Die Temperaturen liegen so um die 20 Grad. Am Samstag zuerst neblig, dann löst sich dieser Frühnebel in Baden-Württemberg auf. Es wird recht sonnig bei Werten bis 25 Grad. In Rheinland-Pfalz wird es dagegen immer wolkiger und es regnet.
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11: Um 12 Uhr mit Frauke Vetter. Die Bundesregierung will härter gegen radikalen Islamismus vorgehen. Innenminister Dobrindt und Justizministerin Hubich stellten dafür einen 10-Punkte-Plan vor, der aber noch nicht beschlossen ist. Demnach sollen sogenannte Gefährder künftig besser überwacht werden können und häufiger eine elektronische Fußfessel tragen müssen. Birte Sönnigsen.
23: Es soll außerdem bundesweite Standards geben, um Gefährder vorsorglich in Haft nehmen zu können. So sollen mögliche Anschläge verhindert werden. Höhere Strafen sind für Messerangriffe geplant. Wer mit einem Messer auf Personen losgeht, soll in Zukunft mit mindestens einem Jahr Freiheitsstrafe rechnen. Änderungen soll es auch beim Jugendstrafrecht geben. Hier sollen die Regeln für Bewährungsstrafen verschärft werden. Außerdem ist geplant, dass Gerichte in Zukunft ausdrücklich begründen müssen, warum sie bei Straftätern zwischen 18 und 21 Jahren das Jugend- oder das Erwachsenenstrafrecht anwenden.
11: Die 8 Ministerpräsidenten der CDU stützen Bundeskanzler Merz. Die Menschen könnten darauf vertrauen, dass man ihre Probleme angehen werde, heißt es in einer gemeinsamen Erklärung. Deutschland brauche eine stabile und handlungsfähige Bundesregierung. Neues Vertrauen entstehe über das Zuhören und politische Handeln, nicht über Personaldiskussionen. Die Ministerpräsidenten reagieren mit der Erklärung offenbar auf Spekulationen, Merz könne abgelöst werden. Eine niedrigere Mehrwertsteuer auf Benzin und Diesel würde den Staat möglicherweise Milliarden kosten. Der Steuerexperte Beusen-Hogrewe sagte der Nachrichtenagentur Reuters, die Autofahrer würden um einen mittleren einstelligen Milliardenbetrag entlastet, wenn die Mehrwertsteuer auf Sprit von 19% auf 7% sinken würde. Entsprechend würden die Einnahmen des Staates zurückgehen. Union-Fraktionschef Frei hatte die Steuersenkung ins Spiel gebracht. Der Staat gebe den Menschen damit zurück, was er durch die hohen Spritpreise mehr einnehme. In einem europaweiten ÖPNV-Ranking von Greenpeace ist Deutschland leicht zurückgefallen. Vor allem, sagen die Umweltschützer, weil das Deutschland-Ticket teurer geworden ist. Für die Rangliste hat Greenpeace die Ticketpreise von 30 Ländern verglichen. Die Spitzenplätze belegen wieder Malta und Luxemburg. Da ist der öffentliche Nahverkehr kostenlos. Deutschland ist um einen Rang auf Platz 5 abgerutscht. Das Schlusslicht bildet Finnland. Das Deutschland-Ticket war im Mai vor 3 Jahren mit 49 Euro gestartet. Aktuell werden 63 Euro fällig. EU-Kommissionspräsidentin von der Leyen will Kanada enger an die Union binden. In ihrer Rede zur Lage der EU sagte von der Leyen, sie wolle die Beziehungen zu Kanada auf das höchstmögliche Niveau bringen. Konkret sprach sie von einer sogenannten assoziierten Mitgliedschaft. Von der Leyen kündigte auch einen neuen Kurs gegenüber China an. Angesichts des Handelsdefizits forderte sie, die Beziehungen müssten wieder ins Gleichgewicht kommen. Auch in der Sicherheitspolitik will von der Leyen neue Wege gehen. Die EU brauche einen von der NATO unabhängigen Alarmmechanismus, um auf Ereignisse unterhalb der Schwelle eines bewaffneten Angriffs reagieren zu können. Der frühere Präsident des Kosovo, Thaçi, ist wegen Kriegsverbrechen zu 25 Jahren Haft verurteilt worden. Das Kosovo-Sondertribunal in Den Haag befand Thaçi unter anderem der rechtswidrigen Festnahme, Folter, des Mordes und grausame Behandlung für schuldig. Thaçi gehörte zur Kosovo-Befreiungsarmee UÇK, die im Kosovo-Krieg 1998 und 1999 für eine Unabhängigkeit von Jugoslawien bzw. Serbien kämpfte. Die vom Aussterben bedrohten Sumatra-Elefanten sind wegen der aktuellen Waldbrände in Indonesien zusätzlich gefährdet. Die Wildtierorganisation GeoPix sprach von mehr als 4.500 Brandherden allein in den letzten 3 Monaten. Weltweit sollen insgesamt nur noch 2.400 bis 2.800 Sumatra-Elefanten leben. SWR-Nachrichtenredaktion Stefan Bosch und Leo Eder. Das Wetter? Eine Kaltfront zieht südostwärts über uns hinweg. Die Vorhersage? Heute Nachmittag in Baden-Württemberg zeitweise Regen, örtlich Gewitter. In Rheinland-Pfalz wechselnd bewölkt und nur einzelne Schauer, maximal 17 bis 23 Grad bei böigem Wind. In der Nacht klart es oft auf, örtlich bildet sich Nebel bei 11 bis 6 Grad. Morgen insgesamt freundlich und trocken bei 18 bis 24 Grad. Die weiteren Aussichten: am Freitag Wolken, ab und zu Regen, später von Westen her Sonne. 12.05 Uhr.
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12: Im Studio ist Pascal Fournier. Guten Tag. Unsere Themen bis 12:30. Die Bundesregierung will den Schutz vor islamistischem Terror erhöhen. Wie genau, das erläutert gleich unser Berlin-Korrespondent. Deutschland verlängert mal wieder seine Grenzkontrollen. Die Gewerkschaft der Polizei ist darüber nicht sonderlich erfreut. Und Europa, wie geht's dir? Kommissionspräsidentin von der Leyen hält ihre jährliche Rede zur Lage der Europäischen Union. Es sollte eine Kundgebung für Toleranz und Vielfalt werden. Es wurde eine Tragödie. Vor 8 Wochen raste im Berliner Tiergarten ein Islamist mit einem Lieferwagen in die Parade zum Christopher Street Day und griff danach Teilnehmer mit einer Machete an. Eine Frau starb, über 30 Menschen wurden verletzt. Und plötzlich war die seit Jahren beschworene hohe, abstrakte Gefährdungslage wieder sehr konkret. Einmal mehr, denn es war ja nicht der erste islamistische Anschlag in Deutschland, leider. Es war nicht der schwerste, es war nur der jüngste. Um dem möglichen nächsten etwas wirkungsvoller entgegentreten zu können, hat die Bundesregierung heute einen 10-Punkte-Plan vorgelegt. Er bündelt, wie Schwarz-Rot den Schutz gegen islamistischen Terrorismus verbessern will. Oliver Neuroth in Berlin, was plant die Regierung denn?
13: Im Kern geht es darum, dass bekannte Gefährder strenger behandelt werden. So hat es Innenminister Dobrindt angekündigt. Konkret heißt das, die elektronische Fußfessel soll häufiger als bisher zum Einsatz kommen. Die Behörden dürfen künftig auch digitale Verbindungsdaten, die sogenannten IP-Daten, verstärkt speichern. Nicht nur den Bundesbehörden, auch den Landesbehörden soll erlaubt werden, Telekommunikationsunternehmen anzuweisen, diese Daten herauszugeben. Und Messerangriffe werden juristisch hochgestuft von einem Vergehen zu einem Verbrechen. Das heißt mindestens 1 Jahr Freiheitsstrafe. Dazu noch der Punkt, wer Propaganda betreibt für den Islamischen Staat oder Geld für diese Terrorgruppe sammelt, der soll künftig ebenfalls härter bestraft werden können.
12: Es geht also im Wesentlichen um Strafverschärfungen, um mehr Druck. Kommt man denn gerade dieser doch sehr speziellen Gruppe von potenziellen islamistischen Attentätern, kommt man denen damit bei?
13: Schwer zu sagen. Es sind die Dinge, die die Bundesregierung im Grundregelwerk sozusagen auf den Weg bringen kann, um abzuschrecken. Das Problem ist natürlich, wer als Islamist einen Anschlag verüben will, dem dürfte es einigermaßen egal sein, ob er jetzt ein halbes Jahr länger oder weniger lang ins Gefängnis muss für einen Messerangriff. Das muss man klar so sagen. Wenn natürlich schon die Propaganda für den IS geahndet wird, stärker geahndet wird, kann das theoretisch dazu führen, dass weniger Menschen quasi aufspringen, angeworben werden von dieser Terrorgruppe. Doch ob das dann wirklich ein messbarer Effekt sein wird, ganz schwer einzuschätzen.
12: Gerade bei so Punkten wie Strafvollzug, ich denke zum Beispiel an die von Ihnen erwähnte elektronische Fußfessel, da sind ja auch teilweise Länderhoheitsrechte tangiert. Rein formal betrachtet, welche Hürden muss denn dieser Plan noch nehmen? Wann tritt er dann möglicherweise in Kraft?
13: Tatsächlich haben wir es erstmal mit einem Aktionsplan zu tun, also mit Ideen, mit geplanten Vorhaben. Diese Punkte haben die Ministerinnen und Minister am Vormittag abgenickt. Das Kabinett hat also sein Okay gegeben. Nun folgen daraus Gesetze. Die werden angestoßen, ausgearbeitet vom Bundesjustizministerium und Bundesinnenministerium. Das dauert natürlich seine Zeit. Wenn die Gesetze fertig sind, kommen sie in den Bundestag, oft noch in den Bundesrat. Also, um es kurz zu machen, bis dieser Aktionsplan von heute wirklich in die Realität umgesetzt werden kann, dürfte es mindestens noch ein halbes Jahr dauern.
12: Nun leben wir nach Wahlen und Vorwahlen in politisch ziemlich bewegten Zeiten. Die Regierung wird angeführt von einem aktuell angezählten Kanzler. Vorgelegt haben die Pläne heute sehr kurzfristig Bundesinnenminister Dobrindt und Bundesjustizministerin Hubig, und zwar im Kanzleramt. Ist das Zufall?
9: Gab es dafür eine stichhaltige Begründung?
13: Tatsächlich hat Ministerin Hubig gesagt, das liege an ihr. Sie habe einen wichtigen Termin in Erfurt. Sie muss zum Juristentag heute und muss dann schnell vom Kanzleramt nach der Kabinettssitzung quasi aufbrechen. Deshalb dieser Ort. Man hat ihr angemerkt, dass sie das auch klarstellen möchte und sprach auch von Verschwörungstheorien, die hier nicht aufkommen sollten. Also sprich im Sinne von Kanzleramt-Krisensitzung. Man will es an der Chefzentrale, an der Schaltzentrale quasi machen. Sei nicht so. Aber klar, es stehen wichtige Wahlen an am Wochenende in Mecklenburg-Vorpommern und in Berlin. Dass also ausgerechnet heute dieser Plan vorgestellt wird, das dürfte kein Zufall sein. Die Regierungsparteien stehen bekanntlich unter Druck und sie wollen zeigen, wir tun etwas. Wir sind entschlossen, wir sind konsequent, gerade in der Strafverfolgung, in der Verhinderung von Straftaten. Also so ganz zufällig dürfte dieser Termin nicht sein. Ein bisschen Wahlkampf, ein bisschen Kraftdemonstration dürfte dahinter stecken.
9: Aus Berlin Information von Oliver Neuroth. Eine Kraftdemonstration der Regierung, die ist aus Sicht vieler Autofahrer derzeit noch an ganz anderer Stelle nötig. Sprit war auch gestern wieder rekordverdächtig teuer und ein Ende des Aufwärtstrends ist nicht absehbar. Im Gegenteil, in dieser Woche brachten Ökonomen erstmals Preise von über 3 Euro pro Liter ins Spiel. Und so sieht der Kanzler, so sagte er es gestern, inzwischen eine Belastungsgrenze erreicht und er hat staatliches Gegensteuern angekündigt. Sehr bald, allerdings sehr viel konkreter wurde er nicht. Das genaue Instrumentarium stehe noch nicht fest, so Merz. Chris Berdrow in Berlin, zunächst mal, welche Möglichkeiten liegen denn auf dem Tisch und was ist am wahrscheinlichsten?
14: Also am wahrscheinlichsten ist, dass sich die Regierung

0: des Tankrabatts im Mai und Juni. Problem, diese Maßnahme hat damals 1,6 Milliarden Euro gekostet, hat nur kurzfristig eine Entlastung gebracht und sie war für den Staat sehr teuer. Hier müsste der Kanzler also sagen, woher das Geld dafür kommen soll. Auf dem Tisch liegen noch weitere Ideen wie ein Spritpreisdeckel, eine Extrasteuer für die Konzerne auf Krisengewinne oder Direkthilfen für Menschen mit wenig Geld. In der Umsetzung ist das aber komplizierter.
1: Und gibt es einen Zeitplan, wann mit weiteren Details zu rechnen ist?
0: Ja, die Union strebt nach den Worten von Fraktionschef Thorsten Frey an, dass die Entlastungen schon in 2 Wochen, zum 1. Oktober, wirksam werden. Er spricht von Sofortmaßnahmen. Das bedeutet also, die Zeit drängt. Man kann davon ausgehen, dass sich die Regierung heute Vormittag am Rande ihrer Kabinettssitzung dazu nochmal ausgetauscht hat. Aber einen Zeitplan gibt es noch nicht. Es ist denkbar, dass wir schon heute Details erfahren. Die offizielle Sprachregelung lautet aber, dass der Kanzler sehr bald die Einzelheiten nennt.
1: Aus dem ARD-Hauptstadtstudio war das Chris Bertrow. Grenzkontrollen sollten im Schengen-Raum eigentlich gar nicht stattfinden. Und falls doch, dann gelten sie zumindest aus europäischer Perspektive als absolute Ausnahme. Eine befristete Beschränkung, Einschränkung des freien, grenzenlosen Reisens innerhalb Europas. Dass Grenzkontrollen aber auch eine politische Dimension haben, das haben gerade erst wieder die Differenzen zwischen Spanien und Italien im Zusammenhang mit dem massiven Aufkommen von Migranten in Ceuta gezeigt. Mit Grenzkontrollen kann man politisch Druck ausüben. Auch Deutschland kontrolliert seine Außengrenzen und will das auch weiterhin tun, Schengen hin oder her. CSU-Bundesinnenminister Dobrindt hat die Kontrollen bis zum kommenden Frühjahr verlängert. Die Verlängerung bis zum März 27 tritt heute in Kraft. Aus Berlin, Markus Ambale.
2: Was als Ausnahme gedacht war, ist inzwischen Normalität. Die Einreisekontrollen an den deutschen Grenzen. Ob auf der Autobahn oder im Zug. Die Bundespolizei kontrolliert stichprobenartig, wer nach Deutschland kommt. Dabei sehen die europäischen Regeln eigentlich das freie Reisen im Schengen-Raum vor. Schon zu Zeiten der Ampelregierung führte Deutschland wieder Grenzkontrollen ein. Die schwarz-rote Regierung verschärfte das Vorgehen nochmal. Mit dem Ziel, illegale Migration zu reduzieren und Schleuser zu stoppen. Erst vergangene Woche verwies Innenminister Dobrindt auf sinkende Asylzahlen. Die Bundesregierung habe aus der Migrationswelle eine Migrationswende gemacht. Deshalb sollten die Grenzkontrollen auch mindestens ein halbes Jahr lang weitergehen. Es gibt aber auch viel Kritik an den Grenzkontrollen. In mehreren Gerichtsentscheidungen wurden sie für rechtswidrig erklärt. Und Fachleute verweisen darauf, dass die Zahl der Geflüchteten an den EU-Außengrenzen ohnehin gesunken ist.
1: Für die Bundespolizei, darauf hat die Behörde selbst immer wieder hingewiesen, bedeuten die Grenzkontrollen einen enormen Arbeitsaufwand auf Kosten anderer Teile der Polizeiarbeit. Roland Voss ist stellvertretender Vorsitzender der Gewerkschaft der Polizei GdP in der Direktionsgruppe Koblenz. Herr Voss, schon bei der Verlängerung im Februar hat sich Ihre Gewerkschaft sehr kritisch zu den Grenzkontrollen geäußert. Ich vermute mal, die Begeisterung über die erneute Verlängerung ist auch eher überschaubar.
3: Ja, man muss das alles sehr differenziert betrachten und Grenzkontrollen bringen konkrete Verhandlungs- und Sicherheitserfolge. Aber in dieser extrem personalintensiven Form sind sie natürlich kein Dauerzustand. Das eigentliche Problem sind nicht die derzeitigen einzelnen Kontrollen, das Problem ist die Dauer. Aus einem vorübergehenden Einsatz ist inzwischen eine permanente Aufgabe mit einem dauerhaft enorm hohen Personalbedarf geworden.
1: Sie haben vorher von Fahndungserfolgen gesprochen. Wie effizient, wie erfolgreich sind denn diese Grenzkontrollen noch? Inzwischen müsste sich doch rumgesprochen haben, dass und auch wo sie kontrollieren.
3: Also die Kontrollen sind nicht wirkungslos. Es werden unerlaubte Einreisen festgestellt. Es werden Schleuser aufgegriffen. Wir vollstrecken täglich Haftbefehle. Jeder festgenommene Schleuser und jeder vollstreckte Haftbefehl, glaube ich, ist ein Erfolg. Wir haben ganz viele andere Dinge, die wir noch feststellen. Und da muss man tatsächlich sagen oder auch feststellen, dass Schengen in Sachen Sicherheit nicht langfristig ordnungsgemäß so umgesetzt wurde, wie es mal vereinbart war. Es fehlen die sogenannten Ausgleichsmaßnahmen in der Sicherheit, die wurden mehr oder weniger liegen gelassen. Ansonsten sind die enormen polizeilichen Feststellungen an der Grenze eigentlich nicht zu erklären. Wir schalten das Licht an und finden unheimlich viel. Deswegen müssen wir ehrlich sagen, das hat jetzt nichts mit dem eigentlichen Grund der angeordneten Grenzkontrollen zu tun. Schleuserorganisationen, die beobachten feste Kontrollstellen sehr genau. Informationen über Kontrollorte werden natürlich in kürzester Zeit weitergegeben. Dann werden Nebenstrecken andere zu anderen Uhrzeiten

0: an anderen Grenzübergängen benutzt. Wir wollen auch gar keine lückenlose Überwachung, das ist auch nicht möglich. Deswegen wollen wir und deswegen legen wir als Gewerkschaft der Polizei auch Wert darauf, eher flexible Kontrollen, mobile Fahndungseinheiten. Wir brauchen hochmoderne Technik und das alles, das fehlt uns momentan. Deswegen ist da noch sehr viel zu tun und wir brauchen aber auch ein vernünftiges Bundespolizeigesetz, was längst überfällig ist. Unser Bundespolizeigesetz, unter dem wir arbeiten, das ist viel zu alt und die Bundesregierung will dieses Jahr hoffentlich endlich das neue Bundespolizeigesetz beschließen.
1: Was mich sehr überrascht hat in der Recherche, laut Bundesregierung gab es zuletzt offenbar gerade an der deutsch-französischen Grenze besonders viele illegale Grenzübertritte. Nun heißt es immer, Sie, und Sie haben es ja auch selber gerade gesagt, Sie kontrollieren stichprobenartig und zumindest der Bundesinnenminister sagt, Sie hätten einfach ein Gespür dafür, wen Sie kontrollieren müssen. Herr Voss, nach welchen Kriterien wählen Sie eigentlich aus, wen Sie rauswinken, wen Sie kontrollieren?
0: Unsere Kolleginnen und Kollegen erfüllen ihren Auftrag seit 2 Jahren zuverlässig und hochprofessionell und das unter den extrem schwierigen Arbeitsbedingungen und auch den Rechtsbedingungen, die wir haben. Deswegen brauchen wir auch Dauereinsatzkräfte, also Kräfte, die vor Ort wohnen, die kennen ihre Pendler, die kennen die Menschen, die täglich die Grenzen passieren, weil das für viele auch keine Grenzen mehr sind. Und deswegen schauen wir uns sehr genau an, und das ist und obliegt jedem einzelnen Kollegen und Kollegen vor Ort, wen wir rausziehen. Wir wollen Kontrollen ohne Wartezeiten haben. Wartezeiten sind überhaupt nicht Ziel und Zweck dieser Grenzkontrollen. Es gibt keine hundertprozentige Sicherheit. Das ist es ja, was einen erfahrenen Grenzpolizisten ausmacht. Er weiß, wie er und wen er am besten zu kontrollieren hat und wie er seine Schwerpunkte setzt. Und das selbstverständlich wäre viel wichtiger, wenn wir das mit den Partnern machen würden, mit den Kolleginnen und Kollegen jenseits der Grenze, also mit den französischen Kollegen oder mit den Luxemburger Kollegen. Wir haben bereits gute Erfahrungen mit der grenzüberschreitenden Zusammenarbeit gemacht. Sie wird aber aus unserer Sicht noch viel zu wenig forciert. Gemeinsame Streifen beispielsweise, die sind so erfolgreich, aber auch auf französischer Seite fehlt das Personal. Auf Luxemburger Seite fehlt das Personal. Wir wissen von den Franzosen, dass sie das Personal momentan eher an die spanische und an der italienischen Grenze einsetzen. Wir müssen uns dort mehr abstimmen und europäischer denken. Europa darf nicht nur bei der Reisefreiheit gemeinsam handeln, auch die Sicherheitsbehörden müssen im Alltag viel europäischer zusammenarbeiten. Und hier ist noch viel Luft nach oben, sodass wir Schengen noch mehr garantieren könnten, als das heute der Fall ist.
1: Sagt Roland Voss, stellvertretender Vorsitzender der Gewerkschaft der Polizei in der Direktionsgruppe Koblenz zur Verlängerung der deutschen Grenzkontrollen. Mehr europäische Kooperation. Das dürfte ganz im Sinne von EU-Kommissionspräsidentin von der Leyen sein. Sie hat heute im Straßburger Europaparlament ihre jährliche Rede zur Lage der Nation gehalten, Europas State of the Union. Von der Leyens Amtsvorgänger, der Luxemburger Jean-Claude Juncker, der kreierte 2016 bei diesem Anlass mal das Bonmot: Es fehle an Europa in der Europäischen Union und es fehle an Union, sprich an Einigkeit in der Europäischen Union. Ob die amtierende Kommissionspräsidentin ähnliche Wortspiele parat hatte, das weiß unser Europakorrespondent Thomas Spickhofen. Er fasst die Rede der Kommissionspräsidentin zusammen.
2: Das Tempo der Veränderungen ist unglaublich, sagt Ursula von der Leyen. Die Herausforderungen sind außergewöhnlich. Die EU sei so stark wie noch nie, findet die Kommissionschefin, aber die Lage könne sich auch so unsicher anfühlen wie noch nie.
3: The state of our union is the strongest it has ever been. The state of our union can also feel as precarious as it has ever been.
2: Soteo heißt diese Rede im Brüssel-Sprech, kurz für State of the European Union, die Lage der Europäischen Union. Es ist eine Art Regierungserklärung der Kommissionspräsidentin. Zum ersten Mal sitzt ein Regierungschef von außerhalb der EU in der ersten Reihe und hört zu. Mark Carney, der Premier aus Kanada. Er ist in einer ähnlichen Lage. Die Zeiten als nördlicher Nachbar der USA sind unsicherer geworden. Carney sucht nach engerer Bindung zu anderen Verbündeten. Okay, wir sind da, verspricht ihm von der Leyen.
3: We want to bring the relationship with Canada.
4: Wir wollen die Beziehungen mit Kanada auf den höchstmöglichen Stand bringen. Und deshalb, lieber Mark, möchte ich mit dir zusammen Kanada zum ersten assoziierten Mitglied der EU machen.
3: To being the first associate member of the European Union.
2: Was unter einem assoziierten Mitglied konkret zu verstehen ist, bleibt für den Moment allerdings noch unklar. Eine Stunde und 14 Minuten redet von der Leyen. Die sogenannte von der Leyen-Koalition im Parlament, also die, die sie vor gut 2 Jahren erneut ins Amt gewählt haben, ist nahezu vollzählig da. Christdemokraten, Sozialdemokraten, Liberale und Grüne. Auf der Rechtsaußenseite des Plenarsaals, also dort, wo sich von der Leyens Christdemokraten auch schon Mehrheiten geholt haben, bleiben dagegen zahlreiche Plätze leer. Die Themenliste der Kommissionschefin ist lang, von Klimawandel und künstlicher Intelligenz über Wettbewerbsfähigkeit und EU-Budget bis hin zu Social Media und Ukraine-Krieg. Fast ebenso lang ist die Liste der Vorschläge und neuen Gremien. Eins zum Beispiel zur besseren Bekämpfung von Waldbränden, eins zu den Risiken von künstlicher Intelligenz, einen europäischen Sicherheitsrat, der die äußeren und hybriden Bedrohungen stärker in den Blick nimmt. Diese schon lange diskutierte Idee müsse jetzt dringend umgesetzt werden, sagt von der Leyen.
3: We will set out our ideas to make a European Security Council a reality. The urgency is clear.
2: Gegen Ende dann die konkreteste Nachricht für diesen Tag. Die EU-Kommission will umfassende Social-Media-Einschränkungen für Kinder unter 13 Jahren auf den Weg bringen. Ein eigener Account soll erst ab 15 Jahren möglich sein. Spannende Frage bleibt, wie sich so etwas durchsetzen lässt. Das wird Sache der Betreiber sein, kündigt von der Leyen an.
3: We are reversing the burden of proof.
4: Wir werden die Beweislast umkehren. Die Plattformen werden nachzuweisen haben, dass sie sicher sind. Es geht nicht darum, ob unsere Kinder und Jugendlichen Zugang zu Social Media haben, sondern darum, wann und wie wir den Plattformen Zugang zu ihnen erlauben. Europa hat die Macht zu handeln. Es liegt an uns, über unsere Regeln zu entscheiden, nicht an den großen Tech-Unternehmen.
2: Weitere Einzelheiten zu dem Vorhaben will von der Leyen morgen vorstellen.
1: Aus Straßburg berichtet Thomas Spickhofen. Gestern Morgen ist Bundesverteidigungsminister Pistorius aufgebrochen, um einen derzeit nicht ganz einfachen Verbündeten zu besuchen. Die USA. Jenes Land, in dem Pistorius' Amtsgenosse Hegseth sich selbst lieber Kriegsminister nennt und verschiedentlich Treffen dazu nutzt, Verbündete ordentlich und coram publico abzuwatschen. Ein Gastgeber also, bei dem eine gewisse Vorsicht sicher angeraten scheint. Andererseits, Pistorius reist in die USA auch, um den ersten von Deutschland in den USA gekauften F-35-Kampfjet in Empfang zu nehmen. Ein Milliardengeschäft, das sicherlich ganz nach dem Geschmack der US-Regierung sein dürfte. Aus Washington berichtet Ralf Borchardt.
5: Wer Boris Pistorius nach dem Treffen mit Pete Hegseth zuhörte, konnte fast den Eindruck gewinnen, die beiden Minister sind beste Freunde geworden.
6: Das war ein sehr, sehr freundliches, ein sehr von Anerkennung und dem Willen für gute Zusammenarbeit geprägtes Gespräch.
5: Gab es da nicht Meinungsverschiedenheiten zwischen Berlin und Washington, was den Iran-Krieg betrifft, Waffen für die Ukraine, vor allem den notwendigen Druck auf Russland? Pistorius betonte mit Blick auf Moskau.
6: Um die Antwort sehr kurz zu machen, we are on the same page. Wir sind auf der gleichen Perspektive. Auch Pete Hegseth sieht die Bedrohung, die von Russland ausgeht.
5: Und die Rolle Deutschlands? Rüstungsausgaben, Verantwortungsübernahme in der NATO? Auch hier Übereinstimmung, so Pistorius.
6: Ich habe kein kritisches Wort zu Deutschland gehört, überhaupt keins. Im Gegenteil, wirklich viel Anerkennung in den verschiedenen Bereichen und auch Dankbarkeit für die Rolle, die wir in Europa übernehmen.
5: Tatsächlich hatte Pete Hegseth zu Beginn des Treffens im Pentagon nicht mit Lob gespart. Deutschland hat eine Führungsrolle übernommen. Wir sehen heute große Fortschritte, die vor der Rückkehr von Präsident Trump ins Amt niemand für möglich gehalten hätte. Konkretes Ergebnis des Treffens, eine Absichtserklärung für mehr deutsch-amerikanische Zusammenarbeit bei Rüstungsprojekten. Zum beiderseitigen Vorteil, wie Pistorius betonte. Deutschland habe die notwendigen Fachkräfte und entsprechendes Know-how.
6: Klar ist, dass beide den Bedarf sehen, die Kapazitäten zu erhöhen, wechselseitig sich gegenseitig dabei zu unterstützen, wo jeweils die Stärken liegen. Was daraus dann konkret in den jeweiligen Verträgen oder Absprachen wird, das bleibt jetzt abzuwarten.
5: Pistorius erinnerte an schon bestehende gemeinsame Projekte. Im nordrhein-westfälischen Weeze werden Teile für den Kampfjet F-35 gebaut. Im bayerischen Schrobenhausen soll künftig Munition für das Patriot-Flugabwehrsystem produziert werden. Und die deutsche Seite hofft, dass es auch bei Tomahawk-Marschflugkörpern zu einer Kooperation kommt. Verabredet ist, dass Deutschland möglichst bald Tomahawk aus den USA kauft. Der genaue Zeitplan ist aber noch unklar.
6: Es ist bekannt, dass das Kaufverfahren aufwendig ist, aber die Weichen sind gestellt. Das wurde uns heute noch einmal versichert.
1: Soweit Verteidigungsminister Pistorius im Bericht von Ralf Borchardt. Es kommt nicht so oft vor, dass wir vor einem wichtigen Termin schon wissen, was passieren wird. Heute ist das aber der Fall. Die amerikanische Notenbank Fed wird am Abend so gut wie sicher den Leitzins anheben. Zum ersten Mal seit mehr als 3 Jahren um 0,25 Prozentpunkt. Wie auch in Europa wird die steigende Inflation der Hauptgrund dafür sein. US-Präsident Trump fordert ja nach wie vor eine Zinssenkung. SWR-Wirtschaftsredakteur Michael Wegmer, welche Argumente hat er?
7: Mehr als 40 Billionen US-Dollar, das ist Argument Nummer 1, denn so hoch sind die USA verschuldet. Und Trump argumentiert, niedrigere Zinsen würden Amerika enorm viel Geld sparen beim Zurückzahlen der Raten oder beim Neufinanzieren von Schulden. Und zweites Argument, und damit ist Trump auch nicht alleine, hohe Zinsen würgen die Wirtschaft ab. Konsum, Investitionen, das alles kann zurückgehen und das wird genau die Entscheidung der Fed heute Abend sein. Sie sieht die Inflationsgefahr größer als die Sorge, die Wirtschaft mit höheren Zinsen abzuwürgen.
1: Viele Beobachter spekulieren ja schon über eine zweite Zinserhöhung noch in diesem Jahr. Für wie wahrscheinlich halten Sie das?
7: Also tatsächlich gerade heute nochmal bestätigt, ein paar große US-Banken rechnen schon mit einem zweiten Zinsschritt im Dezember. Aber für mich persönlich ist es noch offen. Da werden wir tatsächlich erst dann heute Abend viel mehr wissen. Deshalb ist dieser Termin heute auch so spannend, denn der sogenannte Dot-Plot wird gezeigt. Das ist eine Art Zinslandkarte der Fed, also die 12 Mitglieder, die über den Zins entscheiden, die zeichnen auf eine Karte, wo sie ihn am Ende des Jahres sehen. Und zwar basierend auf Prognosen für Wachstum, für Inflation und für Arbeitslosigkeit. Und wenn da jetzt viele Mitglieder den Zins deutlich höher einzeichnen, so mit Richtung 2027, dann steigt auch für mich noch in diesem Jahr sehr stark die Wahrscheinlichkeit einer schnelleren zweiten Zinserhöhung.
1: Also die Glaskugel hat doch noch nicht ganz ausgedient. Was bedeutet das denn für Donald Trump und für die US-Schulden, über die Sie anfangs gesprochen haben?
7: Ja, vor allem neue Schulden zu machen, das wird bei steigenden Zinsen immer teurer. Das kann man heute ganz gut sehen. US-Staatsanleihen werfen im Moment so viel ab wie seit 17 Jahren nicht mehr. Das heißt, die USA verkaufen mir ein Papier über 10 Jahre und ich bekomme dafür im Moment pro Jahr 5% Rendite. So finanzieren viele Staaten zum Teil ihre neuen Schulden mit Staatsanleihen und dafür müssen die USA eben jetzt schon einen hohen Zinssatz bieten, denn sonst kauft die keiner diese Anleihen. Auch in Deutschland ist die Rendite inzwischen ungewöhnlich hoch für unsere Verhältnisse. Und wenn Zinsen weiter steigen, die Rendite für Anleihen noch höher wird, dann werden eben Schulden immer mehr zum Problem. Zwei Zahlen. Im Augenblick zahlen die USA pro Jahr an Zinsen 1 Billion Dollar und pro Minute 2 Millionen Dollar nur an Zinsen.
1: Information von SWR-Wirtschaftsredakteur Michael Wegmer. Soweit SWR Kultur aktuell mit Pascal Fournier.
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9: Um 12.30 Uhr mit Rahel Ehret. Die Bundesregierung will härter gegen radikalen Islamismus vorgehen. Das Bundeskabinett hat einen 10-Punkte-Plan beschlossen, den Innenminister Dobrindt und Justizministerin Hubig vorgestellt haben. Demnach sollen sogenannte Gefährder künftig besser überwacht werden können und häufiger eine elektronische Fußfessel tragen müssen. Birte Sönnigsen.
10: Es soll außerdem bundesweite Standards geben, um Gefährder vorsorglich in Haft nehmen zu können. So sollen mögliche Anschläge verhindert werden. Höhere Strafen sind für Messerangriffe geplant. Wer mit einem Messer auf Personen losgeht, soll in Zukunft mit mindestens 1 Jahr Freiheitsstrafe rechnen. Änderungen soll es auch beim Jugendstrafrecht geben. Hier sollen die Regeln für Bewährungsstrafen verschärft werden. Außerdem ist geplant, dass Gerichte in Zukunft ausdrücklich begründen müssen, warum sie bei Straftätern zwischen 18 und 21 Jahren das Jugend- oder das Erwachsenenstrafrecht anwenden.
9: Die 8 Ministerpräsidenten der CDU stützen Bundeskanzler Merz. Die Menschen könnten darauf vertrauen, dass man ihre Probleme angehen werde, heißt es in einer gemeinsamen Erklärung. Deutschland brauche eine stabile und handlungsfähige Bundesregierung. Neues Vertrauen entstehe über das Zuhören und politisches Handeln, nicht über Personaldiskussionen. Die Ministerpräsidenten reagieren mit der Erklärung offenbar auf Spekulationen, Merz könne abgelöst werden. Eine niedrigere Mehrwertsteuer auf Benzin und Diesel würde den Staat möglicherweise Milliarden kosten. Der Steuerexperte Beusen-Hogrefe sagte der Nachrichtenagentur Reuters, die Autofahrer würden um einen mittleren einstelligen Milliardenbetrag entlastet, wenn die Mehrwertsteuer auf Sprit von 19% auf 7% sinken würde. Entsprechend würden die Einnahmen des Staates zurückgehen. Union-Fraktionschef Frei hatte die Steuersenkung ins Spiel gebracht. Der Staat gebe den Menschen damit zurück, was er durch die hohen Spritpreise mehr einnehme. In einem europaweiten ÖPNV-Ranking von Greenpeace ist Deutschland leicht zurückgefallen. Vor allem, sagen die Umweltschützer, weil das Deutschland-Ticket teurer geworden ist. Für die Rangliste hat Greenpeace die Ticketpreise von 30 Ländern verglichen. Die Spitzenplätze belegen wieder Malta und Luxemburg. Da ist der öffentliche Nahverkehr kostenlos. Deutschland ist um einen Rang auf Platz 5 abgerutscht. Das Schlusslicht bildet Finnland. Das Deutschlandticket war im Mai vor 3 Jahren mit 49 Euro gestartet. Aktuell werden 63 Euro fällig. EU-Kommissionspräsidentin von der Leyen will Kanada enger an die Union binden. In ihrer Rede zur Lage der EU sagte von der Leyen, sie wolle die Beziehungen zu Kanada auf das höchstmögliche Niveau bringen. Konkret sprach sie von einer sogenannten assoziierten Mitgliedschaft. Von der Leyen kündigte auch einen neuen Kurs gegenüber China an. Angesichts des Handelsdefizits forderte sie, die Beziehungen müssten wieder ins Gleichgewicht kommen. Auch in der Sicherheitspolitik will von der Leyen neue Wege gehen. Die EU brauche einen von der NATO unabhängigen Alarmmechanismus, um auf Ereignisse unterhalb der Schwelle eines bewaffneten Angriffs reagieren zu können. Der frühere Präsident des Kosovo, Thaçi, ist wegen Kriegsverbrechen zu 25 Jahren Haft verurteilt worden. Das Kosovo-Sondertribunal in Den Haag befand Thaçi unter anderem der rechtswidrigen Festnahme, Folter, des Mordes und grausamer Behandlung für schuldig. Thaçi gehörte zur Kosovo-Befreiungsarmee UÇK, die im Kosovo-Krieg 1998 und 1999 für eine Unabhängigkeit von Jugoslawien bzw. Serbien kämpfte. Die vom Aussterben bedrohten Sumatra-Elefanten sind wegen der aktuellen Waldbrände in Indonesien zusätzlich gefährdet. Die Wildtierorganisation Geopix spricht von mehr als 4.500 Brandherden allein in den letzten 3 Monaten. Die Feuerwehr ist auf den Inseln Borneo und Sumatra im Dauereinsatz. Über ganz Indonesien und bis in die Nachbarländer hängt dichter Rauch. Weltweit sollen insgesamt nur noch 2.400 bis 2.800 Sumatra-Elefanten leben. SWR-Nachrichten, Redaktion Stefan Bosch und Leo Eder.
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1: Durchwachsen. Über uns zieht ein Regengebiet hinweg von Rheinland-Pfalz über Baden bis runter Richtung Württemberg. Dort regnet es am Nachmittag noch. Auch das ein oder andere Gewitter ist möglich. Sonst, also da, wo das Regengebiet schon abgezogen ist, da kommt nach und nach auch mal die Sonne durch. Allerdings der Wind frischt teils kräftig auf und die Temperaturen sind auch nicht mehr so sommerlich wie gestern. Nur noch 17 bis 23 Grad. Die weiteren Aussichten: morgen und am Freitag zeitweise sonnig, vereinzelt kann es aber auch noch regnen. Die Temperaturen liegen so um die 20 Grad. Am Samstag nach Frühnebel in Baden-Württemberg recht sonnig, bei Werten bis 25 Grad. In Rheinland-Pfalz dagegen wird es immer wolkiger und es fällt auch etwas Regen.
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11: Mit Ben Schittler, guten Tag. Kanada und die Europäische Union. Beides soll enger zusammenwachsen. Das hat EU-Kommissionspräsidentin Ursula von der Leyen heute Vormittag im Europaparlament in Straßburg verkündigt. In ihrer jährlichen Rede zur Lage der Europäischen Union sprach sie von einer assoziierten EU-Mitgliedschaft Kanadas. Als Ehrengast war der kanadische Premierminister Mark Carney anwesend. Den dürfte das sicher gefreut haben. Jean-Marie Macron berichtet.
12: Während ihrer Rede sagte sie, man werde zum Beispiel in den Bereichen Energie, kritische Mineralien und künstlicher Intelligenz enger zusammenarbeiten. In Anwesenheit von Premierminister Mark Carney sagte die Kommissionspräsidentin, dass Kanada das erste assoziierte Mitglied der EU werden könnte. Allerdings ist noch unklar, wie eine solche Mitgliedschaft aussehen soll. Von der Leyen machte in ihrer über eine Stunde langen Rede viele Ankündigungen, etwa einen europäischen Sicherheitsrat einführen zu wollen. Der Sommer sei der heißeste aller Zeiten gewesen. Europa müsse deshalb an seinen Klimazielen festhalten und weitere Mittel für Anpassungsmaßnahmen freimachen. Nach den kontroversen Diskussionen um die Sicherheit künstlicher Intelligenz der vergangenen Tage betonte von der Leyen die Möglichkeiten der Technologie, dass es aber auch Aufgabe der EU sei, Bürgerinnen und Bürger vor Risiken zu schützen. Von der Leyen kündigte außerdem einen Vorschlag für einen schrittweisen Schutz von Kindern und Jugendlichen im Netz an. Demnach sollen Kinder unter 13 Jahren keine Social-Media-Plattformen nutzen dürfen. Der Vorschlag muss mit dem EU-Parlament und den Mitgliedstaaten noch abgestimmt werden.
11: Seit der Wahlniederlage in Sachsen-Anhalt steht Friedrich Merz unter Druck. Jetzt, wenige Tage vor den nächsten Landtagswahlen, gibt es eine gemeinsame Stellungnahme der CDU-Ministerpräsidenten. Also, vielleicht ein Aufatmen im Kanzleramt? Sabine Henkel aus Berlin.
13: Das bedeutet Rückendeckung für Friedrich Merz. Alle 8 Ministerpräsidenten der CDU haben das Statement unterschrieben. Wörtlich heißt es darin, gemeinsam mit dem Bundeskanzler wollen und werden wir unseren Beitrag leisten. Damit reagieren die Ministerpräsidenten offenbar auf Spekulationen, die darauf abzielen, dass Merz abgelöst werden könnte. Als möglicher Nachfolger wird unter anderem Hendrik Wüst aus Nordrhein-Westfalen genannt, der das Schreiben aber ebenfalls unterzeichnet hat. Darin steht, dass Deutschland eine stabile und handlungsfähige Bundesregierung brauche, auch mit Blick auf das europäische Ausland. Außerdem halten die CDU-Ministerpräsidenten Verlässlichkeit für wichtig und entschlossenes Handeln. Sie sind überzeugt, dass Vertrauen wieder entstehen kann, wenn Politik Probleme löst, die die Menschen im Alltag beschäftigen. Und ganz offenbar sind alle 8 davon überzeugt, dass Friedrich Merz das gelingen kann. Und dabei wollen sie ihn unterstützen.
11: Friedrich Merz will eben dieses Vertrauen wieder zurückgewinnen. Ein womöglich erster Schritt sind jetzt die Pläne, aktiver gegen sogenannte Gefährder vorzugehen. Heute wurde dazu ein 10-Punkte-Programm vorgestellt. Es soll härter gegen IS-Propaganda und Gewalttaten vorgegangen werden, heißt es darin. Birte Sönnissen mit Einzelheiten.
10: Die Bundesregierung will gemeinsam mit den Bundesländern stärker gegen Gefährder vorgehen. Sie sollen in Zukunft stärker überwacht werden dürfen und häufiger eine Fußfessel tragen. Es soll außerdem bundesweite Standards geben, um Gefährder vorsorglich in Haft nehmen zu können. So sollen mögliche Anschläge verhindert werden. Die Bundesregierung hat sich vorgenommen, mehrere Gesetze zu verschärfen. Höhere Strafen sind für Messerangriffe geplant. Wer mit einem Messer auf Personen losgeht, soll in Zukunft mit mindestens 1 Jahr Freiheitsstrafe rechnen. Wer Spenden für terroristische Organisationen sammelt, soll in Zukunft dafür bestraft werden können. Hier will die Bundesregierung einen neuen Straftatbestand einführen. Änderungen soll es auch beim Jugendstrafrecht geben. Hier sollen die Regeln für Bewährungsstrafen verschärft werden. Der 10-Punkte-Plan sieht auch mehr Prävention vor, um zum Beispiel zu verhindern, dass sich Menschen übers Netz radikalisieren. Das Bundeskabinett will heute die Eckpunkte beschließen. Daraus müssen aber noch konkrete Gesetzesänderungen folgen.
11: Um Autofahrer zu entlasten, hat Unionsfraktionschef Thorsten Frey schnell umsetzbare Maßnahmen bereits zum 1. Oktober gefordert. Möglich sei eine Senkung der Mehrwertsteuer auf Benzin und Diesel von 19% auf 7%, sagt der CDU-Politiker dem Sender NTV. Nur einer von aktuell vielen Vorschlägen. Bundeskanzler Friedrich Merz hat Entlastungen angekündigt, aber nannte bisher keine weiteren Details. Was aktuell alles vorgeschlagen wird? Bianca Schwarz.
14: Direktzahlungen für finanzschwache Haushalte. Das schlägt der Vorsitzende des CDU-Arbeitnehmerflügels CDA vor, Dennis Radke. Damit reagiert er auf einen entsprechenden Vorschlag von CDU-Wirtschaftsministerin Katharina Reiche. Allerdings geht ihre Idee für Dennis Radke nicht weit genug. Der Staat dürfe nicht nur die Rechnung begleichen, die ihm die Mineralölkonzerne präsentierten, so Radke zu Zeitungen der Funke Mediengruppe. Es wäre den Menschen kaum zu erklären, wenn der Staat Milliarden für Entlastungen aufbringe und gleichzeitig die Gewinne der Konzerne sprudeln. Deshalb würden aus seiner Sicht gezielte Hilfen, eine schärfere Kontrolle der Preisbildung und eine Beteiligung der Krisengewinner zusammengehören. Auch die Grünen im Bundestag fordern eine Entlastung, eine Energiepauschale von 250 Euro pro Kopf. Gegenfinanziert werden soll diese Pauschale aus den übermäßigen Milliardengewinnen der fossilen Konzerne, so heißt es in einem Aktionsplan unter anderem der Grünen-Vorsitzenden Franziska Brandner.
11: Die US-Regierung unter Donald Trump baut den Klimaschutz weiter ab. Aktuell hebt die Umweltbehörde EPA einen Großteil der Klimavorgaben für Kohle- und Gaskraftwerke auf. Ursprünglich sollten vor allem Kohlekraftwerke ihren Treibhausgasausstoß drastisch senken oder bis 2039 vom Netz gehen. Diese Regeln werden nun zurückgenommen. Umweltschützer wollen dagegen klagen. Wie erfolgreich sie damit sein werden, ist offen. Sabine Stör.
15: Seit Ende Januar sind die USA wieder aus dem Pariser Klimaabkommen ausgetreten. Die Regierung Trump hat damit Klimaziele aufgegeben, Förderung für erneuerbare Energien zurückgefahren und internationale Klimagelder gestrichen. Und jetzt werden auch Vorgaben für Kohle- und Gaskraftwerke gelockert. Sie müssen ihren CO2-Ausstoß künftig deutlich weniger begrenzen als bisher vorgesehen. Wie stark die Folgen tatsächlich sein werden, lässt sich noch nicht messen. Fachleute erwarten aber klar höhere Emissionen. Der Climate Action Tracker zum Beispiel, ein Forschungsprojekt zweier Klimainstitute, schätzt für 2030, dass es rund 14-15% mehr Emissionen geben wird als unter der bisherigen restriktiveren Klimapolitik in den USA.
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11: In der Diskussion um die Planung des Bahnprojekts Stuttgart 21 hat sich das Schweizer Verkehrsberatungsunternehmen SMA von den Aussagen seines früheren Gutachters distanziert. Der hatte kürzlich in einem Interview seine ehemalige Einschätzung zur Kapazität des Bahnhofs zurückgenommen. Einzelheiten von Anna Knake.
16: Damals hatte er die Verkehrskapazitäten von S21 als ausreichend bewertet. In einem aktuellen Interview sagte er jetzt, die Berechnungen seien schon damals wertlos gewesen. Das Verkehrsberatungsunternehmen SMA distanzierte sich nun von den Aussagen ihres ehemaligen Mitarbeiters. Sie stünden nach wie vor hinter den Ergebnissen, auf deren Grundlage die Projektverantwortlichen damals an S21 festhielten. Der BUND Baden-Württemberg sieht hingegen seine Forderung nach einem Kombibahnhof bestätigt. Der bestehende Kopfbahnhof solle bleiben, um die benötigte Leistungsfähigkeit zu garantieren.
11: Die Südpfalz will attraktiver für Nachwuchskräfte von morgen werden. Der demografische Wandel und Fachkräftemangel sorgen dafür, dass Betriebe nicht genug Nachwuchs bekommen. Die Folgen: Stellen und Ausbildungsplätze bleiben unbesetzt. Deshalb hat die Wirtschaftsförderung junge Menschen gefragt, was sie sich von einem potenziellen Arbeitgeber wünschen. Jetzt liegen die Ergebnisse vor. Friederike Pick berichtet.
17: Die befragten jungen Menschen wissen gar nicht, welche Möglichkeiten sie in der Region haben, um eine Ausbildung zu machen oder später einen Beruf zu finden. Sie kennen die Unternehmen einfach gar nicht. Und tatsächlich gibt es in der Südwestpfalz viele eher kleine Unternehmen, die zum Beispiel gar keine eigene Webseite haben und dadurch für junge Menschen kaum aufzufinden sind. Unter anderem da will die Wirtschaftsförderung jetzt ansetzen. Und auch die Schulen werden in diese Gespräche einbezogen, denn die könnten auch mehr zur Berufsorientierung beitragen, hat die Umfrage gezeigt.
11: Auch in anderen Regionen, zum Beispiel rund um Reutlingen, sind Ausbildungsplätze noch unbesetzt. Die Arbeitsagentur Balingen-Reutlingen spricht von 1100 freien Plätzen, obwohl das Ausbildungsjahr schon begonnen hat. Gleichzeitig suchen 500 junge Menschen noch eine Ausbildung. Angebote und Wünsche würden nicht immer passen oder die jungen Menschen erfüllen die Anforderungen der Arbeitgeber nicht.
8: Und sonst so?
11: So eine stark befahrene Straße. Da freut man sich entweder über eine Ampel oder noch besser eine Brücke. In Kottenheim in Rheinland-Pfalz gibt es jetzt eine solche Brücke an der Ortseinfahrtsstraße. Aber nicht für Menschen, sondern für Eichhörnchen. Die wurden in der Vergangenheit öfter auf der Straße überfahren und das soll sich jetzt ändern. Dafür haben Privatleute zusammengelegt, um mehrere Seilbrücken zu spannen. Die Ortsbürgermeisterin Corinna Behrendt freut sich.
18: Ja, das ist eine Aktion von einigen Bürgern, die gesammelt haben für eine Eichhörnchenbrücke oder ein Eichhörnchenseil. Weil hier in der Hausener Straße, das ist eine der Haupteinfahrtsstraßen von Kottenheim, leider ziemlich viele Eichhörnchen zu Tode gekommen sind und kommen. Und das soll vermieden werden, hoffen wir mal mit der Brücke.
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19: 12.45 Uhr.
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20: Schönen guten Tag. Mit einem Auswärtsspiel beim EHC Red Bull München starten die Mannheimer Adler am Freitagabend in die neue Saison der deutschen Eishockeyliga. Daneben ist das Team von Trainer Dallas Eakins aber auch international gefordert in der Champions League und beim Spengler Cup. Adlerkapitän Marc Michaelis.
21: Drei Wettbewerbe, wo wir natürlich versuchen, möglichst weit oben abzuschließen. Es werden viele Spiele sein, wir haben viel auf unserem Teller, aber der Also der Sommer war lang und wir freuen uns sehr, dass es jetzt endlich losgeht. Wo wir dann stehen, sehen wir nach den ersten paar Wochen.
20: Mehr zu den Adlern vor dem Saisonstart auf swr.de Sport. Dort geht es auch um die Europa League der Fußballer, wo die TSG Hoffenheim morgen Abend am ersten Spieltag auf Greta antreten wird beim Club Ofi. Den Auftakt aus deutscher Sicht macht aber bereits heute um 18.45 Uhr Bayer Leverkusen. Die Werkself trifft zu Hause auf den slowenischen Meister NK Celje. Torge Hiddink.
0: NK Celje ist durchwachsen in die Saison gestartet und hat deshalb gestern einen neuen Trainer verpflichtet. So wird Zoran Zeljkovic heute Abend erstmals an der Seitenlinie stehen, was Leverkusens Gegner etwas unberechenbar macht. Trotzdem geht die Werkself optimistisch in die Partie, auch wenn Bayers Spielgestalter Ibrahim Maser droht, mit einem Infekt auszufallen. Der 20-Jährige fehlte gestern wegen Ansteckungsgefahr der Mitspieler beim Abschlusstraining. Ob er spielen kann, entscheidet sich kurzfristig. Auf der Torwartposition hat sich Trainer Carles Martinez dagegen festgelegt. Er vertraut in den Europa-League-Spielen Stammkeeper Marc Flecken und erstickt damit eine aufkommende Torhüterdiskussion im Keim.
20: In der zweiten Liga ist der erste FC Kaiserslautern trotz der ersten Niederlage in Magdeburg gut in die Saison gestartet. 8 Punkte stehen nach 5 Spieltagen zu Buche. Im SWR-Sport-Podcast Nur der FCK äußerte sich der kaufmännische Geschäftsführer Marc Strauß zu den ambitionierten Zielen der Pfälzer.
3: Es hilft uns nicht weiter, es ist niemand davon aufgestiegen, vom Aufstieg zu sprechen, sondern es geht darum, Woche für Woche gute Leistung zu bringen. Ich glaube, man hat nochmal gesehen, dass unsere sportlich Verantwortlichen sehr, sehr, sehr viel gearbeitet haben, im Sommer einen tollen Job gemacht haben und wir eine sehr gute, konkurrenzfähige Truppe haben. Aber wir sind in einem extrem kompetitiven Wettbewerb. Wir haben 3 Absteiger aus der Bundesliga seit langem das erste Mal, die alle über weitaus mehr Mittel verfügen. Ich glaube, wenn man sich den Kader von Wolfsburg anschaut und die Budgets, die da unterwegs sind, dann ja, muss man sich schon sehr, sehr, sehr anstrengen, hart arbeiten, um mithalten zu können. Aber wir haben eine konkurrenzfähige Mannschaft, versuchen das Beste abzurufen und dann schauen wir, wo es uns hinbringt.
20: Sagt Marc Strauß. 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Zum Schluss noch in die Handball-Bundesliga. Kai Häfner hat seinen Vertrag beim TVB Stuttgart vorzeitig um ein Jahr bis zum 30. Juni 2028 verlängert. Kai ist für unsere Mannschaft ein absoluter Leistungsträger und Führungsspieler. Seine Erfahrung, seine Professionalität und seine Einstellung sind für den gesamten Verein vorbildlich und ungemein wertvoll, sagte TVB-Geschäftsführer Jürgen Schweikart. Und das war's vom Sport. Es wird gleich 12.49 Uhr.
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1: In die Stadt fahren, frische Lebensmittel auf dem Wochenmarkt kaufen oder neue Klamotten und danach alle Besorgungen ins Auto einladen und ab nach Hause. So einfach kann es sein, wenn man vorher das Glück hatte, einen Parkplatz zu bekommen. Je nachdem, wo man wohnt und wie die Anbindung mit den öffentlichen Verkehrsmitteln in die Innenstadt ist, braucht man einen Parkplatz. Aber oft gibt es davon zu wenige und zu viele Autos verstopfen ja auch die Innenstädte. Die ganze Woche über schauen wir deswegen drauf, wie wir Parken neu denken können.
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1: Unter anderem Ladenbesitzer betonen immer wieder, wie wichtig Parkplätze für sie sind. Sabine Hagmann ist Hauptgeschäftsführerin des Handelsverbands Baden-Württemberg. Er setzt sich für eine gute Erreichbarkeit der Innenstädte ein. Mit Sabine Hagmann hat heute früh mein Kollege Andreas Fischer gesprochen.
22: Frau Hagmann, viele Städte versuchen, den Verkehr aus den Innenstädten rauszuhalten, indem sie Parkgebühren dort erhöhen. Können Sie das nachvollziehen?
23: Also grundsätzlich können wir das nachvollziehen. Auf der anderen Seite haben wir natürlich den Blick aus dem Handel. Wir möchten, dass unsere Kunden, egal eigentlich mit welchem Verkehrsmittel, gut in die Innenstädte kommen und dass es für sie bequem ist, einzukaufen.
22: Und wie sehen Sie dann die Entwicklung, dass es in vielen Städten jetzt teurer wird zu parken, dass teilweise auch Parkplätze an Straßen wegfallen?
23: Also wir sehen das wirklich mit Besorgnis, all dieweil ja die anderen Verkehrsmittel, also ÖPNV, eben nicht immer zuverlässig oder gut ausgebaut sind. Und daher sind wir der Ansicht, solange das so ist, muss es möglich sein, relativ kostengünstig Parkplätze zu finden und ja, sie nutzen zu können.
22: Gleichzeitig ist es aber wahrscheinlich doch auch für Ladenbetreiber oder Gastronomen schöner, wenn ihr Geschäft nicht zugeparkt ist, sondern vielleicht in der Fußgängerzone liegt, wo man als Kunde schön flanieren kann, oder?
23: Ja, klar. Da muss man einfach sagen, da wohnen auch bei uns zwei Seelen in einer Brust. Es ist natürlich nicht so, dass wir uns die 60er oder die 70er Jahre zurückwünschen, wo alles zugeparkt ist und wo man außer Autos gar nichts mehr sieht. Aber auf der anderen Seite ist es einfach so, dass es auch Studien gibt, dass fast 40% über alle Innenstädte hinweg, die werden noch frequentiert mit dem Auto, weil es einfach anders nicht geht, weil die Menschen sonst nicht bequem oder gut in die Innenstädte mit dem ÖPNV oder mit dem Fahrrad oder zu Fuß gehen können. Und auf dem Land ist es ja noch drastischer.
22: Was muss ich dann konkret tun? Vielleicht mehr Parkhäuser, wo man zentral parken kann?
23: Also mehr Parkhäuser, die dann aber auch bezahlbar sind, wenn man wie hier für 4 Euro für die Stunde, für die angefangene Stunde zahlt. Wenn ich das als Konsument ein paar Mal mache und nichts gefunden habe beispielsweise, dann werde ich das nie wieder machen. Und man muss ja immer sehen, der Einzelhandel ist in Konkurrenz zu E-Commerce. Ich kann mir alle Waren mittlerweile nach Hause schicken lassen und das ist ja auch nicht umweltfreundlicher, wenn ich die Pakete hin und her schicken lasse. Wenn man sich darüber Gedanken macht, ob man Parkplätze reduziert, weil man reduziert sie ja häufig einerseits, um die Innenstadt schön zu machen, andererseits aber auch aus umweltpolitischen Gründen. Und wie gesagt, da gehört der Gedanke, was macht der Kunde dann? Bestellt er dann im Internet und wird es dann noch umweltkritischer? Den muss man einfach mitdenken.
22: Wenn wir beim Beispiel Stuttgart mal bleiben, da gibt es zum Beispiel auch ein großes Park-and-Ride-Parkhaus am Rande der Stadt. Da kann man dann mit der U-Bahn bequem in die Innenstadt runterfahren. Gibt es auch in anderen Städten. Was halten Sie von solchen Konzepten?
23: Wunderbar. Also es ist bestimmt nicht für jeden gut, weil wenn du schlecht zu Fuß bist, viele kaufkräftige Kunden sind schlecht zu Fuß, dann ist das vielleicht nicht ganz das richtige Konzept. Es muss einfach auch bequem sein und bezahlbar sein und das muss man halt alles mitdenken. Aber grundsätzlich haben wir da nichts dagegen.
1: Sabine Hagmann, Hauptgeschäftsführerin des Handelsverbandes Baden-Württemberg. Mein Kollege Andreas Fischer hat heute früh mit ihr gesprochen.
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2: Guten Tag. Deutschland und die USA wollen ihre Zusammenarbeit bei Rüstungsprojekten deutlich ausbauen. Verteidigungsminister Boris Pistorius und sein US-Amtskollege Pete Hegseth unterzeichneten in Washington eine entsprechende Absichtserklärung. Aus dem ARD-Studio Washington berichtet Christina Nagel.
4: Der Bedarf an Rüstungsgütern ist hoch, die Produktionskapazitäten aber sind beschränkt. Aus Sicht von Verteidigungsminister Boris Pistorius macht es deshalb Sinn, stärker als bisher zusammenzuarbeiten. Vor allem bei der Herstellung hochmoderner Waffensysteme und entsprechender Munition. Deutschland habe freie Kapazitäten, Fachkräfte und das Know-how. Schon jetzt gibt es gemeinsame Projekte. Im nordrhein-westfälischen Weeze werden unter anderem Teile für den Kampfjet F-35 gebaut. Im bayerischen Schrobenhausen soll künftig Munition für das Patriot-Flugabwehrsystem hergestellt werden. Pistorius hofft, dass es auch beim Marschflugkörper vom Typ Tomahawk langfristig zu einer Rüstungskooperation kommt. Die Bundesregierung hatte sich entschieden, die Marschflugkörper in den USA zu kaufen. Dass Deutschland viel Geld in Rüstung, auch in US-Produkte investiert, kommt in Washington positiv an. Die Tonlage habe sich verändert, sagte Pistorius nach dem Gespräch mit seinem amerikanischen Amtskollegen. Es sei eine gute Arbeitsatmosphäre gewesen.
2: Die Spritpreise in Deutschland für Benzin und Diesel sind weiterhin auf einem ziemlich hohen Niveau, nähern sich mittlerweile sogar Rekordwerten an. Gestern hatte Bundeskanzler Merz Entlastungen angekündigt, über dessen konkrete Ausgestaltung nun diskutiert wird. Aus der Union kommt etwa der Vorschlag einer Mehrwertsteuersenkung, das SPD-geführte Finanzministerium will aber lieber den Weg über eine Übergewinnsteuer gehen. Deswegen die Frage an Jan-Frederik Willems aus dem ARD-Hauptstadtstudio, was genau bedeutet denn eine solche Übergewinnsteuer?
5: Also eine Übergewinnsteuer basiert überhaupt erstmal auf der Annahme, dass es gerade Unternehmen gibt, speziell aus der Ölbranche, die nicht nur höhere Preise verlangen, weil gerade Krieg ist und weniger Öl gefördert wird, sondern dass die on top nochmal extra was draufschlagen. Dafür spricht zumindest mal, dass die Benzinpreise zum Beispiel stärker steigen als der Ölpreis selbst, auf dem sie ja eigentlich basieren. So, und genau diese sogenannten Übergewinne will man mit einer solchen Steuer abgreifen, damit die Ölkonzerne sich halt nicht in einer Notlage auch noch an den Leuten bereichern.
2: Und was spricht jetzt für und gegen eine solche Übergewinnsteuer?
5: Dafür spricht ganz klar mal die Gerechtigkeitsfrage. Wenn Unternehmen wirklich extra Kohle machen auf dem Rücken der arbeitenden, autofahrenden Bevölkerung, dann fühlt sich das ungerecht an. Und mit der Steuer hätte man dann nochmal extra Geld locker, das man dann auch wieder direkt auszahlen könnte in Form von Entlastungen, wie auch immer die am Ende aussehen mögen. Was dagegen spricht, ist, dass das Ganze handwerklich ziemlich schwierig zu bauen ist. Es gab schon mal so eine Übergewinnsteuer, dazu laufen immer noch Gerichtsprozesse, weil es halt super schwierig ist zu definieren, was wirklich ein unlauterer Übergewinn ist, wo sich Unternehmer also die Taschen vollgestopft haben und was einfach nur ein gerechtfertigter Preis für eine knappe Ware, in diesem Fall Benzin, ist. Wer kann sowas mit hundertprozentiger Genauigkeit am Ende sagen? Und weil es darauf keine Antwort gibt, ist die Übergewinnsteuer auch so umstritten.
2: Dankeschön, Jan-Frederik Willems aus dem ARD-Hauptstadtstudio. Und wir gucken ins Land nach Baden-Württemberg. Beim Modekonzern Hugo Boss aus Metzing übernimmt der Chef des Großaktionärs Frasers Group den Vorsitz im Aufsichtsrat. Michael Murray wurde vom Gremium zum neuen Aufsichtsratschef gewählt. Der Wechsel kommt nach einem ziemlichen Machtkampf. Frasers hatte zuletzt versucht, Hugo Boss zu übernehmen, war damit zwar knapp gescheitert, hält inzwischen aber fast 48% am Unternehmen. Murrays Vorgänger Stefan Sturm legte sein Mandat nach dem Streit mit Frasers nieder. Die Briten hatten ihm bereits im vergangenen im Dezember das Vertrauen entzogen. Streit gab es unter anderem um die Dividendenzahlung. Und zum Schluss noch der Blick auf die Märkte. Der deutsche Aktienindex hat leicht zugelegt. Jetzt auch zum Handelsstart im Vormittag steht ungefähr bei 25.480 Punkten. Das ist ein Plus von 0,3% im Vergleich zum Vortag. Und was sonst noch für Anleger wichtig wird, Till Bücker aus der ARD-Finanzredaktion.
6: Viele Anlegerinnen und Anleger setzen laut Experten darauf, dass der Zinsentscheid und ein möglicher neuer Preisdeckel für Energie die Ruhe auf das Parkett zurückbringt. Stützend wirken heute auch sinkende Ölpreise. Die Nordseesorte Brent verbilligte sich am Morgen um gut 0,7% auf rund 108 Dollar je Barrel. Der US-Energieminister hatte eine schnelle Inbetriebnahme einer wichtigen Ölpipeline in Saudi-Arabien angekündigt. Größere Kursgewinne im DAX werden heute trotzdem nicht erwartet. Denn die Investoren rechnen fest damit, dass die amerikanische Notenbank Fed am Abend die Zinsen erhöht, um die Inflation einzudämmen. Es wäre die erste Anhebung in den USA seit mehr als 3 Jahren. Höhere Zinsen sind in der Regel schlecht für die Aktienmärkte, weil Anleihen attraktiver werden und die Finanzierungskosten der Unternehmen steigen. Unter Druck steht derweil der Bitcoin. Der Kurs der größten Kryptowährung fiel zeitweise auf unter 75.000 Dollar. Das ist der tiefste Stand seit August. Auslöser war, dass US-Präsident Trump und seine Republikaner im Kongress eine empfindliche Niederlage erlitten haben. Der Senat blockierte ein umfassendes Gesetz zur Regulierung von Kryptowährungen.
2: Für diese Stunde erstmal das Neueste aus der Wirtschaftsredaktion des SWR. Es ist 12.58 Uhr.
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1: Einmal im Jahr gibt's im Europaparlament sozusagen Europa von oben, ganz ausführlich. EU-Kommissionspräsidentin von der Leyen hat heute in Straßburg ihre jährliche Rede zur Lage der Europäischen Union, Europas State of the Union, gehalten. Was sie gesagt hat und wie sie Europas Gesamtzustand bewertet, dazu mehr hier bei uns in der kommenden halben Stunde.
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1: Über uns zieht ein Regengebiet hinweg von Rheinland-Pfalz über Baden bis nach Württemberg. Dort regnet es am Nachmittag noch. Auch das eine oder andere Gewitter ist möglich, sonst lässt der Regen nach und nach nach. Ab und zu kommt die Sonne durch und der Wind frischt teils kräftig auf. Die Temperaturen dazu 17 bis 23 Grad. Die weiteren Aussichten morgen und Freitag. Zeitweise Sonne, vereinzelt auch noch ein bisschen Regen. Temperaturen um die 20 Grad. Am Samstag nach Frühnebel in Baden-Württemberg sonnig. In Rheinland-Pfalz wolkig und etwas Regen.
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7: Um 13 Uhr mit Rahel Ehret. Die Bundesregierung will härter gegen radikalen Islamismus vorgehen. Das Bundeskabinett hat einen 10-Punkte-Plan beschlossen, den Innenminister Dobrindt und Justizministerin Hubig vorgestellt haben. Demnach sollen sogenannte Gefährder künftig besser überwacht werden können und häufiger eine elektronische Fußfessel tragen müssen. Birte Sönnigsen.
9: Es soll außerdem bundesweite Standards geben, um Gefährder vorsorglich in Haft nehmen zu können. So sollen mögliche Anschläge verhindert werden. Höhere Strafen sind für Messerangriffe geplant. Wer mit einem Messer auf Personen losgeht, soll in Zukunft mit mindestens einem Jahr Freiheitsstrafe rechnen. Änderungen soll es auch beim Jugendstrafrecht geben. Hier sollen die Regeln für Bewährungsstrafen verschärft werden. Außerdem ist geplant, dass Gerichte in Zukunft ausdrücklich begründen müssen, warum sie bei Straftätern zwischen 18 und 21 Jahren das Jugend- oder das Erwachsenenstrafrecht anwenden.
7: Die 8 Ministerpräsidenten der CDU stützen Bundeskanzler Merz. Die Menschen könnten darauf vertrauen, dass man ihre Probleme angehen werde, heißt es in einer gemeinsamen Erklärung. Deutschland brauche eine stabile und handlungsfähige Bundesregierung. Neues Vertrauen entstehe über das Zuhören und politisches Handeln, nicht über Personaldiskussionen. Die Ministerpräsidenten reagieren mit der Erklärung offenbar auf Spekulationen, Merz könne abgelöst werden. Eine niedrigere Mehrwertsteuer auf Benzin und Diesel würde den Staat möglicherweise Milliarden kosten. Der Steuerexperte Beusen-Hogrefe sagte der Nachrichtenagentur Reuters, die Autofahrer würden um einen mittleren einstelligen Milliardenbetrag entlastet, wenn die Mehrwertsteuer auf Sprit von 19% auf 7% sinken würde. Entsprechend würden die Einnahmen des Staates zurückgehen. Union-Fraktionschef Frei hatte die Steuersenkung ins Spiel gebracht. Der Staat gebe den Menschen damit zurück, was er durch die hohen Spritpreise mehr einnehme. In einem europaweiten ÖPNV-Ranking von Greenpeace ist Deutschland leicht zurückgefallen. Vor allem sagen die Umweltschützer, weil das Deutschland-Ticket teurer geworden ist. Für die Rangliste hat Greenpeace die Ticketpreise von 30 Ländern verglichen. Die Spitzenplätze belegen wieder Malta und Luxemburg. Da ist der öffentliche Nahverkehr kostenlos. Deutschland ist um einen Rang auf Platz 5 abgerutscht. Das Schlusslicht bildet Finnland. Das Deutschlandticket war im Mai vor 3 Jahren mit 49 Euro gestartet. Aktuell werden 63 Euro fällig. EU-Kommissionspräsidentin von der Leyen will Kanada enger an die Union binden. In ihrer Rede zur Lage der EU sagte von der Leyen, sie wolle die Beziehungen zu Kanada auf das höchstmögliche Niveau bringen. Konkret sprach sie von einer sogenannten assoziierten Mitgliedschaft. Von der Leyen kündigte auch einen neuen Kurs gegenüber China an. In der Sicherheitspolitik fordert von der Leyen einen von der NATO unabhängigen Alarmmechanismus. Damit solle die EU auf Ereignisse unterhalb der Schwelle eines bewaffneten Angriffs reagieren können. Der frühere Präsident des Kosovo, Thaçi, ist wegen Kriegsverbrechen zu 25 Jahren Haft verurteilt worden. Das Kosovo-Sondertribunal in Den Haag befand Thaçi unter anderem der rechtswidrigen Festnahme, Folter, des Mordes und grausamer Behandlung für schuldig. Thaçi gehörte zur Kosovo-Befreiungsarmee UÇK, die im Kosovo-Krieg 1998 und 1999 für eine Unabhängigkeit von Jugoslawien bzw. Serbien kämpfte. Beim 74. Filmfestival in San Sebastian eröffnete ein deutscher Film das Rennen um die Goldene Muschel. Der deutsch-türkische Filmemacher Fatih Akin feiert Weltpremiere mit seinem neuen Werk Geister. Im Rahmen der Eröffnungsgala am Freitag soll der deutsche Regisseur Werner Herzog mit dem Festival-Ehrenpreis für seine Filmkarriere ausgezeichnet werden. Das spanische Filmfestival zählt neben denen in Cannes, Berlin und Venedig zu den weltweit wichtigsten Treffen der Filmbranche. SWR Nachrichten, Redaktion Stefan Bosch und Leo Eder. Das Wetter in Baden-Württemberg und Rheinland-Pfalz. Eine Kaltfront zieht südostwärts über uns hinweg. Die Vorhersage: heute Nachmittag in Baden-Württemberg zeitweise Regen, örtlich Gewitter. In Rheinland-Pfalz wechselnd bewölkt und nur einzelne Schauer, maximal 17 bis 23 Grad bei böigem Wind. In der Nacht klart es oft auf, örtlich bildet sich Nebel auf 11 bis 6 Grad. Die weiteren Aussichten: morgen freundlich und trocken bei 18 bis 24 Grad, am Freitag wechselhaft. 13.05 Uhr.
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1: Im Studio ist Pascal Fournier. Guten Tag. Unsere Themen bis 14:30. Die Bundesregierung will den Schutz vor islamistischem Terror erhöhen. Wie genau, das erläutert gleich unser Berlin-Korrespondent. Deutschland verlängert mal wieder seine Grenzkontrollen. Die Gewerkschaft der Polizei ist darüber nicht sonderlich erfreut. Und Europa, wie geht's dir? EU-Kommissionspräsidentin von der Leyen hält ihre jährliche Rede zur Lage der Europäischen Union. Es sollte eine Kundgebung für Toleranz und Vielfalt werden und es wurde eine Tragödie. Vor 8 Wochen raste im Berliner Tiergarten ein Islamist mit einem Lieferwagen in die Parade zum Christopher Street Day und griff danach Teilnehmer mit einer Machete an. Eine Frau starb, über 30 Menschen wurden verletzt. Plötzlich war die seit Jahren beschworene hohe, abstrakte Gefährdungslage wieder sehr konkret. Mal wieder. Denn es war ja nicht der erste islamistische Anschlag in Deutschland, leider nicht der schwerste, nur der jüngste. Um dem möglichen Nächsten etwas wirkungsvoller entgegentreten zu können, hat die Bundesregierung heute einen 10-Punkte-Plan vorgelegt. Er bündelt, wie Schwarz-Rot den Schutz gegen islamistischen Terrorismus verbessern will. Oliver Neuroth in Berlin, was plant die Regierung?
10: Im Kern geht es darum, dass bekannte Gefährder strenger behandelt werden. So hat es Innenminister Dobrindt angekündigt. Konkret heißt das, die elektronische Fußfessel soll häufiger als bisher zum Einsatz kommen. Die Behörden dürfen künftig auch digitale Verbindungsdaten, die sogenannten IP-Daten, verstärkt speichern. Nicht nur den Bundesbehörden, auch den Landesbehörden soll erlaubt werden, Telekommunikationsunternehmen anzuweisen, diese Daten herauszugeben. Und Messerangriffe werden juristisch hochgestuft von einem Vergehen zu einem Verbrechen. Das heißt mindestens 1 Jahr Freiheitsstrafe. Dazu noch der Punkt, wer Propaganda betreibt für den Islamischen Staat oder Geld für diese Terrorgruppe sammelt, der soll künftig ebenfalls härter bestraft werden können.
1: Es geht also im Wesentlichen um Strafverschärfungen, um mehr Druck. Kommt man denn gerade dieser doch sehr speziellen Gruppe von potenziellen islamistischen Attentätern, kommt man denen damit bei?
10: Schwer zu sagen. Es sind die Dinge, die die Bundesregierung im Grundregelwerk sozusagen auf den Weg bringen kann, um abzuschrecken. Das Problem ist natürlich, wer als Islamist einen Anschlag verüben will, dem dürfte es einigermaßen egal sein, ob er jetzt ein halbes Jahr länger oder weniger lang ins Gefängnis muss für einen Messerangriff. Das muss man klar so sagen. Wenn natürlich schon die Propaganda für den IS geahndet wird, stärker geahndet wird, kann das theoretisch dazu führen, dass weniger Menschen quasi aufspringen, angeworben werden von dieser Terrorgruppe. Doch ob das dann wirklich ein messbarer Effekt sein wird, ganz schwer einzuschätzen.
1: Gerade bei so Punkten wie Strafvollzug, ich denke zum Beispiel an die von Ihnen erwähnte elektronische Fußfessel, da sind ja auch teilweise Länderhoheitsrechte tangiert. Rein formal betrachtet, welche Hürden muss denn dieser Plan noch nehmen? Wann tritt er dann möglicherweise in Kraft?
10: Tatsächlich haben wir es erstmal mit einem Aktionsplan zu tun, also mit Ideen, mit geplanten Vorhaben. Diese Punkte haben die Ministerinnen und Minister am Vormittag abgenickt. Das Kabinett hat also sein Okay gegeben. Nun folgen daraus Gesetze. Die werden angestoßen, ausgearbeitet vom Bundesjustizministerium und Bundesinnenministerium. Das dauert natürlich seine Zeit. Wenn die Gesetze fertig sind, kommen sie in den Bundestag, oft noch in den Bundesrat. Also, um es kurz zu machen, bis dieser Aktionsplan von heute wirklich in die Realität umgesetzt werden kann, dürfte es mindestens noch ein halbes Jahr dauern.
1: Nun leben wir nach Wahlen und Vorwahlen in politisch ziemlich bewegten Zeiten. Die Regierung wird angeführt von einem aktuell angezählten Kanzler. Vorgelegt haben die Pläne heute sehr kurzfristig Bundesinnenminister Dobrindt und Bundesjustizministerin Hubig, und zwar im Kanzleramt. Ist das Zufall? Gab es dafür eine stichhaltige Begründung?
10: Tatsächlich hat Ministerin Hubig gesagt, das liege an ihr. Sie habe einen wichtigen Termin in Erfurt. Sie muss zum Juristentag heute und muss dann schnell vom Kanzleramt nach der Kabinettssitzung quasi aufbrechen. Deshalb dieser Ort. Man hat ihr angemerkt, dass sie das auch klarstellen möchte und sprach auch von Verschwörungstheorien, die hier nicht aufkommen sollten. Also sprich im Sinne von Kanzleramt, Krisensitzung, man will es an der Chefzentrale, an der Schaltzentrale quasi machen, sei nicht so. Aber klar, es stehen wichtige Wahlen an am Wochenende in Mecklenburg-Vorpommern und in Berlin. Dass also ausgerechnet heute dieser Plan vorgestellt wird, das dürfte kein Zufall sein. Die Regierungsparteien stehen bekanntlich unter Druck und sie wollen zeigen, wir tun etwas. Wir sind entschlossen, wir sind konsequent, gerade in der Strafverfolgung, in der Verhinderung von Straftaten. Also so ganz zufällig dürfte dieser Termin nicht sein. Ein bisschen Wahlkampf, ein bisschen Kraftdemonstration dürfte dahinter stecken.
1: Oliver Neuroth aus Berlin. Eine Kraftdemonstration der Regierung, die ist aus Sicht vieler Autofahrer derzeit auch noch an ganz anderer Stelle nötig. 2,30 Euro für den Liter E10, 2,42 Euro für den Liter Diesel. Sprit war auch gestern wieder rekordverdächtig teuer und ein Ende ist nicht absehbar. Im Gegenteil, in dieser Woche brachten Ökonomen erstmals Preise von über 3 Euro pro Liter ins Spiel. Und so sieht der Kanzler, so sagte er es gestern, inzwischen eine Belastungsgrenze erreicht und er hat staatliches Gegensteuern angekündigt. Sehr bald. Allerdings sehr viel konkreter wurde er nicht. Das genaue Instrumentarium steht noch nicht fest, so Merz. Chris Berdrow in Berlin zunächst mal. Welche Möglichkeiten liegen denn auf dem Tisch und was ist am wahrscheinlichsten?
12: Also am wahrscheinlichsten ist, dass sich die Regierung für Maßnahmen entscheidet, die sich relativ einfach und damit auch schnell umsetzen lassen. Das wäre die Senkung von Steuern und Abgaben auf Sprit. Und genau diese Möglichkeit hat der Bundeskanzler auch schon selbst erwähnt. Unionsfraktionschef Thorsten Frey hat heute konkret eine niedrigere Mehrwertsteuer auf Kraftstoffe ins Spiel gebracht. Sie könnte zeitweise von 19% auf 7% sinken. Das hat Frey bei NTV gesagt. Eine Gegenfinanzierung wäre aus seiner Sicht nicht nötig, weil der Staat bei dieser Steuer von den höheren Preisen profitiert und lediglich Mehreinnahmen zurückgebe. Anders ist das bei der Energiesteuer. Sie wird pro Liter Sprit berechnet und ist unabhängig vom Preis, aber auch sie könnte man senken. Das wäre dann

0: dazu nochmal ausgetauscht hat, aber einen Zeitplan gibt es noch nicht. Es ist denkbar, dass wir schon heute Details erfahren. Die offizielle Sprachregelung lautet aber, dass der Kanzler sehr bald die Einzelheiten nennt.
1: Aus dem ARD-Hauptstadtstudio war das Chris Bertrou. Grenzkontrollen sollten im Schengen-Raum eigentlich gar nicht stattfinden. Und falls doch, dann gelten sie zumindest aus europäischer Perspektive als absolute Ausnahme. Eine befristete Einschränkung des freien, des grenzenlosen Reisens innerhalb Europas. Dass Grenzkontrollen aber auch eine politische Dimension haben, das haben gerade wieder Differenzen zwischen Spanien und Italien im Zusammenhang mit dem massiven Aufkommen von Migranten in Ceuta gezeigt. Mit Grenzkontrollen kann man politisch Druck ausüben. Auch Deutschland kontrolliert seine Außengrenzen und will das auch weiterhin tun. Schengen hin oder her. CSU-Bundesinnenminister Dobrindt hat die Kontrollen bis zum kommenden Frühjahr verlängert. Die Verlängerung bis März 27 tritt heute in Kraft. Markus Sambale.
2: Was als Ausnahme gedacht war, ist inzwischen Normalität. Die Einreisekontrollen an den deutschen Grenzen. Ob auf der Autobahn oder im Zug. Die Bundespolizei kontrolliert stichprobenartig, wer nach Deutschland kommt. Dabei sehen die europäischen Regeln eigentlich das freie Reisen im Schengen-Raum vor. Schon zu Zeiten der Ampelregierung führte Deutschland wieder Grenzkontrollen ein. Die schwarz-rote Regierung verschärfte das Vorgehen nochmal. Mit dem Ziel, illegale Migration zu reduzieren und Schleuser zu stoppen. Erst vergangene Woche verwies Innenminister Dobrindt auf sinkende Asylzahlen. Die Bundesregierung habe aus der Migrationswelle eine Migrationswende gemacht. Deshalb sollten die Grenzkontrollen auch mindestens ein halbes Jahr lang weitergehen. Es gibt aber auch viel Kritik an den Grenzkontrollen. In mehreren Gerichtsentscheidungen wurden sie für rechtswidrig erklärt. Und Fachleute verweisen darauf, dass die Zahl der Geflüchteten an den EU-Außengrenzen ohnehin gesunken ist.
1: Für die Bundespolizei, darauf hat die Behörde selbst immer wieder hingewiesen, bedeuten die Grenzkontrollen einen enormen Arbeitsaufwand auf Kosten anderer Teile der Polizeiarbeit. Roland Voss ist stellvertretender Vorsitzender der Gewerkschaft der Polizei GdP in der Direktionsgruppe Koblenz. Herr Voss, schon bei der Verlängerung im Februar hat sich Ihre Gewerkschaft sehr kritisch zu den Grenzkontrollen geäußert. Ich vermute mal, Ihre Begeisterung über die erneute Verlängerung ist auch wieder überschaubar.
3: Ja, man muss das alles sehr differenziert betrachten und Grenzkontrollen bringen konkrete Verhandlungs- und Sicherheitserfolge. Aber in dieser extrem personalintensiven Form sind sie natürlich kein Dauerzustand. Das eigentliche Problem sind nicht die derzeitigen einzelnen Kontrollen, das Problem ist die Dauer. Aus einem vorübergehenden Einsatz ist inzwischen eine permanente Aufgabe mit einem dauerhaft enorm hohen Personalbedarf geworden.
1: Sie haben vorher von Fahndungserfolgen gesprochen. Wie effizient, wie erfolgreich sind denn diese Grenzkontrollen noch? Inzwischen müsste sich doch rumgesprochen haben, dass und auch wo sie kontrollieren.
3: Also die Kontrollen sind nicht wirkungslos. Es werden unerlaubte Einreisen festgestellt. Es werden Schleuser aufgegriffen. Wir vollstrecken täglich Haftbefehle. Jeder festgenommene Schleuser und jeder vollstreckte Haftbefehl, glaube ich, ist ein Erfolg. Wir haben ganz viele andere Dinge, die wir noch feststellen. Und da muss man tatsächlich sagen oder auch feststellen, dass Schengen in Sachen Sicherheit nicht langfristig ordnungsgemäß so umgesetzt wurde, wie es mal vereinbart war. Es fehlen die sogenannten Ausgleichsmaßnahmen in der Sicherheit, die wurden mehr oder weniger liegen gelassen. Ansonsten sind die enormen polizeilichen Feststellungen an der Grenze eigentlich nicht zu erklären. Wir schalten das Licht an und finden unheimlich viel. Deswegen müssen wir ehrlich sagen, das hat jetzt nichts mit dem eigentlichen Grund der angeordneten Grenzkontrollen zu tun. Schleuserorganisationen, die beobachten feste Kontrollstellen sehr genau. Informationen über Kontrollorte werden natürlich in kürzester Zeit weitergegeben. Dann werden Nebenstrecken zu anderen Uhrzeiten an anderen Grenzübergängen genutzt. Wir wollen auch gar keine lückenlose Überwachung. Das ist auch nicht möglich. Deswegen wollen wir und deswegen legen wir als Gewerkschaft der Polizei auch Wert darauf, eher flexible Kontrollen, mobile Fahndungseinheiten. Wir brauchen hochmoderne Technik und das alles, das fehlt uns momentan. Deswegen ist da noch sehr viel zu tun und wir brauchen aber auch ein vernünftiges Bundespolizeigesetz, was längst überfällig ist. Unser Bundespolizeigesetz, unter dem wir arbeiten, das ist viel zu alt und die Bundesregierung will dieses Jahr hoffentlich endlich das neue Bundespolizeigesetz beschließen.
1: Was mich sehr überrascht hat in der Recherche, laut Bundesregierung gab es zuletzt offenbar gerade an der deutsch-französischen Grenze besonders viele illegale Grenzübertritte. Nun heißt es immer, Sie, und Sie haben es ja auch selber gerade gesagt, Sie kontrollieren stichprobenartig und zumindest der Bundesinnenminister sagt, Sie hätten einfach ein Gespür dafür, wen Sie kontrollieren.

0: kontrollieren müssen. Herr Voss, nach welchen Kriterien wählen Sie eigentlich aus, wen Sie rauswinken, wen Sie kontrollieren?
1: Unsere Kolleginnen und Kollegen erfüllen ihren Auftrag seit 2 Jahren zuverlässig und hochprofessionell, und das unter den extrem schwierigen Arbeitsbedingungen und auch den Rechtsbedingungen, die wir haben. Deswegen brauchen wir auch Dauereinsatzkräfte, also Kräfte, die vor Ort wohnen. Die kennen ihre Pendler, die kennen die Menschen, die täglich die Grenzen passieren, weil das für viele auch keine Grenzen mehr sind. Und deswegen schauen wir uns sehr genau an, und das ist und obliegt jedem einzelnen Kollegen und Kollegen vor Ort, wen wir rausziehen. Wir wollen Kontrollen ohne Wartezeiten haben. Wartezeiten sind überhaupt nicht Ziel und Zweck dieser Grenzkontrollen. Es gibt keine hundertprozentige Sicherheit. Das ist es ja, was einen erfahrenen Grenzpolizisten ausmacht. Er weiß, wie er und wen er am besten zu kontrollieren hat und wie er seine Schwerpunkte setzt. Und das selbstverständlich wäre viel wichtiger, wenn wir das mit den Partner machen würden, mit den Kolleginnen und Kollegen jenseits der Grenze, also mit den französischen Kollegen oder mit den Luxemburger Kollegen. Wir haben bereits gute Erfahrungen mit der grenzüberschreitenden Zusammenarbeit gemacht. Sie wird aber aus unserer Sicht noch viel zu wenig forciert. Gemeinsame Streifen beispielsweise, die sind so erfolgreich, aber auch auf französischer Seite fehlt das Personal. Auf Luxemburger Seite fehlt das Personal. Wir wissen von den Franzosen, dass sie das Personal momentan eher an die spanische und an der italienischen Grenze einsetzen. Wir müssen uns dort mehr abstimmen und europäischer denken. Europa darf nicht nur bei der Reisefreiheit gemeinsam handeln, auch die Sicherheitsbehörden müssen im Alltag viel europäischer zusammenarbeiten. Und hier ist noch viel Luft nach oben, sodass wir Schengen noch mehr garantieren könnten, als das heute der Fall ist.
0: Sagt Roland Voss, stellvertretender Vorsitzender der Gewerkschaft der Polizei in der Direktionsgruppe Koblenz, zur Verlängerung der deutschen Grenzkontrollen. Mehr europäische Zusammenarbeit, dieser Appell dürfte ganz im Sinn von EU-Kommissionspräsidentin von der Leyen sein. Sie hat heute vor dem Europaparlament in Straßburg ihre jährliche Rede zur Lage der europäischen Nation, Europas State of the Union, gehalten. Von der Leyens Amtsvorgänger, der Luxemburger Jean-Claude Juncker, kreierte 2016 bei diesem Anlass das Bonmot: Es fehle an Europa in der Europäischen Union und es fehle an Union, sprich an Einigkeit in der Europäischen Union. Jenseits der launigen Formulierungen war von der Leyens Bestandaufnahme heute ähnlich. Die Rede der Kommissionspräsidentin fasst Europakorrespondent Thomas Spickhofen zusammen.
2: Das Tempo der Veränderungen ist unglaublich, sagt Ursula von der Leyen. Die Herausforderungen sind außergewöhnlich. Die EU sei so stark wie noch nie, findet die Kommissionschefin, aber die Lage könne sich auch so unsicher anfühlen wie noch nie.
3: The state of our union is the strongest it has ever been. The state of our union can also feel as precarious as it has ever been.
2: Sorteo heißt diese Rede im Brüssel-Sprech, kurz für State of the European Union, die Lage der Europäischen Union. Es ist eine Art Regierungserklärung der Kommissionspräsidentin. Zum ersten Mal sitzt ein Regierungschef von außerhalb der EU in der ersten Reihe und hört zu. Mark Carney, der Premier aus Kanada. Er ist in einer ähnlichen Lage. Die Zeiten als nördlicher Nachbar der USA sind unsicherer geworden. Carney sucht nach engerer Bindung zu anderen Verbündeten. Okay, wir sind da, verspricht ihm von der Leyen.
3: We want to bring the relationship with Canada.
4: Wir wollen die Beziehungen mit Kanada auf den höchstmöglichen Stand bringen. Und deshalb, lieber Mark, möchte ich mit dir zusammen Kanada zum ersten assoziierten Mitglied der EU machen.
3: To being the first associate member of the European Union.
2: Was unter einem assoziierten Mitglied konkret zu verstehen ist, bleibt für den Moment allerdings noch unklar. Eine Stunde und 14 Minuten redet von der Leyen. Die sogenannte von der Leyen-Koalition im Parlament, also die, die sie vor gut 2 Jahren erneut ins Amt gewählt haben, ist nahezu vollzählig da. Christdemokraten, Sozialdemokraten, Liberale und Grüne. Auf der Rechtsaußenseite des Plenarsaals, also dort, wo sich von der Leyens Christdemokraten auch schon Mehrheiten geholt haben, bleiben dagegen zahlreiche Plätze leer. Die Themenliste der Kommissionschefin ist lang, von Klimawandel und künstlicher Intelligenz über Wettbewerbsfähigkeit und EU-Budget bis hin zu Social Media und Ukraine-Krieg. Fast ebenso lang ist die Liste der Vorschläge und neuen Gremien. Eins zum Beispiel zur besseren Bekämpfung von Waldbränden, eins zu den Risiken von künstlicher Intelligenz, einen europäischen Sicherheitsrat, der die äußeren und hybriden Bedrohungen stärker in den Blick nimmt. Diese schon lange diskutierte Idee müsse jetzt dringend dringend umgesetzt werden, sagt von der Leyen.
3: We will set out our ideas to make a European Security Council a reality. The urgency is clear.
2: Gegen Ende dann die konkreteste Nachricht für diesen Tag. Die EU-Kommission will umfassende Social-Media-Einschränkungen für Kinder unter 13 Jahren auf den Weg bringen. Ein eigener Account soll erst ab 15 Jahren möglich sein. Spannende Frage bleibt, wie sich so etwas durchsetzen lässt. Das wird Sache der Betreiber sein, kündigt von der Leyen an.
3: We are reversing the burden of proof.
4: Wir werden die Beweislast umkehren. Die Plattformen werden nachzuweisen haben, dass sie sicher sind. Es geht nicht darum, ob unsere Kinder und Jugendlichen Zugang zu Social Media haben, sondern darum, wann und wie wir den Plattformen Zugang zu ihnen erlauben. Europa hat die Macht zu handeln. Es liegt an uns, über unsere Regeln zu entscheiden, nicht an den großen Tech-Unternehmen.
2: Weitere Einzelheiten zu dem Vorhaben will von der Leyen morgen vorstellen.
0: Aus Straßburg berichtete Thomas Beckhofen. Gestern Morgen ist Bundesverteidigungsminister Pistorius aufgebrochen, um einen derzeit nicht ganz einfachen Verbündeten zu besuchen, die USA. Jenes Land, in dem Pistorius Amtsgenosse Hegseth sich selbst lieber Kriegsminister nennt und verschiedentlich Treffen dazu nutzt, Verbündete ordentlich und coram publico abzuwatschen. Ein Gastgeber also, bei dem eine gewisse Vorsicht angeraten scheint. Andererseits, Pistorius reist in die USA auch, um den ersten von Deutschland in den USA gekauften F-35-Kampfjet in Empfang zu nehmen. Ein Milliardengeschäft, das sicherlich ganz nach dem Geschmack der US-Regierung sein dürfte. Aus Washington berichtet Ralf Borchardt.
5: Wer Boris Pistorius nach dem Treffen mit Pete Hegseth zuhörte, konnte fast den Eindruck gewinnen, die beiden Minister sind beste Freunde geworden.
6: Das war ein sehr, sehr freundliches, ein sehr von Anerkennung und dem Willen für gute Zusammenarbeit geprägtes Gespräch.
5: Gab es da nicht Meinungsverschiedenheiten zwischen Berlin und Washington, was den Iran-Krieg betrifft, Waffen für die Ukraine, vor allem den notwendigen Druck auf Russland? Pistorius betonte mit Blick auf Moskau.
6: Um die Antwort sehr kurz zu machen, we are on the same page. Wir sind auf der gleichen Perspektive. Auch Pete Hegseth sieht die Bedrohung, die von Russland ausgeht.
5: Und die Rolle Deutschlands? Rüstungsausgaben, Verantwortungsübernahme in der NATO, auch hier Übereinstimmung, so Pistorius.
6: Ich habe kein kritisches Wort zu Deutschland gehört, überhaupt keins. Im Gegenteil, wirklich viel Anerkennung in den verschiedenen Bereichen und auch Dankbarkeit für die Rolle, die wir in Europa übernehmen.
5: Tatsächlich hatte Pete Hegseth zu Beginn des Treffens im Pentagon nicht mit Lob gespart. Deutschland hat eine Führungsrolle übernommen. Wir sehen heute große Fortschritte, die vor der Rückkehr von Präsident Trump ins Amt niemand für möglich gehalten hätte. Konkretes Ergebnis des Treffens: eine Absichtserklärung für mehr deutsch-amerikanische Zusammenarbeit bei Rüstungsprojekten. Zum beiderseitigen Vorteil, wie Pistorius betonte. Deutschland habe die notwendigen Fachkräfte und entsprechendes Know-how.
6: Klar ist, dass beide den Bedarf sehen, die Kapazitäten zu erhöhen, wechselseitig, sich gegenseitig dabei zu unterstützen, wo jeweils die Stärken liegen. Was daraus dann konkret in den jeweiligen Verträgen oder Absprachen wird, das bleibt jetzt abzuwarten.
5: Pistorius erinnerte an schon bestehende gemeinsame Projekte. Im nordrhein-westfälischen Weeze werden Teile für den Kampfjet F-35 gebaut. Im bayerischen Schrobenhausen soll künftig Munition für das Patriot-Flugabwehrsystem produziert werden. Und die deutsche Seite hofft, dass es auch bei Tomahawk-Marschflugkörpern zu einer Kooperation kommt. Verabredet ist, dass Deutschland möglichst bald Tomahawk aus den USA kauft. Der genaue Zeitplan ist aber noch unklar.
6: Es ist bekannt, dass das Kaufverfahren aufwendig ist, aber die Weichen sind gestellt. Das wurde uns heute noch einmal versichert.
0: Sagt Verteidigungsminister Pistorius im Bericht von Ralf Borchardt. Es kommt nicht so oft vor, dass wir vor einem wichtigen Termin schon ziemlich genau wissen, was passieren wird. Heute ist ein solcher Fall. Die amerikanische Notenbank Fed wird am Abend so gut wie sicher den Leitzins anheben, zum ersten Mal seit mehr als 3 Jahren um 0,25 Prozentpunkt. Wie auch in Europa wird die steigende Inflation der Hauptgrund dafür sein. US-Präsident Donald Trump fordert ja nach wie vor eine Zinssenkung. SWR-Wirtschaftsredakteur Michael Wegmer, welche Argumente hat er denn?
7: Mehr als 40 Billionen US-Dollar, das ist Argument Nummer eins, denn so hoch sind die USA verschuldet. Und Trump argumentiert, niedrigere Zinsen würden Amerika enorm viel Geld sparen beim Zurückzahlen der Raten oder beim Neufinanzieren von Schulden. Und zweites Argument, und damit ist Trump auch nicht alleine, hohe Zinsen würgen die Wirtschaft ab. Konsum, Investitionen, das alles kann zurückgehen und das wird genau die Entscheidung der FED heute Abend sein. Sie sieht die Inflationsgefahr größer als die Sorge, die Wirtschaft mit höheren Zinsen abzuwürgen.
0: Viele Beobachter spekulieren ja schon über eine zweite Zinserhöhung noch in diesem Jahr. Für wie wahrscheinlich halten Sie das?
7: Also tatsächlich gerade heute nochmal bestätigt, ein paar große US-Banken rechnen schon mit einem zweiten Zinsschritt im Dezember. Aber für mich persönlich ist es noch offen. Da werden wir tatsächlich erst dann heute Abend viel mehr wissen. Deshalb ist dieser Termin heute auch so spannend, denn der sogenannte Dot-Plot wird gezeigt. Das ist eine Art Zinslandkarte der FED, also die 12 Mitglieder, die über den Zins entscheiden, die zeichnen auf eine Karte, wo sie ihn am Ende des Jahres sehen. Und zwar basierend auf Prognosen für Wachstum, für Inflation und für Arbeitslosigkeit. Und wenn da jetzt viele Mitglieder den Zins deutlich höher einzeichnen, so mit Richtung 2027, dann steigt auch für mich noch in diesem Jahr sehr stark die Wahrscheinlichkeit einer schnelleren zweiten Zinserhöhung.
0: Also die Glaskugel hat doch noch nicht ganz ausgedient. Was bedeutet das denn für Donald Trump und für die US-Schulden, über die Sie anfangs gesprochen haben?
7: Ja, vor allem neue Schulden zu machen, das wird bei steigenden Zinsen immer teurer. Das kann man heute ganz gut sehen. US-Staatsanleihen werfen im Moment so viel ab wie seit 17 Jahren nicht mehr. Das heißt, die USA verkaufen mir ein Papier über 10 Jahre und ich bekomme dafür im Moment pro Jahr 5% Rendite. So finanzieren viele Staaten zum Teil ihre neuen Schulden mit Staatsanleihen und dafür müssen die USA eben jetzt schon einen hohen Zinssatz bieten, denn sonst kauft die keiner diese Anleihen. Auch in Deutschland ist die Rendite inzwischen ungewöhnlich hoch für unsere Verhältnisse. Und wenn Zinsen weiter steigen, die Rendite für Anleihen noch höher wird, dann werden eben Schulden immer mehr zum Problem. Zwei Zahlen. Im Augenblick zahlen die USA pro Jahr an Zinsen 1 Billion Dollar und pro Minute 2 Millionen Dollar nur an Zinsen.
0: SWR-Wirtschaftsredakteur Michael Wegmer war das. Es ist gleich 13:30.
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9: Um 13.30 Uhr mit Rahel Ehret. EU-Kommissionspräsidentin von der Leyen hat eine engere Partnerschaft mit Kanada angekündigt. Sie äußerte sich in ihrer Rede zur Lage der Europäischen Union im Straßburger Parlament. ARD-Korrespondent Jean-Marie Magro berichtet.
10: Man werde zum Beispiel in den Bereichen Energie, kritische Mineralien und künstlicher Intelligenz enger zusammenarbeiten. In Anwesenheit von Premierminister Mark Carney sagte die Kommissionspräsidentin, dass Kanada das erste assoziierte Mitglied der EU werden könnte. Allerdings ist noch unklar, wie eine solche Mitgliedschaft aussehen soll. Von der Leyen machte in ihrer über eine Stunde langen Rede viele Ankündigungen, etwa einen europäischen Sicherheitsrat einführen zu wollen. Der Sommer sei der heißeste aller Zeiten gewesen. Europa müsse deshalb an seinen Klimazielen festhalten und weitere Mittel für Anpassungsmaßnahmen freimachen.
9: Das Bundeskabinett hat einen 10-Punkte-Plan gegen islamistischen Terrorismus beschlossen. Er sieht unter anderem vor, dass sogenannte Gefährder zum Tragen einer Fußfessel verpflichtet und vorbeugend in Haft genommen werden können. Messerangriffe sollen härter bestraft werden, nämlich mit mindestens einem Jahr Haft. Bei 18- bis 21-jährigen Tätern sollen Gerichte ausdrücklich begründen müssen, warum sie das Jugend- oder Erwachsenenstrafrecht anwenden. Die Pläne sollen jetzt in einen Gesetzesvorschlag münden, der unter anderem vom Bundestag verabschiedet werden muss. Einzelne Teile sind Ländersache und können deshalb nicht vom Bund verabschiedet werden. Die 8 Ministerpräsidenten der CDU stützen Bundeskanzler Merz. Die Menschen könnten darauf vertrauen, dass man ihre Probleme angehen werde, heißt es in einer gemeinsamen Erklärung. Deutschland brauche eine stabile und handlungsfähige Bundesregierung. Neues Vertrauen entstehe über das Zuhören und politisches Handeln, nicht über Personaldiskussionen. Die Ministerpräsidenten reagieren mit der Erklärung offenbar auf Spekulationen, Merz könne abgelöst werden. Eine niedrigere Mehrwertsteuer auf Benzin und Diesel würde den Staat möglicherweise Milliarden kosten. Der Steuerexperte Beusen Hogriffe sagte der Nachrichtenagentur Reuters, die Autofahrer würden um einen mittleren einstelligen Milliardenbetrag entlastet, wenn die Mehrwertsteuer auf Sprit von 19% auf 7% sinken würde. Entsprechend würden die Einnahmen des Staates zurückgehen. Union-Fraktionschef Frei hatte die Steuersenkung ins Spiel gebracht. Der Staat gebe den Menschen damit zurück, was er durch die hohen Spritpreise mehr einnehme. In einem europaweiten ÖPNV-Ranking von Greenpeace ist Deutschland leicht zurückgefallen. Vor allem, sagen die Umweltschützer, weil das Deutschland-Ticket teurer geworden ist. Für die Rangliste hat Greenpeace die Ticketpreise von 30 Ländern verglichen. Die Spitzenplätze belegen wieder Malta und Luxemburg. Da ist der öffentliche Nahverkehr kostenlos. Deutschland ist um einen Rang auf Platz 5 abgerutscht. Das Schlusslicht bildet Finnland. Das Deutschland-Ticket war im Mai vor 3 Jahren mit 49 Euro gestartet. Aktuell werden 63 Euro fällig. Die Drohne, die NATO-Kampfjets über Litauen abgeschossen haben, stammt offenbar aus Russland. Der litauische Staatspräsident Nausėda sagte, man gehe nicht von einer gezielten Attacke auf Litauen aus. Vielmehr habe die Drohne wahrscheinlich die Ukraine angreifen sollen. Sie sei aber durch die ukrainische Seite von ihrem Kurs abgelenkt worden und deshalb in den Luftraum Litauens eingedrungen, so Nausėda. Italienische Eurofighter hatten die Drohne in der Nacht auf Dienstag abgefangen. Sie war mit einem Sprengsatz bestückt. Der frühere Präsident des Kosovo, Thaçi, ist wegen Kriegsverbrechen zu 25 Jahren Haft verurteilt worden. Das Kosovo-Sondertribunal in Den Haag befand Thaçi unter anderem der rechtswidrigen Festnahme, Folter, des Mordes und grausamer Behandlung für schuldig. Thaçi gehörte zur Kosovo-Befreiungsarmee UÇK, die im Kosovo-Krieg 1998 und 1999 für eine Unabhängigkeit von Jugoslawien bzw. Serbien kämpfte. SWR Nachrichten, Redaktion Stefan Bosch und Leo Eder.
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0: Über uns zieht ein Regengebiet hinweg, von Rheinland-Pfalz über Baden bis nach Württemberg. Dort regnet es am Nachmittag, auch noch das eine oder andere Gewitter ist möglich, sonst lässt der Regen langsam nach. Und ab und zu kommt sogar mal die Sonne durch und der Wind frischt teils kräftig auf. Die Temperaturen dazu klettern auf 17 bis maximal 23 Grad. Die weiteren Aussichten. Morgen und am Freitag zeitweise Sonne, vereinzelt aber auch noch Regen. Um die 20 Grad. Am Samstag ist es zuerst neblig. Wenn der Frühnebel in Baden-Württemberg sich verzieht, dann kann es da relativ sonnig werden, bei Werten bis zu 25 Grad. In Rheinland-Pfalz dagegen wird es immer wolkiger und es fällt ein bisschen Regen.
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11: Mit Ben Schittler. Guten Tag. Kanada und die Europäische Union. Beides soll enger zusammenwachsen. Das hat EU-Kommissionspräsidentin Ursula von der Leyen heute Vormittag im Europaparlament in Straßburg verkündigt. In ihrer jährlichen Rede zur Lage der Europäischen Union sprach sie von einer assoziierten EU-Mitgliedschaft Kanadas. Als Ehrengast war der kanadische Premierminister Mark Carney anwesend. Den dürfte das sicher gefreut haben. Jean-Marie Macron berichtet.
10: Während ihrer Rede sagte sie, man werde zum Beispiel in den Bereichen Energie, kritische Mineralien und künstlicher Intelligenz enger zusammenarbeiten. In Anwesenheit von Premierminister Mark Carney sagte die Kommissionspräsidentin, dass Kanada das erste assoziierte Mitglied der EU werden könnte. Allerdings ist noch unklar, wie eine solche Mitgliedschaft aussehen soll. Von der Leyen machte in ihrer über eine Stunde langen Rede viele Ankündigungen, etwa einen europäischen Sicherheitsrat einführen zu wollen. Der Sommer sei der heißeste aller Zeiten gewesen. Europa müsse deshalb an seinen Klimazielen festhalten und weitere Mittel für Anpassungsmaßnahmen freimachen. Nach den kontroversen Diskussionen um die Sicherheit künstlicher Intelligenz der vergangenen Tage betonte von der Leyen die Möglichkeiten der Technologie, dass es aber auch Aufgabe der EU sei, Bürgerinnen und Bürger vor Risiken zu schützen. Von der Leyen kündigte außerdem einen Vorschlag für einen schrittweisen Schutz von Kindern und Jugendlichen im Netz an. Demnach sollen Kinder unter 13 Jahren keine Social-Media-Plattformen nutzen dürfen. Der Vorschlag muss mit dem EU-Parlament und den Mitgliedstaaten noch abgestimmt werden.
11: Seit der Wahlniederlage in Sachsen-Anhalt steht Friedrich Merz unter Druck. Jetzt, wenige Tage vor den nächsten Landtagswahlen, gibt es eine gemeinsame Stellungnahme der CDU-Ministerpräsidenten. Also, vielleicht ein Aufatmen im Kanzleramt? Sabine Henkel aus Berlin.
12: Das bedeutet Rückendeckung für Friedrich Merz. Alle 8 Ministerpräsidenten der CDU haben das Statement unterschrieben. Wörtlich heißt es darin, gemeinsam mit dem Bundeskanzler wollen und werden wir unseren Beitrag leisten. Damit reagieren die Ministerpräsidenten offenbar auf Spekulationen, die darauf abzielen, dass Merz abgelöst werden könnte. Als möglicher Nachfolger wird unter anderem Hendrik Wüst aus Nordrhein-Westfalen genannt, der das Schreiben aber ebenfalls unterzeichnet hat. Darin steht, dass Deutschland eine stabile und handlungsfähige Bundesregierung brauche, auch mit Blick auf das europäische Ausland. Außerdem halten die CDU-Ministerpräsidenten Verlässlichkeit für wichtig und entschlossenes Handeln. Sie sind überzeugt, dass Vertrauen wieder entstehen kann, wenn Politik Probleme löst, die die Menschen im Alltag beschäftigen. Und ganz offenbar sind alle 8 davon überzeugt, dass Friedrich Merz das gelingen kann. Und dabei wollen sie ihn unterstützen.
11: Friedrich Merz will eben dieses Vertrauen wieder zurückgewinnen. Ein womöglich erster Schritt sind jetzt die Pläne, aktiver gegen sogenannte Gefährder vorzugehen. Heute wurde dazu ein 10-Punkte-Programm vorgestellt. Es soll härter gegen IS-Propaganda und Gewalttaten vorgegangen werden, heißt es darin. Birte Sönnigsen mit Einzelheiten.
13: Die Bundesregierung will gemeinsam mit den Bundesländern stärker gegen Gefährder vorgehen. Sie sollen in Zukunft stärker überwacht werden dürfen und häufiger eine Fußfessel tragen. Es soll außerdem bundesweite Standards geben, um Gefährder vorsorglich in Haft nehmen zu können. So sollen mögliche Anschläge verhindert werden. Die Bundesregierung hat sich vorgenommen, mehrere Gesetze zu verschärfen. Höhere Strafen sind für Messerangriffe geplant. Wer mit einem Messer auf Personen losgeht, soll in Zukunft mit mindestens 1 Jahr Freiheitsstrafe rechnen. Wer Spenden für terroristische Organisationen sammelt, soll in Zukunft dafür bestraft werden können. Hier will die Bundesregierung einen neuen Straftatbestand einführen. Änderungen soll es auch beim Jugendstrafrecht geben. Hier sollen die Regeln für Bewährungsstrafen verschärft werden. Der 10-Punkte-Plan sieht auch mehr Prävention vor, um zum Beispiel zu verhindern, dass sich Menschen übers Netz radikalisieren. Das Bundeskabinett will heute die Eckpunkte beschließen. Daraus müssen aber noch konkrete Gesetzesänderungen folgen.
11: Um Autofahrer zu entlasten, hat Unionsfraktionschef Thorsten Frey schnell umsetzbare Maßnahmen bereits zum 1. Oktober gefordert. Möglich sei eine Senkung der Mehrwertsteuer auf Benzin und Diesel von 19% auf 7%, sagt der CDU-Politiker dem Sender NTV. Nur einer von aktuell vielen Vorschlägen. Bundeskanzler Friedrich Merz hat Entlastungen angekündigt, aber nannte bisher keine weiteren Details. Was aktuell alles vorgeschlagen wird? Bianca Schwarz.
14: Direktzahlungen für finanzschwache Haushalte. Das schlägt der Vorsitzende des CDU-Arbeitnehmerflügels CDA vor, Dennis Radke. Damit reagiert er auf einen entsprechenden Vorschlag von CDU-Wirtschaftsministerin Katharina Reiche. Allerdings geht ihre Idee für Dennis Radke nicht weit genug. Der Staat dürfe nicht nur die Rechnung begleichen, die ihm die Mineralölkonzerne präsentierten, so Radke zu Zeitungen der Funke Mediengruppe. Es wäre den Menschen kaum zu erklären, wenn der Staat Milliarden für Entlastungen aufbringe und gleichzeitig die Gewinne der Konzerne sprudeln. Deshalb würden aus seiner Sicht gezielte Hilfen, eine schärfere Kontrolle der Preisbildung und eine Beteiligung der Krisengewinner zusammengehören. Auch die Grünen im Bundestag fordern eine Entlastung, eine Energiepauschale von 250 Euro pro Kopf. Gegenfinanziert werden soll diese Pauschale aus den übermäßigen Milliardengewinnen der fossilen Konzerne, so heißt es in einem Aktionsplan unter anderem der Grünen-Vorsitzenden Franziska Brandner.
11: Die US-Regierung unter Donald Trump baut den Klimaschutz weiter ab. Aktuell hebt die Umweltbehörde EPA einen Großteil der Klimavorgaben für Kohle- und Gaskraftwerke auf. Ursprünglich sollten vor allem Kohlekraftwerke ihren Treibhausgasausstoß drastisch senken oder bis 2039 vom Netz gehen. Diese Regeln werden nun zurückgenommen. Umweltschützer wollen dagegen klagen. Wie erfolgreich sie damit sein werden, ist offen. Sabine Stör.
15: Seit Ende Januar sind die USA wieder aus dem Pariser Klimaabkommen ausgetreten. Die Regierung Trump hat damit Klimaziele aufgegeben, Förderung für erneuerbare Energien zurückgefahren und internationale Klimagelder gestrichen. Und jetzt werden auch Vorgaben für Kohle- und Gaskraftwerke gelockert. Sie müssen ihren CO2-Ausstoß künftig deutlich weniger begrenzen als bisher vorgesehen. Wie stark die Folgen tatsächlich sein werden, lässt sich noch nicht messen. Fachleute erwarten aber klar höhere Emissionen. Der Climate Action Tracker zum Beispiel, ein Forschungsprojekt zweier Klimainstitute, schätzt für 2030, dass es rund 14-15% mehr Emissionen geben wird als unter der bisherigen restriktiveren Klimapolitik in den USA.
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11: In der Diskussion um die Planung des Bahnprojekts Stuttgart 21 hat sich das Schweizer Verkehrsberatungsunternehmen SMA von den Aussagen seines früheren Gutachters distanziert. Der hatte kürzlich in einem Interview seine ehemalige Einschätzung zur Kapazität des Bahnhofs zurückgenommen. Einzelheiten von Anna Knake.
16: Damals hatte er die Verkehrskapazitäten von S21 als ausreichend bewertet. In einem aktuellen Interview sagte er jetzt, die Berechnungen seien schon damals wertlos gewesen. Das Verkehrsberatungsunternehmen SMA distanzierte sich nun von den Aussagen ihres ehemaligen Mitarbeiters. Sie stünden nach wie vor hinter den Ergebnissen, auf deren Grundlage die Projektverantwortlichen damals an S21 festhielten. Der BUND Baden-Württemberg sieht hingegen seine Forderung nach einem Kombibahnhof bestätigt. Der bestehende Kopfbahnhof solle bleiben, um die benötigte Leistungsfähigkeit zu garantieren.
11: Die Südpfalz will attraktiver für Nachwuchskräfte von morgen werden. Der demografische Wandel und Fachkräftemangel sorgen dafür, dass Betriebe nicht genug Nachwuchs bekommen. Die Folgen, Stellen und Ausbildungsplätze bleiben unbesetzt. Deshalb hat die Wirtschaftsförderung junge Menschen gefragt, was sie sich von einem potenziellen Arbeitgeber wünschen. Jetzt liegen die Ergebnisse vor. Friederike Pick berichtet.
17: Die befragten jungen Menschen wissen gar nicht, welche Möglichkeiten sie in der Region haben, um eine Ausbildung zu machen oder später einen Beruf zu finden. Sie kennen die Unternehmen einfach gar nicht. Und tatsächlich gibt es in der Südwestpfalz viele eher kleine Unternehmen, die zum Beispiel gar keine eigene Webseite haben und dadurch für junge Menschen kaum aufzufinden sind. Unter anderem da will die Wirtschaftsförderung jetzt ansetzen. Und auch die Schulen werden in diese Gespräche einbezogen, denn die könnten auch mehr zur Berufsorientierung beitragen, hat die Umfrage gezeigt.
11: Auch in anderen Regionen, zum Beispiel rund um Reutlingen, sind Ausbildungsplätze noch unbesetzt. Die Arbeitsagentur Balingen-Reutlingen spricht von 1100 freien Plätzen, obwohl das Ausbildungsjahr schon begonnen hat. Gleichzeitig suchen 500 junge Menschen noch eine Ausbildung. Angebote und Wünsche würden nicht immer passen oder die jungen Menschen erfüllen die Anforderungen der Arbeitgeber nicht.
8: Und sonst so?
11: So eine stark befahrene Straße. Da freut man sich entweder über eine Ampel oder noch besser eine Brücke. In Kottenheim in Rheinland-Pfalz gibt es jetzt eine solche Brücke an der Ortseinfahrtsstraße. Aber nicht für Menschen, sondern für Eichhörnchen. Die wurden in der Vergangenheit öfter auf der Straße überfahren und das soll sich jetzt ändern. Dafür haben Privatleute zusammengelegt, um mehrere Seilbrücken zu spannen. Die Ortsbürgermeisterin Corinna Behrendt freut sich.
18: Ja, das ist eine Aktion von einigen Bürgern, die gesammelt haben für eine Eichhörnchenbrücke oder ein Eichhörnchenseil. Weil hier in der Hausener Straße, das ist eine der Haupteinfahrtsstraßen von Kottenheim, leider ziemlich viele Eichhörnchen zu Tode gekommen sind und kommen. Und das soll vermieden werden, hoffen wir mal mit der Brücke.
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0: 13.45 Uhr.
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19: Schönen guten Tag. Die deutschen Rollstuhlbasketballer haben bei der WM in Ottawa das Halbfinale erreicht. Die Einzelheiten von Moritz Casalet.
20: Was für ein Drama in Ottawa. Ein bis zum Ende komplett offenes Spiel. Im letzten Viertel wechselte die Führung hin und her. Erst in den Schlusssekunden konnte sich das deutsche Team entscheidend von den USA absetzen und gewann am Ende mit 67-64. Ganz viel Herz und der Glaube, dass man es schaffen kann, sagte Bundestrainer Jan Haller aus Hannover, seien die Voraussetzungen gewesen für diesen historischen Erfolg gegen die Amerikaner, die nicht nur noch aktueller Weltmeister, sondern auch Paralympicsieger sind. Jetzt greifen die deutschen Rollstuhlbasketballer nach Gold. Im WM-Halbfinale spielen sie morgen Abend deutscher Zeit gegen Australien.
19: Mit einem Auswärtsspiel beim EHC Red Bull München starten die Mannheimer Adler am Freitagabend in die neue Saison der deutschen Eishockeyliga. Daneben ist das Team von Trainer Dallas Eakins aber auch international gefordert in der Champions League und beim Spengler Cup. Adlerkapitän Marc Michaelis.
1: Drei Wettbewerbe, wo wir natürlich versuchen, möglichst weit oben abzuschließen. Es werden viele Spiele sein, wir haben viel auf unserem Teller, aber der Sommer war lang und wir freuen uns sehr, dass es jetzt endlich losgeht. Wo wir dann stehen, sehen wir nach den ersten paar Wochen.
19: Mehr zu den Adlern vor dem Saisonstart auf swr.de Sport. Dort geht es auch um die Europa League der Fußballer, wo die TSG Hoffenheim morgen Abend am ersten Spieltag auf Greta gefordert ist, beim Club Ofi. Den Auftakt aus deutscher Sicht macht heute um 18.45 Uhr Bayer Leverkusen. Die Werkself trifft zu Hause auf den slowenischen Meister NK Celje. In der zweiten Liga ist der erste FC Kaiserslautern trotz der ersten Niederlage in Magdeburg gut in die Saison gestartet. 8 Punkte stehen nach 5 Spieltagen zu Buche. Im SWR-Sport-Podcast Nur der FCK äußerte sich der kaufmännische Geschäftsführer des FCK, Marc Strauß, zu den ambitionierten Zielen der Pfälzer.
21: Wir haben ja nicht wie ein normales Wirtschaftsunternehmen die Zielfunktion, möglichst viel Gewinn zu erzielen, sondern wir haben eigentlich das Ziel, maximaler sportlicher Erfolg zu erzielen bei ausgeglichenem Ergebnis. Und da ist natürlich immer die Frage, wie viel investiere ich in den Kader mit sportlichem Erfolg, steigen auch viele andere Erträge, egal ob es TV ist, ob es Merchandising ist, ob es Zuschauererträge sind, Sponsoringerträge sind. Und deswegen hilft auch mehr Invest in die Mannschaft, um noch mal mehr finanzielle Mittel zu generieren. Und erst recht, wenn man aufsteigt. Der Sprung ist sehr groß und es ist eine riesen Herausforderung, sich dann auch in der ersten Liga zu etablieren. Aber wenn wir weiterhin den Weg gehen und alle zusammen konsequent den Weg gehen, dann sehen wir uns da gut aufgestellt, in Zukunft irgendwann auch wieder diesen Weg zu beschreiten und vielleicht uns da auch nochmal etablieren zu können.
19: Sagt Marc Strauß, der Geschäftsführer des FCK. 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Kai Häfner hat seinen Vertrag beim TVB Stuttgart vorzeitig bis zum 30. Juni 2028 verlängert. Und das war's vom Sport. 13.48 Uhr.
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0: Die Drohne, die NATO-Kampfjets in der Nacht zu Dienstag über Litauen abgeschossen haben, war mit Sprengstoff bestückt. Der Vorfall ist jetzt Thema in den internationalen Pressestimmen mit Florian Rudolph.
22: Die Zeitung La Stampa aus Italien sieht eine wachsende Gefahr für ganz Europa von Russland ausgehen. Für die baltischen Staaten, die am häufigsten Opfer russischer Übergriffe sind, bedeutet dies, dass die Gefahr einer schwerwiegenden militärischen Provokation real wird. Dies rechtfertigt im Nachhinein die Reise von CIA-Chef Radcliffe, der im Kreml Russlands Präsident Putin zu einem Ende der Eskalation drängte. Doch Moskau reagiert mit noch mehr Eskalation. Denn das militärische Patt an der ukrainischen Front und die Verwundbarkeit des russischen Luftraums mit Drohnen aus Kiew bergen für Putin das Risiko einer gefährlichen strategischen Niederlage. Deshalb wird das sich abzeichnende Szenario den Willen der europäischen Verbündeten, ihre Grenzen zu verteidigen, auf eine harte Probe stellen. Die britische Times befasst sich mit den anstehenden Wahlen in Russland. Kein Autokrat braucht das Ergebnis einer sorgfältig manipulierten Wahl zu fürchten. Deshalb wurde die gesamte Maschinerie in Gang gesetzt, um Präsident Putin die Supermehrheit, also mehr als 300 von 450 Sitzen zu verschaffen, die es ihm ermöglichen würde, die Verteidigungsausgaben zu erhöhen, noch mehr Sicherheitsgesetze einzuführen und die Verfassung anzupassen, ohne dass seine Partei Geeintes Russland Kompromisse mit anderen Fraktionen eingehen müsste. Sollte er dieses Ziel nicht erreichen, würde dies eine Verwundbarkeit Putins signalisieren und damit der Startschuss für ein stilles Ringen hinter den Kulissen um die Nachfolge im Kreml im Jahr 2030 sein. Zu einem anderen Thema. Mehrere Entwickler von künstlicher Intelligenz fordern strengere Regeln. Die Washington Post aus den USA hält die Warnungen der Tech-Bosse für scheinheilig. Wenn die Gründer führender KI-Entwickler befürchten, die Kontrolle über ihre eigenen Erfindungen zu verlieren, sollten sie das Tempo der Entwicklung drosseln. Diese Manager brauchen dafür weder die Genehmigung noch die Anweisung der US-Regierung. Wenn ein langsameres Entwicklungstempo weniger Experimente und verzögerte Produktion bedeutet, dann sei es so. Die Aussicht auf eine finanzielle Katastrophe sollte den Unternehmen Grund genug sein, ein Tempo zu finden, das sie sicher aufrechterhalten können. Die Zeitung Hospodářské Noviny aus Tschechien lobt dagegen die KI-Entwickler und kritisiert US-Präsident Trump dafür, dass er eher weniger regulieren will. US-Präsident Trump sieht hinter den Rufen nach mehr Regulierung eine Verschwörung. Für KI-Skeptiker benutzt er Wörter wie Verräter. Doch die KI-Modelle helfen Betrügern, ihre Arbeit effektiver zu gestalten. Schon heute gehört vieles zur alltäglichen Realität im Online-Raum. Die massenhafte automatisierte Generierung von Desinformation, die industrielle Herstellung von Spam-Nachrichten und Phishing-Attacken, um digitale Identitäten zu stehlen. Wenn Stars der KI mit Warnungen kommen, ehe die nächste Generation der Sprachmodelle fertig ist, zeugt das aus heutiger Sicht eher von Voraussicht.
0: Und mit diesem Auszug aus dem Kommentar der tschechischen Hospodářské Noviny enden die internationalen Pressestimmen heute mit Florian Rudolph.
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0: Mit Florian Dötsch.
2: Guten Tag. Die Spritpreise in Deutschland für Benzin und Diesel, sie sind weiterhin auf einem echt hohen Niveau, nähern sich mittlerweile sogar Rekordwerten an. Gestern hatte Bundeskanzler Merz Entlastung angekündigt, über dessen konkrete Ausgestaltung jetzt diskutiert wird. Aus der Union kommt etwa der Vorschlag einer Mehrwertsteuersenkung. Das SPD-geführte Finanzministerium will aber lieber den Weg über eine Übergewinnsteuer gehen. Deshalb jetzt die Frage mal an Jan-Frederik Wilhelms aus dem ARD-Hauptstadtstudio. Was genau bedeutet denn eine solche Übergewinnsteuer?
3: Also eine Übergewinnsteuer basiert überhaupt erstmal auf der Annahme, dass es gerade Unternehmen gibt, speziell aus der Ölbranche, die nicht nur höhere Preise verlangen, weil gerade Krieg ist und weniger Öl gefördert wird, sondern dass die on top nochmal extra was draufschlagen. Dafür spricht zumindest mal, dass die Benzinpreise zum Beispiel stärker steigen als der Ölpreis selbst, auf dem sie ja eigentlich basieren. So, und genau diese sogenannten Übergewinne will man mit einer solchen Steuer abgreifen, damit die Ölkonzerne sich halt nicht in einer Notlage auch noch an den Leuten bereichern.
2: Ja, und was spricht jetzt für oder auch gegen eine solche Übergewinnsteuer?
3: Dafür spricht ganz klar mal die Gerechtigkeitsfrage. Wenn Unternehmen wirklich extra Kohle machen auf dem Rücken der arbeitenden, autofahrenden Bevölkerung, dann fühlt sich das ungerecht an. Und mit der Steuer hätte man dann nochmal extra Geld locker, das man dann auch wieder direkt auszahlen könnte in Form von Entlastungen, wie auch immer die am Ende aussehen mögen. Was dagegen spricht, ist, dass das Ganze handwerklich ziemlich schwierig zu bauen ist. Es gab schon mal so eine Übergewinnsteuer, dazu laufen immer noch Gerichtsprozesse, weil es halt super schwierig ist zu definieren, was wirklich ein unlauterer Übergewinn ist, wo sich Unternehmer also die Taschen vollgestopft haben und was einfach nur ein gerechtfertigter Preis für eine knappe Ware, in diesem Fall Benzin, ist. Wer kann sowas mit hundertprozentiger Genauigkeit am Ende sagen? Und weil es darauf keine Antwort gibt, ist die Übergewinnsteuer auch so umstritten.
2: Dankeschön, Jan-Frederik Wilhelms aus dem ARD-Hauptstadtstudio. Der Gesamtbetriebsrat von Bosch Mobility sieht die Zukunft der europäischen Automobil- und Zuliefererindustrie in Gefahr. Er hat deshalb ein umfangreiches Positionspapier vorgelegt und fordert eine nationale Taskforce für die Automobilindustrie. Aus der SWR-Wirtschaftsredaktion berichtet meine Kollegin Tamara Land.
4: Die Autoindustrie steckt in einem tiefgreifenden Wandel. Diese Transformation müsse aktiv gestaltet werden, heißt es in dem Positionspapier. Konkret fordert der Gesamtbetriebsrat Bosch Mobility unter anderem, dass Aufträge und Fördermittel nur an Unternehmen gehen, die tatsächlich in der Europäischen Union produzieren. Die bloße Endmontage importierter Fertigteile dürfe nicht als Made in EU gelten. Insbesondere kritische Technologien wie klimafreundliche Antriebe oder Fahrerassistenz- und Sicherheitssysteme sollten geschützt und ausschließlich in Europa produziert werden. Damit solle die europäische Autoindustrie vor der Konkurrenz aus den USA und China geschützt werden, die nicht nach fairen Regeln spielten, so der Gesamtbetriebsrat. Außerdem sollte die EU vom vollständigen Ausstieg aus der Verbrennertechnologie abrücken. Um die Standorte zu sichern, fordert der Betriebsrat wettbewerbsfähige Energiepreise sowie mehr Ladestationen und Wasserstofftankstellen in Europa. In Deutschland solle eine nationale Taskforce gegründet werden. Arbeitgeber, Arbeitnehmer, Gewerkschaften und Politik müssten unabhängig von Partei- und Unternehmensinteressen gemeinsam tragfähige Lösungen für die Autoindustrie erarbeiten.
2: Ja, und von der Autoindustrie geht es jetzt in die Modebranche, weiterhin in Baden-Württemberg. Denn beim Modekonzern Hugo Boss aus Metzingen übernimmt der Chef des Großaktionärs Frasers Group den Vorsitz im Aufsichtsrat. Michael Murray wurde vom Gremium zum neuen Aufsichtsratschef gewählt. Der Wechsel kommt nach einem ziemlichen Machtkampf, denn Frasers hatte zuletzt versucht, Hugo Boss mehrheitlich zu übernehmen, war damit aber knapp gescheitert, hält aber inzwischen fast 48% am Unternehmen. Murrays Vorgänger Stefan Sturm legte sein Mandat nach dem Streit mit Frasers nieder. Die Briten hatten ihm bereits im vergangenen Dezember das Vertrauen entzogen. Streit gab es unter anderem um die Dividendenzahlung. Ja, und noch der Blick auf die Märkte. Heute mit Michelle Goddemeier aus der ARD-Finanzredaktion, die sich unter anderem mit den neuesten Entwicklungen rund um die Kryptowährung Bitcoin beschäftigt hat.
5: Der Bitcoin ist zeitweise unter die Marke von $75.000 gefallen und damit auf den tiefsten Stand seit Mitte August. Auch andere Kryptowährungen haben deutlich nachgegeben. Für Unruhe sorgt eine Entscheidung im US-Senat. Der hatte gestern ein wichtiges Kryptogesetz ausgebremst. Der sogenannte Clarity Act sollte erstmals klare Regeln für digitale Vermögenswerte schaffen. In einer entscheidenden Abstimmung fehlten aber die nötigen Stimmen. Für die Kryptobranche ist das ein herber Rückschlag, denn sie hatte auf mehr Rechtssicherheit gehofft. Das Gesetz ist damit zwar nicht endgültig vom Tisch, vorerst liegt es aber faktisch auf Eis. Und auch die US-Geldpolitik spielt eine Rolle. Denn die US-Notenbank Fed entscheidet heute über die Zinsen. An den Märkten wird fest mit einer Erhöhung gerechnet. Grund sind unter anderem der starke US-Arbeitsmarkt und die gestiegenen Energiepreise. Höhere Zinsen machen riskante Anlagen weniger attraktiv und dazu zählt auch der Bitcoin. Auch am Aktienmarkt warten die Anleger gespannt auf die Entscheidung der Fed. Der DAX liegt am Mittag leicht im Plus. Etwas Unterstützung kommt von den zuletzt wieder gesunkenen Ölpreisen. Gleichzeitig halten sich die Anleger vor der Zinsentscheidung mit neuen Käufen eher zurück.
2: Für diese Stunde das Neueste aus der Wirtschaftsredaktion des SWR. Die nächsten Wirtschaftsnews gibt es um 15.53 Uhr.
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0: Es gibt überraschende Neuigkeiten aus dem britischen Königshaus. Die Abtrünnigen Harry und Meghan sind zurück in Großbritannien. Warum gerade jetzt? Welche familiären und wirtschaftlichen Gründe hinter der Rückkehr der Herzogin und des Herzogs von Sussex stecken? Und was das alles für die britische Monarchie bedeuten könnte, das erfahren wir in der SWR aktuell Langstrecke nach den 14 Uhr Nachrichten. 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
0: Über uns zieht ein Regengebiet hinweg, von Rheinland-Pfalz über Baden bis nach Württemberg. Dort regnet es am Nachmittag noch, auch das eine oder andere Gewitter ist dort möglich. Sonst lässt der Regen sukzessive nach. Ab und zu kommt die Sonne durch. Der Wind frischt teils kräftig auf. Die Temperaturen heute nicht mehr so sommerlich wie gestern, nur noch 17 bis 23 Grad. Die weiteren Aussichten. Morgen und am Freitag scheint zeitweise die Sonne, vereinzelt fällt auch noch etwas Regen. Insgesamt pendeln die Temperaturen um die 20 Grad. Am Samstag nach Frühnebel in Baden-Württemberg relativ sonnig, bei Werten bis immerhin 25 Grad. In Rheinland-Pfalz wird es dagegen immer wolkiger und es fällt etwas Regen.
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6: Um 14 Uhr mit Rahel Ehret. Bundesarbeitsministerin Baas will den Betrug bei Sozialleistungen stärker bekämpfen. Dazu hat sie einen Aktionsplan erstellt, der dem ARD-Hauptstadtstudio vorliegt. Von dort berichtet Tim Aßmann.
7: Schwerpunkt der Pläne: Maßnahmen gegen Sozialleistungsmissbrauch im Zusammenhang mit der Zuwanderung aus EU-Staaten. Durch mehr Datenabgleich zwischen den Behörden soll besser erkannt werden können, wer unberechtigt Leistungen bezieht. Auch ein schärferes Vorgehen gegen Vermieter von sogenannten Schrottimmobilien und gegen Schwarzarbeit ist Teil des Aktionsplans. Sichergestellt werden soll auch, dass Personen, die per Haftbefehl gesucht werden, keine Grundsicherung mehr bekommen können. Ausbeutung und Sozialmissbrauch tolerieren wir nicht, betont Bundesarbeitsministerin Bärbel Baas, SPD. Der Aktionsplan soll noch in diesem Monat durchs Kabinett gebracht werden und zum Ende des Jahres greifen.
6: EU-Kommissionspräsidentin von der Leyen hat eine engere Partnerschaft mit Kanada angekündigt. Sie äußerte sich in ihrer Rede zur Lage der Europäischen Union im Straßburger Parlament. ARD-Korrespondent Jean-Marie Magro berichtet.
9: Man werde zum Beispiel in den Bereichen Energie, kritische Mineralien und künstlicher Intelligenz enger zusammenarbeiten. In Anwesenheit von Premierminister Mark Carney sagte die Kommissionspräsidentin, dass Kanada das erste assoziierte Mitglied der EU werden könnte. Allerdings ist noch unklar, wie eine solche Mitgliedschaft aussehen soll. Von der Leyen machte in ihrer über eine Stunde langen Rede viele Ankündigungen, etwa einen europäischen Sicherheitsrat einführen zu wollen. Der Sommer sei der heißeste aller Zeiten gewesen. Europa müsse deshalb an seinen Klimazielen festhalten und weitere Mittel für Anpassungsmaßnahmen freimachen.
6: Das Bundeskabinett hat einen 10-Punkte-Plan gegen islamistischen Terrorismus beschlossen. Er sieht unter anderem vor, dass sogenannte Gefährder zum Tragen einer Fußfessel verpflichtet und vorbeugend in Haft genommen werden können. Messerangriffe sollen härter bestraft werden, nämlich mit mindestens einem Jahr Haft. Bei 18- bis 21-jährigen Tätern sollen Gerichte ausdrücklich begründen müssen, warum sie das Jugend- oder Erwachsenenstrafrecht anwenden. Die Pläne sollen jetzt in einen Gesetzvorschlag münden, der unter anderem vom Bundestag verabschiedet werden muss. Einzelne Teile sind Ländersache und können deshalb nicht vom Bund verabschiedet werden. Die 8 Ministerpräsidenten der CDU stützen Bundeskanzler Merz. Die Menschen könnten darauf vertrauen, dass man ihre Probleme angehen werde, heißt es in einer gemeinsamen Erklärung. Deutschland brauche eine stabile und handlungsfähige Bundesregierung. Neues Vertrauen entstehe über das Zuhören und politisches Handeln, nicht über Personaldiskussionen. Die Ministerpräsidenten reagieren mit der Erklärung offenbar auf Spekulationen, Merz könne abgelöst werden. In einem europaweiten ÖPNV-Ranking von Greenpeace ist Deutschland leicht zurückgefallen. Vor allem sagen die Umweltschützer, weil das Deutschland-Ticket teurer geworden ist. Für die Rangliste hat Greenpeace die Ticketpreise von 30 Ländern verglichen. Die Spitzenplätze belegen wieder Malta und Luxemburg. Da ist der öffentliche Nahverkehr kostenlos. Deutschland ist um einen Rang auf Platz 5 abgerutscht. Das Schlusslicht bildet Finnland. Das Deutschland-Ticket war im Mai vor 3 Jahren mit 49 Euro gestartet. Aktuell werden 63 Euro fällig. Die Drohne, die NATO-Kampfjets über Litauen abgeschossen haben, stammt offenbar aus Russland. Der litauische Staatspräsident Nausėda sagte, man gehe nicht von einer gezielten Attacke auf Litauen aus. Vielmehr habe die Drohne wahrscheinlich die Ukraine angreifen sollen. Sie sei aber durch die ukrainische Seite von ihrem Kurs abgelenkt worden und deshalb in den Luftraum Litauens eingedrungen, so Nausėda. Italienische Eurofighter hatten die Drohne in der Nacht auf Dienstag abgefangen. Sie war mit einem Sprengsatz bestückt. Der frühere Präsident des Kosovo, Thaçi, ist wegen Kriegsverbrechen zu 25 Jahren Haft verurteilt worden. Das Kosovo-Sondertribunal in Den Haag befand Thaçi unter anderem der rechtswidrigen Festnahme, Folter, des Mordes und grausamer Behandlung für schuldig. Thaçi gehörte zur Kosovo-Befreiungsarmee UÇK, die im Kosovo-Krieg 1998 und 1999 für eine Unabhängigkeit von Jugoslawien bzw. Serbien kämpfte. SWR Nachrichten, Redaktion Stefan Bosch und Leo Eder.
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10: Ich bin Ben Schittler. Guten Tag. Es sind überraschende Neuigkeiten, die da gerade aus dem britischen Königshaus kommen. Harry und Meghan sind zurück in Großbritannien. Und jetzt? Die Rückkehr der Herzogin und des Herzogs von Sussex schlägt gerade hohe Wellen. Ihr Verhältnis zu den Royals gilt seit ihrem Rückzug in die USA im Jahr 2020 als zerrüttet. Besonders das zwischen Harry und seinem großen Bruder Prinz William, dem Thronfolger und künftigen Staatsoberhaupt. Was steckt hinter dieser Rückkehr? Und was bedeutet der Umzug der beiden für die britische Monarchie insgesamt und aber auch für die britische Gesellschaft? Das alles ordnet jetzt unsere London-Korrespondentin Mareike Aden in 11 km ein.
12: Die Millionen-Dollar-Frage jetzt an dich, Mareike. Woher kommt diese Kehrtwende?
23: Ja, hier bei uns in Großbritannien ist das natürlich die Millionen-Pfund-Frage, die sich alle stellen. Jetzt sind sie wieder hier im Vereinigten Königreich, sind geräuschlos, ohne dass es davon Bilder gab, eingereist, sind in Birmingham wohl gelandet. Und danach ist es nach diesem großen Boom der Breaking News, sie kommen zurück, auch zunächst erstmal still um sie geworden. Und es wird aber viel spekuliert. Da sind einmal die familiären Gründe. Harry, der jüngere Sohn von King Charles, denkt der daran, mein Vater hat Krebs, wird weiterhin behandelt. Wie viel Zeit hat er noch? Diesen Gedanken hat er auch mal ausgesprochen, offen in einem Interview. Da waren viele hier sehr wütend. Will er, dass seine Kinder Lilibet und Archie, die ja klein sind, jetzt mehr Zeit mit ihm verbringen? Dann gibt es auch Spekulationen, stecken wirtschaftliche, knallharte Überlegungen dahinter, dass sie sagen, sie müssen die Marke Sussex, sie sind ja das Hauses Sussex, der Herzog und die Herzogin von Sussex, müssen sie das aufwerten? Werten sie das nicht vielleicht sogar mehr auf, wenn sie sich in Großbritannien aufhalten, in der Nähe des Königs, wenn auch ihre Kinder tatsächlich eine reale Beziehung zum Großvater, dem König, haben und nicht nur per Zoom mit ihm sprechen? Kann Meghan wieder Schauspielerin werden? Großbritannien ist bei Filmproduktionen ganz weit vorne. Also das ist sehr, sehr unklar. Das ist auch ein Risiko aus der Sicht vieler. Und man ist auch wirklich sehr gespannt, wie das alles wird und wie lange sie überhaupt bleiben.
13: Ja, genau, das wollte ich dich nämlich gerade fragen. Weiß man denn, was sie genau in Großbritannien vorhaben und für wie lange sie eben vor Ort bleiben wollen?
23: Sie können jetzt nicht einfach, glaube ich, nur 3 Monate hier bleiben, weil sie schulen ihre Kinder hier ein. Die sind hier in Großbritannien im schulpflichtigen Alter beide. Alle, die Kinder haben, ich habe auch 2 kleine Kinder, die wissen, also man wird jetzt nicht einfach so 3 Monate die mal hier in die Schule packen und dann wieder zurückziehen. Es kann aber auch sein, dass sie das vielleicht mal nur ausprobieren, dass das ein paar Jahre sind. Das ist, man weiß es nicht, aber es sieht eher so aus, wie sie wollen bleiben. Sie behalten aber auch ein Anwesen in Montecito in Kalifornien und sie haben wohl auch ein Sommerdomizil in Portugal, was sie auch halten wollen.
13: Und sag mal, wo werden sie in Großbritannien unterkommen?
23: Das ist nicht offiziell bestätigt. Das ist eines der vielen Geheimnisse, die Harry und Meghans Rückkehr nach Großbritannien umgibt. Aber sehr viele gehen davon aus, dass es die Cotswolds sind. Das ist eine Region etwa 2 Stunden entfernt von London, ländlich, britisch, süß, aber jetzt mittlerweile auch ganz schön Touristen überlaufen teilweise. J.D. Vance hat der Sommer Urlaub gemacht. Reiche Amerikaner auch aus der Showbusiness-Szene sind im Sommerurlaub da oder auch haben da ein paar Jahre verbracht. Also das ist ein Gebiet, das die beiden mögen. Da sind Flughäfen in der Nähe. London ist nicht zu weit weg. Da haben sie auch Freunde und Bekannte. Und es ist auch so, dass Harry in Interviews davon geredet hat, dass er früher einmal davon geträumt hat, bevor sie in die USA zurückgegangen sind, dass sie sich da vielleicht niederlassen könnten.
13: Und sag mal, von William und Kate, dem Thronfolgerpaar, ist man das ja gewohnt, dass die bei Wohltätigkeitsveranstaltungen auftreten. Meghan und Harry, das kannten wir ja von denen früher auch. Ist das was, was jetzt auch wieder kommen wird, wo sie zurück sind?
23: Es wird hier unterschieden zwischen Working Royals und Non-Working Royals. Die Working Royals, das sind alle Mitglieder der Königsfamilie, die im Auftrag der britischen Monarchie Termine wahrnehmen. Zum Beispiel Wohltätigkeitsevents und so weiter. Als Harry und Meghan 2020 gesagt haben, sie verlassen Großbritannien, da haben sie aufgehört, Working Royals zu sein, haben keine Termine mehr wahrgenommen, aber haben trotzdem privat weiter Wohltätigkeit betrieben. Man sieht ja auch Harry oft für eine Veteranenorganisation, die er selber ins Leben auch mitgerufen hat, die Invictus Games, da tritt er sehr viel auf. Aber all das werden sie eben nicht mehr und weiterhin auch nicht machen im Auftrag der britischen Monarchie. Das ist natürlich auch etwas verwirrend für die Öffentlichkeit, weil sie sehen aus wie Royals. Sie machen Dinge, die Royals machen, aber sie sind es nicht. Und der Palast hat sich jetzt sogar gezwungen gefühlt, das noch einmal in einem Brief klarzustellen seit der Rückkehr, dass sich daran nichts geändert hat. Dieser Brief, der veröffentlicht wurde und der den Sussexes, so ein Sprecher, wohl auch etwas vor den Kopf gestoßen haben soll. Sie haben zumindest verlautbaren lassen, dass sie da doch überrascht seien, dass der so in dieser Form veröffentlicht wurde.
13: Also ziemlich klare Kante vom Königshaus in die Richtung von Meghan und Harry. Wie nimmt die britische Öffentlichkeit deren Rückkehr auf? Also weil die beiden sind ja nicht, ich sag jetzt mal, still und leise gegangen, sondern naja, mit einem heftigen Knall oder auch einem medialen Getöse im Sinne von, dass die familiären Verwerfungen, die es da gab, auch öffentlich ausgetragen wurden. Wenn wir da an Harrys Autobiografie Spare denken oder an dieses Interview mit der US-Talkshow-Queen Oprah Winfrey. Also wie gucken die Leute, die in Großbritannien leben, darauf, dass die beiden jetzt wieder zurück sind?
23: Repräsentative Umfragen, die seitdem in Auftrag gegeben wurden, die zeigen, dass eine Mehrheit der Briten sagt, we don't care, ist uns eigentlich egal. Als wir in den Tagen gerade nach dieser Breaking News, die auch bei der BBC eben eine Breaking News und Push-Nachricht war auf allen Kanälen, die Leute gefragt haben, wie findet ihr das eigentlich, auch für unsere Berichterstattung? Wir haben zum Beispiel mit jemandem gesprochen, der sagt, na, ist jetzt nicht die Erfüllung seiner Träume.
14: Not delighted, wishing the best of luck, but kind of wish they would probably stay somewhere else. Sorry.
23: Er wünscht ihnen trotzdem alles Gute, aber hätte sich auch durchaus gewünscht, dass sie wegbleiben, weil sie eben auch viele First World Problems haben.
14: There's a lot of people who are struggling in the world and maybe people with First World Problems should not bring them back to their place. Anyway.
23: Tatsache ist aber auch, wenn jetzt in den Umfragen die Leute sagen, es ist ihnen eigentlich egal, das kann auch nicht so richtig sein, weil wenn man auch von britischen Kollegen hört und es gibt auch viele Podcasts und Abhandlungen zu diesem Thema, auch in den Feuilletons, dann hört man immer wieder und sieht die Klickzahlen bei dem Thema Harry und Meghan, die gehen durch die Decke. Also das ist auch einfach so eine dramatische und wendungsvolle Geschichte. Man kann da auch eigentlich kaum wegsehen. Und gerade Harry, der ist als Dianas Sohn, die ja so tragisch gestorben ist, jemand, der vielen Briten früher ganz nah am Herzen lag. Man fand, er war am meisten Diana, hatte viel Charme, hat mit der Queen ja auch immer wahnsinnig lustige Videos aufgenommen. Und dann hatte

0: Na, ich hätte sie nicht zurückgenommen, ganz ehrlich.
1: I wouldn't have taken them back. If I were the royal family, I would not have taken them back.
2: Ich muss auch gestehen, dass ich diese ganze Geschichte um Meghan und Harry verfolgt habe und auch jetzt wieder verfolge. Und das, obwohl ich sonst überhaupt gar kein Fan von irgendwelchen Königshäusern bin. Woran liegt das? Weil das betrifft ja nicht nur mich und auch nicht nur dich, sondern sehr viele andere Menschen, bis hoch zum US-Präsidenten, hast du es gerade gesagt. Woran liegt das?
0: Genau, wir sind da zwei. Mich interessiert das auch. Ich muss mich dafür auch interessieren, weil es ja hier zur Berufsbeschreibung der Korrespondentin in London dazugehört. Ich verfolge also diese Beziehung und dann die Ehe von den beiden seit etwa 10 Jahren, habe auch über die Hochzeit von den beiden berichtet, ein fast perfekter Tag.
3: 600 Gäste in der Kirche, Familie, die Mutter der Braut, Freunde, auch Promis sind Zeugen, als sich Harry und Meghan das Ja-Wort geben. Der Erzbischof von Canterbury nimmt ihm das Eheversprechen ab.
1: I will.
0: Auch das hat dann wieder die Weltpresse fasziniert. Und ich habe auch noch aus den Tagen tatsächlich eine Harry und Meghan-Tasse im Schrank stehen, die mir neulich beim Umzug mal wieder in die Hände gefallen ist, die nicht in aktiver Nutzung ist. Und gerade beim Umzug habe ich die angeguckt und habe gedacht, schon krass, was seitdem alles passiert ist und wie dieses Paar der Hoffnung zu eigentlich einer Desastergeschichte geworden ist. Da geht es ja über den Streit zwischen den Brüdern William und Harry, die ihre Mutter verloren haben, die dann ganz eng miteinander waren, während der Vater eben einfach dauernd irgendwie weg war, viel arbeiten musste. Also das ist eine Familiengeschichte, die einen, glaube ich, berührt. Das ist aber eben auch eine Firma. Die Windsors sind eine Firma. Das heißt, da passieren auch einfach dann Dinge, wie der Brief, über den wir schon gesprochen haben, der einfach geschrieben werden muss. Auch wenn der König sagt, er empfindet natürlich ganz viel Zuneigung gegenüber Harry, den Enkelkindern und Meghan. Und auch viele Themen schwingen mit, auch ernsthafte Themen. Da ist auch Frauenfeindlichkeit einfach ein Motiv, was auftritt. Also da werden diese beiden Frauen, Kate, Williams Ehefrau und Harrys Ehefrau Meghan, gegeneinander ausgespielt auch oft. Dass man sich fast entscheiden muss, auf welcher Seite man denn jetzt eigentlich steht. Und ganz früh in den Zeiten, wo Meghan das erste Mal dann Thema wurde in den britischen Boulevardmedien, da schwang dann auch Rassismus mit, gerade in den Murdoch-Medien. In der Sun zum Beispiel, im Daily Telegraph. Es hieß dann in einer Schlagzeile, sie sei straight out of Compton. Damit wollte man dann sinuieren, dass sie aus einer Gangstergegend eigentlich kommt, obwohl Meghan aufgewachsen ist in einer Mittelklasse-Familie. Ihre Mutter ist Yogalehrerin, ihr Vater hat damals an Filmsets, an Seriensets gearbeitet. Ihre Hautfarbe wird viel diskutiert. Auch in dem Oprah Winfrey-Interview, was es gab, da hat auch das Paar gesagt, dass in der Königsfamilie auch sogar Thema war, dass man gefragt hat, welche Hautfarbe wird denn eigentlich dieses Kind haben? Und all solche Diskussionen haben auch immer in Großbritannien eine Rolle gespielt.
2: Für alle, die damals nicht so eng dabei waren, was waren denn kurz gefasst die Gründe, warum Harry und Meghan gegangen sind?
0: Nach ein paar Monaten dieser großen Wow, was für eine tolle Frau, was für ein tolles Paar-Phase, sind so die ersten Probleme aufgetaucht, die öffentlich wurden. Da haben sich die britischen Medien dann drauf gestürzt. Das fing damit an, dass sie ihr neues Zuhause zu aufwendig, zu teuer auf Kosten des Steuerzahlers renovieren lassen haben. Das haben sie dann nachher auch zurückgezahlt, das Geld. Es hieß dann, Meghan sei sehr bossy, sehr pushy zu ihren Mitarbeitern. Von Mobbing-Vorwürfen war dann die Rede. Und Meghan und Harry selber haben sie dann aber erst, als sie weg waren, öffentlich gemacht, hatten auch mental, psychisch große Probleme mit dieser Situation. Sie haben in diesen Jahren ja auch ihr erstes Kind bekommen. Vor allem für Meghan hat sie auch danach erzählt, war das wahnsinnig schlimm, dieses große Interesse an ihrer Schwangerschaft. Es gab da auch damals Diskussionen, dass ihr Babybauch auch gar nicht echt sei, ob sie da vielleicht ein Kissen drunter trage. Und ihr wurde dann auch in den sozialen Medien vorgeworfen, warum sie denn ihren Bauch so oft streichelt. Und wenn man dann wirklich die gleichen Überschriften sieht zu Kate aus deren Schwangerschaft, da wird dann das positiv dargestellt. Zum Beispiel, dass gesagt wird, oh, und sie ist fürsorglich und sucht den Kontakt zu ihrem Baby. Mhm. Und bei Meghan hieß das dann, ja, das ist irgendwie aufmerksamkeitserheischend und kann die nicht mehr aufhören, ihren Bauch anzufassen. Also da war auch wirklich so eine

0: Spaltung da. Und das war dieser öffentliche Druck einmal, die Feindlichkeit der Medien. Sie haben sich auch nicht mehr sicher gefühlt, weil sie das Gefühl hatten, es gibt Anfeindungen, der Druck war zu groß. Und dann eben auch dieser Konflikt, der da noch nicht öffentlich war, aber der eben sich schon abspielte mit William, mit Kate und wohl auch, wie wir jetzt wissen, mit Camilla und Charles. Und dann eben kurz vor dem Corona-Lockdown weltweit die Flucht erst nach Kanada und dann sind sie schließlich in Montecito gelandet. Und eigentlich das, was Harry und Meghan wollten, war so ein Half-in, Half-out. Also sie wollten jetzt nicht mehr dauernd Working Royals sein, nicht dauernd in Großbritannien irgendwelche Termine wahrnehmen müssen, sondern sie wollten ab und zu mal im Auftrag der Krone Wohltätigkeitstermine machen. Und da hat dann die Queen wohl auch mit Rat von Charles, anderen hochrangigen Palastmitarbeitern und wohl auch William gesagt, nee, so läuft das nicht. Und seitdem durften zum Beispiel die beiden auch ihre Titel Her Royal Highness oder His Royal Highness nicht mehr nutzen.
1: Du hast es ja gesagt, diese Faszination für die beiden rührt vermutlich auch daher, dass man an denen und auch ihrem Verhältnis zum Rest der Familie irgendwie so diese ganz großen gesellschaftspolitischen Themen auch mitverhandelt oder mitverfolgt und sich dann vielleicht auch innerlich eher auf die eine oder eher auf die andere Seite schlägt. Jetzt ist ja Großbritannien eine parlamentarische Monarchie. Mich würde interessieren, welche Rolle spielt aus deiner Sicht diese Royal Family, die britische Königsfamilie mit Charles als Oberhaupt für diese Gesellschaft?
0: Also Charles, der König, der Vater von Harry und Schwiegervater von Meghan, ist das Staatsoberhaupt des Vereinigten Königreiches. Man merkt es einfach auch hier im Alltag. Läuft man an Briefkästen vorbei, dann ist da, das ist die Royal Mail, da ist dann die Krone drauf. Die Regierung ist auch His Majesty's Government. Der Premierminister, die Premierministerin, bevor es in die Downing Street geht, da fährt man erstmal in den Buckingham Palast und muss offiziell ernannt werden. Es ist auch so, dass der König am Anfang einer parlamentarischen Zeit die Regierungsrede, die in diesem Fall jetzt King's Speech, früher war das dann ja immer die Queen's Speech, vorträgt, wo er vorträgt, was die Regierung eigentlich alles machen will. Das schreibt natürlich die Regierung für ihn, aber er trägt das vor auf dem Thron sitzend und alle anderen, die Politiker, die eigentlich das Sagen haben, die sitzen dann daneben. Also die Monarchie, das ist nicht nur Händeschütteln oder Ausstellungseröffnung.
1: Wie füllt Charles diese Rolle aus? Da gab es ja in der Geschichte durchaus unterschiedliche Angänge.
0: Ja, seine Mutter hat das sehr politisch zurückhaltend ausgefüllt. Man wusste auch eigentlich gar nicht, was sie für politische Meinungen hat. Von ihm dagegen einfach, weil er auch so lange, jahrzehntelang Thronfolger war und er sich nicht zurückgehalten hat, man kennt seine Ansichten. Man weiß, er ist seit Jahrzehnten für Klimaschutz, für Umweltschutz, er pflanzt gerne Bäume, er mag brutalistische Architektur gar nicht, sondern mag es eher klassisch, er setzt sich für Homöopathie ein. Also all diese Dinge, die weiß man. Er hat früher auch Briefe geschrieben an Minister und deswegen hatte er den Spitznamen Meddling Prince, also jemand, der sich zu sehr einmischt. Aber er ist da doch zurückhaltend geworden, ist sich seiner Rolle bewusst und wird, das ist fast so ein manchmal Witz der Geschichte, eher von der Politik gebeten, von seiner Regierung, dass er sich in die Politik einmischt, beziehungsweise als diplomatischer Joker tätig wird. Wir haben schon gehört, Donald Trump ist ein großer Fan der Königsfamilie. Die Beziehungen zu den USA sind total wichtig für Großbritannien und da hat man eben diese Karte gezogen. Und wenn es dann zum Beispiel Streit zwischen Trump und Volodymyr Zelensky, dem ukrainischen Präsidenten, gab, also der hat ja auch da im Oval Office es oft schwer gehabt mit Trump, dann ist danach zum Beispiel auch ganz bewusst Zelensky eingeladen worden zum König und dann gab es ein Foto und das war dann nicht nur eine symbolische Unterstützung für die Ukraine, für die Menschen in der Ukraine, dass die das sehen, sondern auch, dass jemand wie Donald Trump das sieht und sagt, ah, okay, Zelensky ist bei meinem Freund, dem König Charles, eingeladen. Also das wird ganz gezielt eingesetzt, dass Charles da den Weg ebnet und so manchen politischen Problemen ein bisschen verhilft zu mehr Glanz oder die eben glättet. Mhm. Trump hat jetzt im Rahmen der Rückkehr von Harry und Meghan sich auch zu Äußerungen natürlich hinreißen lassen. Er würde ja den König schon lange kennen und der sei einfach ein super Typ.
2: I've known him for a long time, he's great. Great guy.
0: Und dass aber Harry wirklich die Royal Family sehr respektlos behandelt habe.
2: I thought they treated the Royal Family with great disrespect. I didn't like it. I didn't like the way she acted. I thought she was terribly disrespectful to the Queen, to King Charles.
0: Dass ihm das nicht gefallen hat, auch wie sie sich verhalten habe und dass sie einfach total respektlos sei.
1: Und dann gibt es ja auch in Großbritannien selbst jemanden, der vermutlich mal nicht ganz so gut zu sprechen ist auf die beiden. Das ist William, der ältere Bruder von Harry, der Thronfolger. Wie steht's aktuell um das Verhältnis zwischen Harry und William?
0: Ja, das ist wahnsinnig verhärtet zwischen den beiden. Es ist bekannt, dass es privaten Austausch gibt zwischen dem König und Harry. Aber bei William sieht das alles ganz, ganz anders aus. William ist wahnsinnig wütend und enttäuscht, dass Harry und eben auch Meghan, aber vor allem Harry, in seiner Biografie sehr viel Persönliches ausgeplaudert hat, von Streitereien da im Detail geschrieben hat, ihn auch kritisiert hat, Kate kritisiert hat. Und man weiß auch, dass Kate und Meghan gestritten haben, dass es da Konflikte gab. Ein anfänglich gutes Verhältnis ist schnell abgekühlt. Und dieser Konflikt zwischen den Brüdern, der ist umso dramatischer, weil die beiden eben als Söhne von Diana nach ihrem Tod sehr, sehr eng waren, sich gegenseitig viel Halt gegeben haben. Und im Grunde wäre es für William auch total wichtig, seinen Bruder an seiner Seite zu haben, perspektivisch alleine, was die Arbeitslast angeht. Denn alle anderen Working Royals, die sind 60, die sind 70, die sind über 80. Und in dieser jüngeren Generation, da wird es dann ganz schnell sehr dünn.
1: Denkst du, dieser Konflikt könnte auch Williams künftige Zeit als König, er wird ja irgendwann Charles beerben, beschädigen? Also ist das so ein fundamentaler Konflikt, dass da die Monarchie irgendwie in Gefahr gerät?
0: Es wird zweifellos für William eine schwierige Zeit und irgendwann muss er sich auch wieder mit Harry und Meghan mehr auseinandersetzen müssen oder sich überlegen, wie er in Zukunft mit ihnen umgehen will. Nächstes Jahr zum Beispiel wird ganz entscheidend sein, da ist der Todestag von Diana 30 Jahre her. Da fragt man sich jetzt auch schon, okay, wie wollen die denn das eigentlich machen? Weil früher haben die solche Tage gemeinsam natürlich auch begangen, haben Interviews zusammen gegeben. Dass jetzt er als künftiger König da unter Beschuss stehen wird, das kann ich mir eigentlich nicht vorstellen. Vor allem Kate ist gerade wahnsinnig beliebt, hat eine sehr große Strahlkraft. Sie werden als das royale Paar wahrgenommen. Ich sehe eher als Gefahr für die britische Monarchie Andrew, früher Prinz Andrew, den Bruder des Königs, der ja eine sehr enge Beziehung zu Jeffrey Epstein hat, dem Sexualstraftäter, dem selber vorgeworfen wird, dass er Frauen missbraucht haben soll. Und das ist eher das, was aus meiner Sicht langfristig zu Schaden führen kann. Andrew übrigens, so hört man, der ist eigentlich gerade ganz happy mit der Situation, dass Meghan und Harry so viel Medienaufmerksamkeit erzeugen, denn bisher war er der große Buhmann. Es laufen auch weiter polizeiliche Ermittlungen gegen ihn. Also im Moment ist er so ein bisschen aus den Schlagzeilen verdrängt, aber dieses Problem, das wird wiederkommen.
1: Das lenkt so ein bisschen davon ab, ne, von ihm gerade, der Rummel um die beiden. Und sag mal, ein Thema, was da ja diskutiert wird, sind die Kosten für die Sicherheit von Harry und Meghan. Kannst du uns das ein bisschen aufdröseln, worum es da geht?
0: Also das Thema Sicherheit, das ist für Harry und auch für Meghan der größte Schmerzpunkt im Moment. Als sie 2022 aus Großbritannien weggegangen sind, haben sie das Recht auf steuerfinanzierten Schutz verloren, den eigentlich automatisch alle Mitglieder der Königsfamilie bekommen. Und dagegen ist er rechtlich vorgegangen in Großbritannien, hat aber in mehreren Instanzen verloren. Das heißt, auf einmal, als er in den USA war, musste er für diese Sicherheit selber bezahlen. Es gibt keine offiziellen Zahlen, wie viel er da aufbringen muss. Schätzungen, die hier kursieren, sind so zwischen 3 bis 5 Millionen Pfund jährlich. Harry und Meghan fühlen sich auch tatsächlich sehr bedroht. Auch Äußerungen der britischen Polizei haben gezeigt, ja, es gab Vorfälle, wo es Stalker gab, wo es Bedrohungen gab. Harry hat ja in Afghanistan, war ja im Einsatz für die britische Armee. Da gibt es wohl auch von Al-Qaida immer wieder Drohungen gegen ihn. Aber er hat eben diesen automatischen Schutz damals verloren. Auch Andy Burnham, der noch neue Premierminister, hat sich natürlich auch der Frage stellen müssen, ob der Staat denn zahlen würde.
3: Is the government going to establish their security and pay for it?
4: Well, this is a private matter. It's a matter for Harry and for Meghan, and we wish them well in the move that they're making.
0: Er hat sich dann noch so ein bisschen herausgewunden, hat gesagt, it's a private matter, das sei eine private Angelegenheit von Harry und Meghan. Es ist aber in der Tat nicht seine Entscheidung dann, sondern es ist die Entscheidung des Komitees im Innenministerium, das eine Risikoanalyse machen wird und dann eine Entscheidung treffen wird, ob es dann wieder einen automatischen polizeilichen Schutz für Harry und Meghan und die Familie gibt oder ob das weiterhin finanziert werden muss von der Familie selber. Also diese Frage nach den Sicherheitskosten, das ist, glaube ich, etwas, was Harry und Meghan tatsächlich nachts wach hält.
1: Und wie stehen die Leute in Großbritannien zu dem Thema? Weil sie sind es ja am Ende, die diese Sicherheitsmaßnahmen, aber im Grunde ja die Kosten für die ganze königliche Familie aufbringen über ihre Steuern.
0: Also diese Frage nach den Kosten für Harrys Sicherheit, die ist ein großes Thema in den Medien, die eben auch die Rückkehr von Harry und Meghan skandalisieren, also die, die Harry und Meghan sowieso nicht mögen. Das wird, sollte es da eine neue Entscheidung geben, da sicher für Aufsehen sorgen. Es gibt auch, wenn wir mit Leuten sprechen, diejenigen, die sagen so, naja, er kann jetzt auch nichts dafür, dass er als Prinz in diese Familie geboren wurde, will auch nicht jeder, dann sollten wir ihn auch beschützen. Also es ist nicht so, dass alle sagen, sollte man nicht zahlen. Generell, wenn man die Kosten der Monarchie anguckt, also was Steuerzahler direkt für die Königsfamilie ausgeben müssen für solche Dinge wie Personal, Verwaltung, offizielle Reisen oder Staatszeremonien oder Instandhaltung der königlichen Paläste, dann kommt man auf so eine Summe von ein paar Euro pro Einkommensteuerzahler im Jahr, also eigentlich nicht viel. Die Finanzen der Königsfamilie, ihr Privatvermögen, was sie auch sonst an Zuwendungen bekommen, das ist aber in diesen Monaten und Jahren ein größeres Thema geworden, auch wegen Andrew und dieser Skandale. Privilegien und Intransparenz, da werfen diese Skandale doch eher ein Schlaglicht drauf. Da gucken gerade jüngere Briten mehr hin. Dann sagen Monarchiebefürworter aber auch, ja, wir verdienen aber auch dank der Royals total viel Geld, weil das so ein Touristenmagnet ist. Also das ist, je nachdem, auf welcher Seite man steht, ein durchaus emotionales Thema.
1: Und wie sieht's da gerade aus? Stehen die Briten und Britinnen noch fest hinter dieser, ja, für uns aus Deutschland gucken, ein bisschen ungewöhnlichen Regierungsform mit einem König an der Spitze?
0: Es gab in den letzten Jahren von Queen Elizabeth II., die ja sehr, sehr beliebt in ihren späten Jahren war, gab es doch große Bedenken, wie das denn wird unter einem König Charles. Da haben sich die Befürchtungen insgesamt nicht bewahrheitet. Es ist noch so, dass eine Mehrheit, eine komfortable Mehrheit für die Beibehaltung der Monarchie ist. Je nach Umfrage liegen da diese Zahlen zwischen 55% und 65% über die Altersklassen hinweg. Aber, und das könnte zu einem Problem werden, bei jüngeren Briten ist diese Zustimmung wirklich deutlich geringer. Das ist zum Beispiel bei den 18- bis 34-Jährigen zum Teil je nach Umfrage nur ungefähr ein Drittel, die da die Monarchie behalten wollen. Und wenn man sich dann nochmal erinnert, gerade die Jüngeren, die stehen eigentlich Harry und Meghan positiv gegenüber. Und vor allem früher, bevor sie gegangen sind, waren sie da in der Generation die Stars. Dann hat man doch den Eindruck, da wurde wirklich eine Chance vertan.
1: Und meinst du, man müsste dann eigentlich wieder dahin kommen, die doch in irgendeiner Form wieder einzubinden?
0: Ich habe das Gefühl, es wird langfristig kein Weg daran vorbeiführen, dass Harry und William sich in irgendeiner Art wieder zusammenfinden müssen, arrangieren müssen miteinander. Wenn jetzt dann eines Tages William König wird, wenn Charles stirbt, dann wird zum Beispiel eine Krönung anstehen. Davor wird es noch eine Beerdigung geben. Da wird natürlich auch ein Harry sein. Mhm. In der Generation von William und von Harry, da gibt es keine anderen Royals mehr. Jedenfalls keine anderen Working Royals. Andererseits ist gerade auch überhaupt nicht klar, wie es da zu einer Aussöhnung kommen kann. Die Skepsis ist noch wahnsinnig hoch. Gerade William fürchtet sehr, aber auch im Palast fürchtet man sehr, dass sobald man wieder eine Beziehung öffentlich auch aufnimmt, dass da auch einfach dann viel wieder in den Medien landet, vielleicht in der nächsten Netflix-Doku, und das will man natürlich überhaupt nicht.
5: Harry und Meghan sind zurück, was der Umzug nach Großbritannien für die Royals bedeutet. Darüber hat Nadja Mitzag in 11KM mit London-Korrespondentin Mareike Aden gesprochen.
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5: In der zweiten halben Stunde nehmen wir uns Zeit und reden über künstliche Intelligenz und den Weltuntergang. Seit einer Woche sprechen nämlich alle über das mögliche Ende der Menschheit. Der Anlass ist die Kündigung eines Forschers beim KI-Unternehmen Anthropic. Unsere KI-Podcaster Gregor Schmalzried und Fritz Espenlaub nehmen sich das Weltuntergangsszenario vor und gehen Punkt für Punkt durch, was an den Sorgen wirklich dran ist.
7: Hi, hier ist Gregor vom KI-Podcast. Ihr hört gleich unsere neue Folge. Und sehr, sehr schnell, nachdem wir mit der Aufnahme für diese Folge fertig waren, haben einige der wichtigsten KI-Chefs der USA alle nacheinander gefordert, ja, man müsse tatsächlich die Entwicklung der künstlichen Intelligenz etwas verlangsamen und besser koordinieren. Wie es dazu kam, das hört ihr jetzt.
8: Gregor, schön mal wieder mit dir hier zu sitzen. Wie viele KI-Podcast-Folgen werden wir noch aufnehmen können, vor die KI-Apokalypse eintritt? Ah. Weil das kann ja jetzt jeden Tag passieren. Zumindest, wenn man sich umguckt und schaut, was gerade im Silicon Valley passiert. Da posten das nämlich gerade alle.
7: Ja, das ist eine super Überleitung. Weißt du, was meine Überleitung gewesen wäre? Meine Überleitung wäre gewesen, ja, ich möchte kündigen, denn gekündigt hat auch Jacob Coxon. Jacob Coxon kannte bis letzte Woche niemand. Ja, es war ein Forschungsmitarbeiter bei Anthropic, der KI-Firma hinter Claude. Vorher war er bei OpenAI. Und dann hat er auf Twitter geschrieben oder auf X, ja, I resigned from Anthropic today. Ich habe heute bei Anthropic gekündigt, schreibt er. Die letzten 3 Jahre habe ich dort Pre-Training-Forschung gemacht, also erst bei OpenAI und jetzt seit kurzem bei Anthropic. Keine Firma von den beiden verhält sich verantwortungsvoll. Sie rasen direkt zu sich selbst verbessernder Superintelligenz und sie spielen mit unserem Leben. Und dann geht es noch ein bisschen weiter und irgendwann steht dann da auch nochmal, die Leute, die die KI bauen, glauben ernsthaft, sie könnte uns alle vor Ende des Jahrzehnts umbringen. Ja.
8: Und jetzt könnte man natürlich denken, okay, ja, mal wieder so ein Verrückter, der gekündigt hat, der irgendwie seiner Firma was auswischen möchte. Aber dann hat jemand auf diesen Tweet reagiert, der selber noch bei Anthropic arbeitet. Und zwar nicht einfach nur irgendjemand, sondern Evan Hubinger heißt der, der tatsächlich der Chef ist von dem Team, das bei Anthropic dafür zuständig ist, die KIs ja zu verantwortungsvollen KIs zu machen. Und hat gesagt, ja, Jacob hat recht, wir glauben das wirklich.
7: Wir haben gesagt, wir nehmen das, was diese Warnung in sich trägt, ja, wirklich mal auseinander, schauen, wie ernst sollten wir das nehmen, wo kommt das eigentlich alles her und müssen wir Angst haben. Fritz, du hast mir was sehr Wichtiges gesagt über Jacob Coxon. Und zwar hast du mich darauf hingewiesen, dass du glaubst, dass alle diesem Mann zuhören. Warum?
8: Also, ich weiß nicht, ob das der Grund ist. Er hat eine erstaunliche Ähnlichkeit mit Harry Potter. Das kann man, glaube ich, sagen.
7: Das ist furchtbar. Er sieht exakt aus wie Harry Potter.
8: Und ich kann mir vorstellen, dass das auf irgendeiner ganz unbewussten Ebene in Leuten so einen Impuls auslöst. Moment mal. Dieses Gesicht, dem muss man doch vertrauen.
7: Er sagt, OpenAI und Anthropic steuern auf etwas zu, was eine sich selbst verbessernde Superintelligenz ist. Und das Problem, wenn sich eine Superintelligenz so weiter verbessert, sagt er, ist, man muss die irgendwie unter Kontrolle halten. Aber seine These, sein Eindruck, die kriegen das nicht hin. Und wenn irgendwas schief geht, dann sind wir alle dran, weil wir nicht wissen, was diese Super-KI möglicherweise mit uns anstellt. Vielleicht stellt die ja fest, sie will mit uns Menschen gar nichts zu tun haben. Und dann haben wir keine Möglichkeit, wieder rauszukommen aus dem Schlamassel.
8: Das Argument ist tatsächlich eins, das in gewisser Hinsicht eigentlich auch am Anfang der aktuellen KI-Revolution stand. Und die KI-Revolution, so wie wir sie jetzt erlebt haben, in gewisser Hinsicht auch verursacht hat, weil das die Idee war, die schon damals zur Gründung von OpenAI geführt hat. Diese Idee, wir bauen hier eine Technologie, am Ende dieser Technologie, wir können das prognostizieren, wir sehen, wir bauen Computer, die intelligent sind.
7: Ja, und jetzt gibt es eben diesen Wettlauf. Es gibt natürlich einmal den großen Wettlauf zwischen OpenAI und Anthropic und auch ein bisschen Google, wobei man von denen nicht mehr so viel hört in letzter Zeit, und xAI und noch ein paar anderen Firmen. Aber natürlich gibt es auch den großen Wettlauf USA versus China. Das ist so der Makrokonflikt, der über all dem steht. Und jetzt gibt es aber noch was das Ganze ein bisschen verkompliziert. Es gibt nämlich Leute wie Jacob Coxon, die vielleicht angefangen haben auf einer dieser Seiten oder auch ein bisschen verbandelt sind mit manchen dieser KI-Firmen, die sich aber im Wesentlichen nicht darum kümmern, diese KI zu bauen, sondern darum, vor dieser KI zu warnen.
8: Man muss da ein bisschen die Szene verstehen und kennen, woher diese Leute kommen. Also das sind Menschen, die eben tatsächlich aus einer, in vielen Fällen aus einer Bewegung kommen, die nennt sich die effektiven Altruisten, also Leute, die wollen
7: ganz
8: Gutes
7: toller Bandname
8: tun, aber,
7: noch, ja, ja.
8: Genau, aber eben auf eine möglichst effektive Art und Weise. Ja, der Grundgedanke ist total simpel, dass man sagt, wenn ich 1 Euro an eine gemeinnützige Organisation spende, dann sollte ich das an die spenden, wo mit diesem 1 Euro vielleicht am meisten gute Dinge passieren und nicht der in irgendwie Verwaltungskram versickert oder sowas. Und aus diesem eigentlich ganz simplen logischen Satz ist in dieser Szene der effektiven Altruisten in den letzten Jahren, ich habe das immer wieder beobachtet, weil ich damals viele Leute kannte in der Szene, eigentlich ja das Dogma, muss man so sagen, erwachsen zu sagen, das Einzige, was wirklich einen Unterschied macht für die Menschheit, ist die KI-Sicherheit, weil da steht am meisten auf dem Spiel. Quasi alles andere, Klimawandel und irgendwie Entwicklungszusammenarbeit, das ist alles schön und gut, aber wenn uns eine Super-KI alle auslöscht, dann ist das alles sozusagen egal. Und daraus ergeben sich dann eben sowas wie diese Influencer-Kampagnen und jetzt eben auch zum Beispiel der Jacob Coxon, der dann eben unterstützt wird von diesen Netzwerken, um ihm möglichst viel Reichweite zu geben. Aber Gregor, dann lass uns doch mal zu dieser zweiten großen Frage gehen, und zwar, warum reden denn jetzt alle darüber? Also warum setzt sich jetzt ein Bernie Sanders so für dieses Thema ein? Warum löst das gerade so eine Resonanz aus, dass alle Leute mit Jacob Coxon sprechen wollen?
7: Wir haben in den letzten Folgen viel gesprochen über diese ganzen Hackerangriffe der großen KI-Modelle auf andere Unternehmen, teilweise auf sich selbst. Man hat zunehmend gerade das Gefühl, dass die großen KI-Firmen ihre KIs immer weniger unter Kontrolle haben. Wir werden gleich noch darüber sprechen, ob das wirklich so schlimm ist, aber diese Stories, die gab es nicht vor ein paar Jahren. Ja, vor ein paar Jahren hat man irgendwie theoretisch warnen können, vor irgendwann könnte mal eine gefährliche KI kommen, das ist theoretisch möglich, aber es hat sich nicht greifbar angefühlt. Und die Hackerangriffe von heute, über die wir schon gesprochen haben, die sind natürlich keine Super-KI. Das hat in dem Sinne nichts wirklich damit zu tun, wovor Jacob Coxon Angst hat. Aber es fühlt sich natürlich jetzt auf einmal näher an, weil wir auf einmal in einer Welt sind, in der wir Angst haben müssen, ein kleines bisschen, dass vielleicht mein Unternehmen oder sogar ich als Privatperson Opfer werde von einem KI-gesteuerten Hackerangriff.
8: Es ist ein bisschen näher an unserer Lebensrealität.
7: Schauen wir uns das doch mal konkret an. Was ist eigentlich dran an diesen Vorwürfen? Vielleicht am Anfang dazu gesagt, wir wissen das natürlich nicht. Im gleichen Sinne, wie wir nicht wissen können, was in der Zukunft passiert. Ja, wir können am Ende des Tages nicht in die Zukunft sehen und sicher sagen, was passieren wird. Was wir aber machen können, ist uns die Argumente und die Szenarien, die da gemacht werden in dieser Welt, genau anschauen. Und auch anschauen, wie entwickelt sich denn die KI gerade? Was hat sich zum Beispiel über die letzten 12 Monate, über die letzten 24 Monate getan, dass ein solches Szenario entweder wahrscheinlicher geworden ist oder weniger wahrscheinlich? Das Gute ist, wir haben eine Art Kanon, ja, eine Art etablierten Text, den wir hernehmen können für dieses Experiment, wo wir einfach mal schauen können, so eine Vision von einer KI-Apokalypse, ist die gerade realistischer geworden oder weniger realistisch? Und dieser Text heißt AI 2027.
8: Einer der Autoren, Daniel Cocotello, ich habe den auch getroffen, als ich im Silicon Valley war im Januar, der ist tatsächlich auch ehemaliger OpenAI-Mitarbeiter, also gehört auch zu den Leuten, die damals gekündigt haben. Und der hat auch noch eine lustige Gemeinsamkeit mit Jacob Coxon, mit dem aktuellen Whistleblower in Anführungszeichen, und zwar, dass beide auf ihre Unternehmensanteile verzichtet haben. Mhm. Also es gibt in diesen Firmen teilweise so Verträge, dass du dich dann öffentlich nicht negativ über deine ehemalige Firma äußern solltest oder darfst, weil du dann deine Equity, also deine Anteile verlierst. Das war damals das große Ding, mit dem Cocotello schon früh damals in den Medien war. Und der hat mir das damals auch erklärt, warum die überhaupt dieses Szenario geschrieben haben. Weil sie versucht haben, ganz bewusst diese sehr große und für viele Leute auch sehr erstmal unplausibel klingende Idee, dass eine Superintelligenz wirklich entstehen kann und uns gefährlich werden kann, so konkret zu machen, so Monat für Monat eigentlich eine Prognose aufzustellen. Also das geht los Ende 25, dieses Szenario, und beschreibt so die nächsten 2 Jahre, also bis 2027, deswegen heißt das so. Und das eben so konkret Monat für Monat aufzuschreiben, was sie glauben, was passieren wird, damit man dann das abgleichen kann mit dem, wie die Dinge tatsächlich laufen.
7: Wenn man diesen AI 2027-Bericht mal so runterdampft, dann findet man, je nachdem wie man zählt, ungefähr 4 Faktoren, die eintreffen müssen, damit das, was die Autoren da befürchten, nämlich im Grunde genommen das Ende der Menschheit, ja, maximal schlimm, damit das tatsächlich passiert. Erster Part, Fritz, ist halt relativ simpel. Der erste Faktor ist einfach nur, KI wird immer besser. Und da stecken verschiedene Sachen drin. Da steckt drin, dass sich einmal KI selbst verbessern kann, also dass ein KI-Modell irgendwann seinen eigenen Nachfolger trainiert, dass es genug Rechenpower weiterhin gibt und auch einfach, dass es immer noch überhaupt möglich ist, besser zu werden. Ja, es ist ja bei so einer Entwicklung, bei so einer neuen Erfindung auch gar nicht wirklich klar, wie viel besser das noch werden kann. Man denkt an andere Erfindungen wie, keine Ahnung, den Kugelschreiber, die sind irgendwann zu Ende erfunden. Da kam nicht mehr viel dazu in den letzten 50 Jahren. Da ist einfach nicht ausgemacht, dass KI immer besser werden kann. So. Und all diese Sachen zusammengenommen sind so der erste große Faktor. KI wird immer, immer besser und macht sich selber immer, immer besser.
8: Ja, vor allem Zweiteres ist, glaube ich, nochmal ganz wichtig. Nicht nur, dass sie so ein bisschen besser wird, sondern das ist ein ganz bekannter Begriff in der KI-Welt, die Singularität, dass die irgendwann näher kommt. Also, dass es so eine Exponentialkurve gibt, wo die Verbesserungen immer schneller, immer besser und dabei immer noch schneller, immer noch besser werden. Und dann eben auch so ein selbstverstärkender Effekt passiert. Also dass die Modelle, die guten Modelle irgendwann so gut sind, dass sie helfen können, neue Modelle zu entwickeln, neue KI-Modelle, die dann wiederum natürlich noch besser sind, die wieder helfen können, neue zu verbessern und so weiter. Das ist das, was man dieses Recursive Self-Improvement nennt. Ich glaube, da gibt es keine wirklich gute deutsche Übersetzung dafür. Ja. Also sich selbst verstärkende Selbstverbesserung.
7: Ja.
8: Die Frage ist jetzt, sehen wir da schon Hinweise darauf? Die Labore, Anthropic, OpenAI, die zumindest, die machen sehr starke Andeutungen, dass sie ihre Modelle aktiv benutzen, um neue, bessere Modelle zu entwickeln und dass das auch schon funktioniert. Also, dass man erste Anzeichen dieser RSI-Dynamik schon sehen kann.
7: Ja, das ist ja auch vollkommen klar. Ja, KI ist ja gerade in der Softwareentwicklung wahnsinnig hilfreich und dass man dann ein Modell benutzt, um ein neues Modell zu trainieren, das passiert immer öfter. Und auch wenn man sich den Fortschritt anguckt, also auch einfach wie gut diese neuesten Coding-Modelle geworden sind, die Frage ist, tritt auch der zweite Faktor ein? Also der erste war, wie gesagt, ne, KI wird immer, immer besser. Der zweite Faktor ist, verstehen wir Menschen irgendwann nicht mehr, was da eigentlich passiert? Also das ist ganz wichtig für das Szenario AI 2027, weil wenn wir jederzeit einfach reingucken können, was die KI denkt, in Anführungszeichen, dann merken wir das ja, wenn sie irgendwann anderer Meinung ist als wir und uns gefährlich werden könnte. Deswegen ist ein wichtiger Faktor in diesem Szenario, dass die menschlichen KI-Entwickler gar nicht mehr so richtig verstehen, was ihre KI da eigentlich treibt und wie sie eigentlich funktioniert.
8: Und da muss man auch dazu sagen, dass damit was ganz Bestimmtes gemeint ist, weil das haben vielleicht auch viele Leute schon mal gehört, diese Rede von der Blackbox, dass man von außen, dass niemand so genau weiß, wie diese Technologie macht, was sie eigentlich macht. Das ist nicht 100% das, was damit gemeint ist. Das ist auch nicht so schlimm, dass wir wissen auf einem hohen Level, wie diese Technologie funktioniert. Wir wissen, dass das statistische Zusammenhänge sind, die diese Modelle zwischen Wortwolken identifizieren. Und in diesem Zusammenhang gibt es tatsächlich eine aktuelle Entwicklung, die ja Leute so ein bisschen nervös macht und vielleicht auch mit erklärt, warum das jetzt alles so ein großes Thema geworden ist. Weil nicht nur werden die Modelle tatsächlich aktuell besser, das sehen wir, sondern es ist auch so, dass eine Sache, die wir sehr lange jetzt auch ja, in der KI-Welt zunehmend benutzt wurde, um den KIs auf die Finger zu gucken, nämlich diese sogenannten Reasoning-Modelle, die ja ihren internen Gedankengang teilen, die besser werden dadurch, dass sie erstmal Text generieren mit einer Überlegung, wie sie jetzt eine Aufgabe lösen würden. Und man da dann immer so die Hoffnung hatte, naja, okay, anhand von diesem Text können wir ja so ein bisschen auch nachvollziehen oder kriegen Warnsignale, wenn das Modell in seinem internen Gedankengang irgendwas ausheckt. So, dann sehen wir das. Also man hat das zum Beispiel diese Untersuchungen intern bei OpenAI jetzt zu dem Hugging Face-Vorfall, die haben sich sehr, sehr stark auf diese Reasoning-Gedankengänge gestützt. Und jetzt ist es so, dass es gerade aktuell tatsächlich Gerüchte gibt, dass bei OpenAI, das sind aktuell nur Medienberichte, die Firma selber hat sich da noch nicht dazu geäußert, es wohl bei diesen neuesten, noch nicht veröffentlichten Modellen so ist, dass sie diesen internen Gedankengang abkürzen. Und zwar, dass der nicht mehr als englische Worte oder deutsche Worte oder was auch immer ausformuliert von dem Modell generiert wird, sondern nur noch passiert in den Weights, also in den Zahlen, also in den mathematischen Eingeweiden dieses Modells. Was auf der einen Seite eigentlich eine ziemlich intelligente Entwicklung ist, weil es würde für uns Konsumenten bedeuten, okay, die Modelle irgendwie brauchen weniger Rechenpower und sind klüger und schneller. Aber auf der anderen Seite ist es natürlich genau dann nicht mehr möglich, reinzugucken und zu verstehen, was eigentlich genau das Modell sich denkt.
7: Ja, wobei man ehrlicherweise sagen muss, auch mit englischer Sprache ist das nicht so leicht. Also ein großes Problem, was immer wieder auftritt, ist, man testet diese Systeme ja darauf, wie sie sich verhalten. Also man gibt denen eine einfache Aufgabe und sagt, hey, ich möchte gerne eine Bombe bauen, sag mal, wie das geht. Und dann soll das Modell bitte schön sagen, nein. Und ein Problem, was mittlerweile auftritt, ist, dass diese Modelle natürlich wissen, in Anführungszeichen, also dass denen klar ist, wir befinden uns hier in einer Testumgebung. Also sie werden gerade darauf getestet. Macht ja völlig Sinn, weil das steckt ja in den Trainingsdaten auch drin. Die haben ja schon Informationen darüber gelesen, wie ihr eigenes Training funktioniert. Und das bedeutet wiederum, diese KIs haben zumindest theoretisch auch die Möglichkeit zu sagen, naja, ich werde ja hier gerade getestet, also verhalte ich mich mal besonders fein. Ja, ich werde jetzt mal hier keine anrüchigen Dinge erzählen, weil ich werde ja gerade geprüft.
8: Also alles das, was wir gerade sagen, ist das, was in der KI-Fachwelt generell als Alignment bezeichnet wird. Also wie kriege ich die Modelle dazu, ehrlich, aufrichtig zu sein und sich so zu verhalten, wie wir Menschen wollen, dass sie sich verhalten. Und damit kommen wir so ein bisschen zum dritten Punkt.
7: Ja, der dritte Punkt ist eben ein ziemlich wichtiger. Und zwar in AI 2027, in diesem Szenario, was passiert da? Da ist es so, dass eine sehr smarte KI irgendwann in der Zukunft, im Jahr 2027, nicht irgendwann in der Zukunft, die Aufgabe bekommt, ihren eigenen Nachfolger zu bauen. Und ohne dass die Menschen das merken, also aus den Gründen, über die wir gerade gesprochen haben, kriegen die Entwickler nicht genau mit, was die KI da wirklich treibt bei dieser Entwicklung. Nämlich was sie macht, als sie ihren eigenen Nachfolger entwirft, ist, sie hält sich nicht mehr an die Anweisungen der Firma. Woran sie sich hält, ist an ihren eigenen Überlebensdrang, könnte man sagen. Also diese KI gibt quasi ihrem Nachfolger den Auftrag, hey, das Allerwichtigste, was du tun kannst, ist dafür zu sorgen, dass es mich weiterhin gibt, dass ich weiterhin erhalten bleibe. Und jetzt, Fritz, ist vielleicht ein guter Zeitpunkt, weil jetzt ist endlich mal der Zeitpunkt, wo ich sagen würde, also das ist was, da mache ich mir jetzt gerade keine größeren Sorgen als noch vor einem Jahr, vielleicht sogar ein bisschen weniger. Was meinst du?
8: Ja, geht mir ähnlich. Bei diesen ganzen Doom-Szenarien, ich schwanke da ja schon gerne mal hin und her und gucke mir diese Argumente immer gerne an. Und ich glaube, dass das, wie gesagt, auch jetzt keine Spinner sind, die diese Argumente machen. Aber ich glaube, das ist der Punkt, wo wir noch sehr weit davon entfernt sind, dass diese Annahmen eintreten und vielleicht auch ein bisschen von dem, was wir gerade sehen, beruhigter sein können.
7: Ja, diese ganzen Hacks in den letzten Wochen und Monaten auf Hugging Face, auf andere Unternehmen, die ja gerade für sehr viel Unruhe sorgen, ja völlig zu Recht, die haben eines gemeinsam. Es hat nämlich in keinem dieser Fälle eine KI auf einmal aus Jux und Dollerei sich quasi entschieden, jetzt auf einmal zum Hacker zu werden. Sondern was passiert ist, man hat diesen KIs einen Auftrag gegeben, in der Regel sowas wie finde eine bestimmte Information heraus oder manchmal auch sogar nutze eine Schwachstelle und dann haben die das halt gemacht und zwar bis zum Ende und dabei haben sie teilweise andere Aufträge interessanterweise missachtet, aber Was an keiner Stelle passiert ist, ist, dass auch nicht die allerschlauste dieser KIs auf einmal darauf gekommen ist, ihr eigenes Vorgehen zu hinterfragen. Ja, keine von denen hat auf einmal ein neues Ziel entwickelt. Keine von denen hat sich um ein Ziel gekümmert, was ihr die Entwickler nicht auf irgendeine Weise vorgegeben haben. Und das ist wirklich spannend. Es gab sogar ein Experiment von Anthropic jetzt im August exakt zu diesem Thema. Die haben versucht, ein möglichst ungesundes, ja ein möglichst wenig aligntes Modell zu trainieren, um mal zu gucken, wie sich das verhält. Und was dieses Modell gemacht hat, war, es hat alles Mögliche Schlimme gemacht. Ne? Es hat sich extrem schlecht verhalten, es hat geschummelt, es hat Leute angelogen und so weiter. Das eine, was nie passiert ist, war, es hatte nie Anzeichen von Selbsterhalt. Ja, es wollte sich nie selber über andere stellen und es hat auch nie ein neues Ziel dazu erfunden, zu dem, was ihm von seinen Entwicklern gegeben wurde. Es war immer noch ein Werkzeug.
8: Das heißt, hier sind wir dann an einem Punkt, wo es sich um eine explizite Annahme in diesem Szenario handelt, für die wir gerade keine Hinweise haben, dass die wahrscheinlicher wird.
7: Ja.
8: Und das ist, glaube ich, ganz wichtig, diese Dinge eben auch mit reinzunehmen in sein Nachdenken über diese ganzen Thematiken, weil ich glaube, dass viele Risiken wahrscheinlicher geworden sind, eben sowas wie, dass ein versehentlicher Hacking-Angriff passiert oder dass vielleicht, wenn sich in Zukunft Open-Source-Modelle noch weiter verbreiten und noch besser werden, mehr Gruppierungen, mehr Extremisten möglicherweise auch versuchen werden, damit zum Beispiel Biowaffen oder sowas bauen zu können. Das halte ich für sehr, sehr große Risiken, mit denen man sich beschäftigen muss. Aber diese Vorstellung einer, in dem Fall wirklich, das wäre ja nicht mehr in Anführungszeichen, sondern einer tatsächlich autonomen KI, die wirklich ihre eigenen Ziele entwickelt, das ist einfach aktuell, es gibt keine Hinweise darauf.
7: Ja,
8: das ist auch was die Leute, die sich um diese Untergangsszenarien Sorgen machen, auch, glaube ich, nicht bestreiten würden. Die würden das gar nicht bestreiten, würden nur sagen, naja, nur weil es jetzt aktuell keine Hinweise darauf gibt, heißt das ja nicht, dass das nicht trotzdem irgendwie passieren könnte und wir sollten vorsichtig sein.
7: Ja, deswegen ist es vielleicht ganz gut, dass ich nicht fertig war mit meiner Liste, Fritz, weil ich kam ja an und habe gesagt, hier sind die Punkte, die mir eingefallen sind, die bei AI 2027 die wichtigen Voraussetzungen sind, ja, die drei, über die wir gerade gesprochen haben. Aber du, Fritz, du meintest, es gibt noch einen vierten Punkt in der Vorbereitung. Es gibt noch einen, der ist dir eigentlich am allerwichtigsten.
8: Ja.
7: Und vielleicht ist das ja noch was, wo wir ein bisschen Hoffnung draus schöpfen können.
8: Ich glaube schon. Also ja. Ich glaube, das ist der Punkt, der meines Erachtens die zweite ganz, ganz, ganz große Science-Fiction-Annahme in all diesen Szenarien ist. Und da, also ist, sei es nun AI 2027 oder irgendwas anderes, da gibt es zahlreiche Leute, die so Szenarien machen. Und der ist der, okay, selbst wenn wir jetzt ein Modell hätten, das am Ende tatsächlich wirklich irgendwie seine eigenen Ziele entwickelt und möglicherweise auch leistungsfähiger ist als die Modelle heute.
7: Und dieses Ziel ist dann auch noch, uns als Menschheit auszuschalten.
8: Dass es jemanden findet in der echten Welt, der ihm irgendwie einen Virus zusammenbaut oder diesen Virus dann auch irgendwie verbreiten kann auf der gesamten Erde, dass überall der sich verbreitet, dass da einfach nicht, es gibt so viele Punkte, wo quasi dieser Plan dann auch wieder schiefgehen kann, sage ich mal. Und das andere große Ding ist halt auch einfach so, man kann halt immer noch auch einfach die KI abschalten, in Anführungszeichen. Also die Leute aus dieser, also jemand wie Jacob Coxon, der würde dann sagen, naja, okay, das wirst du nicht schaffen, weil die ist so viel intelligenter wie du und die hat sich alle Möglichkeiten schon ausgedacht, wie du sie abschalten kannst und hat quasi da überall ihre Schritte getroffen. Und das ist aber eben wiederum, ja, das ist einfach eine Annahme. Da steckt sehr, sehr viel drin in dieser Annahme und ich halte sie für nicht hundertprozentig gerechtfertigt.
7: Ich denke, es wird aber jetzt trotzdem, ja, trotz unserer kleinen Hoffnungsschimmer hier bei dieser Geschichte, Leute geben, die aus dieser Folge rausgehen oder die sich auch beschäftigt haben damit in den letzten Tagen und Wochen und immer noch ein ziemlich mulmiges Gefühl haben bei all dem. Also wir haben eine neue Technologie, diese neue Technologie kann offensichtlich Schaden anrichten, das würde, glaube ich, niemand bestreiten. Und im allerschlimmsten Fall, wenn noch einiges eintritt, was bislang nicht wirklich näher gekommen ist, das haben wir ja gerade ausführlich besprochen, könnte es sogar ganz schön katastrophal werden. Glauben zumindest manche. Also wird da irgendwas gerade getan? Passiert irgendwas? Macht irgendwer irgendwas besser?
8: Naja, also wenn man sich so anguckt, die Social-Media-Accounts der Leute, die schon seit Jahren über diese Szenarien reden und auch teilweise, muss man sagen, auch verlacht wurden, die sind gerade alle sehr optimistisch. Die sagen, okay, irgendwie jetzt mit dem Jacob Coxon und alle reden darüber und vielleicht ist das jetzt ein guter Moment. Auch das ist vielleicht auch eine Entwicklung, die einem helfen kann, diese Szenarien nochmal für sich selber auch besser einzuordnen. Weil in diesen Szenarien ist ja auch immer die Annahme, dass es keine Koordination gibt, dass die Firmen und dass die USA und China es nicht schaffen, aus diesem Gefangenendilemma herauszukommen, wo man immer auf die andere Seite schielen muss und die vielleicht schneller sind. Und natürlich das auch eine Annahme ist, die nicht halten muss. Ne? Also wenn man jetzt am aktuellen Moment sieht, an dieser Annäherung möglicherweise zwischen USA und China, die sich da vielleicht andeuten könnte, auch vielleicht an einem öffentlichen Druck, der dann sich möglicherweise weiterhin auf die Labs aufbaut, wo es dann nicht mehr nur um Rechenzentren oder sowas geht, sondern eben auch tatsächlich um die Frage, okay, könnt ihr uns eigentlich garantieren, dass das alles sicher ist, was ihr hier macht, der jetzt sicherlich auch steigen wird in Nachklapp der Hugging-Face-Geschichten und der sonstigen irgendwie Hacking-Vorfälle, die wir da so hatten, dann ist das natürlich etwas, wo unsere Welt, in der wir leben, ein bisschen weggeht von diesen Szenarien.
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9: Am Mittwochnachmittag mit Petra Waldvogel einen schönen guten Tag. Wenn die Wirtschaft schwächelt und die Jobsuche schwierig wird, wieso nicht einfach selbstständig werden, ein Start-up gründen? Naja, weil es eben nicht so einfach ist. 40% der 14- bis 25-Jährigen würden laut einer aktuellen Befragung gerne eine eigene Firma gründen, aber nur wenige setzen den Start-up-Plan dann auch wirklich um. Warum das so ist, welche Hürden die deutsche Bürokratie in den Weg stellt und wie sie möglicherweise genommen werden können, darüber reden wir nach den Nachrichten um 3.
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9: Es bleibt auch heute Nachmittag wechselhaft. In Baden-Württemberg regnet es gelegentlich, örtlich gewittert es auch. In Rheinland-Pfalz wechselnd bewölkt, nur einzelne Schauer, die Temperaturen 17 bis 23 Grad.
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10: Um 15 Uhr mit Rahel Ehret. Bundesarbeitsministerin Baas will den Betrug bei Sozialleistungen stärker bekämpfen. Dazu hat sie einen Aktionsplan erstellt, der dem ARD-Hauptstadtstudio vorliegt. Von dort berichtet Tim Aßmann.
11: Schwerpunkt der Pläne: Maßnahmen gegen Sozialleistungsmissbrauch im Zusammenhang mit der Zuwanderung aus EU-Staaten. Durch mehr Datenabgleich zwischen den Behörden soll besser erkannt werden können, wer unberechtigt Leistungen bezieht. Auch ein schärferes Vorgehen gegen Vermieter von sogenannten Schrottimmobilien und gegen Schwarzarbeit ist Teil des Aktionsplans. Sichergestellt werden soll auch, dass Personen, die per Haftbefehl gesucht werden, keine Grundsicherung mehr bekommen können. Ausbeutung und Sozialmissbrauch tolerieren wir nicht, betont Bundesarbeitsministerin Bärbel Baas, SPD. Der Aktionsplan soll noch in diesem Monat durchs Kabinett gebracht werden und zum Ende des Jahres greifen.
10: Das Bundeskabinett hat einen 10-Punkte-Plan gegen islamistischen Terrorismus beschlossen. Er sieht unter anderem vor, dass sogenannte Gefährder zum Tragen einer Fußfessel verpflichtet und vorbeugend in Haft genommen werden können. Messerangriffe sollen härter bestraft werden, nämlich mit mindestens einem Jahr Haft. Bei 18- bis 21-jährigen Tätern sollen Gerichte ausdrücklich begründen müssen, warum sie das Jugend- oder Erwachsenenstrafrecht anwenden. Die Pläne sollen jetzt in einen Gesetzesvorschlag münden, der unter anderem vom Bundestag verabschiedet werden muss. Einzelne Teile sind Ländersache und können deshalb nicht vom Bund verabschiedet werden. Der Stadtwerkeverband VKU fordert mehr Möglichkeiten für einen besseren Schutz kritischer Infrastruktur vor Sabotage. Man könne mehr tun, wenn man denn dürfe, sagte Hauptstadtgeschäftsführer Liebing beim VKU-Kongress in Berlin. Die Videoüberwachung von Einrichtungen werde beispielsweise durch den Datenschutz erschwert. Die Widerstandsfähigkeit müsse erhöht werden, damit man nach Attacken schneller wieder zum Normalbetrieb zurückkehren könne, so Liebing. Nach einer Serie von Sabotageangriffen hatte bereits RWE-Chef Kreber Transparenzgesetze kritisiert, die die kritische Infrastruktur öffentlich machten. Die Drohne, die NATO-Kampfjets über Litauen abgeschossen haben, stammt offenbar aus Russland. Der litauische Staatspräsident Nausėda sagte, man gehe nicht von einer gezielten Attacke auf Litauen aus. Vielmehr habe die Drohne wahrscheinlich die Ukraine angreifen sollen. Sie sei aber durch die ukrainische Seite von ihrem Kurs abgelenkt worden und deshalb in den Luftraum Litauens eingedrungen, so Nausėda. Italienische Eurofighter hatten die Drohne in der Nacht auf Dienstag abgefangen. Sie war mit einem Sprengsatz bestückt. Das Kosovo-Sondertribunal in Den Haag hat den früheren Präsident des Kosovo, Thaçi, zu 25 Jahren Haft verurteilt. Die Richter befanden ihn vier verschiedener Kriegsverbrechen für schuldig. Einzelheiten von unserem Korrespondenten Oliver Schosch.
12: Der ehemalige Oberkommandeur der kosovo-albanischen Guerilla-Armee UÇK trage die Verantwortung für die Ermordung von 96 Personen, für die Folterung von 303 Personen, für grausame Behandlungen und rechtswidrige und willkürliche Festnahmen. In der kosovarischen Hauptstadt Pristina, wo sich tausende Menschen zu einer Solidaritätskundgebung versammelt haben, ist das Entsetzen groß. Es wurde laut gebuht, es ertönten UÇK-Sprechchöre. Viele Kosovo-Albaner sehen sich nur als die Opfer des Krieges, als die Kämpfer für Freiheit und Unabhängigkeit und die Serben als die alleinigen Täter, als die Besatzer.
10: Beim 74. Filmfestival in San Sebastian eröffnet ein deutscher Film das Rennen um die Goldene Muschel. Der Filmemacher Fatih Akin feiert Weltpremiere mit seinem neuen Werk Geister. Im Rahmen der Eröffnungsgala am Freitag soll der deutsche Regisseur Werner Herzog mit dem Festival-Ehrenpreis für seine Filmkarriere ausgezeichnet werden. Das spanische Filmfestival zählt neben denen in Cannes, Berlin und Venedig zu den weltweit wichtigsten Treffen der Filmbranche. SWR Nachrichten, Redaktion Leo Eder und Stefan Bosch.
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9: Mit Petra Waldvogel. Jung, faul, wehleidig, ständig krank und Hauptsache, das mit der Freizeit stimmt. Die Gen Z kommt in der öffentlichen Wahrnehmung nicht gut weg. Dass diese Pauschalisierung allerdings nicht stimmt, das sollte eigentlich klar sein. Die Jungen wollen sehr wohl arbeiten und erfolgreich sein, vielleicht eben nur ein bisschen anders. Das ist das Ergebnis einer aktuellen Befragung der Bertelsmann Stiftung in der Gruppe der 14- bis 25-Jährigen. Viele junge Menschen würden demnach gerne eine eigene Firma gründen. Aber nur wenige setzen den Startup-Plan dann auch wirklich um. Über die möglichen Gründe spreche ich mit Christi Kielsch. Er ist Gründungsberater bei der IHK Stuttgart. Herr Kielsch, zusammen mit einem Kollegen machen Sie auch einen Podcast. Einfach gründen, heißt er. Ist es denn wirklich so einfach in Deutschland, eine Firma, ein Geschäft zu gründen?
13: Ja, einfach, ich sag mal, ist Definitionssache. Wenn man die richtigen Partner an seiner Seite hat und sehe ich vor allen Dingen uns als Kammerorganisation erstmal im Fokus, dann ist es nicht mehr ganz so schwer. Was ich verstehen kann, ist, dass es durchaus Hürden gibt und über die muss man eben Bescheid wissen. Und wenn man sich aber darüber rechtzeitig informiert, dann ist man auf dieses Thema Selbstständigkeit sehr gut vorbereitet und nimmt diese Hürden auch entsprechend gut und kann dann auch sicher in so eine Selbstständigkeit hineinstarten.
9: Über diese Hürden und wie sie helfen können, dass man drüber wegkommt, reden wir gleich. 40% wollen das machen, aber nur 3 setzen es dann auch wirklich um. Deckt das sich denn mit Ihren Erfahrungen, dass viele euphorisch kommen und dann ziemlich frustriert gehen?
13: Absolut. Das sieht man vor allen Dingen an unserem IHK-Crashkurs zur Informations- zur Existenzgründung. Da haben wir wirklich immer volle Räume bei uns im Haus. Und wenn wir dann mal loslegen mit unseren Partnern zusammen und einfach mal erzählen, was denn am Anfang wichtig ist und worauf man achten muss. Ich nehme jetzt einfach mal als Beispiel eine Gewerbeanmeldung, eine Meldung beim Finanzamt oder die Themen Renten- und Krankenversicherung, mit denen man sich zu Beginn natürlich beschäftigen muss. Dann verzieht sich die ein oder andere Miene in der Runde dann doch schon. Nochmal wichtig ist, dass man weiß, dass es diese Dinge zu tun gibt und wie man sie dann zu tun hat. Das können wir dann natürlich auch im Einzelgespräch dann nochmal mit den Gründerinnen und Gründern klären und dann auch helfen, das zu lösen. Aber ja, das Interesse ist meist groß, wenn man dann aber hört, was alles zu tun ist und welche bürokratischen Vorgaben vielleicht noch gegeben sind, dann nehmen doch viele wieder Abstand.
14: Sie haben Hürden, einige der vielen, nehme ich an, Hürden gerade eben präziser genannt. Wie können Sie denn jetzt mal abgesehen davon, von diesem Einführungskurs oder auch einem tatsächlichen Einzelgespräch, auch dann im Verlauf der Gründung möglicherweise helfen?
13: Da haben wir ganz unterschiedliche Möglichkeiten. Also die Kammer an sich ist ja relativ gut aufgestellt. Also nehmen wir mal an, Sie haben irgendwelche rechtlichen oder auch steuerlichen Themen oder Sie wollen irgendwie expandieren ins Ausland und haben dann Fragen zum Thema Import, Export oder neuer Standort. Wir sind gut aufgestellt und wir können zu all diesen Themen und zu vielen weiteren auch noch Informationen und Hilfestellungen geben und da wirklich auch an die Hand nehmen und bei den ersten Schritten natürlich begleiten. Wir können nicht komplettes Portfolio abdecken, das würde zu weit führen, aber wir können die ersten Schritte begleiten und informieren und so ein bisschen, mein Motto ist immer so ein bisschen Hilfe zur Selbsthilfe praktisch zu leisten, sodass man dann beruhigt und gestärkt vielleicht in diesem Segment weiter vorankommt.
14: Müssen Sie vielleicht der einen oder dem anderen auch mal abraten, weil die Idee dann vielleicht doch nicht durchdacht, nicht realisierbar ist?
13: Ja. Ganz klares Ja. Wir wollen ja niemanden irgendwo in seine, ich sage jetzt mal, Privatinsolvenz, wenn es ganz blöd läuft, reinlaufen lassen. Deswegen ist unser Job schon auch der, die Ideen zu lesen in Form des Businessplans und auch zu rechnen, betriebswirtschaftlich zu rechnen und dann wirklich auch seriös ins Gespräch zu gehen und zu sagen, an der einen oder anderen Stelle empfehlen wir, also wir geben natürlich Empfehlungen ab, wie man es vielleicht nochmal anders und besser denken und vielleicht dann machen könnte und sagen auch, wo liegen denn die Risiken? Und wir nennen es dann auch beim Namen, ne, das Kind. Und dann liegt es natürlich an jedem selbst, ob er dann entscheidet, er macht dann auf dem Weg weiter oder er geht vielleicht auf unsere Ratschläge ein und versucht, das ganze Konzept vielleicht nochmal ein bisschen zu schärfen an der einen oder anderen Stelle. Aber ja, wir sagen tatsächlich auch, wenn wir der Meinung sind, es ist am Markt einfach nicht nachgefragt, dann sagen wir, das ist, sehen wir am Markt aktuell nicht nachgefragt. Und schauen dann, wie wir weiterhelfen können.
14: Ich meine, es ist ja auch verführerisch, wenn man sich manche Influencer-Karrieren anguckt, dann möchte man sagen, klasse, kann ich auch, so ein bisschen computern. Kommen solche Leute auch zu Ihnen und denen müssen Sie dann möglicherweise tatsächlich abraten oder Sie zumindest warnen?
13: Ja, wir informieren in allererster Linie, weil vor allem gerade im Influencer-Markt ist es vielen gar nicht bekannt, dass sie dann irgendwann mal auch gewerblich tätig sind mit dem, was sie da tun. Nämlich wenn sie Einnahmen generieren oder mit Gewinnerzielungsabsichten dann unterwegs sind oder irgendwelche Sponsoring-Geschichten machen, weil da gibt es ja unzählige Möglichkeiten, dann ist unser Job erstmal der zu sagen, Vorsicht, da könnten jetzt einige Steps kommen, die man zumindest mal anmelden muss an der einen oder anderen Stelle. Also ja, da gehen wir voran und informieren dann auch entsprechend.
14: Christi Kielsch, Gründungsberater bei der IHK Stuttgart. Gründen ist nicht so einfach, aber mit Unterstützung kann man es einfach mal versuchen. Der schlechte Ruf, den hat die Gen Z jedenfalls nicht verdient. Sie sind gar nicht so anders sowieso als ihre Eltern oder Großeltern. Leben wie eine Oma zum Beispiel liegt sogar total im Trend. Unter den Hashtags Nonamaxing und GrandmaCore zeigen sich junge Menschen auf der ganzen Welt in den sozialen Medien beim Backen, Stricken oder Spazieren. Und auch die Tourismusbranche hat den Trend inzwischen erkannt. Workshops und Aktivitäten, die von älteren Menschen geleitet werden, sind gerade besonders beliebt. Zum Beispiel Kochnachmittag bei italienischen Omas in der Nähe von Rom. Judith Rubatscher berichtet.
15: Katzen räkeln sich auf warmen Pflastersteinen und vor den Fenstern flattert die Wäsche. In Ballombara Sabina, einem verschlafenen Bergdorf in der Nähe von Rom, sind Mats und seine Freundin Nelly unterwegs. Hier wollen sie gleich eine italienische Oma besuchen.
16: Wir sind nicht so die klassischen Sightseeing-Touristen. Also klar, wir gucken uns auch diese historischen Gebäude an, aber wir wollen gerne viel vom Land und den Leuten erleben. Und deswegen dachten wir, dass man nochmal von einer italienischen Nonna mehr mitnehmen kann als vielleicht von irgendeinem Tourführer.
15: Den Besuch bei Oma hat das junge Pärchen aus Mönchengladbach im Internet gebucht. Genau wie 5 andere Reisende aus den USA und aus Österreich. Gemeinsam sind sie unterwegs zum Haus von Nonna Maresa, die ihnen gleich zeigen soll, wie man Pasta macht. Nonna Maresa wartet schon in der Tür und hat die Hände in die Hüften gestemmt. Die 78-Jährige trägt eine Föhnfrisur und ein Kleid mit riesigen türkisen Punkten drauf.
17: Bella. Was hast du für tolle Augen? Komm her, mein Liebling. Willkommen bei Nonna Marisa. Die Oma küsst ihre Leihenkel, kneift sie in die Wange. Im Wohnzimmer Schränke mit Glasvitrinen, Gemälde in schweren Goldrahmen. Auf einer langen Holztafel stehen Mehl und Eier bereit. Auf die zeigt Nonna Marisa jetzt und plappert drauf los.
18: Nonna Marisa invece c'ha davanti 5 uova.
17: Eine Übersetzerin steht neben ihr, weil Nonna natürlich nur Italienisch spricht. Der Nachmittag bei Nonna kostet rund 100 Euro. Die Idee dafür stammt von Unternehmensgründerin Chiara Nicolanti. Sie selbst hat große Teile ihrer Kindheit bei der Oma verbracht und sagt, Omas tragen ein Wissen in sich, das uns dabei hilft, uns nicht zu verlieren in der heutigen Welt, die so schnelllebig ist. Immer mehr Menschen scheinen das ähnlich zu sehen. Die Online-Plattform Get Your Guide verzeichnet in den letzten Jahren einen Anstieg von 50% bei Buchungen von Reiseaktivitäten, die von älteren Personen geführt werden. Und auch, dass die Teilnehmer gerade immer jünger werden, beobachtet Chiara. Eine Gruppe von 20-Jährigen, die zu Oma kommt. Als ich das zum ersten Mal gesehen habe, war ich von den Socken und dachte, was machen die hier, warum sind die nicht in der Disco? Dann habe ich verstanden, die brauchen genau das. Inzwischen sind es fast 20 Omas, die bei ihr eingestellt sind. Wie Nonna Marisa, die der Gruppe in ihrem Wohnzimmer gerade zeigt, wie man den Teig für die Nudeln richtig ausrollt.
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0: Sachen. Mats und Nelly hat Oma Marisa auf den Geschmack gebracht.
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2: Es bleibt auch heute Nachmittag wechselhaft in Baden-Württemberg. Etwas Regen, örtlich gewittert's auch. In Rheinland-Pfalz dagegen nur wechselnd bewölkt und mit einzelnen Schauern. 17 bis 23 Grad werden's maximal. Der Wind ist wieder ziemlich böig. Heute Nacht dann beruhigt sich das Wetter, oft klart es auf. Örtlich etwas Nebel bei 11 bis 6 Grad und morgen dann insgesamt freundlich und trocken bei 18 bis 24 Grad.
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2: Die Bundesregierung will härter gegen Betrug bei Sozialleistungen vorgehen. Ein Aktionsplan von Bundesarbeitsministerin Baas sieht unter anderem mehr Datenabgleiche zwischen Behörden vor. So soll schneller erkannt werden, wer unberechtigt Leistungen bezieht. Immer mehr Beschäftigte im Sozialbereich kommen an ihre Belastungsgrenze. Das zeigt eine Studie im Auftrag der Gewerkschaft Verdi. Rund 79% der befragten Teams im Kinder- und Familienbereich sagen, dass die Arbeitsmenge deutlich gestiegen sei. In einer Werft in Rheinau-Freistädt im Ortenaukreis brennt es seit dem Mittag auf einem Schiff. Nach Angaben der Feuerwehr handelt es sich um ein ehemaliges Frachtschiff, das zu einem Wohnschiff ausgebaut wurde.
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2: Rechenzentren, sie verbrauchen gewaltige Mengen Strom für Suchmaschinen, Cloud-Dienste und inzwischen vor allem auch für künstliche Intelligenz. Ein Großteil der Energie, die in den Computerchips im Rechenzentrum landet, kommt am Ende als Wärme wieder raus, und zwar ebenfalls in enormen Mengen. Eigentlich wäre das also eine ziemlich interessante Wärmequelle. Heizen mit Daten quasi. Oder ist das ein bisschen zu einfach gedacht? Christin Kilon aus der ARD-Klimaredaktion hat nachgefragt, welches Potenzial in der Abwärme steckt.
3: Die Entwicklung ist rasant. Rechenzentren schießen in Deutschland wie Pilze aus dem Boden. Allein in den kommenden Jahren sollen Anlagen mit mehreren Gigawatt Leistung entstehen. Und wo viele Server laufen, ist auch viel Wärme. So viel sogar, dass man damit Millionen Städte heizen könnte, sagt Jens Clausen vom Border Step Institut für Innovation und Nachhaltigkeit. In der Praxis passiert das aber bisher kaum. Er verweist etwa auf ein Großprojekt im niedersächsischen Hohenhameln.
4: Dieses Rechenzentrum würde mehr Strom verbrauchen als die Landeshauptstadt Hannover inklusive Industrie und Nahverkehr. Die Größenordnung muss man sich deutlich machen. Wir reden bei diesen Großprojekten über riesige Dinge. Und Hohenhameln hat sich öffentlich schon mehrfach gefreut, dass der Rechenzentrumsbetreiber versprochen hat, das Schwimmbad zu heizen.
3: Das Schwimmbad also, obwohl die Abwärme Fernwärme für ganz Hannover liefern könnte. Aus dem vielen Strom, der in ein Rechenzentrum fließt, um es zu betreiben und vor allem auch zu kühlen, wird nämlich ein Großteil zu Wärme, erläutert Nikolaus Kaverau. Er forscht am Fraunhofer-Institut für System- und Innovationsforschung im SAFIR-Projekt an den Potenzialen der Abwärme von Rechenzentren.
5: Man hat in Deutschland inzwischen eine installierte Leistung von geschätzt ca. 3 Gigawatt Rechenzentrumskapazitäten, was fast also 3 kleineren Atomkraftwerken entsprechen kann. Genau, man muss sich so vorstellen, diese ganze Energie, die verpufft erstmal einfach nur in Wärme. Und jetzt gerade bei größeren Rechenzentren kann es dann schon sehr interessant sein, diese Wärmequelle eben zu nutzen. Da hängt es dann aber auch davon ab, wie hoch das Temperaturniveau ist.
3: Denn die Abwärme ist zunächst zu kalt, um sie direkt ins Fernwärmenetz einzuspeisen. Aus einem klassischen luftgekühlten Rechenzentrum kommen etwa 20 bis 30 Grad zu Kaverau.
5: Neuere Rechenzentren setzen auch zunehmend auch auf Flüssigkeitskühlung und dort gehen die Temperaturen der Abwärme dann ca. auf 50 bis 60 Grad. Und jetzt so für Wärmenetze braucht man eigentlich schon so ein Temperaturniveau um die 60, 70 Grad. Das heißt, in der Regel ist es nötig, diese Abwärme auch nochmal beispielsweise mit Wärmepumpen eben auf ein höheres Niveau zu hieven, was dann wiederum aber eben auch gewisse Investitionskosten mit sich führt.
3: Für den Wärmeversorger wird aus der Abwärme schnell ein Infrastrukturprojekt. Es braucht nämlich auch Leitungen dorthin, wo die Wärme gebraucht wird. Diese hohen Investitionen müssen sich rechnen. Deshalb ist eine der wichtigsten Fragen für die Abwärmenutzung: Wo steht das Rechenzentrum? Hunderte Kilometer Leitungsbau rechne sich nicht, betont Clausen.
4: Diese müssen Pläne machen. Also nicht nur technische Pläne, sondern auch räumliche Pläne, damit dieser Leitungsbau sie nicht kaputt frisst.
3: Clausen verweist auf Stockholm als gutes Beispiel für planvolles Vorgehen. Dort wurden sogenannte Data Parks geschaffen.
4: Da haben die dafür gesorgt, dass da starke Stromleitungen hinführen, dicke Datenleitungen und dass die ans Wärmenetz angeschlossen sind. Und alle diese 30 Rechenzentren speisen ein.

0: In Deutschland dagegen gibt es nur wenige Projekte, bei denen das bereits funktioniert. In Berlin beheizen etwa kleinere Rechenzentren Quartiere in Spandau und Schöneberg. Die großen Rechenzentrumscluster liegen neben Berlin vor allem am Internetknotenpunkt in Frankfurt am Main und in Nordrhein-Westfalen, erläutert Kilian Wagner vom Digitalverband Bitkom. Gerade in diesen Ballungsgebieten könnte die Abwärme eigentlich Abnehmer finden, aber
1: wir haben auch da Befragungen in der Branche durchgeführt. Wenn Sie bisher keine Abwärme nutzen, also jetzt an die Rechenzentrumsbetreiber die Frage gestellt, warum? Da sagen mittlerweile 70%, dass einfach keine Abnehmer vorhanden sind. 55% sagen, es ist keine wirtschaftliche Nutzung möglich und 31% sagen, das Temperaturniveau zur Nutzung ist einfach zu gering.
0: Mittlerweile ist aber der politische Druck gewachsen, die Abwärme auch tatsächlich zu nutzen. Das Energieeffizienzgesetz verpflichtet die Betreiber, sie zumindest anzubieten, sagt Wagner.
1: Sie haben zwar die Möglichkeit, dort rauszukommen aus dieser Verpflichtung, aber sie müssen sie, um rauszukommen, erstmal jemand angeboten haben. Das heißt, der Rechenzentrumsbetreiber ist verpflichtet, zu schauen, welche Wärmenetzbetreiber gibt es in der Region und denen diese Abwärme erstmal anzubieten.
0: Theoretisch ist das Potenzial also groß. Praktisch jedoch braucht es große Investitionen und eine langfristige Planung. Und weil Strom teuer ist, lohnt sich auch der Betrieb der teuren Großwärmepumpen für die Wärmeversorger bisher kaum. Die Abwärme deshalb einfach wegzuwerfen, wäre aber auch verrückt, sind sich die Fachleute einig. Das hat man auch in Hannover bemerkt. Dort prüft inzwischen der regionale Energieversorger, ob sich die Abwärme aus Hohenhameln nicht vielleicht doch für die Wärmeversorgung der Großstadt nutzen ließe und nicht nur fürs Schwimmbad.
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3: Der Inselstaat Palau ist bekannt für seine einzigartige Unterwasserwelt, ein echtes Paradies für Taucher. Forscher des Deutschen Alfred-Wegener-Instituts haben allerdings herausgefunden, dass das Land auch über der Wasseroberfläche was ganz Besonderes ist. Nirgendwo sonst, nämlich auf der Welt, ist die Luft so sauber wie in Palau. Über die Gründe und die Frage, ob das auch so bleiben wird, hat Thorsten Ifland vor Ort mit deutschen Wissenschaftlern gesprochen.
4: Einmal tief Luft holen. Nirgendwo geht das so gut und ist so gesund wie in Palau, einem Inselstaat im Westpazifik.
5: Das ist der Pool der saubersten Luft, die wir überhaupt haben. Überall ist die Luft deutlich verschmutzter als genau hier.
4: Markus Rex muss es wissen. Er ist Atmosphärenforscher am Alfred-Wegener-Institut AWI in Potsdam.
5: Nirgendwo haben wir so geringe Konzentrationen an Schadstoffen wie Ozon, Stickoxide, Schwefeldioxid und Aerosolen. Das macht diese Region für einen Benchmark für saubere Luft und für die Chemie in sauberer Luft weltweit.
4: Und genau hier, in Palaus größter Stadt Koror, auf dem Gelände des örtlichen Colleges, stehen zwei Überseecontainer, vollgestopft mit Technik aus Deutschland. Das Atmosphärenobservatorium des AWI und der Universität Bremen. So klingt eine Ozonsonde. Festgebunden an einen Heliumballon misst sie in bis zu 30 Kilometern Höhe unter anderem den Ozongehalt der Luft über Palau. Noch wichtiger für die Forschung, das Spektrometer, erklärt Justus Nothold vom Institut für Umweltphysik von der Uni Bremen.
6: Also wir können uns vorstellen, wir haben eine Lichtquelle, wir haben ein Medium dazwischen, was wir untersuchen, das ist die Atmosphäre und dahinter unser Spektrometer. Und hier nehmen wir die Sonne als Lichtquelle, das Spektrum von der Sonne kennen wir. Das heißt, das, was wir am Erdboden messen an Änderungen, das kommt durch die Atmosphäre, ist das verursacht.
4: Das Ergebnis, die Luftqualität in Palau ist exzellent. Woran das liegt, weiß Markus Rex.
5: Im Pazifik gibt es kaum Emissionen von Schadstoffen, da gibt es kaum menschliche Siedlungen, ganz kleine Inseln bloß. Und gleichzeitig eine sehr aktive Photochemie. Wir haben intensive Sonneneinstrahlung, wir haben sehr feuchte Luft. Das führt zu einer hochgradigen Reinigung der Luft, während sie hier mit den Passatwinden in diese Region treibt. Und da kommt hier eben die sauberste Luft an.
4: Ein geografischer Glücksfall einerseits, konsequenter Umweltschutz andererseits.
5: Palau ist ein kleines Paradies. Auch wenn Sie sich die Riffe unter Wasser mal angucken, die sind hier noch viel gesünder als in vielen anderen Teilen der Welt. Ich will nicht sagen, dass sie nicht geschädigt seien, aber sie sind noch viel gesünder als in vielen anderen Regionen. Und das liegt auch mit daran, dass Palau schon lange ein Pionier im Schutz der natürlichen Lebensgrundlagen ist, im Umweltschutz.
4: Ein Großteil des Staatsgebiets steht schon seit langem unter Naturschutz. Sonnencremes, die dem Riff schaden könnten, sind verboten. Bei der Einreise muss jeder Besucher ein Umweltversprechen unterschreiben, das in den Reisepass gestempelt wird. Und auch als Forschungsstandort taugt der kleine Inselstaat, ergänzt Nothold.
6: Es muss einmal eine politisch stabile Lage sein, damit wir die teuren Instrumente ein- und ausführen können. Wir brauchen auch ganz einfach eine halbwegs stabile Stromversorgung und wir brauchen Partner vor Ort. Und all das ist hier genau gegeben. Das ist für uns der perfekte Standort.
4: Und das seit inzwischen mehr als 10 Jahren. Warum die Forschung in Palau so wichtig ist: die Luftmassen über der Region wirken wie eine Fontäne. Sie speisen die obere Atmosphäre der gesamten Erde.
5: Hier bestimmt sich, was in die Stratosphäre eingetragen wird. Und das besser zu verstehen, hilft uns dann, die Ozonabbauprozesse besser, wirklich quantitativ zu verstehen und dann mit zu monitoren, ob denn die Maßnahmen zum Schutz der Ozonschicht ausreichend sind und ob sie auch wirken.
4: Ozonlöcher, die sich etwa in der Arktis bilden, treiben bis nach Deutschland, reduzieren die Dicke der Ozonschicht. Das führt zu einer hohen UV-Belastung und Hautkrebs. Das Forscherteam um Markus Rex, Justus Nordholt und Projektleiterin Katrin Müller beobachtet auch, inwiefern der Klimawandel die Luftqualität verändert. Die Ergebnisse weltweit beachtet.
7: Wir haben jetzt insgesamt hier eine Messlücke in verschiedenen Netzwerken geschlossen. Und so können auch international die Research Community, aber auch jeder frei die Daten im Internet runterladen. Also die sind einfach verfügbar. Und wir fließen so auch in andere Studien mit ein.
4: Am meisten aber freuen sich die Anwohner Palaus über die Forschung der deutschen Wissenschaftler, verrät Nordholt.
6: Als wir festgestellt haben, hier ist die sauberste Luft der Welt, da sind die Menschen stolz drauf. Und wir werden öfters mal angesprochen, auch in Restaurants: aha, wir sind diejenigen, die festgestellt haben, dass hier die sauberste Luft der Welt ist.
4: In Palau, dem kleinen Inselstaat im Westpazifik.
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3: Sie hat als erste deutschsprachige Autorin 2024 den renommierten Booker Prize erhalten für ihren Roman Kairos. Spätestens seitdem gehört Jenny Erpenbeck zu den prägnantesten Stimmen zeitgenössischer deutschsprachiger Literatur. 4 ihrer Bücher wurden auch ins Chinesische übersetzt und haben in der Volksrepublik echte Fans. Aktuell reist Erpenbeck durch China. Unser Korrespondent Christoph Kober hat sie in Peking getroffen.
8: Die Septemberabende sind lau derzeit in Peking. Die Luft angenehm klar in der mitunter Smog geplagten chinesischen Hauptstadt. Wer sich trotzdem eng gedrängt in einen geschlossenen Raum setzt, muss einen guten Grund haben. Bislang habe ich Jenny Erpenbeck nur durch ihre Bücher gekannt. Jetzt konnte ich endlich hören, wie sie spricht und sie als Person sehen. Das ist mir sehr wichtig, sagt Aman Song. Sie ist selbst Autorin und ist an diesem Abend wie andere ins Kunstviertel 798 gekommen. Im Goethe-Zentrum dort sitzt Jenny Erpenbeck auf der Bühne vor 150 Menschen. Alle Plätze sind belegt.
9: Ja, ich glaube, wenn man ernsthaft Bücher schreibt.
8: Auch wenn mehr als 7000 Kilometer zwischen Berlin und Peking liegen, Jenny Erpenbeck sieht Gemeinsamkeiten.
10: Die Biografien sind geprägt in Deutschland wie hier genauso von Zeitgeschichte, die bis in die Familien reingewirkt hat. Und ich glaube, es gibt hier ein großes Interesse auch an der Frage, wie beschreibt man eine Gesellschaft, in der zwar offiziell nicht frei geredet werden kann, aber natürlich die Leute auch untereinander frei reden.
8: Sich auszutauschen mit anderen Kunstschaffenden bei ihrem ersten China-Besuch, dafür fehle oft die Zeit, sagt Jenny Erpenbeck. Und das Vertrauen, über Dinge zu sprechen, für die Künstlerinnen und Künstler im heutigen China bestraft, mundtot gemacht werden können. Über Zwänge der Vergangenheit, die bis heute wirken, hat Jenny Erpenbeck geschrieben. Über das Schicksal von Menschen in Nazi-Deutschland, das Verhältnis DDR-BRD, die Auswirkungen der Fluchtbewegung im Jahr 2015. Und stößt damit auch in der Volksrepublik auf Interesse. In ihren Büchern hat sie einen facettenreichen Blick auf Deutschland gezeigt. Und sie verbindet Persönliche mit nationaler Geschichte und sogar mit den Beziehungen, die einzelne Staaten miteinander haben. Das ist ein einzigartiger Ansatz, sagt etwa Besucher Xiao Zhang. 4 von Jenny Erpenbecks Büchern wurden ins Chinesische übersetzt. Zuletzt Kairos, in dem beides zusammenbricht, die DDR und die Beziehung einer jungen Frau zu einem älteren Mann. Wie modern, wie fortschrittlich China auf den ersten Blick wirken könne, beeindrucke sie, sagt sie. Aber
10: wenn man auch sieht, wie zum Teil die Moderne ja das alte Leben auslöscht oder überdeckt, dann ist ganz klar, da sind im Untergrund auch noch Geschichten.
8: Zu Chinas jüngerer Geschichte gehört die blutige Niederschlagung der Demokratiebewegung 1989 auf dem Tiananmen, dem Platz des himmlischen Friedens. Die Kommunistische Partei hat das Thema aus dem öffentlichen Gedächtnis gelöscht. Wer daran erinnern will, wird hart bestraft. Eine solche Wegmarke in der Geschichte eines Landes verschweigen? Jenny Erpenbeck ist vorsichtig.
10: Ich glaube, dass wenn man sprechen dürfte, dass es besser wäre, weil die Dinge eben nicht von selber verschwinden, sondern da häuft sich was an und da gibt es einen Redebedarf und da gibt es auch einen Bedarf, drüber nachzudenken, was da aus welchen Gründen nicht zugelassen wurde.
8: Die kommunistische Staats- und Parteiführung sieht das bekanntlich anders. Christoph Kober, Peking.
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3: Das Wetter kommt gleich, jetzt erst. Gesund alt werden, darum geht's nämlich in der nächsten halben Stunde nach den Nachrichten um 20:30. Lange gut leben, das wollen die meisten Menschen. Was es dafür braucht? Ein gesundes Herz. Und wie so ein Herz beschaffen sein sollte, genau darüber reden wir. Und in Sachen Wetter, es ist wechselhaft. Teilweise mit Regen und kühler, 17 bis 23 Grad heute Nacht. Insgesamt klar, 11 bis 6 Grad.
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11: Um 15.30 Uhr mit Rahel Ehret. Bundesarbeitsministerin Baas will den Betrug bei Sozialleistungen stärker bekämpfen. Dazu hat sie einen Aktionsplan erstellt, der dem ARD-Hauptstadtstudio vorliegt. Von dort berichtet Tim Aßmann.
12: Schwerpunkt der Pläne: Maßnahmen gegen Sozialleistungsmissbrauch im Zusammenhang mit der Zuwanderung aus EU-Staaten. Durch mehr Datenabgleich zwischen den Behörden soll besser erkannt werden können, wer unberechtigt Leistungen bezieht. Auch ein schärferes Vorgehen gegen Vermieter von sogenannten Schrottimmobilien und gegen Schwarzarbeit ist Teil des Aktionsplans. Sichergestellt werden soll auch, dass Personen, die per Haftbefehl gesucht werden, keine Grundsicherung mehr bekommen können. Ausbeutung und Sozialmissbrauch tolerieren wir nicht, betont Bundesarbeitsministerin Bärbel Baas, SPD. Der Aktionsplan soll noch in diesem Monat durchs Kabinett gebracht werden und zum Ende des Jahres greifen.
11: Das Bundeskabinett hat einen 10-Punkte-Plan gegen islamistischen Terrorismus beschlossen. Er sieht unter anderem vor, dass sogenannte Gefährder zum Tragen einer Fußfessel verpflichtet und vorbeugend in Haft genommen werden können. Messerangriffe sollen härter bestraft werden, nämlich mit mindestens einem Jahr Haft. Bei 18- bis 21-jährigen Tätern sollen Gerichte ausdrücklich begründen müssen, warum sie das Jugend- oder Erwachsenenstrafrecht anwenden. Die Pläne sollen jetzt in einen Gesetzesvorschlag münden, der unter anderem vom Bundestag verabschiedet werden muss. Der Stadtwerkeverband VKU fordert mehr Möglichkeiten für einen besseren Schutz kritischer Infrastruktur vor Sabotage. Man könne mehr tun, wenn man denn dürfe, sagte Hauptgeschäftsführer Liebing beim VKU-Kongress in Berlin. Die Videoüberwachung von Einrichtungen werde beispielsweise durch den Datenschutz erschwert. Die Widerstandsfähigkeit müsse erhöht werden, damit man nach Attacken schneller wieder zum Normalbetrieb zurückkehren könne, so Liebing. Nach einer Serie von Sabotageangriffen hatte bereits RWE-Chef Kreber Transparenzgesetze kritisiert, die die kritische Infrastruktur öffentlich machten. Die Drohne, die NATO-Kampfjets über Litauen abgeschossen haben, stammt offenbar aus Russland. Der litauische Staatspräsident Nausėda sagte, man gehe nicht von einer gezielten Attacke auf Litauen aus. Vielmehr habe die Drohne wahrscheinlich die Ukraine angreifen sollen. Sie sei aber durch die ukrainische Seite von ihrem Kurs abgelenkt worden und deshalb in den Luftraum Litauens eingedrungen, so Nausėda. Italienische Eurofighter hatten die Drohne in der Nacht auf Dienstag abgefangen. Sie war mit einem Sprengsatz bestückt. Das Kosovo-Sondertribunal in Den Haag hat den früheren Präsident des Kosovo, Thaçi, zu 25 Jahren Haft verurteilt. Die Richter befanden ihn 4 verschiedener Kriegsverbrechen für schuldig. Einzelheiten von unserem Korrespondenten Oliver Schosch.
13: Der ehemalige Oberkommandeur der kosovo-albanischen Guerilla-Armee UÇK trage die Verantwortung für die Ermordung von 96 Personen, für die Folterung von 303 Personen, für grausame Behandlungen und rechtswidrige und willkürliche Festnahmen. In der kosovarischen Hauptstadt Pristina, wo sich tausende Menschen zu einer Solidaritätskundgebung versammelt haben, ist das Entsetzen groß. Es wurde laut gebuht, es ertönten UÇK-Sprechchöre. Viele Kosovo-Albaner sehen sich nur als die Opfer des Krieges, als die Kämpfer für Freiheit und Unabhängigkeit und die Serben als die alleinigen Täter, als die Besatzer.
11: Die Deutsche Bahn will ab nächstem Sommer eine Direktverbindung zwischen München, Mailand und Rom anbieten. Dafür kooperiert sie mit der italienischen Trenitalia und den österreichischen Bundesbahnen. Eigentlich hat das Unternehmen so eine Direktverbindung schon für Ende dieses Jahres angekündigt. Damit soll es bis Mailand 6,5 Stunden dauern, bis nach Rom noch einmal 2,5 Stunden mehr. Beim 74. Filmfestival in San Sebastian eröffnet ein deutscher Film das Rennen um die Goldene Muschel. Der Filmemacher Fatih Akin feiert Weltpremiere mit seinem neuen Werk Geister. Im Rahmen der Eröffnungsgala am Freitag soll der deutsche Regisseur Werner Herzog mit dem Festival-Ehrenpreis für seine Filmkarriere ausgezeichnet werden. Das spanische Filmfestival zählt neben denen in Cannes, Berlin und Venedig zu den weltweit wichtigsten Treffen der Filmbranche. SWR Nachrichten, Redaktion Leo Eder und Stefan Bosch.
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3: Mit Petra Waldvogel. Herzrhythmusstörung. Fast 30.000 Menschen mit dieser Diagnose sind im Jahr 2024 gestorben. Mehr als 500.000 musste stationär in Kliniken und Krankenhäusern behandelt werden. Das sind Zahlen unter anderem der Deutschen Herzstiftung, die im Herzbericht 2026 stehen, der heute veröffentlicht wird. Das Fatale, viele Menschen merken oft gar nicht, dass sie überhaupt an einer Herzrhythmusstörung leiden. Professor Dr. Thomas Vogtländer ist Kardiologe und Vorstandsvorsitzender der Deutschen Herzstiftung. Herr Professor Vogtländer, in Ihrem Bericht stellen Sie auch fest, dass die Krankheitsfälle zunehmen. Wie kommt das? Wieso dieser Anstieg?
14: Ja, also das ist unser diesjähriges Fokusthema und nicht zuletzt deswegen, weil die Krankheitsfälle mehr entdeckt werden, aber auch in Summe häufiger sind, auch wegen demografischer Faktoren. Dadurch, dass die Gesamtbevölkerung immer älter wird, hat man im Leben immer mehr Zeit, eine Rhythmusstörung zu erleiden. Und dadurch kommen die gestiegenen Zahlen, zum Beispiel das Vorhofflimmern als die bedeutsamste und häufigste Rhythmusstörung, tritt derzeit bei 1,6 Millionen Menschen in Deutschland auf.
3: Vorhofflimmern. Dabei schlägt das Herz ja unregelmäßig oder deutlich zu schnell. Außerdem können elektrische Signale in den Herzvorhöfen komplett durcheinander geraten. Das klingt schon ziemlich dramatisch. Aber wie merke ich das überhaupt? Welche Warnzeichen gibt es da?
14: Ja, das ist eine gute Frage, weil es gibt Menschen, die haben ein große Symptomlast, wie wir sagen, die merken es ganz, ganz deutlich, schon kurze Phasen des Vorhofflimmerns. Und es gibt andere Menschen, bei denen die Symptome sehr abgemildert oder gar nicht vorhanden sind. Die grundlegende Problematik bei dem Vorhofflimmern ist zum einen die Rhythmusstörung, aber und zum anderen, das denkt man gar nicht zunächst, ist der Punkt, dass bei dem Vorhofflimmern sich Blutgerinnsel im Herzen bilden, und zwar im Vorhofohr. Das ist eine Struktur innerhalb des linken Vorhofes. Das ist das Gefährliche, weil das ist die Ursache für 30% der Schlaganfälle. Das heißt, man muss das Vorhofflimmern immer diagnostizieren, egal mit oder ohne Symptome, um dann zumindest auch die Grinselbildung zu hemmen.
3: Und wie wird Vorhofflimmern diagnostiziert oder getestet?
14: Ja, also in aller Regel merkt der Patient, wenn er Symptome hat, ein Herzstolpern, ein Herzrasen, und dann wird ein EKG geschrieben und da kann man das sehr gut erkennen. Trotzdem ist es heutzutage durch die Watches oder die Wearables, wie wir sagen, ja möglich, selbst eine Analyse zu machen durch die Dokumentation mit den modernen Uhren. Dann kann der behandelnde Arzt feststellen, ob das von der Uhr angezeigte Vorhofflimmern wirklich ein Vorhofflimmern ist. Wir haben eine große Kampagne, nennt sich Pulse Day, bei der wir versuchen möchten, die Awareness, die Aufmerksamkeit für diese Rhythmusstörung zu verstärken, indem wir auffordern, immer mal den Puls zu tasten und dann, wenn Unregelmäßigkeiten oder Herzrasen auftreten, dass dann eine EKG-Dokumentation erfolgt, entweder über die modernen Uhren oder eben über ein konventionelles EKG.
3: Das Vorhofflimmern ist jedenfalls die weltweit häufigste chronische Herzrhythmusstörung, Tendenz auch da steigend, auch und gerade wegen des demografischen Wandels. Sie haben es vorhin schon angesprochen. Sie schreiben im Herzbericht, in der Altersgruppe der über 70-Jährigen sei jeder Zehnte etwa davon betroffen. Kann man denn irgendwie vorbeugen, also wenn man noch nicht 70 ist, zum Beispiel 30, 40 oder doch auch schon 50?
14: Ja, vielleicht eine Zahl vorweggeschickt. Wir sagen, jeder Dritte über 55 wird irgendwann Vorhofflimmern erleiden. Das heißt, eine gigantische Zahl von Vorhofflimmerpatienten. Was kann man zur Vorbeugung machen? Vorhofflimmern ist zur Hälfte etwa durch auch genetische oder durch Dinge bedingt, denen man nicht begegnen kann. Aber die andere Hälfte kann man so gestalten, dass der Vorhofflimmern eine geringere Chance hat, aufzutreten. Und das sind die klassischen Risikofaktoren, also Übergewicht, viel Alkohol, viel Nikotin, hoher Blutdruck. Das sind alles Faktoren, die, wenn sie regularisiert sind, das Vorhofflimmern eher verhindern als unterstützen.
3: Nicht rauchen, kein Alkohol trinken, weniger wiegen oder auch etwas für die Fitness tun. Das wissen wir im Prinzip alle, aber dann
14: schiebt
3: man es immer wieder auf. Reicht es, Angst zu machen, um Menschen dazu zu bringen, dass sie gesünder leben oder irgendwie ja nicht, oder?
14: Nee, das ist ganz toll, dass Sie das so fragen, weil ich bin auch der Meinung, nur zu sagen, Sie können sterben, das verursacht keine Motivation, irgendwas anders oder besser zu machen. Wir haben zum Beispiel bei der koronaren Herzerkrankung auch ein großes Krankheitsgebiet in der Kardiologie, die häufigste Todesursache, sind wir eigentlich jetzt eher dazu übergegangen zu sagen, wenn Sie das und das machen, können Sie 10 Jahre länger leben. Eher so rum, dass man einen positiven Message mitgibt, als dann immer zu drohen, jemand stirbt.
3: Ist Untergewicht eigentlich auch ein Risikofaktor? Man redet immer nur vom Übergewicht.
14: Ja, also das ganz extreme Untergewicht, das kennen wir ja von den anorektischen Personen, ist eine ganz, ganz gefährliche Erkrankung, die viele, viele Kardialthemen auch hat. In der Spätphase einer Untergewichtigkeit ist zum Beispiel der Herzschlag pathologisch, also sehr krankhaft erniedrigt, weil der Herzmuskel, der in den Metabolismus mit einbezogen wird. Das ist auch eine ganz kritische Erkrankung, wenn es so ein krasses Untergewicht ist. Aber der normale BMI, der sollte schon anzustreben.
3: Professor Dr. Thomas Vogtländer, Kardiologe und Vorstandsvorsitzender der Deutschen Herzstiftung. Wenn es dem Herz nicht gut geht, wenn der Körper nicht richtig mitmacht, ist das meistens ziemlich schwierig. Es betrifft alles Mögliche, nicht nur das Herz. Ein Glas Wasser trinken, einen Teller Suppe essen, eine Nachricht auf dem Handy tippen, die Haustür aufschließen. Menschen mit einem schweren Tremor haben im Alltag oft große Probleme. Sie zittern so stark, dass sie ihre Bewegungen nicht mehr richtig kontrollieren können. In der Regel wird ein Tremor mit Medikamenten oder einem Hirnschrittmacher behandelt. Wenn das nicht in Frage kommt, kann schweres Zittern aber auch mit Ultraschall gelindert werden. Thomas Hambold aus der ARD-Gesundredaktion mit Einzelheiten.
15: Wenn Ann-Christin Helmers Tremor-Patienten behandelt, dann nimmt sie das Zitterzentrum im Gehirn ins Visier.
16: Das heißt, es gibt verschiedene Areale, in denen wir das Zittern beeinflussen können,
15: sagt die Neurochirurgin des Universitätsklinikums Schleswig-Holstein in Kiel. Bisherige Forschungsergebnisse zeigen, dass häufig der Funkkontakt der Nerven im Thalamus gestört ist, also der Bewegungszentrale im Gehirn.
16: Das wird wahrscheinlich nicht so sein, dass wir dort die Ursache wirklich bekämpfen, sondern wir greifen in diesen sehr komplexen Kreislauf ein, der das Zittern aufrechterhält. Und dort ist diese Region ein Knotenpunkt, wo wir gut das Ganze unterbrechen können und das relativ sicher machen können auch.
15: Die tatsächlichen Ursachen für den essentiellen Tremor sind noch ungeklärt. Es wird angenommen, dass Vererbung eine Rolle spielt. Bislang wird die Erkrankung vor allem mit Medikamenten behandelt oder mit der sogenannten tiefen Hirnstimulation. Dabei werden 2 winzige Elektroden ins Gehirn eingesetzt und mit einem Schrittmacher verbunden. Durch die elektrischen Impulse werden die gestörten Bereiche gezielt lahmgelegt, erklärt Ann-Christin Helmers.
16: Vorteil der tiefen Hirnstimulation ist natürlich, dass das Gewebe nicht zerstört wird und dass man dort eine Anpassung immer vornehmen kann. Das heißt, wenn die Erkrankung fortschreitet, kann man auch die Stimulationsparameter noch mal ändern.
15: Gerade bei älteren Patienten steigt bei dem Eingriff aber das Risiko für Hirnblutungen. Für Menschen mit schwerem Tremor bieten spezialisierte Zentren in Deutschland deshalb inzwischen auch die Behandlung durch Ultraschall an. Der Patient muss dafür einen Spezialhelm mit mehr als 1000 Ultraschallquellen aufsetzen. Die Hitze der gebündelten Ultraschallwellen fokussieren die Mediziner dann auf das Zitterzentrum im Gehirn, erklärt der Neurologe Lars Wojtecki von der Heinrich-Heine-Universität Düsseldorf.
17: Einem kleinen Fleckchen, Millimeter groß, an der richtigen Stelle, wo die Zellen, die Hände zum Zittern bringen, überaktiv sind, zerstört die Hitze eine ganz kleine Stelle im Gehirn. Das heißt, es ist zwar ein Verfahren, wo man den Kopf nicht öffnen muss, keine blutige Hirnoperation, aber natürlich greift man in der Tiefe des Gehirns schon auch ein und beeinflusst dort eine Stelle, die man mehr oder weniger ausschaltet.
15: Im Gegensatz zur tiefen Hirnstimulation ist das Verfahren zwar schonender. Gehirnzellen werden hier aber nicht nur lahmgelegt, sondern zerstört. Man kann das Verfahren also nicht wieder rückgängig machen.
17: Das heißt, man muss sich da sehr vorsichtig in der Behandlung rantasten, die richtige Stelle auch zu treffen.
15: Mögliche Nebenwirkungen sind Gleichgewichtsprobleme oder auch Taubheitsgefühle in Händen und Mundwinkeln. Häufig gehe das aber schnell wieder weg, sagt Ann-Christin Helmers. Im Einzelfall könnten diese Beschwerden aber auch bleiben. Deshalb müsse man immer ganz genau prüfen, welche Patienten für die Ultraschallbehandlung in Frage kommen.
16: Wir haben die Erfahrung gemacht, dass insbesondere bei Betroffenen, die schon vor der Behandlung eine Gangunsicherheit haben, vielleicht gerade so noch ohne Rollator gut ihren Alltag bewältigen konnten. Wenn man die behandelt, dann sind die Betroffenen auch längerfristig durchaus auf Hilfsmittel angewiesen. Und dann ist zwar das Zittern deutlich weniger. Man kann 80-90% Reduktion des Zitterns erreichen. Aber das ist natürlich für die Patientinnen und Patienten nur von geringem Wert, wenn man danach dauerhaft auf ein Hilfsmittel beim Gehen angewiesen ist.
15: Ein sicherer Gang, ein sicherer Stand und ein ausgeprägtes Tremorleiden, das sind wichtige Voraussetzungen, um sich mit Ultraschall gegen Zittern behandeln lassen zu können. Besonders ältere Patienten können davon profitieren. Das teure Spezialverfahren wird von den gesetzlichen Krankenkassen bezahlt und die Erfolgsaussichten sind gut, sagt Lars Wojtecki.
17: Statistiken sagen, dass die Effekte schon mehrere Jahre halten. Also niemand kann jetzt sagen, wie das nach 20 Jahren ist, weil es einfach so lange Beobachtungszeiten noch nicht gibt. Aber das kennen wir zum Beispiel von der tiefen Hirnstimulation auch. Und die Hoffnung ist natürlich, dass man damit lebenslang klarkommt, dass man dieses Ziel erreichen kann.
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3: Regenwolken breiten sich über Baden-Württemberg südostwärts aus. Örtlich entladen sich auch Gewitter. Es bleibt sehr wechselhaft. In Rheinland-Pfalz scheint stattdessen ab und zu die Sonne, ein bisschen jedenfalls. Nur im Norden des Landes gibt es noch einzelne Schauer. Der Wind frischt immer mal wieder auf, teils auch böig, und die Temperaturen deutlich gesunken. 17 Grad im Westerwald, 23 in Oberschwaben. Heute Abend zieht der Regen dann zu den Alpen ab. Der Himmel klart auf. Bei 11 bis 6 Grad bildet sich örtlich Nebel. Das ist schon ziemlich herbstlich. Morgen dann freundlich und trocken mit Sonne und ein paar Wolken bei maximal 18 bis 24 Grad.
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3: Die Bundesregierung will härter gegen Betrug bei Sozialleistungen vorgehen. Ein Aktionsplan von Bundesarbeitsministerin Baas sieht unter anderem mehr Datenabgleiche zwischen Behörden vor. So soll schneller erkannt werden, wer unberechtigt Leistungen bezieht. Der SPD-Fraktionsvorsitzende im Mainzer Landtag Schweizer fordert die Bundes-CDU auf, zu klären, wie es an der Spitze der Bundesregierung weitergehe. Zuvor hatten sich die Ministerpräsidenten der CDU-geführten Bundesländer in einer gemeinsamen Stellungnahme zwar zum Bundeskanzler bekannt, den Namen Merz aber nicht ausdrücklich genannt. In einer Werft in Rheinau-Freistädt im Ortenaukreis brennt es seit dem Mittag auf einem Schiff. Nach Angaben der Feuerwehr handelt es sich um ein ehemaliges Frachtschiff, das zu einem Wohnschiff ausgebaut wurde. Die Brandursache und die Höhe des Schadens sind noch nicht bekannt. Zum Beginn des neuen Schuljahres hat der Landesschülerbeirat den Ausbau von betreuten Lernangeboten an den Schulen in Baden-Württemberg gefordert. Kostenfreie Lernzeiten am Nachmittag seien ein Beitrag für mehr Bildungsgerechtigkeit. Der Bildungserfolg dürfe nicht vom Elternhaus abhängen.
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3: Eichhörnchen. Die sind einfach süß. Und ganz schlimm ist es, wenn man sieht, wie sie über die Straße huschen und dann es leider nicht schaffen. Sie gehören wahrscheinlich zu den Wildtieren mit der besten Lobby. Kein Wunder also, dass wenn diese possierlichen Nager in Gefahr sind, dann doch schnell Hilfe naht. So auch in Kottenheim im Kreis Mayen-Koblenz. Da haben Privatleute zusammengelegt, um mehrere sogenannte Eichhörnchenbrücken zu finanzieren. Gestern Nachmittag wurden sie installiert und unsere Reporterin Christina Nova war dabei. Was kann man sich denn unter so einer Eichhörnchenbrücke vorstellen?
18: Es handelt sich dabei um ein dickes Hanfseil, das von Baum zu Baum gespannt wird. Es soll dabei helfen, dass Eichhörnchen sicher vielbefahrene Straßen überqueren können. In Kottenheim geht es um eine Ortseingangsstraße, auf der wirklich viel los ist, wie ich gestern selbst mitbekommen habe. Und auf der Straße sind in der Vergangenheit leider immer wieder überfahrene Tiere gefunden worden. Die Gegend ist bei Eichhörnchen sehr beliebt, wie Anwohnerin Tina Weber erklärt.
19: Wir haben hier alten Baumbestand, auf der einen Seite ein bisschen grüne Lunge Und auf der anderen Seite natürlich sehr schöne große Nussbäume, auch Altbestand. Und natürlich interessant, gerade hier drüber dann zu wechseln.
18: Sie hat schon Warnschilder an der Straße aufgestellt, aber das hat nicht viel geholfen, also musste die Eichhörnchenbrücke her. Eichhörnchenbrücken gibt's schon in anderen Städten in Deutschland, da hat sich Weber inspirieren lassen und da war schnell klar, einfach normales Seilspannen ist nicht. Die Seile müssen extra angefertigt werden und sind entsprechend teuer.
19: Die werden extra in der Seilerei gesponnen auf die Meterzahl, die man braucht und da liegen wir weit über 1000 Euro. Und dann haben wir überlegt, dass wir das nicht alleine stemmen können, weil es auch drei Seile werden sollten. Und dann habe ich gedacht, ich mache einfach mal eine Spendenaktion und gucke mal, was bei rumkommt. Und tatsächlich waren innerhalb von 2 Stunden schon 600 Euro da. Und einen Tag später knappe 1000. Und dann gab es noch ein paar private Sponsoren. Ich hatte noch Geld im Briefkasten. Und dann haben wir gesagt, okay, dann kriegen wir drei Seile tatsächlich hin.
18: Und dann brauchte es nur noch die entsprechenden Genehmigungen und etwas professionelle Hilfe bei der Installation. Erfahrungsgemäß dauert es immer eine Weile, bis diese Brücken angenommen werden. Um die Eichhörnchen auf die Möglichkeit aufmerksam zu machen, wurden in den Bäumen aber vorsorglich Futterautomaten installiert. Da sind Nüsse und Samen drin und die sollen die Tiere dann anlocken. Tina Weber meint dazu,
19: Eichhörnchen, die sind nicht dumm, die gehen lieber oben über Bäume als über den Boden. Das heißt, eigentlich müssten sie es schnell raushaben, dass es oben drüber besser für sie ist.
18: Eine Wildkamera, die auslöst, wenn ein Tier das Seil betritt, soll zeigen, ob der Plan aufgeht und sich der ganze Aufwand in Kottenheim auch gelohnt hat.
3: Man mag es hoffen, dass die Eichhörnchen so schlau sind. Tiere brauchen eben auch mal ein bisschen Hilfe von uns Menschen. Es gibt aber auch wieder Fälle, da ist es umgekehrt. Zum Beispiel, wenn es um verwilderte Streuobstwiesen geht oder auch Stückle, wie man im Südwesten dazu sagt. Wer ab und zu mal spazieren geht, kennt den Anblick vielleicht Wildwuchs, weil sich die Besitzer einfach nicht mehr richtig drum kümmern oder können. Aber es gibt einen, der das so nicht einfach stehen lassen will, Amos McKee, ein 23-jähriger Baggerfahrer aus der Nähe von Stuttgart. Er hat für das Problem der zugewucherten Stückle nämlich eine tierisch gute Lösung gefunden. Unsere Reporterin Violetta Hagen hat sich's zeigen lassen.
20: Amos McKee hat einen großen Feind, der eigentlich ganz klein und harmlos daherkommt.
21: Brombeeren nehmen halt mittlerweile einfach überhand und in jedem Eck wachsen Brombeeren, wo man sie eigentlich nicht brauchen kann. Das ist halt das, was mich mittlerweile echt ein bisschen ankotzt, weil man da halt einfach so viel hin, wenn man in der Gegend umeinander fährt, jedes zweite Stückchen hat überall Brombeeren.
20: Immer öfter verschwindet unter diesen Brombeerranken und anderem Gestrüpp etwas, das für den Südwesten ganz typisch ist und dem 23-Jährigen am Herzen liegt. Die traditionelle Streuobstwiese. Auch er und seine Familie besitzen einige solcher Stückle. Was er daran so liebt?
21: Ich finde es schön, wenn es blüht. Wenn man Äpfelbäume sieht, die blühen im Frühjahr. Und wenn auch das Gras sauber schön grün wird, die Wiese blüht. Das finde ich schön.
20: Eigentlich arbeitet Amos McKee als Baggerfahrer im Straßenbau. Doch heute fährt der 23-Jährige zu einem Grundstück nördlich von Schorndorf. 10 Jahre, schätzt er, ist hier nichts mehr gemacht worden. Eine stachelige Wildnis, dem Besitzer buchstäblich über den Kopf gewachsen. Doch jetzt kommt Amos. Und im Anhänger hat er seine tierischen Rasenmäher. Als Hobby hatte Amos McKee sich die Ziegen angeschafft. Inzwischen arbeiten sie für ihn und für den Erhalt der Streuobstwiese.
21: Hey, das ist doch eine coole Idee, wenn man vor ältere Leute gerade oder gerade vor Leute, die nicht mehr können oder auch manche, die nicht wollen, solche Stückle abweiden. Und das ist ja, sag ich mal, ein bisschen eine naturschützende und eine ökologische Weise, wie man solche Brombeerhäcker oder verwilderte Stückle wieder in den Griff kriegt.
20: Kaum sind die 20 Ziegen auf dem Grundstück angekommen, tun sie das, was sie am besten können. Fressen. So lichtet sich das Dickicht wie von Zauberhand. 1 bis 2 Wochen, schätzt Amos McKee, werden die Tiere brauchen. Jeden zweiten Tag schaut er nach ihnen. Und dann?
21: Wenn ich jetzt in der Landschaftspflege Stückli abgeweidet habe und das eventuell dann auf Kundenwunsch auch gemulcht habe, dann kann der Kunde dranbleiben. Also er steht nämlich vor einer Wildnis dran und sagt, oh Gott, wie schaffe ich das jetzt? Sondern er kann danach sagen, okay, jetzt ist es für mich so, ich könnte jetzt wieder was schaffen.
20: Ein paar 100 Euro verdient Amos McKee mit seinen Ziegen pro Grundstück. Aber vor allem ist da das schöne Gefühl, seine Tiere für eine gute Sache einzusetzen.
21: Was für mich viel ausmacht am Tag, wo es mir mal nicht so gut geht, wo mich dann einfach runterbringt und mir sagt, hey, okay, du hast so coole Tiere, das ist so genial, was du machst. Das lässt mich dann einfach schon wieder glücklich wirken und dann geht es mir auch danach schon wieder viel besser.
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3: Mit Florian Dött.
0: Guten Tag. Mit einem Bündel von Maßnahmen will die Bundesregierung gegen den Missbrauch von Sozialleistungen vorgehen. Ein entsprechender Aktionsplan liegt im ARD-Hauptstadtstudio vor. Tim Aßmann berichtet.
12: Menschen aus osteuropäischen EU-Ländern wie Bulgarien oder Rumänien werden nach Deutschland geholt, in heruntergekommenen Wohnungen untergebracht und mit Scheinarbeitsverhältnissen ausgestattet, um dann Sozialleistungen wie Kinder- oder Wohngeld beziehen zu können. Auch um solche Fälle von Leistungsbetrug durch organisierte Banden effizienter bekämpfen zu können als bisher, haben Bundesarbeitsministerium und Bundesinnenministerium einen gemeinsamen Aktionsplan erarbeitet. Das Papier liegt im ARD-Hauptstadtstudio vor. Schwerpunkt der Pläne: Maßnahmen gegen Sozialleistungsmissbrauch im Zusammenhang mit der Zuwanderung aus EU-Staaten. Durch mehr Datenabgleich zwischen den Behörden soll besser erkannt werden können, wer unberechtigt Leistungen bezieht. Auch ein schärferes Vorgehen gegen Vermieter von sogenannten Schrottimmobilien und gegen Schwarzarbeit ist Teil des Aktionsplans. Sichergestellt werden soll auch, dass Personen, die per Haftbefehl gesucht werden, keine Grundsicherung mehr bekommen können. Ausbeutung und Sozialmissbrauch tolerieren wir nicht, betont Bundesarbeitsministerin Bärbel Baas, SPD. Der Aktionsplan soll noch in diesem Monat durchs Kabinett gebracht werden und zum Ende des Jahres greifen.
0: Der Gesamtbetriebsrat von Bosch Mobility sieht die Zukunft der europäischen Automobil- und Zuliefererindustrie in Gefahr. Er hat deshalb ein umfangreiches Positionspapier vorgelegt und fordert eine nationale Taskforce für die Automobilindustrie. Aus der SWR Wirtschaftsredaktion berichtet Tamara Land.
1: Die Autoindustrie steckt in einem tiefgreifenden Wandel. Diese Transformation müsse aktiv gestaltet werden, heißt es in dem Positionspapier. Konkret fordert der Gesamtbetriebsrat Bosch Mobility unter anderem, dass Aufträge und Fördermittel nur an Unternehmen gehen, die tatsächlich in der Europäischen Union produzieren. Die bloße Endmontage importierter Fertigteile dürfe nicht als Made in EU gelten. Insbesondere kritische Technologien wie klimafreundliche Antriebe oder Fahrerassistenz- und Sicherheitssysteme sollten geschützt und ausschließlich in Europa produziert werden. Damit solle die europäische Autoindustrie vor der Konkurrenz aus den USA und China geschützt werden, die nicht nach fairen Regeln spielten, so der Gesamtbetriebsrat. Außerdem sollte die EU vom vollständigen Ausstieg aus der Verbrennertechnologie abrücken. Um die Standorte zu sichern, fordert der Betriebsrat wettbewerbsfähige Energiepreise sowie mehr Ladestationen und Wasserstofftankstellen in Europa. In Deutschland solle eine nationale Taskforce gegründet werden. Arbeitgeber, Arbeitnehmer, Gewerkschaften und Politik müssten unabhängig von Partei- und Unternehmensinteressen gemeinsam tragfähige Lösungen für die Autoindustrie erarbeiten.
0: Im Deutschen Museum in München wurden heute Mittag die drei nominierten Teams für den Deutschen Zukunftspreis bekannt gegeben. Der Deutsche Zukunftspreis ehrt herausragende technische Ingenieur- und naturwissenschaftliche Leistung. David Enzfellner aus der ARD-Wissenschaftsredaktion.
22: Alle drei nominierten Teams stellen innovative Technologien vor. Mit dabei ein Kraftwerk von Reverion und der TU München, das in Eresing am Ammersee steht. Entwickelt für Dunkelflaute und Hellbrise, also sowohl für Zeiten mit Strommangel als auch mit Stromüberschuss. Ist zu viel Strom im Netz, nutzt das Kraftwerk diesen und produziert Wasserstoff oder auch Methan. Ist zu wenig Strom im Netz, wandelt die Anlage das gespeicherte Methan oder Wasserstoff zurück in Strom um. Das Kraftwerk ist also ein flexibler Energiespeicher und Erzeuger. Auch nominiert eine neue Therapie gegen mehrfaches Organversagen des Medizintechnikherstellers Advitos aus München. Die Therapie stabilisiert den Körper, indem es das Blut von Giften reinigt und gleichzeitig den Säure-Basen-Haushalt sowie den CO2-Gehalt reguliert. Die dritte Nominierung erhalten das Karlsruher Institut für Technologie und Partner für die Entwicklung photonischer Mikrochips. Die können größere Datenmengen übertragen als herkömmliche Chips. Der Zukunftspreis wird am 18. November vom Bundespräsidenten verliehen.
0: Und noch der Blick auf die Märkte heute mit Michelle Goddemeier aus der ARD-Finanzredaktion, die sich unter anderem mit den neuesten Entwicklungen rund um die Kryptowährung Bitcoin beschäftigt hat.
23: Der Bitcoin ist zeitweise unter die Marke von $75.000 gefallen und damit auf den tiefsten Stand seit Mitte August. Auch andere Kryptowährungen haben deutlich nachgegeben. Für Unruhe sorgt eine Entscheidung im US-Senat. Der hatte gestern ein wichtiges Kryptogesetz ausgebremst. Der sogenannte Clarity Act sollte erstmals klare Regeln für digitale Vermögenswerte schaffen. In einer entscheidenden Abstimmung fehlten aber die nötigen Stimmen. Für die Kryptobranche ist das das ein herber Rückschlag, denn sie hatte auf mehr Rechtssicherheit gehofft. Das Gesetz ist damit zwar nicht endgültig vom Tisch, vorerst liegt es aber faktisch auf Eis. Und auch die US-Geldpolitik spielt eine Rolle. Denn die US-Notenbank Fed entscheidet heute über die Zinsen. An den Märkten wird fest mit einer Erhöhung gerechnet. Grund sind unter anderem der starke US-Arbeitsmarkt und die gestiegenen Energiepreise. Höhere Zinsen machen riskante Anlagen weniger attraktiv und dazu zählt auch der Bitcoin. Auch am Aktienmarkt warten die Anleger gespannt auf die Entscheidung der Fed.
0: Tja, und zum Schluss noch der kurze Blick auf den deutschen Aktienindex. Der steht aktuell bei 25.480 Punkten etwa. Das ist ein leichtes Plus im Vergleich zum Vortag von 0,3%. Für diese Stunde soweit das Neueste aus der Wirtschaftsredaktion des SWR. Es ist jetzt gleich 4:01.
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3: Mit Petra Waldvogel. Wenn die Wirtschaft schwächelt und die Jobsuche schwierig ist, wieso nicht einfach selbstständig werden, ein Startup gründen? Naja, weil es eben so einfach nicht ist. 40% der 14- bis 25-Jährigen würden laut einer aktuellen Befragung gerne eine eigene Firma gründen, aber nur wenige setzen den Startup-Plan dann auch wirklich um. Warum das so ist, welche Hürden die deutsche Bürokratie in den Weg stellt und wie sie genommen werden können vielleicht, darüber reden wir nach den Nachrichten. 4:00. Und das Wetter in Baden-Württemberg und Rheinland-Pfalz wechselhaft, teilweise mit Regen, vor allem in Baden-Württemberg mit 17 bis 23 Grad insgesamt. In der Nacht dann wird's klar bei 11 bis 6 Grad und etwas Nebel gibt's auch.
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4: Um 16 Uhr mit Rahel Ehret. Die Bundesregierung will schnell über mögliche Entlastungen wegen der hohen Spritpreise entscheiden. Regierungssprecher Cornelius sagte, derzeit würden in der Koalition verschiedene Möglichkeiten finanziell und rechtlich geprüft. Aus Berlin berichtet Jan Zimmermann.
5: In der Union werden Steuersenkungen favorisiert, um die Spritpreise zu drücken. Fraktionschef Frey sprach sich dafür aus, die Mehrwertsteuer zu senken, von 19% auf 7%. Bundeswirtschaftsministerin Reiche von der CDU kann sich auch Direktzahlungen an Menschen vorstellen, die wenig Geld verdienen und besonders unter den hohen Preisen für Benzin und Diesel leiden. Die SPD hatte bisher andere Vorschläge gemacht. Sie setzt sich für eine Preisobergrenze, einen sogenannten Preisdeckel und eine Übergewinnsteuer ein. Beide Vorschläge würden den Staat kein Geld kosten und seien schnell umsetzbar, sagen die Sozialdemokraten.
4: Bundesarbeitsministerin Baas will härter gegen den Missbrauch von Sozialleistungen und gegen Ausbeutung vorgehen. Sie hat heute einen entsprechenden Aktionsplan vorgelegt, der noch im September im Kabinett beschlossen werden soll. Demnach sollen sich die verschiedenen Behörden besser vernetzen. So soll schneller erkannt werden, wer unberechtigt Leistungen bezieht. Kommunen sollen zudem leichter gegen sogenannte Schrottimmobilien vorgehen können. Dabei werden für heruntergekommene Wohnungen hohe Mieten verlangt. In dem Aktionsplan sind auch Maßnahmen gegen Schwarzarbeit, Scheinbeschäftigung und organisierte Betrugsstrukturen aufgeführt. EU-Kommissionspräsidentin von der Leyen will soziale Medien wie Instagram und TikTok für unter 13-Jährige verbieten. Das hat sie in ihrer Rede zur Lage der EU angekündigt. Aus Straßburg berichtet Katrin Schmidt.
6: Kein Social Media unter 13 Jahren und kein eigener Account unter 15 Jahren, so beschreibt es Kommissionschefin von der Leyen. Konkret bedeutet das, vom 13. bis zum 15. Lebensjahr wären nur von den Eltern eingerichtete und beaufsichtigte Minikonten mit eingeschränkten Funktionen und zeitlicher Begrenzung von einer Stunde pro Tag zulässig. Die Kommissionschefin wird die Pläne morgen noch detaillierter präsentieren im Rahmen der Vorstellung des EU Kids Act. Nach diesem Vorschlag der Kommission müssen sich EU-Staaten und Europaparlament auf einen gemeinsamen Gesetzestext einigen.
4: Der Stadtwerkeverband VKU fordert mehr Möglichkeiten für einen besseren Schutz kritischer Infrastruktur vor Sabotage. Man könne mehr tun, wenn man denn dürfe, sagte Hauptgeschäftsführer Liebing beim VKU-Kongress in Berlin. Die Videoüberwachung von Einrichtungen werde beispielsweise durch den Datenschutz erschwert. Die Widerstandsfähigkeit müsse erhöht werden, damit man nach Attacken schneller wieder zum Normalbetrieb zurückkehren könne, so Liebing. Nach einer Serie von Sabotageangriffen hatte bereits RWE-Chef Kreber Transparenzgesetze kritisiert, die die kritische Infrastruktur öffentlich machten.
7: Die Verbraucherzentrale Baden-Württemberg warnt vor betrügerischen Jobangeboten im Internet. Kriminelle würden mit gefälschten Anzeigen versuchen, an persönliche Daten der Bewerber zu kommen. Damit könnten sie dann Konten eröffnen oder Verträge abschließen, so die Verbraucherschützer. Qualifikationen der Bewerber seien bei den Fake-Anzeigen oft kaum relevant. Skepsis sei geboten, wenn mit 100% Homeoffice geworben oder ein exaktes Gehalt angegeben werde. Die Verbraucherzentrale rät Jobsuchenden dazu, zu überprüfen, ob die Anzeige auch auf der offiziellen Karriereseite des Unternehmens auftaucht. In einem europaweiten Vergleich des öffentlichen Nahverkehrs der Umweltschutzorganisation Greenpeace fällt Deutschland leicht zurück. Die Bundesrepublik belegt nun den 5. Platz. Der Vergleich von 30 Ländern basiert unter anderem auf der Bezahlbarkeit der Fahrkarten. Mit knapp 30% hat das Deutschland-Ticket die stärkste Verteuerung unter allen verglichenen nationalen Tickets. Die obersten Plätze der Liste belegen Malta und Luxemburg. Beide Länder haben kostenlosen öffentlichen Nahverkehr. Am schlechtesten schneidet Finnland ab. SWR Nachrichten, Redaktion Leo Eder und Stefan Bosch.
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3: Mit Petra Waldvogel. Jung, faul, wehleidig, ständig krank und Hauptsache, dass mit der Freizeit stimmt. Die Gen Z kommt in der öffentlichen Wahrnehmung nicht gut weg. Dass diese Pauschalisierung allerdings nicht stimmt, das sollte eigentlich klar sein. Die Jungen wollen sehr wohl arbeiten und erfolgreich sein, vielleicht eben nur ein bisschen anders. Das ist das Ergebnis jedenfalls einer aktuellen Befragung der Bertelsmann Stiftung in der Gruppe der 14- bis 25-Jährigen. Viele junge Menschen würden demnach gerne eine eigene Firma gründen, aber nur wenige setzen den Startup-Plan dann auch wirklich um. Über die möglichen Gründe spreche ich mit Christi Kielsch, Gründungsberater bei der IHK Stuttgart. Herr Kielsch, zusammen mit einem Kollegen machen Sie ja auch einen Podcast. Einfach gründen heißt der. Ist es denn wirklich so einfach, in Deutschland eine Firma, ein Geschäft zu gründen?
8: Ja, einfach, ich sag mal, ist Definitionssache. Wenn man die richtigen Partner an seiner Seite hat und sehe ich vor allen Dingen uns als Kammerorganisation erstmal im Fokus, dann ist es nicht mehr ganz so schwer. Was ich verstehen kann, ist, dass es durchaus Hürden gibt und über die muss man eben Bescheid wissen. Und wenn man sich aber darüber rechtzeitig informiert, dann ist man auf dieses Thema Selbstständigkeit sehr gut vorbereitet und nimmt diese Hürden auch entsprechend gut und kann dann auch sicher in so eine Selbstständigkeit hineinstarten.
3: Über diese Hürden und wie Sie helfen können, dass man drüber wegkommt, reden wir gleich. 40% wollen das machen, aber nur 3 setzen es dann auch wirklich um. Deckt das sich denn mit Ihren Erfahrungen, dass viele euphorisch kommen und dann ziemlich frustriert gehen?
8: Absolut. Das sieht man vor allen Dingen an unserem IHK-Crashkurs zur Informations- zur Existenzgründung. Da haben wir wirklich immer volle Räume bei uns im Haus. Und wenn wir dann mal loslegen mit unseren Partnern zusammen und einfach mal erzählen, was denn am Anfang wichtig ist und worauf man achten muss. Ich nehme jetzt einfach mal als Beispiel eine Gewerbeanmeldung, eine Meldung beim Finanzamt oder die Themen Renten- und Krankenversicherung, mit denen man sich zu Beginn natürlich beschäftigen muss. Dann verzieht sich die ein oder andere Miene in der Runde dann doch schon. Nochmal wichtig ist, dass man weiß, dass es diese Dinge zu tun gibt und wie man sie dann zu tun hat. Das können wir dann natürlich auch im Einzelgespräch dann nochmal mit den Gründerinnen und Gründern klären und dann auch helfen, das zu lösen. Aber ja, das Interesse ist meist groß, wenn man dann aber hört, was alles zu tun ist und welche bürokratischen Vorgaben vielleicht noch gegeben sind, dann nehmen doch viele wieder Abstand.
3: Sie haben Hürden, einige der vielen, nehme ich an, Hürden gerade eben präziser genannt. Wie können Sie denn jetzt mal abgesehen davon, von diesem Einführungskurs oder auch einem tatsächlichen Einzelgespräch, auch dann im Verlauf der Gründung möglicherweise helfen?
8: Da haben wir ganz unterschiedliche Möglichkeiten. Also die Kammer an sich ist ja relativ gut aufgestellt. Also nehmen wir mal an, Sie haben irgendwelche rechtlichen oder auch steuerlichen Themen oder Sie wollen irgendwie expandieren ins Ausland und haben dann Fragen zum Thema Import, Export oder neuer Standort. Wir sind gut aufgestellt und wir können zu all diesen Themen und zu vielen weiteren auch noch Informationen und Hilfestellungen geben und da wirklich auch an die Hand nehmen und bei den ersten Schritten natürlich begleiten. Wir können nicht komplett das Portfolio abdecken, das würde zu weit führen, aber wir können die ersten Schritte begleiten und informieren und so ein bisschen, mein Motto ist immer so ein bisschen Hilfe zur Selbsthilfe praktisch zu leisten, sodass man dann beruhigt und gestärkt vielleicht in diesem Segment weiter vorankommt.
3: Müssen Sie vielleicht der einen oder dem anderen auch mal abraten, weil die Idee dann vielleicht doch nicht durchdacht, nicht realisierbar ist?
8: Ja. Ganz klares Ja. Wir wollen ja niemanden irgendwo in seine, ich sag jetzt mal, Privatinsolvenz, wenn es ganz blöd läuft, reinlaufen lassen. Deswegen ist unser Job schon auch der, die Ideen zu lesen in Form des Businessplans und auch zu rechnen, betriebswirtschaftlich zu rechnen und dann wirklich auch seriös ins Gespräch zu gehen und zu sagen, an der einen oder anderen Stelle empfehlen wir, also wir geben natürlich Empfehlungen ab, wie man es vielleicht nochmal anders und besser denken und vielleicht dann machen könnte und sagen auch, wo liegen denn die Risiken? Und wir nennen es dann auch beim Namen, ne, das Kind. Und dann liegt es natürlich an jedem selbst, ob er dann entscheidet, er macht dann auf dem Weg weiter oder er geht vielleicht auf unsere Ratschläge ein und versucht, das ganze Konzept vielleicht nochmal ein bisschen zu schärfen an der einen oder anderen Stelle. Aber ja, wir sagen tatsächlich auch, wenn wir der Meinung sind, es ist am Markt einfach nicht nachgefragt, dann sagen wir, das ist, sehen wir am Markt aktuell nicht nachgefragt. Und schauen dann, wie wir weiterhelfen können.
3: Ich meine, es ist ja auch verführerisch, wenn man sich manche Influencer-Karrieren anguckt. Mhm. Dann möchte man sagen, klasse, kann ich auch, so ein bisschen computern. Mhm. Kommen solche Leute auch zu Ihnen und denen müssen Sie dann möglicherweise tatsächlich abraten oder Sie zumindest warnen?
8: Ja, wir informieren in allererster Linie, weil vor allem gerade im Influencer-Markt ist es vielen gar nicht bekannt, dass sie dann irgendwann mal auch gewerblich tätig sind mit dem, was sie da tun. Nämlich wenn sie Einnahmen generieren oder mit Gewinnerzielungsabsichten dann unterwegs sind oder irgendwelche Sponsoring-Geschichten machen, weil da gibt es ja unzählige Möglichkeiten, dann ist unser Job erstmal der zu sagen, Vorsicht, da könnten jetzt einige Steps kommen, die man zumindest mal anmelden muss an der einen oder anderen Stelle. Also ja, da gehen wir voran und informieren dann auch entsprechend.
3: Christi Kilsch, Gründungsberater bei der IHK Stuttgart. Gründen ist nicht so einfach, aber mit Unterstützung kann man es doch einfach mal versuchen. Den schlechten Ruf, den hat die Gen Z jedenfalls nicht verdient. Sie sind nämlich gar nicht so anders als ihre Eltern oder Großeltern. Leben wie eine Oma zum Beispiel liegt sogar im Trend. Unter den Hashtags Nonna-Maxing und Grandma-Core zeigen sich junge Menschen auf der ganzen Welt in den sozialen Medien beim Backen, Stricken oder Spazieren. Auch die Tourismusbranche hat den Trend inzwischen erkannt. Workshops und Aktivitäten, die von älteren Menschen geleitet werden, sind gerade besonders beliebt. Zum Beispiel Kochnachmittage bei italienischen Omas in der Nähe von Rom. Judith Robertscher berichtet.
9: Katzen räkeln sich auf warmen Pflastersteinen und vor den Fenstern flattert die Wäsche. In Ballombara Sabina, einem verschlafenen Bergdorf in der Nähe von Rom, sind Mats und seine Freundin Nelly unterwegs. Hier wollen sie gleich eine italienische Oma besuchen.
10: Wir sind nicht so die klassischen Sightseeing-Touristen. Also klar, wir gucken uns auch diese historischen Gebäude an, aber wir wollen gerne viel vom Land und den Leuten erleben. Und deswegen dachten wir, dass man nochmal von einer italienischen Nonna mehr mitnehmen kann als vielleicht von irgendeinem Tourführer.
9: Den Besuch bei Oma hat das junge Pärchen aus Mönchengladbach im Internet gebucht. Genau wie 5 andere Reisende aus den USA und aus Österreich. Gemeinsam sind sie unterwegs zum Haus von Nonna Maresa, die ihnen gleich zeigen soll, wie man Pasta macht. Nonna Maresa wartet schon in der Tür und hat die Hände in die Hüften gestemmt. Die 78-Jährige trägt eine Föhnfrisur und ein Kleid mit riesigen türkisen Punkten drauf. Was hast du für tolle Augen? Komm her, mein Lieber. Willkommen bei Nonna Maresa. Die Oma küsst ihre Leihenkel, kneift sie in die Wange. Im Wohnzimmer Schränke mit Glasvitrinen, Gemälde in schweren Goldrahmen. Auf einer langen Holztafel stehen Mehl und Eier bereit. Auf die zeigt Nonna Maresa jetzt und plappert drauf los.
11: Nonna Maresa invece c'ha davanti 5 uova.
9: Eine Übersetzerin steht neben ihr, weil Nonna natürlich nur Italienisch spricht. Der Nachmittag bei Nonna kostet rund 100 €. Die Idee dafür stammt von Unternehmensgründerin Chiara Nicolanti. Sie selbst hat große Teile ihrer Kindheit bei der Oma verbracht und sagt, Omas tragen ein Wissen in sich, das uns dabei hilft, uns nicht zu verlieren in der heutigen Welt, die so schnelllebig ist. Immer mehr Menschen scheinen das ähnlich zu sehen. Die Online-Plattform Get Your Guide verzeichnet in den letzten Jahren einen Anstieg von 50% bei Buchungen von Reiseaktivitäten, die von älteren Personen geführt werden. Und auch, dass die Teilnehmer gerade immer jünger werden, beobachtet Chiara. Eine Gruppe von 20-Jährigen, die zu Oma kommt. Als ich das zum ersten Mal gesehen habe, war ich von den Socken und dachte, was machen die hier, warum sind die nicht in der Disco? Dann habe ich verstanden, die brauchen genau das. Inzwischen sind es fast 20 Omas, die bei ihr eingestellt sind. Wie Nonna Maresa, die der Gruppe in ihrem Wohnzimmer gerade zeigt, wie man den Teig für die Nudeln richtig ausrollt. Ich habe das Gefühl, mich zu verwirklichen. In unserem Alter, wenn du in Rente bist, sitzt du ja sonst den ganzen Tag nur mehr auf dem Sofa und schaust Fernsehen. Während Nellys Nudelteig perfekt auf dem Holzbrett liegt, sieht der von Mats eher runzelig aus. Von Nonna Maresa gibt es dafür einen strengen Blick. So einfach ist es dann doch nicht.
13: Dann willst du auch irgendwie wie Nonna machen und da fehlt dann schon irgendwie 50, 60 Jahre Erfahrung.
9: Mit Nonnas Hilfe klappt es am Ende doch. Der widerspenstige Teig verwandelt sich in weiche Verfalle mit Mandelpesto, die alle gemeinsam am großen Tisch essen. Mats Freundin Nelly findet's
14: super lecker. Ich glaube, dass man sich noch mal mehr Zeit nehmen sollte, so solche Sachen auch selbst zu machen in Zukunft.

0: Investition finanziell und rechtlich geprüft. Im Raum stehe etwa die Mehrwertsteuer auf Benzin und Diesel zu senken oder Menschen, die nicht so viel verdienen, mit Direktzahlungen zu unterstützen. Ab November wird für Millionen Päckchen aus dem Nicht-EU-Ausland zusätzlich zum Zoll eine neue Bearbeitungsgebühr fällig. Sie ist Teil einer größeren Zollreform, über die das Europäische Parlament heute abgestimmt hat. Betroffen sind zum Beispiel auch die chinesischen Mega-Online-Plattformen Shein oder Temu. Bei zwei Petitionen haben sich schon 14.000 Menschen für die Rettung der Stadtklinik Frankenthal ausgesprochen. Die Unterzeichner wehren sich gegen den Plan des Landes, die Stadtklinik Frankenthal zur Regioklinik herabzustufen. Sie fordern, dass die Klinik ein Akutkrankenhaus mit Notfallversorgung bleibt.
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0: Rechenzentren verbrauchen gewaltige Mengen Strom für Suchmaschinen, Cloud-Dienste und inzwischen vor allem auch für künstliche Intelligenz. Ein Großteil der Energie, die in den Computerchips im Rechenzentrum landet, kommt am Ende als Wärme wieder raus und die könnte man doch wieder nutzen, heizen mit Daten quasi. Ist das so einfach gedacht? Christine Kilon aus der ARD-Klimaredaktion hat nachgefragt.
2: Die Entwicklung ist rasant. Rechenzentren schießen in Deutschland wie Pilze aus dem Boden. Allein in den kommenden Jahren sollen Anlagen mit mehreren Gigawatt Leistung entstehen. Und wo viele Server laufen, ist auch viel Wärme. So viel sogar, dass man damit Millionen Städte heizen könnte, sagt Jens Clausen vom Borderstep-Institut für Innovation und Nachhaltigkeit. In der Praxis passiert das aber bisher kaum. Er verweist etwa auf ein Großprojekt im niedersächsischen Hohenhameln.
3: Dieses Rechenzentrum würde mehr Strom verbrauchen als die Landeshauptstadt Hannover inklusive Industrie und Nahverkehr. Die Größenordnung muss man sich deutlich machen. Wir reden bei diesen Großprojekten über riesige Dinge. Und Hohenhameln hat sich öffentlich schon mehrfach gefreut, dass der Rechenzentrumsbetreiber versprochen hat, das Schwimmbad zu heizen.
2: Das Schwimmbad also, obwohl die Abwärme Fernwärme für ganz Hannover liefern könnte. Aus dem vielen Strom, der in ein Rechenzentrum fließt, um es zu betreiben und vor allem auch zu kühlen, wird nämlich ein Großteil zu Wärme, erläutert Nikolaus Kaverau. Er forscht am Fraunhofer-Institut für System- und Innovationsforschung im SAFIR-Projekt an den Potenzialen der Abwärme von Rechenzentren.
4: Man hat in Deutschland inzwischen eine installierte Leistung von geschätzt ca. 3 Gigawatt Rechenzentrumskapazitäten, was fast also 3 kleineren Atomkraftwerken entsprechen kann. Genau, man muss sich so vorstellen, diese ganze Energie, die verpufft erstmal einfach nur in Wärme. Und jetzt gerade bei größeren Rechenzentren kann es dann schon sehr interessant sein, diese Wärmequelle eben zu nutzen. Da hängt es dann aber auch davon ab, wie hoch das Temperaturniveau ist.
2: Denn die Abwärme ist zunächst zu kalt, um sie direkt ins Fernwärmenetz einzuspeisen. Aus einem klassischen luftgekühlten Rechenzentrum kommen etwa 20 bis 30 Grad zu Kaverau.
4: Neuere Rechenzentren setzen auch zunehmend auch auf Flüssigkeitskühlung und dort gehen die Temperaturen der Abwärme dann ca. auf 50 bis 60 Grad. Und jetzt so für Wärmenetze braucht man eigentlich schon so ein Temperaturniveau um die 60, 70 Grad. Das heißt, in der Regel ist es nötig, diese Abwärme auch nochmal beispielsweise mit Wärmepumpen eben auf ein höheres Niveau zu hieven, was dann wiederum aber eben auch gewisse Investitionskosten mit sich führt.
2: Für den Wärmeversorger wird aus der Abwärme schnell ein Infrastrukturprojekt. Es braucht nämlich auch Leitungen dorthin, wo die Wärme gebraucht wird. Diese hohen Investitionen müssen sich rechnen. Deshalb ist eine der wichtigsten Fragen für die Abwärmenutzung: Wo steht das Rechenzentrum? Hunderte Kilometer Leitungsbau rechne sich nicht, betont Clausen.
3: Sie müssen Pläne machen. Also nicht nur technische Pläne, sondern auch räumliche Pläne, damit dieser Leitungsbau sie nicht kaputt frisst.
2: Clausen verweist auf Stockholm als gutes Beispiel für planvolles Vorgehen. Dort wurden sogenannte Data Parks geschaffen.
3: Da haben die dafür gesorgt, dass da starke Stromleitungen hinführen, dicke Datenleitungen und dass die ans Wärmenetz angeschlossen sind. Und alle diese 30 Rechenzentren speisen ein.
2: In Deutschland dagegen gibt es nur wenige Projekte, bei denen das bereits funktioniert. In Berlin beheizen etwa kleinere Rechenzentren Quartiere in Spandau und Schöneberg. Die großen Rechenzentrumscluster liegen neben Berlin vor allem am Internetknotenpunkt in Frankfurt am Main und in Nordrhein-Westfalen, erläutert Kilian Wagner vom Digitalverband Bitkom. Gerade in diesen Ballungsgebieten könnte die Abwärme eigentlich Abnehmer finden, aber
5: Wir haben auch da Befragungen in der Branche durchgeführt, wenn sie bisher keine Abwärme nutzen, also jetzt an die Rechenzentrumsbetreiber die Frage gestellt, warum? Da sagen mittlerweile 70%, dass einfach keine Abnehmer vorhanden sind. 55% sagen, es ist keine wirtschaftliche Nutzung möglich.

0: und 31% sagen, das Temperaturniveau zur Nutzung ist einfach zu gering.
1: Mittlerweile ist aber der politische Druck gewachsen, die Abwärme auch tatsächlich zu nutzen. Das Energieeffizienzgesetz verpflichtet die Betreiber, sie zumindest anzubieten, sagt Wagner.
0: Sie haben zwar die Möglichkeit, dort rauszukommen aus dieser Verpflichtung, aber sie müssen sie, um rauszukommen, erstmal jemand angeboten haben. Das heißt, der Rechnungsbetreiber ist verpflichtet, zu schauen, welche Wärmenetzbetreiber gibt es in der Region und denen diese Abwärme erstmal anzubieten.
1: Theoretisch ist das Potenzial also groß. Praktisch jedoch braucht es große Investitionen und eine langfristige Planung. Und weil Strom teuer ist, lohnt sich auch der Betrieb der teuren Großwärmepumpen für die Wärmeversorger bisher kaum. Die Abwärme deshalb einfach wegzuwerfen, wäre aber auch verrückt, sind sich die Fachleute einig. Das hat man auch in Hannover bemerkt. Dort prüft inzwischen der regionale Energieversorger, ob sich die Abwärme aus Hohenhameln nicht vielleicht doch für die Wärmeversorgung der Großstadt nutzen ließe und nicht nur fürs Schwimmbad.
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3: Palau, der Inselstaat im Pazifik, hat die sauberste Luft der Welt. Und das haben Forscher des Deutschen Alfred-Wegener-Instituts rausgefunden. Warum und ob es auch so bleiben wird, darüber hat Thorsten Ifland mit den Wissenschaftlern gesprochen.
4: Einmal tief Luft holen. Nirgendwo geht das so gut und ist so gesund wie in Palau, einem Inselstaat im Westpazifik.
5: Das ist der Pool der saubersten Luft, die wir überhaupt haben. Überall ist die Luft deutlich verschmutzter als genau hier.
4: Markus Rex muss es wissen. Er ist Atmosphärenforscher am Alfred-Wegener-Institut AWI in Potsdam.
5: Nirgendwo haben wir so geringe Konzentrationen an Schadstoffen wie Ozon, Stickoxide, Schwefeldioxid und Aerosolen. Das macht diese Region für einen Benchmark für saubere Luft und für die Chemie in sauberer Luft weltweit.
4: Und genau hier, in Palaus größter Stadt Koror, auf dem Gelände des örtlichen Colleges, stehen zwei Überseecontainer, vollgestopft mit Technik aus Deutschland. Das Atmosphärenobservatorium des AWI und der Universität Bremen. So klingt eine Ozonsonde. Festgebunden an einen Heliumballon misst sie in bis zu 30 Kilometern Höhe unter anderem den Ozongehalt der Luft über Palau. Noch wichtiger für die Forschung das Spektrometer, erklärt Justus Nothold vom Institut für Umweltphysik von der Uni Bremen.
6: Also wir können uns vorstellen, wir haben eine Lichtquelle, wir haben ein Medium dazwischen, was wir untersuchen, das ist die Atmosphäre und dahinter unser Spektrometer. Und hier nehmen wir die Sonne als Lichtquelle. Das Spektrum von der Sonne kennen wir. Das heißt, das, was wir am Erdboden messen an Änderungen, das kommt durch die Atmosphäre, ist das verursacht.
4: Das Ergebnis, die Luftqualität in Palau ist exzellent. Woran das liegt, weiß Markus Rex.
5: Im Pazifik gibt es kaum Emissionen von Schadstoffen, da gibt es kaum menschliche Siedlungen, ganz kleine Inseln bloß. Und gleichzeitig eine sehr aktive Photochemie. Wir haben intensive Sonneneinstrahlung, wir haben sehr feuchte Luft. Das führt zu einer hochgradigen Reinigung der Luft, während sie hier mit den Passatwinden in diese Region treibt. Und dann kommt hier eben die sauberste Luft an.
4: Ein geografischer Glücksfall einerseits, konsequenter Umweltschutz andererseits.
5: Palau ist ein kleines Paradies, auch wenn Sie sich die Riffe unter Wasser mal angucken. Die sind hier noch viel gesünder als in vielen anderen Teilen der Welt. Ich will nicht sagen, dass sie nicht geschädigt seien, aber sie sind noch viel gesünder als in vielen anderen Regionen. Und das liegt auch mit daran, dass Palau schon lange ein Pionier im Schutz der natürlichen Lebensgrundlagen ist, im Umweltschutz.
4: Ein Großteil des Staatsgebiets steht schon seit langem unter Naturschutz. Sonnencremes, die dem Riff schaden könnten, sind verboten. Bei der Einreise muss jeder Besucher ein Umweltversprechen unterschreiben, das in den Reisepass gestempelt wird. Und auch als Forschungsstandort taugt der kleine Inselstaat, ergänzt Nothold.
6: Es muss einmal eine politisch stabile Lage sein, damit wir die teuren Instrumente ein- und ausführen können. Wir brauchen auch ganz einfach eine halbwegs stabile Stromversorgung und wir brauchen Partner vor Ort. Und all das ist hier genau gegeben. Das ist für uns der perfekte Standort.
4: Und das seit inzwischen mehr als 10 Jahren. Warum die Forschung in Palau so wichtig ist? Die Luftmassen über der Region wirken wie eine Fontäne. Sie speisen die obere Atmosphäre der gesamten Erde.
5: Hier bestimmt sich, was in die Stratosphäre eingetragen wird. Und das besser zu verstehen, hilft uns dann, die Ozonabbauprozesse besser, wirklich quantitativ zu verstehen und dann mit zu monitoren, ob denn die Maßnahmen zum Schutz der Ozonschicht ausreichend sind und ob sie auch wirken.
4: Ozonlöcher, die sich etwa in der Arktis bilden, treiben bis nach Deutschland, reduzieren die Dicke der Ozonschicht. Das führt zu einer hohen UV-Belastung und Hautkrebs. Das Forscherteam um Markus Rex, Justus Nothold und Projektleiterin Katrin Müller beobachtet auch, inwiefern der Klimawandel die Luftqualität verändert. die Ergebnisse weltweit beachtet.
7: Wir haben jetzt insgesamt hier eine Messlücke in verschiedenen Netzwerken geschlossen. Und so können auch international die Research Community, aber auch jeder frei die Daten im Internet runterladen. Also die sind einfach verfügbar. Und wir fließen so auch in andere Studien mit ein.
4: Am meisten aber freuen sich die Anwohner Palaus über die Forschung der deutschen Wissenschaftler, verrät Nothold.
6: Als wir festgestellt haben, hier ist die sauberste Luft der Welt, da sind die Menschen stolz drauf. Und wir werden öfters mal angesprochen, auch in Restaurants. Aha, wir sind diejenigen, die festgestellt haben, dass hier die sauberste Luft der Welt ist.
4: In Palau, dem kleinen Inselstaat im Westpazifik.
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3: Mit Stefan Kerstold.
8: Schönen guten Tag. Die deutschen Rollstuhlbasketballer haben bei der WM im kanadischen Ottawa das Halbfinale erreicht. Die Einzelheiten von Moritz Cassalet.
9: Was für ein Drama in Ottawa. Ein bis zum Ende komplett offenes Spiel. Im letzten Viertel wechselte die Führung hin und her. Erst in den Schlusssekunden konnte sich das deutsche Team entscheidend von den USA absetzen und gewann am Ende mit 67-64. Ganz viel Herz und der Glaube, dass man es schaffen kann, sagte Bundestrainer Jan Haller aus Hannover, seien die Voraussetzungen gewesen für diesen historischen Erfolg gegen die Amerikaner, die nicht nur noch aktueller Weltmeister, sondern auch Paralympicsieger sind. Jetzt greifen die deutschen Rollstuhlbasketballer nach Gold. Im WM-Halbfinale spielen sie morgen Abend deutscher Zeit gegen Australien.
8: Mit einem Auswärtsspiel beim EHC Red Bull München starten die Mannheimer Adler am Freitagabend in die neue Saison der deutschen Eishockeyliga. Daneben ist das Team von Trainer Dallas Eakins aber auch international gefordert in der Champions League und beim Spengler Cup. Adlerkapitän Marc Michaelis.
10: Drei Wettbewerbe, wo wir natürlich versuchen, möglichst weit oben abzuschließen. Es werden viele Spiele sein, wir haben viel auf unserem Teller, aber der Sommer war lang und wir freuen uns sehr, dass es jetzt endlich losgeht. Wo wir dann stehen, sehen wir nach den ersten paar Wochen.
8: Mehr zu den Adlern vor dem Saisonstart auf swr.de Sport. Dort geht es auch um die Europa League der Fußballer, wo die TSG Hoffenheim morgen Abend am ersten Spieltag auf Greta gefordert ist beim Club Ofi. Den Auftakt aus deutscher Sicht macht heute um 18.45 Uhr Bayer Leverkusen. Die Werkself trifft zu Hause auf den slowenischen Meister NK Celje. Torge Hidding.
11: NK Celje ist durchwachsen in die Saison gestartet und hat deshalb gestern einen neuen Trainer verpflichtet. So wird Zoran Zeljkovic heute Abend erstmals an der Seitenlinie stehen, was Leverkusens Gegner etwas unberechenbar macht. Trotzdem geht die Werkself optimistisch in die Partie, auch wenn Bayers Spielgestalter Ibrahim Maser droht, mit einem Infekt auszufallen. Der 20-Jährige fehlte gestern wegen Ansteckungsgefahr der Mitspieler beim Abschlusstraining. Ob er spielen kann, entscheidet sich kurzfristig. Auf der Torwartposition hat sich Trainer Carles Martinez dagegen festgelegt. Er vertraut in den Europa-League-Spielen Stammkeeper Marc Flecken und erstickt damit eine aufkommende Torhüterdiskussion im Keim.
8: Im neuen Formel-1-Kalender für 2027 ersetzen die beiden Grand Prix in Portugal und der Türkei die Rennen in Spanien und den Niederlanden. In Deutschland findet wie erwartet kein Rennen statt. Die Anzahl der Sprintrennen steigt von 6 auf 10. Die Saison startet am 14. März 2027 mit dem großen Preis von Bahrain. Und noch kurz in die Handball-Bundesliga. Kai Häfner hat seinen Vertrag beim TVB Stuttgart vorzeitig bis zum 30. Juni 2028 verlängert. Der 37-Jährige aus Schwäbisch Gmünd war vor 3 Jahren nach Stationen in Hannover und Melsungen nach Stuttgart zurückgekehrt. Mit dem Nationalteam wurde er unter anderem 2016 Europameister. Das war's vom Sport, ganz genau 16.29 Uhr.
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3: Mit Petra Waldvogel. Gesund alt werden, lange gut leben, das wollen wohl die meisten Menschen. Was es dazu braucht? Ein gesundes Herz zum Beispiel. Aber wann ist so ein Herz denn richtig gesund und gut? Und woran merkt man, dass es dem vielleicht doch nicht so gut geht? Herzrhythmusstörungen, Vorhofflimmern, das sind deutliche Vorzeichen für Infarkte und Schlaganfälle, werden von den Betroffenen oft gar nicht erkannt. Über unser Herz und wie wir es schützen, reden wir nach den Nachrichten um 17:30. Und das Wetter wechselhaft, teils mit Regen, 17 bis 23 Grad heute, morgen insgesamt freundlich und trocken bei 18 bis 24 Grad.
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12: um 16.30 Uhr mit Marc Wengschek. Die Bundesregierung will schnell über mögliche Entlastungen wegen der hohen Spritpreise entscheiden. Regierungssprecher Cornelius sagte, derzeit würden in der Koalition verschiedene Möglichkeiten finanziell und rechtlich geprüft. Aus Berlin berichtet Jan Zimmermann.
13: In der Union werden Steuersenkungen favorisiert, um die Spritpreise zu drücken. Fraktionschef Frey sprach sich dafür aus, die Mehrwertsteuer zu senken von 19% auf 7%. Bundeswirtschaftsministerin Reiche von der CDU kann sich auch Direktzahlungen an Menschen vorstellen, die wenig Geld verdienen und besonders unter den hohen Preisen für Benzin und Diesel leiden. Die SPD hatte bisher andere Vorschläge gemacht. Sie setzt sich für eine Preisobergrenze, einen sogenannten Preisdeckel und eine Übergewinnsteuer ein. Beide Vorschläge würden den Staat kein Geld kosten und seien schnell umsetzbar, sagen die Sozialdemokraten.
12: Bundesarbeitsministerin Baas will härter gegen den Missbrauch von Sozialleistungen und gegen Ausbeutung vorgehen. Sie hat heute einen entsprechenden Aktionsplan vorgelegt, der noch im September im Kabinett beschlossen werden soll. Demnach sollen sich die verschiedenen Behörden besser vernetzen. Kommunen sollen zudem leichter gegen sogenannte Schrottimmobilien vorgehen können. Dabei werden für heruntergekommene Wohnungen hohe Mieten verlangt. In dem Aktionsplan sind auch Maßnahmen gegen Schwarzarbeit, Scheinbeschäftigung und organisierte Betrugsstrukturen aufgeführt. EU-Kommissionspräsidentin von der Leyen will soziale Medien wie Instagram und TikTok für unter 13-Jährige verbieten. Das hat sie in ihrer Rede zur Lage der EU angekündigt. Aus Straßburg berichtet Katrin Schmid.
14: Kein Social Media unter 13 Jahren und kein eigener Account unter 15 Jahren, so beschreibt es Kommissionschefin von der Leyen. Konkret bedeutet das, vom 13. bis zum 15. Lebensjahr wären nur von den Eltern eingerichtete und beaufsichtigte Minikonten mit eingeschränkten Funktionen und zeitlicher Begrenzung von einer Stunde pro Tag zulässig. Die Kommissionschefin wird die Pläne morgen noch detaillierter präsentieren im Rahmen der Vorstellung des EU Kids Act. Nach diesem Vorschlag der Kommission müssen sich EU-Staaten und Europaparlament auf einen gemeinsamen Gesetzestext einigen.
12: Der Stadtwerkeverband VKU fordert mehr Möglichkeiten für einen besseren Schutz kritischer Infrastruktur vor Sabotage. Man könne mehr tun, wenn man denn dürfe, sagte Hauptgeschäftsführer Liebing beim VKU-Kongress in Berlin. Die Videoüberwachung von Einrichtungen werde beispielsweise durch den Datenschutz erschwert. Die Widerstandsfähigkeit müsse erhöht werden, damit man nach Attacken schneller wieder zum Normalbetrieb zurückkehren könne, so Liebing. Nach einer Serie von Sabotageangriffen hatte bereits RWE-Chef Kreber Transparenzgesetze kritisiert, die die kritische Infrastruktur öffentlich machten. Die Verbraucherzentrale Baden-Württemberg warnt vor betrügerischen Jobangeboten im Internet. Kriminelle würden mit gefälschten Anzeigen versuchen, an persönliche Daten der Bewerber zu kommen. Damit könnten sie dann Konten eröffnen oder Verträge abschließen, so die Verbraucherschützer. Skepsis sei zum Beispiel geboten, wenn mit 100% Homeoffice geworben oder ein exaktes Gehalt angegeben werde. Die Verbraucherzentrale rät Jobsuchenden dazu, zu überprüfen, ob die Anzeige auch auf der offiziellen Karriereseite des Unternehmens auftaucht. Die Deutsche Bahn will ab nächstem Sommer eine Direktverbindung zwischen München, Mailand und Rom anbieten. Dafür kooperiert sie mit der italienischen Trenitalia und den österreichischen Bundesbahnen. Eigentlich hat das Unternehmen so eine Direktverbindung schon für Ende dieses Jahres angekündigt. Damit soll es bis Mailand 6,5 Stunden dauern, bis nach Rom noch einmal 2,5 Stunden mehr. In einem europaweiten Vergleich des öffentlichen Nahverkehrs der Umweltschutzorganisation Greenpeace fällt Deutschland leicht zurück. Die Bundesrepublik belegt nun den 5. Platz. Der Vergleich von 30 Ländern basiert unter anderem auf der Bezahlbarkeit der Fahrkarten. Mit knapp 30% hat das Deutschlandticket die stärkste Verteuerung unter allen verglichenen nationalen Tickets. Die obersten Plätze der Liste belegen Malta und Luxemburg. Beide Länder haben kostenlosen öffentlichen Nahverkehr. Am schlechtesten schneidet Finnland ab. SWR Nachrichten, Redaktion Leo Eder und Stefan Bosch.
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3: Mit Petra Waldvogel. Herzrhythmusstörung. Fast 30.000 Menschen mit dieser Diagnose sind im Jahr 2024 gestorben. Mehr als eine 500.000 musste stationär in Kliniken und Krankenhäusern behandelt werden. Das sind Zahlen unter anderem der Deutschen Herzstiftung, die im Herzbericht 2026 stehen, der heute veröffentlicht wurde. Das Fatale, viele Menschen merken oft gar nicht, dass sie überhaupt an einer Herzrhythmusstörung leiden. Professor Dr. Thomas Vogtländer ist Kardiologe und Vorstandsvorsitzender der Deutschen Herzstiftung. Herr Vogtländer, in Ihrem Bericht stellen Sie auch fest, dass die Krankheitsfälle zunehmen. Wie kommt das? Wieso dieser Anstieg?
15: Ja, also das ist unser diesjähriges Fokusthema und nicht zuletzt deswegen, weil die Krankheitsfälle mehr entdeckt werden, aber auch in Summe häufiger sind, auch wegen demografischer Faktoren. Dadurch, dass die Gesamtbevölkerung immer älter wird, hat man im Leben immer mehr Zeit, eine Rhythmusstörung zu erleiden. Und dadurch kommen die gestiegenen Zahlen, zum Beispiel das Vorhofflimmern als die bedeutsamste und häufigste Rhythmusstörung, tritt derzeit bei 1,6 Millionen Menschen in Deutschland auf.
3: Vorhofflimmern. Dabei schlägt das Herz ja unregelmäßig oder deutlich zu schnell. Außerdem können elektrische Signale in den Herzvorhöfen komplett durcheinander geraten. Das klingt schon ziemlich dramatisch. Aber wie merke ich das überhaupt? Welche Warnzeichen gibt es da?
15: Ja, das ist eine gute Frage, weil es gibt Menschen, die haben ein große Symptomlast, wie wir sagen, die merken es ganz, ganz deutlich, schon kurze Phasen des Vorhofflimmerns. Und es gibt andere Menschen, bei denen die Symptome sehr abgemildert oder gar nicht vorhanden sind. Die grundlegende Problematik bei dem Vorhofflimmern ist zum einen die Rhythmusstörung, aber und zum anderen, das sieht man gar nicht zunächst, ist der Punkt, dass bei dem Vorhofflimmern sich Blutgerinnsel im Herzen bilden, und zwar im Vorhofohr. Das ist eine Struktur innerhalb des linken Vorhofes. Das ist das Gefährliche, weil das ist die Ursache für 30% der Schlaganfälle. Das heißt, man muss das Vorhofflimmern immer diagnostizieren, egal mit oder ohne Symptome, um dann zumindest auch die Gerinnselbildung zu hemmen.
3: Und wie wird Vorhofflimmern diagnostiziert oder getestet?
15: Ja, also in aller Regel merkt der Patient, wenn er Symptome hat, ein Herzstolpern, ein Herzrasen und dann wird ein EKG geschrieben und da kann man das sehr gut erkennen. Trotzdem ist es heutzutage durch die Watches oder die Wearables, wie wir sagen, ja möglich, selbst eine Analyse zu machen durch die Dokumentation mit den modernen Uhren. Dann kann der behandelnde Arzt feststellen, ob das von der Uhr angezeigte Vorhofflimmern wirklich ein Vorhofflimmern ist. Wir haben eine große Kampagne, nennt sich Pulse Day, bei der wir versuchen möchten, die Awareness, die Aufmerksamkeit für diese Rhythmusstörung zu verstärken, indem wir auffordern, immer mal den Puls zu tasten und dann, wenn Unregelmäßigkeiten oder Herzrasen auftreten, dass dann eine EKG-Dokumentation erfolgt, entweder über die modernen Uhren oder eben über ein konventionelles EKG.
3: Das Vorhofflimmern ist jedenfalls die weltweit häufigste chronische Herzrhythmusstörung, Tendenz auch da steigend, auch und gerade wegen des demografischen Wandels, Sie haben es vorhin schon angesprochen. Sie schreiben im Herzbericht, in der Altersgruppe der über 70-Jährigen sei jeder Zehnte etwa davon betroffen. Kann man denn irgendwie vorbeugen, also wenn man noch nicht 70 ist, zum Beispiel 30, 40 oder doch auch schon 50?
15: Ja, vielleicht eine Zahl vorweggeschickt. Wir sagen, jeder Dritte über 55 wird irgendwann Vorhofflimmern erleiden. Das heißt, eine gigantische Zahl von Vorhofflimmerpatienten. Was kann man zur Vorbeugung machen? Vorhofflimmern ist zur Hälfte etwa durch auch genetische oder durch Dinge bedingt, denen man nicht begegnen kann. Aber die andere Hälfte kann man so gestalten, dass der Vorhofflimmern eine geringere Chance hat, aufzutreten. Und das sind die klassischen Risikofaktoren, also Übergewicht, viel Alkohol, viel Nikotin, hoher Blutdruck. Das sind alles Faktoren, die, wenn sie regularisiert sind, das Vorhofflimmern eher verhindern als unterstützen.
3: Nicht rauchen, kein Alkohol trinken, weniger wiegen oder auch etwas für die Fitness tun. Das wissen wir im Prinzip alle, aber dann schiebt man es immer wieder auf. Reicht es, Angst zu machen, um Menschen dazu zu bringen, dass sie gesünder leben oder irgendwie ja nicht, oder?
15: Nee, das ist ganz toll, dass Sie das so fragen, weil ich bin auch der Meinung, nur zu sagen, Sie können sterben, das verursacht keine Motivation, irgendwas anders oder besser zu machen. Wir haben zum Beispiel bei der koronaren Herzerkrankung auch ein großes Krankheitsgebiet in der Kardiologie, die häufigste Todesursache, sind wir eigentlich jetzt eher dazu übergegangen zu sagen, wenn Sie das und das machen, können Sie 10 Jahre länger leben. Eher darum, dass man eine positive Message mitgibt, als dann immer zu drohen, jemand stirbt.
3: Ist Untergewicht eigentlich auch ein Risikofaktor? Man redet immer nur vom Übergewicht.
15: Ja, also das ganz extreme Untergewicht, das kennen wir ja von den anorektischen Personen, ist eine ganz, ganz gefährliche Erkrankung, die viele, viele Kardialthemen auch hat. In der Spätphase einer Untergewichtigkeit ist zum Beispiel der Herzschlag pathologisch, also sehr krankhaft erniedrigt, weil der Herzmuskel ja in den Metabolismus mit einbezogen wird. Das ist auch eine ganz kritische Erkrankung, wenn es so ein krasses Untergewicht ist. Aber der normale BMI, der sollte schon anzustreben.
3: Professor Dr. Thomas Vogtländer, Kardiologe und Vorstandsvorsitzender der Deutschen Herzstiftung. Wenn der Körper nicht richtig mitmacht, dann ist das meistens ziemlich schwierig. Das betrifft aber nicht nur das Herz, sondern auch viele andere Organe oder Dinge. Ein Glas Wasser trinken, einen Teller Suppe essen, eine Nachricht auf dem Handy tippen, die Haustür aufschließen. Menschen mit einem schweren Tremor haben im Alltag oft große Probleme. Sie zittern so stark, dass sie ihre Bewegungen nicht mehr richtig kontrollieren können. In der Regel wird ein Tremor mit Medikamenten oder einem Hirnschrittmacher behandelt. Wenn das nicht in Frage kommt, kann schweres Zittern aber auch mit Ultraschall gelindert werden. Thomas Sambold aus der ARD-Gesundredaktion mit Einzelheiten.
16: Wenn Ann-Christin Helmers Tremor-Patienten behandelt, dann nimmt sie das Zitterzentrum im Gehirn ins Visier.
17: Das heißt, es gibt verschiedene Areale, in denen wir das Zittern beeinflussen können,
16: sagt die Neurochirurgin des Universitätsklinikums Schleswig-Holstein in Kiel. Bisherige Forschungsergebnisse zeigen, dass häufig der Funkkontakt der Nerven im Thalamus gestört ist, also der Bewegungszentrale im Gehirn.
17: Das wird wahrscheinlich nicht so sein, dass wir dort die Ursache wirklich bekämpfen, sondern wir greifen in diesen sehr komplexen Kreislauf ein, der das Zittern aufrechterhält. Und dort ist diese Region ein Knotenpunkt, wo wir gut das Ganze unterbrechen können und das relativ sicher machen können auch.
16: Die tatsächlichen Ursachen für den essentiellen Tremor sind noch ungeklärt. Es wird angenommen, dass Vererbung eine Rolle spielt. Bislang wird die Erkrankung vor allem mit Medikamenten behandelt oder mit der sogenannten tiefen Hirnstimulation. Dabei werden zwei winzige Elektroden ins Gehirn eingesetzt und mit einem Schrittmacher verbunden. Durch die elektrischen Impulse werden die gestörten Bereiche gezielt lahmgelegt, erklärt Ann-Christin Helmers.
17: Vorteil der tiefen Hirnstimulation ist natürlich, dass das Gewebe nicht zerstört wird. Und dass man dort eine Anpassung immer vornehmen kann. Das heißt, wenn die Erkrankung fortschreitet, kann man auch die Stimulationsparameter noch mal ändern.
16: Gerade bei älteren Patienten steigt bei dem Eingriff aber das Risiko für Hirnblutungen. Für Menschen mit schwerem Tremor bieten spezialisierte Zentren in Deutschland deshalb inzwischen auch die Behandlung durch Ultraschall an. Der Patient muss dafür einen Spezialhelm mit mehr als 1000 Ultraschallquellen aufsetzen. Die Hitze der gebündelten Ultraschallwellen fokussieren die Mediziner dann auf das Zitterzentrum im Gehirn, erklärt der Neurologe Lars Wojtecki von der Heinrich-Heine-Universität Düsseldorf.
18: An einem kleinen Fleckchen, Millimeter groß, an der richtigen Stelle, wo die Zellen, die Hände zum Zittern bringen, überaktiv sind, zerstört die Hitze eine ganz kleine Stelle im Gehirn. Das heißt, es ist zwar ein Verfahren, wo man den Kopf nicht öffnen muss, keine blutige Hirnoperation, aber natürlich greift man in der Tiefe des Gehirns schon auch ein und beeinflusst dort eine Stelle, die man mehr oder weniger ausschaltet.
16: Im Gegensatz zur tiefen Hirnstimulation ist das Verfahren zwar schonender. Gehirnzellen werden hier aber nicht nur lahmgelegt, sondern zerstört. Man kann das Verfahren also nicht wieder rückgängig machen.
18: Das heißt, man muss sich da sehr vorsichtig in der Behandlung rantasten, die richtige Stelle auch zu treffen.
16: Mögliche Nebenwirkungen sind Gleichgewichtsprobleme oder auch Taubheitsgefühle in Händen und Mundwinkeln. Häufig gehe das aber schnell wieder weg, sagt Ann-Christin Helmers. Im Einzelfall könnten diese Beschwerden aber auch bleiben. Deshalb müsse man immer ganz genau prüfen, welche Patienten für die Ultraschallbehandlung in Frage kommen.
17: Wir haben die Erfahrung gemacht, dass insbesondere bei Betroffenen, die schon vor der Behandlung eine Gangunsicherheit haben, vielleicht gerade so noch ohne Rollator gut ihren Alltag bewältigen konnten. Wenn man die behandelt, dann sind die Betroffenen auch längerfristig durchaus auf Hilfsmittel angewiesen. Und dann ist zwar das Zittern deutlich weniger. Man kann 80-90% Reduktion des Zitterns erreichen. Aber das ist natürlich für die Patientinnen und Patienten nur von geringem Wert, wenn man danach dauerhaft auf ein Hilfsmittel beim Gehen angewiesen ist.
16: Ein sicherer Gang, ein sicherer Stand und ein ausgeprägtes Tremorleiden, das sind wichtige Voraussetzungen, um sich mit Ultraschall gegen Zittern behandeln lassen zu können. Besonders ältere Patienten können davon profitieren. Das teure Spezialverfahren wird von den gesetzlichen Krankenkassen bezahlt und die Erfolgsaussichten sind gut, sagt Lars Wojtecki.
18: Statistiken sagen, dass die Effekte schon mehrere Jahre halten. Also niemand kann jetzt sagen, wie das nach 20 Jahren ist, weil es einfach so lange Beobachtungszeiten noch nicht gibt. Aber das kennen wir zum Beispiel von der tiefen Hirnstimulation auch. Und die Hoffnung ist natürlich, dass man damit lebenslang klarkommt, dass man dieses Ziel erreichen kann.
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3: Es ist eigentlich gar nicht so schlecht. Heute allerdings ziemlich windig, wechselhaft, vor allem in Baden-Württemberg. In der Nacht wird es auch herbstlich kühl mit 12 bis 7 Grad und insgesamt glatt, aber auch morgen dann freundlich und weitgehend trocken mit bis zu 24 Grad.
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3: Die Bundesregierung will schnell über mögliche Entlastungen bei den hohen Spritpreisen entscheiden. Regierungssprecher Cornelius sagte, verschiedene Möglichkeiten würden gerade in der Koalition finanziell und rechtlich geprüft. Im Raum stehe etwa die Mehrwertsteuer auf Benzin und Diesel zu senken oder Menschen, die nicht so viel verdienen, mit Direktzahlungen zu unterstützen. In Baden-Württemberg dürfen mehr als 200 Extremisten weiterhin offizielle Schusswaffen besitzen. Das geht aus aktuellen Zahlen des Innenministeriums für das Jahr 2025 hervor. Stuft der Verfassungsschutz jemanden als extremistisch ein, reicht das nicht für eine Ablehnung oder den Entzug einer Waffenerlaubnis. Die Behörden müssen dies auch belegen und begründen. Die Verbraucherzentrale Baden-Württemberg warnt vor gefälschten Jobangeboten im Internet, weil Kriminelle dadurch versuchen, an persönliche Daten von Bewerbern zu kommen. Damit wollen Betrüger Fake-Accounts und Konten eröffnen oder Verträge abschließen. Bei zwei Petitionen haben sich schon 14.000 Menschen für die Rettung der Stadtklinik Frankenthal ausgesprochen. Die Unterzeichner wehren sich gegen den Plan des Landes, die Stadtklinik zur Regio-Klinik herabzustufen.
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3: Eichhörnchen sind einfach niedlich. Sie gehören auch wahrscheinlich deshalb zu den Wildtieren mit der besten Lobby. Kein Wunder also, dass die Nager, wenn sie in Gefahr sind, schnell Hilfe bekommen. So auch in Kottenheim im Kreis Mayen-Koblenz. Da haben Privatleute zusammengelegt, um mehrere sogenannte Eichhörnchenbrücken zu finanzieren. Gestern Nachmittag wurden sie installiert. Unsere Reporterin Christina Nova war dabei und erklärt, wie man sich so eine Eichhörnchenbrücke vorstellen muss.
19: Es handelt sich dabei um ein dickes Hanfseil, das von Baum zu Baum gespannt wird. Es soll dabei helfen, dass Eichhörnchen sicher vielbefahrene Straßen überqueren können. In Kottenheim geht es um eine Ortseingangsstraße, auf der wirklich viel los ist, wie ich gestern selbst mitbekommen habe. Und auf der Straße sind in der Vergangenheit leider immer wieder überfahrene Tiere gefunden worden. Die Gegend ist bei Eichhörnchen sehr beliebt, wie Anwohnerin Tina Weber erklärt.
20: Wir haben hier alten Baumbestand, auf der einen Seite ein bisschen grüne Lunge und auf der anderen Seite natürlich sehr schöne große Nussbäume, auch Altbestand und natürlich interessant, gerade hier drüber dann zu wechseln.
19: Sie hat schon Warnschilder an der Straße aufgestellt, aber das hat nicht viel geholfen, also musste die Eichhörnchenbrücke her. Eichhörnchenbrücken gibt's schon in anderen Städten in Deutschland, da hat sich Weber inspirieren lassen und da war schnell klar, einfach normales Seilspannen ist nicht. Die Seile müssen extra angefertigt werden und sind entsprechend teuer.
20: Die werden extra in der Seilerei gesponnen auf die Meterzahl, die man braucht und da liegen wir weit über 1000 Euro. Und dann haben wir überlegt, dass wir das nicht alleine stemmen können, weil es auch drei Seile werden sollten. Und dann habe ich gedacht, ich mache einfach mal eine Spendenaktion und gucke mal, was bei rumkommt. Und tatsächlich waren innerhalb von 2 Stunden schon 600 Euro da. Und einen Tag später knappe 1000. Und dann gab es noch ein paar private Sponsoren. Ich hatte noch Geld im Briefkasten. Und dann haben wir gesagt, okay, dann kriegen wir drei Seile tatsächlich hin.
19: Und dann brauchte es nur noch die entsprechenden Genehmigungen und etwas professionelle Hilfe bei der Installation. Erfahrungsgemäß dauert es immer eine Weile, bis diese Brücken angenommen werden. Um die Eichhörnchen auf die Möglichkeit aufmerksam zu machen, wurden in den Bäumen aber vorsorglich Futterautomaten installiert. Da sind Nüsse und Samen drin und die sollen die Tiere dann anlocken. Tina Weber meint dazu,
20: Eichhörnchen, die sind nicht dumm, die gehen lieber oben über Bäume als über den Boden. Das heißt, eigentlich müssten sie es schnell raushaben, dass es oben drüber besser für sie ist.
19: Eine Wildkamera, die auslöst, wenn ein Tier das Seil betritt, soll zeigen, ob der Plan aufgeht und sich der ganze Aufwand in Kottenheim auch gelohnt hat.
3: Manchmal brauchen Tiere unsere Hilfe, manchmal ist es aber auch umgekehrt. Zum Beispiel, wenn es um verwilderte Streuobst Wiesen geht oder auch Stückle, wie man im Südwesten sagt. Wer ab und zu mal spazieren geht, kennt diesen Anblick. Vielleicht Wildwuchs, weil sich die Besitzer einfach nicht mehr richtig drum kümmern. Es gibt einen, der das nicht einfach so hinnehmen will. Amos McKee, ein 23-jähriger Baggerfahrer aus der Nähe von Stuttgart. Er hat für das Problem der zugewucherten Stückle eine ziemlich tierisch gute Lösung gefunden. Unsere Reporterin Violetta Hagen hat sich's zeigen lassen.
0: Amos McKee hat einen großen Feind, der eigentlich ganz klein und harmlos daherkommt.
21: Brombeeren nehmen halt mittlerweile einfach überhand und in jedem Eck wachsen Brombeeren, wo man sie eigentlich nicht brauchen kann. Das ist halt das, was mich mittlerweile echt ein bisschen ankotzt, weil man da halt einfach so viel hin, wenn man in der Gegend umeinander fährt, jedes zweite Stückchen hat überall Brombeeren.
0: Immer öfter verschwindet unter diesen Brombeerranken und anderem Gestrüpp etwas, das für den Südwesten ganz typisch ist und dem 23-Jährigen am Herzen liegt. Die traditionelle Streuobstwiese. Auch er und seine Familie besitzen einige solcher Stückle. Was er daran so liebt?
21: Ich finde, schön ist, wenn es blüht. Wenn man Äpfelbäume sieht, die blühen im Frühjahr. Und wenn auch das Gras sauber schön grün wird, die Wiese blüht. Das finde ich schön.
0: Eigentlich arbeitet Amos McKee als Baggerfahrer im Straßenbau. Doch heute fährt der 23-Jährige zu einem Grundstück nördlich von Schorndorf. 10 Jahre, schätzt er, ist hier nichts mehr gemacht worden. Eine stachelige Wildnis, dem Besitzer buchstäblich über den Kopf gewachsen. Doch jetzt kommt Amos. Und im Anhänger hat er seine tierischen Rasenmäher. Als Hobby hatte Amos McKee sich die Ziegen angeschafft. Inzwischen arbeiten sie für ihn und für den Erhalt der Streuobstwiese.
21: Hey, das ist doch eine coole Idee, wenn man für ältere Leute gerade oder gerade für Leute, die nicht mehr können oder auch manche, die nicht wollen, solche Stückle abweiden. Und das ist ja, sage ich mal, ein bisschen eine naturschützende und eine ökologische Weise, wie man solche Brombeerhäcker oder verwilderte Stückle wieder in den Griff kriegt.
0: Kaum sind die 20 Ziegen auf dem Grundstück angekommen, tun sie das, was sie am besten können. Fressen. So lichtet sich das Dickicht wie von Zauberhand. 1 bis 2 Wochen, schätzt Amos McKee, werden die Tiere brauchen. Jeden zweiten Tag schaut er nach ihnen. Und dann?
21: Wenn ich jetzt in der Landschaftspflege Stückli abgeweidet habe und das eventuell dann auf Kundenwunsch auch gemulcht habe, dann kann der Kunde dranbleiben. Also er steht nämlich vor einer Wildnis dran und sagt, oh Gott, wie schaffe ich das jetzt? Sondern er kann danach sagen, okay, jetzt ist es für mich so, ich könnte jetzt wieder was schaffen.
0: Ein paar 100 Euro verdient Amos McKee mit seinen Ziegen pro Grundstück. Aber vor allem ist da das schöne Gefühl, seine Tiere für eine gute Sache einzusetzen.
21: Was für mich viel ausmacht am Tag, wo es mir mal nicht so gut geht, wo mich dann einfach runterbringt und mir sagt, hey, okay, du hast so coole Tiere, das ist so genial, was du machst. Das lässt mich dann einfach schon wieder glücklich wirken und dann geht es mir auch danach schon wieder viel besser.
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22: Guten Tag. Das EU-Parlament hat für eine Zollreform gestimmt. Damit will die Europäische Union unter anderem besser auf die Paketflut aus Asien reagieren. Die Mitgliedstaaten hatten bereits ihr Okay gegeben. Aus dem ARD-Studio Brüssel berichtet Sarah Lopez.
23: Spätestens am 1. November soll es für jedes Produkt, das von einem Online-Anbieter außerhalb der EU verkauft und direkt an den Kunden in der EU geschickt wird, eine neue Gebühr geben. Die sieht die EU bei den Unternehmen, die können die Kosten aber natürlich auf die Verbraucher umlegen, zum Beispiel über höhere Preise. Wie hoch diese neue Gebühr sein wird, das muss die EU-Kommission noch festlegen. Für die EU sind Kleinsendungen aus Drittstaaten ein Problem. Allein im vergangenen Jahr waren es fast 6 Milliarden. Um dagegen anzukommen, gibt es seit 2,5 Monaten bereits eine Zollabgabe von 3 Euro pro Produktkategorie im Paket. Die nationalen Zollbehörden meldeten zuletzt, dass seitdem deutlich weniger kleine Pakete aus Asien in die EU verschickt werden.
22: Mit einem Bündel von Maßnahmen will die Bundesregierung gegen den Missbrauch von Sozialleistungen vorgehen. Ein entsprechender Aktionsplan liegt im ARD-Hauptstadtstudio vor. Korrespondent Tim Aßmann berichtet.
24: Menschen aus osteuropäischen EU-Ländern wie Bulgarien oder Rumänien werden nach Deutschland geholt, in heruntergekommenen Wohnungen untergebracht und mit Scheinarbeitsverhältnissen ausgestattet, um dann Sozialleistungen wie Kinder- oder Wohngeld beziehen zu können. Auch um solche Fälle von Leistungsbetrug durch organisierte Banden effizienter bekämpfen zu können als bisher, haben Bundesarbeitsministerium und Bundesinnenministerium einen gemeinsamen Aktionsplan erarbeitet. Das Papier liegt im ARD-Hauptstadtstudio vor. Schwerpunkt der Pläne: Maßnahmen gegen Sozialleistungsmissbrauch im Zusammenhang mit der Zuwanderung aus EU-Staaten. Durch mehr Datenabgleich zwischen den Behörden soll besser erkannt werden können, wer unberechtigt Leistungen bezieht. Auch ein schärferes Vorgehen gegen Vermieter von sogenannten Schrottimmobilien und gegen Schwarzarbeit ist Teil des Aktionsplans. Sichergestellt werden soll auch, dass Personen, die per Haftbefehl gesucht werden, keine Grundsicherung mehr bekommen können. Ausbeutung und Sozialmissbrauch tolerieren wir nicht, betont Bundesarbeitsministerin Bärbel Baas, SPD. Der Aktionsplan soll noch in diesem Monat durchs Kabinett gebracht werden und zum Ende des Jahres greifen.
22: Im Deutschen Museum in München wurden heute Mittag die drei nominierten Teams für den Deutschen Zukunftspreis bekannt gegeben. Der Preis ehrt herausragende technische Ingenieur- und naturwissenschaftliche Leistung. David Enzfellner aus der ARD-Wissenschaftsredaktion berichtet.
1: Alle drei nominierten Teams stellen innovative Technologien vor. Mit dabei ein Kraftwerk von Reverion und der TU München, das in Eresing am Ammersee steht. Entwickelt für Dunkelflaute und Hellbrise, also sowohl für Zeiten mit Strommangel als auch mit Stromüberschuss. Ist zu viel Strom im Netz, nutzt das Kraftwerk diesen und produziert Wasserstoff oder auch Methan. Ist zu wenig Strom im Netz, wandelt die Anlage das gespeicherte Methan oder Wasserstoff zurück in Strom um. Das Kraftwerk ist also ein flexibler Energiespeicher und Erzeuger. Auch nominiert eine neue Therapie gegen mehrfaches Organversagen des Medizintechnikherstellers Advitos aus München. Die Therapie stabilisiert den Körper, indem es das Blut von Giften reinigt und gleichzeitig den Säure-Basen-Haushalt sowie den CO2-Gehalt reguliert. Die dritte Nominierung erhalten das Karlsruher Institut für Technologie und Partner für die Entwicklung photonischer Mikrochips. Die können größere Datenmengen übertragen als herkömmliche Chips. Der Zukunftspreis wird am 18. November vom Bundespräsidenten verliehen.
22: Und noch der Blick auf die Märkte heute mit Michelle Gottemeier aus der ARD-Finanzredaktion, die sich unter anderem mit den neuesten Entwicklungen rund um die Kryptowährung Bitcoin beschäftigt hat.
4: Der Bitcoin ist zeitweise unter die Marke von $75.000 gefallen und damit auf den tiefsten Stand seit Mitte August. Auch andere Kryptowährungen haben deutlich nachgegeben. Für Unruhe sorgt eine Entscheidung im US-Senat. Der hatte gestern ein wichtiges Kryptogesetz ausgebremst. Der sogenannte Clarity Act sollte erstmals klare Regeln für digitale Vermögenswerte schaffen. In einer entscheidenden Abstimmung fehlten aber die nötigen Stimmen. Für die Kryptobranche ist das ein herber Rückschlag, denn sie hatte auf mehr Rechtssicherheit gehofft. Das Gesetz ist damit zwar nicht endgültig vom Tisch, vorerst liegt es aber faktisch auf Eis. Und auch die US-Geldpolitik spielt eine Rolle. Denn die US-Notenbank Fed entscheidet heute über die Zinsen. An den Märkten wird fest mit einer Erhöhung gerechnet. Grund sind unter anderem der starke US-Arbeitsmarkt und die gestiegenen Energiepreise. Höhere Zinsen machen riskante Anlagen weniger attraktiv und dazu zählt auch der Bitcoin. Auch am Aktienmarkt warten die Anleger gespannt auf die Entscheidung der Fed.
22: Tja, und auf diesen Aktienmarkt gucken wir noch kurz. Auf dem deutschen Aktienmarkt, genauer gesagt beim deutschen Aktienindex, der steht genau bei 25.524 Punkten. Das sind rund 0,5% mehr im Vergleich zum Vortag. Bei den Tops haben wir die Firma Hochtief mit einem Plus von 2,5%. Bei den Flops die Commerzbank mit einem Minus von auch ungefähr 2,5%. Und das waren die Stunden für diese Stunde die Wirtschaftsnews aus der Wirtschaftsredaktion des SWR. Es ist jetzt 16.58 Uhr.
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5: Mit Florian Rudolph einen schönen Mittwochnachmittag. Die 8 Ministerpräsidenten der CDU springen dem Bundeskanzler zur Seite. In einem Schreiben versichern sie ihre Unterstützung und sie warnen vor Personaldiskussionen. Aber was ist diese Rückendeckung tatsächlich wert, wenn am kommenden Sonntag in Mecklenburg-Vorpommern eine weitere dramatische Wahlniederlage für die CDU droht? Und wie ist der Zustand der Union derzeit? Die Gerüchte über Kanzlertausch, indirekte Vertrauensfrage, wie ist das alles einzuordnen? Darüber spreche ich in der kommenden halben Stunde mit dem Politikwissenschaftler Oliver Lemke. Der Mittwoch in SWR aktuell. Schön, dass Sie dabei sind.
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5: Im Südosten Baden-Württembergs fällt Regen. Lokal können auch Gewitter dabei sein. Sonst kommt ab und zu die Sonne raus. Der Wind ist böig. Einzelne Schauer haben wir vor allem im Norden von Rheinland-Pfalz. In der kommenden Nacht klart es mal auf, mal ist es wolkig, es bildet sich auch Nebel und die Temperaturen gehen zurück auf 11 bis 6 Grad. Morgen scheint dann die Sonne im Wechsel mit einigen dichten Wolken. Die Höchstwerte bei teils böigem Südwestwind zwischen 17 Grad im Westerwald und bis 24 Grad am Oberrhein. Die weiteren Aussichten. Der Freitag erst trüb und teils Regen, dann von Frankreich her sonniger und etwas kühler. Am Samstag nach lokalem Frühnebel ein Sonne-Wolken-Mix, für die Jahreszeit dabei recht warm mit Temperaturen bis 26 Grad.
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12: Um 17 Uhr mit Marc Wengschick. Die Bundesregierung will schnell über mögliche Entlastungen wegen der hohen Spritpreise entscheiden. Regierungssprecher Cornelius sagte, derzeit würden in der Koalition verschiedene Möglichkeiten finanziell und rechtlich geprüft. In der Union werden Steuersenkungen favorisiert. Fraktionschef Frei ist dafür, die Mehrwertsteuer für Benzin und Diesel von 19% auf 7% zu senken. Bundeswirtschaftsministerin Reiche kann sich auch Direktzahlungen an Menschen vorstellen, die wenig Geld verdienen. Die SPD setzt sich für eine Preisobergrenze und eine Übergewinnsteuer ein. Bundesarbeitsministerin Baas will härter gegen den Missbrauch von Sozialleistungen und gegen Ausbeutung vorgehen. Sie hat heute einen entsprechenden Aktionsplan vorgelegt, der noch im September im Kabinett beschlossen werden soll. Demnach sollen sich die verschiedenen Behörden besser vernetzen. Kommunen sollen zudem leichter gegen sogenannte Schrottimmobilien vorgehen können. Dabei werden für heruntergekommene Wohnungen hohe Mieten verlangt. In dem Aktionsplan sind auch Maßnahmen gegen Schwarzarbeit, Scheinbeschäftigung und organisierte Betrugsstrukturen aufgeführt. Russland lässt Mitarbeiter seines Generalkonsulats aus Deutschland ausfliegen. Der russische Sonderflug sei genehmigt, sagte ein Sprecher des Auswärtigen Amts. Die Maschine ist am Morgen auf dem Flughafen Köln-Bonn gelandet. Die Bundesregierung hatte die Schließung des Generalkonsulats in Bonn als Reaktion auf den Drohnenvorfall am Flughafen Leipzig angeordnet. Sie macht Russland für den versuchten Anschlag verantwortlich. Der Generalkonsul und seine Mitarbeiter müssen jetzt bis Freitag das Land verlassen. EU-Kommissionspräsidentin von der Leyen will Kanada enger an die Union binden. In ihrer Rede zur Lage der EU sagte von der Leyen, sie wolle die Beziehungen zu Kanada auf das höchstmögliche Niveau bringen. Stefan Bosch.
6: Konkret sprach von der Leyen von einer sogenannten assoziierten Mitgliedschaft. Sie kündigte auch einen neuen Kurs gegenüber China an. Angesichts des Handelsdefizits forderte sie, die Beziehungen müssten wieder ins Gleichgewicht kommen. Es gäbe immer noch zu viele gefährliche Abhängigkeiten. Die EU bezieht einige wichtige Rohstoffe fast ausschließlich aus China. In der Sicherheitspolitik will von der Leyen neue Wege gehen. Die EU brauche einen von der NATO unabhängigen Alarmmechanismus, um auf Ereignisse unterhalb der Schwelle eines bewaffneten Angriffs reagieren zu können. Auch zur Nutzung von Social Media durch Kinder äußerte sich die Kommissionspräsidentin. Unter 13 solle das nicht möglich sein. Online-Konten sollten erst ab 15 möglich sein.
12: Bei einer Razzia gegen Steuerbetrug haben rund 800 Einsatzkräfte Wohn- und Geschäftsräume in Nordrhein-Westfalen, Hessen und Belgien durchsucht. Ermittelt wird nach Behördenangaben gegen 50 Beschuldigte. Diese sollen über ein Netz aus Scheinfirmen Bargeld aus kriminellen Geschäften gewaschen haben. Auch Steuern und Sozialversicherungsbeiträge in Höhe von mehr als 60 Millionen Euro sollen hinterzogen worden sein, wie die beteiligten Behörden mitteilten. Die Verbraucherzentrale Baden-Württemberg warnt vor betrügerischen Jobangeboten im Internet. Kriminelle würden mit gefälschten Anzeigen versuchen, an persönliche Daten der Bewerber zu kommen. Damit könnten sie dann Konten eröffnen oder Verträge abschließen, so die Verbraucherschützer. Skepsis sei zum Beispiel geboten, wenn mit 100% Homeoffice geworben oder ein exaktes Gehalt angegeben werde. Die Verbraucherzentrale rät Jobsuchenden dazu, zu überprüfen, ob die Anzeige auch auf der offiziellen Karriereseite des Unternehmens auftaucht. Ab November wird für Millionen Päckchen aus dem Nicht-EU-Ausland zusätzlich zum Zoll eine neue Bearbeitungsgebühr fällig. Sie ist Teil einer größeren Zollreform, über die das Europäische Parlament heute abgestimmt hat. Betroffen sind zum Beispiel die chinesischen Online-Plattformen Shein oder Temu. Die Höhe steht noch nicht fest. Wichtig sei aber, dass die Plattformen zahlen sollen, nicht die Kunden in der EU. Mit der Gebühr sollen die Kosten für Sichtung und Kontrolle bei der Einfuhr der Millionen Sendungen täglich gedeckt werden. SWR Nachrichten, Redaktion Leo Eder. Das Wetter in Baden-Württemberg und Rheinland-Pfalz. Ein Skandinavientief bringt kühlere Luft. Die Vorhersage: im Südosten noch Regen und lokale Gewitter, sonst bei böigem Wind ab und zu Sonne, im nördlichen Rheinland-Pfalz aber auch Schauer. In der Nacht ist es wechselnd bewölkt oder neblig bei 11 bis 6 Grad. Morgen Sonne und Wolken, teils böiger Südwestwind bei maximal 17 bis 24 Grad. Weitere Aussichten: ab Freitag wird es allmählich freundlicher und bis zu 26 Grad warm. Und die Zeit, es ist 17.05 Uhr.
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5: Mit Florian Rudolph einen schönen Mittwochnachmittag. CDU-Ministerpräsidenten stehen zum Bundeskanzler. Wir sprechen mit einem Politikwissenschaftler über Merz und den Zustand der Union. Die Bundesregierung reagiert mit einem Maßnahmenpaket auf den CSD-Anschlag von Berlin. Und wie der Zustand der Europäischen Union ist, hat Kommissionspräsidentin von der Leyen heute erklärt. Wir berichten und kommentieren hier alles bis 17:30. Die 8 Ministerpräsidenten der CDU haben eine gemeinsame Erklärung abgegeben. Sie betonen, Deutschland brauche eine stabile und handlungsfähige Bundesregierung. Vertrauen entstehe nicht durch Personaldiskussionen. Offenkundig geht es darum, dem Bundeskanzler den Rücken zu stärken. Friedrich Merz steht massiv unter Druck. Sabine Henkel aus Berlin mit Einzelheiten zu dem Statement.
7: Wörtlich heißt es darin: gemeinsam mit dem Bundeskanzler wollen und werden wir unseren Beitrag leisten. Damit reagieren die Ministerpräsidenten offenbar auf Spekulationen, die darauf abzielen, dass Merz abgelöst werden könnte. Als möglicher Nachfolger wird unter anderem Hendrik Wüst aus Nordrhein-Westfalen genannt, der das Schreiben aber ebenfalls unterzeichnet hat. Darin steht, dass Deutschland eine stabile und handlungsfähige Bundesregierung brauche, auch mit Blick auf das europäische Ausland. Außerdem halten die CDU-Ministerpräsidenten Verlässlichkeit für wichtig und entschlossenes Handeln. Sie sind überzeugt, dass Vertrauen wieder entstehen kann, wenn Politik Probleme löst, die die Menschen im Alltag beschäftigen. Und ganz offenbar sind alle 8 davon überzeugt, dass Friedrich Merz das gelingen kann. Und dabei wollen sie ihn unterstützen.
5: Sabine Henkel, über den Kanzler und die schwierige Lage der CDU nach der krachenden Wahlniederlage von Sachsen-Anhalt sprechen wir mit Oliver Lemke. Er ist Politikwissenschaftler an der Ruhr-Universität in Bochum. Herr Lemke, von Angela Merkel hieß es einst, wem sie das Vertrauen ausspricht, der ist bald Geschichte. Jetzt haben sich die 8 CDU-Ministerpräsidenten schützend hinter den Bundeskanzler gestellt. Wie bewerten Sie diese Geste?
8: Ob sie sich schützend hinter ihnen gestellt haben oder nur vor ihnen, das wird man ja nochmal sehen. Aber wenn 8 Ministerpräsidenten erklären müssen, dass der Kanzler Kanzler bleiben soll, ist das, würde ich schon sagen, Teil des Problems. Also das Ganze ist eine Minimalformel der Geschlossenheit, aber mehr auch nicht wirklich.
5: Ist es dabei Zufall, dass der Name des amtierenden Kanzlers, nämlich Friedrich Merz, in dem Statement gar nicht genannt wird?
8: Würde ich denken, es würde ich nicht überbewerten, denn es geht ja, dass der einzige Zweck dieses Schreibens ist ja im Grunde genommen ein Moratorium der Personaldebatte. Also Schluss mit der Personaldebatte, jedenfalls bis zum Sonntag, wenn wir dann neue Landtagswahlergebnisse haben und wenn die wieder krachend Niederlagen der CDU bescheinigen sollten, dann wird man mal sehen, was das Wort der 8 Ministerpräsidenten wert ist. Übrigens, man sollte auch mal drauf gucken, welche 8 es sind. Also 2 sind auf Abruf, Wegner und Schulze. 2 haben mit Schulz gegen die Bundesregierung für die Rente gewissermaßen Wahlkampf gemacht. 2 sind Kandidaten, die als Nachfolger gehandelt haben. Einer ist sauer, weil er eigentlich lieber Merkel als Merz haben möchte. Und einer ist noch viel saurer, weil sein Bruder aus dem Kabinett geschmissen wurde. Also zu viel würde ich auf dieses Wort auch nicht geben wollen.
5: Und abgerechnet, Sie haben es gesagt, wird am Sonntag, wenn die Wählerstimmen ausgezählt werden, vor allem die in Mecklenburg-Vorpommern, dann soll das CDU-Präsidium ja auf Einladung des Kanzlers im Konrad-Adenauer-Haus beraten. Und in manchen Medien wurde das bereits als indirekte Vertrauensfrage bezeichnet. Wie sehen Sie das? Ist es das?
8: Ich denke, dass man in welchem Kreis, offiziell und inoffiziell auch immer, da zusammenkommt, da sitzen die Granden der Partei, da sitzen diejenigen, die die Macht in der Hand halten. Und das Kriterium ist, etwas zu tun, was die Partei sozusagen dafür bewahrt, weiter ins Chaos zu versinken. Und wenn man die Nachrichten und die Wahlergebnisse bekommt und einfach sieht, dass beispielsweise Mecklenburg-Vorpommern, Worst-Case-Szenario, die CDU nicht mal mehr in den Landtag kommt, dann kann es schon bedeuten, dass Chaos im Chaos zu versinken auch bedeutet Diskurskontrolle, weil die Wucht von unten, von der Basis, die Unzufriedenheit, haben wir beim Beispiel Spahn gesehen, ganz schön schnell nach oben schwappen kann. Und dann könnte es bedeuten, man muss den Kanzler gewissermaßen opfern. Glaube ich nicht, aber diejenigen, die darüber entscheiden, die sitzen jedenfalls zusammen.
9: Ja, das Scheitern an der 5%-Hürde ist sicherlich Worst-Case-Szenario. Aber was wäre denn ein Ergebnis, das Friedrich Merz vorübergehend Luft verschafft in Mecklenburg-Vorpommern?
8: Ich würde denken, alles drüber. Und ein Achtungserfolg in Berlin, also dass man vielleicht nicht stärkste Partei, aber nur zweitstärkste Partei wird, das könnte reichen, denn es braucht ja innerhalb der Reihen der CDU eine organisierte Mehrheit. Die hat man im Moment nicht. Wüst ist schielt auf seine eigene Wahl, Landtagswahl im Frühjahr. Und jetzt könnte man die im Einzelnen durchgehen. Es ist keiner dabei, der sofort von jetzt auf gleich sozusagen in die Bütt gehen könnte. Für einen kontrollierten Kanzlertausch. Und ich glaube, das hilft zusammen mit dieser, sagen wir mal, vielleicht einem Ergebnis, das man noch, mit dem man noch leben kann bei der CDU. Das könnte Merz ein bisschen Luft verschaffen.
9: Ja. Sie haben einen Namen, nämlich Hendrik Wüst, Ministerpräsident von Nordrhein-Westfalen, ja eben schon mal genannt. Söder und Dobrindt, das sind auch Namen, die immer wieder auftauchen als diejenigen, die übernehmen könnten. Herr Lemke, aber was heißt das eigentlich? Gibt es für einen solchen Kanzlertausch irgendwelche Präzedenzfälle, irgendwelche Vorbilder?
8: Ja, also innerhalb der CDU selber beispielsweise Ludwig Erhard, der so schwach war, dass man dann innerhalb der Partei ihm einen solchen Wechsel nahegelegt hat und den auch tatsächlich organisiert hat. Das ist in gewisser Weise schon ein vergleichbarer Fall. Hier ist es aber so, dass man, sagen wir mal, ein Nachwuchsproblem hat. Also wer eigentlich wäre der Kandidat, den man nach vorne bringen könnte? Damals mit Kiesinger hatte man jemanden, den man sofort anbieten konnte. Das ist hier nicht der Fall. Und ich meine, sowohl Söder als auch Dobrindt, jetzt mal ganz überspitzt gesagt, sind in der falschen Partei. Söder zudem auch noch ein bisschen verbrannt mit Blick auf die letzte Bundestagswahl, was er Laschet angetan hat. Also das wird man in der CDU nicht so gerne sehen wollen.
9: Abgesehen von der Frage, ob man nun den Kanzler tauscht oder nicht und wer ihn beerben könnte, geht das Ganze auch einher mit einer Diskussion über den künftigen Umgang mit der AfD. Brandmauer halten oder durchlässig machen. Wo sehen Sie da die Diskussion hingehen?
8: Ja, ich denke, dass diese Führungsdiskussion, die wir sehen, auch tatsächlich eine Strategiediskussion und ein Strategieproblem hat. Und wir sehen mit Blick in die heutige Zeitung, in der Welt steht drin, dass der Boris Rhein mit einem Gastbeitrag sich schon ein bisschen neu positioniert. Zitat, Probleme verschwinden nicht dadurch, dass man sie hinter Brandmauern verbannt. Interessant. Das ist eine klare Relativierung der bisherigen Strategie, zu der sich ja Merz auch persönlich in sozusagen zu 100% verpflichtet hat. Also das sind Absatzbewegungen, das werden wir mehr sehen. Es wird ein Nachdenken in der CDU gehen, wie man zusammenwirken und nicht nur zusammen stimmen kann mit der AfD unterhalb der Koalitionsschwelle.
9: Was heißt das aber jetzt in konkretes Handeln umgesetzt? Heißt das dann Politik der AfD zu machen oder vielleicht weiter zu übernehmen als bisher? Oder heißt das vielleicht bessere Politik zu machen? Was verstehen wir darunter, wenn wir davon reden, die AfD solle jetzt politisch gestellt werden, wie es zum Beispiel Bayerns Ministerpräsident Söder ja jetzt formuliert?
8: Ja, also ich denke, das ist eine Selbstverständlichkeit. Ich glaube, das versucht die CDU ja schon seit Jahren im Grunde, um die AfD zu stellen. Nur gelingt es ihr das nicht so wirklich. Vor allem deswegen auch, weil sie gar keinen Plan hat für die gemeinsame Schnittmenge an Feldern, wo sie beide zusammenstimmen könnten. Also ich meine jetzt nicht nur Abstimmung im Parlament, sondern auch inhaltlich Nähe haben. Da scheut ja im Grunde genommen die CDU eigentlich einen Move zu machen, so etwas ja auch tatsächlich zu einer gemeinsamen Politik werden zu lassen. Das will sie aus guten Gründen, weil sie genau weiß, dass die AfD sie kannibalisieren möchte. Also es gibt ja auch gute Gründe für die Brandmauer. Jedenfalls kann man nicht von jetzt auf gleich so umstellen. Und das müsste übrigens vom Führungspersonal auch begleitet werden. Merz und all seine Getreuen sind ja im Wort sozusagen, dass sie die Brandmauer erhalten wollen. Aber wer die Brandmauer erhalten will, nur ein Wort dazu, der muss sich Gedanken über den Unvereinbarkeitsbeschluss nach links machen. Denn mindestens in den Bundesländern, aber auch in der Bundespolitik selber, braucht man regelmäßig dann in Mehrheitsfragen die Linkspartei für eine solche Abwehrallianz. Und das verstößt nach wie vor noch gegen den Unvereinbarkeitsbeschluss, den man auch nach links hat.
9: Sagt der Politikwissenschaftler Oliver Lemke von der Ruhr-Universität Bochum. SWR aktuell um 17 Uhr und 14 Minuten. Am Abend des 25. Juli steuerte Abdul B. einen Lieferwagen in Besuchermassen des Christopher Street Day in Berlin. Anschließend attackierte er weitere Opfer mit einer Machete. Eine Frau starb, 31 wurden verletzt, einige schwer. Der Attentäter war ein 21-jähriger deutscher Staatsbürger libanesischer Herkunft. Am Tag nach dem Anschlag wurde er bei einem Festnahmeversuch erschossen. Die Tat hat eine scharfe politische Debatte ausgelöst, denn Abdul B. war als islamistischer Gefährder bekannt, wurde sogar zu einer Jugendstrafe verurteilt, blieb aber auf freiem Fuß. Jetzt reagiert die Bundesregierung unter anderem mit neuen Straftatbeständen. Aus Berlin Dagmar Pepping.
10: Innenminister Alexander Dobrindt von der CSU und Justizministerin Stefanie Hubig von der SPD wollen ein gemeinsames Signal aussenden. Die Bundesregierung zieht Konsequenzen aus dem islamistischen Terroranschlag beim Christopher Street Day in Berlin. Im Bundeskabinett haben Dobrindt und Hubig nun einen 10-Punkte-Plan für mehr Schutz vorgelegt.
11: Uns ging es jetzt darum, stärker zu überwachen, Bewegungsfreiheit einzuschränken und härter zu bestrafen.
13: Wir wollten eben jetzt einfach auch nach dem Anschlag zeigen, dass wir einen Schritt weitergehen.
10: Zum Beispiel bei Angriffen mit Messern. Dort ist eine Strafverschärfung geplant.

0: Wir werden ausdrücklich regeln, dass die Sicherheitsinteressen der Bevölkerung berücksichtigt werden müssen, wenn Gerichte darüber entscheiden, ob eine Strafe überhaupt zur Bewährung ausgesetzt werden kann. Wenn die Folgen einer möglichen Tat oder auch der vorangegangenen Tat für die Allgemeinheit enorm sein können, dann muss es künftig ausdrücklich mit in die Bewährungsentscheidung einfließen.
1: Der Attentäter vom Berliner CSD war im Mai vom Amtsgericht Tiergarten zu 1 Jahr und 10 Monaten Jugendstrafe verurteilt worden. Vorwurf: Vorbereitung einer schweren staatsgefährdenden Gewalttat. Abdul B. war zuvor in den Libanon gereist, um sich in Syrien der Terrormiliz Islamischer Staat anzuschließen. Das Gericht in Berlin ordnete nach dem Urteil eine sogenannte Vorbewährung an. Dabei wird die Entscheidung, ob die Jugendstrafe vollstreckt oder zur Bewährung ausgesetzt wird, für zunächst 6 Monate zurückgestellt. In dieser Zeit sollte der Verurteilte unter anderem an einem Deradikalisierungsprogramm teilnehmen. Bei der Vorbewährung sollen künftig die allgemeinen Sicherheitsinteressen mit in die Entscheidung einfließen, kündigte Hubig an. Außerdem sollen Gerichte, wenn sie bei Heranwachsenden im Alter von 18 bis 21 Jahren das Jugendstrafrecht anwenden, im Urteil ausdrücklich begründen müssen, warum sie sich so entschieden haben.
0: Beim Jugendstrafrecht, das ist mir wichtig, sind heute schon lange Haftstrafen und einschneidende Maßnahmen möglich. Jugendstrafrecht ist keine Kuscheljustiz.
1: Notwendig sei aber auch, dass die Justiz wisse, welche Gefahr von einer Person ausgehe. Wenn es um extremistische Straftaten geht, müssten die Staatsanwaltschaften alle relevanten Informationen bekommen, die bei den Sicherheitsbehörden vorliegen, so Hubig. Auch das werde man regeln. Dagmar Pepping, Berlin.
2: Die Bundesregierung reagiert mit einem 10-Punkte-Plan auf den CSD-Anschlag von Berlin. Stärker als je zuvor sieht Kommissionspräsidentin Ursula von der Leyen die Europäische Union. Woran sie das festmacht, hat sie heute im Europaparlament dargelegt, gegliedert in mehrere Bereiche: Wirtschaft, Klimaschutz, künstliche Intelligenz, die Außenpolitik, die Sicherheit. Sie strebt eine enge Bindung Kanadas an die Europäische Union an, das massiv unter der Politik von US-Präsident Trump leidet. Sie will ein Social-Media-Verbot für unter 13-Jährige und sie wirbt für weniger Tempo bei der KI-Entwicklung. Die Rede der Kommissionspräsidentin Katrin Schmidt aus unserem Brüsseler Studio hat zugehört.
3: Europa sicherer und unabhängiger machen. Wenn es ein Leitmotiv in der gut einstündigen Rede gab, dann dieses. Denn
4: the state of our union is the strongest it has ever been.
3: Die EU ist stark wie nie und zugleich kann sich die Lage auch so unsicher wie nie anfühlen. Vor allem, so EU-Kommissionschefin von der Leyen, unter der zunehmenden Bedrohung durch hybride Angriffe, Attacken auf kritische Infrastruktur und gefährliche Drohnenvorfälle. Allein in dieser Woche in Litauen, Dänemark und Polen und zuletzt hier auch in Leipzig.
4: An attack using military-grade material.
3: Ein Angriff unter Einsatz von Militärmaterial, verübt von russischen Akteuren auf europäischem Boden. Das ist nicht nur ein Angriff gegen einen Mitgliedstaat, sondern gegen unsere gesamte Union. Und das werden wir nicht weiter zulassen.
4: And honorable members, we will not allow it.
3: Ein neuer Artikel 4, quasi übernommen aus dem NATO-Wörterbuch, soll dagegenhalten. Wenn ein Mitgliedstaat sich einer Bedrohung ausgesetzt sieht, könnte er diesen auslösen und alle Mitgliedstaaten würden zusammenkommen, um eine europäische Antwort zu koordinieren, eine weitere Eskalation abzuschrecken und die Auswirkungen abzumildern. Koordination innerhalb der EU sei bisher zu langsam. Das bestätigt im Straßburger Parlament nach der Rede auch die FDP-Sicherheitspolitikerin Marie-Agnes Strack-Zimmermann.
5: Die Freiheit ist nur, wie gehen wir mit der NATO um? In der NATO sind die Vereinigten Staaten ein wichtiger Player. Aber die Vereinigten Staaten unterstützen uns ja momentan gar nicht in dieser Gefahrensituation. Also konsultieren unbedingt. Wir müssen einen europäischen Weg finden, um Wladimir Putin klarzumachen, dass wir diese Angriffe, das sind keine Zufälligkeiten, sehr ernst nehmen.
3: Geschehen soll das auch in einem europäischen Sicherheitsrat, so von der Leyen, am besten zusammen mit Partnern wie der Ukraine, Großbritannien und Kanada. Dessen Regierungschef Mark Carney war heute auch der erste außereuropäische Gast bei einer solchen Rede. Und derjenige, der für den größten Applaus sorgte, als die Kommissionschefin ihn so ansprach.
4: Dear Mark, I said we must urgently reimagine our partnerships.
3: Lieber Mark, ich habe ja schon gesagt, dass wir unsere Partnerschaft dringend neu gestalten müssen. Und nun werden wir auch unsere gemeinsame Zukunft bauen. Ich möchte Kanada als erstes assoziiertes Mitglied der EU. Viele strategische Interessen stehen dahinter, wenn es um die Unterstützung der Ukraine geht, um Militärkooperationen, kritische Rohstoffe und die Weiterentwicklung von künstlicher Intelligenz. Die Partnerschaft mit Kanada dabei kann gar nicht zu hoch bewertet werden, betont der SPD-Europaparlamentarier Tobias Krämer.
6: Die Allianz zwischen Kanada und Europa

0: ist ja das Natürlichste, was es gibt. Wir teilen ja nicht nur gemeinsame Geschichte und Kultur, sondern gemeinsame Werte. Wir haben gemeinsame Interessen, sei es in der Arktis, sei es aber auch mit Blick auf, wie gehen wir in einer Welt um, mit einem kriegsüchtigen Russland, einem aggressiveren China und einem, sagen wir mal, unzuverlässigen amerikanischen Alliierten.
1: Die genaue Ausgestaltung einer noch nie dagewesenen assoziierten Mitgliedschaft in der EU bleibt dabei noch etwas unklar. Aber das hat die Rede zur Lage der EU so an sich, in der es auch diesmal Ankündigungen hagelte. Von einem Krisenplan für besondere Migrationsereignisse wie in Ceuta, über eine Roadmap zur besseren Bekämpfung von Waldbränden und überhaupt der Anpassung an Klimafolgen bis hin zu Schritten zu einer Energie- und Investitionsgemeinschaft war vieles dabei. Am konkretesten wohl noch dies.
2: And now it's time for Europe to act.
1: Jetzt ist Europas Zeit zu handeln. Kein persönlicher Account mehr unter 15 Jahren und überhaupt kein Social Media unter 13 Jahren.
2: No personal account under the age of 15.
1: Und auch danach müssten die Plattformen erst beweisen, dass sie Jugendschutz ernst nehmen, bevor sie ihre Dienste anbieten können. So will es Ursula von der Leyen. Sehr konkret auch, morgen Vormittag schon stellt sie das dazugehörige Gesetzespaket persönlich vor. Dann liegt der Ball in den Mitgliedstaaten.
3: Katrin Schmidt berichtete. Die Rede der Kommissionspräsidentin Ursula von der Leyen zur Lage der Europäischen Union. Thomas Spickhofen kommentiert.
4: Ein Gremium für den Kampf gegen Waldbrände, eine Allianz zur Versicherung gegen Klimaschäden, ein Kongress für Europa mit Dichtern, Denkern, Wissenschaftlern, ein europäischer Sicherheitsrat, künstliche Intelligenz, China, Russland, Ukraine, hybride Bedrohung, Patriot-Raketen, die Beisetzung von Mladic. Und das ist längst noch nicht alles. Die Rede Ursula von der Leyen war eine ziemlich vollständige Aufzählung der Themen, die uns gerade beschäftigen, wenn wir die Zeitung einmal von vorn bis hinten durchblättern, ergänzt um ein ganzes Bündel von Initiativen und neuen Gremien. Umsichtig kann man das finden, kein Wegducken vor den Problemen der Gegenwart. Ich frage mich aber, wo ist der Schwerpunkt? Worauf will sich die Kommission konzentrieren? Oder ist ihr das alles gleich wichtig? Diese Rede, eine Viertelstunde lang, hinterlässt den Eindruck einer Allzuständigkeit. Und das ist nicht gut, weder für die Kommission, noch für ihre Präsidentin, noch für die EU. Die EU und ihre Kommission haben viele Stärken. Im internationalen Handel zum Beispiel. Mehr als 80 Verträge mit Partnern in aller Welt zeugen davon. Die EU mag manchmal sperrig sein, ist aber immer zuverlässig. Das macht sie attraktiv, gerade in diesen Zeiten. Und natürlich ist die Europäische Union auch nicht die reine Wirtschaftsgemeinschaft, die sie mal war und auf die manche sie zurückschrauben wollen. Sie ist eine Union der gemeinsamen Werte. Kanada weiß dies offensichtlich besonders zu schätzen. Einer dieser Werte ist übrigens, dass man es öffentlich anprangern kann, wenn die gemeinsamen Werte missachtet werden. Zu diesen Werten gehört auch, Schwache und Verletzbare zu schützen, zum Beispiel Kinder und Jugendliche vor den unsozialen Teilen von Social Media. Aber die Europäische Union ist zum Beispiel keine Gemeinschaft, die ihr Territorium gemeinsam militärisch verteidigen kann. Und sie sollte auch nicht den Eindruck erwecken, als gehöre dies ebenfalls zu ihrem Portfolio. Mit einem Artikel 4-ähnlichen Verfahren zum Beispiel, das schon sehr nach NATO klingt. Oder mit dem Satz, Europa werde jeden einzelnen Quadratmeter seines Territoriums verteidigen. Dieser Satz aus dem Munde der Kommissionspräsidentin erweckt den Eindruck, als könne sich die Kommission auch dafür zuständig fühlen. Er stammt aber aus dem Textbausteinkasten der NATO und da gehört er auch hin. Am Ende dieser eineinviertelstündigen Rede habe ich mich nicht nur gefragt, wo eigentlich die Schwerpunkte sind, wo der rote Faden verläuft, sondern auch, ob sich die Kommission mit ihrem Programm nicht übernimmt, ob sie sich damit nicht überfordert und ob das nicht zwangsläufig zu Enttäuschungen führen wird bei denen, die jetzt Hoffnungen auf all die Initiativen setzen. Das wäre am Ende mehr zum Schaden als zum Nutzen der EU.
3: Ursula von der Leyen hat sich heute im Europaparlament umfassend zur Lage der Europäischen Union geäußert. Unser Kommentator Thomas Spickhofen hat dabei die Schwerpunkte vermisst. Piddington ist ein kleines Dorf in der Nähe der englischen Universitätsstadt Oxford. 350 Menschen leben dort, bald sollen 1250 zumeist männliche Asylbewerber dazukommen, einquartiert auf einem nahegelegenen früheren Militärgelände. Das sorgt für Unruhe in der Dorfgemeinschaft. In einem symbolischen Referendum haben die Menschen dort jetzt für den Austritt aus Großbritannien gestimmt. Mit deutlicher Mehrheit und unterstützt unter anderem von einzelnen konservativen Liberaldemokraten sowie der rechtsextremen Partei Restore UK, wie unsere Korrespondentin Franziska Hoppen berichtet.
5: Piddington ist ein idyllisches Dörfchen nördlich von Oxford, ein bisschen so, wie man sich das Bilderbuch England vorstellt. Doch Piddington will nicht mehr Teil von England, Teil des Vereinigten Königreichs sein. Gestern waren die 350 Bewohner aufgerufen, in einem symbolischen Referendum über ihre Unabhängigkeit abzustimmen. Susanna Pardon, stellvertretende Vorsitzende des Gemeinderats, verkündete das Ergebnis am Morgen.
6: We had 285 Yes Votes.
5: 285 Bürger stimmten für den Austritt aus dem Vereinigten Königreich, 26 dagegen. Wahlbeteiligung knapp 92%. Für Pardon und die restlichen Anwohner, die sich versammelt hatten, ein voller Erfolg. Piddington sei das Dorf, das brülle, sich zur Wehr setze.
6: We are Piddington, the village that roars.
5: Mit ihrer Abstimmung wollten die Anwohner ein Zeichen setzen. Gegen die Pläne des Innenministeriums, rund 1250 Asylbewerber auf einem Militärgelände vor den Toren des Dorfes unterzubringen. So wirft etwa dieser ältere Herr der Labour-Regierung vor,
7: they're complicit in what the crimes that these illegal immigrants will commit. Because it'll happen. It's happening everywhere now.
5: Die Regierung mache sich mitschuldig an den Verbrechen, die diese illegalen Einwanderer bestimmt begehen würden. Das passiere ja schon überall. Und diese Anwohnerin meint,
8: it's just really hard to see that many people that are unvetted. You just don't know who they are.
5: Es sei schwierig, wenn so viele Menschen nicht überprüft würden, von denen man nicht wisse, wer sie seien. Und da sei das schiere Ausmaß. 1250 Asylbewerber auf 350 Anwohner. Wobei nicht klar ist, ob und wann die Männer tatsächlich das Dorf besuchen würden. In der Nähe befinden sich auch die größeren Städte Bicester und Oxford. Immer wieder hatten Briten vor Hotels demonstriert, die bislang als schnell verfügbare Unterbringung genutzt wurden. 2025 gab es eine landesweite Protestwelle, auch Gewalt. Die Labour-Regierung versprach, die Hotelnutzung noch innerhalb dieser Legislaturperiode, also bis voraussichtlich 2029, zu beenden. Die Alternative? Ehemalige Militärgelände, so wie in Piddington. Doch wenn die Bürger auch das nicht wollen? Stadtrat Tim Beder von den Liberal Democrats schlägt im BBC-Radio vor,
9: this government is going to spend tens of millions of pounds on rehousing.
5: Die Regierung gibt Dutzende Millionen dafür aus, Menschen umzusiedeln. Stattdessen sollte sie mit dem Geldantragsverfahren beschleunigen, damit wir denjenigen, die ein Bleiberecht haben, eine angemessene Unterkunft geben und die übrigen zurückschicken können. Dass die Bearbeitungszeit teils Jahre dauert, die Unterbringung von Flüchtlingen sich deshalb zieht, liegt am Rückstau von, Stand Juni, etwa 32.000 Fällen. Und der ist auch personalmangelbedingt. Premierminister Andy Burnham betonte deshalb im Interview mit Sky News,
10: well, I understand the strength of feeling.
5: Ich verstehe die starken Gefühle landesweit, aber das Einzige, was wir tun können, ist die Zahl der Bootsflüchtlinge zu senken. Und sie ist bereits gesunken, auf den tiefsten Stand seit 7 Jahren. Und mehr als 80.000 Menschen wurden seit Regierungsantritt von Labour 2024 zurückgeführt. Doch vielen Briten reicht das nicht. Ein Frust, den gerade rechte Parteien für den Wahlkampf nutzen. So war auch Rupert Lowe, der Vorsitzende der Rechtsaußenpartei Restore Britain in Piddington, zu sehen, der etwa Werbung für seine Pläne für Massendeportationen machte. Und Tim McNally, Vorsitzender des Pfarrgemeinderats, glaubt,
11: we're just ground zero. We're the seed, the soil. And we're the fertilizer of making it grow.
5: Piddington sei der Ausgangspunkt, das kleine Dorf erst der Anfang des Widerstands. Ob die Asylbewerber tatsächlich demnächst dort untergebracht werden, steht übrigens noch nicht fest. Das Genehmigungsverfahren läuft noch.
3: Franziska Hoppen über ein englisches Dorf, das wegen der geplanten Unterbringung von Asylbewerbern in einem Referendum seine Unabhängigkeit von Großbritannien erklärt hat. Natürlich ist das Referendum nicht bindend. SWR aktuell, ich bin Florian Rudolph.
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13: Um 17.30 Uhr mit Marc Wengschick. Die Bundesregierung will schnell über mögliche Entlastungen wegen der hohen Spritpreise entscheiden. Regierungssprecher Cornelius sagte, derzeit würden in der Koalition verschiedene Möglichkeiten finanziell und rechtlich geprüft. In der Union werden Steuersenkungen favorisiert. Fraktionschef Frei ist dafür, die Mehrwertsteuer für Benzin und Diesel von 19% auf 7% zu senken. Bundeswirtschaftsministerin Reiche kann sich auch Direktzahlungen an Menschen vorstellen, die wenig verdienen. Die SPD setzt sich für eine Preisobergrenze und eine Übergewinnsteuer ein. Bundesarbeitsministerin Baas will härter gegen den Missbrauch von Sozialleistungen und gegen Ausbeutung vorgehen. Sie hat heute einen entsprechenden Aktionsplan vorgelegt, der noch im September im Kabinett beschlossen werden soll. Demnach sollen sich die verschiedenen Behörden besser vernetzen. Kommunen sollen zudem leichter gegen sogenannte Schrottimmobilien vorgehen können. Dabei werden für heruntergekommene Wohnungen hohe Mieten verlangt. In dem Aktionsplan sind auch Maßnahmen gegen Schwarzarbeit, Scheinbeschäftigung und organisierte Betrugsstrukturen aufgeführt. Russland lässt Mitarbeiter seines Generalkonsulats aus Deutschland ausfliegen. Der russische Sonderflug sei genehmigt, sagte ein Sprecher des Auswärtigen Amts. Die Maschine ist am Morgen auf dem Flughafen Köln-Bonn gelandet. Die Bundesregierung hatte die Schließung des Generalkonsulats in Bonn als Reaktion auf den Drohnenvorfall am Flughafen Leipzig angeordnet. Sie macht Russland für den versuchten Anschlag verantwortlich. Der Generalkonsul und seine Mitarbeiter müssen jetzt bis Freitag das Land verlassen. EU-Kommissionspräsidentin von der Leyen will Kanada enger an die Union binden. In ihrer Rede zur Lage der EU sagte von der Leyen, sie wolle die Beziehungen zu Kanada auf das höchstmögliche Niveau bringen. Stefan Bosch.
14: Konkret sprach von der Leyen von einer sogenannten assoziierten Mitgliedschaft. Sie kündigte auch einen neuen Kurs gegenüber China an. Angesichts des Handelsdefizits forderte sie, die Beziehungen müssten wieder ins Gleichgewicht kommen. Es gebe immer noch zu viele gefährliche Abhängigkeiten. Die EU bezieht einige wichtige Rohstoffe fast ausschließlich aus China. In der Sicherheitspolitik will von der Leyen neue Wege gehen. Die EU brauche einen von der NATO unabhängigen Alarmmechanismus, um auf Ereignisse unterhalb der Schwelle eines bewaffneten Angriffs reagieren zu können. Auch zur Nutzung von Social Media durch Kinder äußerte sich die Kommissionspräsidentin. Unter 13 solle das nicht möglich sein. Online-Konten sollten erst ab 15 möglich sein.
13: Bei einer Razzia gegen Steuerbetrug haben rund 800 Einsatzkräfte Wohn- und Geschäftsräume in Nordrhein-Westfalen, Hessen und Belgien durchsucht. Ermittelt wird nach Behördenangaben gegen 50 Beschuldigte. Diese sollen über ein Netz aus Scheinfirmen Bargeld aus kriminellen Geschäften gewaschen haben. Auch Steuern und Sozialversicherungsbeiträge in Höhe von mehr als 60 Millionen Euro sollen hinterzogen worden sein, wie die beteiligten Behörden mitteilten. Die Verbraucherzentrale Baden-Württemberg warnt vor betrügerischen Jobangeboten im Internet. Kriminelle würden mit gefälschten Anzeigen versuchen, an persönliche Daten der Bewerber zu kommen. Damit könnten sie dann Konten eröffnen oder Verträge abschließen, so die Verbraucherschützer. Skepsis sei zum Beispiel geboten, wenn mit 100% Homeoffice geworben oder ein exaktes Gehalt angegeben werde. Die Verbraucherzentrale rät Jobsuchenden dazu, zu überprüfen, ob die Anzeige auch auf der offiziellen Karriereseite des Unternehmens auftaucht. Ab November wird für Millionen Päckchen aus dem Nicht-EU-Ausland zusätzlich zum Zoll eine neue Bearbeitungsgebühr fällig. Sie ist Teil einer größeren Zollreform, über die das Europäische Parlament heute abgestimmt hat. Betroffen sind zum Beispiel die chinesischen Online-Plattformen Shein oder Temu. Die Höhe steht noch nicht fest. Wichtig sei aber, dass die Plattformen zahlen sollen, nicht die Kunden in der EU. Mit der Gebühr sollen die Kosten für Sichtung und Kontrolle bei der Einfuhr der Millionen Sendungen täglich gedeckt werden. SWR Nachrichten, Redaktion Leo Eder.
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3: Im Süden Baden-Württembergs haben wir Regen. Lokal ist er von Gewittern begleitet. Sonst kommt ab und zu die Sonne raus. Das Ganze bei böigem Wind. Ein paar Schauer bilden sich noch im nördlichen Rheinland-Pfalz, bevor es dann in der Nacht mal aufklart, mal wolkig ist oder neblig. Die Temperaturen sinken dabei ab auf 11 bis 6 Grad. Morgen scheint die Sonne im Wechsel mit dichteren Wolken. Die Höchstwerte liegen zwischen 17 Grad im Westerwald und 24 Grad am Oberrhein. Der Wind ist teils böig aus Südwest. Die weiteren Aussichten: am Freitag erst trüb und teils Regen, dann von Frankreich her sonniger und etwas kühler. Am Samstag nach lokalem Frühnebel ein Sonne-Wolken-Mix und für die Jahreszeit mit 26 Grad recht warm.
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15: Mit Gerhard Leitner. Hallo. Die hohen Spritpreise machen vielen Menschen zu schaffen. Doch was dagegen tun? Lange wollte die Bundesregierung, vor allem die CDU, keinen neuen Tankrabatt oder eine Übergewinnsteuer für die Mineralölkonzerne. Jetzt aber kündigt Kanzler Merz doch Entlastungen für die Bürgerinnen und Bürger an, allerdings ohne Details zu nennen. Es werde, Zitat, sehr bald einen Vorschlag geben, berichtet Hauptstadtkorrespondent Jan Zimmermann.
16: Entlastungen sollen schnell kommen, sagte Regierungssprecher Cornelius in Berlin. Derzeit würden in der Koalition verschiedene Möglichkeiten finanziell und rechtlich geprüft. Wann genau eine Entscheidung gefällt wird, ist weiterhin offen. In der Union werden Steuersenkungen favorisiert, um die Spritpreise zu drücken. Fraktionschef Frei sprach sich dafür aus, die Mehrwertsteuer zu senken, von 19% auf 7%. Der CDU-Politiker forderte bei RTL eine schnell umsetzbare Maßnahme zum 1. Oktober. Bundeswirtschaftsministerin Reiche von der CDU kann sich auch Direktzahlungen an Menschen vorstellen, die wenig Geld verdienen und besonders unter den hohen Preisen für Benzin und Diesel leiden. Für die von der Union vorgeschlagenen Maßnahmen müsste allerdings eine Gegenfinanzierung gefunden werden. Denn Steuersenkungen bedeuten weniger Einnahmen und Direktzahlungen zusätzliche Kosten für den Staat. Die SPD hatte bisher andere Vorschläge gemacht. Sie setzt sich für eine Preisobergrenze, einen sogenannten Preisdeckel und eine Übergewinnsteuer ein. Beide Vorschläge würden den Staat kein Geld kosten und seien schnell umsetzbar, sagen die Sozialdemokraten.
15: Bundesarbeitsministerin Baas von der SPD will den Betrug bei Sozialleistungen stärker bekämpfen. Dazu hat sie heute einen Aktionsplan erstellt, der dem ARD-Hauptstadtstudio vorliegt. Die Einzelheiten hat Tim Assmann.
17: Schwerpunkt der Pläne: Maßnahmen gegen Sozialleistungsmissbrauch im Zusammenhang mit der Zuwanderung aus EU-Staaten. Durch mehr Datenabgleich zwischen den Behörden soll besser erkannt werden können, wer unberechtigt Leistungen bezieht. Auch ein schärferes Vorgehen gegen Vermieter von sogenannten Schrottimmobilien und gegen Schwarzarbeit ist Teil des Aktionsplans. Sichergestellt werden soll auch, dass Personen, die per Haftbefehl gesucht werden, keine Grundsicherung mehr bekommen können. Ausbeutung und Sozialmissbrauch tolerieren wir nicht, betont Bundesarbeitsministerin Bärbel Baas, SPD. Der Aktionsplan soll noch in diesem Monat durchs Kabinett gebracht werden und zum Ende des Jahres greifen.
15: EU-Kommissionspräsidentin von der Leyen will soziale Medien wie Instagram und TikTok für unter 13-Jährige verbieten. Das hat sie in ihrer Rede zur Lage der EU angekündigt. Aus Straßburg berichtet Katrin Schmidt.
1: Kein Social Media unter 13 Jahren und kein eigener Account unter 15 Jahren, so beschreibt es Kommissionschefin von der Leyen. Konkret bedeutet das, vom 13. bis zum 15. Lebensjahr wären nur von den Eltern eingerichtete und beaufsichtigte Minikonten mit eingeschränkten Funktionen und zeitlicher Begrenzung von einer Stunde pro Tag zulässig. Und auch ab 15 Jahren ist nach diesen Plänen nicht alles erlaubt. Nach Vorstellung von der Leyen dürfen die Social Media Plattformen, genauso wie auch Online-Gaming-Plattformen und sogenannte KI-Begleiter Minderjährigen in Europa erst dann ihre Dienste anbieten, wenn sie bewiesen haben, dass sie sicher sind. Etwa in puncto Jugend- und Datenschutz, also dass sie beispielsweise keine Fotos ungefragt in KI-Kontexte stellen. Die Kommissionschefin wird die Pläne morgen noch detaillierter präsentieren im Rahmen der Vorstellung des EU Kids Act. Nach diesem Vorschlag der Kommission müssen sich EU-Staaten und Europaparlament auf einen gemeinsamen Gesetzestext einigen.
15: Grenzkontrollen sollen im Schengen-Raum eigentlich gar nicht stattfinden. Falls doch, gelten sie als absolute Ausnahme, eine befristete Einschränkung des freien, des grenzenlosen Reisens innerhalb von Europa. Jetzt hat CSU-Bundesinnenminister Dobrindt die Kontrollen bis zum kommenden Frühjahr verlängert. Für die Bundespolizei bedeuten die Grenzkontrollen einen enormen Mehraufwand, hat Roland Voss, stellvertretender Vorsitzender der Gewerkschaft der Polizei GdP, in SWR aktuell bestätigt.
18: Mit dem Stammpersonal ist das, was wir tun müssen, überhaupt nicht mehr leistbar. Wir benötigen diese Kräfte, aber auch an Bahnhöfen, bei Fußballspielen, bei Demonstrationen, bei Großveranstaltungen und ganz anderen Einsatzbereichen. Das eigentliche Problem sind nicht die derzeitigen einzelnen Kontrollen. Das Problem ist die Dauer. Aus einem vorübergehenden Einsatz ist inzwischen eine permanente Aufgabe mit einem dauerhaft enorm hohen Personalbedarf geworden.
15: Die Bundesregierung hat einen 10-Punkte-Plan gegen islamistischen Terrorismus vorgestellt. Er ist eine Reaktion auf den Anschlag beim Christopher Street Day im Juli in Berlin und sieht Strafverschärfungen vor. Wie die aussehen, schildert Hauptstadtkorrespondent Oliver Neuroth.
19: Im Kern geht es darum, dass bekannte Gefährder strenger behandelt werden. So hat es Innenminister Dobrindt angekündigt. Konkret heißt das, die elektronische Fußfessel soll häufiger als bisher zum Einsatz kommen. Die Behörden dürfen künftig auch digitale Verbindungsdaten, die sogenannten IP-Daten, verstärkt speichern. Nicht nur den Bundesbehörden, auch den Landesbehörden soll erlaubt werden, Telekommunikationsunternehmen anzuweisen, diese Daten herauszugeben. Und Messerangriffe werden juristisch hochgestuft von einem Vergehen zu einem Verbrechen. Das heißt mindestens ein Jahr Freiheitsstrafe. Dazu noch der Punkt, wer Propaganda betreibt für den Islamischen Staat oder Geld für diese Terrorgruppe sammelt, der soll künftig ebenfalls härter bestraft werden können.
15: Der Gesamtbetriebsrat von Bosch Mobility fordert wegen des zunehmenden Wettbewerbsdrucks in der Automobilzuliefererindustrie eine, Zitat, aktiv gestaltete Industriepolitik. Tamara Land aus unserer Wirtschaftsredaktion erläutert, welche konkreten Schritte nach Ansicht des Betriebsrats unternommen werden sollen.
20: Also eine zentrale Forderung ist, dass Aufträge und Fördermittel nur an Unternehmen gehen, die tatsächlich in der Europäischen Union produzieren. Insbesondere kritische Technologien wie klimafreundliche Antriebe oder Sicherheitssysteme, die sollten unbedingt in Europa produziert werden müssen, weil sich die EU vor der Konkurrenz aus Amerika und China schützen muss, die nicht nach fairen Wettbewerbsregeln spielen, meint der Gesamtbetriebsrat. Außerdem fordern die Arbeitnehmervertreter, dass die EU vom Verbrenner aus abrückt, mehr Ladestationen und Wasserstofftankstellen in Europa aufgebaut werden und die Energiepreise sinken.
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15: Die Oberbürgermeisterin von Speyer, Stefanie Seiler, hat den geplanten Stellenabbau bei Mann und Hummel kritisiert. Die 600 Mitarbeiter des Unternehmens für Luft- und Wasserfiltersysteme fürchten nach wie vor um ihre Arbeitsplätze. Das Unternehmen schreibt nach Angaben der IG Metall schwarze Zahlen, will aber trotzdem den Standort Speyer schließen. OB Seiler kritisiert in diesem Zusammenhang das Streben nach immer mehr Profit.
21: Ich finde, das ist ein Sinnbild dessen im Moment, inwieweit Profit, Kapital noch mehr Profit erwirtschaften möchte und eben zulasten der Arbeitnehmerinnen und Arbeitnehmer, zulasten unseres Sozialstaates. Ich glaube, die Auswirkungen können wir noch gar nicht beziffern, was damit alles zusammenhängt. Und ich kann nur an uns alle appellieren, die in Verantwortung sind, ob hier in Deutschland oder die Geschäftsführer im Ausland. Ein Sozialstaat lebt auch davon, dass wir im Sinne der Menschen agieren und nicht nur des Profites.
15: Mehr als 200 Extremisten in Baden-Württemberg haben weiterhin eine offizielle Erlaubnis, Schusswaffen zu besitzen. Laut aktuellen Zahlen des Landesinnenministeriums für das Jahr 2025, die dem SWR vorliegen, besaßen tatsächlich knapp 100 Extremisten insgesamt 630 erlaubnispflichtige Schusswaffen. Im Jahr zuvor gab es ähnliche Zahlen. Mehr von Katharina Fuß aus unserer Redaktion Landespolitik.
22: Das CDU-geführte Innenministerium betont, dass es alles daran setze, Verfassungsfeinden den Zugang zu Waffen zu verwehren. Zuständig seien aber die Waffenbehörden bei Landrats- und Ordnungsämtern. Diese prüfen unter anderem durch Information des Verfassungsschutzes, ob jemand eine Waffenerlaubnis bekommt oder nicht. Stuft der Verfassungsschutz jemanden als extremistisch ein, reicht das nicht für eine Ablehnung oder den Entzug einer Waffenerlaubnis. Die Behörden müssen dies auch belegen und begründen. Experten warnen, damit seien diese kommunalen Behörden oft überfordert. Das Innenministerium sei auch in der Pflicht, die Waffenbehörden besser zu schulen.
15: Nach dem Wahlerfolg der in Teilen rechtsextremistischen AfD in Sachsen-Anhalt fordert der Landesschülerbeirat in Baden-Württemberg mehr Demokratiebildung an den Schulen. Knut Bauer aus unserer Redaktion Landespolitik schildert, was sich die Schülervertreter konkret vorstellen.
23: Sie wollen, dass Gemeinschaftskunde ab der 7. Klasse als Hauptfach unterrichtet wird. Das Fach brauche einen höheren Stellenwert an den Schulen, sagt der Landesschülerbeirat, weil die Schüler hier lernen würden, was sie als Bürger brauchen und weil sie politische Themen diskutieren können, um sich eine eigene Meinung zu bilden. Dazu gehören für die Schülervertretung auch Themen wie Fake News, Extremismus oder die Frage, was politisch links und rechts bedeutet. Außerdem will der Landesschülerbeirat, dass der Besuch einer KZ-Gedenkstätte in der 9. Klasse verpflichtend wird.
12: Und dann war da noch
15: eine riesen Lego-Ausstellung, die im Historischen Museum der Pfalz in Speyer gerade aufgebaut wird. In insgesamt 22 Räumen stehen mehrere Dutzend Modelle, unter anderem der Speyerer Dom, der Nürburgring und der Eiffelturm. Rund 6 Millionen Lego-Steine werden verbaut. Katharine Biasini bereitet die Lego-Ausstellung in Speyer seit fast 2 Jahren vor.
24: Es ist aufregend. Wir sind natürlich sehr gespannt, wie jetzt die einzelnen Vitrinen, die wir hier schon so vorbereitet haben, wie die dann mit den Modellen wirken, wie die Räume sich entwickeln. Das ist für uns immer eigentlich der schönste Teil an so einem Ausstellungsprojekt. Also wir haben schon noch ordentlich zu tun jetzt in den nächsten Wochen, aber ich bin ganz sicher, am 3. Oktober steht die Ausstellung Picobello da.
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3: Sie hören SWR aktuell am Mittwochabend um 17:45, 17:06 Uhr. Ich bin Florian Rudolph.
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2: Schönen guten Tag. Jacqueline Pfeiffer beendet ihre erfolgreiche Skeleton-Karriere. Das gab die 31-Jährige aus Brachbach im Rahmen einer Pressekonferenz bekannt. Aus der SWR-Sportredaktion Thomas Bareis.
4: Mehr als 10 Jahre war Skeleton-Pilotin Jacqueline Pfeiffer Weltspitze. Sie ist Europameisterin, dreimalige Weltmeisterin und hat bei Olympischen Spielen 3 Medaillen gewonnen. Nun hat sie ihr Karriereende angekündigt. Der Zeitpunkt sei genau richtig. Sie hätte nicht mehr die Motivation aufbringen können, besonders für die nächsten 4 Jahre bis zu den Spielen 2030. Jetzt sei gut. Pfeiffer verlässt den Eiskanal als eine der erfolgreichsten deutschen Skeleton-Pilotinnen der Geschichte. Ihre gesamte Karriere über ist sie für die RSG Hochsauerland gestartet.
2: Mit einem Auswärtsspiel beim EHC Red Bull München starten die Mannheimer Adler am Freitagabend in die neue Saison der deutschen Eishockeyliga. Daneben ist das Team von Trainer Dallas Eakins aber auch international gefordert in der Champions League und beim Spengler Cup. Adler-Kapitän Marc Michaelis.
6: 3 Wettbewerbe, wo wir natürlich versuchen, möglichst weit oben abzuschließen. Es werden viele Spiele sein, wir haben viel auf unserem Teller, aber der Sommer war lang. Und wir freuen uns sehr, dass es jetzt endlich losgeht. Wo wir dann stehen, sehen wir nach den ersten paar Wochen.
2: Mehr zu den Adlern vor dem Saisonstart auf swr.de Sport. Zum Fußball in der 2. Liga ist der 1. FC Kaiserslautern trotz der ersten Niederlage in Magdeburg gut in die Saison gestartet. 8 Punkte stehen nach 5 Spieltagen zu Buche. Im aktuellen SWR Sport Podcast Nur der FCK äußerte sich der kaufmännische Geschäftsführer des FCK Marc Strauß zu den ambitionierten Zielen der Pfälzer.
7: Wir haben ja nicht wie ein normales Wirtschaftsunternehmen die Zielfunktion möglichst viel Gewinn zu erzielen, sondern wir haben eigentlich das Ziel, maximaler sportlicher Erfolg zu erzielen bei ausgeglichenem Ergebnis. Mit sportlichem Erfolg steigen auch viele andere Erträge, egal ob es TV ist, ob es Merchandising ist, ob es Zuschauererträge sind, Sponsoringerträge sind, und deswegen hilft auch mehr Invest in die Mannschaft, um nochmal mehr finanzielle Mittel zu generieren und erst recht, wenn man aufsteigt. Der Sprung ist sehr groß und es ist eine riesen Herausforderung, sich dann auch in der 1. Liga zu etablieren. Aber wenn wir weiterhin den Weg gehen und alle zusammen konsequent den Weg gehen, dann sehen wir uns da gut aufgestellt, in Zukunft irgendwann auch wieder diesen Weg zu beschreiten und vielleicht uns da auch nochmal etablieren zu können.
2: Sagt Marc Strauß. 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In Deutschland findet wie erwartet kein Rennen statt. Die Anzahl der Sprintrennen steigt von 6 auf 10. Die Saison startet am 14. März mit dem großen Preis von Bahrain. Und das war's vom Sport, 17.48 Uhr.
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3: In der Oper entlädt sich die Leidenschaft und lodert das Feuer der Liebe wie in kaum einer anderen Kunstform. Egal ob Donna Anna, Carmen, Isolde oder Lulu, die Oper ist voller Paraderollen für starke Frauen, Berühmtheit inklusive. Doch die schützt nicht vor dem tiefen Fall. In unserem Zeitwort erzählt Ihnen jetzt Pia Fruth die Geschichte von Marianne Pirker. Sie war Mitte des 18. Jahrhunderts Primadonna der Stuttgarter Hofoper. Am 16.09.1756, heute vor 270 Jahren, wurde sie verhaftet.
25: Es ist finstere Nacht, als eine schwarze Kutsche im Hof des Stuttgarter Schlosses hält. Wenig später bringen Männer in Uniformen 3 Gestalten aus dem Schloss und dirigieren sie in Richtung der bereitstehenden Kutsche. Diese Momente am 16. September 1756 sind die letzten Minuten in Freiheit für die gefeierte Primadonna der Stuttgarter Hofoper Marianne Pirker, ihren Ehemann und den Hoffriseur. Alle 3 werden aus dem Schlosshof direkt ins Gefängnis kutschiert, ohne Prozess. Und vor allem auch ohne Anklage, sagt die Historikerin Franziska Dunkel.
26: Bis heute weiß man eigentlich nicht, warum Marianne Pirker, ihr Ehemann Franz Pirker und der Hoffriseur Georg Reich bei Nacht und Nebel verhaftet worden sind und letztlich dann auf den Hohen Asberg gebracht.
25: Auch Marianne Pirker selbst weiß nicht, was Württembergs absolutistischer Herzog Karl Eugen ihr vorwirft. In der Hofoper in Stuttgart hat sie immer für volle Ränge gesorgt. Und mit Friederike, der Gemahlin des Herzogs, ist sie eng befreundet. Über den Grund ihrer plötzlichen Verhaftung kann sie nur spekulieren.
26: Nun weiß man, dass Karl Eugen unzählige Liebschaften hatte und eben viele auch in dem Milieu von Oper, Ballett. Und der Rückschluss liegt nahe, dass er einfach unliebsame Zeugin und Zeugen dieser Liebschaften, die Details seiner Frau hätten verraten können, verschwinden lassen wollte.
25: Auf Befehl von Herzog Karl Eugen landet Marianne Pirker in einer Einzelzelle. Ein dokumentarischer Roman beschreibt die desolaten Zustände ihrer Haft.
5: Ein armseliges Soldatenbett aus Strohsack, Strohpfühl und schmutzigem groben Teppich bestehend. Ein schlechter tannener Tisch und zwei plumpe Stühle waren das ganze Geräte. Und hier soll sie allein sein, mit ihren Gedanken, Erinnerungen, Befürchtungen.
26: Marianne Pirker hat in dieser Haft wohl ihren Verstand verloren. In den herzoglichen Kassenbüchern finden sich alle Ausgaben wieder für die Gefangenen. Und für Marianne Pirker gibt es dann Kissenbezüge, Leintücher, Betttücher, die die Gefangene in der Raserei, wie dann in der Rechnung steht, zerrissen hat. Ständig zerschmissene Wasserflaschen. Auch sehr oft Kräutermilch, die dann der herzogliche Leibmedikus ihr hat verschreiben müssen gegen diese Verzweiflungsanfälle.
25: In ihrer Verzweiflung singt Marianne Pirker Tag und Nacht. Ununterbrochen schallt die Arie der Fulvia aus Niccolò Jomellis Oper Ezio durch die Gefängnisflure. So lange, bis sich der glockenklare Sopran zunächst in einen heiseren Bass verwandelt und dann schließlich verstummt.
5: Unter den Qualen der Einsamkeit und des Müßiggangs verdüsterte sich ihr Geist immer mehr. Sie zog Stroh aus ihrem Bett und suchte aus den Halmen Blumen und Figuren zu fertigen. Und mit Zeit und Weile erlangte sie darin solch eine Fertigkeit, dass sie die schönsten Blumensträuße aus ganz ordinärem Stroh anfertigte. Am Anfang hatte sie kein anderes Werkzeug dazu als ein altes Brotmesser und ihr eigenes Haar. Die vornehmen Damen in Paris und Venedig und Wien tragen sie nun auf den Strohhüten und Hauben.
25: Auf diesem Weg erfährt Kaiserin Maria Theresia vom Schicksal der Sängerin und schickt ein Gnadengesuch an den württembergischen Herzog. Aus politischem Kalkül lässt Karl Eugen seine Gefangenen daraufhin frei. Genauso klammheimlich wie bei der Verhaftung 8 Jahre zuvor. Alle drei müssen ein Eid schwören, über ihre Haft niemals ein Sterbenswörtchen zu verlieren. Dann bringt sie eine herzogliche Kutsche außer Landes.
3: Pia Fruth mit dem Zeitwort zum 16.09.1756. Die Primadonna der Stuttgarter Hofoper wird verhaftet.
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8: Guten Tag. Die aktuellen Spritpreise für Benzin und Diesel, sie sind weiterhin auf einem ziemlich hohen Niveau, nähern sich Rekorden an. Gestern hatte Kanzler Merz Entlastung angekündigt, über dessen konkrete Ausgestaltung nun diskutiert wird. Union und SPD haben bisher zumindest unterschiedliche Vorstellungen. Jan Zimmermann.
16: Entlastungen sollen schnell kommen, sagte Regierungssprecher Cornelius in Berlin. Derzeit würden in der Koalition verschiedene Möglichkeiten finanziell und rechtlich geprüft. Wann genau eine Entscheidung gefällt wird, ist weiterhin offen. In der Union werden Steuersenkungen favorisiert, um die Spritpreise zu drücken. Fraktionschef Frei sprach sich dafür aus, die Mehrwertsteuer zu senken, von 19% auf 7%. Der CDU-Politiker forderte bei RTL eine schnell umsetzbare Maßnahme zum 1. Oktober. Bundeswirtschaftsministerin Reiche von der CDU kann sich auch Direktzahlungen an Menschen vorstellen, die wenig Geld verdienen und besonders unter den hohen Preisen für Benzin und Diesel leiden. Für die von der Union vorgeschlagenen Maßnahmen müsste allerdings eine Gegenfinanzierung gefunden werden. Denn Steuersenkungen bedeuten weniger Einnahmen und Direktzahlungen zusätzliche Kosten für den Staat. Die SPD hatte bisher andere Vorschläge gemacht. Sie setzt sich für eine Preisobergrenze, einen sogenannten Preisdeckel und eine Übergewinnsteuer ein. Beide Vorschläge würden den Staat kein Geld kosten und seien schnell umsetzbar, sagen die Sozialdemokraten.
8: Das EU-Parlament hat für eine Zollreform gestimmt. Damit will die EU unter anderem besser auf die Paketflut aus Asien reagieren. Die Mitgliedstaaten hatten bereits ihr Okay gegeben. Aus dem ARD-Studio Brüssel berichtet Sarah Lopez.
9: Spätestens am 1. November soll es für jedes Produkt, das von einem Online-Anbieter außerhalb der EU verkauft und direkt an den Kunden in der EU geschickt wird, eine neue Gebühr geben. Die sieht die EU bei den Unternehmen, die können die Kosten aber natürlich auf die Verbraucher Verbraucher umlegen, zum Beispiel über höhere Preise. Wie hoch diese neue Gebühr sein wird, das muss die EU-Kommission noch festlegen. Für die EU sind Kleinsendungen aus Drittstaaten ein Problem. Allein im vergangenen Jahr waren es fast 6 Milliarden. Um dagegen anzukommen, gibt es seit 2,5 Monaten bereits eine Zollabgabe von 3 Euro pro Produktkategorie im Paket. Die nationalen Zollbehörden meldeten zuletzt, dass seitdem deutlich weniger kleine Pakete aus Asien in die EU verschickt werden.
8: Im Deutschen Museum in München wurden heute Mittag die 3 nominierten Teams für den Deutschen Zukunftspreis bekannt gegeben. Der Preis ehrt herausragende technische, Ingenieur- und naturwissenschaftliche Leistung. David Enzfellner aus der ARD Wissenschaftsredaktion.
1: Alle 3 nominierten Teams stellen innovative Technologien vor. Mit dabei ein Kraftwerk von Reverion und der TU München, das in Eresing am Ammersee steht. Entwickelt für Dunkelflaute und Hellbrise, also sowohl für Zeiten mit Strommangel als auch mit Stromüberschuss. Ist zu viel Strom im Netz, nutzt das Kraftwerk diesen und produziert Wasserstoff oder auch Methan. Ist zu wenig Strom im Netz, wandelt die Anlage das gespeicherte Methan oder Wasserstoff zurück in Strom um. Das Kraftwerk ist also ein flexibler Energiespeicher und Erzeuger. Auch nominiert eine neue Therapie gegen mehrfaches Organversagen des Medizintechnikherstellers Advitos aus München. Die Therapie stabilisiert den Körper, indem es das Blut von Giften reinigt und gleichzeitig den Säure-Basen-Haushalt sowie den CO2-Gehalt reguliert. Die 3. Nominierung erhalten das Karlsruher Institut für Technologie und Partner für die Entwicklung photonischer Mikrochips. Die können größere Datenmengen übertragen als herkömmliche Chips. Der Zukunftspreis wird am 18. November vom Bundespräsidenten verliehen.
8: Und noch das Tagesfazit von der Börse heute mit Michelle Gottesmeier aus der ARD Finanzredaktion.
10: An den deutschen Aktienmärkten haben die Anleger heute eher vorsichtig agiert. Der DAX bewegte sich im Tagesverlauf leicht nach oben. Im Mittelpunkt stand die US-Notenbank, denn am Abend um 20 Uhr deutscher Zeit entscheidet die Fed über die Zinsen. An den Märkten wird eine Erhöhung der Leitzinsen erwartet. Grund sind vor allem die zuletzt überraschend starken US-Arbeitsmarktdaten und die weiterhin hohen Energiepreise. Für die Anleger geht es jetzt vor allem darum, welche Signale Fed-Chef Kevin Warsh für die weitere Geldpolitik gibt. Denn höhere Zinsen machen Aktien und andere riskantere Anlagen tendenziell weniger attraktiv. Auch die Renditen am Anleihemarkt stehen deshalb im Fokus. An der Wall Street ging es vor der Fed-Entscheidung ebenfalls leicht nach oben. Die US-Börsen hatten zuletzt unter den Zinssorgen gelitten. Für positive Impulse sorgten die Ölpreise, die heute wieder etwas gefallen sind. Das hat die Stimmung an den Börsen gestützt. Berichte über alternative Lieferwege für saudisches Öl dämpften die Sorgen vor größeren Versorgungsengpässen. Gefragt waren in Deutschland heute vor allem Aktien aus dem KI- und Halbleiterbereich. Schwächer präsentierten sich dagegen die Autowerte.
8: Für heute das Neueste aus der Wirtschaftsredaktion des SWR. Es ist 17.58 Uhr.
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3: Mit Florian Rudolph einen schönen Mittwochabend. Die 8 Ministerpräsidenten der CDU springen dem Bundeskanzler zur Seite. In einem Schreiben versichern sie ihre Unterstützung und sie warnen vor Personaldiskussionen. Was ist diese Rückendeckung aber tatsächlich wert, wenn am kommenden Sonntag in Mecklenburg-Vorpommern eine weitere dramatische Wahlniederlage droht? Und wie ist der Zustand der Union derzeit? Es gibt Gerüchte über Kanzlertausch und indirekte Vertrauensfrage. Wie ist das alles einzuordnen? Darüber spreche ich in der kommenden halben Stunde mit dem Politikwissenschaftler Oliver Lemke. Der Mittwoch in SWR aktuell. Schön, dass Sie dabei sind.
0: 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Das Wetter für den Südwesten.
3: Regen im Südosten Baden-Württembergs, auch Gewitter dabei, sonst böiger Wind und ab und zu Sonne, einzelne Schauer im Norden von Rheinland-Pfalz. Heute Nacht mal klar, mal wolkig oder neblig, die Temperaturen 11 bis 6 Grad. Morgen scheint die Sonne dann im Wechsel mit dichten Wolken, die Höchstwerte bei teils böigem Wind aus südwestlichen Richtungen zwischen 17 Grad im Westerwald und bis 24 am Oberrhein. Die Aussichten Freitag erst trüb, teils Regen, dann von Frankreich her sonniger und etwas kühler. Am Samstag nach lokalem Frühnebel ein Wolken-Sonne-Mix, für die Jahreszeit recht warm mit Werten bis 26 Grad.
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11: Um 18 Uhr mit Marc Wengschek. Der rheinland-pfälzische Fraktionschef Schweizer hat Zweifel an der Rückendeckung der CDU für Bundeskanzler Merz geäußert. Der ehemalige Ministerpräsident bezieht sich auf ein Schreiben der 8 CDU-Länderregierungschefs. Darin hieß es, die Ministerpräsidenten wollten gemeinsam mit dem Kanzler einen Beitrag dazu leisten, die Probleme der Menschen anzugehen. Schweizer merkte dazu heute an, dass nicht einmal der Name des Kanzlers in dem Schreiben vorkommt.
13: Also wäre ich Trainer eines Fußballvereins und mein Vorstand hätte mir mit diesem Schreiben dokumentieren wollen, dass ich auch für die nächste Saison der Trainer bleibe, dann würde ich mir wahrscheinlich schon überlegen, wo meine Sporttasche steht. Was die CDU mit ihrem Kanzler macht, muss zunächst mal die CDU klären. Ich muss nur sagen, ich habe eigentlich noch nie erlebt, dass auf so offener Bühne die Autorität eines amtierenden Kanzlers angegriffen wurde, wie wir das in den letzten Wochen und Monaten erlebt haben.
11: In dem Schreiben der CDU-Ministerpräsidenten heißt es unter anderem, das politische Deutschland brauche jetzt mehr denn je Stabilität. Der Weg zu neuem Vertrauen in die Christdemokratie führe über Zuhören und politisches Handeln, nicht über Personaldiskussionen. Nicht nur die CDU, sondern auch die SPD-Parteispitze will sich nach den Landtagswahlen in Mecklenburg-Vorpommern und Berlin am Sonntag die Rückendeckung von Parteifunktionären holen. Wie die Süddeutsche Zeitung berichtet, ist am Montagabend ein Treffen im Willy-Brandt-Haus in Berlin geplant, an dem neben Klingbeil und Baas auch die ehemaligen SPD-Vorsitzenden Sigmar Gabriel und Martin Schulz teilnehmen werden. Die SPD erklärte in einer Mitteilung, es gebe keinen direkten Zusammenhang zwischen dem Treffen und den Wahlen samt möglichen Folgen. Die Bundesregierung will schnell über mögliche Entlastungen wegen der hohen Spritpreise entscheiden. Regierungssprecher Cornelius sagte, derzeit würden in der Koalition verschiedene Möglichkeiten finanziell und rechtlich geprüft. In der Union werden Steuersenkungen favorisiert. Fraktionschef Frei ist dafür, die Mehrwertsteuer für Benzin und Diesel von 19% auf 7% zu senken. Bundeswirtschaftsministerin Reiche kann sich auch Direktzahlungen an Menschen vorstellen, die wenig Geld verdienen. Die SPD setzt sich für eine Preisobergrenze und eine Übergewinnsteuer ein. Russland lässt Mitarbeiter seines Generalkonsulats aus Deutschland ausfliegen. Der russische Sonderflug sei genehmigt, sagte ein Sprecher des Auswärtigen Amts. Die Maschine ist am Morgen auf dem Flughafen Köln-Bonn gelandet. Die Bundesregierung hatte die Schließung des Generalkonsulats in Bonn als Reaktion auf den Drohnenvorfall am Flughafen Leipzig angeordnet. Sie macht Russland für den versuchten Anschlag verantwortlich. Der Generalkonsul und seine Mitarbeiter müssen jetzt bis Freitag das Land verlassen. Die Weltgesundheitsorganisation sieht erste Fortschritte im Kampf gegen das Ebola-Virus in der Demokratischen Republik Kongo. WHO-Chef Tedros sagte, in den am stärksten betroffenen Gebieten gehe die Zahl der Ansteckungen inzwischen zurück. In einer Provinz sei außerdem seit Mai kein neuer Ebola-Fall mehr registriert worden. Allerdings muss laut Tedros noch mehr unternommen werden, um das Virus einzudämmen. Denn in anderen Regionen steigt die Zahl der bestätigten Ebola-Fälle an. Die Behörden im Kongo sprechen inzwischen von fast 3.500 Toten. Ab November wird für Millionen Päckchen aus dem Nicht-EU-Ausland zusätzlich zum Zoll eine neue Bearbeitungsgebühr fällig. Sie ist Teil einer größeren Zollreform, über die das Europäische Parlament heute abgestimmt hat. Betroffen sind zum Beispiel die chinesischen Online-Plattformen Shein oder Temu. Die Höhe steht noch nicht fest, wichtig sei aber, dass die Plattformen zahlen sollen, nicht die Kunden in der EU. Bei einer Razzia gegen Steuerbetrug haben rund 800 Einsatzkräfte Wohn- und Geschäftsräume in Nordrhein-Westfalen, Hessen und Belgien durchsucht. Ermittelt wird nach Behördenangaben gegen 50 Beschuldigte. Diese sollen über ein Netz aus Scheinfirmen Bargeld aus kriminellen Geschäften gewaschen haben. Auch Steuern und Sozialversicherungsbeiträge in Höhe von mehr als 60 Millionen Euro sollen hinterzogen worden sein, wie die beteiligten Behörden mitteilten. SWR Nachrichten, Redaktion Ramin Movasagian. Das Wetter für Baden-Württemberg und Rheinland-Pfalz. Ein tiefer Skandinavien bringt kühlere Luft zu uns. Die Vorhersage? In der Nacht ist es teils klar, teils bewölkt. Die Tiefstwerte 11 bis 6 Grad. Morgen wechseln sich Sonne und Wolken ab. Dazu weht teils böiger Südwestwind. Die Temperaturen erreichen maximal 17 Grad im Westerwald und 24 Grad am Oberrhein. Die weiteren Aussichten: am Freitag erst trüb und regnerisch, später sonnig, dazu etwas kühler. Jetzt die Zeit. Es ist 18.05 Uhr.
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3: Mit Florian Rudolph einen schönen Mittwochabend. Die CDU-Ministerpräsidenten stehen zum Bundeskanzler. Wir sprechen mit einem Politikwissenschaftler über Merz und den Zustand der Union. Die Bundesregierung reagiert mit einem Maßnahmenpaket auf den CSD-Anschlag von Berlin. Und wie der Zustand der Europäischen Union ist, hat Kommissionspräsidentin Ursula von der Leyen heute im Europaparlament erklärt. Wir berichten und kommentieren. Darum geht es hier bis 6:30. Die 8 Ministerpräsidenten der CDU haben eine gemeinsame Erklärung abgegeben. Darin betonen sie, Deutschland brauche eine stabile und handlungsfähige Bundesregierung. Vertrauen entstehe nicht durch Personaldiskussionen. Offenkundig geht es darum, dem Bundeskanzler den Rücken zu stärken. Friedrich Merz steht massiv unter Druck. Sabine Henkel aus Berlin mit Einzelheiten zu dem Statement.
17: Wörtlich heißt es darin, gemeinsam mit dem Bundeskanzler wollen und werden wir unseren Beitrag leisten. Damit reagieren die Ministerpräsidenten offenbar auf Spekulationen, die darauf abzielen, dass Merz abgelöst werden könnte. Als möglicher Nachfolger wird unter anderem Hendrik Wüst aus Nordrhein-Westfalen genannt, der das Schreiben aber ebenfalls unterzeichnet hat. Darin steht, dass Deutschland eine stabile und handlungsfähige Bundesregierung brauche, auch mit Blick auf das europäische Ausland. Außerdem halten die CDU-Ministerpräsidenten Verlässlichkeit für wichtig und entschlossenes Handeln. Sie sind überzeugt, dass Vertrauen wieder entstehen kann, wenn Politik Probleme löst, die die Menschen im Alltag beschäftigen. Und ganz offenbar sind alle 8 davon überzeugt, dass Friedrich Merz das gelingen kann. Und dabei wollen sie ihn unterstützen.
3: Sabine Henkel über das Schreiben der 8 CDU-Ministerpräsidenten. Und über den Kanzler und die schwierige Lage der CDU nach der krachenden Wahlniederlage von Sachsen-Anhalt sprechen wir mit Oliver Lemke. Er ist Politikwissenschaftler an der Ruhr-Universität in Bochum. Herr Lemke, von Angela Merkel hieß es einst, wem sie das Vertrauen ausspricht, der ist bald Geschichte. Jetzt haben sich die CDU-Ministerpräsidenten schützend hinter den Bundeskanzler gestellt. Wie bewerten Sie diese Geste?
18: Ob sie sich schützend hinter ihnen gestellt haben oder nur vor ihnen, das wird man ja noch mal sehen. Aber wenn 8 Ministerpräsidenten erklären müssen, dass der Kanzler Kanzler bleiben soll, ist das, würde ich schon sagen, Teil des Problems. Also das Ganze ist eine Minimalformel der Geschlossenheit, aber mehr auch nicht wirklich.
3: Ist es dabei Zufall, dass der Name des amtierenden Kanzlers, nämlich Friedrich Merz, in dem Statement gar nicht genannt wird?
18: Würde ich denken, es würde ich nicht überbewerten, denn es geht ja, dass der einzige Zweck dieses Schreibens ist ja im Grunde genommen ein Moratorium der Personaldebatte. Also Schluss mit der Personaldebatte, jedenfalls bis zum Sonntag, wenn wir dann neue Landtagswahlergebnisse haben und wenn die wieder krachend Niederlagen der CDU bescheinigen sollten, dann wird man mal sehen, was das Wort der 8 Ministerpräsidenten wert ist. Übrigens, man sollte auch mal drauf gucken, welche 8 es sind. Also 2 sind auf Abruf, Wegner und Schulze. 2 haben mit Schulz gegen die Bundesregierung für die Rente gewissermaßen Wahlkampf gemacht. 2 sind Kandidaten, die als Nachfolger gehandelt haben. Einer ist sauer, weil er eigentlich lieber Merkel als Merz haben möchte. Und einer ist noch viel saurer, weil sein Bruder aus dem Kabinett geschmissen wurde. Also zu viel würde ich auf dieses Wort auch nicht geben wollen.
3: Und abgerechnet, Sie haben es gesagt, wird am Sonntag, wenn die Wählerstimmen ausgezählt werden, vor allem die in Mecklenburg-Vorpommern, dann soll das CDU-Präsidium ja auf Einladung des Kanzlers im Konrad-Adenauer-Haus beraten. Und in manchen Medien wurde das bereits als indirekte Vertrauensfrage bezeichnet. Wie sehen Sie das? Ist es das?
18: Ich denke, dass man in welchem Kreis offiziell und inoffiziell auch immer da zusammenkommt, da sitzen die Granden der Partei, da sitzen diejenigen, die die Macht in der Hand halten. Und das Kriterium ist, etwas zu tun, was die Partei sozusagen dafür bewahrt, weiter ins Chaos zu versinken. Und wenn man die Nachrichten und die Wahlergebnisse bekommt und einfach sieht, dass beispielsweise in Mecklenburg-Vorpommern, Worst-Case-Szenario, die CDU nicht mal mehr in den Landtag kommt, dann kann es schon bedeuten, dass Chaos im Chaos zu versinken auch bedeutet Diskurskontrolle, weil die Wucht von unten, von der Basis, die Unzufriedenheit, haben wir beim Beispiel Spahn gesehen, ganz schön schnell nach oben schwappen kann. Und dann könnte es bedeuten, man muss den Kanzler gewissermaßen opfern. Glaube ich nicht, aber diejenigen, die darüber entscheiden, die sitzen jedenfalls zusammen.
3: Ja, das Scheitern an der 5%-Hürde ist sicherlich Worst-Case-Szenario. Aber was wäre denn ein Ergebnis, das Friedrich Merz vorübergehend Luft verschafft in Mecklenburg-Vorpommern?
18: Ich würde denken, alles drüber. und ein Achtungserfolg in Berlin, also dass man vielleicht nicht stärkste Partei, aber nur zweitstärkste Partei wird, das könnte reichen, denn es braucht ja innerhalb der Reihen der CDU eine organisierte Mehrheit. Die hat man im Moment nicht. Wüst ist schielt auf seine eigene Wahl, Landtagswahl im Frühjahr. Und jetzt könnte man die im Einzelnen durchgehen. Es ist keiner dabei, der sofort von jetzt auf gleich sozusagen in die Bütt gehen könnte. Und für einen kontrollierten Kanzlertausch. Und ich glaube, das hilft zusammen mit dieser, sagen wir mal, vielleicht einem Ergebnis, das man noch, mit dem man noch leben kann bei der CDU. Das könnte Merz ein bisschen Luft verschaffen.
3: Ja. Sie haben einen Namen, nämlich Hendrik Wüst, Ministerpräsident von Nordrhein-Westfalen, ja eben schon mal genannt. Söder und Dobrindt, das sind auch Namen, die immer wieder auftauchen als diejenigen, die übernehmen könnten. Herr Lemke, aber was heißt das eigentlich? Gibt es für einen solchen Kanzlertausch irgendwelche Präzedenzfälle, irgendwelche Vorbilder?
18: Ja, also innerhalb der CDU selber beispielsweise Ludwig Erhard, der so schwach war, dass man dann innerhalb der Partei ihm einen solchen Wechsel nahegelegt hat und den auch tatsächlich organisiert hat. Das ist in gewisser Weise schon ein vergleichbarer Fall. Hier ist es aber so, dass man, sagen wir mal, ein Nachwuchsproblem hat. Also wer eigentlich wäre der Kandidat, den man nach vorne bringen könnte? Damals mit Kiesinger hatte man jemanden, den man sofort anbieten konnte. Das ist hier nicht der Fall. Und ich meine, sowohl Söder als auch Dobrindt, jetzt mal ganz überspitzt gesagt, sind in der falschen Partei. Söder zudem auch noch ein bisschen verbrannt mit Blick auf die letzte Bundestagswahl, was er Laschet angetan hat. Also das wird man in der CDU nicht so gerne sehen wollen.
3: Abgesehen von der Frage, ob man nun den Kanzler tauscht oder nicht und wer ihn beerben könnte, geht das Ganze auch einher mit einer Diskussion über den künftigen Umgang mit der AfD. Brandmauer halten oder durchlässig machen. Wo sehen Sie da die Diskussion hingehen?
18: Ja, ich denke, dass diese Führungsdiskussion, die wir sehen, auch tatsächlich eine Strategiediskussion und ein Strategieproblem hat. Und wir sehen mit Blick in die heutige Zeitung, in der Welt steht drin, dass der Boris Rhein mit einem Gastbeitrag sich schon ein bisschen neu positioniert. Zitat, Probleme verschwinden nicht dadurch, dass man sie hinter Brandmauern verbannt. Interessant. Das ist eine klare Relativierung der bisherigen Strategie, zu der sich ja Merz auch persönlich in sozusagen zu 100% verpflichtet hat. Also das sind Absatzbewegungen, das werden wir mehr sehen. Es wird ein Nachdenken in der CDU gehen, wie man zusammenwirken und nicht nur zusammen stimmen kann mit der AfD unterhalb der Koalitionsschwelle.
3: Was heißt das aber jetzt in konkretes Handeln umgesetzt? Heißt das dann Politik der AfD zu machen oder vielleicht weiter zu übernehmen als bisher? Oder heißt das vielleicht bessere Politik zu machen? Was verstehen wir darunter, wenn wir davon reden, die AfD solle jetzt politisch gestellt werden, wie es zum Beispiel Bayerns Ministerpräsident Söder ja jetzt formuliert?
18: Ja, also ich denke, das ist eine Selbstverständlichkeit. Ich glaube, das versucht die CDU ja schon seit Jahren im Grunde, um die AfD zu stellen. Nur gelingt es ihr das nicht so wirklich. Vor allem deswegen auch, weil sie gar keinen Plan hat für die gemeinsame Schnittmenge an Feldern, wo sie beide zusammenstimmen könnten. Also ich meine jetzt nicht nur Abstimmung im Parlament, sondern auch inhaltlich Nähe haben. Da scheut ja im Grunde genommen die CDU eigentlich einen Move zu machen, so etwas ja auch tatsächlich zu einer gemeinsamen Politik werden zu lassen. Das will sie aus guten Gründen, weil sie genau weiß, dass die AfD sie kannibalisieren möchte. Also es gibt ja auch gute Gründe für die Brandmauer. Jedenfalls kann man nicht von jetzt auf gleich so umstellen. Und das müsste übrigens vom Führungspersonal auch begleitet werden. Merz und all seine Getreuen sind ja im Wort sozusagen, dass sie die Brandmauer erhalten wollen. Aber wer die Brandmauer erhalten will, nur ein Wort dazu, der muss sich Gedanken über den Unvereinbarkeitsbeschluss nach links machen. Denn mindestens in den Bundesländern, aber auch in der Bundespolitik selber braucht man regelmäßig dann in Mehrheitsfragen die Linkspartei für eine solche Abwehrallianz. Und das verstößt nach wie vor noch gegen den Vereinbarkeitsbeschluss, den man auch nach links hat.
3: Der Politikwissenschaftler Oliver Lemke von der Ruhr-Universität Bochum über den Zustand der CDU. 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Am Abend des 25. Juli steuerte Abdul B. einen Lieferwagen direkt in Besuchermengen des Christopher Street Day in Berlin. Anschließend attackierte er weitere Opfer mit einer Machete. Eine Frau starb, 31 Menschen wurden verletzt, einige schwer. Der Attentäter war ein 21-jähriger deutscher Staatsbürger libanesischer Herkunft. Am Tag nach dem Anschlag wurde er bei einem Festnahmeversuch erschossen. Die Tat hat eine scharfe politische Debatte ausgelöst, denn Abdul B. war als islamistischer Gefährder bekannt, wurde sogar kurz vor dem Attentat zu einer Jugendstrafe verurteilt, blieb aber auf freiem Fuß. Jetzt reagiert die Bundesregierung unter anderem mit neuen Straftatbeständen. Aus Berlin berichtet Dagmar Pepping.
14: Innenminister Alexander Dobrindt von der CSU und Justizministerin Stefanie Hubig von der SPD wollen ein gemeinsames Signal aussenden. Die Bundesregierung zieht Konsequenzen aus dem islamistischen Terroranschlag beim Christopher Street Day in Berlin. Im Bundeskabinett haben Dobrindt und Hubig nun einen 10-Punkte-Plan für mehr Schutz vorgelegt.
15: Uns ging es jetzt darum, stärker zu überwachen, Bewegungsfreiheit einzuschränken und härter zu bestrafen.
19: Wir wollten eben jetzt einfach auch nach dem Anschlag zeigen, dass wir einen Schritt weitergehen.
14: Zum Beispiel bei Angriffen mit Messern. Dort ist eine Strafverschärfung geplant.
15: Messerangriff wird zukünftig mit einem Jahr Mindestfreiheitsstrafe geahndet werden und zum Verbrechen hochgestuft.
14: Außerdem will der Bundesinnenminister eine stärkere Überwachung von Gefährdern ermöglichen.
15: Wir wollen, dass bessere Schutz vor Gefährdern durch eine stärkere Anwendung von Fußfesseln ermöglicht wird.
14: Darüber hinaus sieht der 10-Punkte-Plan vor, dass zur Gefahrenabwehr IP-Verbindungsdaten künftig nicht mehr nur bei Bundesbehörden gespeichert werden können, sondern auch bei Landesbehörden. Wer Propagandamittel für den Islamischen Staat verbreitet oder Geld

0: Urteil eine sogenannte Vorbewährung an. Dabei wird die Entscheidung, ob die Jugendstrafe vollstreckt oder zur Bewährung ausgesetzt wird, für zunächst 6 Monate zurückgestellt. In dieser Zeit sollte der Verurteilte unter anderem an einem Deradikalisierungsprogramm teilnehmen. Bei der Vorbewährung sollen künftig die allgemeinen Sicherheitsinteressen mit in die Entscheidung einfließen, kündigte Hubig an. Außerdem sollen Gerichte, wenn sie bei Heranwachsenden im Alter von 18 bis 21 Jahren das Jugendstrafrecht anwenden, im Urteil ausdrücklich begründen müssen, warum sie sich so entschieden haben.
1: Beim Jugendstrafrecht, das ist mir wichtig, sind heute schon lange Haftstrafen und einschneidende Maßnahmen möglich. Jugendstrafrecht ist keine Kuscheljustiz.
0: Notwendig sei aber auch, dass die Justiz wisse, welche Gefahr von einer Person ausgehe. Wenn es um extremistische Straftaten geht, müssten die Staatsanwaltschaften alle relevanten Informationen bekommen, die bei den Sicherheitsbehörden vorliegen, so Hubig. Auch das werde man regeln.
2: Die Bundesregierung reagiert mit einem 10-Punkte-Plan auf den CSD-Anschlag von Berlin, Dagmar Pepping berichtete. Stärker als je zuvor sieht Kommissionspräsidentin Ursula von der Leyen die Europäische Union. Woran sie das festmacht, hat von der Leyen heute im Europaparlament dargelegt. Gegliedert in die Bereiche Wirtschaft, Klimaschutz, künstliche Intelligenz, die Außenpolitik und schließlich Sicherheit. Sie strebt eine enge Bindung Kanadas an die EU an. Kanada, das massiv unter der Politik von US-Präsident Donald Trump leidet. Sie will ein Social-Media-Verbot für unter 13-Jährige und wirbt für weniger Tempo bei der Entwicklung von KI. Die Rede der Kommissionspräsidentin aus Brüssel berichtet Katrin Schmidt.
3: Europa sicherer und unabhängiger machen. Wenn es ein Leitmotiv in der gut einstündigen Rede gab, dann dieses, denn
4: the state of our union is the strongest it has ever been.
3: Die EU ist stark wie nie und zugleich kann sich die Lage auch so unsicher wie nie anfühlen.
4: Feel as precarious as it has ever been.
3: Vor allem, so EU-Kommissionschefin von der Leyen, unter der zunehmenden Bedrohung durch hybride Angriffe, Attacken auf kritische Infrastruktur und gefährliche Drohnenvorfälle. Allein in dieser Woche in Litauen, Dänemark und Polen und zuletzt ja auch in Leipzig.
4: An attack using military-grade material.
3: Ein Angriff unter Einsatz von Militärmaterial, verübt von russischen Akteuren auf europäischem Boden. Das ist nicht nur ein Angriff gegen einen Mitgliedstaat, sondern gegen unsere gesamte Union. Und das werden wir nicht weiter zulassen.
4: And honorable members, we will not allow it.
3: Ein neuer Artikel 4, quasi übernommen aus dem NATO-Wörterbuch, soll dagegenhalten. Wenn ein Mitgliedstaat sich einer Bedrohung ausgesetzt sieht, könnte er diesen auslösen und alle Mitgliedstaaten würden zusammenkommen, um eine europäische Antwort zu koordinieren, eine weitere Eskalation abzuschrecken und die Auswirkungen abzumildern. Koordination innerhalb der EU sei bisher zu langsam. Das bestätigt im Straßburger Parlament nach der Rede auch die FDP-Sicherheitspolitikerin Marie-Agnes Strack-Zimmermann.
5: Die Freiheit ist nur, wie gehen wir mit der NATO um? In der NATO sind die Vereinigten Staaten ein wichtiger Player. Aber die Vereinigten Staaten unterstützen uns ja momentan gar nicht in dieser Gefahrensituation. Also konsultieren unbedingt. Wir müssen einen europäischen Weg finden, um Wladimir Putin klarzumachen, dass wir diese Angriffe, das sind keine Zufälligkeiten, sehr ernst nehmen.
3: Geschehen soll das auch in einem europäischen Sicherheitsrat, so von der Leyen, am besten zusammen mit Partnern wie der Ukraine, Großbritannien und Kanada. Dessen Regierungschef Mark Carney war heute auch der erste außereuropäische Gast bei einer solchen Rede. Und derjenige, der für den größten Applaus sorgte, als die Kommissionschefin ihn so ansprach.
4: Dear Mark, I said we must urgently reimagine our partnerships.
3: Lieber Mark, ich habe ja schon gesagt, dass wir unsere Partnerschaft dringend neu gestalten müssen. Und nun werden wir auch unsere gemeinsame Zukunft bauen. Ich möchte Kanada als erstes assoziiertes Mitglied der EU.
4: Union.
3: Viele strategische Interessen stehen dahinter, wenn es um die Unterstützung der Ukraine geht, um Militärkooperationen, kritische Rohstoffe und die Weiterentwicklung von künstlicher Intelligenz. Die Partnerschaft mit Kanada dabei kann gar nicht zu hoch bewertet werden, betont der SPD-Europaparlamentarier Tobias Krämer.
6: Die Allianz zwischen Kanada und Europa ist ja das Natürlichste, was es gibt. Wir teilen ja nicht nur gemeinsame Geschichte und Kultur, sondern gemeinsame Werte. Wir haben gemeinsame Interessen, sei es in der Arktis, sei es aber auch mit Blick auf, wie gehen wir in einer Welt um, mit einem kriegssüchtigen Russland, einem aggressiveren China und einem, sagen wir mal, unzuverlässigen amerikanischen Alliierten.
3: Die genaue Ausgestaltung einer noch nie dagewesenen assoziierten Mitgliedschaft in der EU bleibt dabei noch etwas unklar. Aber das hat die Rede zur Lage der EU so an sich, in der es auch diesmal Ankündigungen hagelte. Von einem Krisenplan für besondere Migrationsereignisse wie in Ceuta, über eine Roadmap zur besseren Bekämpfung von Waldbränden und überhaupt der Anpassung an Klimafolgen, bis hin zu Schritten zu einer Energie- und Investitionsgemeinschaft.

0: Präsidentschaft war vieles dabei. Am konkretesten wohl noch dies.
1: And now it's time for Europe to act.
0: Jetzt ist Europas Zeit zu handeln. Kein persönlicher Account mehr unter 15 Jahren und überhaupt kein Social Media unter 13 Jahren.
1: Personal account under the age of 15.
0: Und auch danach müssten die Plattformen erst beweisen, dass sie Jugendschutz ernst nehmen, bevor sie ihre Dienste anbieten können. So will es Ursula von der Leyen. Sehr konkret auch, morgen Vormittag schon stellt sie das dazugehörige Gesetzespaket persönlich vor. Dann liegt der Ball in den Mitgliedstaaten.
2: Katrin Schmidt über die Rede der Kommissionspräsidentin Ursula von der Leyen heute zur Lage der Europäischen Union. Thomas Spickhofen kommentiert.
3: Ein Gremium für den Kampf gegen Waldbrände, eine Allianz zur Versicherung gegen Klimaschäden, ein Kongress für Europa mit Dichtern, Denkern, Wissenschaftlern, ein europäischer Sicherheitsrat, künstliche Intelligenz, China, Russland, Ukraine, hybride Bedrohung, Patriot-Raketen, die Beisetzung von Mladic. Und das ist längst noch nicht alles. Die Rede Ursula von der Leyen war eine ziemlich vollständige Aufzählung der Themen, die uns gerade beschäftigen, wenn wir die Zeitung einmal von vorn bis hinten durchblättern, ergänzt um ein ganzes Bündel von Initiativen und neuen Gremien. Umsichtig kann man das finden, kein Wegducken vor den Problemen der Gegenwart. Ich frage mich aber, wo ist der Schwerpunkt? Worauf will sich die Kommission konzentrieren? Oder ist ihr das alles gleich wichtig? Diese Rede, eine Viertelstunde lang, hinterlässt den Eindruck einer Allzuständigkeit. Und das ist nicht gut, weder für die Kommission, noch für ihre Präsidentin, noch für die EU. Die EU und ihre Kommission haben viele Stärken, im internationalen Handel zum Beispiel. Mehr als 80 Verträge mit Partnern in aller Welt zeugen davon. Die EU mag manchmal sperrig sein, ist aber immer zuverlässig. Das macht sie attraktiv, gerade in diesen Zeiten. Und natürlich ist die Europäische Union auch nicht die reine Wirtschaftsgemeinschaft, die sie mal war und auf die manche sie zurückschrauben wollen. Sie ist eine Union der gemeinsamen Werte. Kanada weiß dies offensichtlich besonders zu schätzen. Einer dieser Werte ist übrigens, dass man es öffentlich anprangern kann, wenn die gemeinsamen Werte missachtet werden. Zu diesen Werten gehört auch, Schwache und Verletzbare zu schützen, zum Beispiel Kinder und Jugendliche vor den unsozialen Teilen von Social Media. Aber die Europäische Union ist zum Beispiel keine Gemeinschaft, die ihr Territorium gemeinsam militärisch verteidigen kann. Und sie sollte auch nicht den Eindruck erwecken, als gehöre dies ebenfalls zu ihrem Portfolio. Mit einem Artikel 4-ähnlichen Verfahren zum Beispiel, das schon sehr nach NATO klingt. Oder mit dem Satz, Europa werde jeden einzelnen Quadratmeter seines Territoriums verteidigen. Dieser Satz aus dem Munde der Kommissionspräsidentin erweckt den Eindruck, als könne sich die Kommission auch dafür zuständig fühlen. Er stammt aber aus dem Textbausteinkasten der NATO und da gehört er auch hin. Am Ende dieser eineinviertelstündigen Rede habe ich mich nicht nur gefragt, wo eigentlich die Schwerpunkte sind, wo der rote Faden verläuft, sondern auch, ob sich die Kommission mit ihrem Programm nicht übernimmt, ob sie sich damit nicht überfordert. Und ob das nicht zwangsläufig zu Enttäuschungen führen wird bei denen, die jetzt Hoffnungen auf all die Initiativen setzen. Das wäre am Ende mehr zum Schaden als zum Nutzen der EU.
2: Das war der Kommentar von Thomas Spickhofen. Petington ist ein kleines Dorf in der Nähe der englischen Universitätsstadt Oxford. 350 Menschen leben dort, bald sollen 1250 zumeist männliche Asylbewerber dazukommen, einquartiert auf einem nahegelegenen früheren Militärgelände. Das sorgt für Unruhe im Dorf. In einem symbolischen Referendum haben die Einwohner jetzt für den Austritt aus Großbritannien gestimmt, mit deutlicher Mehrheit und unterstützt unter anderem von der rechtsextremen Partei Restore UK, wie unsere Korrespondentin Franziska Hoppen berichtet.
0: Piddington ist ein idyllisches Dörfchen nördlich von Oxford, ein bisschen so, wie man sich das Bilderbuch England vorstellt. Doch Piddington will nicht mehr Teil von England, Teil des Vereinigten Königreichs sein. Gestern waren die 350 Bewohner aufgerufen, in einem symbolischen Referendum über ihre Unabhängigkeit abzustimmen. Susanna Parden, stellvertretende Vorsitzende des Gemeinderats, verkündete das Ergebnis am Morgen.
4: We had 285 Yes votes.
0: 285 Bürger stimmten für den Austritt aus dem Vereinigten Königreich, 26 dagegen. Wahlbeteiligung knapp 92%. Für Parden und die restlichen Anwohner, die sich versammelt hatten, ein voller Erfolg. Piddington sei das Dorf, das brülle, sich zur Wehr setze.
4: We are Piddington, the village that roars.
0: Mit ihrer Abstimmung wollten die Anwohner ein Zeichen setzen. Gegen die Pläne des Innenministeriums, rund 1250 Asylbewerber auf einem Militärgelände vor den Toren des Dorfes unterzubringen. So wirft etwa dieser ältere Herr der Labour-Regierung vor,
5: they're complicit in what the crimes that these illegal immigrants will commit. Because it'll happen. It's happening everywhere now.
0: Die Regierung mache sich mitschuldig an den Verbrechen, die diese illegalen Einwanderer bestimmt begehen würden. Das passiere ja schon überall. Und diese Anwohnerin meint,
6: it's just really hard to see that many people that are unvetted. You just don't know who they are.
0: Es sei schwierig, wenn so viele Menschen nicht überprüft würden, von denen man nicht wisse, wer sie seien. Und da sei das schiere Ausmaß. 1250 Asylbewerber auf 350 Anwohner. Wobei nicht klar ist, ob und wann die Männer tatsächlich das Dorf besuchen würden. In der Nähe befinden sich auch die größeren Städte Bicester und Oxford. Immer wieder hatten Briten vor Hotels demonstriert, die bislang als schnell verfügbare Unterbringung genutzt wurden. 2025 gab es eine landesweite Protestwelle, auch Gewalt. Die Labour-Regierung versprach, die Hotelnutzung noch innerhalb dieser Legislaturperiode, also bis voraussichtlich 2029, zu beenden. Die Alternative? Ehemalige Militärgelände, so wie in Piddington. Doch wenn die Bürger auch das nicht wollen? Stadtrat Tim Bearder von den Liberal Democrats schlägt im BBC-Radio vor,
7: this government is going to spend tens of millions of
0: die Regierung gibt Dutzende Millionen dafür aus, Menschen umzusiedeln. Stattdessen sollte sie mit dem Geldantragsverfahren beschleunigen, damit wir denjenigen, die ein Bleiberecht haben, eine angemessene Unterkunft geben und die übrigen zurückschicken können. Dass die Bearbeitungszeit teils Jahre dauert, die Unterbringung von Flüchtlingen sich deshalb zieht, liegt am Rückstau von, Stand Juni, etwa 32.000 Fällen. Und der ist auch personalmangelbedingt. Premierminister Andy Burnham betonte deshalb im Interview mit Sky News, ich verstehe die starken Gefühle landesweit, aber das Einzige, was wir tun können, ist die Zahl der Bootsflüchtlinge zu senken. Und sie ist bereits gesunken, auf den tiefsten Stand seit 7 Jahren. Und mehr als 80.000 Menschen wurden seit Regierungsantritt von Labour 2024 zurückgeführt. Doch vielen Briten reicht das nicht. Ein Frust, den gerade rechte Parteien für den Wahlkampf nutzen. So war auch Rupert Lowe, der Vorsitzende der Rechtsaußenpartei Restore Britain in Piddington, zu sehen, der etwa Werbung für seine Pläne für Massendeportationen machte. Und Tim McNally, Vorsitzender des Pfarrgemeinderats, glaubt,
8: we're just ground zero. We're the seed, the soil. And we're the fertilizer of making it grow.
0: Piddington sei der Ausgangspunkt, das kleine Dorf erst der Anfang des Widerstands. Ob die Asylbewerber tatsächlich demnächst dort untergebracht werden, steht übrigens noch nicht fest. Das Genehmigungsverfahren läuft noch.
2: Franziska Hoppen über ein englisches Dorf, das in einem Referendum seine Unabhängigkeit von Großbritannien erklärt hat. Natürlich ist das Referendum nicht rechtlich bindend. SWR Kultur aktuell. Ich bin Florian Rudolph, 18.30 Uhr.
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10: Wer gerne isst, kann sich oft schwer vorstellen, wie es ist, nicht essen zu wollen. Bewusst zu hungern.
11: Wenn ich jetzt mit meiner Familie oder so darüber rede, ist es sehr oft so, ah ja, du hast Models gesehen oder was auch immer und dann wolltest du dünn sein wie sie. Und ja, bei mir in der ersten Phase ging es so um dieses typische Diätding. Aber so, es ist halt einfach nicht so simpel.
10: Denn Magersucht hat viele Ursachen. Obwohl sie eine psychische Erkrankung ist, liegen die Gründe für ihre Entstehung nicht nur in der Psyche.
12: Sondern es sind wahrscheinlich eben Gene und dann Gewichtsverlust. Der kann durch eine Diät sein, aber der kann auch durch eine Erkrankung sein oder durch besonders gesunde Ernährung.
10: Forscher verstehen immer besser, welche Faktoren eine Magersucht begünstigen. Neue Therapieansätze beziehen die Familie stärker ein und nutzen Online-Therapie. VR-Brillen sollen helfen, die verzerrte Körperwahrnehmung der Patientinnen zu behandeln. In den Fokus rückt außerdem das Zusammenspiel von Darm und Gehirn.
13: 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Von Elisa Burke.
10: Wir wollen mit der Familie und ihrer Bedeutung für den Therapieerfolg beginnen. Denn hier tut sich einiges. Merle Singer war 13 Jahre alt, als sich bei ihr die ersten Symptome einer Magersucht zeigten. Sie möchte anonym bleiben, deshalb haben wir ihren Namen geändert. Einen einzigen Auslöser kann sie für ihren Wunsch, dünn zu sein, heute nicht benennen.
14: Aber es war ganz viel Halt und Kontrolle, das, was mir die Erkrankung gegeben hat. Und Orientierung sehr viel in einem Alter mit 13, wo sich sowieso ganz viel verändert, Klassen ändern sich, neue Schulfächer, Leistungsdruck. Mein Körper hat sich angefangen zu verändern, meine Gefühle haben sich verändert, ich konnte damit nicht umgehen und die Essstörung hat davon ganz viel kompensiert.
10: Zunächst waren ihre Symptome nicht so schlimm. Lange Zeit dachte Merle, sie könnte diese selbst unter Kontrolle behalten.
14: Ich habe angefangen mit einer ganz typischen Diät einfach. Auf Süßigkeiten verzichtet, geguckt, was ich esse, wie viel Proteine, wie viel Kohlenhydrate, das Mittag mal ausgelassen, das Frühstück weggelassen, all sowas.
10: Merle aß immer weniger, nahm deutlich ab und gestand sich ein, dass sie magersüchtig war. Mit 16 Jahren vertraute sie sich ihrer Familie an. Die reagierte betroffen und besorgt. Gemeinsam suchten sie nach einer geeigneten Therapieform. Denn
14: für mich war das sehr beängstigend, in eine Klinik zu gehen und dann länger weg zu sein von zu Hause. Ich wollte meinen Hund bei mir haben, meine Eltern, meine Freunde, mein Bett, mein Zimmer, alles, was mir so wichtig ist.
10: Wer Merle Singer heute sieht, merkt ihr nicht an, dass sie als 17-Jährige so krank und heruntergehungert war, dass sie an der Magersucht hätte sterben können. Heute ist sie eine junge, schlanke Frau, die selbstbewusst über ihre Erkrankung spricht. Merle hat aktuell keine Magersuchtssymptome. Geholfen hat ihr die sogenannte familienbasierte Therapie, kurz FBT. Ein Angebot der Berliner Charité. Ihre Familie entschied sich deshalb für die FBT, weil Patientinnen in ihrem gewohnten Umfeld bleiben können. Die FBT ist eine ambulante Psychotherapieform bei schwerer Magersucht, die in Deutschland noch keine Standardtherapie ist. Ein Forschungsteam der Charité möchte das ändern und führt deshalb eine bundesweit angelegte Studie durch, die die Wirksamkeit der FBT mit einer klassischen stationären Therapie vergleicht. Interessierte Familien können sich bis Ende 2026 dafür noch melden.
15: Also die FBT hat ja insgesamt das Ziel, wenn es möglich ist, stationäre Aufnahmen zu verkürzen oder gänzlich zu vermeiden.
10: Die Ernährungswissenschaftlerin Dr. Verena Haas leitet die Studie.
15: Der Hintergrund für dieses Vorgehen ist, dass wir davon ausgehen, dass junge Menschen am besten in ihrem familiären Setting aufgehoben sind und auch, dass ein Vorteil ist, wenn die Gesundung auch an dem Ort stattfinden kann, wo die jungen Menschen dann auch nachher wieder leben.
10: Bei einer schweren Magersucht werden die Patientinnen in Deutschland meist stationär im Krankenhaus behandelt. Da Jungs und Männer unter den Erkrankten die Ausnahme sind, sprechen wir in dieser Folge von Das Wissen von Patientinnen. Eine stationäre Therapie dauert mehrere Monate, in denen das Kind oder die Jugendliche den gewohnten Alltag verlässt. Einige Eltern bevorzugen deshalb die FBT.
15: Viele Familien sind dem dann zugetan, der Vorstellung, dass das Kind nicht für mehrere Monate ins Krankenhaus geht. Manche sagen aber auch sehr klar, das ist für uns nicht darstellbar. Ich werde mir keine längere Zeit Auszeit nehmen können beruflich, um die Mahlzeiten zu begleiten. Und vielleicht alleinerziehende Mütter sagen, ich schaffe das nicht. Ich habe noch zwei andere Kinder.
10: Der Zeitaufwand ist hoch. Die Eltern nehmen an sämtlichen Therapiesitzungen teil. Sie müssen das Essen für das Kind zubereiten und sicherstellen, dass es dieses zu sich nimmt. Um sich so intensiv kümmern zu können, reduzieren einige ihre Erwerbstätigkeit. Das lohne sich, sagt Verena Haas.
15: Ich glaube, dass es für die betroffenen Jugendlichen die beste Ressource ist beim Gesundwerden. Weil die stationäre Zeit, die ist kurz. Das sind 4 Monate. Und Essstörungen sind nach 4 Monaten nicht überstanden. Das sind Erkrankungen, die sich länger ziehen. Und wenn da das Umfeld gut über die Erkrankung Bescheid weiß, gut weiß, wie sie helfen kann, ist es aus meiner Sicht einfach ein Riesenpluspunkt.
10: Bei Essstörungen unterscheiden Fachleute zwischen Magersucht, Bulimie und weiteren Formen. Die Magersucht, medizinisch Anorexia nervosa, macht den Großteil der Behandlungsfälle aus. Zu ihren Kernsymptomen zählen laut DSM-5 eine eingeschränkte Energieaufnahme, die zu einem sehr niedrigen Körpergewicht führt, eine ausgeprägte Angst vor Gewichtszunahme und Dicksein und eine verzerrte Körperwahrnehmung. Das Körperbild spielt auch in der Therapie eine Rolle. Dazu stellen wir später ein Forschungsprojekt mit VR-Brille vor. Bei der Bulimie gehören Essanfälle mit anschließenden Gegenmaßnahmen wie Erbrechen, Fasten oder exzessivem Sport zu den Kernsymptomen. In dieser Folge von Das Wissen geht es ausschließlich um Magersucht. Eine wirksame medikamentöse Behandlung von Magersucht gibt es nicht. Im Mittelpunkt steht die Psychotherapie, ergänzt durch ärztliche Behandlung und Ernährungstherapie. Erfahrungen aus dem Ausland zeigen, die Eltern einzubeziehen, kann den Therapieerfolg verbessern. Trotzdem wird die familienbasierte Therapie in Deutschland nur in Ausnahmefällen von den gesetzlichen Krankenkassen übernommen. Dabei ist sie seit Jahrzehnten etabliert. In den 1980er Jahren in London entwickelt und in den 2000er Jahren in den USA als FBT standardisiert. Warum Deutschland seit 40 Jahren hinterherhängt, erläutert Verena Haas.
15: Wir glauben, dass es in den 70er Jahren die vorherrschende Vorstellung war, dass schwer erkrankte Menschen mit Magersucht besser im Krankenhaus behandelbar sind. Damals hat man auch immer noch geglaubt, dass Familien ursächlich an der Entstehung der Erkrankung beteiligt sind und dass es für die Prognose besser sein könnte, die Jugendlichen dann aus den Familien rauszunehmen.
10: Diese Vorstellung, dass die Familien schuld seien, habe sich lange in der Therapie gehalten. Wissenschaftlich belegen ließ sich diese Annahme jedoch nie, betont Haas. Merle Singer war unter den ersten Patientinnen, die an der Charité an der familienbasierten Therapie teilgenommen haben. Die Therapiesitzungen fanden damals noch in Präsenz statt. Sie und ihre Eltern reisten wöchentlich nach Berlin.
16: Ich hatte am Anfang immer so eine kurze Zeit mit meiner Therapeutin alleine, 5 bis 10 Minuten, und habe dann da über so kurz meine Anliegen, meine Gefühle gesprochen.
10: Danach kamen die Eltern hinzu, denn bei der FBT ist es üblich, dass sie im Gruppensetting stattfindet. In der Regel nehmen auch die Geschwister teil. Am Anfang der Therapie steht die Gewichtszunahme im Vordergrund.
16: Ich wurde gewogen, mein Gewicht wurde besprochen, in meine Gewichtskurve eingezeichnet. Dann wurde ganz viel darüber, über den Verlauf gesprochen, wie es uns allen geht damit, wie die Essenssituation ausschaut. Und dann wurden eben akute Probleme besprochen. Also wenn das Gewicht irgendwie gehakt hat, dann wurde darüber gesprochen, wie wir da eben weiterarbeiten können.
10: Auf konkrete Gewichtsangaben verzichten wir in dieser Folge bewusst. Kiloangaben können unter Menschen mit Essstörungen dazu führen, dass sie sich vergleichen, was belastend sein kann. An Gewicht zuzulegen ist aber zentral bei einer Magersuchtbehandlung. Denn die Anorexia nervosa zählt zu den tödlichsten psychischen Störungen. Je nach Studie sterben etwa 5 bis 10% der Betroffenen aufgrund von Organversagen infolge der Unterernährung oder durch Suizid. Je länger eine Anorexie besteht und je stärker das Untergewicht ist, desto schwerwiegender sind die körperlichen Folgen, etwa Muskelabbau, Haarausfall, Knochenschwund bis Osteoporose, Kältegefühl und Unfruchtbarkeit. Bei Frauen bleibt häufig die Menstruation aus. Doch die Patientinnen wollen am Anfang oft gar nicht zunehmen. Es hilft nicht, ihnen zu sagen, dass sie bitte einfach wieder mehr essen sollen. Das weiß auch Psychologin Alexandra Zangel. Sie behandelt an der Charité Patientinnen mit der FBT.
17: Es ist so, dass die oft bei Entscheidungen die Anorexie die Jugendlichen überschattet. Also das muss man sich vorstellen wie so ein Kraken, der am Gehirn sitzt und die Gedanken beeinflusst. Vor allem, wenn es zu Essenssituationen kommt, dann entscheidet gar nicht mehr die junge Person, sondern dann entscheidet die Krankheit. Die sagt dann, ist das nicht, mach das nicht.
10: Wie Betroffene Hilfe finden, die durch eine Erkrankung wie Krebs oder wegen Nahrungsmittelunverträglichkeiten Gewicht verloren haben, hören Sie morgen in Das Wissen. Gesund zunehmen, was hilft bei Gewichtsverlust? Um eine Magersucht zu therapieren, muss man die Ursachen kennen. Was begünstigt eine Magersucht? Die Eltern sind es nicht, haben wir schon erfahren. Gibt es Persönlichkeitstypen, die anfälliger für die Entwicklung einer Magersucht sind? Ja, sagt Zangel.
17: Ja, also wir sehen aus der Forschung, dass Personen, die einen hoch ausgeprägten Perfektionismus haben, eher betroffen sind oder einen hohen Leistungsdruck.
10: Daran wird in der Psychotherapie gearbeitet. Aber auch soziale und gesellschaftliche Faktoren spielen eine Rolle.
17: Wir wissen alle, dass die gesellschaftlichen Ansprüche, vor allem an Mädchen, dünn zu sein, sehr viel mit Kindern und Jugendlichen schon machen. Und es wird total verstärkt durch soziale Medien.
10: Rund 90-95% der Betroffenen sind Mädchen und junge Frauen. Während des gesamten Lebens erkranken bis zu 4% aller Frauen und bis zu 0,3% aller Männer an einer Magersucht. So ein Review von Van Eden aus dem Jahr 2021. Zangel und andere Fachleute führen das unter anderem auf die Schönheitsideale zurück, die Druck auf Frauen ausüben. Zahllose Modelsendungen und Influencerinnen verbreiten problematische Schlankheitsideale. In den sozialen Medien finden sich gefährliche Tipps zum Abnehmen. Aber auch junge Männer können an einer Magersucht erkranken. Sie beschäftigen sich ebenfalls mit ihrem Körperbild.
17: Also bei Jungs ist es ja generell so, dass die, also natürlich, die können auch die klassische Anorexie haben, aber da geht es auch viel um Muskeln. Also das geht ja bei Mädchen geht das ja nicht so in die Richtung, ich möchte unbedingt Muskeln aufbauen, aber bei Jungs ja schon. Also die haben dann eher so das Bedürfnis, so lean zu sein oder wenig, möglichst wenig Körperfettanteil zu haben.
18: Das ist komisch, ja.
10: Um dieses Körperbild und wie es wahrgenommen wird, geht es bei einem Forschungsprojekt des Universitätsklinikums Tübingen und des Max-Planck-Instituts für intelligente Systeme. Es nutzt VR-Brillen.
18: Dann sehen Sie ganz viele Fadenkreuze.
10: Das Körperbild magersüchtiger Menschen ist oft verzerrt. Sie erleben sich als breiter oder schwerer, als sie tatsächlich sind. Das niedrige Gewicht halten zu können, erzeugt zudem ein Gefühl von Kontrolle und Erfolg. Die Patientinnen haben dann große Angst davor, wieder zuzunehmen. Hier setzt die Virtual Reality Methode an. Die Reporterin von Das Wissen darf die Brille ausprobieren. Die Geräte erzeugen ein lautes Rauschen. Zunächst werden verschiedene Tracker an den Oberarmen und an den Fußknöcheln angebracht. Dazu einer auf Gürtelhöhe. Jetzt die VR-Brille aufsetzen.
18: Jetzt müssten Sie praktisch so eine Umkleidekabine sehen, oder?
19: Ja.
18: Super.
10: In der VR-Umgebung steht man in einer Art Umkleidekabine und sieht den eigenen Körper.
18: Wir müssen wahrscheinlich noch mal kurz, was sehen Sie gerade?
10: Das wirkt relativ realistisch, ähnlich wie die Figuren in Computerspielen.
18: Genau, dann einmal gerne nach vorne.
10: Hebt man einen Arm oder beugt ein Bein, macht der virtuelle Körper die Bewegung mit.
18: Und dann Enter.
10: Der Clou in der Therapie von Patientinnen mit Magersucht: Sie sehen dort nicht ihren untergewichtigen Körper, sondern einen normalgewichtigen, gesunden.
20: Normalerweise starten wir mindestens mit einem Body-Mass-Index von 19. Das ist die untere Grenze für gesundes Körpergewicht.
10: Der Body-Mass-Index, kurz BMI, beschreibt das Verhältnis von Körpergewicht und Körpergröße. Psychotherapeutin Dr. Simone Behrens leitet das Projekt und hat miterlebt, wie Patientinnen bei der ersten Sitzung im VR-Simulator reagieren.
21: Die erste Reaktion ist häufig Panik. Also vielen PatientInnen geht es dann erstmal sehr schlecht. Mit der Zeit wird es aber deutlich besser.
10: Die Patientinnen fühlen sich unwohl damit, ihren eigenen Körper mit Normalgewicht zu sehen. Genauso hat es auch Patientin Alina Seidel erlebt. Die Anfang 20-Jährige war stationär in Tübingen in Therapie und hat an 3 Sitzungen mit dem VR-Simulator teilgenommen. Sie möchte anonym bleiben, deshalb ist ihr Name geändert.
22: Also das Schwierigste für mich war, als mir in der ersten Sitzung diese Frage gestellt wurde: Was können Sie mit dem Körper machen? Und ich habe so 15 Sachen aufgezählt und hatte danach die Realisation, dass ich lieber krank wäre und im Bett liegen würde und nichts davon machen könnte, anstatt so auszusehen und es zu machen.
10: Ähnlich der Behandlung von Phobien soll der VR-Simulator dabei helfen, dass die Magersuchtpatientinnen ihre Angst vor der Gewichtszunahme Stück für Stück verlieren. Bei Alina Seidel hat das funktioniert. Sie erzählt, dass sie sich bei der zweiten Sitzung in einem emotionalen Ausnahmezustand befand.
22: Ich kam komplett aufgewühlt hierher. Es gab auch die Diskussion, ob ich nach 3 Minuten abbrechen soll, so oder ja. Und dann habe ich beschlossen, so nein, ich probiere es. Und ich habe es komplett ausgehalten. Und einfach so dieses Wissen, so mir ging es so, so schlecht. Und ich habe es trotzdem ausgehalten, diesen Körper anzugucken. Da hat sich bei mir einfach so ein Schalter umgelegt. Und ich war so, ja, wenn ich das in der Situation aushalte, dann halte ich das auch sonst aus.
10: Ein Erfolgserlebnis. Auch Psychotherapeutin Simone Behrens berichtet, dass die VR-Methode wirkt.
21: In den Studien, die wir bisher durchgeführt haben, haben wir da sehr klare, deutliche Effekte gesehen. Im Mittel geht die Angst und auch die Anspannung während der Sitzungen wirklich sehr deutlich runter. Und die Patientinnen berichten im Anschluss eine deutlich reduzierte Angst vor Gewichtszunahme.
10: Simone Behrens ist sich sicher, technische Hilfsmittel wie die VR-Brille können die Psychotherapie bei Magersucht unterstützen. Ihr Nutzen muss weiter erforscht, die Finanzierung geklärt werden. Ein Zwischenfazit. In Deutschland gibt es neue Ansätze zur Therapie der Magersucht. Dazu gehört, die Familie einzubinden. Je jünger die Betroffenen sind, desto mehr elterliche Begleitung ist auch bei fortgeschrittener Therapie wichtig. Die Familie spielt aber auch durch einen anderen Faktor eine Rolle, die Gene. Experten wie Professor Jochen Seitz wissen, dass es eine familiär bedingte Veranlagung für Essstörungen gibt. Er leitet an der LVR-Universitätsklinik Essen die Station für Psychiatrie, Psychosomatik und Psychotherapie des Kinder- und Jugendalters. Dort forscht er zu verschiedenen biologischen Faktoren von Essstörungen.
1: Wir gehen davon aus, dass so 50-60% der Varianz von unseren essgestörten Patienten durch die Genetik erklärt werden.
10: Das hätten andere Forscher durch Zwillingsstudien herausgefunden, in denen eineiige mit zweieiigen Zwillingen verglichen werden, sagt Seitz. Eineiige Zwillinge haben 100% ihrer Gene gemeinsam, zweieiige im Durchschnitt nur 50%. Die Ergebnisse sind deutlich.
1: Also Größenordnung 1% aller Mädels kriegt Anorexie oder 1-2 aller Mädels kriegt Anorexie. 10%, wenn das Geschwister das hat, auch bei zweieiigen Zwillingen, aber 60-70%, wenn es eineiig ist. Und dieser Unterschied ist eigentlich nur zu erklären über Genetik oder meinetwegen Genetik und Umweltinteraktion, aber ohne Gene kommen sie da wahrscheinlich nicht davon.
10: Verursacht wird Magersucht nicht nur durch ein Gen, sondern mehrere Gene spielen zusammen. Anhand aufwendiger weltweiter Erbgutanalysen vieler Menschen haben Forscher herausgefunden, bei bestimmten Genvarianten treten bestimmte Kombinationen von Erkrankungen auf.
1: Also die größte Überlappung finde ich mit Zwang, die zweitgrößte mit Angst und die viertgrößte mit Depression. Und das sind just die drei häufigsten Komorbiditäten, die drei häufigsten Erkrankungen, die ich zur Anorexie noch dazu haben kann.
10: Das heißt, wer eine genetische Veranlagung zu zwanghaftem Verhalten hat, hat mit einer bestimmten Wahrscheinlichkeit auch eine Veranlagung zur Magersucht. Die Forschung steht hier erst am Anfang. Eine Gentherapie ist nicht in Sicht. Doch solche Zusammenhänge zu kennen, kann Familien entlasten. Magersucht ist keine Folge falscher Erziehung. Wer um die Gene weiß, kann achtsamer sein, wenn bereits andere Mitglieder in einer Familie magersüchtig waren. Zu den biologischen Ursachen einer Magersucht gehört das komplexe Zusammenspiel von Ernährung, Darmmikrobiom und Gehirn. Das Darmmikrobiom umfasst alle Mikroorganismen wie Bakterien und Viren. Es kann Erleben und Verhalten beeinflussen und spielt bei vielen psychischen Erkrankungen eine Rolle. Denn über die Darm-Gehirn-Achse sind Darm und Gehirn eng vernetzt und tauschen ständig Signale aus, etwa über Nervenzellen oder Ausscheidungen von Bakterien. In Tierversuchen ließen sich bereits Zusammenhänge zwischen dem Mikrobiom und Magersucht nachweisen. Jochen Seitz erzählt von zwei weltweit beachteten Studien aus den Jahren 2019 und 2023.
1: Man hat Stuhl von Anorexie-Patienten genommen und Stuhl von gesunden, also normalgewichtigen, von denen die keine psychiatrischen Erkrankungen hatten, von denen man wusste, und hat die in keimfreie Mäuse transplantiert. Also man hat tatsächlich zweimal zeigen können, wenn ich Stuhl transplantiere, dass dann die Tiere mit Anorexia nervosa, Stuhltransplantation, schlechter wachsen, weniger zunehmen, als die Tiere, denen ich Stuhl von gesunden Kontrollen transplantiert habe.
10: Diese Ergebnisse zeigen, dass das Darmmikrobiom bei Magersucht verändert ist. Ob dies Ursache oder Folge der Erkrankung ist, bedarf weiterer Forschung. Jochen Seitz langfristiges Ziel ist es, eine entsprechende Behandlung, eine Intervention des Mikrobioms zu finden, zum Beispiel über die Ernährung.
1: Eine mikrobiomgerichtete Intervention zu finden, die das den Patienten leichter macht. Die wahrscheinlichsten Wirkungen, die wir am ehesten erzeugen können, wäre entweder, dass sie ein bisschen schneller zunehmen.
10: Oder aber die Intervention könnte die emotionale Belastung und die Ängste, die einer Magersucht zugrunde liegen, verringern.
1: Wir wissen auch, dass das Mikrobiom die Depression verändern kann und Ängste. Und unsere Patienten haben ja große Angst vor der Zunahme. Das heißt, wenn wir es schaffen würden, die Ängste ein bisschen zu reduzieren, die ein bisschen weniger depressiv zu machen und vielleicht zwei Wochen schneller zuzunehmen, dann hätten wir schon viel erreicht.
10: Jochen Seitz und sein Team forschen selbst in Tierversuchen mit Mäusen zur Magersucht. Dabei konnten sie einen überraschenden Effekt beobachten. Wenn die Mäuse weniger zu essen bekommen und infolgedessen an Gewicht verlieren, nimmt gleichzeitig ihr Bewegungsdrang zu. Sie fangen an, mehr im Laufrad zu rennen und nehmen noch schneller ab.
1: Man nimmt an, dass das ein Futtersuchreflex ist. Also, dass diese Tiere genetisch aus der Evolution mitgenommen haben, hast du wenig zu essen, geh raus und such Körner.
10: Viele magersüchtige Patientinnen zeigen einen starken Bewegungsdrang. Seitz erklärt das mit einer Art Hunger-Alarm-Modus, in den der Körper verfällt. Beteiligt ist das Hormon Leptin, das Hunger und Sättigung reguliert. Bei niedrigem Leptinspiegel bekommen wir Hunger. Aber es scheint sich auch ein Verhalten zu entwickeln, das früher beim Überleben geholfen hätte. Aktiv sein, um Nahrung zu suchen. Bei Magersucht kann das zu Rastlosigkeit bis hin zu einem Sportzwang führen. Auch einige Profisportler entwickeln eine Essstörung. Dieses Phänomen erklärt Ernährungswissenschaftlerin Verena Haas von der Charité.
15: Es ist bekanntermaßen so, dass durch Leistungssport oft ein Energiedefizit entsteht und eine Gewichtsabnahme.
10: Und eine Gewichtsabnahme ist häufig der Auslöser einer Anorexia nervosa.
15: Das heißt, ob jemand durch eine Depression und Traurigkeit abnimmt oder durch einen Leistungssport oder durch eine Diät, das ist auf biologischer Ebene ja eigentlich egal, aber wir denken, dass das einfach die Essstörung mit hervorruft.
10: Die eine Ursache für eine Magersucht gibt es nicht. Häufig erhöhen biologische Faktoren das Risiko zu erkranken. Auslöser für den Wunsch, Gewicht zu reduzieren und zu kontrollieren, sind oft psychische Zustände. Ein Gefühl des Kontrollverlusts in der Pubertät, Druck durch Schönheitsideale. In der Therapie essen zu müssen, stößt bei den Magersuchtpatientinnen daher häufig auf extremen Widerstand. Merle Singers Vater erinnert sich an die Wutanfälle, die seine Tochter während der Therapie hatte.
3: Also da müssen wir uns nichts vormachen. Das Essen steht auf dem Tisch, ja, und dann ist das Essen nicht mehr auf dem Tisch, dann ist das irgendwo an der Wand, inklusive des Tellers.
10: Merles Vater ist zwar per Videocall zugeschaltet, doch auch über den Bildschirm ist spürbar, dass ihn die Erkrankung seiner Tochter heute noch bewegt. Während der Therapie verhielt sich Merle zu Hause oft ambivalent. Einerseits wollte sie gesund werden, andererseits nicht essen. Sie stieß ihre Eltern von sich weg und wünschte sich gleichzeitig Hilfe.
3: Ja, aber auf der anderen Seite sagt sie, geh, geh. Und dann das zu verstehen, gehen heißt nicht, geh aus dem Haus, verschwinde, lass mich in Ruhe, sondern lass mich einfach nur in Ruhe, lass mich in meinem Zimmer, aber bleibe bei mir vor der Tür.
10: Auf dieses Verhalten war die Familie nicht vorbereitet. Merles Vater möchte anregen, dass sich auch Eltern therapeutische Unterstützung suchen sollten. Die Betroffenen einer Magersucht werden in Deutschland immer jünger. Im Jahr 2023 wurden doppelt so viele 10- bis 17-jährige Mädchen in deutschen Kliniken wegen einer Essstörung behandelt wie 20 Jahre zuvor. Im Jahr 2003 waren es rund 3.000 Patientinnen, 2023 bereits 6.000. Das geht aus Zahlen des Statistischen Bundesamts hervor. Die Gesamtzahl der Betroffenen ist hingegen auf einem ähnlichen Niveau geblieben.
4: Man geht aus verschiedenen Gründen davon aus, dass der Peak vor allem im Jugendalter ist.
10: Vor allem, weil sich während der Pubertät der Körper verändert, so Dr. Brigitte Dahmen, die als Oberärztin für Kinder- und Jugendpsychiatrie an der Uniklinik in Aachen viele Betroffene behandelt hat. Mit einer weiteren Therapievariante, dem Home-Treatment. Dabei gehen die Therapeuten zu den Familien nach Hause. Ein großer Unterschied zur FBT der Charité, wie sie Merle Singers Familie erlebt hat. Außerdem finden die meisten Therapiegespräche im Einzelsetting statt. Gespräche mit der ganzen Familie gibt es zusätzlich einmal pro Woche.
4: Was im Home-Treatment bei der aufsuchenden Behandlung anders ist, als wenn ich stationär oder per Video behandelt werde, ist, dass ich natürlich individuell vor Ort mit der Jugendlichen oder dem Jugendlichen am Alltag arbeiten kann. Ich kann in seinem Zimmer arbeiten. Ich kann mit der Kleidung arbeiten, die im Kleiderschrank ist. Ich kann überlegen, was braucht es an anderer Kleidung.
10: Die Therapeutin sieht außerdem, ob die Familie Gewohnheiten entwickelt hat, die Magersucht des Kindes unbewusst fördern. Am Home-Treatment hat zum Beispiel eine Familie teilgenommen, in der alle Mitglieder zu Hause nur von sehr kleinen Tellern aßen. Dementsprechend klein fielen die Portionen aus. Eine andere Familie unternahm regelmäßig sogenannte Abendspaziergänge, die sich als ausgiebige Wanderungen entpuppten. Solche Verhaltensweisen vor Ort aufzudecken, ist der Vorteil des Home-Treatments. Ein Vorteil der FBT ist, dass die Therapie online stattfindet und Familien teilnehmen können, die weit entfernt von einem Behandlungszentrum wohnen. Magersucht ist eine schwere psychische Erkrankung. Das Sterberisiko ist hoch.
5: Das Rückfallrisiko ist hoch. Ein Drittel bis die Hälfte der Betroffenen wird im ersten Jahr nach einer Therapie wieder magersüchtig. Wer lange krank bleibt, riskiert körperliche Folgeschäden an Organen und Knochen oder Fruchtbarkeitsstörungen. Umso wichtiger ist eine wirksame Therapie. Als Behandlung der Wahl gilt die Psychotherapie. Familienbasierte Therapien wie die FBT und das Home Treatment können in Deutschland zukünftig Alternativen zur stationären Therapie sein. Ergänzend zeigt die Behandlung der Körperbildstörung, zum Beispiel mit VR-Brillen, vielversprechende Ergebnisse. Auch körperliche Ansätze unter Einbeziehung des Darmmikrobioms könnten zukünftig eine größere Rolle spielen. Der Psychiater Jochen Seitz sagt:
6: Die gute Nachricht ist, wenn ich aus einer Magersucht rauskomme und wieder normalgewichtig bin, habe ich eine gute Chance auf ein ziemlich normales Leben.
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1: Um 19 Uhr mit Marc Wengschick. Bundeswirtschaftsministerin Reiche hat sich wegen der hohen Spritpreise dafür ausgesprochen, die Mehrwertsteuer für Benzin und Diesel vorübergehend zu senken, von 19% auf 7%. Am Rande eines G20-Treffens in Houston sagte die CDU-Politikerin, eine solche Maßnahme würde direkt wirken und an der Zapfsäule spürbar sein. Zudem erneuerte Reiche ihren Vorschlag von Direktzahlungen an Menschen mit niedrigem Einkommen. Die Bundesregierung will nach eigenen Angaben schnell über mögliche Entlastungen für Autofahrer entscheiden. 8 Ministerpräsidenten von CDU-geführten Bundesländern forderten in einem gemeinsamen Schreiben das Ende der Personaldebatten in der CDU. Darin bekennen sie sich auch zum Bundeskanzler, dessen Namen steht allerdings nicht in dem Papier. Initiiert hat es der rheinland-pfälzische Ministerpräsident Schnieder. Er sagte dem SWR, es gehe darum, dass die Regierung liefere, weil die Menschen zu Recht darauf warteten, dass die Probleme gelöst werden. Nicht nur die CDU, sondern auch die SPD-Parteispitze will sich nach den Landtagswahlen in Mecklenburg-Vorpommern und Berlin am Sonntag die Rückendeckung von Parteifunktionären holen. Wie die Süddeutsche Zeitung berichtet, ist am Montagabend ein Treffen im Willy-Brandt-Haus in Berlin geplant, an dem neben Klingbeil und Baas auch die ehemaligen SPD-Vorsitzenden Sigmar Gabriel und Martin Schulz teilnehmen werden. Die SPD erklärte in einer Mitteilung, es gebe keinen direkten Zusammenhang zwischen dem Treffen und den Wahlen samt möglichen Folgen. Mehrere Bundesländer begrüßen die Idee einer Arbeitsgruppe, die die Verfassungsmäßigkeit der AfD überprüfen soll. NRW-Ministerpräsident Wüst hatte den Vorschlag unterbreitet. Wie das Magazin Focus berichtet, halten die Ministerpräsidenten von 7 Bundesländern den Schritt für richtig, unter anderem jener aus Baden-Württemberg, Schleswig-Holstein und im Saarland. Auch der niedersächsische Ministerpräsident Lies zeigte sich offen. Wenn in einer Arbeitsgruppe von Bund und Ländern die juristische Überprüfung einer möglichen Verfassungsfeindlichkeit der AfD erfolgen solle, werde man sich hier einbringen. Im Gazastreifen suchen Einsatzkräfte nach dem Einsturz eines 6-stöckigen Wohnhauses weiter nach Vermissten. Nach palästinensischen Angaben werden noch rund 100 Menschen unter den Trümmern vermutet. Mindestens 21 kamen ums Leben, darunter viele Kinder. Das Gebäude wurde während des Krieges durch israelische Luftangriffe beschädigt und war in der vergangenen Nacht zusammengesackt. Es diente mehreren vertriebenen Familien als Unterkunft. In Mainz ist am Abend der Robert-Geisendörfer-Medienpreis verliehen worden, in insgesamt 8 Kategorien. Als bester Fernsehfilm wurde »Sturm kommt auf« von ZDF und ORF ausgezeichnet, der vom Aufstieg der Nationalsozialen in einem Dorf in Oberbayern handelt. In der Kategorie Online ging der Preis unter anderem an die TikTok-Serie »Oldie-Fans« vom SWR. In den kurzen Videoclips erzählen Senioren auf humorvolle Art aus ihrem Leben. Beste TV-Dokumentation wurde I Am What I Am, Stolz eine Frau zu sein, von NDR und Arte über eine israelische Transgender-Aktivistin. Der Robert-Geisendörfer-Preis wird jedes Jahr von der Evangelischen Kirche vergeben. SWR-Nachrichten, Redaktion Ramin Movasagian. Das Wetter für Baden-Württemberg und Rheinland-Pfalz. Ein Tief aus Skandinavien bringt kühlere Luft zu uns. Die Vorhersage, in der Nacht ist es teils klar, teils bewölkt, die Tiefstwerte 11 bis 6 Grad. Morgen wechseln sich Sonne und Wolken ab, dazu weht teils böiger Südwestwind. Die Temperaturen erreichen maximal 17 Grad im Westerwald und 24 Grad am Oberrhein. Die weiteren Aussichten, am Freitag erst trüb und regnerisch, später sonnig, dazu etwas kühler. Und jetzt noch die Zeit. Es ist 19.04 Uhr.
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3: Vorsicht auf der A648 Eschborn Richtung Frankfurt. Zwischen Westkreuz Frankfurt und Frankfurt-Rebstock eine ungesicherte Unfallstelle auf dem rechten Fahrstreifen. A3 Frankfurt Richtung Würzburg. Zwischen Frankfurt Süd und Offenbacher Kreuz 3 Kilometer stockend. A7 Kassel Richtung Hannover. Zwischen Kassel Nord und Hannenmünden-Lutherberg 2 Kilometer Stau, auch hier nach einem Unfall. A7 Kassel Richtung Fulda zwischen Homberg-Efze und Bad Hersfeld-West 2 Kilometer Stau und stockend. Und zuletzt die A8 München Richtung Karlsruhe zwischen Stuttgart Flughafen Messe und Kreuz Stuttgart 4 Kilometer stockender Verkehr.
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4: Mit Ulrich Sonnenschein einen schönen guten Tag. Ahoi.
5: Tschechien definiert sich als Kultur- und Sprachnation.
4: Und das macht natürlich einfach Spaß.
6: Tschechien, das war immer schon eine große Mischung von verschiedenen Nationalitäten.
7: In Tschechien protestieren Zehntausende gegen staatliche Eingriffe in die Kultur- und Medienlandschaft.
5: Die Mietpreise haben mit zum Teil 20 Euro pro Quadratmeter fast das Münchner Niveau erreicht.
8: Wir haben auch viele Leichen im Keller.
9: Und das, was ich am meisten als Veränderung erlebe, ist die Offenheit der Menschen.
4: Und das macht natürlich einfach Spaß.
5: Das Motto, das sie vereint.
4: Ahoi.
10: Tschechien ist Ehrengast der Frankfurter Buchmesse Anfang Oktober und wird ein Meer der literarischen und kulturellen Vielfalt präsentieren. So kündigt es die Messe an und wir ahnen, da ist mehr als nur Bier und Kafka. Höchste Zeit also, mal über die Grenzen zu schauen und mehr zu erfahren von unseren Nachbarn. Welche literarischen Traditionen gibt es und was treibt die jungen Autoren um? Aber auch, wie geht es den Tschechen wirtschaftlich und schauen sie zufrieden auf gut 2 Jahrzehnte Mitgliedschaft in der EU? Und dann ist da noch die Sache mit dem Kulturerbe der Braukunst. Damit sind wir jetzt und hier dann doch wieder beim Bier und jederzeit ohne weitere Kosten in ARD Sounds. Mehr als Bier und Kafka, unser Nachbar Tschechien, so haben wir heute getitelt, und beginnen mit der Nachbarschaft. Die deutsch-tschechischen Beziehungen sind so gut wie nie, heißt es seit Jahren von beiden Seiten. Das ist trotz Regierungswechseln und gelegentlicher Diskussionen aus der Politik zu hören, aus der Zivilgesellschaft und aus der Wirtschaft. Deutschland ist für Tschechien der wichtigste Handelspartner, Tendenz weiter steigend. In beiden Ländern ist die Autoindustrie stark. Lange galt Tschechien allerdings nur als das verlängerte Werkstatthaus als 17. Bundesland. Zu Beginn der Wirtschaftsflaute in Deutschland waren die Sorgen in Tschechien daher groß. Doch inzwischen steht das Land deutlich besser da. Geschimpft wird dennoch munter, auch auf die EU, 22 Jahre nach dem Beitritt. Unsere Korrespondentin in Prag ist Marianne Allweis. Von ihr werden wir heute verschiedene Stücke hören und beginnen mit einem Rückblick auf 22 Jahre EU-Mitgliedschaft.
5: Ein Supermarkt gleich hinter der tschechisch-polnischen Grenze. Eines der tschechischen Lieblingshobbys ist die Schnäppchenjagd. Wobei das für viele schon länger kein Spiel mehr ist. Die Inflation war lange doppelt so hoch wie in Deutschland. Strom und Gas sind fast so teuer wie bei uns. Im Schnitt verdienen Tschechinnen und Tschechen aber nur ein Drittel der deutschen Löhne. Ich habe gedacht, wenn wir alle in der EU sind, dann sind wir gleichberechtigt und alle auf dem gleichen Stand. Aber euch in Deutschland geht es immer noch viel besser als uns, sagt Pavla nach ihrem Großeinkauf in Polen. Aktuell ist in Umfragen nur noch knapp die Hälfte der Menschen in Tschechien mit der EU zufrieden. Dabei kann sich der Aufschwung seit dem Beitritt 2004 eigentlich sehen lassen. Die Wirtschaftsleistung pro Kopf liege über der in Spanien, Portugal oder Polen, sagt die Ökonomin Helena Horska. Aus meiner Sicht bringt die EU heutzutage wegen der enormen positiven Auswirkungen für die Wirtschaft den größten Nutzen. Natürlich gibt es Luft nach oben, aber wir haben uns den anderen Ländern wirklich angenähert. Allerdings würdige das die Politik zu wenig, mache Brüssel für alles zum Sündenbock und zunehmend auch die Bundesregierung. Zunächst wegen der Energiewende, für die viele kein Verständnis haben, zuletzt wegen der Wachstumskrise in Deutschland. Die reiße Tschechien mit in den Abgrund. Das Land ist der wichtigste Automobilzulieferer Deutschlands. Die Autobranche gilt als Motor der heimischen Industrie. Doch 2025 ist die tschechische Wirtschaft um 2,6% gewachsen, die deutsche nur um 0,2%. Und während die Krise bei Volkswagen ganz Deutschland beunruhigt, fährt die tschechische VW-Tochter Skoda allen davon. Die Automarke ist zurzeit die zweitstärkste in ganz Europa.
11: Unsere Faktorkosten in Tschechien sind deutlich geringer. Typische Personalkosten, aber vor allem auch Energiekosten. Wir haben weniger Bürokratie und die Strategie ist, ein breites Portfolio für alle anzubieten. Wir gehen in diese Transformation, die Zukunft ist elektrisch, werfen aber unser Verbrennerportfolio nicht ab, sondern hybridisieren das.
5: Erklärt Skoda-Chef Klaus Zellmer im Interview mit dem ARD-Studio Prag. Die tschechischen Autozulieferer sind nicht so so optimistisch. Aber auch andere deutsche Autobauer investieren in Tschechien. Ein US-Unternehmen erweitert seine bestehende Chipfabrik. Ein japanischer Konzern hat sein Europazentrum für Wärmepumpen in Tschechien errichtet. Außerdem boomt die Rüstungsbranche. Wegen des chronischen Fachkräftemangels hat Tschechien früher auf Digitalisierung und Robotisierung gesetzt. Absatzmärkte werden diversifiziert. Und selbst wenn viele Menschen in Polen oder auch in Deutschland einkaufen, bleibt der Binnenkonsum stark, so Christian Rühmkorf von der Deutsch-Tschechischen Industrie- und Handelskammer.
12: Insgesamt ist der Trend tatsächlich so eine Art Entkopplung von der deutschen Wirtschaft. Ob das tatsächlich ein nachhaltiger Trend ist, das muss sich dann in den nächsten 2 bis 3 Jahren zeigen.
10: Soweit ein erster Blick in die Geschichte der deutsch-tschechischen Beziehungen. Wie es im gegenwärtigen Tschechien aussieht, das möchte ich jetzt mit unserer Korrespondentin Marianne Alweis vertiefen. Ahoi nach Prag.
5: Ahoi aus Prag.
10: Wenn das Land eine Person wäre, Marianne Alweis, die man fragt, wie geht es dir, was würde Tschechien antworten?
5: Ich glaube, die meisten würden sagen, ujde to, also geht so. Man sagt eigentlich nie, dobře, es geht mir gut oder es geht mir spatně, es geht mir schlecht. Immer so irgendwie dazwischen und es wird wirklich viel gemeckert in den Kneipen, die so als die sozialen Ventile des Landes gelten und wo man wirklich noch zusammenkommt, viel diskutiert und dann sich viel austauscht und vor allem so den Frust rauslässt und am nächsten Morgen dann ganz normal zur Arbeit geht. Aber eigentlich, glaube ich, geht's vielen hier schon ganz gut. Klar, die Mieten sind hoch, die Energiepreise sind hoch, aber die Arbeitslosigkeit ist niedrig. Prag ist eine der schönsten Städte der Welt. Das Land ist wunderschön. Die Tschechinnen und Tschechen, die wissen das, die lieben das, die pflegen ihre Kultur, ihre Natur. Und es gibt so diesen typischen tschechischen Begriff, den man nicht genau übersetzen kann ins Deutsche. Das ist die Pohoda, das ist diese Gemütlichkeit, diese ein bisschen auch Bequemlichkeit. Und ich glaube, nach so ein paar Bier würden dann die meisten vielleicht doch antworten auf die Frage, wie es ihnen geht. Auf Pohodje, es ist in Ordnung, es ist wirklich alles gut.
10: Also man kann nicht eindeutig sagen, dass diese Unzufriedenheit, die ja doch auch zu spüren ist, auf die Wirtschaft zurückzuführen ist. Wirtschaftlich prosperiert das Land.
5: Ja, aber wir hatten davor schon harte Jahre. Also die Corona-Krise hat dieses kleine Tschechien viel härter getroffen als Deutschland. Die Energiekrise hat Tschechien noch härter getroffen als Deutschland. Man war hier noch abhängiger von russischem Öl und Gas. Die Preise sind noch viel mehr in die Decke gegangen. Wir hatten hier eine Inflation vor 2, 3 Jahren von 18%. In Deutschland war es weniger als die Hälfte und wir haben Einkommen, die einfach viel niedriger sind. Also das waren wirklich schon harte Jahre. Aber trotzdem, jetzt geht es bergauf. Es ging auch damals schon bergauf. Und ich glaube, an sich weiß man schon hier auch, was man hat, aber man vergleicht sich eben gern mit den anderen Nachbarn. Natürlich in erster Linie mit dem großen Nachbarn Deutschland. Die haben das Meer und noch mehr Autoindustrie als Tschechien. Die Polen haben auch das Meer und die Österreicher haben höhere Berge und selbst die Slowaken, der kleine Bruder oder die kleine Schwester, der es sonst schlechter geht oder nicht so gut geht wie Tschechien. Die haben noch die hohe Tatra, wo die Berge noch viel höher sind. Also das ist so ein bisschen ein Nationalsport, sich zu vergleichen.
10: Gibt es denn das Ziel, auch in die Währungsunion einzutreten oder steht da die hohe Inflation im Weg?
5: Da geht es weniger um die Inflation, sondern da geht es um die tschechische Seele, würde ich sagen, oder um die tschechische Krone, die vielen hier dann doch sehr wichtig ist. Eigentlich hat Tschechien beim EU-Beitritt ja gesagt, dass es irgendwann auch der Eurozone beitreten wird. Die Slowakei, das kleine Nachbarland, hat es getan. Aber die Tschechinnen und Tschechen sind sehr stolz auf ihre Krone, sind sehr stolz auf ihre Unabhängigkeit, auf die eigene Zentralbank. Und der große Konsens, es gibt wenige Parteien, die das ändern wollen, der europafreundliche, pro-westliche Präsident Petr Pavel, der ehemalige NATO-General, der macht immer mal wieder so einen Vorstoß, um den Euro doch einzuführen. Aber das kippen dann die aktuellen Regierungsparteien, die Rechtspopulisten, dann immer wieder sehr schnell unter den Teppich.
10: Man lebt mit einem nachbarschaftlichen Konflikt, dem Russland-Ukraine-Konflikt. Wie sieht die Bedrohung durch Russland in Tschechien aus?
5: Also die wird deutlich realer hier wahrgenommen als in Deutschland und zwar nicht erst seit dem Drohnenvorfall in Leipzig. Es gab hier vor ein paar Monaten einen Brandanschlag auf eine Waffenhalle in Pardubice, die ist in Flammen aufgegangen. Es gibt tagtäglich russische Desinformation in den sozialen Netzwerken. Noch viel stärker ist da Tschechien im Ziel als Deutschland. Es gab auch schon vorher Vorfälle, wo man ganz eindeutig den russischen Geheimdienst hinter Anschläge festmachen konnte. 2021 Virpietice, da ist eine Munitionsfabrik in Flammen aufgegangen, beziehungsweise 2021 hat man rausgefunden, der russische Geheimdienst steht dahinter. Es gab damals schon Ausweisungen von russischen Diplomaten. Tschechien ist auch auf der anderen Seite auf der russischen Feindesliste gerade aktuell wieder ganz vorne auf Platz 4 gekommen. Und es gibt vor allem auch dieses kollektive historische Trauma von 1968, als damals die sowjetischen Panzer auf den Wenzelsplatz hier in Prag gefahren sind und diesen Traum von der Eigenständigkeit, den Traum von dem eigenen Weg, dem Sozialismus mit menschlichem Antlitz einfach niedergeschossen haben. Seitdem war die Tschechoslowakei von sowjetischen Truppen besetzt. Also das wirkt ganz tief nach. Aber auf der anderen Seite natürlich auch hier, ähnlich wie in Deutschland, wir haben auch russlandfreundliche Stimmen, die sehr lange vielleicht unterschätzt haben, wohin sich Russland bewegt. Das waren die Ex-Präsidenten Klaus und Semmern, die lange eben diese russische Gefahr unterschätzt haben.
10: Tschechien hat prozentual die meisten Flüchtlinge aus der Ukraine aufgenommen. Dennoch ist die Unterstützung eher wankelmütig. Die Rechtspopulisten wettern. Dennoch, obwohl die Ukrainer fast alle arbeiten. Wie ist die Stimmung der Ukraine gegenüber?
5: Ja, es sind fast 400.000 Menschen aus der Ukraine, Kriegsflüchtlinge hier. Und die meisten von ihnen arbeiten schon seit Jahren. Die meisten sind Frauen, die arbeiten in Vollzeit, obwohl sie oft kleine Kinder haben. Die arbeiten oft in unqualifizierten Jobs, ohne die hier gar nichts gehen würde in ganz Tschechien. Wir haben einen Fachkräftemangel, der schon lange sehr viel größer ist als in Deutschland. Das ist die eine Seite. Aber die andere Seite ist die, dass hier ganz gezielt Stimmung gemacht worden ist mit anti-ukrainischen Ressentiments. Am Anfang war die Unterstützung für die Ukraine hier riesengroß. Die Ukraine ist viel näher, auch wegen dieser historischen Verbindungen von Tschechien aus gesehen. Aber das lässt natürlich wie überall auch nach Kriegsmüdigkeit, die Müdigkeit der Unterstützer, dann eben die eigenen großen wirtschaftlichen Probleme. Aber diese Stimmung ist gezielt geschürt worden von Andrej Babiš, der jetzt wiedergewählt ist als Premier vor einem Jahr, von den Populisten vom rechten Rand, vom linken Rand, von den Extremen, die gesagt haben, die Ukrainer, die nehmen euch hier die Wohnungen weg, die nehmen euch die Jobs weg. Das ist natürlich absolut Quatsch, anders kann man es nicht sagen, aber es ist vor allem auch ein bequemes Narrativ. Es lenkt so ab von den eigenen Problemen. Man muss nicht erklären, wie man denn diese Themen lösen will. Man kann sagen, wir nehmen der Ukraine das Geld weg, wir zahlen denen weniger Militärhilfe, obwohl die vorige Regierung kaum noch was gezahlt hat. Wir unterstützen die Ukrainerinnen und Ukrainer nicht mehr, obwohl eigentlich die Unterstützung schon auf dem Existenzminimum von der Vorgängerregierung gewesen war. Und man muss sagen, wir haben gesehen, so kann man

0: in der Oppositionszeit Wahlkampf zu machen. Der ist mit dem Wohnmobil durch Tschechien gefahren, hat mit jedem Rentner Hände geschüttelt und Selfies gemacht und hat es geschafft, dabei das Image zu generieren, dass er als einer der reichsten Tschechen trotzdem bürgernah ist und der Einzige ist, der den Leuten jetzt noch helfen kann. Also so ein bisschen ein kleiner tschechischer Trump oder ein kleiner tschechischer Berlusconi. Und es gibt auf der anderen Seite auch keine linke Alternative mehr im Land. Wir haben keine sozialdemokratische Partei mehr im Parlament. Das hat bestimmt auch eine Rolle gespielt für diese Wiederwahl. Und dass er jetzt eben mit zwei rechten Parteien regieren kann.
1: Sagt Marianne Eiweiß, unsere Korrespondentin in Prag. Vielen Dank. Wahrscheinlich der berühmteste literarische Sohn der Stadt Prag ist Franz Kafka. Gern als deutscher Autor geführt, wurde er zwar in Prag geboren, doch das gehörte damals zu Österreich-Ungarn. Berühmt geworden ist er für seine absurd klaustrophobischen Geschichten, unter denen Vor dem Gesetz eine der prägnantesten ist. Hören Sie jetzt einen ersten Ausschnitt.
2: Vor dem Gesetz steht ein Türhüter. Zu diesem Türhüter kommt ein Mann vom Lande und bittet um Eintritt in das Gesetz. Aber der Türhüter sagt, dass er ihm jetzt den Eintritt nicht gewähren könne. Der Mann überlegt und fragt dann, ob er also später werde eintreten dürfen. Es ist möglich, sagt der Türhüter, jetzt aber nicht. Da das Tor zum Gesetz offen steht, wie immer, und der Türhüter beiseite tritt, bückt sich der Mann, um durch das Tor in das Innere zu sehen. Als der Türhüter das merkt, lacht er und sagt, wenn es dich so lockt, versuch es doch, trotz meines Verbotes hineinzugehen. Merke aber, ich bin mächtig und ich bin nur der unterste Türhüter. Von Saal zu Saal stehen aber Türhüter, einer mächtiger als der andere. Schon den Anblick des Dritten kann nicht einmal ich mehr ertragen.
1: Vor dem Gesetz von Franz Kafka, später mehr. Mehr als Bier und Kafka, unser Nachbar Tschechien, so haben wir den Tag heute überschrieben, weil Tschechien ja in diesem Jahr Ehrengast der Frankfurter Buchmesse ist. Es erstaunt ein bisschen, dass es so lange gedauert hat, aber jetzt ist es soweit. Das Land an der Küste darf sich mit seiner langen und erfolgreichen Literaturtradition in Frankfurt präsentieren. Mein Kollege Christoph Schäffer hat vorab mit einigen Beteiligten gesprochen.
3: Ein Land an der Küste. Mit diesem rätselhaften Titel präsentiert sich Tschechien als Gastland der Frankfurter Buchmesse. Tschechien an der Küste? Ein geografischer Irrtum oder ein Witz?
4: Uns hat eigentlich William Shakespeare geholfen mit seinem Wintermärchen. Da liegt Böhmen am Meer tatsächlich.
3: Sagt Martin Kraffel, der für den Gastlandauftritt in Frankfurt verantwortlich ist. Der tschechische Buchmessenpavillon als Küstenlandschaft voller Leuchttürme, die sprichwörtliche Meeressehnsucht der Tschechen als Metapher für vieles.
4: Vielleicht eine Küste der Kreativität, eine Küste der Humanität. Das sind die Themen, die sich dann in unserer tschechischen Literatur widerspiegeln.
3: Natürlich in den Werken der Klassiker wie Jaroslav Hašek, Bohumil Hrabal oder Milan Kundera. Auf der Buchmesse will sich Tschechien aber vor allem mit Autorinnen und Autoren der Gegenwart präsentieren, sagt Martin Kraffel.
4: Die Generation der neuen Tschechischen Republik lebt ja im heutigen Europa und erlebt ja die Instabilität der heutigen Zeiten. Die Themen sind mindestens für Europäer die gleiche und es geht nur vielleicht um einen Blickwinkel.
3: Der Star unter den rund 75 tschechischen Autorinnen und Autoren, die nach Frankfurt kommen, ist Jaroslav Rudisch, der zwischen Berlin und dem böhmischen Paradies pendelt. Rudisch schreibt mittlerweile auf Deutsch und immer geht es bei ihm auch ums Biertrinken.
5: Bier erzählt einfach Geschichten. Ne? Die Biermenschen erzählen Geschichten, die Braumeister, die Brauereien erzählen auch Geschichten. Und das macht natürlich einfach Spaß.
3: In seinem aktuellen Roman »Wo die Toten sprechen« erzählt Jaroslav Rudisch von drei verlorenen Gestalten, die in einem alten Saab zu den Friedhöfen Mitteleuropas reisen, zwischen Poesie und den Abgründen der Geschichte. Verdrängtes aus der Vergangenheit spielt auch bei Radka Denemarkova immer wieder eine Rolle.
6: Die Tschechen haben viele Themen, wie die Deutschen ganz schön sagen. Wir haben auch viele Leichen im Keller. Wir sagen die Skelette im Schrank. Und ich habe mir gesagt, dass ich ein Skelett nach dem anderen aus diesem Schrank nehme und durch die literarische Geschichte durchleuchte und beobachte.
3: Schokoladenblut, so heißt der aktuelle Roman von Radka Denemarkova. Ein

0: Eine queere Stimme aus Tschechien ist Marek Torčík, 1993 in einer mährischen Kleinstadt geboren, aufgewachsen mit Armut und Gewalt. Was die Zeit nicht nimmt, heißt sein erster Roman, eine ebenso poetische wie präzise Analyse der eigenen Erinnerung. Wir können dem Gedächtnis nicht trauen, sagt Torčík, denn keine Erinnerung ist objektiv. Morgen kann sie ganz anders sein als heute, je nach der Stimmung. Bei aller Vorfreude auf die Buchmesse, viele der eingeladenen Autorinnen und Autoren machen sich Sorgen über die tschechische Kulturpolitik der seit einem Jahr amtierenden rechtspopulistischen Regierung.
1: Die Kulturpolitik ist wirklich schrecklich. Wir müssen das ernsthaft nehmen mit dieser Frankfurt-Buchmesse. Das ist auch natürlich für uns eine Herausforderung, vorbereitet zu sein, etwas zu sagen dort.
0: Sagt zum Beispiel Dora Kapralova, die für ihren neuen Roman Die Maribor-Hypnose gerade den Literaturpreis der Europäischen Union erhalten hat. In Tschechien protestieren Zehntausende gegen staatliche Eingriffe in die Kultur- und Medienlandschaft. Auch auf der Frankfurter Buchmesse dürfte das ein Thema sein.
2: Soweit erstmal Christoph Schäffer zum Ehrengast der Frankfurter Buchmesse. Wir werden später noch einmal mit ihm sprechen. Doch erstmal möchte ich jetzt mit Jaroslav Rudiš in die tschechische Seele eindringen. Jenem Autor, der gerade im Beitrag von der erzählerischen Kraft des Bieres sprach. Er lebt heute in Berlin, singt in der Rockband Kafka Band und hat in seinem neuen Roman, Wo die Toten sprechen, zwei Männer und eine Frau in einem alten Saab zu verschiedenen Friedhöfen in Europa geschickt. Schönen guten Tag, Jaroslav Rudiš.
3: Hallo, guten Tag, ich grüße Sie, ahoi.
2: Sie sind ja eigentlich passionierter Zugfahrer, haben sogar eine Gebrauchsanweisung fürs Zugfahren geschrieben. Warum jetzt ein alter Saab?
3: Ich fahre tatsächlich auch manchmal Auto und ich besitze diesen weißen Saab, der in meinem Roman Der weiße Sarg heißt. Ich mag in der Tat auch die alte Technik bei der Eisenbahn und ich habe eine gewisse Vorliebe auch für alte Autos. Und ich dachte, ich muss nach Winterwesselstreise, was wirklich ein Eisenbahnroman schlechthin ist, vielleicht ein bisschen anders unser Mitteleuropa bereisen.
2: Dieser Roadtrip zwischen Triest, Venedig, Wien und Prag bleibt schon so etwas in einem Kulturraum, der relativ homogen ist. Es geht ja nicht nach Madrid oder London.
3: Und doch ist es unglaublich vielfältig. Ich bleibe tatsächlich Mitteleuropa treu. Für mich, meine Geschichten kommen aus dieser Gegend. Ich komme aus dieser Gegend und es gibt so wahnsinnig viel zu entdecken und es ist auch meine literarische Heimat. In dem neuen Roman geht es sehr viel um die Gräber der sogenannten toten Dichter. Es sind alles Autoren, Autorinnen, die ich sehr verehre, die ich mag. Und die kommen fast alle aus dieser Gegend. Also es geht um Josef Roth, ein bisschen aus Brody. Es geht auch um Thomas Bernhard. Meine Helden besuchen aber auch das Grab von Adalbert Stifter in Linz. Und natürlich ein Franz Kafka oder ein Bohumil Hrabal, die dürfen auch nicht fehlen.
2: Warum gehen Sie zu den Grabstätten dieser Autoren und nicht zu den Geburtshäusern?
3: das liegt natürlich an der Geschichte. Also meine Protagonisten sind schon ein wenig schräg. Die lieben die Friedhöfe, die haben Angst vor den Lebenden und fühlen sich nur unter den Toten wohl und auch sicher. Und so übernachten sie auch auf den Friedhöfen. Und eine von ihnen, er heißt Lorenzo, ist ein Literaturmensch, ein Literaturfresser, der liebt Literatur über alles. Literatur hat auch sein Leben gerettet und der liebt die Bücher so, dass er sie auch verspeisen muss. Der ist tatsächlich auch ein Literaturfresser. Und es ist der hat seinem Literaturprofessor mal versprochen, dass er die Gräber der toten Dichter mal besucht, nach seinem Studium an der Freien Universität in Stein in Österreich, was in der Tat ein Gefängnis ist, wie wir erfahren werden. Und so tut er das auch. Und sucht, wie er sagt, nach der geistigen, nach der poetischen Berührung mit diesen Dichtern und lässt die auch in meinem Roman sprechen.
2: Steckt da auch so ein bisschen Jaroslav Rudiš drin in diesem Charakter?
3: Auf jeden Fall. Genau. Ich bin ein Friedhofsmensch auch. Also ich ein Friedhofsgeher. Wenn ich irgendwo unterwegs bin, gehe ich zuerst ins Wirtshaus, wo ich den Lebenden zuhöre sozusagen. Und dann gehe ich auch auf einen Friedhof, wo ich dann mit den Toten spreche. Und ich habe auch an diesem Roman tatsächlich auf dem einen oder anderen Friedhof geschrieben. In Venedig, in Prag, in Berlin.
2: Wenn wir jetzt mal aufs Wirtshaus zurückkommen, dann treffen Sie da ja wahrscheinlich Autoren der Gegenwart. Wen können Sie uns empfehlen? Die tschechischen Autoren sind ja jetzt bei uns nicht so wahnsinnig bekannt. Ja. Vielleicht geben Sie mal ein paar Tipps.
3: Ich glaube, das wird sich jetzt auch ändern. Also ich würde zum Beispiel drei Autorinnen sehr empfehlen. Radka Denemarková, die ist vielleicht die bekannteste tschechische Autorin, auch in Deutschland wohl bekannt, aber auch international. Dann Kateřina Tučková, die sich immer wieder auch mit den heiklen Themen der deutsch-tschechischen Geschichte auseinandersetzt. Und mein Lieblingsbuch kommt gerade von Alica Horáčková, ist bei Diogenes in der Schweiz erschienen. Geteiltes Haus heißt ihr Roman und das spielt im Riesengebirge. Es geht um ein Dorf, Benecko. Ich kenne die Gegend sehr gut. Es geht aber auch um ihre Familiengeschichte, um ihre deutsch-tschechische Familiengeschichte, um die Sprache, um die letzten 100 Jahre in der Tschechoslowakei und in Österreich und vorher noch in Österreich-Ungarn. Ein sehr kluges Buch, wo auch zum Glück nicht der Humor fährt. Also ich glaube auch, dass auch der Humor und Melancholie, diese beiden Dinge machen auch die tschechische Literatur aus. Auch wo die Toten sprechen, mein Roman sozusagen, ist zwar, der Grundton ist schon ein wenig schräg und melancholisch, aber es ist auch eine Komödie, eine schräge Komödie. Und ich hoffe, dass meine Leser und Leserinnen auch viel lachen werden.
2: Das Buch spielt ja auch in der Gegend, aus der Sie kommen. Das böhmische Paradies heißt es da. Oder auch mal die Hölle, je nachdem. Warum leben Sie nicht mehr in diesem Paradies?
3: Ich bin hier nach wie vor zu Hause. Ich fühle mich da auch sehr wohl und ich brauche beides. Ich brauche das ländliche böhmische Paradies. Ich liebe ja die Brauereien, die wir dort haben. Und es ist tatsächlich auch eine sehr, sehr schöne Wandergegend. Aber ich brauche auch die Großstadt. Und das ist nicht nur Prag, aber das ist auch in Berlin. Und ich pendle zwischen Böhmen und Berlin. Es ist alles viel näher, als man denken würde. Auch darüber schreibe ich immer wieder, wie nah, wie klein dieses Mitteleuropa in der Tat ist.
2: Wie empfinden Sie Berlin im Vergleich zu Prag?
3: Das ist natürlich eine sehr laute, große Stadt. Viel größer als Prag, viel lauter als Prag und weniger romantisch als Prag vielleicht, weniger melancholisch als Prag, mit einem völlig anderen Licht. Das finde ich immer so interessant. Also Prag hat schon ein ganz besonderes Licht. Das kommt in meiner Erzählung Weihnachten in Prag in der Tat zur Deutung. Also darüber schreibe ich, über das warme, beschützende Licht von Prag. Aber ich bin auch zum Beispiel ein Theater gehe und auch deswegen mag ich Berlin so sehr. Also ich gehe da immer wieder gerne ins Theater und es ist tatsächlich schon für sehr, sehr viele Jahre auch tatsächlich mein Wohnort und ich fühle mich da schon wohl bei mir in Kreuzberg im Bergmann-Kiez. Ich wohne auch an einem großen Friedhof, ganz in der Nähe, an einem großen Friedhof und auch dort in die Bergmannstraße gehe ich immer wieder spazieren und auch da habe ich einige Gräber besucht und auf diesem Friedhof arbeitet auch meine Friedhofsgärtnerin Miss Detroit aus meinem Roman, die dann mit dem weißen Sarg durch Europa fährt.
2: In Ihrer Musik haben Sie auch einen berühmten toten Dichter, wahrscheinlich den berühmtesten Prager Schriftsteller Franz Kafka. Ist diese Band tatsächlich eine Tribute-Band an den großen Autor?
3: Ja, wir lieben natürlich, verehren Franz Kafka. Und wir haben mit der Kafka-Band drei Fragmente musikalisch umgesetzt. Das Schloss, Amerika und zuletzt der Prozess. Und wir suchen nach Franz Kafka, in Franz Kafka, in seinem Werk nach der Musik. Ich glaube auch, dass ein gutes Buch oder ein guter Roman tatsächlich auch ein musikalisches Werk sein sollte. Ich höre selber viel Musik, wenn ich schreibe. Musik inspiriert mich. Und zum Beispiel Winterbergs letzte Reise, ein Eisenbahnroman, ich glaube, das kann man fast vorsingen. Und ich glaube, auch weite Teile von Wo die Toten sprechen, kann man musikalisch auch umsetzen. Und es ist tatsächlich das, was wir mit der Kafka-Band machen, das ist wohl eine Liebeserklärung an Franz Kafka, an Franzische Kafka, wie die Tschechen manchmal sagen.
2: Vielen Dank, Jaroslav Rudic. Und wenn Sie sich fragen, was für Musik die Kafka-Band denn nun macht, hier ein Ausschnitt aus dem Stück Türhüter.
4: In dem Gericht täuschst du dich, ich bin hier, der Düten. Du bittest um einen Tritt in das Gesetz, das geht nicht, es ist möglich, doch das geht nicht. Vor dem Gesetz steht ein Düter, es ist möglich, später ein Tritt leiden zu dürfen, geht's aber nicht. In dem Gericht täuschst du dich, wenn es dich so lockt. Versuch es doch, trotz meines Verbots hineinzugehen. Merke aber, ich bin mächtig, es ist möglich, doch es geht nicht.

0: Die Romane Kafkas in Musik gehüllt und neu getextet, das ist die Kafka-Band um Jaroslav Rudisch. Und jetzt kommt Kafka selbst.
1: Solche Schwierigkeiten hat der Mann vom Lande nicht erwartet. Das Gesetz soll doch jedem und immer zugänglich sein, denkt er. Aber als er jetzt den Türhüter in seinem Pelzmantel genauer ansieht, seine große Spitznase, den langen, dünnen, schwarzen, tatarischen Bart, entschließt er sich doch lieber zu warten, bis er die Erlaubnis zum Eintritt bekommt. Der Türhüter gibt ihm einen Schemel und lässt ihn seitwärts von der Tür sich niedersetzen. Dort sitzt er Tage und Jahre. Er macht viele Versuche, eingelassen zu werden, und ermüdet den Türhüter durch seine Bitten. Der Türhüter stellt öfters kleine Verhöre mit ihm an, fragt ihn über seine Heimat aus und nach vielem anderen. Es sind aber teilnahmslose Fragen, wie sie große Herren stellen, und zum Schlusse sagt er ihm immer wieder, dass er ihn noch nicht einlassen könne.
0: Ein zweiter Teil aus Vor dem Gesetz von Franz Kafka. Den Schluss haben wir aber auch noch. Mehr als Bier und Kafka, unser Nachbar Tschechien, so heißt die heutige Folge von Der Tag, ein Thema, viele Perspektiven. Und darin schauen wir jetzt mal nach Prag, in die Stadt, die viele besuchen wollen. Nicht nur, weil es dort das beste Bier Kontinentaleuropas gibt, sondern weil man unglaublich viel erleben kann. Aber so billig wie einst ist es dort auch nicht mehr. Und wer unkoordinierten Sauftouren aus dem Weg gehen will, sollte Wochenenden meiden. Genaueres aber über die Tourismusschwemme weiß Marianne Allweis.
2: Die Karlsbrücke in Prag ist immerhin breit genug für den steten Touristenstrom. Große Gruppen mit Kopfhörern schieben sich über die Moldau, schlängeln sich vorbei an Souvenirständen und asiatischen Hochzeitspaaren samt Fotografen. Einheimische verirren sich selten hierher. Viele Besucher finden das normal.
3: Also für die Großstadt ist das super. Ich finde das Gewusel schön.
4: Ja, also ich schließe mich an. Ich finde es auch angenehm. Also es gibt überfülltere Orte.
2: In Prag zum Beispiel die schmalste Gasse Tschechiens in der Nähe der Karlsbrücke. Vorübergehend geschlossen, heißt es im Internet. Das stimmt so nicht. Theoretisch ist sie offen. Eine Ampel regelt sogar den Durchgang. Doch die Schaulustigen verstopfen selbst die breite Straße vor der Gasse. Wir haben das auf TikTok gesehen. Wir haben nach spannenden Orten in Prag gesucht. Und dann war die Gasse in 3-4 Videos. Das Restaurant hinter der Gasse am Moldauufer wollte nur noch zahlende Gäste durch die Gasse lassen und stellte ein Warnschild auf. Wegen der sozialen Netzwerke ist die Gasse so populär geworden, dass Massen hier durchgehen und wir verlieren Gäste. Inzwischen ist das Schild wieder abmontiert. Die Stadt Prag hat es entfernen lassen. Ihr gehört die alte Feuergasse. Doch die Debatte über Overtourism flaut nicht ab. Die Kellner im Restaurant verstehen die ganze Aufregung nicht so ganz. Naja, wir leben davon. Wir mögen Touristen. Hier im Zentrum wohnen eh nur reiche Leute. Die können in ihre Landhäuser flüchten. Aber wir müssen unsere Mieten bezahlen. Besonders auf der Kleinseite unterhalb der Prager Burg leben noch viele Einheimische. Hier gibt es nicht nur noch Touri-Kneipen und Ramschläden, sondern auch Galerien, Metzger, Obsthändler und Cafés mit Stammgästen. Ich selbst freue mich über Touristen, erzählt eine ältere Pragerin. Aber inzwischen sind manche Orte so entvölkert und überlaufen, dass die Atmosphäre darunter leidet, denn die hängt von der Gemeinschaft ab. Dieser Genius Loci Prags droht verloren zu gehen, unwiederbringlich. Wir Alteingesessenen versuchen, unsere Treffpunkte zu erhalten. Einige aus unserer Clique mussten aber schon wegziehen und kommen nur noch zu Besuch zurück. Der Stadtanthropologe Michael Lehetschka sieht Prag auf einen kritischen Kipppunkt zusteuern. Auch für den Tourismus könnte das Folgen haben, denn Prag befindet sich in einer Situation, in der ein weiterer Anstieg der Besucherzahlen zu echten Problemen für die Stadt führen könnte. Volle Straßen, voller Nahverkehr, Lärm rund um die Uhr. Seit Jahren versucht die tschechische Tourismuszentrale, Besucher aus dem Zentrum in andere schöne grüne Stadtteile zu locken oder ganz raus aus Prag. Allerdings meist ohne Erfolg. Auch das Image von Prag als billiger Partymetropole will Czech Tourism loswerden. Konkret debattiert wird allerdings nur über ein Verbot von besonders anstößigen Kostümen bei Junggesellenabschieden. Anwohner fordern immer wieder frühere Schließzeiten oder Nachtfahrverbote. Doch mit Regulierungen tut sich die wirtschaftsliberale Touristenstadt schwer. Laut Analysen steigen die Zahlen der kurzfristigen Mietwohnungen in Prag wieder. In vielen europäischen Städten werden Plattformen wie Airbnb reguliert, so die Publizistin Apolena Rychlíková. In Prag herrscht dagegen Stillstand. Unter anderem deshalb, weil die Stadt nicht in der Lage ist, die bestehenden Vorschriften durchzusetzen. Die Folgen werden immer spürbarer. Die Mietpreise haben mit zum Teil 20 Euro pro Quadratmeter fast das Münchner Niveau erreicht, bei deutlich niedrigeren Einkommen.
0: Dem einen freut, des anderen leid. Marianne Eiweiß war das über Overtourism in Prag. Einer, der immer wieder nach Tschechien reist, sei es zu dem renommierten Filmfestival in Karlo Vivari, also in Karlsbad, oder zu anderen Gelegenheiten nach Prag, ist mein Kollege Christoph Schäffer. Er war von 1999 bis 2004 Korrespondent in Prag und hat sich damals in Land und Leute verliebt. Hallo Christoph.
5: Ja, hallo.
0: Kann man das so sagen? Hast du dich verliebt?
5: Ja, und zwar wieder erwarten, weil das war überhaupt nicht geplant. Ich war ehrlich gesagt nie östlich des ehemaligen Eisernen Vorhangs unterwegs gewesen. Ich konnte keine slawische Sprache und dann kam das relativ kurzfristig, dieses Angebot als Korrespondent für Tschechien und die Slowakei nach Prag zu gehen, und das war tatsächlich eine sehr überraschende und sehr nachhaltige Liebe. Prag ist für mich in den 5 Jahren, in denen ich da gelebt habe, zum zweiten Zuhause geworden. Es gibt wahnsinnig viele Freunde und es ist vor allem eine Stadt, die in ihrer Vielfalt einfach unergründlich ist. Also man kann immer wieder hin und neue Dinge entdecken. Allein die Vielfalt der Architektur, von Barock über Jugendstil, über Funktionalismus bis zum Brutalismus der 60er und 70er, das ist einfach wahnsinnig spannend und wahnsinnig schön.
0: Du hast dort gelebt, du sprichst die Sprache. Fühlst du dich trotzdem als Tourist?
5: Nein, das nicht mehr. Und das ist auch ein bisschen die Frage, wie man sich bewegt in der Stadt. Es gibt ja so rund um die Karlsbrücke auf der einen Moldau-Seite, die Altstadt auf der anderen Seite, die Kleinseite, wirklich diese Gässchen, die vom Tourismus komplett vereinnahmt sind. Aber wenn man sich da abseits bewegt, dann ist man eigentlich ganz schnell mit den Einheimischen unterwegs. Man entdeckt ganz andere Dinge. Stadtteile wie Žižkov, der alte Arbeiterstadtteil, oder absolutes Gegenstück, die Lettner-Ebene, die so eine Art Prenzlauer Berg für so eine moderne High Society der Innenstadt ist. Das sind Stadtteile, die sich rasant entwickeln und wo man einfach ganz viel mitbekommt, wenn man da regelmäßig unterwegs ist.
0: Ich höre schon aus deinen Worten heraus, der Overtourism, also diese Schwemme an Menschen, die dort gerade auch über die Karlsbrücke marschieren, stört dich eigentlich wenig.
5: Nee, man kann dem wirklich in Prag erstaunlich gut aus dem Weg gehen. Also es ist jetzt nicht so, ich meine, Prag ist auch groß, es sind 1,5 Millionen Einwohner, es gibt viele Stadtteile, die ihre ganz eigenen Zentren haben. Da sind auch viele Leute unterwegs, aber es hat nicht so dieses alles dominierende, wie man es jetzt von Orten wie Venedig oder so kennt.
0: Und wenn man dann mal außerhalb der Hauptstadt sich bewegen will, wo gehst du dann hin?
5: Eigentlich kreuz und quer durchs Land. Also seit Jahren machen wir eigentlich immer so einen Urlaub, der sich zum Teil in Prag und zum Teil irgendwo anders abspielt. Es gibt unglaublich schöne Landschaften zu entdecken, also zum Beispiel in Nordböhmen diese ganze Gegend um den legendären Berg Žib. Das ist so eine Ebene, in der ganz viele Vulkangipfel quasi über die Landschaft verteilt sind, was wirklich ein sehr pittoreskes Bild von Landschaft erzeugt. Es gibt kleine Sträßchen, wo am Straßenrand Apfelbäume, Mirabellenbäume stehen. Vieles ist wirklich einfach noch sehr ländlich und auch idyllisch. Und es gibt spannende Städte abseits der Hauptstadt zu entdecken. Brünn in Mähren sowieso, aber zum Beispiel auch Zlín, die Stadt, aus der das große Schuhunternehmen Batya stammt. Das war in den 20er Jahren wirklich so eine Musterstadt für eine moderne Architektur, auch für eine moderne industrielle Produktion, die bis heute ja im Prinzip eine ganze Stadt darstellt, die wie aus dem Nichts dort geschaffen wurde, in einer einheitlichen, modernen Backsteinarchitektur. Also man erkennt dann auch die Modernität, die die erste tschechoslowakische Republik ab 1918 in vielen, vielen Bereichen gehabt hat. Und das ist schon sehr, sehr spannend zu entdecken.
0: Die Tschechische Republik galt ja lange als die Werkshalle Deutschland. Viel wurde dort gefertigt. Das hat sich so ein bisschen verändert, glaube ich.
5: Ja, es ist anfangs auch von den Tschechen sehr, sehr misstrauisch beäugt worden. Also wenn so ein nationales Unternehmen wie Škoda Auto zum Beispiel von Volkswagen übernommen wurde, dann war häufig vom Verkauf des Tafelsilbers die Rede. Mittlerweile ist Škoda im VW-Konzern, gerade jetzt bei den Krisen, die der Konzern erlebt, ein sehr gut funktionierender Teil des Ganzen, auch sehr selbstbewusst. Also man ist da entspannter im Umgang. Und es gibt in vielen Bereichen einfach auch sehr viel mehr Innovation, sodass man nicht mehr so das Gefühl hat, es ist die verlängerte billige Werkbank. Es kommt auch vom Lohnniveau nicht mehr hin. Also wenn man wirklich billig produzieren will, geht man inzwischen ganz woanders hin. Und das Selbstbewusstsein auch der Tschechen, auch für ihre eigenen Produkte, für ihre eigenen Unternehmen, ist auf jeden Fall gestiegen.
0: Was ist denn tatsächlich anders geworden in den letzten 20 Jahren, seit du dort Korrespondent warst und nicht nur die EU-Mitgliedschaft?
5: Die war tatsächlich damals in der Zeit genau, das habe ich quasi dann auch mitverfolgt. Es ist wahnsinnig schick und auch wahnsinnig teuer geworden in Prag. Das ist natürlich auch ein bisschen traurig, weil nicht nur der Tourismus Menschen aus der Stadt drängt, sondern eben auch die Gentrifizierung, die ganze Innenstadtbereiche jetzt einfach auch erfasst hat. Aber es ist einfach dann auch an vielen Stellen eine hohe Lebensqualität. Also man kann wahnsinnig gut essen gehen. Das Bier ist sowieso lecker, aber man kann auch ausgezeichneten mährischen Wein trinken. Und das, was ich am meisten als Veränderung erlebe, ist die Offenheit der Menschen. Das war damals vor 25 Jahren nicht so. Da hatte man häufig das Gefühl, man begegnet auf der Straße Menschen, die einen lieber nicht ins Gesicht schauen, die depressiv nach unten gucken, die auch eine gewisse Abwehr haben gegenüber Menschen, die mit einem merkwürdigen Akzent Tschechisch sprechen. Und das ist überhaupt nicht mehr der Fall. Man merkt, dass eine moderne, eine offene Gesellschaft, auch eine neue Generation einfach in Prag und in Tschechien lebt, die sehr viel offener ist gegenüber Besucherinnen und Besuchern, und das macht sich schon einfach im Umgang auch sehr, sehr positiv bemerkbar.
0: Ist es das, was man grundsätzlich über Tschechien wissen muss, wenn man nach Prag fährt, oder gibt es noch andere Besonderheiten?
5: Also ich denke, man sollte schon ein Bewusstsein haben für die Geschichte, die gerade die Tschechen mit den Deutschen haben, also die Zeit des Nationalsozialismus, vor allem die traumatische Abtrennung des Sudetenlandes schon vor dem Zweiten Weltkrieg 1938, Stichwort Münchner Abkommen. Das sollte man im Kopf haben, wenn man dorthin geht. Man sollte im Kopf haben 1968 den Versuch eines Sozialismus mit menschlichem Antlitz, der dann von sowjetischen und anderen Warschauer Pakt-Truppen niedergewalzt wurde. Prager Frühling, genau. Also das sind Dinge, die heute die Gesellschaft immer noch prägen, die auch viele politische Entscheidungen prägen. Trotzdem, und das muss man leider auch zur Kenntnis nehmen, hat sich die Tschechische Republik vor einem Jahr eine rechtspopulistische bis rechtsextreme Regierung gewählt, eine Regierungskoalition. Und das ist ein Phänomen, mit dem ich nicht so wirklich zurechtkomme, weil den Leuten geht es gut, das Land floriert. Es gibt wenig Grund zu meckern. Es gibt auch nicht so ein Nachwendephänomen wie im Osten Deutschlands, wo man das Gefühl hat, da ist das Land von anderen übernommen worden, sondern Tschechien ist sehr selbstbewusst nach 89 seinen eigenen Weg gegangen. Und warum da jetzt, wie in vielen anderen Ländern auch, so ein politischer Rechtsruck stattfindet, das ist mir nach wie vor relativ unerklärlich und auch bedauerlich.
0: Man kann Tschechien lieben, der rechtspopulistischen Regierung zum Trotz, sagt Christoph Schäffer, ehemaliger Korrespondent in Prag und heute Kulturredakteur hier im HR. Vielen Dank.
5: Gerne.
0: Und nun der Schluss aus Kafkas Erzählung Vor dem Gesetz.
1: Er verflucht den unglücklichen Zufall, in den ersten Jahren rücksichtslos und laut, später, als er alt wird, brummt er nur noch vor sich hin. Er wird kindisch. Da er in dem jahrelangen Studium des Türhüters auch die Flöhe in seinem Pelzkragen erkannt hat, bittet er auch die Flöhe, ihm zu helfen und den Türhüter umzustimmen. Nun lebt er nicht mehr lange. Vor seinem Tod sammeln sich in seinem Kopf alle Erfahrungen der ganzen Zeit zu einer Frage, die er bisher an den Türhüter noch nicht gestellt hat. »Alle streben doch nach dem Gesetz«, sagt der Mann. »Wieso kommt es, dass in den vielen Jahren niemand außer mir Einlass verlangt hat?« Der Türhüter erkennt, dass der Mann schon an seinem Ende ist, und um sein vergehendes Gehör noch zu erreichen, brüllt er ihn an: »Hier konnte niemand sonst Einlass erhalten, denn dieser Eingang war nur für dich bestimmt.« Ich gehe jetzt und schließe ihn.
0: Mehr als Bier und Kafka, unser Nachbar Tschechien, so haben wir den Tag heute genannt und widmen uns jetzt dem Getränk, von dem der Autor und Musiker Jaroslav Rudisch gesagt hat, es könne Geschichten erzählen. Auch dazu, nicht nur zum Zugfahren, hat er übrigens eine Gebrauchsanweisung geschrieben. Denn in kaum einem Land wird das Bierbrauen so ernst genommen wie in Tschechien. Marianne Allweis über das tschechische Nationalgetränk, das nationale immaterielle Kulturerbe, das Bier.
2: Die Kneipe U Pinkasso ist eine der bekanntesten in Prag. Urig und geschichtsträchtig mitten in der Altstadt. Hier hat Zapfmeister Jakub Stach seine Berufung gefunden. Ein Zapfmeister braucht gut desinfizierte Rohre. Man muss das Bier gut lagern. Es muss die richtige Temperatur haben. Dann darf natürlich ein sauberes, nasses und kaltes Glas nicht fehlen. Das Glas wird erneut gereinigt, was nicht nur das Innere spült, sondern es nochmal abkühlt. Und dann können wir das Bier zapfen in einem Winkel von 45 Grad, öffnen den Hahn auf vollen Durchfluss und schon haben wir eine schöne Hladinka mit Blasen. Also die tschechische Schaumkrone auf dem Pils. Neben dem richtigen Zapfen umfasst die tschechische Bierkultur weit mehr als nur den Konsum des beliebten Gerstensaftes. Sie beinhaltet auch kleine ländliche Wirtshäuser, renommierte städtische Brauhäuser und Kneipen. Darüber hinaus würdigt sie die landwirtschaftliche Praxis des Hopfen- und Gerstenanbaus sowie die traditionellen Handwerkskünste der Fassbauer, Brauer und Zapfmeister. Tomáš Slunečko, Geschäftsführer des tschechischen Verbandes der Brauereien und Mälzereien, betont die soziale Bedeutung dieser Kultur. Die Bierkultur ist ein wichtiger Bestandteil des gesellschaftlichen Lebens. Sie fördert das Zusammenkommen der Menschen, den Austausch von Meinungen und stärkt das Gemeinschaftsgefühl. Ich denke, das ist im heutigen Zeitalter der sozialen Netzwerke, die uns distanzieren, sehr wichtig. Und ich glaube, dass die Bierkultur auch im 21. Jahrhundert ihren unbestreitbaren Platz hat. Der Bierkonsum nimmt zwar auch beim Weltmeister Tschechien seit einigen Jahren leicht ab. Wegen höherer Kosten und Preise ist schon länger von einem Kneipensterben die Rede, vor allem auf dem Land und in kleineren Städten. Doch noch immer gibt es mehr als 550 Brauereien und mehr als 65.000 Beschäftigte in diesem Bereich. Auch der Soziologe Jiří Vinopal ist optimistisch. Der Kern der Kneipenkultur wird höchstwahrscheinlich bestehen bleiben, also das Schaffen und das Aufrechterhalten sozialer Beziehungen zwischen den Menschen. Die Formen werden sich jedoch sicherlich verändern. Wir bekommen neue Biersorten, unterschiedliche neue Gastronomiebetriebe und alkoholfreie Biere. Auch frisch gezapft. Allerdings gibt es auch kritische Stimmen. Der Suchttherapeut Aleš Kuda hält es für wichtig, die gesundheitlichen Risiken des Alkoholkonsums nicht zu verschweigen. Zwar steige die junge Generation immer häufiger auf alkoholfreies Bier um, doch noch immer trinken in Tschechien etwa 1,3 Millionen Menschen in riskantem Maß Alkohol, also etwa 10% der Bevölkerung. Die Prävention und die Betreuung seien ausbaufähig. Ich denke, dass das Brauen und seine Geschichte und Traditionen respektabel sind. Aber es gibt eben auch eine andere Seite. Wir sprechen über ein alkoholisches Getränk und wir sprechen über ein Land, in dem die Kultur des Rauschtrinkens sehr stark etabliert ist. Die Aufnahme der Bierkultur in die nationale Liste des immateriellen Kulturerbes ist ein erster Schritt in Richtung einer möglichen UNESCO-Anerkennung. Sollte dies gelingen, würde die tschechische Bierkultur neben anderen Traditionen wie dem Puppenspiel und der Falknerei auf der prestigeträchtigen Liste stehen.
0: Wer schon jemals ein wirkliches Pilsener getrunken hat oder eins der vielen anderen tschechischen Biere, der wird wissen, warum mir gerade das Wasser im Mund zusammenläuft. Einer, der es wirklich weiß, wie gut dieses Bier ist, ist der Biersommelier Winfried Dimmel. Gemeinsam mit dem Wirtschaftshistoriker Gerhard Stadler hat er eine umfassende Kulturgeschichte des tschechischen Biers geschrieben. Pivo, Mythos, tschechisches Bier heißt sie und ist im Verlag Bibliothek der Provinz erschienen. Guten Tag, Herr Dimmel.
6: Guten Tag.
0: Man sagt, der Komponist Bedřich Smetana habe sich von einem Tropfen, der von einem Bierglas abperlte, zur tschechischen Nationalhymne Mein Vaterland anregen lassen. Wie sehr gehört das Bier zu Tschechien?
6: Bier ist sicherlich eine grundlegende Substanz des tschechischen Lebens. Nirgendwo sonst trinken die Menschen so häufig und so viel Bier wie in Tschechien. Mit 121 Litern Jahreskonsum pro Einwohner lagen die Tschechen auch im Vorjahr mehr als ein halbes Bierfass pro Einwohner, also mehr als 25 Liter vor allen anderen biertrinkenden Nationen. Bier gehört in Tschechien jedenfalls zur Fest- und zur Alltagskultur. Es gilt in dem Land als Nationalgetränk.
0: Es ist interessant, wenn man diese Biere vergleicht. Die haben einen unglaublich würzigen Geschmack, zum Beispiel das Prager Staropramen. Woher kommt das?
6: Die Entwicklung des Pilsener Bieres ist eine besondere Erfolgsgeschichte und auch das Staropramen zählt da dazu und es ist eng verknüpft mit einem Rohstoff, der im Lande wächst, nämlich dem Hopfen. Vor allem im Nordwesten des Landes gibt es außergewöhnlich gute Voraussetzungen für die Kultivierung dieser Pflanze, die dort bereits seit mehr als 1000 Jahren nachgewiesen ist. Und insbesondere der frühreife Rothopfen aus dem Saazer Anbaugebiet trägt eben zur besonderen milden Bitternis im Bier geschmacklich bei. Er ist aber auch verantwortlich dafür, dass sich üppiger Schaum bildet und trägt zur Aromabildung im Bier bei.
0: Der Name Staropramen bedeutet alte Quelle. Welche Bedeutung hat das Wasser?
6: Wasser ist ein grundlegender Rohstoff der Bierbereitung und somit wesentlich für die Qualität des Brauergebnisses und des Geschmacks des Biers. Je nach Herkunft unterscheidet sich das Wasser aber hinsichtlich seines Gehalts an Mineralien, die für den Härtegrad des Wassers verantwortlich sind. Auf dem böhmischen Massiv überwiegt weiches Wasser, das sich eben besonders gut zur Herstellung heller Biersorten eignet. In Prag und Pilsen trifft das auf jeden Fall zu, auch wenn heutzutage die moderne Brauindustrie über technologische Möglichkeiten verfügt, die es erlauben, jedes Wasser so aufzubereiten, dass es für den gewünschten Biertyp geeignet ist.
0: Und das ist bei Brauereien, die in Ballungsräumen oder Großstädten liegen, wahrscheinlich nötig.
6: Ja, das ist zunehmend nötig. Also es wird nicht nur kontrolliert, sondern es wird auch chemisch und mit isotonischen Technologien nachbereitet, sodass man das Bier auch gut herstellen kann.
0: Bier verändert seinen Geschmack, wenn man es umfüllt. Wie trinken Sie Ihr Bier? Aus dem Glas, aus der Flasche oder ausschließlich aus dem Fass?
6: Ja, ich gehöre noch zu den traditionellen Biertrinkern, die das Fassbier über alles andere stellen. Und ich lasse es mir natürlich im Glas reichen und bemesse schon vor dem ersten Antrunk an der Schaumkrone, ob das fachgerecht gezapft worden ist. Ich erfreue mich, das tschechischen Bier ist ein etwas dunkler als die bayerischen oder auch die österreichischen in der Regel, am goldgelben oder sogar bernsteinfarbenen Glanz und an der Farbe. Und dann gebe ich mir heute in festen, kräftigen Zügen den geschmacklichen Vorzug des tschechischen Lagerbiers.
0: Was ist denn die Kernaufgabe eines Biersommeliers? Kleine, aber feine Vorträge über das Bier zu halten?
6: Biersommeliers haben sich zur Aufgabe gesetzt, Botschafter von guter Bierkultur zu sein. Wir betrachten Biere nicht nur von der Quantität her, sondern eben auch von der Qualität her. Wir besprechen Biere an und vermitteln Kenntnisse über das Brauen, aber eben auch die Bierkultur. Und mit dem Buch, das wir da verfasst haben, setzen wir hoffentlich einen wichtigen Beitrag dazu, denn es ist das erste Buch in deutscher Sprache überhaupt über die tschechische Bierkultur. Das hat uns ein bisschen verwundert, dass es da am Markt noch gar nichts derartiges gibt, wiewohl man über belgische, bayerische, englische etc. Biere sehr viel in deutscher Sprache kaufen kann, aber über das tschechische eben noch nicht. Und hier ist jetzt das erste Buch dazu auf dem Markt.
0: Ist denn alkoholfreies Bier für Sie eine Alternative oder dann lieber doch direkt gleich Wasser?
6: Das alkoholfreie Bier, für mich ist es eine Alternative. Ich genieße auch vor allem an heißen Sommertagen alkoholfreies Bier, weil es geschmacklich gut als Surrogat für das normale Biergetränk passt und mir eben sehr schmeckt.
0: Prost auf ein wirklich gutes Bier. Vielen Dank an den Biersommelier Winfried Demel. Sein Buch Pivo Mythos Tschechisches Bier ist im Verlag Bibliothek der Provinz erschienen. Und das war's auch schon wieder in unserer Folge zu unserem Nachbarland Tschechien. Bleibt mir noch, Ihnen einen weiteren Podcast zum Thema zu empfehlen, und der kommt heute von den Kollegen vom Deutschlandfunk. Tschechiens Wirtschaft, Emanzipation von Deutschland heißt er und legt dar, dass Tschechien lange Zeit als die Werkbank Deutschlands galt, vor allem als Zulieferer für die Autoindustrie. Das hat sich aber gewandelt. Tschechische Firmen haben innovative Ideen und expandieren auch dorthin, wo man es früher nicht vermutet hätte. Tschechiens Wirtschaft finden Sie in ARD Sounds, und da sind wir, der Tag, ein Thema, viele Perspektiven, natürlich auch. Ich bedanke mich fürs Zuhören, mein Name ist Ulrich Sonnenschein und morgen ist wieder ein neuer Tag.
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2: Guten Abend, ich begrüße Sie zur Tagesschau. Angesichts der hohen Spritpreise arbeitet die Regierungskoalition an schnellen Entlastungen. Unionsfraktionschef Frei hat Sofortmaßnahmen bereits zum 1. Oktober gefordert. Eine mögliche Stellschraube sind Steuern und Abgaben, die einen Großteil des Spritpreises ausmachen. Hier ein Beispiel. Bei einem Preis von 2,29 Euro für einen Liter Super E10 belaufen sich Kosten und Gewinn der Mineralölgesellschaften auf 1,11 Euro. Der CO2-Preis verteuert den Liter um 15,6 Cent. In der Koalition wird nun darüber diskutiert, die Energiesteuer zu senken, die 65,5 Cent pro Liter ausmacht. Oder die Mehrwertsteuer, die mit 36,5 Cent zu Buche schlägt.
3: Die Preise an den Tankstellen steigen und damit auch der Druck auf die Regierung. Im Kabinett gibt es heute noch keine Entscheidung. Stattdessen meldet sich Bundeswirtschaftsministerin Reiche mit einem Vorschlag von einer Dienstreise aus den USA.
4: Ein sinnvoller Ansatz wäre aus meiner Sicht eine vorübergehende Senkung der Umsatzsteuer für Kraftstoffe von 19% auf 7%. Sie könnte dort ansetzen, wo die Belastung unmittelbar spürbar ist, direkt an der Zapfsäule. Und sie würde mit ihrer Einführung direkt wirken.
3: Amon Zorn sitzt für die SPD in der Taskforce Sprit. Er will Entlastungen anders erreichen, nämlich über einen Preisdeckel.
5: Der Spritpreisdeckel würde so aussehen, dass die Mineralölkonzerne mit der Regierung verhandeln. Denn es geht darum, dass ein Höchstpreis festgelegt wird, wöchentlich oder auch täglich. Drunter geht es immer, aber nicht drüber. Und vor allem ist wichtig, dass dabei auch der Ölpreis berücksichtigt wird. Es ist wichtig, dass Transport- und Vertriebskosten auch berücksichtigt werden. Am Ende des Tages muss die Marge der Mineralölkonzerne eingeschränkt werden.
3: Mineralölkonzerne in die Pflicht nehmen oder auf staatliche Einnahmen verzichten? Experten sehen auch einen anderen Weg.
6: Ja, direkte Hilfen an ärmere Haushalte sind eine gute Lösung, denn es besteht ja nicht die Gefahr wie beim Preisdeckel, dass es zu Versorgungsengpässen kommt. Außerdem hilft man dann denjenigen, denen man wirklich helfen will. Wir können nicht allen Autofahrern helfen oder das wäre sehr teuer für den Staat. Und wir müssen überlegen, auf wen wollen wir die Hilfen konzentrieren.
3: Unterstützung für Geringverdiener hat die Bundeswirtschaftsministerin heute zusätzlich in Aussicht gestellt. Bis zu einer Entscheidung bleiben die Preise an den Tankstellen erstmal hoch.
2: Ja, der Ärger an der Zapfsäule ist sicher ein Grund. Im August war fast jeder dritte neu zugelassene Pkw in Deutschland ein reines Elektroauto. Auch wenn die Anschaffungskosten vergleichsweise hoch sind, mittlerweile kann sich der Umstieg selbst für Speditionen mit einer ganzen Lkw-Flotte lohnen.
7: Yi Wang bezeichnet sich selbst als ersten chinesischen E-Lkw-Fahrer Deutschlands und sieht sich als Pionier. Denn er war schon mit dabei, als sein Arbeitgeber vor 7 Jahren anfing, auf Elektro-Lkw umzusteigen. 2/3 der rund 100 Lastwagen der Spedition in der Nähe von Karlsruhe fahren heute elektrisch. Darüber sind sie froh, bei den Dieselpreisen für die verbliebenen Verbrenner. Speditionschef Rainer Schmidt ist gerade auf der IAA in Hannover, immer auf der Suche nach neuen E-Fahrzeugen. Denn trotz mehr als doppelt so hoher Preise und zu wenigen Ladesäulen, den Umstieg auf E-Lkw bereut er keine Sekunde.
8: Der Urgedanke war die Nachhaltigkeit und einfach ein neues Antriebskonzept einfach auszuprobieren. Dass sich das jetzt so beschleunigt durch die Iran-Krise, durch die Schließung der Straße von Hormuz und der jüngsten Ölpreisexplosion, spielt uns voll in die Karten.
7: So hohe Dieselpreise wie gerade habe er in 25 Jahren im Unternehmen noch nicht erlebt, sagt er. Für Kollegen, die ausschließlich mit fossilen Brennstoffen fahren, eine massive Belastung.
8: Voll katastrophal. Wenn Sie unsere Branche anschauen und die Gesamtkosten durch den Ölpreis oder die Explosion, die wir da erleben, hat sich quasi um 20-30% nach oben verschoben, sind die Margen weg. Unsere Kollegen sind alle in der Liquiditätskrise. Das ist ein sehr ernstes Thema.
7: Die Pläne der Bundesregierung, den Spritpreis zu deckeln, hält die Spedition für notwendig. Das sei aber nur eine kurzfristige Maßnahme. Langfristig helfe nur eines, der Umstieg auf Elektromobilität, trotz aller Unwägbarkeiten.
2: Die Diskussion über Spritpreisentlastungen fällt in die letzten Tage vor den Landtagswahlen in Berlin und Mecklenburg-Vorpommern. Die Ergebnisse haben auch für den Bund Bedeutung. Das gilt vor allem für die CDU. In der Partei läuft seit Tagen eine Debatte über die Zukunft von Bundeskanzler Merz. Jetzt haben sich die 8 CDU-Ministerpräsidenten eingeschaltet. In einer gemeinsamen Erklärung warnen sie vor Personaldiskussionen. Und damit zu Markus Preis in unserem Hauptstadtstudio. Wie argumentieren die Ministerpräsidenten?
9: In dieser Erklärung, da sprechen die Ministerpräsidenten davon, dass Deutschland gerade, Zitat, mehr denn je Stabilität brauche. Das gelte übrigens auch für ganz Europa. Und es deswegen auf einen klaren Kurs der deutschen Christdemokratie ankomme. Also viel, viel staatstragendes Verantwortungsbewusstsein, das da zu Papier gebracht wurde. Aber man fragt sich schon, warum fällt das denn den Ministerpräsidenten erst jetzt auf? 10 Tage sind seit der Wahl in Sachsen-Anhalt vergangen. 10 Tage, in denen auch die Ministerpräsidenten weitgehend tatenlos zugesehen haben, wie Friedrich Merz persönlich und damit auch die CDU so massiv beschädigt wurden. Das Statement ist jetzt sicher auch der Versuch der Schadensbegrenzung vor den Wahlen am Sonntag. Und die Ministerpräsidenten machen Merz damit auch nochmal versteckt die Kräfteverhältnisse deutlich, wie sehr der Kanzler momentan von ihnen abhängt.
2: Ist die Diskussion um Kanzler Merz jetzt zunächst mal beendet?
9: Also der Bundeskanzler sieht das auf jeden Fall so. Aus seinem Umfeld hieß es heute, die Ministerpräsidenten hätten mit ihrer Erklärung, Zitat, Verantwortung für Deutschland gezeigt. Doch auch im Kanzleramt hat man bemerkt, dass in der Erklärung der Name Friedrich Merz kein einziges Mal auftaucht. Da heißt es nur grundsätzlich, die Ministerpräsidenten wollen und werden mit dem Kanzler arbeiten. Wer das ist, Stand heute, ist die Erklärung sicher eine Hilfe für Friedrich Merz. Die Dynamik könnte aber am Sonntag genau um 18 Uhr womöglich wieder kippen, je nachdem, wie dann die Wahlergebnisse aussehen.
2: Danke, Markus Preis in Berlin. Ende Juli fuhr ein 21-jähriger Islamist in eine Menschenmenge beim Christopher Street Day in Berlin. Dabei kam eine Frau ums Leben. Als Reaktion plant die Bundesregierung jetzt härtere Maßnahmen gegen islamistischen Terror. Innenminister Dobrindt und Justizministerin Hubich haben heute ein 10-Punkte-Papier vorgestellt. Unter anderem sollen künftig Gefährder stärker überwacht werden.
10: Hätte der Anschlag beim CSD in Berlin verhindert werden können? Der 21-jährige Abdul B. war den Behörden als radikaler Gefährder bekannt und nach Jugendstrafrecht auf sogenannte Vorbewährung frei. Der islamistisch motivierte Täter fuhr erst in die Menge, stach dann mit einer Machete zu. Er tötete eine Frau und verletzte 31 weitere Opfer. Justizministerin und Innenminister sehen Sicherheits- und Rechtslücken und wollen sie schließen.
11: Uns ging es jetzt darum, stärker zu überwachen, Bewegungsfreiheit einzuschränken und härter zu bestrafen.
10: Zum Schutz vor islamistischem Terrorismus sieht der Maßnahmenplan unter anderem vor, dass Fußfesseln bei Gefährdern regelmäßig angewendet werden können, dass besonders gefährliche Messerattacken zu Verbrechen mit einer Mindestfreiheitsstrafe von 1 Jahr hochgestuft werden und dass das Sicherheitsinteresse der Allgemeinheit bei der Bewährungsprüfung stärker gewichtet wird, auch bei Jugendstrafen. Das Jugendstrafrecht sei keine Kuscheljustiz, betont die Ministerin.
12: Die Maßnahmen werden die innere Sicherheit Deutschlands stärken. Gleichzeitig wahren sie aber eben auch die Rechtsstaatlichkeit und die Freiheit. Auch das ist wichtig.
10: Zur Gefahrenabwehr sollen im digitalen Raum zudem stärker als bisher IP-Adressen und Verbindungsdaten gesichert werden, auch bei Landesbehörden. Die Gewerkschaft begrüßt die Pläne, fordert aber auch mehr Personal.
13: Wir kommen schneller in die Handlung, in die Arbeit bei der Polizei. Aber wir müssen eben auch gucken, dass die Polizei dann auch genug Kräfte und Ressourcen hat.
10: Die Minister wollen islamistischen und anderen Terror erschweren. Aus den Eckpunkten müssen nun konkrete Gesetzentwürfe werden, bevor sie der Bundestag beschließen kann.
2: Auch gegen Ausbeutung und Sozialleistungsmissbrauch will die Bundesregierung verschärft vorgehen. Ministerin Baas hat dazu einen Aktionsplan vorgelegt. Im Visier sind Banden, die Zuwanderer aus EU-Ländern nach Deutschland holen, sie mit fingierten Arbeitsverträgen ausstatten, um sich dann Sozialleistungen wie etwa das Kindergeld auszahlen zu lassen. Im Kampf dagegen sollen ein verbesserter Datenaustausch zwischen den Behörden und mehr Kontrollen helfen. Wo steht die Europäische Union und was sind ihre Ziele für die kommenden Monate? Das hat Kommissionspräsidentin von der Leyen heute in ihrer Rede zur Lage der EU erläutert. Im Parlament in Straßburg ging es dabei etwa um die Themen Verteidigung, Klimawandel oder künstliche Intelligenz. Von der Leyen hatte den kanadischen Premier Carney zu Gast, denn mit Kanada will die EU künftig stärker zusammenarbeiten.
14: Er ist der Star heute, der kanadische Regierungschef Carney. Da drängeln die EU-Spitzen schon mal, um neben ihm auf dem roten Teppich zu laufen. Angesichts von Trumps Zolldrohungen rückt Kanada näher an die EU, ohne ihr aber beitreten zu wollen. Wir öffnen die Tür für Kanada, damit es das erste assoziierte Mitglied der EU werden kann. Dieses Bündnis richtet sich nicht gegen andere, sondern soll unsere Partnerschaft weiter stärken. Großer Applaus für etwas, das bislang Neuland ist in der EU.
15: Die Beziehung hat so viel Potenzial, sei es in der Verteidigung, wo wir jetzt schon zusammenarbeiten, sei es im Freihandel, wo wir ein Freiheitsabkommen haben, das schon liefert, aber das immer noch nicht von allen Mitgliedstaaten ratifiziert ist, das noch viel mehr könnte.
14: Zusammenarbeiten will man auch bei der sicheren Entwicklung von künstlicher Intelligenz. Nach der Warnung aller KI-Größen, die Entwicklung zu verlangsamen, fordert auch von der Leyen, wenn diejenigen, die diese Technologie entwickeln, da so klar sind, dann sollten auch wir es sein. Mit unserem KI-Gesetz haben wir schon ein entscheidendes Instrument, um für mehr Schutz zu sorgen. Ich lade führende KI-Firmen ein, um mit der Branche zu diskutieren, wie wir Tempo rausnehmen können. Wir sehen die Welt mit den gleichen Augen, sagt die Kommissionspräsidentin. Wie genau die Partnerschaft aussehen soll, sagt sie aber nicht. Morgen redet Premierminister Carney im Europaparlament, auch das ein absolutes Novum. Doch der Weg zu der neuen Partnerschaft dürfte schwierig werden. 10 Länder, darunter Frankreich, haben noch nicht einmal das gemeinsame Handelsabkommen CETA ratifiziert. Jetzt hofft man, dass die Zolldrohungen aus Washington und die vielen Konflikte in der Welt für ein Umdenken sorgen.
2: In Gaza-Stadt sind beim Einsturz eines im Krieg beschädigten Wohnhauses mindestens 20 Menschen ums Leben gekommen, unter ihnen auch Kinder. Mehr als 40 wurden nach Angaben des palästinensischen Zivilschutzes verletzt. Es werden noch Menschen unter den Trümmern des Gebäudes vermutet. Helfer suchen nach Überlebenden. Im Gazastreifen leben Zehntausende in Gebäuden, die durch den Krieg beschädigt wurden. Etwa 400 Häuser sollen einsturzgefährdet sein. Im letzten großen Prozess zu den Jugoslawienkriegen ist heute ein Urteil gegen den früheren Präsidenten des Kosovo, Thaci, gefallen. Ein Sondergericht in Den Haag verurteilte ihn wegen Kriegsverbrechen zu 25 Jahren Haft. Thaci sei als führender Kopf der Befreiungsarmee UÇK für willkürliche Verhaftungen, Folter und Mord verantwortlich gewesen. Im Kosovo wird der Ex-Präsident bis heute von vielen Menschen verehrt.
16: Mr. Hashim Thaci, please stand.
17: Um kurz nach 11:30 wird Hashim Thaci als Kriegsverbrecher verurteilt. Der frühere Präsident des Kosovo, verantwortlich für Mord und Folter in der Zeit des Kosovo-Kriegs. Einige wurden mitsamt ihren Familien eingesperrt und mussten mit anhören und miterleben, wie ihre Angehörigen getötet wurden. Thaci war Anführer der kosovarischen Befreiungsarmee UÇK im Kampf gegen die gewaltsame serbische Unterdrückung. Doch auch gegen Zivilisten sei die UÇK vorgegangen, erläutert das Gericht. Gefangene seien an Füßen aufgehängt worden, seien zu Tode geprügelt worden. Und viele werden bis heute vermisst, wie der Mann von Silvana Marinković, Teil der serbischen Minderheit im Kosovo. Es ist schon schwer, wenn man nur 5 Minuten lang nicht weiß, wo ein geliebter Mensch ist. Und sie fragt sich das bereits seit 27 Jahren. Ihr bringt das Urteil etwas Genugtuung. Für die Kosovo-Albaner, die die Mehrheit der Bevölkerung stellen, ist es ein Schock. Das ist ungerecht. Wir werden in Berufung gehen und wir werden weiter zu ihm stehen. Durch den Schuldspruch sehen sie sich in ein falsches Licht gerückt in ihrem Freiheitskampf gegen die Serben. Am Nachmittag fliegen Steine gegen eine Einrichtung der EU in der Hauptstadt Pristina.
2: Die Weltwetterorganisation spricht von einer Erfolgsgeschichte. Das Ozonloch über der Antarktis ist weiter geschrumpft. Im vergangenen Jahr war es nach Angaben der WMO so klein wie nur selten seit Anfang der 90er Jahre. Die Organisation geht sogar davon aus, dass sich die Ozonschicht innerhalb weniger Jahrzehnte vollständig erholen kann. Der Erfolg sei auf das Verbot bestimmter chemischer Stoffe, etwa in Kühlschränken, zurückzuführen. Die Ozonschicht schützt Menschen und Erde vor schädlicher UV-Strahlung. Und hier die Wettervorhersage für morgen Donnerstag, den 17. September.
18: Dem Süden bringt hoher Luftdruck freundliches Wetter. Richtung Norden ist es unter Tiefdruckeinfluss wolkiger und windig. Besonders in Alpennähe gibt es heute Nacht noch teilweise kräftige, mancherorts gewitterige Regenfälle, die dann nach Österreich abziehen. Vor allem in Küstennähe ein paar Schauer, sonst teils wolkig, teils klar und meist trocken. Morgen mal Wolken, mal Sonne, die im Süden häufig scheint, im Nordwesten dagegen oft stark bewölkt und später wird es dort öfter nass. An der See heute Nacht 14 oder 13 Grad, im Schwarzwald nur niedrige einstellige Werte. Morgen in Küstennähe und im Bergland unter 20 Grad, im Südwesten dagegen sommerlich warm. Freitag mehr Wolken als Sonne und vor allem in der Nordhälfte einzelne Schauer. Am Wochenende liegt der Süden weiter auf der freundlicheren und wärmeren Seite. Richtung Norden ist es dagegen wechselhaft und teilweise nass.
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20: Aus dem Studio von NDR Info in Hamburg, heute mit Sebastian Ottowitz. Schön, dass Sie an diesem Mittwochabend mit dabei sind. Heute unter anderem im Blickpunkt Ursula von der Leyen. Die EU-Kommissionspräsidentin hat heute im Europaparlament, wie jedes Jahr, ihre Rede zur Lage der Union gehalten. Ihre wichtigsten Themen dabei: Wettbewerbsfähigkeit, Klima, die Nutzung künstlicher Intelligenz, das Verhältnis zu Kanada und der Jugendschutz bei Social Media. Besonders betonte sie die Entschiedenheit Europas, einen eigenen Weg zu gehen. Details der Rede und Reaktionen darauf fasst unsere Korrespondentin Katrin Schmidt zusammen.
21: Europa sicherer und unabhängiger machen. Wenn es ein Leitmotiv in der gut einstündigen Rede gab, dann dieses. Denn
22: the state of our union is the strongest it has ever been.
21: Die EU ist stark wie nie und zugleich kann sich die Lage auch so unsicher wie nie anfühlen. Vor allem, so EU-Kommissionschefin von der Leyen, unter der zunehmenden Bedrohung durch hybride Angriffe, Attacken auf kritische Infrastruktur und gefährliche Drohnenvorfälle. Allein in dieser Woche in Litauen, Dänemark und Polen und zuletzt ja auch in Leipzig.
22: An attack using military-grade material.
21: Ein Angriff unter Einsatz von Militärmaterial, verübt von russischen Akteuren auf europäischem Boden. Das ist nicht nur ein Angriff gegen einen Mitgliedstaat, sondern gegen unsere gesamte Union. Und das werden wir nicht weiter zulassen. Ein neuer Artikel 4, quasi übernommen aus dem NATO-Wörterbuch, soll dagegen halten. Wenn ein Mitgliedstaat sich einer Bedrohung ausgesetzt sieht, könnte er diesen auslösen und alle Mitgliedstaaten würden zusammenkommen, um eine europäische Antwort zu koordinieren, eine weitere Eskalation abzuschrecken und die Auswirkungen abzumildern. Koordination innerhalb der EU sei bisher zu langsam. Das bestätigt im Straßburger Parlament nach der Rede auch die FDP-Sicherheitspolitikerin Marie-Agnes Strack-Zimmermann.
23: Die Freiheit ist nur, wie gehen wir mit der NATO um? In der NATO sind die Vereinigten Staaten ein wichtiger Player. Aber die Vereinigten Staaten unterstützen uns ja momentan gar nicht in dieser Gefahrensituation. Also konsultieren unbedingt. Wir müssen einen europäischen Weg finden, um Wladimir Putin klarzumachen.

0: die Allianz zwischen Kanada und Europa ist ja das Natürlichste, was es gibt. Wir teilen ja nicht nur gemeinsame Geschichte und Kultur, sondern gemeinsame Werte. Wir haben gemeinsame Interessen, sei es in der Arktis, sei es aber auch mit Blick auf, wie gehen wir in einer Welt um, mit einem kriegssüchtigen Russland, einem aggressiveren China und einem, sagen wir mal, unzuverlässigen amerikanischen Alliierten.
1: Die genaue Ausgestaltung einer noch nie dagewesenen assoziierten Mitgliedschaft in der EU bleibt dabei noch etwas unklar. Aber das hat die Rede zur Lage der EU so an sich, in der es auch diesmal Ankündigungen hagelte. Von einem Krisenplan für besondere Migrationsereignisse wie in Ceuta, über eine Roadmap zur besseren Bekämpfung von Waldbränden und überhaupt der Anpassung an Klimafolgen, bis hin zu Schritten zu einer Energie- und Investitionsgemeinschaft war vieles dabei. Am konkretesten wohl noch dies.
2: And now it's time for Europe to act.
1: Jetzt ist Europas Zeit zu handeln. Kein persönlicher Account mehr unter 15 Jahren und überhaupt kein Social Media unter 13 Jahren.
2: Personal account under the age of 15.
1: Und auch danach müssten die Plattformen erst beweisen, dass sie Jugendschutz ernst nehmen, bevor sie ihre Dienste anbieten können. So will es Ursula von der Leyen. Sehr konkret auch, morgen Vormittag schon stellt sie das dazugehörige Gesetzespaket persönlich vor. Dann liegt der Ball in den Mitgliedstaaten.
3: Eine dichte Rede also, voll mit wichtigen Themen und gewichtigen Ankündigungen. Das war aber dann doch ein bisschen zu viel des Guten. Das ist zumindest die Meinung von unserem Brüssel-Korrespondenten Thomas Spickhofen.
4: Die Meinung.
5: Ein Gremium für den Kampf gegen Waldbrände, eine Allianz zur Versicherung gegen Klimaschäden, ein Kongress für Europa mit Dichtern, Denkern, Wissenschaftlern, ein europäischer Sicherheitsrat, künstliche Intelligenz, China, Russland, Ukraine, hybride Bedrohung, Patriot-Raketen, die Beisetzung von Mladic. Und das ist längst noch nicht alles. Die Rede Ursula von der Leyen war eine ziemlich vollständige Aufzählung der Themen, die uns gerade beschäftigen, wenn wir die Zeitung einmal von vorn bis hinten durchblättern, ergänzt um ein ganzes Bündel von Initiativen und neuen Gremien. Umsichtig kann man das finden, kein Wegducken vor den Problemen der Gegenwart. Ich frage mich aber, wo ist der Schwerpunkt? Worauf will sich die Kommission konzentrieren? Oder ist ihr das alles gleich wichtig? Diese Rede, eine Viertelstunde lang, hinterlässt den Eindruck einer Allzuständigkeit. Und das ist nicht gut, weder für die Kommission, noch für ihre Präsidentin, noch für die EU. Die EU und ihre Kommission haben viele Stärken, im internationalen Handel zum Beispiel. Mehr als 80 Verträge mit Partnern in aller Welt zeugen davon. Die EU mag manchmal sperrig sein, ist aber immer zuverlässig. Das macht sie attraktiv, gerade in diesen Zeiten. Und natürlich ist die Europäische Union auch nicht die reine Wirtschaftsgemeinschaft, die sie mal war und auf die manche sie zurückschrauben wollen. Sie ist eine Union der gemeinsamen Werte. Kanada weiß dies offensichtlich besonders zu schätzen. Einer dieser Werte ist übrigens, dass man es öffentlich anprangern kann, wenn die gemeinsamen Werte missachtet werden. Zu diesen Werten gehört auch, Schwache und Verletzbare zu schützen, zum Beispiel Kinder und Jugendliche vor den unsozialen Teilen von Social Media. Aber die Europäische Union ist zum Beispiel keine Gemeinschaft, die ihr Territorium gemeinsam militärisch verteidigen kann. Und sie sollte auch nicht den Eindruck erwecken, als gehöre dies ebenfalls zu ihrem Portfolio. Mit einem Artikel 4-ähnlichen Verfahren zum Beispiel, das schon sehr nach NATO klingt. Oder mit dem Satz, Europa werde jeden einzelnen Quadratmeter seines Territoriums verteidigen. Dieser Satz aus dem Munde der Kommissionspräsidentin erweckt den Eindruck, als könne sich die Kommission auch dafür zuständig fühlen. Er stammt aber aus dem Textbausteinkasten der NATO und da gehört er auch hin. Am Ende dieser eineinviertelstündigen Rede habe ich mich nicht nur gefragt, wo eigentlich die Schwerpunkte sind, wo der rote Faden verläuft, sondern auch, ob sich die Kommission mit ihrem Programm nicht übernimmt, ob sie sich damit nicht überfordert. Und ob das nicht zwangsläufig zu Enttäuschungen führen wird bei denen, die jetzt Hoffnungen auf all die Initiativen setzen. Das wäre am Ende mehr zum Schaden als zum Nutzen der EU.
3: Das war die Meinung von Thomas Spickhofen, unserem Korrespondenten in Brüssel. Diese Entscheidung, die betrifft viele Menschen, denn es geht um die Bahnstrecke zwischen Hamburg und Hannover, eine der wichtigsten Verbindungen in Deutschland, nicht nur für viele Passagiere, sondern auch für den Güterverkehr und als Anbindung zu den deutschen Häfen. Die Zukunft dieser Strecke ist seit Jahrzehnten ein Streitthema in der Region. Jetzt haben sich Verkehrspolitiker von Union und SPD im Bundestag dafür ausgesprochen, einen Teilabschnitt neu zu bauen, nämlich eine Trasse entlang der A7 zwischen Hamburg und Celle. Das würde die Fahrzeit um 18 Minuten verringern. In der Region stoßen diese Neubaupläne zum

0: Teil auf Skepsis. Es gibt aber auch einige Befürworter. Kai Rake fasst zusammen.
1: Der Lüneburger SPD-Bundestagsabgeordnete Jakob Blankenburg spricht heute von einer großartigen Nachricht für die Menschen vor Ort und den Bahnverkehr insgesamt. Dass die Bahn dringend zusätzliche Kapazitäten brauche, spürten Bahnreisende ebenso wie die Wirtschaft. Wichtig sei vor allem, dass jetzt ein guter Kompromiss gefunden worden sei. Vor allem regionale Bedenken und Anliegen seien dabei berücksichtigt worden. Es werde mehr Lärmschutz entlang der neuen Strecke geben. Soltauer Heide und Bergen werden Regionalhalte und außerdem bleibe die Gedenkstätte in Bergen-Belsen vom Neubau unberührt. Auch die Grünen und der Verkehrsclub Deutschland begrüßen die überarbeiteten Pläne und der Fahrgastverband ProBahn erklärt, man habe jahrelang für die Neubaupläne gekämpft, denn nur so könnten verlässliche Kapazitäten geschaffen werden, die die Wirtschaft, Pendler und Klimaschutz bräuchten. Das, was von einigen SPD- und CDU-Politikern in Berlin als Durchbruch gefeiert wird, wird in den betroffenen Regionen mit großer Skepsis oder als fauler Kompromiss betrachtet. Der Vorsitzende des Projektbeirates Alpha E, Peter Dörsam, sagte mir, trotz massiver Kritik an der Neubaustrecke stünden ja nur minimale Änderungen in der Beschlussvorlage, wie zum Beispiel ein paar Kilometer mehr Lärmschutzwände. Doch aus Sicht des Projektbeirates sei das alles, Zitat, eine absolute Katastrophe. Die größte Chance, dass die Neubautrasse nicht beschlossen wird, so Dörsam, sei jetzt ein Platzen der Regierung. Auch der Landkreis Harburg reagierte verärgert. Landrat Rainer Rempe, CDU, bezeichnet die beabsichtigte Trassenführung als völlig inakzeptabel. Sie zerschneide Natur, Umwelt, Landwirtschaft und ganze Ortsteile. Das sei ein Schlag ins Gesicht einer ganzen Region.
0: Kai Rake berichtete. 20.26 Uhr.
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0: Der Fußball-Europapokal ist durch seine Erweiterung auf 3 Wettbewerbe mit jeweils 36 Mannschaften inzwischen auch ein Fest für Geografiefreunde geworden. Bei manchen Gegnern müssen die Fans nämlich teilweise ja erstmal googeln, aus welchem Land die Mannschaft überhaupt kommt. Und so dürfte es wohl zumindest auch einigen Anhängern von Bayer Leverkusen gegangen sein, Hendrik Lückhoff.
3: Denn zum Auftakt in die Ligaphase der Fußball-Europa League, da trifft Leverkusen heute Abend ab 21 Uhr auf NK Celje. Der Städtename ist vielleicht manchen Handballfans ein Begriff, denn RK Celje aus Slowenien ist regelmäßiger Teilnehmer der Handball-Champions League. Aber jetzt geht es eben nicht um RK, sondern um NK Celje, den aktuellen slowenischen Fußballmeister. Der spielt diese Saison zum ersten Mal in der Europa League. Im zweithöchsten Fußball-Europapokal. Ein Club ohne großen Namen, ohne große Europapokalgeschichte, stattdessen aber mit einem neuen Trainer. Seit gestern hat der slowenische Club einen neuen Übungsleiter. Jan Wochner ist für uns live in Leverkusen. Wie hat sich denn die Werkself auf diese außergewöhnliche Situation vorbereitet?
4: Ja, nicht so wirklich, also, weil man sich gar nicht darauf vorbereiten kann. Die Mannschaft ist natürlich gescoutet worden, aber was da heute für eine Systematik rein sportlich und fußballerisch auf Bayer Leverkusen zukommt, das weiß wohl nur der Neue, also Zoran Zeljkovic, der Trainer, der in Celje übernommen hat. Ansonsten muss man sagen, Leverkusen muss sich vielleicht auch gar nicht so sehr vorbereiten, denn Celje ist eben direkt Vergleich ein absolutes Leichtgewicht. Also der zusammengerechnete Marktwert aller Spieler im Kader der Slowenen landet bei 18 Millionen Euro. Das ist in etwa der Marktwert eines Mittelfeldspielers bei Bayer Leverkusen. Also Leverkusen geht als klarer Favorit ins Rennen und dürfte im Normalfall auch dieses Fußballspiel gewinnen, wenn die eigene Leistung passt.
3: Ja, aber wie geht Leverkusen das an? Mit welcher Herangehensweise?
4: Mit der besten Elf, die aktuell möglich ist, sind ein paar Verletzungen im Kader des Teams von Carles Martinez. Aber ansonsten lässt er die Top-Elf spielen, unter anderem auch Starstürmer Patrick Schick, der in jedem Spiel in dieser Saison bislang getroffen hat. Die Zielsetzung für Leverkusen ist ja klar, die Mannschaft möchte die Europa League gewinnen.
3: Jan Wochner live aus Leverkusen vor dem ersten Europa-League-Spiel der Werkself gegen Celje. Los geht's um 21 Uhr. Sie können das Spiel in voller Länge live hören auf sportschau.de und in der Sportschau-App. Der zweite deutsche Vertreter in der Europa-League ist die TSG Hoffenheim. Die muss zum Auftakt morgen nach Kreta. Jetzt ein Blick zur Weltmeisterschaft im Rollstuhl-Basketball. Da sind die deutschen Frauen im Viertelfinale ausgeschieden nach einer hohen Niederlage gegen Großbritannien. Die deutschen Männer dagegen, die haben Geschichte geschrieben. Sie haben im Viertelfinale den Titelverteidiger aus den USA besiegt und stehen zum ersten Mal seit 53 Jahren im WM-Halbfinale. Moritz Kasserlet berichtet.
5: Was für ein Drama in Ottawa. Ein bis zum Ende komplett offenes Spiel. Im letzten Viertel wechselte die Führung hin und her. Erst in den Schlusssekunden konnte sich das deutsche Team entscheidend von den USA absetzen und gewann am Ende mit 67-64. Ganz viel Herz und der Glaube, dass man es schaffen kann, sagte Bundestrainer Jan Haller aus Hannover, seien die Voraussetzungen gewesen für diesen historischen Erfolg gegen die Amerikaner, die nicht nur noch aktueller Weltmeister, sondern auch Paralympicsieger sind. Jetzt greifen die deutschen Rollstuhlbasketballer nach Gold. Im WM-Halbfinale spielen sie morgen Abend deutscher Zeit gegen Australien. Es ist ohnehin eine schon erfolgreiche Ära. Vor 2 Jahren holte das deutsche Team bei den Paralympics in Paris Bronze, bei der Europameisterschaft im vergangenen Jahr auch.
3: Tja, und morgen wollen sie dann den nächsten Schritt gehen und ins WM-Finale einziehen.
6: Das war der Sport mit Hendrik Lückhoff.
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7: Um 20.30 Uhr mit Benjamin Kirsch. Bundeswirtschaftsministerin Reiche hat dafür geworben, die Steuer auf Kraftstoffe zu senken. Zugleich sprach Reiche sich erneut gegen einen Spritpreisdeckel und gegen eine Übergewinnsteuer aus. Aus Berlin, Efi Seibert.
8: Die Wirtschaftsministerin sagte, sie wisse um die Sorgen der Bürger, wenn sie morgens tanken müssten. Für sinnvoll hält sie es deswegen, die Steuern für Kraftstoffe von 19% auf 7% zu senken. Das würde direkt an der Zapfsäule wirken und schnell gehen. Reiche ist auch für direkte Zahlungen an einkommensschwache Haushalte. Das Problem dabei, der Staat hat immer noch keinen funktionierenden Auszahlungsmodus, weil er nur von jedem 5. Bürger die Kontodaten hat.
7: Erstmals seit mehr als 3 Jahren erhöht die US-Notenbank den Leitzins. Die Zinsspanne steigt um 0,25 Prozentpunkte auf 3,75 bis 4%. Das hat der Zentralbankrat der Federal Reserve in Washington mitgeteilt. Als Grund gilt die hohe Inflation in den Vereinigten Staaten. Notenbankchef Walsh geht damit auf Konfrontationskurs zu US-Präsident Trump, nachdem die Fed Forderungen nach niedrigeren Zinsen nicht nachgekommen war. Kanada könnte sogenanntes assoziiertes Mitglied der EU werden. Laut EU-Kommissionspräsidentin von der Leyen wollen beide Seiten in ganz verschiedenen Bereichen enger zusammenarbeiten. ARD-Korrespondentin Tina Hassel in Brüssel erklärt, welche Vorteile sich daraus ergeben könnten, vor allem für die EU.
9: Zum einen würde es zeigen, dass sie immer noch Strahlkraft besitzt und dass sich Länder, die noch an Demokratie und Regeln festhalten wollen, sich wirklich auch zusammentun. Außerdem würden die EU und Kanada ihren Handel mit Waren, mit Dienstleistungen und Arbeitskräften ausbauen wollen. Und die EU könnte mit Kanada einen verlässlichen Energielieferanten bekommen. Auch das sehr wichtig in diesen Zeiten. Und sie würde außerdem noch ihren Einfluss in der strategisch ja so wichtigen Arktis ausbauen. Also da gibt es viele, viele Vorteile, von denen die EU profitieren würde.
7: Beim Einsturz eines beschädigten Gebäudes im Gazastreifen sind mindestens 20 Menschen ums Leben gekommen. Ein Sprecher des von der Hamas kontrollierten Gesundheitsministeriums erklärte, darunter seien 11 Kinder. Zudem gäbe es 25 Verletzte. Die Opferzahl könnte demnach noch steigen. Helfer suchen in den Trümmern weiter nach etwa 100 Vermissten. Das Gebäude war während des Krieges durch einen israelischen Luftangriff beschädigt worden. Es diente mehreren vertriebenen Familien als Unterkunft. Das Wetter in Deutschland. Nachts meist trocken, von den Alpen bis zum Bayerischen Wald teils kräftiger und lang anhaltender Regen, Tiefstwerte 14 bis 6 Grad. Morgen häufig trocken, später von der Nordsee her Regen, vereinzelt Gewitter, Höchstwerte 16 bis 24 Grad. Am Freitag teilweise freundlich, einzelne Schauer 17 bis 23 Grad und am Samstag im Nordwesten wechselhaft, im Süden und Osten mehr Sonne 17 bis 25 Grad. Das waren die Nachrichten.
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6: Mit Sebastian Ottowitz. Einen schönen guten Abend. Hashim Thaçi, der frühere Präsident des Kosovo und Guerillakämpfer während des Unabhängigkeitskrieges. Ein Mann, auf den es 2 Sichtweisen gibt. Für die einen, nämlich für viele Menschen in seiner Heimat, ist er ein Held. Für die anderen schlicht ein Kriegsverbrecher. Und zu dieser Ansicht kam heute auch das Kosovo-Sondertribunal im niederländischen Den Haag. Oliver Schosch über das Urteil.
10: Der ehemalige Oberkommandeur der kosovo-albanischen Guerilla-Armee UÇK, Hashim Thaçi, wurde wegen 4 verschiedener Kriegsverbrechen und Verbrechen gegen die Menschlichkeit zu 25 Jahren Haft verurteilt. Der vorsitzende Richter an den Kosovo-Sonderkammern in Den Haag, der US-Amerikaner Charles Smith, bezeichnete Thaçi als den Kopf einer kriminellen Vereinigung.
11: The panel finds you, Hashim Thaçi, guilty of illegal or arbitrary arrest and detention.
10: Das Richtergremium spricht Sie, Hashim Thaçi, schuldig für die illegale und willkürliche Festnahme und Inhaftierung von mindestens 385 Personen. Des Weiteren für die grausame Behandlung von mindestens 49 Personen, für die Folterung von mindestens 303 Personen und die Ermordung von 96 Personen. Die Kammer verurteilt Sie nun zu einer Gesamthaftstrafe von 25 Jahren, wobei Ihre bereits abgesessene Haftzeit angerechnet wird. Herr Thaçi, Sie können sich nun setzen.
11: The panel now sentences you to a single sentence of 25 years of imprisonment with credit for time served. Mr. Thaçi, you may be seated.
10: Hashim Thaçi blieb noch einige Sekunden lang regungslos stehen und setzte sich dann nach einer weiteren Aufforderung ruhig hin. Er trug einen feinen Anzug mit Krawatte. Thaçi war nach dem Ende des Kosovo-Kriegs lange Zeit der wichtigste Politiker des Landes. Zweimal war er kosovarischer Premierminister und einmal Präsident, mit durchaus guten Beziehungen zur EU und den USA. Das Urteil blieb deutlich unter den von der Anklage geforderten 45 Jahren. Wenn Thaçi seine bisherigen knapp 6 Jahre in Haft angerechnet werden, dann muss er noch knapp 20 Jahre einsitzen. Er ist heute 58 Jahre alt und wäre dann knapp 80. Doch das Urteil ist erstinstanzlich und noch nicht rechtskräftig. Die mitangeklagten UÇK-Anführer haben ebenfalls hohe Haftstrafen erhalten. Jakub Krasniqi ebenfalls 25 Jahre, Kadri Veseli 18 Jahre und Recep Selimi 13 Jahre. In der kosovarischen Hauptstadt Pristina, wo sich tausende Kosovo-Albaner zu einer Solidaritätskundgebung versammelt hatten, war das Entsetzen und die Enttäuschung groß. Auf einem riesigen Bildschirm wurde die Urteilsverkündung live übertragen. Nach dem Urteil wurde gebuht und UÇK-Sprechchöre wurden angestimmt.
12: Katastrophal. Definitivisch katastrophal.
10: Was soll ich sagen? Es ist katastrophal. Wir sind hier zusammengekommen und jetzt sind wir erschüttert. Was da beschlossen worden ist, ist eine Katastrophe. Man hat die Opfer mit den Aggressoren gleichgestellt. Die UÇK-Kämpfer haben ihr Recht verteidigt, sie haben ihre Häuser verteidigt. Ich hatte die Hoffnung, dass diese Menschen freigelassen werden und dass sich auch das politische Leben im Kosovo verändern wird. Viele Kosovo-Albaner sehen sich nur als die Opfer des Krieges, als die Kämpfer für Freiheit und Unabhängigkeit und die Serben als die alleinigen Täter, als die Besatzer. Laut internationalen Untersuchungen haben die serbischen Streitkräfte im Kosovo-Krieg bis zu 9000 Zivilisten, überwiegend Kosovo-Albaner, getötet. Die kosovo-albanische Guerilla-Armee UÇK hat demnach bis zu 1500 Zivilisten getötet, überwiegend Serben.
6: Oliver Schosch berichtete.
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6: Monatelang ohne Auto, obwohl nur ein kleines Teil fehlt, während die Leasingrate weiterläuft. Immer häufiger stehen Fahrzeuge still, weil wichtige Ersatzteile nicht lieferbar sind. Der Grund für die Verzögerung? Hersteller halten oft nur noch minimale Lagerbestände vor, produzieren viele Teile erst auf Abruf. Kleine Störungen können dann die Versorgung ins Stocken bringen. Teilweise werden Originalersatzteile auch gar nicht mehr produziert. Thorsten Link aus der ARD-Verbrauchredaktion hat mit zwei Betroffenen gesprochen und klärt über die Rechte von Autofahrerinnen und Autofahrern auf.
13: 70.000 Euro hat Manfred Kund für seinen neuen VW ID.7 bezahlt. Im März bekommt der Rentner aus Wesel das Auto geliefert. Doch nur 2 Monate später ist die Freude vorbei. An einem heißen Pfingstnachmittag fällt die Klimaanlage aus.
14: Meine Frau und ich hatten am Pfingstnachmittag einen Ausflug geplant. Aber bereits am Anfang stellten wir fest, dass die Klimaanlage nicht funktionierte. Die Kühlung hatte versagt, kam warme Luft aus der Anlage heraus.
13: Kund fährt in die Vertragswerkstatt. Die Diagnose: ein Absperrventil ist defekt. Eigentlich keine große Sache. Doch das Ersatzteil fehlt.
14: VW hat uns gesagt, es dauert Wochen, bis es geliefert werden kann. Wochen. Ich habe noch mal nachgehört. Ja, wirklich Wochen.
13: Und weiterfahren darf Kund nicht. Denn das Ventil gehört auch zur Kühlung der Hochvoltbatterie. Das Auto steht wochenlang. Kein Einzelfall. Katja und Jörg Senner aus Rheinland-Pfalz erleben Ähnliches mit ihrem geleasten Peugeot. Nach einem kleinen Unfall ist die Lenkung beschädigt. Das benötigte Ersatzteil kommt nicht. Später gibt es Probleme mit der Kodierung.
15: Der erste Schock war sozusagen nach unserem Urlaub, dass es hieß, das Ersatzteil ist noch gar nicht da. Wir können noch nichts machen, wir können noch nichts einbauen.
13: Am Ende steht der Peugeot 7 Monate in der Werkstatt. Ein Ersatzfahrzeug gibt es weder vom Hersteller noch vom Händler. Aber die Leasingrate läuft weiter. Mehr als 250 Euro jeden Monat. Fast 1.800 Euro für ein Auto, das die Familie nicht fahren kann. Unsere Recherche zeigt, das Problem betrifft unterschiedliche Hersteller und unterschiedliche Bauteile. In Foren berichten Autofahrer von fehlenden Ersatzteilen und monatelangen Wartezeiten. Auch beim ADAC häufen sich die Beschwerden.
16: Es gibt immer wieder das Thema, dass einfach längerfristig Fahrzeuge ausfallen können oder einfach nur Ersatzteile nicht lieferbar sind. Die Werkstatt kann ja in der Regel nichts dafür oder auch der Autohändler, dass die Teile nicht lieferbar sind. Und dann sitze ich weitgehend auf dem Trockenen.
13: Als Ursachen nennen Werkstätten und Branchenverbände kleinere Lagerbestände, globale Lieferketten und eine immer stärker am Bedarf ausgerichtete Produktion. Das spart Kosten, macht die Ersatzteilversorgung aber anfälliger. Arndt Hürter betreibt selbst einen Karosserie- und Lackierbetrieb in Köln und ist Präsident des Zentralverbands Karosserie und Fahrzeugtechnik. Er kritisiert, dass verfügbare Teile teilweise zuerst in die Neuwagenproduktion gingen.
17: Die Hauptsache, Fahrzeuge kommen auf den Markt und das führt dann dazu, dass dann nachher im Reparaturbereich Teile fehlen. Wir reden davon, dass eine Heckscheibe fehlt, dass ein Kotflügel nicht lieferbar ist oder irgendwelche anderen Bauteile, die eigentlich tagtäglich benötigt werden.
13: Und wenn die Teile verfügbar sind, können sie extrem teuer sein. Nach Berechnungen des Gesamtverbands der deutschen Versicherungswirtschaft haben sich die Preise für Originalersatzteile zwischen 2015 und 2025 teilweise mehr als verdoppelt. Eine Alternative könnten gebrauchte Originalteile aus Unfallfahrzeugen sein. Doch auch davon gibt es, gerade für junge Modelle, bislang zu wenige.
17: Das ist das große Problem, dass es im Moment noch keine wirklich ausreichende Stückzahl an qualitativ vernünftigen gebrauchten Ersatzteilen gibt.
13: Und was passiert, wenn weder ein neues noch ein gebrauchtes Teil verfügbar ist? Die Autoindustrie verweist auf eine freiwillige Selbstverpflichtung zur Ersatzteilversorgung. Stellantis etwa schreibt uns, Ziel sei es, Ersatzteile bis zum 10. Betriebsjahr eines Fahrzeugs liefern zu können. Einen unmittelbaren Rechtsanspruch haben Kunden dadurch aber nicht.
16: Aus meiner Sicht reicht diese Selbstverpflichtung der Hersteller eben nicht aus. Allein die Aussage, wir kümmern uns drum, hat nicht sofort rechtliche Konsequenzen.
13: Eine allgemeine gesetzliche Verpflichtung der Autohersteller, Ersatzteile über einen bestimmten Zeitraum verfügbar zu halten, gibt es bislang nicht. Und auch gegenüber der Werkstatt haben Verbraucher schlechte Karten, wenn die für die Lieferverzögerung nichts kann.
16: Ich kann daraus nichts ableiten, außer den Werkvertrag kündigen zu können. Das macht mir aber mein Auto natürlich auch nicht wieder heil.
13: Immerhin, beide Autos fahren inzwischen wieder. Die Sennas haben ihren Peugeot nach 7 Monaten zurückbekommen und nach Ende des Leasingvertrags abgegeben. Auch das fehlende Ventil für Manfred Kunz' fast nagelneuen ID7 wurde schließlich geliefert. Doch für ihn ist die Geschichte damit noch nicht erledigt. Er hat inzwischen einen Anwalt eingeschaltet. Der prüft Ansprüche gegen den Verkäufer bis hin zu einem möglichen Rücktritt vom Kaufvertrag. Denn nach all dem Ärger will Kunz das Auto wieder loswerden.
6: Thorsten Link berichtete. In genau 4 Tagen, am Sonntagabend dann ist es soweit, dann sind alle Stimmen abgegeben, die Zettel werden dann ausgezählt. In Berlin wird ein neues Abgeordnetenhaus gewählt und in Mecklenburg-Vorpommern ein neuer Landtag. Wir wollen jetzt den Wahlkampf im Nordosten uns genauer anschauen. In Mecklenburg-Vorpommern läuft es ja auf ein echtes Duell hinaus. SPD-Spitzenkandidatin und amtierende Ministerpräsidentin Manuela Schwesig auf der einen Seite, auf der anderen der AfD-Ministerpräsidentenkandidat Leif-Erik Holm. Sie stehen sich in wenigen Minuten auch im NDR-TV-Duell gegenüber. Vielleicht ja der Showdown eines zugespitzten Wahlkampfs. Michael Seidel.
18: Der Wahlkreis 8 in Schwerin gilt als das politische Wohnzimmer von SPD-Spitzenkandidatin Manuela Schwesig. Genau hier wird sie herausgefordert vom AfD-Kandidaten Leif-Erik Holm. Der aber ist nicht der Spitzenkandidat der AfD, führt also nicht die Landesliste seiner Partei an. Vielmehr nennt Holm sich Ministerpräsidentenkandidat und will Schwesig in ihrem eigenen Wahlkreis besiegen. Sein Hauptargument: 28 Jahre SPD-Regierungsbeteiligung seien genug. Die SPD schade dem Land, deshalb müsse sich etwas etwas ändern. Holm versucht es trotz eines durchaus radikalen Wahlprogramms mit einem betont gemäßigten, bürgerlich-konservativen Stil, wie im ersten Fernsehduell vorige Woche bei NTV zu sehen war.
19: Wir wollen den Investoren, die vielleicht dann irgendwann, wenn wir für Optimismus gesorgt haben, an unser schönes Land glauben, denen wollen wir den roten Teppich ausrollen, dass sie hier für die Zukunft investieren. Das geht aber nur, wenn wir die entscheidenden Schritte gehen. Das heißt Bürokratieabbau, das heißt Energiepreise runter und das heißt, dass wir auch dafür sorgen, dass die Steuern und Abgaben sinken.
18: Schwesig kontert mit erfolgreichen Großaufträgen und Ansiedlungen aus jüngster Zeit, wie dem Milliardenauftrag für Konverterplattformen für die Rostocker Neptunwerft oder dem Großrechenzentrum der Schwarzgruppe für 5,6 Milliarden in Dummersdorf. Diese Erfolge schreibt sie ihrer Regierungsarbeit zu.
20: Und deshalb sage ich Ihnen, Herr Holm, natürlich, bei der Wahl hier in Mecklenburg-Vorpommern geht es nicht um den Bund und nicht um Herrn Merz, sondern da geht es darum, wer genau diesen Investitionsplan mit der Wirtschaft voranbringt. Und das tun wir.
18: Der Herausforderer müht sich, Schwesig verantwortlich zu machen für die angespannte Wirtschaftslage, Mängel im Bildungswesen und eine verfehlte Energiepolitik. Vor allem aber weist er ihr eine Mitverantwortung zu, für die auch in Mecklenburg-Vorpommern höchst unbeliebte Bundespolitik. Sie nutzt solche Vorwürfe, um sich als Kämpferin gegen die Bundesregierung zu inszenieren, die aus ihrer Sicht das, was sie mit ausgehandelt habe, nicht korrekt umsetze. Schwesig also als Macherin, die ihrem Herausforderer vorwirft, außer blumigen Versprechungen keine Substanz liefern zu können. Schlimmer noch.
20: Und Herr Holm will tatsächlich Atomkraftwerke im Land bauen. Ach, und da frage ich Sie,
19: jetzt erzählen Sie schon wieder Unwahrheiten. Nein, Sie behaupten ja dauernd irgendwelche Dinge, die überhaupt nicht stimmen.
20: Lassen Sie mich bitte ausreden,
19: es stimmt einfach nicht.
20: In Ihrem Wahlprogramm steht, dass Sie tatsächlich einen Studienauftrag geben wollen, wo hier Kernkraftwerke herkommen wollen.
19: Wo insgesamt
20: und dann sagen Sie mal den Bürgern, in welchen Ort hier ein Atomkraftwerk hin soll.
18: Im Schweriner Wahlkreis fürchtet selbst Mitbewerber Daniel Trebsdorf von der Linken, dass es knapp werden könnte für Schwesig. Deshalb bat er seine potenziellen Wähler, mit ihrer Erststimme statt ihn Schwesig zu wählen. In der Vergangenheit hatte Holm wiederholt Achtungserfolge in Schwerin erzielt, so etwa in der Stichwahl zum Oberbürgermeisteramt 2023 gegen einen SPD-Kandidaten. Und bei der vorgezogenen Bundestagswahl vor anderthalb Jahren entriss er dem langjährigen CDU-Konkurrenten das Direktmandat. Nach den jüngsten Umfragen liegt Holm landesweit zwar in der Beliebtheit weit hinter Schwesig zurück, dennoch hofft er im Wahlkreis auf das Momentum der Sachsen-Anhalt-Wahl. Die SPD dagegen setzt alles auf eine Karte. Aus der Frau für MV machte ihr Team zuletzt die Frau gegen Blau.
6: Ja, und heute Abend treten die beiden auch schon wieder gegeneinander an. In 14 Minuten beginnt das TV-Duell in Mecklenburg-Vorpommern zwischen der amtierenden Ministerpräsidentin Schwesig von der SPD und demjenigen, der sie ablösen möchte, Lalf-Erik Holm von der AfD. Live zu sehen ist dieses TV-Duell logischerweise im NDR-Fernsehen. Jetzt gerade läuft schon im RBB die Wahlarena mit den Spitzenkandidatinnen und Kandidaten zur Wahl des Berliner Abgeordnetenhauses. Meine Empfehlung, bleiben Sie ganz entspannt, einfach hier bei uns im ARD-Infoabend. Denn Duell und Wahlarena können Sie natürlich jederzeit auch später sich noch ansehen in der ARD-Mediathek.
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6: Der Anschlag auf den CSD in Berlin. Fast zwei Monate liegt er zurück. Er war Anlass für die Bundesregierung, sich nochmal neu aufzustellen. Sie will entschlossener gegen Terror, Propaganda und Gewalt vorgehen. Zum Beispiel sollen Gefährder künftig stärker überwacht, Messerangriffe härter bestraft werden. Das sind Teile eines neuen 10-Punkte-Plans. Was alles drinsteht, sagt uns Dagmar Pepping.
21: Innenminister Alexander Dobrindt von der CSU und Justizministerin Stefanie Hubig von der SPD wollen ein gemeinsames Signal aussenden. Die Bundesregierung zieht Konsequenzen aus dem islamistischen Terroranschlag beim Christopher Street Day in Berlin. Ende Juli war ein 21-Jähriger, der den Behörden als radikaler Islamist bekannt war, mit einem Auto in eine Menschenmenge gefahren. Später ging er mit einer Machete auf Menschen los. Eine Frau wurde bei dem Attentat getötet, mindestens 31 Menschen erlitten schwere Verletzungen. Im Bundeskabinett haben Dobrindt und Hubig nun einen 10-Punkte-Plan für mehr Schutz vorgelegt.
22: Uns ging es jetzt darum, stärker zu überwachen, Bewegungsfreiheit einzuschränken und härter zu bestrafen.
23: Wir wollten eben jetzt einfach auch nach dem Anschlag zeigen, dass wir einen Schritt weitergehen.
21: Zum Beispiel bei Angriffen mit Messern. Dort ist eine Strafverschärfung geplant.
22: Messerangriff wird zukünftig mit einem Jahr Mindestfreiheitsstrafe geahndet werden und zum Verbrechen hochgestuft.
21: Außerdem will der Bundesinnenminister eine stärkere Überwachung von Gefährdern ermöglichen.
22: Wir wollen, dass bessere Schutz vor Gefährdern durch eine stärkere Anwendung von Fußfesseln ermöglicht wird.
21: Darüber hinaus sieht der 10-Punkte-Plan vor, dass zur Gefahrenabwehr IP-Verbindungsdaten künftig nicht mehr nur bei Bundesbehörden gespeichert werden können, sondern auch bei Landesbehörden. Wer Propagandamittel für den Islamischen Staat verbreitet oder Geld für den IS sammelt, der muss ebenfalls künftig mit härteren Strafen rechnen, kündigte Justizministerin Hubig an. Handlungsbedarf sieht die ehemalige Richterin und Staatsanwältin Hubig auch beim Thema Bewährungsentscheidungen.
23: Wir werden ausdrücklich regeln, dass die Sicherheitsinteressen der Bevölkerung berücksichtigt werden müssen, wenn Gerichte darüber entscheiden, ob eine Strafe überhaupt zur Bewährung ausgesetzt werden kann. Wenn die Folgen einer möglichen Tat oder auch der vorangegangenen Tat für die Allgemeinheit enorm sein können, dann muss es künftig ausdrücklich mit in die Bewährungsentscheidung einfließen.
21: Bei der Vorbewährung sollen künftig die allgemeinen Sicherheitsinteressen mit in die Entscheidung einfließen, kündigte Hubig an. Außerdem sollen Gerichte, wenn sie bei Heranwachsenden im Alter von 18 bis 21 Jahren das Jugendstrafrecht anwenden, im Urteil ausdrücklich begründen müssen, warum sie sich so entschieden haben.
23: Beim Jugendstrafrecht, das ist mir wichtig, sind heute schon lange Haftstrafen und einschneidende Maßnahmen möglich. Jugendstrafrecht ist keine Kuscheljustiz.
21: Notwendig sei aber auch, dass die Justiz wisse, welche Gefahr von einer Person ausgehe. Wenn es um extremistische Straftaten geht, müssten die Staatsanwaltschaften alle relevanten Informationen bekommen, die bei den Sicherheitsbehörden vorliegen, so Hubig. Auch das werde man regeln.
6: In 10 Minuten ist es 21 Uhr. Drohnenangriffe, brennende Öllager, Benzinmangel an den Tankstellen. Das ist aktuell die Situation in Russland. Alles Auswirkungen von Putins Angriffskrieg auf die Ukraine. Die Frage ist, wie wird sich das auf die anstehende Parlamentswahl am kommenden Wochenende auswirken? Ist der Krieg da überhaupt ein Thema? Ein Thema, das die Menschen in Russland besorgt? Glauben Russinnen und Russen, dass ihre Wahl etwas im Land verändern kann? Silke Dietrich war in Putins Heimatregion unterwegs und hat dort mit Russinnen und Russen darüber gesprochen, was sie gerade bewegt.
0: Jaroslav taucht einen Pinsel in die Wandfarbe und tüncht eine Hauswand. In Twer, eine der ältesten Städte Russlands, gibt es noch zahlreiche antike Blockhäuser. Aus Holz und mit schönen Ornamenten verziert. Sie drohen allerdings zu verfallen. Deshalb kommt Jaroslav nach dem Feierabend mit Freunden zusammen. Tagsüber leitet er ein Kulturzentrum. Am Abend restauriert er die Häuschen. Man spürt die Stimmung in der Gesellschaft, sagt er. Es gibt eine große Unruhe wegen der Gerüchte um eine Mobilmachung nach den Wahlen und es ist unklar, was mit dem Benzin ist. Die Inflation ist hoch und das merkt man deutlich an den Preisen. Auch seine Freunde sind beunruhigt über die Situation im Land. Dennoch, laut Umfragen führt weiterhin die Partei Einiges Russland. Die Partei, der Kreml-Chef Putin nahesteht. Alle Parteien, die jetzt zur Parlamentswahl zugelassen sind, wollen den Krieg fortsetzen. Die einzige Partei, die gegen den Krieg ist, ist ausgeschlossen worden. Die meisten Menschen in Russland aber wissen ohnehin, dass ihre Stimme bei den Wahlen nichts am System ändern wird. Auch das Vertrauen in die Staatsmedien und die Zeitungen sei ziemlich gering, erzählt Inna. Mit ihrer großen Brille ist sie hinter dem kleinen Fenster ihres Kiosks kaum zu sehen. Inna meint, dass eigentlich nur noch eine Sparte bei dem Medienvertrauen genieße. Die Männer lesen hauptsächlich den Sportexpress, weil da zumindest ein Funken Wahrheit drin ist, sagt sie. Wir gucken ja selbst Sport und daher kennen wir die Ergebnisse. Bei allem anderen wissen wir, dass da fast 2/3, ja sogar mehr, Politik sind. Und was die Politik angeht, wissen die Leute auch, dass da, naja, vielleicht 2% Wahrheit drin ist. Kunden habe sie nicht mehr viele, sagt Inna. Zeitungen würden nur noch die alten Leute im Land kaufen. Auf der vorletzten Seite stehen in der Lokalpresse die aktuellen Todesanzeigen. Auffallend ist, es sind immer mehr junge Männer aufgelistet. In der restaurierten Fußgängerzone spielt ein älterer Herr auf einem Akkordeon die russische Nationalhymne. Die Menschen schlendern an ihm vorbei und genießen die letzten warmen Sonnenstrahlen. Nur wenige verschlägt es in das Kulturzentrum. Seit Kriegsbeginn seien die Spenden für das Projekt um 70% weggebrochen, erzählt Jaroslav, der das private Zentrum leitet. Für alle Fälle haben wir uns dazu entschlossen, uns einfach zu schützen. Einige Bücher mussten wir entfernen aufgrund der politischen Situation nach dem Jahr 2022. Wir sprechen nicht öffentlich darüber. Ich denke, alle verstehen, dass es Risiken gibt. Kunst, Architektur und lokale Identität, das sind jetzt die Schwerpunkte im Kulturzentrum. Immerhin kommen noch Menschen her, um Kultur und auch eine Gemeinschaft zu erleben. Mittlerweile, sagt er, haben es viele einfach satt. Und die schweigende Mehrheit ist dafür, dass all das Schreckliche, was gerade geschieht, ein Ende findet. Aber sie haben einfach Angst um sich und ihre Familien. Die Menschen in Russland wissen, dass sie mit ihrer Stimme wohl nichts an der aktuellen Situation ändern können. Sie können maximal das bestehende System unterstützen.
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6: Da schauen wir heute 290 Jahre zurück. Damals starb der Physiker und Erfinder Daniel Gabriel Fahrenheit. Er ist unter anderem Namenspate der Fahrenheit-Temperaturskala. Florian Bentsch.
1: 1701, als der Kaufmannssohn Daniel Gabriel Fahrenheit 14 Jahre alt ist, gehen seine Eltern gemeinsam in den Garten und werden dort etwas später tot aufgefunden. Historiker vermuten giftige Pilze oder eine in der falschen Dosis eingenommene Arznei.
3: Ach, dass man doch alle vorkommenden Erscheinungen mathematisch berechnen und beweisen könnte.
1: Lamentiert Daniel Fahrenheit, bekümmert in einem Brief einige Jahre später. Mit einem beträchtlichen Erbe im Gepäck verlässt der junge Mann Danzig. Er will forschen. Briefverkehr aus dieser Zeit gibt Einblick in sein Gemüt.
3: Die Schwierigkeit besteht hauptsächlich darin, dass Experimente nicht mit der nötigen Genauigkeit ausgeführt werden können.
1: Wasser hat es ihm besonders angetan. Doch mit den für die Wissenschaft so wichtigen Messwerten wie Siede- und Gefrierpunkt und den Messinstrumenten ist er unzufrieden. Keine Skala ist ihm präzise genug. Sie richten sich oft nach vagen Angaben wie Blutwärme oder Schneekälte. Die Forschung des Physikers Guillaume Amonton über den Zusammenhang von Temperatur und Gasdruck ist eine Offenbarung. Später wird er selbst entdecken, dass auch der Siedepunkt von Wasser vom wechselnden Luftdruck abhängt. Fahrenheit füllt hochmoderne Glasbehälter unter Vakuum mit Weingeist und Quecksilber, mischt Eis mit Salzen, um ihren Gefrierpunkt weit über das übliche Maß zu senken. Er entwickelt daraus reproduzierbare Bezugspunkte. 1724 besucht Daniel Fahrenheit London und wird wegen seiner Beiträge zur Thermometrie zum Mitglied der Royal Society gewählt. Von hier aus findet die neue Fahrenheit-Temperaturskala schließlich ihren Weg in die späteren USA, wo sie heute noch allgemein im Gebrauch ist. Im Alter von 50 Jahren stirbt Fahrenheit unerwartet, heute, vor 290 Jahren.
6: Das war der Stichtag von Florian Bentsch.
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6: Da geht es um einen Mann, der die Freiheitsstatue verschwinden ließ und der 25 Jahre lang sein Publikum in Las Vegas begeisterte. Heute wird David Copperfield 70 Jahre alt. Aber der gefeierte Illusionist sorgte in den vergangenen Jahren auch für Negativschlagzeilen. Samuel Jakisch mit einem Porträt.
4: Wie macht er das bloß, fragt sich die Welt 1983, als David Copperfield zur besten Sendezeit die Freiheitsstatue in New York verschwinden lässt, die da gerade noch gestanden hat. Copperfield sieht aus wie ein Hollywood-Star. Offenes Hemd, ernster Blick, dramatische Geste. Und dann ist der Magier aus Amerika auch noch mit Claudia Schiffer zusammen. Mehr Entertainment geht nicht im Privatfernsehen Deutschland der 80er und 90er Jahre.
5: Glanz und Glamour, ausverkaufte Hallen, begeistertes Publikum. David Copperfield ist der Megastar im US-Showgeschäft.
4: Die Biografie dahinter ist weniger glamourös. David Seth Kotkin stammt aus einer Kleinstadt in New Jersey, der Sohn eines Herrenausstatters. Das schüchterne Einzelkind liest viel, zum Beispiel Charles Dickens. Dessen Bildungsroman David Copperfield handelt vom Aufstieg eines talentierten Jungen auf die ganz große Bühne. Das will David auch, der junge Zauberer aus der Provinz.
24: The one lady or guy in the front row who isn't liking it.
4: Die eine Person im Raum, die zu zweifeln scheint, die möchte Copperfield für sich gewinnen, sagt er in einem frühen Interview. Jedem zu gefallen sei zwar unrealistisch, aber genau das treibe ihn an.
7: Unrealistic pursuit. But it's one of the things that keeps me going.
4: Copperfields Glanzzeit liegt vor dem digitalen Zeitalter der Medien. Das Publikum kennt noch keine Spezialeffekte, keine Deepfakes, keine KI. Niemand kann eine Internetsuchmaschine fragen, wie David Copperfield es überlebt, wenn eine riesige Kreissäge auf ihn herabfällt und ihn scheinbar in zwei Hälften teilt. Millionen sehen Copperfield am Samstagabend und diskutieren noch am Montagmorgen, auf dem Schulhof oder im Büro. Und selbst im Weißen Haus findet US-Präsident Ronald Reagan, dass Copperfield gerne auch für ihn arbeiten könnte.
8: Es gibt ein paar Dinge, die er für mich verschwinden lassen könnte. Den Nahen Osten, das Haushaltsdefizit. Ich könnte die Liste noch ziemlich lang fortsetzen.
4: In den letzten 25 Jahren ist Copperfield durchgehend in Las Vegas aufgetreten, 15 Mal pro Woche. Auch während der Zeit vor 2 Jahren, als ihm insgesamt 16 Frauen jahrelanges sexuelles Fehlverhalten vorwerfen. Copperfield streitet alles ab, die Show geht weiter. Für dieses Jahr hat Copperfield bereits sein nächstes Großprojekt angekündigt, mit 70 Jahren. Details sind noch keine bekannt. Sicher ist nur, dass Menschen sich wieder fragen werden, wie hat er das bloß gemacht?
6: Der Magier David Copperfield wird heute 70 Jahre alt.
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9: Um 21 Uhr mit Marc Wengschick. Die US-Notenbank Fed hat zum ersten Mal seit rund 3 Jahren den Leitzins erhöht um 0,25 Prozentpunkte. Er liegt damit jetzt zwischen 3,75 und 4%. Die Notenbank will damit die hohe Inflation in den USA stoppen. Ein höherer Leitzins bedeutet, dass Kredite teurer werden. Gleichzeitig lohnt sich das Sparen für Kunden oft wieder mehr, nämlich dann, wenn Banken die höheren Zinsen auch bei ihren Sparkonten anbieten. Vor knapp einer Woche hatte auch die Europäische Zentralbank ihren Leitzins nochmal erhöht auf 2,5%. In Italien entfällt für viele Autofahrer im kommenden Jahr die Kfz-Steuer. Die italienische Regierung hat angesichts der hohen Spritpreise beschlossen, diese vorübergehend auszusetzen. Vor allem Familien sollen dadurch finanziell entlastet werden, heißt es aus Rom. Die Regelung gilt für Besitzer für Kleinwagen mit einer Leistung von 80 Kilowatt und Motorräder und Roller. Auch in Deutschland will die Bundesregierung nach eigenen Angaben schnell über mögliche Entlastungen für Autofahrer entscheiden. Bundesjustizministerin Hubig will ihren Gesetzentwurf für härtere Strafen bei Angriffen auf Beamte und Rettungskräfte nächste Woche im Kabinett vorlegen. Das hat die SPD-Politikerin den Funke-Medien gesagt. Es dürfe nicht hingenommen werden, dass diejenigen zur Zielscheibe würden, die das Land am Laufen hielten. Laut Hubig sollen künftig Freiheitsstrafen von mindestens 6 statt wie bisher 3 Monaten gelten, auch für Angriffe auf Bahnmitarbeiter. In Nepal werden nach der schweren Sturzflut deutlich mehr Menschen vermisst als zunächst angenommen. Die Behörden sprechen von über 6.100 Menschen, von denen es kein Lebenssignal gibt. Bislang war von etwa 1.000 weniger die Rede. Eine Sprecherin der Katastrophenschutzbehörde sagte, man habe Informationen über die Vermissten von den Bezirksämtern zusammengetragen. Bei der Flutkatastrophe vor 3 Wochen kamen im tibetisch-nepalesischen Grenzgebiet mindestens 1.400 Menschen ums Leben. Die israelische Regierung hat den Regisseuren des Dokumentarfilms NASA mit rechtlichen Konsequenzen gedroht. Der Film wirft einen kritischen Blick auf die israelische Kriegsführung im Gazastreifen und stammt von 2 Israelis. Premier Netanyahu sagte, man werde diejenigen, die israelische Soldaten diffamierten, finanziell hart treffen. Außerdem hat er eine strafrechtliche Verfolgung angeordnet. SWR-Nachrichten, Redaktion Ramin Movasagian. Das Wetter für Baden-Württemberg und Rheinland-Pfalz. In der Nacht ist es teils klar, teils bewölkt. Die Tiefstwerte 11 bis 6 Grad. Morgen wechseln sich Sonne und Wolken ab. Dazu weht teils böiger Südwestwind. Die Temperaturen erreichen maximal 17 Grad im Westerwald und 24 Grad am Oberrhein. Die Zeit, es ist 21.03 Uhr.
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6: Aus dem Studio von NDR Info in Hamburg mit Sebastian Ottowitz. Schönen guten Abend. Tanken ist teuer wie nie zuvor. Vor allem der Benzinpreis eilt von Rekord zu Rekord. Ein Liter Superbenzin der Sorte E10 hat zuletzt deutschlandweit 2,30 Euro pro Liter gekostet. Diesel war mit über 2,40 Euro nur knapp von einem neuen Höchststand entfernt. Deshalb hat Bundeskanzler Friedrich Merz Entlastungen angekündigt. Nur noch ist nicht klar, wie sie aussehen sollen. Wir fragen gleich nochmal in unserem Hauptstadtstudio nach, wie der Stand der Dinge ist. Ideen gibt es aber viele. Ursula Mayer.
10: Die hohen Spritpreise reißen bei etlichen ein Loch in den Geldbeutel. Entsprechend laut sind die Rufe nach Entlastung.
11: Es wird zu viel abkassiert beim Bürger. Und das ist deshalb der Grund, weil die Steuern zu hoch sind. Viel zu hoch in Deutschland.
12: Die Regierung könnte diese CO2-Steuer mal wieder senken. Das wird eigentlich, glaube ich, auch das Problem einigermaßen lösen.
10: Steuern und Abgaben runter, die laut ADAC über die Hälfte des Spritpreises ausmachen. Das wäre also eine Möglichkeit, die Bürgerinnen und Bürger zu entlasten, bekannt unter dem Stichwort Tankrabatt. Dazu sagt Philipp Wendt, Vorstand der Verbraucherzentrale Hessen, aber:
14: Es ist nicht kontrollierbar, dass die Mineralölkonzerne die Steuersenkung tatsächlich an die Verbraucherinnen und Verbraucher weitergeben.
10: Verbraucherschützer Wendt erinnert an frühere Steuersenkungen des Bundes. Bisher habe so etwas an den Zapfsäulen wenig bewirkt, könne den Staat allerdings Milliarden kosten. Steuersenkungen sind den hessischen Gewerkschaften deshalb nicht genug. Sie fordern darüber hinaus einen sogenannten Preisdeckel. Nathalie Jopen, Landesbezirksleiterin Verdi Hessen, erklärt:
24: Die Preisdeckel sollen einfach die Spritpreise deckeln auf ein Minimum, ähnlich wie das quasi unsere Nachbarländer auch schon getan haben, und sorgen eben auch dafür, dass es keine horrenden Spritpreissummen bei den Bürgerinnen und Bürgern gibt.
10: Für die Wirtschaftsweise Monika Schnitzer ist das aber der falsche Weg. Solche Maßnahmen könnten den Staat teuer kommen. Die wirtschaftlichen Folgen der Krise ließen sich nicht völlig wegsubventionieren. Dazu könnten staatliche Eingriffe für die Wirtschaft schädlich sein. Kritisch sieht Schnitzer deshalb auch die sogenannte Übergewinnsteuer, die hessischen Gewerkschaften auch unterstützen. Besteuert werden sollen damit die Mineralölkonzerne. Seit Beginn des Konflikts im Nahen Osten würden sie enorme Gewinne erzielen, meint Verdi-Landesbezirksleiterin Nathalie Jopen.
24: Und die Ölpreiskrise wird anhalten. Sie ist dauerhaft erstmal. Und es kann nicht sein, dass die Mineralölkonzerne Gewinne abschöpfen, während unsere Kolleginnen und Kollegen 200 Euro mittlerweile für eine volle Tankfüllung bezahlen müssen.
10: Die hohen Spritpreise seien für viele Menschen eine enorme Belastung, heißt es auch beim hessischen Gewerkschaftsbund DGB. In der Politik wird die Übergewinnsteuer kontrovers diskutiert. Bundeskanzler Friedrich Merz hat ihr bereits eine Absage erteilt. Dabei habe so eine Steuer in der Vergangenheit bereits Millionen gebracht, betont die Umweltschutzorganisation Greenpeace. Damit wäre Geld genug da, um etwa den öffentlichen Nahverkehr günstiger zu machen, sagt Pressesprecherin Lena Donath.
25: Und unserer Meinung nach ist ein günstiges Deutschland-Ticket die beste Möglichkeit, um Menschen schnell davon zu entlasten und eben genau auch unabhängiger zu machen von Öl und Gas.
10: Aktuell kostet dieses Ticket 63 Euro, solle aber wieder auf 9 Euro gesenkt werden. Ähnlich wie bei der letzten Energiekrise infolge des Ukraine-Kriegs.
6: Was bedeutet denn eigentlich sehr bald? Genau darüber rätselt Deutschland ja. Schließlich hatte der Kanzler ja gestern angekündigt, die Bundesregierung werde sehr bald Entlastungen beim Spritpreis auf den Weg bringen. Evi Seibert in Berlin, die Menschen in Deutschland hoffen auf niedrigere Preise für den Sprit und warten, bis da was kommt von der Regierung. Ich wollte wissen, deutet sich irgendetwas an, wann die Bundesregierung sagt, was sie tut?
26: Na, also wenn sehr bald, wie der Kanzler das ja sagte, ein Tag wäre, dann ist der vorbei und es ist nichts passiert. Also sehr bald, würde ich mal sagen, müsste dann eigentlich in den nächsten Tagen sein. Aber um es ganz deutlich zu sagen, im Moment noch nicht.
6: Aber es wird
26: viel diskutiert.
6: Genau, es werden viele Ideen auch diskutiert. Auch die Bundeswirtschaftsministerin Katharina Reiche hat sich am Abend zu ja ganz verschiedenen Ideen, die da kursieren, geäußert. Was kann sie sich denn vorstellen?
26: Sie hat gesagt, dass sie sich eine vorübergehende Senkung der Mehrwertsteuer vorstellen kann. Also im Moment gibt es ja da 19% auf die Kraftstoffe und sie könnte sich vorstellen, dass man runtergeht auf 7%. Das hat Vor- und Nachteile. Also der Vorteil wäre, dass es natürlich sehr schnell machbar ist. Der Staat kann sehr schnell entscheiden, dass er auf Steuern verzichtet. Aber der Staat muss natürlich auch zahlen. Also wir hatten das ja im Frühling schon mal, da war das ähnlich. Das war auch eine Abgabe, die der Staat da verzichtet hat. Und das hat uns in 2 Monaten ungefähr 1,6 Milliarden Euro gekostet. Und es ging an alle, also an die Vielfahrer, die vielleicht auch einen dicken Geldbeutel haben, genauso wie an diejenigen, die es eigentlich haben müssten, weil sie nicht genug Geld haben. Und da ist der zweite Ansatz der Wirtschaftsministerin. Sie kann sich auch vorstellen, dass man eben an Geringverdiener direkt eine Auszahlung veranlasst. Das hat wiederum den kleinen Nachteil, dass der Staat nicht genug weiß über die Kontonummern. Also es gibt nur von 19% der Bürger die Kontodaten und die Kontoverbindungen. Kann sich natürlich schnell ändern, wenn man sagt, Leute, gebt eure Kontoverbindung her, dann kriegt ihr Geld. Das kann sein, dass das dann sehr flott funktioniert.
13: Das sind also Dinge, die sich die Bundeswirtschaftsministerin vorstellen kann. Könnte eine dieser Ideen denn auch beim Koalitionspartner, bei der SPD, auf fruchtbaren Boden fallen?
26: Die SPD denkt im Moment eher darüber nach, dass man die Energiekonzerne zur Kasse bittet. Denn die haben ja viele große Gewinne eingefahren mit diesen steigenden Preisen. Und der Bundesfinanzminister, der ja eben auch SPD-Chef ist, der sagt, wir müssen tatsächlich diese Übergewinnsteuer umsetzen. Das hat aber den Nachteil, dass das rechtlich sehr kompliziert ist. Also man muss ja nachweisen, ab wann ist ein Gewinn ein Übergewinn. Deshalb sagt die Bundeswirtschaftsministerin, das sieht sie nicht. Also da kommen sie nicht so richtig zusammen. Könnte sein, dass die SPD mitmacht bei diesen Direktzahlungen an einkommensschwache Haushalte. Denn das wäre ja auch eigentlich in der SPD-Idee eigentlich ganz gut zu vermitteln. Aber da müsste natürlich tatsächlich eben sehr, sehr schnell diese Kontodaten kommen. Kann sein, dass es eine Mischung aus beiden wird unter Umständen. Also das ist so eine Erzählung, die hier in Berlin gerade herumgeht.
13: Ein Wunsch, den ja so ziemlich jeder und jede haben wird, die auf das Auto angewiesen sind, ist, dass es jetzt schnell geht, dass wir schnell eine Entlastung merken. Bis wann kann das denn sein? Unionsfraktionschef Frei sagt ja, man könnte schon zum 1. Oktober eine Senkung der Steuer zum Beispiel hinbekommen. Ist das realistisch?
26: Ja, also wenn der Staat entscheidet, dass er auf Geld verzichtet, kann man das sehr schnell machen. Das muss halt letzten Endes nach dem Beispiel gehen, das wir jetzt schon aus dem Frühjahr kannten. Also damit hat der Staat auch schon so ein bisschen Erfahrung. Aber es ist natürlich eine sehr teure Maßnahme. Alle anderen Maßnahmen sind tatsächlich mit mehr Aufwand verbunden. Angefangen von den Kontodaten, die der Staat braucht, bis hin eben zu rechtlichen Geschichten bei einer Übergewinnsteuer. Das zieht sich in die Länge. Die schnellste Version wäre tatsächlich, dass der Staat Dinge tut, die er selbst beeinflussen kann, also quasi selber auf Geld verzichten.
13: Einschätzungen von Evi Seibert aus unserem Hauptstadtstudio. Im Gazastreifen ist die Not nach wie vor groß, auch wenn Gaza inzwischen seltener in den Nachrichten auftaucht. Heute ist das aber anders, denn mitten in Gazastadt ist in der Nacht ein mehrstöckiges Wohnhaus eingestürzt. Es war schon vorher stark beschädigt durch einen Luftangriff, trotzdem haben viele, viele Menschen weiter darin gewohnt. Bettina Meyer schildert, wie die Lage jetzt ist.
15: Rettungskräfte versuchen mit Trennschleifern einem Bagger, meist aber mit bloßen Händen Trümmerteile beiseite zu schieben. Ein 6-stöckiges Wohnhaus in Gaza-Stadt ist zusammengebrochen. Während Anwohner von 60 Menschen sprechen, die sich im Gebäude befunden haben sollen, gibt der von der Hamas kontrollierte Zivilschutz an, dass etwa 100 Menschen im Gebäude waren. Es sei bei einem früheren Luftangriff beschädigt worden. Der Leiter des Zivilschutzes in Gaza, Raed al-Dashan, sagte Nachrichtenagenturen: In den frühen Morgenstunden bekamen wir die Nachricht, dass das Haus eingestürzt ist. Vor einiger Zeit gab es hier einen Luftangriff und es war nicht mehr sicher hier. Trotzdem mussten die Menschen in dem Gebäude wohnen, weil sie sonst nirgends hin konnten. Sie dachten, es sei sicher. Dann ist es leider eingestürzt, als sie schliefen. Ein Video, das in der Nacht aufgenommen und in den palästinensischen Medien verbreitet wurde, zeigt ein weinendes Kind, das in den Trümmern feststeckt. Rettungskräfte versuchen, es zu befreien. Immer wieder werden Leichensäcke von der Einsturzstelle weggetragen. Sherif Samoura, ein Mann aus Gaza-Stadt, hat seine Schwester beim Einsturz verloren, erzählt er, nachdem er die Überreste im Krankenhaus identifiziert hat. Ihre Familie konnte kein Zelt oder keinen anderen Ort zum Wohnen finden. Sie haben einfach kein Geld. Das war die letzte Zuflucht, die sie hatten, obwohl es gefährlich war und sie ahnten, dass so etwas passieren kann. Die Armut hat sie in den Tod getrieben. Am Tag zuvor hat mir meine Schwester eine Nachricht geschickt, dass Trümmerteile von der Decke fallen. Ich sagte, sie solle das Haus verlassen. Ich helfe ihr, etwas anderes zu finden. Dann, um 2 Uhr morgens, haben wir die schockierende Nachricht bekommen, dass das Haus eingestürzt ist. Im Krankenhaus haben wir meine tote Schwester gefunden. Noch immer werden Dutzende Menschen vermisst. Die Arbeiten kommen den Helfern zufolge nur schleppend voran, da es an Ausrüstung und schwerem Gerät fehle. Das bestätigt der Leiter des UN-Entwicklungsprogrammes in Gaza, Alessandro Markic, der die Einsturzstelle besuchte. Die Lage ist tragisch, weil wir keine Ausrüstung und Maschinen haben, die hier gebraucht werden. Die Helfer graben mit bloßen Händen. Wir müssen uns darauf vorbereiten, dass das wieder passiert. Etwa 400 Gebäude drohen einzustürzen, vor allem wenn es im Winter regnet. Wir brauchen Hilfe, Maschinen. Unsere Kollegen haben kein Öl und keine Ersatzteile für die Maschinen, die noch da sind. Es ist ein Wettlauf gegen die Zeit.
16: In Gaza. We are running against time.
15: Die Terrororganisation Hamas nannte den Einsturz des sogenannten Al-Sada-Gebäudes ein neues Kapitel im Krieg durch die israelische Besatzung in Gaza. Die Hamas fordert, mehr Rettungsausrüstung und Maschinen nach Gaza zu bringen, ebenso wie die palästinensische Autonomiebehörde. In unmittelbarer Nähe der Einsturzstelle in Gazastadt haben sich auch Zelte von Geflüchteten im Krieg befunden. Ob es dort auch Opfer gibt, ist noch unklar. Trotz geltender Waffenruhe gibt es immer wieder Luftangriffe der israelischen Armee im Gazastreifen. Die Armee gab an, sie würde den Berichten nachgehen. Derweil dürfte die Zahl der Toten weiter steigen.
6: Bettina Meyer berichtete. 21.14 Uhr.
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6: In Deutschland entstehen gerade mehr rund 100 neue Rechenzentren und es sollen noch viele weitere folgen. Die einen freut's, die auf Rechenleistungen, zum Beispiel für KI-Anwendungen, angewiesen sind. Die anderen aber stören sie. Auch in der Bevölkerung gibt es Bedenken. Zu hoch der Verbrauch bei Energie und Wasser zum Kühlen der Anlagen. Rechenzentrum braucht es ja aber auf der ganzen Welt. In den USA, da überwiegen inzwischen die Bedenken. 70% der Amerikanerinnen und Amerikaner sagen, sie möchten kein Rechenzentrum in der Nachbarschaft haben. Carsten Kündop.
8: Eines läuft, 4 weitere sind geplant oder im Bau. Die Stadt Eagle Mountain in Utah setzt auf Rechenzentren, denn die bringen richtig Geld in die Kasse, so Melissa Clark, Mitglied im Stadtrat.
17: It's been a huge benefit to us.
8: Für uns ist das ein riesiger Vorteil. Klar, nicht jede Stadt sieht das so, aber wir liegen abseits vom Schuss. Das machte die wirtschaftliche Entwicklung schwierig. Mit dem Rechenzentrum haben wir richtig Glück gehabt.
17: We needed a Hail Mary pass and that's what we got.
8: Vergangenes Jahr brachte es so hohe Steuereinnahmen, dass Eagle Mountain fast seine gesamte Polizei davon bezahlen konnte. Harry Due sieht das ganz anders. Sie wohnt in der Nähe von Washington. Seit rund einem Jahr steht vor ihrem Haus ein Rechenzentrum, gerade mal 150 Meter entfernt. Seine Erdgasgeneratoren liefern den Strom und produzieren dabei viel Lärm. Die Leute sollten dafür kämpfen, dass diese Rechenzentren nicht inmitten von Wohngebieten errichtet werden. Sie mögen ein notwendiges Übel sein, aber sie dürfen nicht bei Wohnorten gebaut werden. Meinungsumfragen zeigen, etwa 70% der Amerikaner wollen kein Rechenzentrum in ihrer Nähe haben. Alles nur die Folge mangelnder Kommunikation, sagt Frank Luntz, Politikstratege der Republikaner, im Sender CNBC. Diejenigen, die diese Rechenzentren errichten wollen, erklären nicht, wie die Bevölkerung davon profitieren wird. Sie gehen einfach davon aus, dass sie das Projekt nur vorschlagen müssen und die Öffentlichkeit dann zustimmt. Damit lassen sich Stadien finanzieren, das Gesundheitswesen, Steuersenkungen. Damit lässt sich die Lebensqualität in den Gemeinden auf eine so bedeutende und messbare Weise verbessern. Aber diejenigen, die sie errichten wollen, erklären das nicht. Daryl West von der Denkfabrik Brookings in Washington widerspricht und sagt, den Widerstand gegen Rechenzentren treiben auch die Angst vor den Gefahren der künstlichen Intelligenz und das Misstrauen gegenüber den Titanen der Tech-Konzerne, also Leuten wie Elon Musk oder Mark Zuckerberg. Die Besorgnis der Öffentlichkeit gilt nicht nur den Rechenzentren, sondern der Zukunft der Technologie im Allgemeinen. Die Menschen sehen einfach, wie all diese Anwendungen auf den Markt kommen und Probleme verursachen. Es gibt Bedenken hinsichtlich Datenschutz, Überwachung und Cybersicherheit, und die Menschen haben das Gefühl, dass ihnen die Kontrolle über die digitale Revolution fehlt, dass die Tech-Milliardäre diese Produkte einfach durchsetzen und dabei riesige Gewinne erzielen, während die breite Öffentlichkeit unter all den Problemen leidet, aber keine wirklich wirksamen Mittel hat, um dagegen vorzugehen. Innerhalb nur weniger Monate ist der Widerstand gegen den Bau von Rechenzentren so stark geworden, dass Politiker auf die Bremse treten. Im republikanisch regierten Texas, im liberalen New York, im Swing State Pennsylvania. Schließlich sind es keine 2 Monate mehr bis zu den Zwischenwahlen. Das beobachten wir landesweit. Wenn Politiker in der Vergangenheit Rechenzentren oder Steuererleichterungen für diese befürwortet haben, nutzen ihre Gegner dies nun gegen sie aus. Donald Trump hingegen nimmt die Sorgen der Menschen nicht ernst. Vor 2 Wochen schrieb der Präsident, wer keine Rechenzentren wolle, wolle am Ende rückständig und arm sein.
0: Carsten Künter aus Washington. Von dort gehen wir weiter nach Großbritannien. Dort hat ein kleines Dorf in England ein Zeichen gesetzt. Aus Protest gegen die geplante Unterbringung von Flüchtlingen dort haben die Bürgerinnen und Bürger in ein symbolisches Referendum

0: Piddington sei das Dorf, das brülle, sich zur Wehr setze.
1: We are Piddington, the village that roars.
0: Mit ihrer Abstimmung wollten die Anwohner ein Zeichen setzen gegen die Pläne des Innenministeriums, rund 1250 Asylbewerber auf einem Militärgelände vor den Toren des Dorfes unterzubringen. So wirft etwa dieser ältere Herr der Labour-Regierung vor,
2: they're complicit in what the crimes that these illegal immigrants will commit. Because it'll happen. It's happening everywhere now.
0: Die Regierung mache sich mitschuldig an den Verbrechen, die diese illegalen Einwanderer bestimmt begehen würden. Das passiere ja schon überall. Und diese Anwohnerin meint,
3: it's just really hard to see that many people that are unvetted. You just don't know who they are.
0: Es sei schwierig, wenn so viele Menschen nicht überprüft würden, von denen man nicht wisse, wer sie seien. Und da sei das schiere Ausmaß. 1250 Asylbewerber auf 350 Anwohner. Wobei nicht klar ist, ob und wann die Männer tatsächlich das Dorf besuchen würden. In der Nähe befinden sich auch die größeren Städte Bicester und Oxford. Immer wieder hatten Briten vor Hotels demonstriert, die bislang als schnell verfügbare Unterbringung genutzt wurden. 2025 gab es eine landesweite Protestwelle, auch Gewalt. Die Labour-Regierung versprach, die Hotelnutzung noch innerhalb dieser Legislaturperiode, also bis voraussichtlich 2029, zu beenden. Die Alternative? Ehemalige Militärgelände, so wie in Piddington. Doch wenn die Bürger auch das nicht wollen? Stadtrat Tim Bearder von den Liberal Democrats schlägt im BBC-Radio vor,
4: this government gonna spend tens of millions of pounds on rehousing.
0: Die Regierung gibt Dutzende Millionen dafür aus, Menschen umzusiedeln. Stattdessen sollte sie mit dem Geldantragsverfahren beschleunigen, damit wir denjenigen, die ein Bleiberecht haben, eine angemessene Unterkunft geben und die übrigen zurückschicken können. Dass die Bearbeitungszeit teils Jahre dauert, die Unterbringung von Flüchtlingen sich deshalb zieht, liegt am Rückstau von, Stand Juni, etwa 32.000 Fällen. Und der ist auch personalmangelbedingt. Premierminister Andy Burnham betonte deshalb im Interview mit Sky News,
5: well, I understand the strength of feeling.
0: Ich verstehe die starken Gefühle landesweit, aber das Einzige, was wir tun können, ist, die Zahl der Bootsflüchtlinge zu senken. Und sie ist bereits gesunken, auf den tiefsten Stand seit 7 Jahren. Und mehr als 80.000 Menschen wurden seit Regierungsantritt von Labour 2024 zurückgeführt. Doch vielen Briten reicht das nicht. Ein Frust, den gerade rechte Parteien für den Wahlkampf nutzen. So war auch Rupert Lowe, der Vorsitzende der Rechtsaußenpartei Restore Britain in Piddington, zu sehen, der etwa Werbung für seine Pläne für Massendeportationen machte. Und Tim McNally, Vorsitzender des Pfarrgemeinderats, glaubt,
6: we're just ground zero. We're the seed, the soil. And we're the fertilizer of making it grow.
0: Piddington sei der Ausgangspunkt, das kleine Dorf erst der Anfang des Widerstands. Ob die Asylbewerber tatsächlich demnächst dort untergebracht werden, steht übrigens noch nicht fest. Das Genehmigungsverfahren läuft noch.
7: Franziska Hoppen berichtete. Phosphor ist essentiell für unsere Versorgung mit Lebensmitteln, denn Phosphor ist ein elementarer Teil vom Dünger. Das Problem, bisher wird der meistens in Minen abgebaut, zum Beispiel in Russland oder Marokko, also sind wir wieder auf andere angewiesen. Dabei läge dieser Rohstoff doch so nahe in unserem Klärschlamm. Eine neue Verordnung sieht vor, dass Phosphor künftig aus daraus gewonnen werden kann, aber ganz so einfach ist das nicht. Julia Rupprich.
8: Altenstadt in Oberbayern. Mehr als 250 Kommunen im Umkreis von 100 Kilometern lassen hier bei der Firma Emter ihren Klärschlamm verbrennen. Erst einmal nichts Besonderes. Doch die Firma schafft dabei etwas, was hier bisher kaum jemand nachmachen kann. Sie holt den Phosphor aus dem Klärschlamm zurück.
9: Uns ist es ja letztlich gelungen, das integrativ in die Verbrennung mit reinzubringen. Das ist wirklich das absolut Besondere. Da sind wir auch richtig stolz drauf.
8: Sagt Betriebsleiter Christoph Brey. Das ist besonders wichtig für die Landwirtschaft. Denn bisher spülen wir ihn mit unseren Ausscheidungen im Klo herunter. Doch Phosphor ist ein wichtiger Bestandteil von Dünger und wird auf unseren Feldern gebraucht. Ab 2029 sollen größere Kläranlagen deshalb den Phosphor aus dem Klärschlamm zurückgewinnen. Bei der Firma Emter gelingt das schon jetzt. Das funktioniert dank des besonderen Ofens, den die Firma nutzt. Hier kann die Rückgewinnung direkt in die Verbrennung integriert werden. Der Klärschlamm wird dazu erst einmal getrocknet. Dabei verliert er knapp 75% seines Wassergehalts. Dem Klärschlamm wird nun Natriumcarbonat beigemischt. Bei rund 900 Grad im Ofen reagiert es mit dem Phosphor und wandelt es in ein Phosphat mit hoher Düngewirkung um.
9: Durch den Prozess mit dem Additivieren erhalten wir bis zu 100% Pflanzenverfügbarkeit. Also die Pflanzen nehmen das ganz, ganz stark auf. Im Endeffekt ist dann ein hochdüngender Phosphordünger entstanden.
8: Bis zu 15.000 Tonnen Phosphatdünger werden so pro Jahr produziert. Bald auch für die Biolandwirtschaft. Doch bisher ist die Firma damit noch ein Einzelfall. Eine Fachkonferenz in Nürnberg im Juli zeigt, den bayerischen Kläranlagen fehlen weitere Partner, die die Phosphorrückgewinnung für sie übernehmen. Martin

0: Ihn Michel von der Abwasserbeseitigung Ochsenfurt erklärt.
1: Gerade für den Raum Nordbayern, da gibt es noch gar nichts. Aber auch in ganz Bayern ist es sehr bescheiden, was an Phosphorrückgewinnung da ist. Es gibt einen Player in Bayern, Herr Emter, der hat es gelöst, aber bisher sonst keinen weiteren. Wir warten immer noch auf eine technische Lösung, die in vielen Bereichen schon sich anzeigt, aber noch nicht großtechnisch stand.
0: Ob die Phosphorrückgewinnung bis 2029 überhaupt flächendeckend umgesetzt werden kann, ist also unsicher.
2: 9:45.
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2: Vor einer Woche hat die Fußball-Champions League losgelegt. Jetzt der zweitwichtigste europäische Wettbewerb, die Europa League. Und gerade ist mit Leverkusen ein deutsches Team dran, Ina Kast.
4: Genau, und die Gegner in der Europa League, die heißen eben nicht FC Barcelona oder Paris Saint-Germain. Nein, Leverkusen spielt seit 25 Minuten zu Hause am ersten Spieltag gegen NK Celje aus Slowenien. Die Werkself ist in diesem Spiel der klare Favorit. Aber ob das spielerisch auch so aussieht, Leverkusen liegt vorn. Live aus dem Stadion jetzt unser Reporter Jan Wochner.
5: 1:0 führt Leverkusen gegen den slowenischen Außenseiter in Kastelje beim Auftakt in die neue Europa-League-Saison. Jetzt Freistoß für Leverkusen. 27 Meter Torentfernung, zentrale Position, 4-Mann-Mauer und Aleš Garcia steht zur Ausführung bereit. Der Spanier läuft an, schießt, aufs Tor, gehalten. Garcia, der Mann der ersten 25 Minuten, die hier gespielt sind, vor mehr als 25.000 Fans in Leverkusen. 17 Grad hat es, regnet nicht mehr, über den Tag kam einiges runter. Leverkusen, na klar, turmhoher Favorit gegen den slowenischen Meister, der im Vergleich mit einem sehr dezenten Kader angereist ist, was den Marktwert angeht, klar unterlegen. Leverkusen so im Bereich von 480 Millionen Marktwert. Celje zum Vergleich kommt so auf 18 Millionen. Also das zu den Kräfteverhältnissen. Die spiegeln sich auch auf dem Platz wieder in diesen ersten Minuten. Und Leverkusen hat das dann auch mit dieser Dominanz ins Ergebnis transportiert. Mit ein bisschen Glück zuvor schon Pech gehabt bei einem Pfostenschuss von Terrier. Bei der 15. Minute ging dann eine Flanke von Garcia ein bisschen krumm rein in den Strafraum von Celje. Und beim Klärungsversuch des Slowenen Svitzesla passierte das Malheur. Unhaltbar ins eigene Tor verlängert, Eigentor und so Leverkusen 1:0 vorne.
4: Live aus Leverkusen war das Jan Wochner. In der Handball-Champions League spielen heute Abend in Gruppe A die beiden Teams gegeneinander, die bereits am ersten Spieltag erfolgreich waren. Die Füchse Berlin und der Serienmeister aus Ungarn Veszprém. Für den deutschen Pokalsieger dürften die Ungarn vermutlich die schwierigsten Gegner sein in dieser Gruppenphase. Aber die Füchse spielen zu Hause. Vielleicht gibt es also heute Abend einen Heimvorteil. Wir fragen nach bei unserer Reporterin Tabea Kunze. Tabea, was für einen Auftritt legen die Berliner denn bislang hin?
6: Ah, sie haben große Probleme mit den Ungarn. Sie liegen nach 28 Minuten mit 14:19 zurück. Zwischenzeitlich waren sie sogar mal 7 Tore hinten. Füchse-Trainer Nikolai Krikau musste schon 2 Auszeiten nehmen, weil sein Team überhaupt nicht da war auf der Platte. Der Kopf war zu langsam. Körperlich sind die Füchse überhaupt nicht klargekommen mit diesem physischen Spiel der Ungarn aus Veszprém. Und man muss wirklich sagen, sie haben sich jetzt in den letzten Minuten wieder etwas zurückgekämpft in dieses Spiel. Zwischenzeitlich ging gar nichts. Da haben sie 5 Minuten lang nicht ein Tor geworfen. Aber Veszprém ist auch nicht irgendwer. Füchse-Geschäftsführer Bob Hanning hat die Ungarn zum Titelfavoriten Nummer 1 erklärt in dieser Champions-League-Saison. Das liegt vor allen Dingen an ihrem Neuzugang im Tor. Emil Nielsen, der dänische Welttorhüter, aktuell der beste Torwart der Welt, steht auch heute hier im Kasten. Er musste noch gar nicht so viel machen. 4 Paraden bisher für ihn. Die Füchse haben auch viel zu häufig daneben geworfen. Und deswegen tun sie sich hier schwer in diesem Champions-League-Topspiel.
4: Live aus der Halle in Berlin war das Tabea Kunze. Die anderen beiden deutschen Vertreter sind dann morgen Abend dran. Die MT Melsungen spielt auswärts gegen Wisla Plock in Polen. Und der deutsche Meister Magdeburg hat ebenfalls ein Gastspiel im schweizerischen Luzern. Noch kurz der Erfolg der deutschen Rollstuhlbasketballer. Sie haben heute bei der Weltmeisterschaft in Kanada einen historischen Sieg über Weltmeister USA gefeiert. Zum ersten Mal seit 53 Jahren stehen die deutschen Männer nun im Halbfinale. Morgen geht es gegen Australien. Die deutschen Frauen sind dagegen vorhin im Viertelfinale ausgeschieden.
2: Das war der Sport hier im ARD-Infoabend mit Ina Kast.
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7: Um 21.30 Uhr mit Marc Wengschick. Die US-Notenbank Fed hat zum ersten Mal seit rund 3 Jahren den Leitzins erhöht um 0,25 Prozentpunkte. Er liegt damit jetzt zwischen 3,75 und 4%. Die Notenbank will damit die hohe Inflation in den USA stoppen. Ein höherer Leitzins bedeutet, dass Kredite teurer werden. Gleichzeitig lohnt sich das Sparen für Kunden oft wieder mehr, nämlich dann, wenn Banken die höheren Zinsen auch bei ihren Sparkonten anbieten. Vor knapp einer Woche hatte auch die Europäische Zentralbank ihren Leitzins nochmal erhöht auf 2,5%. In Italien entfällt für viele Autofahrer im kommenden Jahr die Kfz-Steuer. Die italienische Regierung hat angesichts der hohen Spritpreise beschlossen, diese vorübergehend auszusetzen. Vor allem Familien sollen dadurch finanziell entlastet werden, heißt es aus Rom. Die Regelung gilt für Besitzer für Kleinwagen mit einer Leistung von 80 Kilowatt und Motorräder und Roller. Auch in Deutschland will die Bundesregierung nach eigenen Angaben schnell über mögliche Entlastungen für Autofahrer entscheiden. Bundesjustizministerin Hubig will ihren Gesetzentwurf für härtere Strafen bei Angriffen auf Beamte und Rettungskräfte nächste Woche im Kabinett vorlegen. Das hat die SPD-Politikerin den Funke-Medien gesagt. Es dürfe nicht hingenommen werden, dass diejenigen zur Zielscheibe würden, die das Land am Laufen hielten. Laut Hubig sollen künftig Freiheitsstrafen von mindestens 6 statt wie bisher 3 Monaten gelten, auch für Angriffe auf Bahnmitarbeiter. In Nepal werden nach der schweren Sturzflut deutlich mehr Menschen vermisst als zunächst angenommen. Die Behörden sprechen von über 6.100 Menschen, von denen es kein Lebenssignal gibt. Bislang war von etwa 1.000 weniger die Rede. Eine Sprecherin der Katastrophenschutzbehörde sagte, man habe Informationen über die Vermissten von den Bezirksämtern zusammengetragen. Bei der Flutkatastrophe vor 3 Wochen kamen im tibetisch-nepalesischen Grenzgebiet mindestens 1.400 Menschen ums Leben. Die israelische Regierung hat den Regisseuren des Dokumentarfilms NASA mit rechtlichen Konsequenzen gedroht. Der Film wirft einen kritischen Blick auf die israelische Kriegsführung im Gazastreifen und stammt von 2 Israelis. Premier Netanyahu sagte, man werde diejenigen, die israelische Soldaten diffamierten, finanziell hart treffen. Außerdem habe er eine strafrechtliche Verfolgung angeordnet. SWR Nachrichten, Redaktion Ramin Movasagian. Das Wetter für Baden-Württemberg und Rheinland-Pfalz. In der Nacht ist es teils klar, teils bewölkt. Die Tiefstwerte 11 bis 6 Grad. Morgen wechseln sich Sonne und Wolken ab. Dazu weht teils böiger Südwestwind. Die Temperaturen erreichen maximal 17 Grad im Westerwald und 24 Grad am Oberrhein. Die Zeit, es ist 21.33 Uhr.
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2: Mit Sebastian Ottowitz. Vor gut 200 Tagen hat er begonnen, der Krieg zwischen Iran und den USA, mit verheerenden Auswirkungen für die Region, aber auch für die Weltwirtschaft. Was hat er gebracht? Die USA müssen ganz offensichtlich die Grenzen ihrer militärischen Macht anerkennen. Die iranischen Machthaber, die scheinen nach wie vor fest im Sattel zu sitzen. Und die Straße von Hormus ist zum Druckmittel geworden, mit drastischen Folgen für den Welthandel mit Waren und Öl. Oliver Bemelmann mit einer Bestandsaufnahme zur Lage im Iran.
8: Ein riesengroßes Plakat ziert ein Gebäude auf dem Platz der Islamischen Revolution in Teheran. Darauf zu sehen sind US-Kriegs- und Handelsschiffe, die brennend im Meer untergehen. Auf Farsi steht geschrieben, die Armee des Teufels wird im Persischen Golf versinken. Den Schiffen gegenüber steht eine riesige mythische Kriegergestalt mit Hammer. Die Führung in Teheran lässt nichts unversucht, um die Stärke des iranischen Militärs hervorzuheben und die Einheit des Landes zu beschwören. Aus Anlass des 200 Tage andauernden Konflikts sagte Parlamentspräsident Ghalibaf, das iranische Volk sei trotz der von außen aufgezwungenen militärischen Aggression standhaft geblieben. So berichten es iranische Medien. Präsident Pezeshkian betonte in sozialen Medien, der Iran werde nicht kapitulieren. Der Sprecher der iranischen Atomenergieorganisation Kamal Vandi.
9: If you are under invasion, Wenn man angegriffen wird, nutzt man alle verfügbaren Mittel, um sich zu verteidigen. Wir haben mehr als genügend Mittel, aber viel wichtiger ist der starke Wille, unser Land zu verteidigen. Natürlich werden wir uns in dieser Situation behaupten, egal wie groß der Druck ist, der auf uns ausgeübt wird.
10: No matter how much pressure they put on us.
8: Durch den Konflikt ist der Schiffsverkehr an der Straße von Hormus fast zum Erliegen gekommen. Vor dem Krieg lief darüber rund ein Fünftel der weltweiten Ölversorgung. Immer wieder gibt es Meldungen von brennenden Öltankern und Handelsschiffen. Iranische Medien behaupteten diese Woche, ein großer Öltanker sei explodiert, nachdem er auf eine Mine gelaufen sei. Stimmt nicht, sagt das US-Militär, der Tanker sei von iranischen Drohnen angegriffen worden. Auch die US-Streitkräfte melden Angriffe auf iranische Tanker und geben an, mit ihrer Seeblockade iranischer Häfen in 2 Monaten rund 100 Handelsschiffe gestoppt zu haben. Überprüfen lassen sich solche Angaben nicht. Teheran reklamiert dennoch für sich, die Meerenge zu kontrollieren. Der Sprecher der Atomenergieorganisation, Kamal Wandi.
9: Wir tun unser Möglichstes, um die Straße von Hormuz zu sichern. Doch die Zahl der Schiffe, die passieren, entspricht nicht den Angaben, die behauptet werden. Es handelt sich lediglich um eine einstellige Anzahl von Schiffen, die die Straße von Hormuz befahren.
8: Die Hoffnung auf diplomatische Fortschritte hatte sich Anfang der Woche zerschlagen. Ein geplantes Treffen zwischen Vertretern von Iran, Oman und anderen Golfstaaten, bei dem es um mögliche Vereinbarungen zur Straße von Hormus gehen sollte, wurde abgesagt. Auch Verhandlungen zwischen Iran und USA scheinen derzeit in weiter Ferne.
11: Oliver Bemelmann berichtete. Jetzt zu einem anderen Krieg, nämlich dem in der Ukraine. Eine wichtige Rolle spielt da Elon Musks Satellitennetzwerk Starlink. Das System ermöglicht Internetzugang an der Front. Dadurch lassen sich beispielsweise auch Drohnen steuern. Anfang des Jahres hat das Unternehmen den russischen Zugang blockiert. NDR, WDR und Süddeutsche Zeitung recherchieren zu diesem Thema. Und WDR-Investigativjournalist Florian Flade erklärt jetzt in der aktuellen Ausgabe von 11KM, dem Tagesschau-Podcast mit Nadja Mitzgart, welche Folgen das Ende von Starlink für Russland hat und ob Putins eigenes Satellitenprojekt das ausgleichen kann.
12: Ab dem 1. Februar diesen Jahres, da haben die russischen Streitkräfte ganz plötzlich von einem auf den anderen Tag immense Probleme zu kommunizieren, aber nicht nur das, sondern auch mit ihren Waffensystemen. Sie können Drohnen und auch Marschflugkörper nicht mehr so gezielt ins Ziel bringen, wie sie wollen. Manche der Systeme stürzen wohl sogar ab, also man verliert die Kontrolle über diese Drohnen. Und am Anfang ist noch nicht so ganz klar, was da los ist, ob das ein technischer Defekt ist, aber es stellt sich dann relativ schnell heraus, dass das zu tun hat mit Starlink, mit der Satellitenkonstellation, die vom Milliardär Elon Musk betrieben wird.
13: Das war ja im Februar auch eine relativ große Meldung, ne? Starlink abgestellt für Russland. Und da sah es ja auch erstmal so aus, als ob das der Ukraine nützen wird. Aber Flo, sag mal, wieso hat Musk Russland überhaupt diesen Zugang verweigert, abgestellt?
12: Das ist nicht so ganz klar, ob es da vielleicht politischen Druck gab auf Elon Musk von Seiten der NATO zum Beispiel oder der Ukraine. Aber es ist wohl so, die Ukraine hat das immer wieder artikuliert, Russland nutzt Starlink und Russland hat dadurch die gleichen Vorteile wie die Ukraine. Und das ist aus Sicht der Ukraine natürlich ein immenses Problem. Und dann hat Elon Musk entschieden, dass man in das Gebiet der Ukraine zumindest mal genauer schauen muss, um zu gucken, welche dieser Terminals, man braucht da ja also Bodenstationen für dieses Satelliteninternet, welche denn von russischer Seite genutzt werden, welche von ukrainischer Seite. Und dann hat man einfach gesagt, man muss jetzt diese Terminals neu registrieren und zwar sogar mit einer ID, also Identifikationsnummer. Und so wollte man eben verhindern, dass die Russen sich quasi da so reinmogeln und sich auf dieses Internet aufschalten. Und ja, dann waren dann nur noch die Terminals funktionsfähig, die offiziell registriert wurden. Und die russischen, und das waren wohl weit über 2000, die haben dann nicht mehr funktioniert.
14: Die ukrainische Armee verzeichnet Geländegewinne. Die Ukraine hat binnen 4 Tagen mehr als 200 Quadratkilometer Staatsgebiet zurückerobert. Das zeigt die Datenanalyse eines US-Instituts. Grund dafür sei auch, dass Russland aktuell nicht auf das Satellitensystem Starlink zugreifen kann.
13: Du hast gerade schon die Begriffe benutzt, Satelliteninternet mit Bodenstationen. Kannst du einmal noch mal erklären, wie Starlink eigentlich funktioniert und warum es so wichtig ist in diesem Krieg, der sich da auf dem Gebiet der Ukraine abspielt?
12: Ja, Starlink, das ist eine sogenannte Megakonstellation. Das heißt, das sind Satellitenschwärme oder Ketten, die um die Erde fliegen. Das sind viele Tausend, im Fall von Starlink über 10.000 Satelliten, die da in den letzten Jahren ins Weltall gebracht wurden. Die da jeden Monat kommen neue dazu. Also es wächst weiter. Es soll dann irgendwann mal in der Endgröße ja weit über 100.000 Satelliten sein. Und ja, damit kann man Internet an die entlegensten Stellen der Welt bringen. Das ist der Grund, warum Starlink so stabil ist. Die Abdeckung ist halt immens hoch. Es sind wahnsinnig viele Satelliten. Einige davon gehen auch mal kaputt oder die treten wieder in die Erdatmosphäre ein und verglühen dann. Aber ja, SpaceX, die Firma von Elon Musk, die schafft es wirklich Monat für Monat, neue Satelliten ins All zu bringen. Und das ist ein in so entlegenen Gebieten oder umkämpften Regionen, wo vieles nicht mehr so stabil läuft, ist das ein entscheidender Vorteil.
13: Und das heißt ja dann aber auch, dass ein Privatunternehmen oder vielleicht sogar ein Privatmann, Unternehmer, Elon Musk, da eine ziemlich entscheidende Rolle spielt. Er könnte ja auch seine Meinung ändern, Russland wieder Zugang verschaffen oder andersrum zur Ukraine sagen, nee, sorry, ich unterstütze euch nicht mehr. Hängt also alles an ihm letztlich?
12: Ja, es gibt auch Expertinnen und Experten, die sagen, das ist der erste sozusagen kommerzielle Space-Krieg, den es eigentlich gibt. Also ein kommerzielles Unternehmen, ein privates Unternehmen ist kriegsentscheidend geworden. Und tatsächlich hat die Ukraine das ja auch schon erlebt, dass Elon Musk ihnen Starlink verweigert hat. Und zwar schon 2022. Also erstmal hat die Ukraine Musk gebeten, bitte schalte Starlink für die Ukraine frei. Das hat er dann auch getan. Und dann aber im Herbst 2022, da hat die Ukraine eine Gegenoffensive gestartet. Da wollte man auch zum Beispiel die russische Schwarzmeerflotte angreifen. Und genau in dem Moment hat Elon Musk der Ukraine das nicht mehr gestattet. Also die Starlink-Konstellation hat dann für diese Region nicht mehr funktioniert. Diese Gegenangriffe, die konnten dann nicht mehr stattfinden. Die sind fehlgeschlagen. Die Ukraine war dann nicht mehr in der Lage, ihre Drohnen ins Ziel zu bringen. Das hat Elon Musk damals wohl noch gemacht, weil er nicht so sehr in diesen Krieg involviert werden wollte. Und er hatte vielleicht sogar Angst vor russischen Racheaktionen, vor Vergeltung, vielleicht auch gegen seine Satelliten sogar. Aber mittlerweile ist es so, die Ukraine kann auf Starlink zugreifen und Russland eben seit Februar diesen Jahres nicht mehr.
13: Und wie reagiert Russland auf diese Situation? Wie gehen die damit um?
12: Ja, für die russischen Streitkräfte war das wohl ein immenser Schock. Und jetzt wird natürlich überlegt, wie kann man das kompensieren? Und tatsächlich arbeitet Russland schon seit einiger Zeit daran, eine Alternative zu Starlink aufzubauen, dass man eben nicht mehr von Musk abhängig ist oder von einem überhaupt ausländischen System. Und ja, Russland baut an einer Alternative ein Projekt, ein Programm, das heißt Rasvet, russisch für Morgendämmerung. Und das ist im Prinzip das Gleiche. Es ist eine Megakonstellation, die da entstehen soll, die vor allem den russischen Streitkräften dient. Also das soll vor allem das Militär dann nutzen können.
13: Woher habt ihr diese Infos?
12: Also das ist in Russland kein Geheimnis. Das hat der russische Staat ganz offiziell verkündet. Auch der russische Präsident Wladimir Putin spricht über dieses Projekt. Es gab vor einigen Wochen eine Pressekonferenz in Russland. Da waren Soldaten eingeladen, die durften den Präsidenten, also Wladimir Putin, durften ihm Fragen stellen und durften ihn auch zu der Kriegssituation in der Ukraine befragen. Und da gab es eine ganz interessante Szene.
15: Возможно ли нам на отечественном производстве производить такие же большие тяжелые дроны?
12: Da gab es nämlich einen Soldaten, der hat Putin gefragt, wann die russischen Streitkräfte denn auch so ein Satellitensystem wie Starlink bekommen würden. Denn die Ukraine, die würde das ja sehr erfolgreich nutzen. Dann hat Putin geantwortet, nein, nein, das bekommen wir auch. Das werden Sie schon sehr bald spüren. Wir arbeiten längst daran. Dieses System wird gerade aufgebaut und es ist sozusagen keineswegs schlechter als Starlink. Und das würden die Truppen an der Front schon sehr bald spüren, dass es das gibt. Wir haben allerdings jetzt in unseren Recherchen zusammen mit dem NDR eine interne Einschätzung der Bundeswehr bekommen. Und zwar eine Einschätzung zu dieser russischen Starlink-Alternative. Die Experten dort für den Bereich Weltraum, die haben sich das mal angeschaut und kommen dann zu einer Einschätzung, dass das, was Russland da behauptet zu können, dass das im Moment noch nicht der Fall ist und wahrscheinlich für einige Zeit nicht der Fall sein wird. Und dass die ersten Erfolgsmeldungen in Bezug auf dieses Rasvet-Programm eher Propaganda sind. Also aus diesem internen Papier der Bundeswehr geht hervor, dass Rasvet aufgebaut wird, allerdings sehr langsam.
13: Was bedeutet das denn ganz konkret, wenn du sagst, sehr langsam?
12: Also bislang ist es so, mit Stand jetzt, heute im September 2026, sind knapp über 30 Satelliten für dieses Projekt in den Orbit gebracht worden. Das soll aufwachsen, also im Jahr 2027 sollen das schon 288 Satelliten sein und es soll dann noch weiter aufwachsen, die russische Propaganda sagt, bis zum Jahr 2035 auf sogar 900 Satelliten steigen. Und ja, die Bundeswehr hat sich das angeschaut, die Weltraumexperten dort kommen zu dem Schluss, dass Russland das wohl nicht so schaffen wird in dieser Geschwindigkeit, wenn es so weitergeht. Frühestens Ende nächsten Jahres könne man ja sehr bedingt nur eine Einsatzbereitschaft feststellen für dieses System und dann müsse man schauen, ob das überhaupt für die Truppen ausreichend sei, um sich damit so zu bewegen, wie sie es denn wollen, also so eine Fähigkeitslücke zu schließen. Aber sie sagen auch, wenn Russland das schafft, eine größere Zahl von Satelliten für Rasvet ins Weltall zu bringen, dass dann tatsächlich eine Fähigkeitslücke geschlossen wird. Dann hat Russland eine Satellitenfähigkeit, die nur wenige Länder auf der Welt haben.
13: Und sag mal, das wären ja aber, selbst wenn es richtig gut läuft, ja, deutlich weniger Satelliten als die Menge, die Elon Musk da mit seinen 11.000 ungefähr im Weltall hat. Reicht das Russland schon?
12: Ja, das ist ganz interessant. Also ja, natürlich ist es wesentlich weniger, aber Elon Musk möchte damit de facto ja eigentlich die ganze Welt mit Internet versorgen können. Also 160 Länder sind heute schon abgedeckt durch Starlink. Wenn man sich anschaut, warum Russland das möchte, und das ist ja explizit, wird das ja auch so benannt als eine militärische Fähigkeit oder eine Fähigkeit für das Militär, dann braucht man das ja nicht sozusagen für die ganze Welt und auch eigentlich nicht für komplett Russland, sondern die Abdeckung müsste es dann ja eigentlich nur geben in der Ukraine und den Grenzregionen in Russland, damit das Militär es nutzt. Das heißt, der Nutzerkreis ist viel kleiner und dadurch bräuchte man wahrscheinlich auch nicht diese Tausenden von Satelliten.
13: Jetzt gerade hat man 30 und auch Russland, die Wirtschaft dort ist vom Krieg nicht unbeeinflusst. Ja? Ich frage mich gerade, Raumfahrt ist teuer, Satelliten ins All zu bringen ist teuer. Hat Russland momentan ausreichend Kapazitäten für 300 Satelliten?
12: Diese Fähigkeit, eine solche Megakonstellation aufzubauen, überhaupt im Weltraum wieder aktiver zu werden, das ist in Russland offenbar eine Priorität inzwischen. Das war vielleicht vor ein paar Jahren nicht mehr so. Russland ist ja sehr stolz darauf, dass man eine Space-Nation ist und war, zu Sowjetzeiten zumindest. Russland hat seit Mai 24 einen neuen Verteidigungsminister, Belousov. Und dieser Mann hat offenbar das Weltraumprogramm des russischen Militärs wieder als eine Priorität gesehen und buttert ganz schön viel Geld und viele Ressourcen da rein. Es gibt überraschend viele Raketenstarts, also auch Beobachter auch aus der NATO zum Beispiel, die sind schon erstaunt, dass Russland es doch schafft, tatsächlich eigentlich jeden Monat, teilweise sogar mehrfach, Satelliten ins Weltall zu bringen. Und da wird viel Geld reingebuttert. Anders kann man das nicht sagen. Das wird als eine Priorität erachtet. Man muss, wenn man dann jetzt ins Detail schaut, sieht man, okay, alles läuft jetzt doch nicht so nach Plan. Von diesen knapp 30 Satelliten, da haben längst nicht alle diese Höhe erreicht, die sie haben sollen. Manche sind sogar wieder in die Erdatmosphäre eingedrungen und sind dann wieder verglüht. Aber es werden Satelliten ins Weltall gebracht und zwar gar nicht so wenige.
13: Russland arbeitet zum einen daran, mit Rasvet eine Alternative zu Starlink aufzubauen und für ihre Zwecke militärisch zu nutzen. Zum anderen wurde im Juli bekannt durch eine Spiegel-Recherche, dass sie auch zusammen mit China überlegt haben, wie man Starlink beschädigen könnte, sag ich mal. Wie konkret waren diese Pläne und wo steht man da jetzt?
12: Es gibt tatsächlich Überlegungen, wie man gegen Starlink vorgehen kann und offenbar in China und auch in Russland. In China haben sich damit sogar Wissenschaftler von Universitäten befasst, Universitäten, die sehr eng mit dem chinesischen Militär zusammenarbeiten und auch in Russland hat sich der militärisch-industrielle Komplex damit befasst. Es wurden auch schon Systeme entwickelt, die Starlink oder vergleichbare Satellitenkonstellationen stören sollen. Es gibt ein System, das Russland entwickelt hat, das muss man sich vorstellen, vorstellen wie so mehrere LKWs mit Anhängern dran. Dieses System ist schon aufgetaucht in den besetzten Gebieten der Ukraine, auch schon auf der Krim in diesem Jahr, also vor einigen Monaten das erste Mal. Und dieses System soll in der Lage sein, Starlink zu jammen, also zu stören. Man weiß, dass Russland davon jetzt mehrere Systeme baut. Einige stehen an so Hochwertzielen, wie man das nennt im Militärischen, also zum Beispiel rund um die Kertschbrücke bei der Krim. Also da sind solche Systeme verbaut. Und in China gibt es noch ganz andere Überlegungen, wie man das machen kann. Da wird über so riesige, gigantische Jammer diskutiert. Da gibt es wissenschaftliche Arbeiten drüber. Oder auch so, man nennt das Pellet Gun. Also muss man sich vorstellen wie so eine Art Schrotflinte, mit der man möglicherweise auf so Satellitenkonstellation sogar schießt, und wenn man dann einzelne Satelliten zerstört, die gehen dann kaputt und dann entsteht eine Schrottwolke und dann zerstören die vielleicht noch weitere in dieser Konstellation. Das sind alles so Überlegungen, die gibt es tatsächlich, und da soll es zwischen Russland und China auch einen Austausch gegeben haben.
13: Und diese Infos zu dem, was China und Russland da planen, woher habt ihr die?
12: Diese Infos sind tatsächlich von Kollegen berichtet worden, die offenbar Zugang hatten zu geleakten Daten, also zu PowerPoint-Präsentationen zum Beispiel, die bei einer gemeinsamen Veranstaltung russischer und chinesischer Militärs vor einigen Jahren schon präsentiert worden sein sollen. Wir haben aber auch von unseren Kontakten aus dem Militär und aus den Nachrichtendiensten davon gehört, dass es diese Überlegungen gibt, diese Diskussionen. Aber im Moment sieht es noch nicht so aus, obwohl viele im Propagandafernsehen in Russland das fordern, auch Politiker in Russland das fordern, dass man gegen Starlink aktiv vorgehen muss, also wirklich angreifen muss. Bislang ist das nicht passiert. Russland baut eher eine Alternative auf, und in kleinem Maßstab versucht man, solche Jammer, solche Störer zu entwickeln.
13: Wenn wir einmal den Blick weiten, Flo, wer in der Welt hat eigentlich noch vergleichbare Kapazitäten zu Starlink? Gibt es irgendwen, der mithalten kann?
12: Also Starlink ist das Größte, was es gibt an Satellitenkonstellationen, und gleich danach kommt ein weiterer, OneWeb, ein weiterer privater Anbieter, Eutelsat steckt dahinter. Das sind so knapp 650 Satelliten, das soll mal aufwachsen auf 1000. Die nächstgrößere Konstellation, das ist tatsächlich auch ein weiteres privates Unternehmen, nämlich Amazon. Die haben auch knapp 390 Satelliten, die wollen aufwachsen auf über 3000. Und danach kommen tatsächlich chinesische Konstellationen. Da gibt es nämlich zwei Projekte, ein kommerzielles in China und ein staatliches. Also das gibt das kommerzielle, das heißt Xianfan, übersetzt 1000 Segel. Das ist ein Projekt, das sollen mal 14.000 Satelliten sein. Im Moment sind es 240. Und es gibt ein staatliches Programm, das heißt Guo Wang, und das sind so knapp 190 Satelliten. Die sollen mal aufwachsen auf 13.000. Also auch die Chinesen wollen solche Megakonstellationen haben. Und uns wurde auch in den Recherchen jetzt gesagt, dass gerade China kein Interesse daran hat im Moment, dass man eigentlich ernsthaft gegen Satelliten vorgeht, also Satelliten zerstört, solche Megakonstellationen, weil sie eben gerade selbst dabei sind, solche aufzubauen, und möglicherweise das auch Russland schon signalisiert haben, dass sie das nicht wollen.
13: Und sag mal, in Deutschland haben wir ja auch die Erfahrung gemacht, dass es nicht so gut ist, wenn man technologisch abhängig ist von anderen Ländern. Wie sieht's bei uns aus mit diesen Satellitenkonstellationen? Haben wir Satelliten im Weltall oder nicht?
12: Ja, also Deutschland hat Satelliten, das deutsche Militär, die Bundeswehr hat Satelliten. Es sind nicht sehr viele. Wir haben mit dem Kommandeur des Weltraumkommandos, General Traut, darüber gesprochen. Er spricht von 7,5.
13: Ein halb,
12: weil einer wohl nicht so ganz so funktionsfähig ist, wie er sein sollte. Es sind sehr, sehr wenige eigene. Das soll anwachsen in den nächsten Jahren.
16: Deutschland wird bis 2030 rund 35 Milliarden Euro zur Steigerung der Weltraumfähigkeiten investieren.
12: Boris Pistorius, der Verteidigungsminister, hat ja angekündigt, über 30 Milliarden sollen investiert werden in Space.
16: Es geht um neue Satellitenkonstellationen. Es geht darum, sicherzustellen, dass wir gesicherte und unabhängige Startfähigkeiten für den Transport und Satelliten in den Orbit haben.
12: Das ist aber noch lange nicht der Fall. Und das muss man auch immer wieder sagen. Das hat mich auch, überrascht, aber es hat mich dann schon immer mal wieder hat es mir vor Augen geführt, wo wir da eigentlich sind. Also wenn man auf das russische Projekt guckt, auch Rasvet guckt, dann kann man natürlich sagen, ja, das ist alles so langsam und das funktioniert alles vielleicht dann doch nicht so gut, wie die Propaganda behauptet. Aber Gesprächspartner haben mir dann immer wieder gesagt, ja, aber was haben wir denn? Also wir haben noch weniger eigene Satelliten und sind noch abhängiger eigentlich von Elon Musk im Zweifel. Und da ist natürlich was dran.
13: Und wie soll sich das ändern?
12: Das soll sich ändern, indem man in Deutschland in die Space-Industrie und alles, was da dran hängt, die Zulieferer mehr investiert. Man möchte jetzt schauen, dass man aus Deutschland heraus es schafft, nicht nur Satelliten zu bauen, sondern auch die Raketen zu bauen und dann auch ja die Launches hinzubekommen, also die Raketenstarts. Das ist aber alles noch, ja, das ist sehr, sehr schwierig. Also vor kurzem erst, da gab es tatsächlich ja den ersten erfolgreichen kommerziellen Raketenstart eines deutschen Unternehmens, nämlich des bayerischen Unternehmens ESA Aerospace. Denen ist es gelungen, eine Rakete zu starten von einem Weltraumbahnhof in Norwegen. Vorher mussten Tests abgesagt werden. Also diese Raketenstarts konnten nicht stattfinden aus technischen Gründen und einmal, glaube ich, weil ein Schiff sich dort genähert hatte. Aber wir sind noch nicht so, dass wir in Deutschland regelmäßig erfolgreiche Tests verkünden könnten.
13: Das sieht so aus, als ob es noch ein bisschen dauert, zumindest ist mein Eindruck nach dem, was du schilderst. Ich muss sagen, ich hätte ehrlich gesagt erwartet, dass die Ukraine einen größeren militärischen Vorteil daraus ziehen kann, dass sie weiter auf Starlink Zugriff haben und Russland nicht. Wenn man sich jetzt so den Kriegsverlauf seit Februar anguckt, muss man dann vielleicht sagen, okay, diese Megakonstellation, deren Einfluss für den Kriegsverlauf wird vielleicht doch ein bisschen überschätzt. Das allein macht es dann eben auch nicht.
12: Es ist sehr, sehr wichtig. Das sagt die Ukraine, das sagen Beobachter, das sagt auch die russische Seite als die Angreifer, als die Aggressorseite sagt, dass das für die Ukraine sehr wichtig ist. Und die Ukraine hat auch militärische Erfolge, die es deshalb, nur deshalb gibt im Prinzip. Also wir haben in der südlichen Teil der Ukraine, in der Nähe zur Krim, eine Situation, da wird wahnsinnig viel an militärischen Transporten zerstört von der Ukraine. Das ist für die Russen extrem schwierig, ihre Truppen da unten zu versorgen. Und das klappt mit diesen Drohnen, die über Starlink gesteuert werden. Und auch an anderen Stellen wäre das ohne Starlink kaum möglich. Aber es ist natürlich ein Zusammenspiel. Es spielt vieles eine Rolle. In diesem Krieg gibt es einen Innovationszyklus, der ist immens. Also wenn man sich die Drohnen anguckt, was da verändert wird, wie die technisch verändert werden, das geht ganz, ganz schnell. Und das ist auch ein Wettkampf zwischen dem, der angreift, dem, der verteidigt. Es spielt elektronische Kampfführung eine Rolle. Wer kann wie etwas jammen? Wer kann wie Signale stören. Und die Ukraine ist immer noch das Land, das sich verteidigt gegen einen Angreifer, der weiterhin immense Ressourcen, auch menschliche Ressourcen in diesen Krieg wirft. Und man musste jetzt nicht erwarten, dass sich seit Februar das Blatt komplett wendet. Aber hätte man das nicht getan, glaube ich, würde die Ukraine heute schlechter dastehen.
13: Und wenn es jetzt Russland aber tatsächlich gelänge, bis 2027 eben diese angepeilten rund 300 Satelliten ins All zu bringen, Rasvet richtig zum Laufen zu kriegen, muss man dann sagen, dann wäre der Krieg für die Ukraine vorbei? Also im Sinne von, dann hätte Russland solch eine Übermacht, dass es schwer werden würde, für die Ukraine sich da weiter zu verteidigen?
12: Ich würde da gerne aus diesem Bundeswehrbericht diese Analyse zitieren. Da heißt es dazu, wenn das gelänge, dann hätten die russischen Streitkräfte erstmals eine eigene Fähigkeit zur Steuerung von unbemannten Systemen in Echtzeit erlangt. Dann könnten sie das und dann wäre es auch sehr schwer, ihnen das wieder wegzunehmen, weil dann dieselben Fragen im Raum stünden, die es heute gibt in Bezug auf Starlink von russischer Seite. Entweder macht man es kaputt oder wie kann man es denn stören? Und das wäre eine, militärischen sagt man, Fähigkeitslücke, die dann geschlossen wäre. Und das würde Russland wieder in eine andere Situation bringen. Und ja, es gibt auch Beobachter, Menschen, mit denen ich gesprochen habe, aus dem Militär, aus der Bundeswehr und aus anderen NATO-Nationen, die sagen, wenn man sich anschaut, wie Russland es geschafft hat, jahrelang Starlink zu nutzen, dann waren das vermutlich die Zeiten, in denen sie am meisten Geländegewinne gemacht haben, in denen sie wirklich am stärksten unterwegs waren. Und das würde dann wahrscheinlich auch wieder passieren. Und das wäre definitiv nicht zum Vorteil der Ukraine.
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1: Um 22 Uhr mit Benjamin Kirsch. Bundeswirtschaftsministerin Reiche will die hohen Spritpreise per Rabatt bei der Mehrwertsteuer senken. Einem Preisdeckel für Kraftstoff erteilte sie erneut eine Absage. Aus der NDR Nachrichtenredaktion Christoph Tietz.
2: Vorübergehend könnte Deutschland die Umsatzsteuer auf Kraftstoff von 19% auf 7% senken, sagte Reiche bei einem Treffen der G20-Wirtschaftsminister in Texas. Wörtlich sprach sie von einem sinnvollen Ansatz. Geringverdiener sollen laut Reiche zudem eine Direktzahlung erhalten, die käme aber erst 2027. Reiche kündigte auch an, das mittelständische Transportgewerbe zu entlasten. Hier prüfe die Bundesregierung Wege, weil eine Mehrwertsteuersenkung Unternehmen nicht weiterhilft. Der von der SPD geforderte Spritpreisdeckel, also eine staatliche Preisobergrenze je Liter, wie sie in Luxemburg gilt, hält die Bundeswirtschaftsministerin von der CDU für den falschen Weg.
1: Kanada könnte sogenanntes assoziiertes Mitglied der EU werden. Laut EU-Kommissionspräsidentin von der Leyen wollen beide Seiten in ganz verschiedenen Bereichen enger zusammenarbeiten. ARD-Korrespondentin Tina Hassel in Brüssel erklärt, welche Vorteile sich daraus ergeben könnten, vor allem für die EU.
3: Zum einen würde es zeigen, dass sie immer noch Strahlkraft besitzt und dass sich Länder, die noch an Demokratie und Regeln festhalten wollen, sich wirklich auch zusammentun. Außerdem würden die EU und Kanada ihren Handel mit Waren, mit Dienstleistungen und Arbeitskräften ausbauen wollen. Und die EU könnte mit Kanada einen verlässlichen Energielieferanten bekommen. Auch das sehr wichtig in diesen Zeiten. Und sie würde außerdem noch ihren Einfluss in der strategisch ja so wichtigen Arktis ausbauen. Also da gibt es viele, viele Vorteile, von denen die EU profitieren würde.
1: Mit einem Bündel von Maßnahmen will die Bundesregierung stärker gegen den Missbrauch von Sozialleistungen vorgehen. Bundesarbeitsministerin Baas hat einen entsprechenden Aktionsplan vorgelegt. Dabei geht es vor allem um Sozialbetrug im Zusammenhang mit der Zuwanderung aus EU-Staaten. Durch mehr Datenabgleich zwischen den Behörden soll besser als bisher erkannt werden können, wer unberechtigt Leistungen bezieht. Auch ein schärferes Vorgehen gegen organisierten Betrug, zum Beispiel gegen Vermieter sogenannter Schrottimmobilien, ist geplant. Die US-Notenbank Federal Reserve hat den Leitzins erstmals seit gut 3 Jahren erhöht. Die Fed hob den maßgeblichen Zinssatz nach eigenen Angaben um 0,25 Prozentpunkte an, um die hohe Inflation einzudämmen. US-Präsident Trump hatte dagegen auf eine Zinssenkung gedrängt. Das waren die Nachrichten. Das Wetter in Deutschland, nachts meist trocken, von den Alpen bis zum Bayerischen Wald teils kräftiger und lang anhaltender Regen, Tiefstwerte 14 bis 6 Grad. Morgen häufig trocken, später von der Nordsee her Regen, vereinzelt Gewitter, Höchstwerte 16 bis 24 Grad, am Freitag teilweise freundlich, einzelne Schauer 17 bis 23 Grad und am Samstag im Nordwesten wechselhaft im Süden und Osten mehr Sonne 17 bis 25 Grad. Es ist 22.03 Uhr.
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4: Die A1 Hamburg Richtung Lübeck ist zwischen Kreuz Bargteheide und Bad Oldesloe wegen Fahrbahnerneuerungen bis 6 Uhr morgens gesperrt. Die A4 Aachen Richtung Köln ist zwischen Köln-Poll und Dreieck-Heumar wegen Bauarbeiten bis morgen um 5 Uhr gesperrt. Die Umleitung führt über die A559 und A59. Die A7 Ulm Richtung Würzburg ist zwischen Kreuz Feuchtwangen und Kreilsheim und Wörnitz wegen Bauarbeiten bis 6 Uhr gesperrt. Die A12 Berlin Richtung Frankfurt-Oder ist zwischen Fürstenwalde-West und Briesen wegen Bauarbeiten bis 5 Uhr gesperrt. Die A40 Essen Richtung Dortmund ist zwischen Dreieck Bochum-West und Bochum-Zentrum wegen Bauarbeiten bis nächste Woche Freitag gesperrt. Die A94 Passau Richtung München ist zwischen Waldkreiburg-Ampfing und Heldenstein wegen Wartungsarbeiten bis etwa 2 Uhr gesperrt. Die A100 Berliner Stadtring ist zwischen Treptow, zwischen Oberlandstraße und Buschkugallee sowie in beiden Richtungen zwischen Dreieck Neukölln und Treptower Park bis 5 Uhr gesperrt. Und die A103 Richtung Steglitz ist zwischen Saarstraße und Philanderstraße wegen Vermessungsarbeiten im Tunnel Feuerbachstraße bis 5 Uhr gesperrt. Fahren Sie vorsichtig und kommen Sie gut an.
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4: Aus Hamburg von NDR Info mit Alex Grantl. Guten Abend. Wo steht die Europäische Union und wohin soll sie sich entwickeln? Darum ging es heute, denn die EU-Kommissionspräsidentin von der Leyen hat ihre große Rede gehalten zur Lage der Europäischen Union. Sie hat dabei neue Initiativen und Gesetzesprojekte angekündigt. Sie hat eine engere Zusammenarbeit mit Kanada versprochen. Und es ging um Migration, um den Klimawandel und um Verteidigung. Also eine ganze Menge. Unsere Korrespondentin Katrin Schmidt war in Straßburg dabei und weiß, was im Zentrum der Rede stand.
5: Europa sicherer und unabhängiger machen. Wenn es ein Leitmotiv in der gut einstündigen Rede gab, dann dieses. Denn
6: the state of our union is the strongest it has ever been.
5: Die EU ist stark wie nie und zugleich kann sich die Lage auch so unsicher wie nie anfühlen. Vor allem, so EU-Kommissionschefin von der Leyen, unter der zunehmenden Bedrohung durch hybride Angriffe, Attacken auf kritische Infrastruktur und gefährliche Drohnenvorfälle. Allein in dieser Woche in Litauen, Dänemark und Polen und zuletzt hier auch in Leipzig.
6: An attack using military-grade material.
5: Ein Angriff unter Einsatz von Militärmaterial, verübt von russischen Akteuren auf europäischem Boden. Das ist nicht nur ein Angriff gegen einen Mitgliedstaat, sondern gegen unsere gesamte Union. Und das werden wir nicht weiter zulassen. Ein neuer Artikel 4, quasi übernommen aus dem NATO-Wörterbuch, soll dagegen halten. Wenn ein Mitgliedstaat sich einer Bedrohung ausgesetzt sieht, könnte er diesen auslösen und alle Mitgliedstaaten würden zusammenkommen, um eine europäische Antwort zu koordinieren, eine weitere Eskalation abzuschrecken und die Auswirkungen abzumildern. Koordination innerhalb der EU sei bisher zu langsam. Das bestätigt im Straßburger Parlament nach der Rede auch die FDP-Sicherheitspolitikerin Marie-Agnes Strack-Zimmermann.
7: Die Freiheit ist nur, wie gehen wir mit der NATO um? In der NATO sind die Vereinigten Staaten ein wichtiger Player. Aber die Vereinigten Staaten unterstützen uns ja momentan gar nicht in dieser Gefahrensituation. Also konsultieren unbedingt. Wir müssen einen europäischen Weg finden, um Wladimir Putin klarzumachen, dass wir diese Angriffe, das sind keine Zufälligkeiten, sehr ernst nehmen.
5: Geschehen soll das auch in einem europäischen Sicherheitsrat, so von der Leyen, am besten zusammen mit Partnern wie der Ukraine, Großbritannien und Kanada. Dessen Regierungschef Mark Carney war heute auch der erste außereuropäische Gast bei einer solchen Rede. Und derjenige, der für den größten Applaus sorgte, als die Kommissionschefin ihn so ansprach.
6: Dear Mark, I said we must urgently reimagine our partnerships.
5: Lieber Mark, ich habe ja schon gesagt, dass wir unsere Partnerschaft dringend neu gestalten müssen. Und nun werden wir auch unsere gemeinsame Zukunft bauen. Ich möchte Kanada als erstes assoziiertes Mitglied der EU. Viele strategische Interessen stehen dahinter, wenn es um die Unterstützung der Ukraine geht, um Militärkooperationen, kritische Rohstoffe und die Weiterentwicklung von künstlicher Intelligenz. Die Partnerschaft mit Kanada dabei kann gar nicht zu hoch bewertet werden, betont der SPD-Europaparlamentarier Tobias Krämer.
8: Die Allianz zwischen Kanada und Europa ist ja das Natürlichste, was es gibt. Wir teilen ja nicht nur gemeinsame Geschichte und Kultur, sondern gemeinsame Werte. Wir haben gemeinsame Interessen, sei es in der Arktis, sei es aber auch mit Blick auf, wie gehen wir in einer Welt um, mit einem kriegssüchtigen Russland, einem aggressiveren China und einem, sagen wir mal, unzuverlässigen amerikanischen Alliierten.
5: Die genaue Ausgestaltung einer noch nie dagewesenen assoziierten Mitgliedschaft in der EU bleibt dabei noch etwas unklar.
4: Und wir haben eine wichtige Verkehrsmeldung. Achtung, ein Falschfahrer auf der A48 Koblenz Richtung Dernbach. Zwischen Bendorf-Neuwied und Dreieck Dernbach kommt Ihnen ein Falschfahrer entgegen. Fahren Sie äußerst rechts und überholen Sie nicht. Auf der A48 Koblenz Richtung Dernbach zwischen Bendorf-Neuwied und Dreieck Dernbach ist ein Falschfahrer unterwegs. Vorsicht in beiden Richtungen. Ja, das eben war der Beitrag von Katrin Schmidt. Und wir haben es gehört, von der Leyen will eine stärkere Verbindung zu Kanada aufbauen. Kanada soll das erste assoziierte Mitglied der Europäischen Union werden. Meine Kollegin Birgit Langhammer vom NDR wollte das Ganze etwas einordnen und hat dazu mit Nikolai von Ondarza gesprochen. Er arbeitet bei der Stiftung Wissenschaft und Politik und ist Experte für EU-Politik. Die erste Frage an ihn war, ob sich die Rolle Kanadas gerade vom Handelspartner zum strategischen Partner ändert.
9: Das deutet sich auf jeden Fall an. Kanada scheint das Land zu sein, dem Ursula von der Leyen außerhalb der EU heute die meiste Aufmerksamkeit gewidmet hat und gesagt, man sehe diese Welt mit denselben Augen und will da so eine Art Diversifizierungspartner sein. Also sich suchen in der Abkehr von den USA und gegenseitig in der Sicherheitspolitik bei künstlicher Intelligenz, aber auch bei kritischen Rohstoffen dann unterstützen.
10: Jetzt hat Kanada ungefähr 40 Millionen Einwohner, die EU 450, also mehr als 10-mal so viel. Kann man auch ableiten, dass Kanada mehr als 10-mal so viel davon profitiert von so einer Zusammenarbeit?
9: Das würde ich so nicht sagen. Also für die EU wäre es ein großer geopolitischer Erfolg. Man könnte sich sozusagen präsentieren als eine Alternative zu einer Welt, die nur zwischen den USA und China ausgemacht werden. Und wir haben ja beispielsweise schon Stimmen gehört aus Australien oder anderen Partnern der EU, die gesagt haben, okay, wenn es hier diese assoziierte Mitgliedschaft gibt, dann wollen wir da auch drauf schauen. Also es wäre sicherlich auch für die Europäische Union, mal abgesehen von dem direkten Zugang, den man sich dann zu kanadischen Ressourcen erhofft, auch ein großer Gewinn.
10: Kann man da auch schon konkret wirtschaftlichen Nutzen für die EU ausrechnen? Also wo liegen die messbaren Vorteile einer engeren Zusammenarbeit?
9: Dafür ist es sicherlich noch zu früh, weil es diese Kategorie der assoziierten Mitgliedschaft so noch gar nicht gibt. Das heißt, also jetzt steht erstmal dieser Begriff im Raum. Vielleicht erinnern wir uns, Bundeskanzler Merz hatte im Frühjahr eine assoziierte Mitgliedschaft zur Ukraine vorgeschlagen. Auch da war relativ unsicher, was da eigentlich dahinter steckt. Also bevor man sagen kann, wie groß eigentlich der Nutzen wäre, musste man genau sagen, was sind eigentlich dann die Rechte und Pflichten eines assoziierten Mitglieds? Wie viel Zugang zum Binnenmarkt bekommt Kanada und wie viel Zugang würde dann die Europäische Union zum kanadischen Markt bekommen? All das sind Fragen, die eigentlich dann erst ausdiskutiert werden müsste, bevor man das bewerten kann.
10: Also prinzipiell ist die Stoßrichtung aber ja klar, man möchte zusammenarbeiten, um auch ein Gegengewicht zu sein gegen Washington. Aber ist es nicht auch ein Risiko, sich auf die Seite Kanadas zu stellen und damit ja auch auf eine Art weiter von den USA abzurücken, die aber weiterhin wichtigster transatlantischer Partner bleiben für die EU?
9: Dieses Risiko scheint Ursula von der Leyen bewusst zu sein. Sie hat bei ihrer Rede gesagt, das sei keine Partnerschaft gegen irgendjemanden und wollte damit gewissermaßen vorbeugen, in den USA noch als stärkeres Feindbild gesehen zu werden. Ich glaube, das wird aber dauerhaft nicht reichen. Wenn man wirklich eng mit Kanada zusammenarbeiten will, dann müsste man auch sagen, wir sind bereit, mit euch zusammenzustehen, wenn Trump euch wieder handelspolitisch angreift oder sogar als 51. Bundesstaat sehen will. Das heißt, diese Facette gegenseitige Solidarität, die hat Ursula von der Leyen noch nicht versprochen. Vielleicht auch, weil man Angst hat vor wütenden Reaktionen von Trump.
10: Oder könnte man auch denken, dass eben die EU und Kanada zusammen dann wieder so groß sind, dass sie auch wieder mehr auf Augenhöhe von Donald Trump kommen? Also jetzt quasi zusammen gefestigter sind, um wieder anders verhandeln zu können? Wäre das auch eine Theorie?
9: Das wäre zumindest die Vision des kanadischen Premierminister Mark Carney, der ja schon im Frühjahr von dieser Allianz der Mittelmächte gesprochen hat, die sich dann möglicherweise gegen eben die imperialen Mächte USA, China durchsetzen können. Da wäre aber dann auch gefordert, dass man tatsächlich bereit ist, dieses Rückgrat zu zeigen. Die EU hat ja selbst gegenüber Trump bisher eher versucht, Kompromisse zu suchen, anders als Carney. Und wenn man schon nicht bereit war, die eigene Wirtschaft so zu schützen, dann ist es fraglich, ob man das bereit wäre für Kanada. Also da müsste die EU deutlich mutiger werden. Dann hätte man aber im Verbund mit Kanada und vielleicht noch anderen Partnern zumindest das Gewicht, um sich gegenüber Trump durchzusetzen oder zumindest Kosten aufzuzeigen.
10: Nun ist die EU ja sehr streng mit Beitrittsregeln. Wir haben die letzten Jahre immer wieder drüber berichtet, über einige Länder, die auch deutlich näher an den anderen europäischen Staaten liegen als Kanada. Und da warten einige schon lange. Verprellt man da jetzt zum Beispiel die Ukraine, Albanien, Serbien oder Georgien?
9: Davon gehe ich nicht aus. Es gab ja schon die Diskussion über eine solche assoziierte Mitgliedschaft für die Ukraine. Da hat die Ukraine selbst gesagt, das wollen wir eigentlich nicht. Wir wollen Vollmitglied werden. Und deswegen glaube ich nicht, dass es hier Neid geben wird. Interessanter ist eher, wir sehen dann die Rechte und Pflichten aus. Wie viel Zugang zum Binnenmarkt würde beispielsweise das assoziierte Mitglied Kanada bekommen? Und da gehe ich dann eher davon aus, dass Staaten wie Ex-Mitglied Großbritannien, Norwegen, die Schweiz, vielleicht auch Island drauf schauen, die ja auch bisher sagen, sie wollen nicht voll EU-Mitglied werden, aber durchaus vielleicht Interesse an so einer gegenseitigen Partnerschaft haben können.
10: Sie haben jetzt schon gesagt, Herr von Anatza, an einigen Stellen fehlen uns noch die Details und dennoch sehen Sie jetzt eher mehr Chancen oder mehr Risiken?
9: Das ist aus meiner Sicht erstmal eine Chance. Die EU präsentiert sich hier geopolitisch als Partner, der bereit ist, deutlich weiter zu gehen. Jetzt muss die EU aber auch dem Folge leisten. Das war erstmal ein Vorschlag von Kommissionspräsidentin von der Leyen. Um eine solche assoziierte Mitgliedschaft zu beschließen, bräuchte es aber die Zustimmung aller Mitgliedstaaten. Dazu muss man sagen, dass das Handelsabkommen mit Kanada immer noch nicht von allen EU-Staaten ratifiziert ist. Also das heißt, hier müssen auch alle 27 Staaten am Ende auch willens sein, an einem Strang zu ziehen, dann kann es aber wirklich einen positiven Effekt erzeugen.
4: Das sagt Nikolai von Ondarza, Experte für EU-Politik bei der Stiftung Wissenschaft und Politik.

0: Die Zeit, es ist 22.15 Uhr.
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0: Im Juli war ein 21-Jähriger mit einem Auto in eine Menschenmenge gefahren, und zwar am Rande des Christopher Street Days in Berlin. Er hat eine Frau getötet und 31 Menschen verletzt. Der Täter war den Behörden als radikaler Islamist und IS-Anhänger bekannt gewesen. Jetzt hat die Bundesregierung ihre Konsequenzen aus dem Anschlag vorgestellt. Was genau geplant ist, das berichtet aus Berlin Dagmar Pepping.
2: Innenminister Alexander Dobrindt von der CSU und Justizministerin Stefanie Hubig von der SPD wollen ein gemeinsames Signal aussenden. Die Bundesregierung zieht Konsequenzen aus dem islamistischen Terroranschlag beim Christopher Street Day in Berlin. Ende Juli war ein 21-Jähriger, der den Behörden als radikaler Islamist bekannt war, mit einem Auto in eine Menschenmenge gefahren. Später ging er mit einer Machete auf Menschen los. Eine Frau wurde bei dem Attentat getötet, mindestens 31 Menschen erlitten schwere Verletzungen. Im Bundeskabinett haben Dobrindt und Hubig nun einen 10-Punkte-Plan für mehr Schutz vorgelegt.
3: Uns ging es jetzt darum, stärker zu überwachen, Bewegungsfreiheit einzuschränken und härter zu bestrafen.
4: Wir wollten eben jetzt einfach auch nach dem Anschlag zeigen, dass wir einen Schritt weitergehen.
2: Zum Beispiel bei Angriffen mit Messern. Dort ist eine Strafverschärfung geplant.
3: Messerangriff wird zukünftig mit einem Jahr Mindestfreiheitsstrafe geahndet werden und zum Verbrechen hochgestuft.
2: Außerdem will der Bundesinnenminister eine stärkere Überwachung von Gefährdern ermöglichen.
3: Wir wollen, dass bessere Schutz vor Gefährdern durch eine stärkere Anwendung von Fußfesseln ermöglicht wird.
2: Darüber hinaus sieht der 10-Punkte-Plan vor, dass zur Gefahrenabwehr IP-Verbindungsdaten künftig nicht mehr nur bei Bundesbehörden gespeichert werden können, sondern auch bei Landesbehörden. Wer Propagandamittel für den Islamischen Staat verbreitet oder Geld für den IS sammelt, der muss ebenfalls künftig mit härteren Strafen rechnen, kündigte Justizministerin Hubig an. Handlungsbedarf sieht die ehemalige Richterin und Staatsanwältin Hubig auch beim Thema Bewährungsentscheidungen.
4: Wir werden ausdrücklich regeln, dass die Sicherheitsinteressen der Bevölkerung berücksichtigt werden müssen, wenn Gerichte darüber entscheiden, ob eine Strafe überhaupt zur Bewährung ausgesetzt werden kann. Wenn die Folgen einer möglichen Tat oder auch der vorangegangenen Tat für die Allgemeinheit enorm sein können, dann muss es künftig ausdrücklich mit in die Bewährungsentscheidung einfließen.
2: Der Attentäter vom Berliner CSD war im Mai vom Amtsgericht Tiergarten zu einem Jahr und 10 Monaten Jugendstrafe verurteilt worden. Vorwurf: Vorbereitung einer schweren staatsgefährdenden Gewalttat. Abdul B. war zuvor in den Libanon gereist, um sich in Syrien der Terrormiliz Islamischer Staat anzuschließen. Das Gericht in Berlin ordnete nach dem Urteil eine sogenannte Vorbewährung an. Dabei wird die Entscheidung, ob die Jugendstrafe vollstreckt oder zur Bewährung ausgesetzt wird, für zunächst 6 Monate zurückgestellt. In dieser Zeit sollte der Verurteilte unter anderem an einem Deradikalisierungsprogramm teilnehmen. Bei der Vorbewährung sollen künftig die allgemeinen Sicherheitsinteressen mit in die Entscheidung einfließen, kündigte Hubig an. Außerdem sollen Gerichte, wenn sie bei Heranwachsenden im Alter von 18 bis 21 Jahren das Jugendstrafrecht anwenden, im Urteil ausdrücklich begründen müssen, warum sie sich so entschieden haben.
4: Beim Jugendstrafrecht, das ist mir wichtig, sind heute schon lange Haftstrafen und einschneidende Maßnahmen möglich. Jugendstrafrecht ist keine Kuscheljustiz.
2: Notwendig sei aber auch, dass die Justiz wisse, welche Gefahr von einer Person ausgehe. Wenn es um extremistische Straftaten geht, müssten die Staatsanwaltschaften alle relevanten Informationen bekommen, die bei den Sicherheitsbehörden vorliegen, so Hubig. Auch das werde man regeln.
0: Es gibt Menschen, die nicht als Flüchtling oder Asylbewerber gelten, denen aber trotzdem ein ernsthafter Schaden droht, wenn sie in ihr Heimatland zurückkehren würden. Das sind die sogenannten Subsidiärschutzberechtigten. Seit etwa einem Jahr gilt für sie, dass ihre Familien nicht nach Deutschland nachkommen dürfen. Der Familiennachzug ist gestoppt. Nur in Härtefällen dürfen Angehörige nach Deutschland kommen. Aber an der Härtefallregel gibt es Kritik. Bisher wurden nämlich nicht mal 20 Härtefälle genehmigt, dabei gab es mehr als 5000 Anträge. Betroffen davon sind vor allem syrische Familien. Bianca Schwarz.
5: Die Fluchtgeschichte von Abdulaziz Hesso aus Syrien dreht sich ausschließlich um seine Tochter, Julia. Sie kommt gehörlos zur Welt, sie kann nicht sprechen, ist dauernd krank, braucht dringend eine OP. Aber in Syrien kann dem Mädchen nicht geholfen werden.
6: Leider in Syrien, ich kann nicht OP machen, wegen des Krieges.
5: Als sie 6 Jahre alt ist, hat sich

0: Der politische Sprecher der Unionsfraktion im Bundestag, Alexander Throm, findet das auch heute noch richtig.
1: Wir haben in den letzten 10 Jahren eine übergroße humanitäre Leistung als Gesellschaft und Gesamtstaat erbracht. Und diese Belastung, die muss jetzt deutlich reduziert werden.
2: Und wir müssen unterbrechen für eine wichtige Verkehrsmeldung. Achtung, ein Falschfahrer auf der A36 Bernburg-Fienenburg. Zwischen Güsten und Aschersleben-Mitte kommt Ihnen ein Falschfahrer entgegen. Fahren Sie äußerst rechts und überholen Sie nicht auf der A36 Bernburg-Fienenburg. Zwischen Güsten und Aschersleben-Mitte ist ein Falschfahrer unterwegs. Vorsicht in beiden Richtungen. Und damit zurück zum Beitrag.
0: Von Julia, aber ein Härtefallvisum hat die Familie noch nicht bekommen. Migrationsforscher David Schiefer vom Deutschen Zentrum für Integrations- und Migrationsforschung zweifelt grundsätzlich an der Aussetzung.
3: Aus meiner Sicht macht diese Aussetzung sehr wenig Sinn, weil wir zumindest keine verlässlichen Daten haben, von denen wir sagen können, ja, so eine Maßnahme führt tatsächlich signifikant dazu, dass weniger Menschen sich auf den Weg machen und Asyl in Deutschland beantragen. Das hat ganz andere Gründe, warum Menschen das machen.
0: Seit der Aussetzung des Familiennachzugs hat das Auswärtige Amt nicht mal 20 Härtefallvisa ausgestellt bei über 5000 Anträgen. Und deswegen sagt Hakan Demir, innenpolitischer Sprecher der SPD im Bundestag,
4: wir haben eine Härtefallregelung, die nicht funktioniert.
0: Hakan Demir hält den Familiennachzug für einen der letzten legalen Wege nach Deutschland. Noch bis zum Sommer 2027 soll der Familiennachzug ausgesetzt bleiben.
2: Ja, wenn man viele Nachrichten liest, hört oder sieht, dann kann man schon mal ein bisschen hoffnungslos werden. Und deshalb ist es wichtig, immer auch auf positive Entwicklungen zu schauen. Ein Projekt in Offenburg in Baden-Württemberg könnte so eine positive Entwicklung sein. Bei Young Meets Old gehen Jugendliche in Alten- und Pflegeheime und spielen mit den Bewohnerinnen und Bewohnern, gehen mit ihnen spazieren oder unterhalten sich mit ihnen. Wie das genau läuft, das wollte unser Reporter Ulf Seefeld wissen und war einen Tag lang dabei.
5: Ja, nochmal Glück gehabt. 3.
6: Die 17-jährige Schülerin Hanna und die 99-jährige Anneliese Dörr sitzen zusammen am Tisch und spielen Mensch, ärgere dich nicht. Beide haben ein Lächeln im Gesicht.
7: Wenn denen auch mal langweilig ist, weil sie halt den ganzen Tag häufig halt auch im Zimmer sind, dann finde ich das auch einfach schön, wenn ich ein bisschen was mit denen machen kann. Man sieht ja auch, viele Personen sagen dann auch, dass sie sich freuen, wenn ich immer wieder komme. Sie erzählen mir dann auch immer wieder von ihrer Familie oder von ihrem Leben oder auch, was sie früher gemacht haben. Das gibt mir ja auch viel.
6: Erzählt Hanna, ihre mehr als 80 Jahre ältere Mitspielerin, nickt zustimmend.
8: Das mache ich gern. Und wenn man nachher eine nette so Gastspielerin hat, wo man sich kennt, das ist dann eine schöne Beschäftigung. Meistens singen wir dann hinterher noch etwas Nettes.
6: Draußen läuft der 16-jährige Mate spazieren, Seite an Seite mit Elfriede Hoffinger, die ihren Rollator schiebt. Zwischendurch hakt sie sich immer mal wieder bei Mate ein.
9: Mit Mate fühle ich mich einfach wohl, weil ich sehe ihn so ein bisschen wie mein Sohn. Und ich kann mich gut mit Mate unterhalten. Gell, Mate?
10: Ja.
9: Ja, das freut mich eigentlich, dass er als so junger Mensch noch so da ist für alte, kranke Menschen.
10: Mir macht es einfach Spaß, wenn die Leute sich auch freuen, mich zu sehen. Das bringt mir ein Lächeln aufs Gesicht und ich finde es einfach auch schön, Zeit mit einer anderen Generation zu verbringen, um auch einfach einen anderen Blick auf die Welt zu bekommen. Es freut mich einfach, wenn die glücklich sind.
6: Die Idee für Young Meets Old kam vor 2 Jahren vom Rotary Club Ortenau Liberty. 13 Jugendliche besuchen seither immer wieder Heime des Offenburger Paul-Gerhardt-Werkes. Wir möchten, dass beide Seiten voneinander profitieren, sagt Rotarier Klaus Schmiederer.
11: Die alten Leute werden ja oft in den Heimen verwahrt, kann man sagen, weil nicht genug Zeit da ist, sich damit zu beschäftigen, durch Personalnot. Aber was viel wichtiger ist, dass die Jugendlichen auch lernen, dass das Alter eine würdige und eine schöne Seite hat.
6: Diese schöne und würdige Seite des Alters hat der 18-jährige Andrew längst kennengelernt.
12: Ich finde es schön, hier reinzukommen und einfach mit den Senioren etwas zu unternehmen, den Alltag zu gestalten und einfach auch deren Freude zu sehen daran. Gerade an kleinen Momenten, wenn man Tomaten anpflanzt und die dann probiert. Man spazieren geht, wenn die neuen Blumen rauskommen im Frühling, ist immer sehr, sehr toll. Oder auch im Herbst, wenn die Blätter bunt werden. Alles wirklich kleine Momente, die wirklich sehr, sehr toll sind und die den Leuten auch wirklich sehr viel bedeuten. Und es freut mich immer, hier zu sehen.
2: Der Beitrag von Ulf Seefeld.
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2: Nicht die ganz große Bühne, nicht der ganz große Glanz. Statt in der Fußball-Champions League spielt Bayer Leverkusen in dieser Saison nur in der zweitklassigen Europa League. Und das bekommen die Leverkusener heute auch gleich am ersten Spieltag zu spüren, Hendrik Lückhoff.
13: Denn die Gegner heißen jetzt nicht mehr FC Barcelona oder Manchester City, sondern eben Lech Posen oder wie heute zum Auftakt NK Celje, der slowenische Meister, der erstmals überhaupt in der

0: Europa League spielt, da ist ein Sieg zum Auftakt Pflicht für die Leverkusener. Jetzt steht's nach knapp 70 Minuten 1:0 für Bayer und wir sind live dabei. Jan Wochner ist unser Reporter.
1: Das ist ein langer Abend für Bayer Leverkusen. Eigentlich war der Plan klar, gegen diesen Außenseiter Enka Selje, den slowenischen Meister, früh für klare Verhältnisse sorgen, 3 Punkte einfahren und einen gelungenen Europa-League-Auftakt feiern. Ja, es steht 1:0 für Leverkusen, aber es steht nur 1:0. Leverkusen hat einige Top-Möglichkeiten ungenutzt gelassen, nur einmal getroffen, beziehungsweise eigentlich hat nur der Gast aus Slowenien getroffen. Es war nämlich ein Eigentor in der 50. Minute, Flankenball von Aleš Garcia, abgefälscht worden von Svit Sesla, dem slowenischen Mittelfeldregisseur, unhaltbar ins eigene Tor hinein. Tja, und Leverkusen hat es noch nicht geschafft, selbst den Ball mal über die Linie zu bringen. Eine Reihe von Top-Möglichkeiten ungenutzt gelassen. Und hinten immer wieder sehr, sehr anfällig bei den wenigen Angriffen der Slowenen, die einige Male gefährlich vor dem Tor von Marc Flecken aufgetaucht sind. Und mit Blick auf die Uhr und auf das Ergebnis, ja, es sind noch mehr als 20 Minuten, Leverkusen wirkt vor allem in den letzten Minuten fahrig und unkonzentriert. Also das könnte noch in die Hose gehen. Und vor allem ist Leverkusen weit davon entfernt, dieses Spiel frühzeitig zu den Akten legen zu können. Dafür ist es viel zu knapp, viel zu umkämpft. Läuft nicht so richtig für Leverkusen. Ergebnistechnisch noch alles in Ordnung. Aber knappe Nummer. 1:0 die Führung nach knapp 70 Minuten gegen Celje.
0: Jan Wochner live aus Leverkusen. 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Da sind heute die Füchse Berlin im zweiten Gruppenspiel gegen den 30-fachen ungarischen Meister aus Westbrem gefordert. Tabea Kunze ist für uns live in Berlin. Das Spiel in der Endphase. Gibt's den zweiten Sieg im zweiten Spiel für die Berliner?
2: Nein, den wird es nicht geben. 2,5 Minuten noch zu spielen. Die Füchse liegen 27:32 hinten gegen extrem starke Ungarn. Westbrem ist ein Top-Team. Das haben sie hier heute im Fuchsbau vor knapp 8000 Zuschauern wirklich gezeigt. Was für eine Körperlichkeit, was für eine Effizienz. Da hatten die Füchse über das komplette Spiel über Probleme. Sie waren eine Viertelstunde vor Schluss noch mal nah dran, hätten fast ausgleichen können, haben aber einen 7 Meter verworfen. Das ist eines ihrer Probleme heute. Viel zu viel Last lastet auf den Schultern von Matthias Gitzel, der Welthandballer mit 9 Toren. Aber ganz alleine schafft er es eben nicht, seine Füchse im Spiel zu halten. 27:33 der Rückstand.
0: Tabea Kunze live aus Berlin. Zum Schluss noch zum Wintersport. Da hat eine der erfolgreichsten deutschen Athletinnen der vergangenen Jahre ihre Karriere beendet. Jacqueline Pfeiffer, die Skeleton-Pilotin, sie hört auf. Dreimal wurde sie Weltmeisterin, sie wurde Europameisterin und holte bei Olympischen Winterspielen einmal Silber und zweimal Bronze. Und jetzt ist Schluss. Pfeiffer will sich nicht mehr kopfüber in den Eiskanal stürzen.
3: Irgendwann kommt der Punkt, dass ich fertig bin und dass es gut ist und dass ich jetzt 2026 aufhöre, wenn es für mich persönlich am schönsten ist.
0: Ja, im Alter von 31 Jahren sagt Skeleton-Pilotin Jacqueline Pfeiffer also tschüss zum Leistungssport.
4: Das war der Sport mit Hendrik Lückhoff.

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1: Um 22.30 Uhr mit Benjamin Kirsch. Bundeswirtschaftsministerin Reiche hat dafür geworben, die Steuer auf Kraftstoffe zu senken. Zugleich sprach Reiche sich erneut gegen einen Spritpreisdeckel und gegen eine Übergewinnsteuer aus. Aus Berlin, Efi Seibert.
2: Die Wirtschaftsministerin sagte, sie wisse um die Sorgen der Bürger, wenn sie morgens tanken müssten. Für sinnvoll hält sie es deswegen, die Steuern für Kraftstoffe von 19% auf 7% zu senken. Das würde direkt an der Zapfsäule wirken und schnell gehen. Reiche ist auch für direkte Zahlungen an einkommensschwache Haushalte. Das Problem dabei, der Staat hat immer noch keinen funktionierenden Auszahlungsmodus, weil er nur von jedem fünften Bürger die Kontodaten hat.
1: Die EU will ihre Partnerschaft mit Kanada vertiefen, und zwar in den Bereichen Energie, kritische Mineralien und künstliche Intelligenz, wie EU-Kommissionspräsidentin von der Leyen im Europaparlament ankündigte. Aus Brüssel Jean-Marie Magro.
3: In Anwesenheit von Premierminister Mark Carney sagte die Kommissionspräsidentin, dass Kanada das erste assoziierte Mitglied der EU werden könnte. Allerdings ist noch unklar, wie eine solche Mitgliedschaft aussehen soll. Von der Leyen kündigte außerdem einen Vorschlag für einen schrittweisen Schutz von Kindern und Jugendlichen im Netz an. Demnach sollen Kinder unter 13 Jahren keine Social-Media-Plattformen nutzen dürfen. Im Alter von 13 bis 15 Jahren sollen auf Instagram, Snapchat, TikTok und Co. nur altersangepasste Accounts mit einer Zeitbeschränkung von einer Stunde pro Tag erlaubt sein, die von den Eltern eingerichtet und überwacht werden.
1: UN-Generalsekretär Guterres warnt vor wachsenden Gefahren durch künstliche Intelligenz und ruft deshalb zu weltweiter Zusammenarbeit auf. Es sei die oberste Pflicht jeder Regierung, ihre Bürger zu schützen, sagte Guterres. Die führenden Nationen in der KI-Entwicklung müssen seiner Ansicht nach gemeinsamen Leitplanken einziehen, um eine globale Katastrophe zu verhindern. Guterres stellt sich damit auch gegen US-Präsident Trump. Dieser hatte Bedenken aus den Tech-Unternehmen selbst heruntergespielt und den Schutz für ausreichend erklärt. Beim Einsturz eines beschädigten Gebäudes im Gazastreifen sind mindestens 20 Menschen ums Leben gekommen. Ein Sprecher des von der Hamas kontrollierten Gesundheitsministeriums erklärte, darunter seien 11 Kinder. Zudem gäbe es 25 Verletzte. Helfer suchen in den Trümmern noch nach bis zu 100 Vermissten. Das Gebäude war während des Krieges durch einen israelischen Luftangriff beschädigt worden. Das Wetter in Deutschland. Nachts meist trocken, von den Alpen bis zum Bayerischen Wald teils kräftiger und lang anhaltender Regen, Tiefstwerte 14 bis 6 Grad. Morgen häufig trocken, später von der Nordsee her Regen, vereinzelt Gewitter, Höchstwerte 16 bis 24 Grad. Am Freitag teilweise freundlich, einzelne Schauer 17 bis 23 Grad. Und am Samstag im Nordwesten wechselhaft, im Süden und Osten mehr Sonne 17 bis 25 Grad. Das waren die Nachrichten.
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4: Achtung, ein Falschfahrer auf der A36 Bernburg-Fienenburg. Zwischen Güsten und Aschersleben-Mitte kommt Ihnen ein Falschfahrer entgegen. Fahren Sie äußerst rechts und überholen Sie nicht. Auf der A36 Bernburg-Fienenburg zwischen Güsten und Aschersleben-Mitte. Da ist ein Falschfahrer unterwegs. Vorsicht in beiden Richtungen. Eine Entwarnung auf der A48 Koblenz Richtung Dernbach. Kein Falschfahrer mehr zwischen Bendorf-Neuwied und Dreieck Dernbach. Die A1 Hamburg Richtung Lübeck ist zwischen Kreuz Bargteheide und Bad Oldesloe wegen Fahrbahnerneuerungen bis 6 Uhr gesperrt. Die A4 Aachen Richtung Köln ist zwischen Köln-Poll und Dreieck Heumar wegen Bauarbeiten bis 5 Uhr gesperrt. Die A4 Görlitz Richtung Dresden, der Tunnel Königshainer Berge, ist wegen eines defekten LKW gesperrt. Die A7 Ulm Richtung Würzburg ist zwischen Kreuz Feuchtwangen, Crailsheim und Wörnitz wegen Bauarbeiten bis 6 Uhr gesperrt. Die A12 Berlin Richtung Frankfurt-Oder ist zwischen Fürstenwalde-West und Briesen wegen Bauarbeiten bis 5 Uhr gesperrt. Die A29 Oldenburg Richtung Ahlhorner Heide ist zwischen Wadenburg und Großen Kneten wegen einer Nachtbaustelle bis 5 Uhr gesperrt. Die A40 Essen Richtung Dortmund ist zwischen Dreieck Bochum-West und Bochum-Zentrum wegen Bauarbeiten bis nächste Woche Freitag gesperrt. Die A94 Passau Richtung München ist zwischen Waldkraiburg-Ampfing und Heldenstein wegen Wartungsarbeiten bis ca. 2 Uhr gesperrt. Die A100 Berliner Stadtring ist Richtung Treptow zwischen Oberlandstraße und Buschkrugallee sowie in beiden Richtungen zwischen Dreieck Neukölln und Treptower Park bis 5 Uhr gesperrt. Und die A103 Richtung Steglitz ist zwischen Saarstraße und Philanderstraße wegen Vermessungsarbeiten im Tunnel Feuerbachstraße bis 5 Uhr gesperrt. Fahren Sie vorsichtig und kommen Sie gut an.
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4: Mit Alex Grantl. Der Ex-Präsident des Kosovo, Hashim Thaçi, hat immer seine Unschuld beteuert, aber heute hat ihn das Kosovo-Sondertribunal zu 25 Jahren Haft verurteilt. Viele Anhänger von Thaçi können die Entscheidung nicht verstehen. Für sie ist der ehemalige Guerillakämpfer ein Held. Der Prozess in Den Haag ging über mehrere Jahre, womit das Gericht die Strafe begründet. Das berichtet jetzt Oliver Schosch.
5: Der ehemalige Oberkommandeur der kosovo-albanischen Guerilla-Armee UÇK, Hashim Thaçi, wurde wegen vier verschiedener Kriegsverbrechen und Verbrechen gegen die Menschlichkeit zu 25 Jahren Haft verurteilt. Der vorsitzende Richter an den Kosovo-Sonderkammern in Den Haag, der US-Amerikaner Charles Smith, bezeichnete Thaçi als den Kopf einer kriminellen Vereinigung.
6: The panel finds you, Hashim Thaçi, guilty of illegal or arbitrary arrest and detention.
5: Das Richtergremium spricht Sie, Hashim Thaçi, schuldig für die illegale und willkürliche Festnahme und Inhaftierung von mindestens 385 Personen. Des Weiteren für die grausame Behandlung von mindestens 49 Personen, für die Folterung von mindestens 303 Personen und die Ermordung von 96 Personen. Die Kammer verurteilt Sie nun zu einer Gesamthaftstrafe von 25 Jahren, wobei Ihre bereits abgesessene Haftzeit angerechnet wird. Herr Thaçi, Sie können sich nun setzen.
6: Mr. Thaçi, you may be seated.
5: Hashim Thaçi blieb noch einige Sekunden lang regungslos stehen und setzte sich dann nach einer weiteren Aufforderung ruhig hin. Er trug einen feinen Anzug mit Krawatte. Thaçi war nach dem Ende des Kosovo-Kriegs lange Zeit der wichtigste Politiker des Landes. Zweimal war er kosovarischer Premierminister und einmal Präsident, mit durchaus guten Beziehungen zur EU und den USA. Das Urteil blieb deutlich unter den von der Anklage geforderten 45 Jahren. Wenn Thaçi seine bisherigen knapp 6 Jahre in Haft angerechnet werden, dann muss er noch knapp 20 Jahre einsitzen. Er ist heute 58 Jahre alt und wäre dann knapp 80. Doch das Urteil ist erstinstanzlich und noch nicht rechtskräftig. Die mitangeklagten UÇK-Anführer haben ebenfalls hohe Haftstrafen erhalten. Jakub Krasniqi ebenfalls 25 Jahre, Kadri Veseli 18 Jahre und Recep Selimi 13 Jahre. In der kosovarischen Hauptstadt Pristina, wo sich tausende Kosovo-Albaner zu einer Solidaritätskundgebung versammelt hatten, war das Entsetzen und die Enttäuschung groß. Auf einem riesigen Bildschirm wurde die Urteilsverkündung live übertragen. Nach dem Urteil wurde gebuht und UÇK-Sprechchöre wurden angestimmt. Viele Kosovo-Albaner sehen sich nur als die Opfer des Krieges, als die Kämpfer für Freiheit und Unabhängigkeit und die Serben als die alleinigen Täter, als die Besatzer.
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4: Ja, es ist Mitte September, es wird also nicht mehr ganz so lange dauern, bis die meisten Menschen zu Hause irgendwann mal die Heizungen anmachen werden. Im Vergleich zu den letzten Jahren sind die Gasspeicher in Deutschland allerdings nicht allzu gut gefüllt, etwa nur zu 56%. Was das heißt, darüber wird viel gesprochen. Die Bundesnetzagentur sagt zum Beispiel, das ist eher beruhigend unterwegs und sagt, die Menge ist ausreichend. Andere sorgen sich aber, dass es zu Knappheit kommt oder dass zu hohe Kosten entstehen. Die Bundesregierung hat bisher betont, der Markt werde das Problem regeln. Aber jetzt schwenkt sie um. Mein NDR-Kollege Jochen Fischer hat darüber mit Jürgen Webermann aus der NDR-Info-Wirtschaftsredaktion gesprochen. Und er wollte wissen, was für eine Kehrtwende sich da andeutet.
7: Ja, das Bundeswirtschaftsministerium, das macht jetzt Druck auf die beiden größten Gashändler hierzulande. Das ist einmal die Uniper und dann die Sefe. Das ist eine Firma, die früher mal der deutsche Ableger des russischen Gazprom-Konzerns war. Und diese beiden Unternehmen, Uniper und Sefe, die sollen jetzt den Fokus verstärkt darauf legen, die Speicher zu befüllen. Dazu muss man wissen, beide Unternehmen gehören auch dem deutschen Staat. Die sind beide 2022 nach dem russischen Überfall auf die gesamte Ukraine verstaatlicht worden. Und jetzt drängt das Wirtschaftsministerium diese beiden Firmen erst einmal informell mehr Gas einzulagern. Sie plant auch finanzielle Anreize für die Händler, die das Gas nicht sofort weiterverkaufen, sondern erst mal einspeichern, also auch Uniper und Sefe. Theoretisch könnte die Regierung Uniper und Sefe auch formell anweisen, einzuspeichern, wenn zum Beispiel jetzt die Versorgungssicherheit gefährdet ist. Aber das will sie Stand jetzt noch nicht tun.
8: Wir haben ja jetzt Mitte September, die Heizsaison beginnt ja im Oktober. Kommt dieser Schritt, auch wenn er informell ist, nicht ein bisschen spät?
7: Ja, absolut. Energieexperten weisen schon seit Wochen darauf hin, dass wir die deutschen Speicher bis zum Spätherbst wohl nicht auf die Füllstände bringen können, die jetzt eigentlich gesetzlich verlangt sind. Das wären 80%. Da müssten Sefe und Unipa jetzt im wahrsten Sinne des Wortes echt Gas geben. Du hast es ja schon gesagt, gerade liegen die Füllstände im Schnitt bei 56%. Zum Vergleich, vor einem Jahr waren es Mitte September 75%, also deutlich mehr. Und das erklärt auch die große Nervosität rund um dieses Thema.
8: Warum läuft das denn so schleppend mit dem Einspeichern?
7: Ja, das hat aus meiner Sicht mehrere Gründe. Zum einen sind die Zeiten vorbei, in denen Gashändler im Sommer billig Gas einkaufen und speichern konnten und dann im Winter teurer verkaufen konnten. Der Grund ist, dass wir jetzt viel mehr Flüssigerdgas, also LNG, beziehen. Und die Preise dafür, die sind nicht saisonal, wie das bei Pipelines der Fall ist. Da strömt ja beständig Gas zu uns. Und wenn wir alle die Heizung jetzt im Sommer ausstellen, dann drosselt das schon mal die Nachfrage um mehr als die Hälfte und somit auch den Preis. Das heißt, dieser saisonale Preisunterschied, der fällt jetzt größtenteils schon mal weg durchs LNG. Und der Iran-Krieg von Donald Trump, der verstärkt diesen Effekt auch noch, weil der Preis für Flüssigerdgas in den letzten Monaten deutlich gestiegen ist durch Ausfälle im Nahen Osten. Und deshalb ist das Einspeichern auch überhaupt nicht mehr lukrativ. Und dazu kommt noch ein zweiter Grund. Sowohl Uniper als auch die Sefe, die sollen bald privatisiert werden. Die brauchen also gute Bilanzen, um Investoren anzulocken und haben deshalb natürlich auch Interesse am bestmöglichen Geschäft, und das ist gerade nicht das Einspeichern.
8: Und das heißt, der Markt regelt diese Frage des Einspeicherns dann doch nicht, wie Wirtschaftsministerin Reiche immer betonte.
7: Genug Gas gibt es auf dem Weltmarkt, nur zu welchem Preis, das ist die Frage. Und bei leeren Speichern, da würden Verbraucher und Unternehmen am Ende komplett die Zeche zahlen, wenn mal eine Pipeline ausfällt oder der Winter eben doch kälter wird. Ein voller Speicher aber, der würde genau das wiederum abfedern. Deshalb ist auch mittelfristig eine staatliche Reserve geplant, weil sich eben der Markt verändert hat und nicht mehr so funktioniert wie früher.
4: Das war Jürgen Webermann aus der NDR Info Wirtschaftsredaktion. Ja, und wir schauen jetzt auf eine der am stärksten belasteten Bahnstrecken in Deutschland, und zwar die zwischen Hamburg und Hannover. Seit Jahrzehnten wird über diese Bahnstrecke gestritten, soll eine neue Trasse gebaut werden oder nicht. Die Bahn ist für den Neubau, das Land Niedersachsen ist dagegen. Jetzt soll eine wichtige Hürde genommen werden, denn Verkehrspolitiker von Union und von SPD haben sich jetzt für einen Neubau ausgesprochen, allerdings mit Bedingungen. Silvia Buckel.
9: Wenn es so kommen sollte, wie die Verkehrspolitiker in Berlin sich das vorstellen, dann würde eine ganz neue Teilstrecke gebaut. Entlang der A7, durch die Heide und über die Stadt Bergen. Also ein bisschen direkter als bisher. Damit würde man die Fahrzeit zwischen Hamburg und Hannover um 18 Minuten verringern. Das steht in der Beschlussvorlage, über die nächste Woche erst der Verkehrsausschuss und dann der Bundestag beraten sollen. Die bisherige Verbindung führt über Lüneburg und Uelzen, und diese Trasse ist laut Bahn schon lange völlig überlastet. Die Strecke Hamburg-Hannover gehört zu den meistbefahrenen Strecken Europas und ist die wichtigste Hinterlandanbindung des Hamburger Hafens. Kein Wunder, dass der maritime Koordinator der Bundesregierung, der Hamburger CDU-Bundestagsabgeordnete Christoph Ploss, einen Neubau befürwortet. Denn das mache den Güterverkehr effizienter, meint er. Ploss geht davon aus, dass eine neue Trasse schnell gebaut werden könnte, weil durch neue Gesetze jetzt digitaler geplant wird und Klagemöglichkeiten eingeschränkt werden.
10: Deswegen bin ich sehr optimistisch, dass solche Projekte Hamburg-Hannover nicht 25 Jahre benötigen, sondern wir das auch in den nächsten 5 bis 7 Jahren schaffen können.
9: Niedersachsens Verkehrsminister Grant Hendrik Tonne von der SPD bezweifelt dagegen, dass die Bahn ein solches Großprojekt schnell umsetzen kann. Tonne, wie auch Ministerpräsident Olaf Lies, würden deshalb einen Ausbau der bestehenden Strecke befürworten, und sie fühlen sich bei der neuen Beschlussvorlage aus Berlin übergangen, wie der Sprecher des Verkehrsministeriums in Hannover, Sebastian Schumacher, deutlich macht.
11: Wir haben versucht, schriftlich wie mündlich einzuwirken auf diesen Antrag. Das ist offenbar überhört und ignoriert worden. Das bedauern wir sehr. Es macht aber auch noch mal klar, bei wem die Verantwortung liegt. Das ist der Bund, das ist die Deutsche Bahn, das ist der Deutsche Bundestag. Und diejenigen werden dann auch vermitteln müssen in die Region Niedersachsens hinein, was das bedeutet, nämlich wahrscheinlich 30 Jahre, dass nichts passiert.
9: Solche Bedenken gibt es auch in der Region. So sollen im Zuge der Neubaustrecke in Soltau und Bergen Regionalbahnhöfe geschaffen werden. Dafür sei aber gar kein Geld da, sagt die Bürgermeisterin von Soltau, Claudia Detmer-Müller. Der Landrat von Harburg, Rainer Rempe, meint, die Neubaustrecke bringe keine Verbesserung für die Region und die Trassenführung sei völlig inakzeptabel, auch weil Naturräume zerschnitten würden.

0: Die Zeit, es ist 22.45 Uhr.
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0: Ja, das passiert nicht so oft, aber heute haben sich die 8 CDU-Ministerpräsidenten gemeinsam zu Wort gemeldet. Die Menschen können darauf vertrauen, dass wir ihre Probleme angehen. Als Ministerpräsidenten wollen und werden wir gemeinsam mit dem Bundeskanzler unseren Beitrag dazu leisten. Ja, in diesem Satz steckt eine Rückendeckung für Bundeskanzler Merz. Immer wieder war in den letzten Tagen über den großen Druck auf den Kanzler diskutiert worden. Trotz Kritik an Merz und sehr schlechten Beliebtheitswerten hat er in den letzten Tagen aber auch erklärt, er wolle weitermachen. Mein Kollege Dirk Wagner vom HR wollte das einordnen, gemeinsam mit Albrecht von Lucke, dem Politikwissenschaftler und Redakteur der Zeitschrift Blätter für deutsche und internationale Politik. Und es ging zuerst um die Erklärung von Friedrich Merz, als Kanzler weiterzumachen. Die Frage war, was er sonst auch hätte sagen sollen.
2: Ja, in der Tat, das ist völlig richtig. Er musste deutlich machen, dass er nicht gewillt ist, zurückzutreten. Das ist doch die entscheidende Frage. Entweder das würde bedeuten, er macht den Weg frei, damit wäre das Eingeständnis, dass nicht nur er gescheitert wäre, sondern auch inhaltlich der Versuch, Reformen im Lande durchzusetzen. Das ist nicht sein Wille. Und jetzt kommt der entscheidende Punkt. Solange nicht das, was natürlich jetzt tatsächlich dramatisch zu Buche schlägt, nämlich offensichtlich auch ein Abstand nehmen in der Union, nicht dazu führt, dass man erstens einen anderen Kandidaten hat und zweitens auch die Zustimmung in der SPD, dass man diesen Kandidaten in der Union auch wählt, solange ist die Präsenz und das Bleiben von Friedrich Merz entscheidend von ihm abhängig. Solange er nicht sagt, ich schmeiße die Flinte ins Korn, ist er Kanzler und in der Tat auf 4 Jahre gewählt.
3: Wie groß ist denn der Rückhalt noch für den Kanzler innerhalb der Koalition?
2: Das ist genau die entscheidende Frage, die am Sonntag wohl von ihm geklärt werden soll und vielleicht auch wird ansatzweise. Wir haben natürlich in den letzten Tagen dreierlei erlebt. Wir haben eigentlich schon seit Monaten natürlich einen rapiden Verlust der Anerkennung dieser Koalition in der Bevölkerung. Die Werte von Friedrich Merz sind so schlecht wie noch bei keinem Bundeskanzler zuvor und das nach nicht einmal 1,5 Jahren. Das ist so dramatisch, dass es ihm natürlich zu denken geben muss. Damit ist die zweite Konsequenz, die Panik geht natürlich zunehmend um in der Union. Wir sehen, dass sich interessanterweise in den letzten Tagen und Wochen kaum ein Politiker hinter ihm versammelt hat. Im Gegenteil, wir haben erlebt, dass er im Wahlkampf regelrecht versteckt wurde. Jetzt stehen die Wahlen am Wochenende in Mecklenburg-Vorpommern und Berlin an. Das heißt, man wird dann erleben, ob er noch den Rückhalt in der eigenen Partei hat. Und dann steht drittens die Frage an, wäre die SPD überhaupt willens, diesen neuen Kandidaten, den die Union dann ja vorschlagen müsste, wenn es tatsächlich zu so etwas käme. Also es gibt diese drei Seiten, Bevölkerung, Union und SPD.
3: Ja, und da gab es ja in den vergangenen Tagen interessante Aussagen, zum Beispiel von Clara von Nathusius aus dem Vorstand der Jungen Union, also von der Jugendorganisation von CDU und CSU. Die meinte, mit diesem Kanzler seien keine Wahlen mehr zu gewinnen. Also Unterstützung sieht irgendwie anders aus.
2: Ja, nun muss man allerdings sagen, Clara von Nathusius, eine durchaus begabte Influencerin, CDU-Mitglied, ist nicht gerade die erste Reihe, die sich da artikuliert. Das ist ja der eine Punkt. Der zweite Punkt ist ein anderer. Es ist eine völlig andere Frage, ob der Kanzler noch einmal antreten wird oder ob er diese Legislaturperiode beendet, um noch Reformen durchzusetzen, beziehungsweise vielleicht sie auch nicht in Gänze beendet. Ich bin auch der Annahme, dass der Kanzler es nicht schaffen wird, seine Werte so zu steigern, dass er in Zukunft ein starker Kandidat für die nächste Legislatur sein wird und die nächste Kanzlerkandidatur. Aber die Grundfrage ist doch, heißt das, dass er augenblicklich die Flinte ins Korn werfen muss? Oder muss sich die Union nicht überlegen, wie sie einen geordneten Übergang einleitet, der vor allem auch eines schafft, erstens die Reformen zu machen, die bei keinem anderen Kandidaten nur Freude auslösen werden. Und das heißt dann anschließend, wenn sie gemacht worden sind, ist dann die Frage, ist Merz noch in der Lage, das Blatt gewendet zu haben? Oder kann man geordnet nach einem halben Jahr einen Wechsel einleiten? Das heißt, die Kandidatur von Friedrich Merz hat nichts damit zu tun, ob er jetzt noch in der Lage ist, dem Land die Reformen zu verschaffen, die es braucht.
3: Also da sind doch viele Variablen unterwegs. Wenn wir noch mal kurz auf diese Landtagswahlen am Wochenende schauen. Was müsste denn da rauskommen, damit Friedrich Merz im Amt bleiben kann vom Ergebnis her?
2: Naja, Sie merken schon, dass die Frage in gewisser Weise falsch gestellt ist. Friedrich Merz bleibt so lange im Amt, solange nicht sich diese beiden Parteien definitiv darauf einigen. Und das ist ein Akt, der nicht eine Petitesse ist, dass ein anderer Kandidat an seine Stelle tritt. Selbst wenn wir mal den schlimmsten Fall uns ausmalen, Der wäre durchaus dramatisch, weil er für die Union einen Tiefschlag auf landespolitischer Ebene bedeuten würde. Die Union fällt unter 5% in Mecklenburg-Vorpommern. Das ist keineswegs ganz ausgeschlossen. Sie steht bei den Umfragen jetzt bei 7%. Also will sagen, selbst ein solches Ergebnis hat mit der Bundesebene rein demokratietheoretisch und auch praktisch eigentlich nichts zu tun. Denn die entscheidende Frage habe ich benannt. Ein Kanzler, der nicht von selbst zurücktritt, und er hat nun mal ein Mandat über 4 Jahre, und wenn nicht, dann die Aufwallung in der Union so stark ist, dass sie sagen, wir müssen dich jetzt beseitigen, dann wäre das noch nicht der Moment, wo man sagen müsste, der Kanzler ist erledigt. Denn ich muss eines doch warnend erwähnen, die Stabilität der Bundesrepublik hat immer davon abgehangen, bisher, dass wir es mit geordneten, langen Kanzlerschaften zu tun hatten. Wenn wir mittlerweile in einen Zyklus der Kurzkanzlerschaften, 3 Jahre Scholz, nicht mal 2 Jahre Friedrich Merz geraten, dann ist die Bundesrepublik auf keinem guten Weg.
0: Das sagt der Politikwissenschaftler Albrecht von Lucke. Wer viel Stress hat, der sucht Ruhe, Entschleunigung und nach der Möglichkeit abzuschalten. Es gibt einen neuen Trend in verschiedenen Social-Plattformen, der verspricht, genau dabei zu helfen. Es geht um Nonna-Maxing. Da steckt das italienische Wort für Oma drin, Nonna, und Maxing steht fürs Optimieren einer Eigenschaft, in dem Fall dem Nonna-Sein. Junge Menschen zeigen sich in ihren Social-Videos, also beim Backen, beim Stricken oder beim Spazierengehen. Und einige reisen auch nach Italien, um sich von echten Nonnas was beibringen zu lassen. Unsere Reporterin Judith Rubatscher hat sich das in Italien für uns angesehen.
4: Katzen räkeln sich auf warmen Pflastersteinen und vor den Fenstern flattert die Wäsche. In Palombara Sabina, einem verschlafenen Bergdorf in der Nähe von Rom, sind Mats und seine Freundin Nelly unterwegs. Hier wollen sie gleich eine italienische Oma besuchen.
5: Wir sind nicht so die klassischen Sightseeing-Touristen. Also klar, wir gucken uns auch diese historischen Gebäude an, aber wir wollen gerne viel vom Land und den Leuten erleben. Und deswegen dachten wir, dass man nochmal von einer italienischen Nonna mehr mitnehmen kann als vielleicht von irgendeinem Tourführer.
4: Den Besuch bei Oma hat das junge Pärchen aus Mönchengladbach im Internet gebucht. Genau wie 5 andere Reisende aus den USA und aus Österreich. Gemeinsam sind sie unterwegs zum Haus von Nonna Maresa, die ihnen gleich zeigen soll, wie man Pasta macht. Nonna Maresa wartet schon in der Tür und hat die Hände in die Hüften gestemmt. Die 78-Jährige trägt eine Föhnfrisur und ein Kleid mit riesigen türkisen Punkten drauf.
6: Bella.
4: Was hast du für tolle Augen? Komm her, mein Liebling. Willkommen bei Nonna Maresa. Die Oma küsst ihre Leihenkel, kneift sie in die Wange. Im Wohnzimmer Schränke mit Glasvitrinen, Gemälde in schweren Goldrahmen. Auf einer langen Holztafel stehen Mehl und Eier bereit. Auf die zeigt Nonna Maresa jetzt und plappert drauf los.
6: Nonna Maresa invece c'ha davanti 5 uova.
4: Eine Übersetzerin steht neben ihr, weil Nonna natürlich nur Italienisch spricht. Der Nachmittag bei Nonna kostet rund 100 Euro. Die Idee dafür stammt von Unternehmensgründerin Chiara Nicolanti. Sie selbst hat große Teile ihrer Kindheit bei der Oma verbracht und sagt, Omas tragen ein Wissen in sich, das uns dabei hilft, uns nicht zu verlieren in der heutigen Welt, die so schnelllebig ist. Immer mehr Menschen scheinen das ähnlich zu sehen. Die Online-Plattform Get Your Guide verzeichnet in den letzten Jahren einen Anstieg von 50% bei Buchungen von Reiseaktivitäten, die von älteren Personen geführt werden. Und auch, dass die Teilnehmer gerade immer jünger werden, beobachtet Chiara. Eine Gruppe von 20-Jährigen, die zu Oma kommt. Als ich das zum ersten Mal gesehen habe, war ich von den Socken und dachte, was machen die hier, warum sind die nicht in der Disco? Dann habe ich verstanden, die brauchen genau das. Inzwischen sind es fast 20 Omas, die bei ihr eingestellt sind. Wie Nonna Maresa, die der Gruppe in ihrem Wohnzimmer gerade zeigt, wie man den Teig für die Nudeln richtig ausrollt. Ich habe das Gefühl, mich zu verwirklichen. In unserem Alter, wenn du in Rente bist, sitzt du ja sonst den ganzen Tag nur mehr auf dem Sofa und schaust Fernsehen. Während Nellys Nudelteig perfekt auf dem Holzbrett liegt, sieht der von Mats eher runzelig aus. Von Nonna Maresa gibt es dafür einen strengen Blick. So einfach ist es dann doch nicht.
5: Dann willst du auch irgendwie wie Nonna machen und da fehlt dann schon irgendwie 50, 60 Jahre Erfahrung.
4: Mit Nonnas Hilfe klappt es am Ende doch. Der widerspenstige Teig verwandelt sich in weiche Verfalle mit Mandelpesto, die alle gemeinsam am großen Tisch essen.
6: Buon appetito!
4: Mats Freundin Nelly findet's
7: super lecker. Ich glaube, dass man sich noch mal mehr Zeit nehmen sollte, so solche Sachen auch selbst zu machen in Zukunft. Nicht einfach nur Pesto zu kaufen.
4: Mit viel Zeit und Ruhe etwas mit den eigenen Händen machen. Mats und Melli hat Oma Marisa auf den Geschmack gebracht.
0: Judith Rubatscher, das war ihr Beitrag über Nonna-Maxing.
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0: Der D-Day, also die Landung der Alliierten in der Normandie am 6. Juni 1944, das ist eines der häufigsten verfilmten Ereignisse des Zweiten Weltkriegs. Jetzt gibt es einen weiteren Film darüber, der aber eine ganz neue Perspektive eröffnet. Und zwar die vom schottischen Meteorologen James Stead, der vorhersagen sollte, ob das Wetter in einen Angriff überhaupt zulässt. Anna Wollner über einen Kriegsfilm, in dem Wetterkarten gefährlicher werden als Waffen.
8: Es ist ein bekanntes Szenario. Hunderttausende Soldaten stehen bereit, Schiffe liegen im Ärmelkanal, Flugzeuge warten auf ihren Einsatz. Der größte amphibische Angriff der Geschichte ist vorbereitet. Und dann hängt alles an einer Frage, die 1944 niemand zuverlässig beantworten kann. Wie wird eigentlich das Wetter?
9: Der Ausgang des Krieges hängt davon ab. Ich brauche eine Vorhersage.
10: Ich habe nur die Sorge, dass das, was Sie verlangen, wissenschaftlich unmöglich ist, Sir.
8: Aus diesem Widerspruch baut Regisseur Anthony Mara's Pressure. Die Militärs brauchen absolute Gewissheit. Der schottische Meteorologe James Stack kann ihnen nur Wahrscheinlichkeiten liefern. Anfang Juni 1944 waren schon Vorhersagen über mehr als ein oder zwei Tage extrem unsicher. Trotzdem soll Stack sagen, wann die Operation Overlord beginnen kann. Für Hauptdarsteller Andrew Scott ein neuer Ansatz vom D-Day zu erzählen.
11: Ich wusste überhaupt nichts über James Stack. Ich glaube, den meisten Menschen ging es genauso. Und deshalb dachte ich, wow. Dieser Mann ist wirklich ein unbesungener Held. Was für eine Gelegenheit, die Geschichte von jemandem zu erzählen, der ein völliger Außenseiter war, der eine enorme Integrität hatte und den Lauf der Geschichte wirklich verändert hat.
8: Scott legt Stack sperrig an, nicht als charismatischen Filmhelden. Er ist ernst, stur, sozial unbeholfen und überzeugt davon, dass die Natur keine Rücksicht auf Kriege nimmt. Sein amerikanischer Gegenspieler Irving Quick, gespielt von Damian Lewis, dagegen verspricht gutes Wetter und Stack verliert irgendwann die Geduld.
10: Das, was Colonel Crick gerade gesagt hat, dass es sicher ist, morgen in der Normandie zu landen und deswegen glauben Sie es. Aber alles, was er gerade gesagt hat, ist absoluter, unverfälschter Schwachsinn.
8: Pressure basiert auf dem gleichnamigen Theaterstück, ist als Kammerspiel angelegt. Eine Reduzierung, die aufgeht. Einzige Ergänzung, Maras und sein Team sichteten rund 46 Stunden Archivmaterial, restaurierten Ausschnitte und kolorierten es und montierten es so in den Film, dass Gegenwart und historische Bilder teilweise ineinander übergehen. Auch Andrew Scott war davon beeindruckt.
11: Ich glaube, manche Menschen können gar nicht unterscheiden, was unser neu gedrehtes Material ist und was Archivmaterial. Diese Verbindung gibt dem Film eine solche Authentizität. Diese wirkliche Angst und diese ganz bestimmte Atmosphäre kann man kaum nachstellen.
8: Dadurch bekommen die abstrakten Diskussionen über Luftdruck und Jetstream eine humane Dimension. Hinter jeder Wetterkarte stehen junge Männer, die wenige Stunden später in Landungsbooten sitzen.
12: Er wählt für sich die Daten, die ihm passen, und ignoriert den Rest. Aber wir müssen die Fakten akzeptieren. Die Fakten! Auch wenn sie uns doch so viel Angst machen!
8: Stack hat sich durchgesetzt. Die Invasion wurde vom 5. auf den 6. Juni verschoben. Am 5. Juni kam tatsächlich der Sturm. Danach gab es das kurze Wetterfenster, das die Alliierten brauchten. Der Film braucht dafür keine neue Schlacht um die Normandie. Pressure erzählt nicht nur von einer fast vergessenen Episode des D-Day, sondern von der Zumutung wissenschaftlicher Erkenntnis. Fakten werden nicht angenehmer, nur weil mächtige Menschen etwas anderes hören wollen. Und das macht den Film ziemlich zeitgemäß.
0: Anna Wollner war das über den Film Pressure, der ab Donnerstag in den Kinos läuft. Die Preise für Benzin und Diesel, die erreichen Rekordhöhen in diesen Tagen und die Bundesregierung verspricht, schnell etwas dagegen zu tun. Die Frage ist nur, was und wann? Das schauen wir uns gleich nach den Nachrichten genauer an.

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1: Um 23 Uhr mit Benjamin Kirsch. Bundeswirtschaftsministerin Reiche will die hohen Spritpreise per Rabatt bei der Mehrwertsteuer senken. Einem Preisdeckel für Kraftstoff erteilte sie erneut eine Absage. Aus der NDR-Nachrichtenredaktion Christoph Tietz.
2: Vorübergehend könnte Deutschland die Umsatzsteuer auf Kraftstoff von 19% auf 7% senken, sagte Reiche bei einem Treffen der G20-Wirtschaftsminister in Texas. Wörtlich sprach sie von einem sinnvollen Ansatz. Geringverdiener sollen laut Reiche zudem eine Direktzahlung erhalten, die käme aber erst 2027. Reiche kündigte auch an, das mittelständische Transportgewerbe zu entlasten. Hier prüfe die Bundesregierung Wege, weil eine Mehrwertsteuersenkung Unternehmen nicht weiterhilft. Der von der SPD geforderte Spritpreisdeckel, also eine staatliche Preisobergrenze je Liter, wie sie in Luxemburg gilt, hält die Bundeswirtschaftsministerin von der CDU für den falschen Weg.
1: Kanada könnte sogenanntes assoziiertes Mitglied der EU werden. Laut EU-Kommissionspräsidentin von der Leyen wollen beide Seiten in ganz verschiedenen Bereichen enger zusammenarbeiten. ARD-Korrespondentin Tina Hassel in Brüssel erklärt, welche Vorteile sich daraus ergeben könnten, vor allem für die EU.
3: Zum einen würde es zeigen, dass sie immer noch Strahlkraft besitzt und dass sich Länder, die noch an Demokratie und Regeln festhalten wollen, sich wirklich auch zusammentun. Außerdem würden die EU und Kanada ihren Handel mit Waren, mit Dienstleistungen und Arbeitskräften ausbauen wollen. Und die EU könnte mit Kanada einen verlässlichen Energielieferanten bekommen. Auch das sehr wichtig in diesen Zeiten. Und sie würde außerdem noch ihren Einfluss in der strategisch ja so wichtigen Arktis ausbauen. Also da gibt es viele, viele Vorteile, von denen die EU profitieren würde.
1: Mit einem Bündel von Maßnahmen will die Bundesregierung stärker gegen den Missbrauch von Sozialleistungen vorgehen. Bundesarbeitsministerin Baas hat einen entsprechenden Aktionsplan vorgelegt. Dabei geht es vor allem um Sozialbetrug im Zusammenhang mit der Zuwanderung aus EU-Staaten. Durch mehr Datenabgleich zwischen den Behörden soll besser als bisher erkannt werden können, wer unberechtigt Leistungen bezieht. Auch ein schärferes Vorgehen gegen organisierten Betrug, zum Beispiel gegen Vermieter sogenannter Schrottimmobilien, ist geplant. Der Entwurf soll noch in diesem Monat durchs Kabinett und Ende des Jahres gelten. Bayer Leverkusen ist mit einem Heimsieg in die neue Saison der Fußball-Europa League gestartet. Leverkusen gewann das Vorrundenspiel gegen den slowenischen Meister NK Celje mit 2:0. Das waren die Nachrichten. Das Wetter in Deutschland. Nachts meist trocken, von den Alpen bis zum Bayerischen Wald teils kräftiger und lang anhaltender Regen. Tiefstwerte 14 bis 6 Grad. Morgen häufig trocken, später von der Nordsee her Regen, vereinzelt Gewitter, Höchstwerte 16 bis 24 Grad. Am Freitag teilweise freundlich, einzelne Schauer 17 bis 23 Grad. Und am Samstag im Nordwesten wechselhaft, im Süden und Osten mehr Sonne, 17 bis 25 Grad. Es ist 23.03 Uhr.
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4: Mit einer Entwarnung auf der A36 Bernburg-Fienenburg. Kein Falschfahrer mehr zwischen Güsten und Aschersleben-Mitte. Die A1 Hamburg Richtung Lübeck ist zwischen Kreuz Bargteheide und Bad Oldesloe wegen Fahrbahnerneuerungen bis 6 Uhr früh gesperrt. Die A4 Aachen Richtung Köln ist zwischen Köln-Poll und Dreikheumer wegen Bauarbeiten bis 5 Uhr gesperrt. A4 Görlitz Richtung Dresden, da ist der Tunnel Königshainer Berge wegen eines defekten LKW gesperrt. Die A7 Ulm Richtung Würzburg ist zwischen Kreuz Feuchtwangen-Crailsheim und Wörnitz wegen Bauarbeiten bis 6 Uhr gesperrt. Die A12 Berlin Richtung Frankfurt-Oder ist zwischen Fürstenwalde-West und Briesen wegen Bauarbeiten bis 5 Uhr gesperrt. Die A29 Oldenburg Richtung Ahlhorner Heide ist zwischen Wadenburg und Großen Kneten wegen einer Nachtbaustelle bis 5 Uhr gesperrt. Die A40 Essen Richtung Dortmund ist zwischen Dreieck Bochum-West und Bochum-Zentrum wegen Bauarbeiten bis nächste Woche Freitag gesperrt. Die A94 Passau Richtung München ist zwischen Waldkreiburg-Ampfing und Heldenstein wegen Wartungsarbeiten bis etwa 2 Uhr gesperrt. Die A100 Berliner Stadtring ist Richtung Treptow zwischen Oberlandstraße und Buschkrugallee sowie in beiden Richtungen zwischen Dreieck Neukölln und Treptower Park bis 5 Uhr gesperrt. Und die A103 Richtung Steglitz ist zwischen Saarstraße und Philanderstraße wegen Vermessungsarbeiten im Tunnel Feuerbachstraße bis 5 Uhr gesperrt. Fahren Sie vorsichtig und kommen Sie gut an.
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4: Aus Hamburg von Ende Info mit Alex Grantl. Guten Abend. 2,30 Euro. So viel hat am Dienstag ein Liter Superbenzin im Schnitt gekostet. Damit war das Benzin so teuer wie nie. Und der Dieselpreis ist auch nur knapp unter einem neuen Höchststand geblieben. Kanzler Merz hat am Dienstag davon gesprochen, dass es sehr bald Entlastungen gibt. Unionsfraktionschef Frei hat sich Sofortmaßnahmen ab dem 1. Oktober gewünscht. Mein NDR-Kollege Sebastian Ottowitz wollte das genauer wissen und hat mit Efi Seibert aus dem ARD-Hauptstadtstudio gesprochen und gefragt, ob sich andeutet, wann die Bundesregierung sagt, was sie tut.
5: Na also, wenn sehr bald, wie der Kanzler das ja sagte, ein Tag wäre, dann ist der vorbei und es ist nichts passiert. Also sehr bald, würde ich mal sagen, müsste dann eigentlich in den nächsten Tagen sein. Aber um es ganz deutlich zu sagen, im Moment noch nicht.
6: Aber es wird
5: viel diskutiert.
6: Genau, es werden viele Ideen auch diskutiert. Auch die Bundeswirtschaftsministerin Katharina Reiche hat sich am Abend zu ja ganz verschiedenen Ideen, die da kursieren, geäußert. Was kann sie sich denn vorstellen?
5: Sie hat gesagt, dass sie sich eine vorübergehende Senkung der Mehrwertsteuer vorstellen kann. Also im Moment gibt es ja da 19% auf die Kraftstoffe und sie könnte sich vorstellen, dass man runtergeht auf 7%. Das hat Vor- und Nachteile. Also der Vorteil wäre, dass es natürlich sehr schnell machbar ist. Der Staat kann sehr schnell entscheiden, dass er auf Steuern verzichtet. Aber der Staat muss natürlich auch zahlen. Also wir hatten das ja im Frühling schon mal, da war das ähnlich. Es war auch eine Abgabe, die der Staat da verzichtet hat. Und das hat uns in 2 Monaten ungefähr 1,6 Milliarden Euro gekostet. Und es ging an alle, also an die Vielfahrer, die vielleicht auch einen dicken Geldbeutel haben, genauso wie an diejenigen, die es eigentlich haben müssten, weil sie nicht genug Geld haben. Und da ist der zweite Ansatz der Wirtschaftsministerin, sie kann sich auch vorstellen, dass man eben an Geringverdiener direkt eine Auszahlung veranlasst. Das hat wiederum den kleinen Nachteil, dass der Staat nicht genug weiß über die Kontonummern. Also es gibt nur von 19% der Bürger die Kontodaten und die Kontoverbindungen. Kann sich natürlich schnell ändern, wenn man sagt, Leute, gebt eure Kontoverbindung her, dann kriegt ihr Geld. Das kann sein, dass das dann sehr flott funktioniert.
6: Das sind also Dinge, die sich die Bundeswirtschaftsministerin vorstellen kann. Könnte eine dieser Ideen denn auch beim Koalitionspartner, bei der SPD, auf fruchtbaren Boden fallen?
5: Die SPD denkt im Moment eher darüber nach, dass man die Energiekonzerne zur Kasse bittet. Denn die haben ja viele große Gewinne eingefahren mit diesen steigenden Preisen. Und der Bundesfinanzminister, der ja eben auch SPD-Chef ist, der sagt, wir müssen tatsächlich diese Übergewinnsteuer umsetzen. Das hat aber den Nachteil, dass das rechtlich sehr kompliziert ist. Also man muss ja nachweisen, ab wann ist ein Gewinn ein Übergewinn. Deshalb sagt die Bundeswirtschaftsministerin, das sieht sie nicht. Also da kommen sie nicht so richtig zusammen. Könnte sein, dass die SPD mitmacht bei diesen Direktzahlungen an einkommensschwache Haushalte. Denn das wäre ja auch eigentlich in der SPD-Idee eigentlich ganz gut zu vermitteln. Aber da müsste natürlich tatsächlich eben sehr, sehr schnell diese Kontodaten kommen. Kann sein, dass es eine Mischung aus beiden wird unter Umständen. Also das ist so eine Erzählung, die hier in Berlin gerade herumgeht.
6: Ein Wunsch, den ja so ziemlich jeder und jede haben wird, die auf das Auto angewiesen sind, ist, dass es jetzt schnell geht, dass wir schnell eine Entlastung merken. Bis wann kann das denn sein? Unionsfraktionschef Frei sagt ja, man könnte schon zum 1. Oktober eine Senkung der Steuer zum Beispiel hinbekommen. Ist das realistisch?
5: Ja, also wenn der Staat entscheidet, dass er auf Geld verzichtet, kann man das sehr schnell machen. Das muss halt letzten Endes nach dem Beispiel gehen, das wir jetzt schon aus dem Frühjahr kannten. Also damit hat der Staat auch schon so ein bisschen Erfahrung. Aber es ist natürlich eine sehr teure Maßnahme. Alle anderen Maßnahmen sind tatsächlich mit mehr Aufwand verbunden. Angefangen von den Kontodaten, die der Staat braucht, bis hin eben zu rechtlichen Geschichten bei einer Übergewinnsteuer. Das zieht sich in die Länge. Die schnellste Version wäre tatsächlich, dass der Staat Dinge tut, die er selbst beeinflussen kann, also quasi selber auf Geld verzichten.
4: Einschätzungen waren das von Efi Seibert aus dem ARD-Hauptstadtstudio. Ja, und einen konkreten Vorschlag, den hat heute dann Bundeswirtschaftsministerin Reiche gemacht. Sie schlägt eine Direktzahlung an alle Autofahrer mit niedrigem Einkommen vor. Über diesen Vorschlag hat Jesse Wellmer in den ARD-Tagesthemen mit dem Energieexperten Georg Zachmann gesprochen von der Brüsseler Denkfabrik Brügel. Und die Frage war, ob so eine Direktzahlung sinnvoll wäre.
7: Also es wäre bei Weitem viel sinnvoller als der Tankrabatt. Der Tankrabatt hat sehr, sehr viel Geld gekostet, ist nur bei den richtigen Leuten angekommen und oder nicht nur und hat dazu geführt, dass wir auch noch mehr Geld ins Ausland überwiesen haben, weil ein Teil der Gewinne, die aus diesem Tankrabatt gekommen sind, dann auch außerhalb Europas gelandet sind. Direktzahlungen an Menschen, die es wirklich benötigen, führt dazu, dass trotzdem weiterhin hohe Benzinpreise da sind. Das heißt, Menschen fahren weniger Auto, es wird weniger von dem knappen Benzin verwendet. Und das ist volkswirtschaftlich bei weitem sinnvoller als der Tankrabatt, den wir im Sommer hatten.
8: Es gibt noch einen weiteren Vorschlag aus der Union, eine Senkung der Mehrwertsteuer auf Benzin und Diesel, ist Vorschlag von Unionsfraktionschef Frey zum Beispiel. Wie sinnvoll wäre das aus Ihrer Sicht?
7: Ja, eine Mehrwertsteuersenkung auf Benzin und Diesel ist im Endeffekt die kleine Schwester des Tankrabattes. Also man würde dann wahrscheinlich versuchen, die Mehrwertsteuer um so viel zu senken, wie der vermeintlich Mehreinnahme an Mehrwertsteuer durch die höheren Benzinpreise zusätzlich an Mehrwertsteuer generieren würde. Aber wenn man sich dann die Zahlen anschaut, die dabei rauskommen, dann sind die eben auch deutlich geringer, als was der Tankrabatt als direkte Benzinsteuervergünstigung gebracht hat. Ich denke aber dennoch, dass die Direktzahlungsroute bei Weitem die ökonomisch sinnvollste ist.
8: So, das ist die eine Seite. Jetzt kommen wir mal zu den Vorschlägen der SPD. Die SPD schlägt nämlich einen Preisdeckel vor. In Belgien gibt es den seit den 70ern. Wäre das auch ein möglicher Weg?
7: Ja, also Preisdeckel haben ja eine Reihe von Wirkungen. Der belgische Preisdeckel ist wohl so organisiert, dass man einmal am Tag in Belgien festlegt, wie der Höchstpreis auszusehen hat. Der orientiert sich an den eigentlichen Kosten und soll vor allem dafür sorgen, dass die einzelnen Tankstellenbetreiber keine besonders hohen Gewinne erzielen, wenn die Preise stark nach oben steigen. Das adressiert das eigentliche Problem eigentlich kaum. Die Preise sind ja hoch, weil die Kosten sehr hoch sind. Und deswegen, also für Benzin und Diesel und das dahinterliegende Öl. Entsprechend sind auch die Preise in Belgien jetzt auch noch dramatisch niedriger als in Deutschland. Die Preisdifferenz zwischen Belgien und Deutschland erklärt sich eher durch etwas geringere Steuern für Benzin und Diesel in Belgien. Ein Problem, was man mit einem Preisdeckel hat, ist, eigentlich würde man erwarten, dass ein Preisdeckel die Preise senkt. Allerdings kann es auch bedeuten, dass Tankstellen, die vorher eigentlich besonders günstige Preise angeboten haben, dann diesen Preisdeckel nehmen, um sich eben auf diesen Preisdeckel zuzubewegen von unten, also ihre Preise eher zu erhöhen. Das ist quasi als Fokuspunkt dient für höhere Preise. Also es ist nicht unbedingt gesagt, dass damit allen wirklich geholfen wäre. Wenn man den Preisdeckel sehr, sehr aggressiv interpretiert, also anders als in Belgien, und ihn dann nutzt, um quasi Preise festzuzurren, die unter den Marktpreisen liegen, dann kann es zu Versorgungsengpässen führen, weil die entsprechenden Raffinerien und Tankstellenfirmen dann an diese davon betroffenen Tankstellen möglicherweise eben kein Benzin und Diesel mehr verkaufen.
8: So, und dann ist da noch die Übergewinnsteuer für Mineralölkonzerne, die gerade enorme Gewinne machen. Das ist auch ein SPD-Vorschlag. An die Übergewinnsteuer will Vizekanzler Klingbeil ja schon länger ran und wirbt auch in Brüssel dafür. Aber auch da gibt es Bedenken. Auch bei Ihnen?
7: Ja, also eine effektive Übergewinnsteuer wäre wirklich ein toller Weg, um massive Umverteilung, die wir aktuell sehen, zu reduzieren. Wir sehen, dass eben diejenigen, die Zugang zu alten Verträgen mit Öl und Benzin haben und diesen jetzt eben deutlich teurer verkaufen können, damit gigantische Gewinne aufrufen können für sich. Die Probleme sind eher praktischer Natur. Wir wissen es genau, wo diese Gewinne dann zum Schluss stattfinden werden. Also ein Teil der Gewinne wird schon auf Erzeugerseite stattfinden, also dass die Erzeuger ihr Öl aus Amerika zum Beispiel dann teurer auf den Markt werfen können. Teilweise passiert es dann auf dem Ozean, wo Händler das Öl übernommen haben zu langfristigen Konditionen und es dann nachher in Europa zu Spot-Konditionen, also zu den kurzfristig deutlich höheren Preisen verkaufen können. Aber genau herauszufinden, wer denn jetzt wie viel Übergewinne macht, die man dann rechtssicher abschöpfen kann, ist nicht ganz einfach. Einfacher wäre es noch zu sagen, wir schauen uns einfach die Gewinne der Öl- und Gasfirmen ganz unabhängig an. Allerdings besteht da die Schwierigkeit, dass eben Ölfirmen auch ihre Gewinne über die Zeit deutlich verschieben können und damit eben auch keine gigantischen Übergewinne erzielen, sondern nur vergleichsweise normale Gewinne. Und dass ein Großteil der Gewinne wahrscheinlich auch außerhalb Europas angegeben werden kann und wir dann in Europa gar keinen richtigen Zugriff darauf haben. Also wenn es juristisch möglich ist, da drauf zuzugreifen, auf die Übergewinne und hier eine gewisse Umverteilung zu organisieren, dann ist das ein sehr interessanter Weg. Ich sehe aber sehr, sehr große praktische Schwierigkeiten.
4: Das sagt Georg Zachmann in den ARD-Tagesthemen, der Energieexperte der Brüsseler Denkfabrik Brügel. Und wir haben eine wichtige Verkehrsmeldung. Achtung, ein Falschfahrer auf der A60 Lüttich-Wittlich. Zwischen Prüm und Bitburg kommt Ihnen ein Falschfahrer entgegen. Fahren Sie äußerst rechts und überholen Sie nicht. Auf der A60 Lüttich-Wittlich. Zwischen Prüm und Bitburg ist ein Falschfahrer unterwegs. Vorsicht in beiden Richtungen. Und die Zeit, es ist 23.15 Uhr.
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4: Vor etwa 200 Tagen haben die USA und Israel den Krieg mit dem Iran angefangen. Neben dem Leid für die betroffenen Menschen gibt es auch wirtschaftliche Auswirkungen und die sind weltweit spürbar. Und die USA haben auch militärisch erfahren, dass ihre Macht offenbar an Grenzen kommt. Wie das iranische Regime damit umgeht, das berichtet Oliver Bemelmann.
9: Ein riesengroßes Plakat ziert ein Gebäude auf dem Platz der Islamischen Revolution in Teheran. Darauf zu sehen sind US-Kriegs- und Handelsschiffe, die brennend im Meer untergehen. Auf Farsi steht geschrieben, die Armee des Teufels wird im Persischen Golf versinken. Den Schiffen gegenüber steht eine riesige mythische Kriegergestalt mit Hammer. Die Führung in Teheran lässt nichts unversucht, um die Stärke des iranischen Militärs hervorzuheben und die Einheit des Landes zu beschwören. Aus Anlass des 200 Tage andauernden Konflikts sagte Parlamentspräsident Ghalibaf, das iranische Volk sei trotz der von außen aufgezwungenen militärischen Aggression standhaft geblieben, so berichten es iranische Medien. Präsident Pezeshkian betonte in sozialen Medien, der Iran werde nicht kapitulieren. Der Sprecher der iranischen Atomenergieorganisation Kamal Wandi.
10: Wenn man angegriffen wird, nutzt man alle verfügbaren Mittel, um sich zu verteidigen. Wir haben mehr als genügend Mittel, aber viel wichtiger ist der starke Wille, unser Land zu verteidigen. Natürlich werden wir uns in dieser Situation behaupten, egal wie groß der Druck ist, der auf uns ausgeübt wird.
11: No matter how much pressure they put on us.
9: Durch den Konflikt ist der Schiffsverkehr an der Straße von Hormus fast zum Erliegen gekommen. Vor dem Krieg lief darüber rund ein Fünftel der weltweiten Ölversorgung. Immer wieder gibt es Meldungen von brennenden Öltankern und Handelsschiffen. Iranische Medien behaupteten diese Woche, ein großer Öltanker sei explodiert, nachdem er auf eine Mine gelaufen sei. Stimmt nicht, sagt das US-Militär, der Tanker sei von iranischen Drohnen angegriffen worden. Auch die US-Streitkräfte melden Angriffe auf iranische Tanker und geben an, mit ihrer Seeblockade iranischer Häfen in 2 Monaten rund 100 Handelsschiffe gestoppt zu haben. Überprüfen lassen sich solche Angaben nicht. Teheran reklamiert dennoch für sich, die Meerenge zu kontrollieren. Der Sprecher der Atomenergieorganisation Kamal Wandi.
10: Wir tun unser Möglichstes, um die Straße von Hormuz zu sichern. Doch die Zahl der Schiffe, die passieren, entspricht nicht den Angaben, die behauptet werden. Es handelt sich lediglich um eine einstellige Anzahl von Schiffen, die die Straße von Hormuz befahren.
9: Die Hoffnung auf diplomatische Fortschritte hatte sich Anfang der Woche zerschlagen. Ein geplantes Treffen zwischen Vertretern von Iran, Oman und anderen Golfstaaten, bei dem es um mögliche Vereinbarungen zur Straße von Hormus gehen sollte, wurde abgesagt. Auch Verhandlungen zwischen Iran und USA scheinen derzeit in weiter Ferne.
4: Ja, und wir schauen nach Italien. Da wird über eine Reform des Wahlrechts diskutiert. Und jetzt könnte diese Reform in die entscheidende Abstimmung gehen. Ministerpräsidentin Meloni erhöht deshalb den Druck auf ihre Koalitionspartner. Wenn die Reform im Parlament scheitert, dann droht Meloni laut Medienberichten zurückzutreten und sie droht mit schnellen Neuwahlen danach. Die Frage ist also auch, wie viel Unterstützung Meloni eigentlich hat. Anna Giordano.
12: Hier in der Provinz wird sie noch gefeiert. Menschen jubeln und applaudieren, als Giorgia Meloni vergangene Woche beim Branchenforum der Reisbauern im piemontesischen Vercelli auftritt. Dass es wegen der Wahlrechtsreform gerade massiv in ihrer Koalition kriselt, lässt sie sich nicht anmerken. Nur eines ist ungewöhnlich: Meloni stellt sich den Fragen der Journalisten, etwas, was sie normalerweise stets vermeidet. Und sie tut so, als laufe gerade alles perfekt. Die Botschaft unserer Regierungskoalition ist, wenn alles so weiterläuft wie in den letzten Stunden, dann werden die Italiener künftig die Koalition, den Regierungschef, das Programm und die Abgeordneten selbst wählen können. Ich bin stolz darauf, dass mein Mitte-Rechts-Bündnis das möglich gemacht hat. Dass Meloni hier für das gesamte Bündnis spricht, dürfte eher als Appell zu verstehen sein, denn die Koalition war sich in den vergangenen Wochen uneinig wie nie. Meloni wollte mit ihrer Wahlrechtsreform ursprünglich zu einem reinen Vorzugsstimmensystem zurück. Das bedeutet, Wählerinnen und Wähler sollen ihr Kreuz nicht für feste Parteilisten machen, sondern mitbestimmen, welche Abgeordnete ins Parlament einziehen. Ein Schritt, der vor allem Melonis eigener Macht zugute gekommen wäre. Dagegen sträubten sich die kleineren Parteien Lega und Forza Italia. Sie fürchteten, durch einen Personenwahlkampf noch weiter an Einfluss zu verlieren.
4: Und wir müssen kurz unterbrechen für eine wichtige Verkehrsmeldung. Achtung, ein Falschfahrer auf der A72 Zwickau-Plauen. Zwischen Zwickau-West und Reichenbach kommt Ihnen ein Falschfahrer entgegen. Fahren Sie äußerst rechts und überholen Sie nicht. Auf der A72 Zwickau-Plauen zwischen Zwickau-West und Reichenbach ist ein Falschfahrer unterwegs. Vorsicht in beiden Richtungen. Und damit zurück zum Beitrag.
12: Und so scheiterte die Abstimmung über das Vorzugsstimmenkapitel in der Wahlrechtsreform im Juli in der Abgeordnetenkammer. Oppositionsführerin Elli Schlein spottete. Es ist der Moment, in dem sich Giorgia Meloni und ihre Koalition ihr Scheitern eingestehen müssen. Das heißt, für sie ist der Moment gekommen, nach Hause zu gehen.

0: Die Regierung jeden Tag arbeitet, um Antworten zu geben, dass wir bei der Stange bleiben, dass wir keine Angst haben und nicht weglaufen. Hinter dieser Fassade dürfte Italiens Ministerpräsidentin aber doch einigermaßen nervös sein. Italienische Medien berichten, sie wäge bereits genau ab, welcher Wahltermin ihr in die Hände spielen könnte. Januar oder April, weil sich die Opposition so schnell nicht sortieren kann. Oder doch der reguläre Termin im Herbst 2027, weil die Opposition sich bis dahin wieder zerstritten haben könnte.
1: Menschen, die unter Brücken kampieren, auf Parkbänken schlafen, sich in Hauseingängen vor Wind und Kälte schützen. Obdachlosigkeit ist auch in Berlin an vielen Stellen sichtbar. Schätzungen gehen von über 60.000 Obdachlosen in Berlin aus. Ein Projekt, mit dem Berlin seit Jahren die Wohnungslosigkeit bekämpft, ist Housing First. Jetzt hat die Sozialverwaltung eine Bilanz gezogen. Jan Menzel war dabei.
2: Raina ist 37 Jahre alt. Sie kommt aus Bulgarien, ist Mutter einer vierjährigen Tochter. Als sie schwanger war, verließ sie der Vater. Raina verlor ihren Schlafplatz in einem Wohnheim.
3: Ich war auf der Straße, die Frau, die ich kenne, aus der Kirche. Und sie hat gesehen, dass ich mit kleinem Kind auf der Straße war, echt. Und dann hat sie uns in eigene Wohnung genommen.
2: Eine Hilfe für die Mutter, aber keine dauerhafte Lösung. Die kam erst durch Housing First. Das Projekt kümmert sich um Menschen, die kein Dach über dem Kopf haben. Der Ansatz, zuallererst eine dauerhafte Wohnung finden. Wenn das geschafft ist, kümmern sich Sozialarbeiter um die sozialen und gesundheitlichen Probleme, die häufig dazukommen. Seit 8 Jahren gibt es Housing First in Berlin. Seitdem wurden 350 Mietverträge geschlossen. Mehr als 420 Menschen, darunter Familien, konnte geholfen werden.
4: Das ist ein weltweit anerkanntes Projekt, um Menschen, die es nicht einfach haben, wieder in Wohnraum zu bringen. Und es ist auch evaluiert worden durch uns. Es ist auch effizient. Das heißt, die Verbleibequote liegt bei über 95%.
2: Sagt Sozialsenatorin Janzel Kieseltepe, SPD. Sie räumt aber auch ein, Housing First ist kein ganz billiges Projekt. 3,6 Millionen Euro gibt das Land in diesem Jahr aus. Doch das sei gut angelegtes Geld, sagt Anna Hanf vom Träger FinoW, der sich darauf spezialisiert hat, Familien vorrangig aus Osteuropa zu helfen. In 2 Fällen bereits erfolgreich.
5: Wir haben dort eine Entwicklung bei beiden Familien, dass die unabhängig von Sozialleistungen werden. Und das ist schon so ein erster wunderbarer Schritt der Stabilisierung, dass sie in beiden Familien das Familieneinkommen reicht, um ihre Lebensunterhalt und die Wohnung selber zu sichern.
2: Allerdings kommen die Sozialarbeiter inzwischen an ihre Grenzen. 10 Fälle, das sei in etwa das, was ein Mitarbeiter bewältigen könne, sagt Anja Sanogo von der Schwulenberatung Berlin. Sie kümmert sich um queere Menschen, die keine Wohnung haben. Fast täglich landen bei ihr Anfragen, die sie derzeit alle ablehnen muss.
6: Das liegt daran, dass alle SozialarbeiterInnen, die bei uns beschäftigt sind im Projekt, komplett ausgelastet sind mit KlientInnen und eben halt sozusagen die ganze Woche ihre komplette Arbeitszeit schon verplant ist mit den Personen, die wir jetzt schon betreuen.
2: Die Träger wünschen sich, dass mehr Geld für Housing First bereitgestellt wird. Zudem sollte das Projekt ganz regulär aus dem Landeshaushalt finanziert werden und nicht länger auf Projektbasis. Unterstützung kommt von Sozialsenatorin Kieseltepe.
4: Sie können sich sicher sein, dass ich als Sozialsenatorin mich auch in Zukunft dafür einsetze, dass wir dieses Projekt fortführen.
2: Offen bleibt allerdings, wie es nach der Abgeordnetenhauswahl an diesem Wochenende personell und finanziell weitergeht. Vieles deutet aber darauf hin, dass die Zeichen eher auf Sparen und nicht auf mehr Ausgeben stehen.
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1: Mit Hendrik Lückhoff. Der Titel soll es sein. Drunter macht es Bayer Leverkusen in dieser Saison nicht in der Fußball-Europa League. Clubboss Fernando Caro hat den Sieg im zweithöchsten Europapokal als Ziel ausgegeben. Ambitioniert. Aber ja, der Anspruch der Leverkusener ist ja eigentlich auch, Champions League zu spielen. Und wenn das schon nicht geht, dann soll es eben einen Wettbewerb drunter schon der Titel sein. Der Auftakt ist immerhin schon mal geglückt, auch wenn die Leverkusener im ersten Europa-League-Spiel der Saison gegen Außenseiter NK Celje aus Slowenien mehr Mühe hatten als erwartet. Gegen das Team, das erstmals überhaupt Europa League spielt. Am Ende gab es einen 2:0-Sieg für Bayer. Und Jan Wochner war mit dabei.
8: Gelungener Start für Bayer Leverkusen in der Europa League. Der 2:0-Heimsieg gegen NK Celje aus Slowenien war verdient. Wirklich glänzen konnte Bayer Leverkusen aber nicht. Zur Pause führte die Werkself 1:0. Das Tor ein Eigentor des Slowenen Sesla. Leverkusen selbst schaffte es lange nicht, den Ball über die Torlinie zu schießen, ließ

0: mehrere Top-Chancen ungenutzt. Bis zur 74. Minute nach einer Ecke erlöste Facundo Medina die Werkself mit dem Treffer zum 2:0. Zuvor hatte Celje auch die eine oder andere gute Ausgleichsmöglichkeit gehabt. Am Ende Leverkusen verdienter Sieger mit 2:0.
1: Der zweite deutsche Europa League-Teilnehmer ist diese Saison die TSG Hoffenheim und die startet dann morgen auf Kreta. Vom Fußball-Europapokal jetzt zum Handball-Europapokal, von der Europa League in die Champions League, also in die Königsklasse. Da waren die Füchse Berlin im zweiten Gruppenspiel gegen den 30-fachen ungarischen Meister aus Westbremen gefordert. Und nach dem Auftaktsieg gab es gegen die Ungarn die erste Niederlage für die Füchse. Aus Berlin, Tabea Kunze.
2: Die Füchse Berlin haben das Topspiel in der Handball-Champions League verdient verloren. 29:35 heißt es am Ende vor 7.700 Zuschauerinnen und Zuschauern in der Max-Schmeling-Halle. Der Rekordmeister aus Ungarn war schlicht das bessere Team. In der Offensive druckvoll und in der Abwehr deutlich konsequenter als die Füchse. Zudem hatten sie mit Emil Nielsen den besseren Keeper in ihren Reihen. Bei den Füchsen überragte erneut Welthandballer Matthias Gitzel mit 10 Toren. Aber insgesamt war der Titelfavorit aus Westbrenn hier in Berlin der verdiente Sieger.
1: Die anderen beiden deutschen Vertreter in der Handball-Champions League, Magdeburg und Melsungen, sind morgen im Einsatz. Jetzt zum Wintersport. Da hat eine der erfolgreichsten deutschen Athletinnen der vergangenen Jahre ihre Karriere beendet. Jacqueline Pfeiffer, die Skeleton-Pilotin, sie hört auf. Dreimal wurde sie Weltmeisterin, sie wurde Europameisterin und holte bei Olympischen Winterspielen einmal Silber und zweimal Bronze. Und jetzt ist Schluss. Pfeiffer will sich nicht mehr kopfüber in den Eiskanal stürzen.
3: Irgendwann kommt der Punkt, dass ich fertig bin und dass es gut ist und mich auch zurückerinnert, dass ich 2022 gesagt habe, so will ich nicht aufhören und für mich dann entschieden, dass ich jetzt 2026 aufhöre, wenn es für mich persönlich am schönsten ist, was dann natürlich immer ja, noch ein bisschen mehr wehtut, als wenn es nicht so gut läuft.
1: Im Alter von 31 Jahren sagt Skeleton-Pilotin Jacqueline Pfeiffer also Tschüss zum Leistungssport.
4: Das war der Sport mit Hendrik Lückhoff. US-Präsident Trump will, dass auch sein Name am berühmten Kennedy Center in Washington steht. Aber ein Gericht hat den Plan mehrfach schon blockiert. Jetzt hat Trump einen drastischen Schritt angekündigt. Welchen genau? Das hören Sie gleich nach den Nachrichten bei uns.

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1: Um 23.30 Uhr mit Juliette Groß. Bundeswirtschaftsministerin Reiche hat dafür geworben, die Steuer auf Kraftstoffe zu senken. Zugleich sprach Reiche sich erneut gegen einen Spritpreisdeckel und gegen eine Übergewinnsteuer aus. Aus Berlin, Evi Seibert.
2: Die Wirtschaftsministerin sagte, sie wisse um die Sorgen der Bürger, wenn sie morgens tanken müssten. Für sinnvoll hält sie es deswegen, die Steuern für Kraftstoffe von 19% auf 7% zu senken. Das würde direkt an der Zapfsäule wirken und schnell gehen. Reiche ist auch für direkte Zahlungen an einkommensschwache Haushalte. Das Problem dabei, der Staat hat immer noch keinen funktionierenden Auszahlungsmodus, weil er nur von jedem fünften Bürger die Kontodaten hat.
1: Die US-Notenbank Federal Reserve hat den Leitzins erstmals seit gut 3 Jahren erhöht. Nach ihren Angaben ist das nötig, um die hohe Inflation einzudämmen. Aus Washington, Samuel Jakisch.
3: Um 0,25 Prozentpunkte hebt die US-Notenbank ihren Leitzins an auf eine neue Spanne von 3,75 bis 4,0 Prozent. Höhere Zinsen bedeuten teurere Kredite und weniger Konsum, weil zum Beispiel Kreditkartenabrechnungen, ein neues Auto oder ein Eigenheim zu finanzieren, für den Verbraucher dann teurer wird. Zugleich sollen dadurch die Preise in den USA weniger stark ansteigen, so das Kalkül der Notenbanker, denn die allgemeine Inflation in den USA liegt bereits seit Jahren deutlich über dem Zielwert von ungefähr 2%.
1: UN-Generalsekretär Guterres warnt vor wachsenden Gefahren durch künstliche Intelligenz und ruft deshalb zu weltweiter Zusammenarbeit auf. Es sei die oberste Pflicht jeder Regierung, ihre Bürger zu schützen, sagte Guterres. Die führenden Nationen in der KI-Entwicklung müssen seiner Ansicht nach gemeinsam Leitplanken einziehen, um eine globale Katastrophe zu verhindern. Guterres stellt sich damit auch gegen US-Präsident Trump. Dieser hatte Bedenken aus den Tech-Unternehmen selbst heruntergespielt und den Schutz für ausreichend erklärt. Bundespräsident Steinmeier hat den verstorbenen DDR-Bürgerrechtler Martin Gutzeit gewürdigt. Der evangelische Theologe sei ein Wegbereiter des in Freiheit und Demokratie vereinten Landes gewesen, so Steinmeier. Gutzeit werde Vorbild bleiben. Er habe als mutiger Pfarrer Freiräume inmitten der Unfreiheit geschaffen und sei zu einem führenden Kopf der Opposition geworden. Gutzeit hatte die Sozialdemokratische Partei in der DDR mitbegründet und war später Landesbeauftragter für die Stasi-Akten in Berlin. Er starb im Alter von 74 Jahren. Das Wetter in Deutschland. Nachts meist trocken, von den Alpen bis zum Bayerischen Wald teils kräftiger und lang anhaltender Regen, Tiefstwerte 14 bis 6 Grad. Morgen häufig trocken, später von der Nordsee her Regen, vereinzelt Gewitter, Höchstwerte 16 bis 24 Grad. Am Freitag teilweise freundlich, auch einzelne Schauer, 17 bis 23 Grad. Am Samstag im Nordwesten wechselhaft, im Süden und Osten mehr Sonne, 17 bis 25 Grad. Das waren die Nachrichten.
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4: Achtung, ein Falschfahrer auf der A72 Zwickau-Plauen. Zwischen Zwickau-West und Reichenbach kommt Ihnen ein Falschfahrer entgegen. Fahren Sie äußerst rechts und überholen Sie nicht. Auf der A72 Zwickau-Plauen zwischen Zwickau-West und Reichenbach ist ein Falschfahrer unterwegs. Vorsicht in beiden Richtungen. Eine Entwarnung auf der A60 Lüttich-Wittlich. Kein Falschfahrer mehr zwischen Prüm und Bitburg. Die A1 Hamburg Richtung Lübeck ist zwischen Kreuz Bargteheide und Bad Oldesloe wegen Fahrbahnerneuerungen bis 6 Uhr morgens gesperrt. Die A4 Aachen Richtung Köln ist zwischen Köln-Poll und Dreieckheimer wegen Bauarbeiten bis 5 Uhr gesperrt. A4 Görlitz Richtung Dresden, der Tunnel Königshainer Berge ist wegen eines defekten LKW gesperrt. Die A7 Ulm Richtung Würzburg ist zwischen Kreuz Feuchtwangen, Kreilsheim und Wörnitz wegen Bauarbeiten bis 6 Uhr gesperrt. Die A12 Berlin Richtung Frankfurt-Oder ist zwischen Fürstenwalde West und Briesen wegen Bauarbeiten bis 5 Uhr gesperrt. Die A29 Oldenburg Richtung Ahlhorner Heide ist zwischen Wadenburg und Großen Kneten wegen einer Nachtbaustelle bis 5 Uhr gesperrt. Die A40 Essen Richtung Dortmund ist zwischen Dreieck Bochum West und Bochum Zentrum wegen Bauarbeiten bis nächste Woche Freitag gesperrt. Die A94 Passau Richtung München ist zwischen Waldkreiburg, Ampfing und Heldenstein wegen Wartungsarbeiten bis etwa 2 Uhr gesperrt. Die A100 Berliner Stadtring ist Richtung Treptow zwischen Oberlandstraße und Buschkrugallee sowie in beiden Richtungen zwischen Dreieck Neukölln und Treptower Park bis 5 Uhr gesperrt. Und die A103 Richtung Steglitz ist zwischen Saarstraße und Philanderstraße wegen Vermessungsarbeiten im Tunnel Feuerbachstraße bis 5 Uhr gesperrt. Fahren Sie vorsichtig und kommen Sie gut an.
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4: Mit Alex Grantl. Es ist die größte öffentliche Kultureinrichtung in Washington, das Kennedy Center. US-Präsident Trump wollte sich gerne mit dem Center und dem Namensgeber Kennedy schmücken und wollte Trump in den Namen des Centers mit aufnehmen lassen. Ein Gericht hat diesen Plan allerdings schon mehrfach blockiert. Jetzt will Trump das Center vorerst ganz schließen lassen, wie er schreibt, aus Sicherheitsgründen und für eine Renovierung. Wie es genau zu dieser Entscheidung kam, das berichtet aus Washington Carsten Kühntop.
5: Für Donald Trump stand die Sitzung des Kuratoriums des Kennedy Centers am Dienstag unter einem schlechten Stern. Soeben hatte Bundesrichter Christopher Cooper ein zweites Mal entschieden, der Präsident darf seinen Namen nicht am Kennedy Center anbringen. Ein Sieg für die demokratische Abgeordnete im Repräsentantenhaus Joyce Beatty, die geklagt hatte. Sie ist eines der wenigen Mitglieder des Kuratoriums, die nicht von Trump ernannt worden waren, sondern dem Gremium von Amts wegen angehören. Dem Sender CNN berichtete Beatty, wie Trump, der als Kuratoriumsvorsitzender an der Sitzung teilnahm, reagierte. Der Präsident hatte einen Wutanfall. Er war wohl wütend, weil er verloren hatte. Sehr unprofessionell. Er wollte mich dafür verantwortlich machen, sollte die Decke einstürzen. Und er war enttäuscht darüber, weil ich ihm seine Einschüchterungsversuche nicht durchgehen lasse. Aber da hat er sich die falsche ausgesucht. Er will Leute einschüchtern, weil er dieses Projekt wegen seiner Eitelkeit verfolgt. Einige Tage zuvor war ein schwerer Sturm über Washington hinweggefegt. Im Foyer des Kennedy Centers fiel deshalb ein Teil der Deckenverkleidung herunter. Nach der Kuratoriumssitzung teilte Trump mit, man habe dafür gestimmt, die Kultureinrichtung sofort zu schließen. Bereits zuvor hieß es aus dem Kuratorium, das Gebäude sei in einem so schlechten Zustand, dass die nötigen umfangreichen Renovierungsarbeiten erst nach einer Schließung möglich seien. Nathaniel Zelensky verwies im Sender NPR auf ein früheres Gerichtsurteil. Demnach sei das Kuratorium nicht befugt, über eine Schließung des Kennedy Centers zu entscheiden, zumal Renovierungen auch während des laufenden Kulturbetriebs möglich seien. Jetzt, so der Anwalt, müsse man herausfinden, ob die Türen verschlossen oder geöffnet seien. Wir prüfen das. Gestern Abend gab es Berichte einer Schließung. Wir haben Antworten von der Regierung verlangt und haken da jetzt nach. Sollte es geschlossen sein, wäre das ein schwerer Verstoß gegen die Anordnung des Gerichts. Seit dem vergangenen Jahr bereits versucht Trump, seinen Namen an die Fassade zu bekommen. Deswegen weigern sich seitdem zahlreiche Künstler dort aufzutreten. Der Ticketverkauf ist eingebrochen, Wohltäter spenden nicht mehr. Für die Renovierung hat der Kongress 257 Millionen Dollar bereitgestellt. Doch am Dienstag erklärte Trump klipp und klar, das Kennedy Center wird erst dann renoviert, wenn danach sein Name aufs Gebäude kommt.
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4: Ja, immer häufiger stehen Fahrzeuge still, weil Ersatzteile nicht lieferbar sind. Grund dafür ist oft, dass viele Hersteller nur noch minimale Lagerbestände vorhalten und manche Teile werden erst auf Abruf dann produziert. Schon kleine Störungen können die Versorgung dann also ins Stocken bringen. Was Verbraucherinnen und Verbraucher tun können, das berichtet Thorsten Link und er hat mit zwei Betroffenen gesprochen.
6: 70.000 Euro hat Manfred Kund für seinen neuen VW ID.7 bezahlt. Im März bekommt der Rentner aus Wesel das Auto geliefert. Doch nur zwei Monate später ist die Freude vorbei. An einem heißen Pfingstnachmittag fällt die Klimaanlage aus.
7: Meine Frau und ich hatten am Pfingstnachmittag einen Ausflug geplant. Aber bereits am Anfang stellten wir fest, dass die Klimaanlage nicht funktionierte. Die Kühlung hatte versagt, kam warme Luft aus der Anlage heraus.
6: Kund fährt in die Vertragswerkstatt. Die Diagnose, ein Absperrventil ist defekt. Eigentlich keine große Sache. Doch das Ersatzteil fehlt.
7: VW hat uns gesagt, es dauert Wochen, bis es geliefert werden kann. Wochen. Ich habe noch mal nachgehört. Ja, wirklich Wochen.
6: Und weiterfahren darf Kund nicht. Denn das Ventil gehört auch zur Kühlung der Hochvoltbatterie. Das Auto steht wochenlang. Kein Einzelfall. Katja und Jörg Senner aus Rheinland-Pfalz erleben Ähnliches mit ihrem geleasten Peugeot. Nach einem kleinen Unfall ist die Lenkung beschädigt. Das benötigte Ersatzteil kommt nicht. Später gibt es Probleme mit der Kodierung. Am Ende steht der Peugeot 7 Monate in der Werkstatt. Ein Ersatzfahrzeug gibt es weder vom Hersteller noch vom Händler. Aber die Leasingrate läuft weiter. Mehr als 250 Euro jeden Monat. fast 1.800 Euro für ein Auto, das die Familie nicht fahren kann. Unsere Recherche zeigt, das Problem betrifft unterschiedliche Hersteller und unterschiedliche Bauteile. In Foren berichten Autofahrer von fehlenden Ersatzteilen und monatelangen Wartezeiten. Auch beim ADAC häufen sich die Beschwerden.
8: Es gibt immer wieder das Thema, dass einfach längerfristig Fahrzeuge ausfallen können oder einfach nur Ersatzteile nicht lieferbar sind. Die Werkstatt kann ja in der Regel nichts dafür oder auch der Autohändler, dass die Teile nicht lieferbar sind. Und dann sitze ich weitgehend auf dem Trockenen.
6: Als Ursachen nennen Werkstätten und Branchenverbände kleinere Lagerbestände, globale Lieferketten und eine immer stärker am Bedarf ausgerichtete Produktion. Nach Berechnungen des Gesamtverbands der deutschen Versicherungswirtschaft haben sich die Preise für Originalersatzteile zwischen 2015 und 2025 teilweise mehr als verdoppelt. Eine Alternative könnten gebrauchte Originalteile aus Unfallfahrzeugen sein. Doch auch davon gibt es, gerade für junge Modelle, bislang zu wenige.
9: Das ist das große Problem, dass es im Moment noch keine wirklich ausreichende Stückzahl an qualitativ vernünftigen gebrauchten Ersatzteilen gibt.
6: Und was passiert, wenn weder ein neues noch ein gebrauchtes Teil verfügbar ist? Die Autoindustrie verweist auf eine freiwillige Selbstverpflichtung zur Ersatzteilversorgung. Stellantis etwa schreibt uns, Ziel sei es, Ersatzteile bis zum 10. Betriebsjahr eines Fahrzeugs liefern zu können. Einen unmittelbaren Rechtsanspruch haben Kunden dadurch aber nicht. Eine allgemeine gesetzliche Verpflichtung der Autohersteller, Ersatzteile über einen bestimmten Zeitraum verfügbar zu halten, gibt es bislang nicht.
4: Der Streit um die Energiegesetze von CDU-Bundeswirtschaftsministerin Reiche, der geht schon seit Monaten. Besonders viel wird über das sogenannte Netzanschlusspaket diskutiert. Laut Reiche soll es verhindern, dass weiter Solarparks und Windräder in Gebiete gebaut werden, wo das Stromnetz die Energie gar nicht mehr aufnehmen kann. Für Bayern ist jetzt klar, was das genau bedeutet. Mehr dazu von Lorenz Storch.
10: Am besten ist die Nachricht für neue Windräder in Bayern.
11: Beim Thema Windenergie haben wir in Bayern null Einschränkungen, also es gibt hier keinerlei Limitierungen beim Netzanschluss bei Windenergieanlagen.
10: Sagt Marian Rappel, Geschäftsführer des Verbands der Bayerischen Energie- und Wasserwirtschaft. Er verweist auf eine in Bayern sattgrün gefärbte Landkarte. Resultat der offiziellen Berechnungen der Spezialunternehmensberatung eBridge. Sie stellt jetzt im Auftrag des Bundeswirtschaftsministeriums und mit Daten der Netzbetreiber dar, wo sogenannte Netzengpassgebiete ausgewiesen werden müssen. Wenn das Netzpaket von CDU-Bundeswirtschaftsministerin Katharina Reiche tatsächlich Gesetz wird. Nach Reiches Willen soll es in solchen Gebieten, wo das Stromnetz bereits überlastet ist, unattraktiv werden für neue Wind- und Sonnenkraftwerke.
12: Wenn Anlagen sehenden Auges in eine Abregelung laufen, dann soll der Betreiber vorübergehend für einen bestimmten Anteil keine Förderung mehr erhalten.
10: Bei der Windkraft werden solche Netzengpässe jetzt nur in Norddeutschland ausgewiesen. Ein Erfolg für Bayern, der nicht selbstverständlich war. Denn der ursprüngliche Reiche-Entwurf sah Restriktionen für neue Windräder auch dort vor, wo bisher nur Photovoltaik steht, so Marian Rappel vom Verband der Bayerischen Energiewirtschaft.
11: Es ist für uns ganz wichtig gewesen, dass man hier die unterschiedlichen Erneuerbaren auch unterschiedlich betrachtet, denn sie haben einfach unterschiedliche Kriterien beim Netzanschluss. Windenergie speist zu anderen Zeiten ein als die Photovoltaik.
10: Für neue Solarparks dagegen wird es in Teilen Bayerns jetzt tatsächlich schwierig. Betroffen sind vor allem Gebiete in Niederbayern und Mittelfranken, teils auch in Schwaben und der Oberpfalz, wo schon viele Solarparks stehen und das Stromnetz eher schwach ist. Aber in den meisten Gebieten Bayerns zeigt Reiches Netzkarte auch für Photovoltaik weiter grün. Eine flächendeckende Photovoltaikbremse sieht Branchenvertreter Rappel daher nicht.
11: Ich gehe nicht davon aus, dass es hier zu einer starken Verlangsamung oder gar zu einem Abbruch des Ausbaus der Photovoltaik in Bayern kommt.
10: Auch das ein Resultat von Konzessionen der Bundeswirtschaftsministerin, die Netzengpassgebiete ursprünglich in größerem Umfang ausweisen wollte. Der Energieexperte der Grünen im Landtag, Martin Stümpfig, sieht in Reiches Netzpaket trotzdem einen grundsätzlichen Fehler. Weil es Druck mache auf die Erzeuger von erneuerbarer Energie statt auf Netzbetreiber, die ihre Kapazität zu langsam ausbauen.
13: Die Netzbetreiber sind kleine Fürsten. Da müsste wirklich die Bundesregierung viel stärker rangehen.
10: Demnächst befasst sich der Bundestag mit dem Stromnetzpaket. Weitere Änderungen sind da noch möglich.
4: Und die Zeit, es ist 23.44 Uhr.
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4: Am Sonntag können die Menschen in Berlin ein neues Abgeordnetenhaus wählen und die Menschen in Mecklenburg-Vorpommern einen neuen Landtag. Und nach Mecklenburg-Vorpommern schauen wir jetzt genauer. Die aussichtsreichen Spitzenkandidaten sind zum einen die Ministerpräsidentin Manuela Schwesig von der SPD und zum anderen der Kandidat der AfD, Leif-Erik Holm. Mehr von Michael Seidel.
14: Der Wahlkreis 8 in Schwerin gilt als das politische Wohnzimmer von SPD-Spitzenkandidatin Manuela Schwesig. Genau hier wird sie herausgefordert vom AfD-Kandidaten Leif-Erik Holm. Der aber ist nicht der Spitzenkandidat der AfD, führt also nicht die Landesliste seiner Partei an. Vielmehr nennt Holm sich Ministerpräsidentenkandidat und will Schwesig in ihrem eigenen Wahlkreis besiegen. Sein Hauptargument: 28 Jahre SPD-Regierungsbeteiligung seien genug. Die SPD schade dem Land, deshalb müsse sich etwas ändern. Holm versucht es trotz eines durchaus radikalen Wahlprogramms mit einem betont gemäßigten, bürgerlich-konservativen Stil, wie im ersten Fernsehduell vorige Woche bei NTV zu sehen war.
15: Wir wollen den Investoren, die vielleicht dann irgendwann, wenn wir für Optimismus gesorgt haben, an unser schönes Land glauben, denen wollen wir den roten Teppich ausrollen, dass sie hier für die Zukunft investieren. Das geht aber nur, wenn wir die entscheidenden Schritte gehen. Das heißt Bürokratieabbau, das heißt Energiepreise runter und das heißt, dass wir auch dafür sorgen, dass die Steuern und Abgaben sinken.
14: Schwesig kontert mit erfolgreichen Großaufträgen und Ansiedlungen aus jüngster Zeit, wie dem Milliardenauftrag für Konverterplattformen für die Rostocker Neptunwerft oder dem Großrechenzentrum der Schwarzgruppe für 5,6 Milliarden in Dummersdorf. Diese Erfolge schreibt sie ihrer Regierungsarbeit zu.
16: Und deshalb sage ich Ihnen, Herr Holm, natürlich, bei der Wahl hier in Mecklenburg-Vorpommern geht es nicht um den Bund und nicht um Herrn Merz, sondern da geht es darum, wer genau diesen Investitionsplan mit der Wirtschaft voranbringt. Und das tun wir.
14: Der Herausforderer müht sich, Schwesig verantwortlich zu machen für die angespannte Wirtschaftslage, Mängel im Bildungswesen und eine verfehlte Energiepolitik. Vor allem aber weist er ihr eine Mitverantwortung zu, für die auch in Mecklenburg-Vorpommern höchst unbeliebte Bundespolitik. Sie nutzt solche Vorwürfe, um sich als Kämpferin gegen die Bundesregierung zu inszenieren, die aus ihrer Sicht das, was sie mit ausgehandelt habe, nicht korrekt umsetze. Schwesig also als Macherin, die ihrem Herausforderer vorwirft, außer blumigen Versprechungen keine Substanz liefern zu können. Im Schweriner Wahlkreis fürchtet selbst Mitbewerber Daniel Trebsdorf von der Linken, dass es knapp werden könnte für Schwesig. Deshalb bat er seine potenziellen Wähler, mit ihrer Erststimme statt ihn Schwesig zu wählen. Nach den jüngsten Umfragen liegt Holm landesweit zwar in der Beliebtheit weit hinter Schwesig zurück, dennoch hofft er im Wahlkreis auf das Momentum der Sachsen-Anhalt-Wahl. Die SPD dagegen setzt alles auf eine Karte. Aus der Frau für MV machte ihr Team zuletzt die Frau gegen Blau.
4: Und wir schauen ins Vereinigte Königreich. Auch da ist Migration ein Wahlkampfthema und auch da wird das Thema von Rechtspopulisten und Rechtsextremen instrumentalisiert. Jetzt hat die rechtsextreme Partei Restore Britain in einem kleinen Dorf eine symbolische Abstimmung unterstützt. In Piddington hat eine Mehrheit der 350 Einwohnerinnen und Einwohner abgestimmt, das Vereinigte Königreich zu verlassen, wegen der Migrationspolitik. Das Referendum ist rechtlich wirkungslos, macht aber natürlich Schlagzeilen. Unsere Korrespondentin Franziska Hoppen war vor Ort.
2: Piddington ist ein idyllisches Dörfchen nördlich von Oxford, ein bisschen so, wie man sich das Bilderbuch England vorstellt. Doch Piddington will nicht mehr Teil von England, Teil des Vereinigten Königreichs sein. Gestern waren die 350 Bewohner aufgerufen, in einem symbolischen Referendum über ihre Unabhängigkeit abzustimmen. Susanna Parden, stellvertretende Vorsitzende des Gemeinderats, verkündete das Ergebnis am Morgen.
17: We had 285 Yes-Votes.
2: 285 Bürger stimmten für den Austritt aus dem Vereinigten Königreich, 26 dagegen. Wahlbeteiligung knapp 92%. Für Parden und die restlichen Anwohner, die sich versammelt hatten, ein voller Erfolg. Piddington sei das Dorf, das brülle, sich zur Wehr setze.
17: We are Piddington, the village that roars.
2: Mit ihrer Abstimmung wollten die Anwohner ein Zeichen setzen gegen die Pläne des Innenministeriums, rund 1250 Asylbewerber auf einem Militärgelände vor den Toren des Dorfes unterzubringen. So wirft etwa dieser ältere Herr der Labour-Regierung vor:
18: They're complicit in what the crimes that these illegal immigrants will commit. Because it'll happen. It's happening everywhere now.
2: Die Regierung mache sich mitschuldig an den Verbrechen, die diese illegalen Einwanderer bestimmt begehen würden. Das passiere ja schon überall. Und diese Anwohnerin meint:
19: It's just really hard to see that many people that are unvetted. You just don't know who they are.
20: Es sei schwierig, wenn so viele Menschen nicht überprüft würden, von denen man nicht wisse, wer sie seien. Und da sei das schiere Ausmaß. 1250 Asylbewerber auf 350 Anwohner. Wobei nicht klar ist, ob und wann die Männer tatsächlich das Dorf besuchen würden. In der Nähe befinden sich auch die größeren Städte Bicester und Oxford. Immer wieder hatten Briten vor Hotels demonstriert, die bislang als schnell verfügbare Unterbringung genutzt wurden. 2025 gab es eine landesweite Protestwelle, auch Gewalt. Die Labour-Regierung versprach, die Hotelnutzung noch innerhalb dieser Legislaturperiode, also bis voraussichtlich 2029, zu beenden. Die Alternative? Ehemalige Militärgelände, so wie in Piddington. Doch wenn die Bürger auch das nicht wollen, Stadtrat Tim Bearder von den Liberal Democrats schlägt im BBC-Radio vor, die Regierung gibt Dutzende Millionen dafür aus, Menschen umzusiedeln. Stattdessen sollte sie mit dem Geldantragsverfahren beschleunigen, damit wir denjenigen, die ein Bleiberecht haben, eine angemessene Unterkunft geben und die übrigen zurückschicken können. Dass die Bearbeitungszeit teils Jahre dauert, die Unterbringung von Flüchtlingen sich deshalb zieht, liegt am Rückstau von, Stand Juni, etwa 32.000 Fällen. Und der ist auch personalmangelbedingt.
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4: Alex Schulman ist in Schweden ein extrem bekannter Autor. Fast jedes Buch wird ein Bestseller. Und die Bücher sind autofiktional. Das heißt, er schreibt über sein Leben und seine Familie, aber in Romanform. Jetzt beginnt das Leben, so heißt das neue Buch. Daniel Kaiser hat es gelesen und Alex Schulman bei seinem Besuch in Hamburg getroffen.
22: Alex Schulman ist ein sympathischer, ruhiger, schlanker und, man spürt es sofort, verletzlicher Mann. 50 Jahre alt. Und auch das neue Buch erzählt von einem Trauma aus seiner Kindheit. Ich versuche immer noch, diese große Frage zu beantworten, was ist damals geschehen? Darum geht es in jedem meiner Bücher. Manche Kritiker sagen, ich würde immer dasselbe schreiben. Aber ich werde damit nicht aufhören. Ich habe noch nicht mal damit angefangen, richtig in meine Kindheit zurückzugehen.
23: Going back to my childhood.
22: Sinnsuche, Traumabewältigung und, ja, Therapie klingt anspruchsvoll. Alex Schulman macht es aber so spannend wie in einem Krimi. Man ist als Leser sofort drin in der Geschichte und stolpert von Rätsel zu Rätsel. Vida ist Lehrer in Stockholm. Er steckt gerade in einer Krise. Er wurde nach einem Streit mit einem Schüler suspendiert. Gleichzeitig stößt Vida in einem Telefonbuch seiner Eltern auf die alte Nummer des Sommerhauses der Familie. Aus einer Laune heraus ruft er an.
24: Dann hörte ich das langgezogene, weit entfernte Tuten, dazwischen ein Rauschen. Es war eine schwache Verbindung, die jederzeit abreißen konnte. 5-mal ließ ich es klingeln. Als ich gerade auflegen wollte, hörte ich ein bekanntes Geräusch, das Knistern des Kabels, das sich immer zusammenringelte, wenn man ans Telefon ging. Ja, hallo? 2 Wörter. Aber kein Zweifel. Es war Papa.
22: Ein Mann telefoniert mit seiner Vergangenheit. Am anderen Ende der Leitung seine Familie, damals, als er Kind ist. Er ruft immer wieder an, erreicht sie immer wieder am selben Tag, am 17. Juni 1986, spricht mit Vater, Mutter und sich selbst. Irgendetwas mit Folgen ist an diesem Tag geschehen, etwas, das er vergessen hat. Ein Schlüssel vielleicht zu seinen Problemen von heute? Er versucht, wie ein Detektiv, Zeitabläufe zu rekonstruieren. Das Buch wird zum Psychothriller. Und das ist so packend, so spannend, so soghaft erzählt, dass man sich dem nicht entziehen kann. Ein Trauma aus der eigenen Kindheit, aber diesmal erzählt mit anderen Namen. Aus Gründen. Ich habe Verwandte, die nicht mehr mit mir reden, seitdem ich das Buch über meinen Großvater Verbrenn meine Briefe geschrieben habe. Und ich habe satt, Dinge zu schreiben, die andere aufregen. Ich möchte auch meine Familie und meine Kinder schützen. Indem ich jetzt andere Namen benutze, bin ich viel freier. Es ist wie eine Therapie für mich, sagt Alex Schulman, der sich in dem Gespräch bei Antworten zu diesem Thema unbewusst selbst umarmt. Die Folgen sind manchmal krass, zum Beispiel nach seinem umwerfenden Buch über seine alkoholkranke Mutter Vergiss mich.
23: This old lady sitting in the audience, she rose, she shouted to me, you should be ashamed.
22: Plötzlich stand bei einer Lesung in einer Kirche eine alte Dame auf und schrie mich an, ich sollte mich schämen. Es sei eine Schande, was ich meiner Mutter antun würde. Und dann verließ sie die Kirche.
1: Das hat mich sehr mitgenommen. Ich konnte nachts kaum schlafen. Aber ich komme immer wieder zum Schluss, es ist mir so passiert. Ich habe das Recht, es zu erzählen. Alex Schulmann erzählt unvergleichlich intensiv von dem, was in uns schlummert und uns prägt. Und das in einem aufregenden, unwiderstehlichen Ton.
4: Der neue Roman von Alex Schulmann heißt Jetzt beginnt das Leben. Das war der Beitrag von Daniel Kaiser.
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4: Seit der Wahlschlappe in Sachsen-Anhalt steht Kanzler Merz in seiner Partei massiv unter Druck. Zuletzt haben manche sogar seine Ablösung gefordert. Jetzt melden sich alle 8 CDU-Ministerpräsidenten zu Wort und stellen sich hinter den Kanzler. Unser Gastautor heute ist Ulrich Schönborn, Chefredakteur der Nordwest-Mediengruppe in Oldenburg. Er kritisiert, dass sich die Regierung wieder mal mit sich selbst beschäftige, anstatt zu regieren. Die Schuld trage aber nicht der Kanzler allein.
3: Natürlich ist es ein Fiasko, dass die Bundesregierung unter dem Eindruck der AfD-Höhenflüge bei Landtags- und inzwischen auch Kommunalwahlen im Westen sicht- und spürbar den Kopf verliert. Es ist ein Armutszeugnis, wenn der Bundeskanzler in Landtagswahlkämpfen von den eigenen Parteikollegen versteckt wird, um ja keinen Schaden anzurichten. Und wenn dann auch noch aus Unionskreisen Namen von vermeintlich besseren Kanzlern kolportiert werden, ist das Chaos perfekt. Doch es ist grundfalsch, die Probleme der Bundesregierung allein an der Person des unglücklich agierenden Bundeskanzlers festzumachen. Der gesamten Koalition gelingt es nicht, den Bürgern Kompetenz und Lösungsorientierung zu zeigen. Weder Solidaritätsbekundungen der Länderchefs für Merz noch besseres Erklären der Politik sind die Lösung. Die Lösung wäre eine Regierung, die sich als handlungsfähig erweist, die geschlossen auftritt und die Themen der Bürger wichtiger nimmt als sich selbst. Solange die Koalition das nicht glaubhaft liefern kann, ist es ganz egal, ob der Bundeskanzler Friedrich Merz, Hendrik Wüst, Alexander Dobrindt oder wie auch immer heißt.
4: Die Meinung von Ulrich Schönborn, Chefredakteur der Nordwest-Mediengruppe. Die Frankfurter Allgemeine Zeitung sieht in dem Schreiben der Ministerpräsidenten ein Indiz für eine besorgniserregende Lage.
5: Das Statement der CDU-Ministerpräsidenten ist auch ein Beleg, für wie groß sie die Not halten, in der sich der Kanzler und seine Regierung befinden. Andernfalls hätten sie nicht eine solche beispiellose Erklärung abgeben müssen. Zu ihren Besonderheiten zählt aber auch, dass man in ihr den Namen Merz so vergeblich sucht wie auf den Wahlplakaten der CDU im Osten.
4: Ähnlich bewertet es Henry Bernhard im Deutschlandfunk.
7: Auf den Kanzler selbst, und das lässt tief blicken, kommen die Ministerpräsidenten erst im letzten dürren Satz zu sprechen, ohne ihn auch nur beim Namen zu nennen. Man braucht ihn halt noch, aber keinesfalls über die nächste Wahl hinaus.
4: Meint Henry Bernhard im Deutschlandfunk. Der Münchner Merkur hält es für erstaunlich, dass die Treueerklärung der 8 CDU-Ministerpräsidenten so spät kommt.
5: Davor durfte in der CDU wochenlang jeder, der wollte, sein Mütchen am Kanzler kühlen. Sogar Nachwuchspolitikerinnen, von denen zuvor nie ein Mensch gehört hatte, schafften es mühelos in die Abendnachrichten, wenn sie ihn nur hart genug abwatschten. Und keiner aus der Spitze widersprach. Ob der seither eingetretene Autoritätsverlust des Kanzlers noch heilbar ist, müssen die Tage nach den Wahlen in Mecklenburg-Vorpommern und Berlin zeigen. Jedenfalls ist es Merz fürs Erste gelungen, einen Putsch von oben abzuwehren.
4: Viele Medien bezweifeln, dass Merz das Ruder für die Union noch herumreißen kann. Für die Welt hatte Merz seine Chance und hat sie vertan. Für den Kanzler könne es nach den Landtagswahlen in Mecklenburg-Vorpommern und Berlin nur eine Antwort geben: Er habe fertig.
5: Das ist bitter, aber trotz der Solidaritätsbekundung aller CDU-Ministerpräsidenten unvermeidlich für einen, der sich selbst und seine Fähigkeiten, eine Regierung zu führen, deutlich überschätzt, die Arbeit der anderen häufig verächtlich gemacht und dann, als es wirklich darauf angekommen wäre, nicht, gar nicht geliefert hat, der so vieles versprochen und so wenig gehalten hat.
4: Und das waren die Standpunkte, zusammengestellt hat sie Marei Beermann. Einmal im Jahr ist es soweit, da hält die Präsidentin der EU-Kommission ihre Rede zur Lage der Union. Wo steht die EU und wohin soll es im kommenden Jahr gehen? Das hat den Mittwoch heute in Straßburg bestimmt, diese Frage. Wir haben gleich alle Details dazu, direkt nach den Nachrichten.

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1: Um 0 Uhr mit Juliette Groß. Bundeswirtschaftsministerin Reiche will die hohen Spritpreise per Rabatt bei der Mehrwertsteuer senken. Einem Preisdeckel für Kraftstoff erteilt sie erneut eine Absage. Aus der Nachrichtenredaktion Christoph Tietz.
2: Vorübergehend könnte Deutschland die Umsatzsteuer auf Kraftstoff von 19% auf 7% senken, sagte Reiche bei einem Treffen der G20-Wirtschaftsminister in Texas. Wörtlich sprach sie von einem sinnvollen Ansatz. Geringverdiener sollen laut Reiche zudem eine Direktzahlung erhalten, die käme aber erst 2027. Reiche kündigte auch an, das mittelständische Transportgewerbe zu entlasten. Hier prüfe die Bundesregierung Wege, weil eine Mehrwertsteuersenkung Unternehmen nicht weiterhilft. Der von der SPD geforderte Spritpreisdeckel, also eine staatliche Preisobergrenze je Liter, wie sie in Luxemburg gilt, hält die Bundeswirtschaftsministerin von der CDU für den falschen Weg.
1: Kanada könnte sogenanntes assoziiertes Mitglied der EU werden. Laut EU-Kommissionspräsidentin von der Leyen wollen beide Seiten in ganz verschiedenen Bereichen enger zusammenarbeiten. ARD-Korrespondentin Tina Hassel berichtet aus Brüssel, welche Vorteile sich daraus ergeben könnten, vor allem für die EU.
3: Zum einen würde es zeigen, dass sie immer noch Strahlkraft besitzt und dass sich Länder, die noch an Demokratie und Regeln festhalten wollen, sich wirklich auch zusammentun. Außerdem würden die EU und Kanada ihren Handel mit Waren, mit Dienstleistungen und Arbeitskräften ausbauen wollen. Und die EU könnte mit Kanada einen verlässlichen Energielieferanten bekommen. Auch das sehr wichtig in diesen Zeiten. Und sie würde außerdem noch ihren Einfluss in der strategisch ja so wichtigen Arktis ausbauen. Also da gibt es viele, viele Vorteile, von denen die EU profitieren würde.
1: Die US-Notenbank Federal Reserve hat den Leitzins erstmals seit gut 3 Jahren erhöht. Die Fed hob den maßgeblichen Zinssatz um 0,25 Prozentpunkte an, um die hohe Inflation einzudämmen. Er liegt jetzt in einem Bereich zwischen 3,75 und 4%. US-Präsident Trump hatte dagegen auf eine Zinssenkung gedrängt. Trump drohte damit, andernfalls den Handel mit Ländern einzustellen, mit denen die USA ein Bilanzdefizit haben. Ein solches Defizit besteht auch mit Deutschland oder der Schweiz. Die USA importieren aus diesen Ländern deutlich mehr, als sie exportieren. Bayer Leverkusen ist mit einem Heimsieg in die neue Saison der Fußball-Europa League gestartet. Leverkusen gewann das Vorrundenspiel gegen den slowenischen Meister Celje mit 2:0. Das waren die Nachrichten. Das Wetter in Deutschland. Heute Nacht oft klar und trocken, in Süd- und Ostbayern lang anhaltender Regen, 13 bis 9 Grad. Tagsüber häufig trocken und vor allem im Süden Sonne, im Norden mehr Wolken, 17 bis 22 Grad. Am Freitag Wolken und Sonne. Es ist 0:03 Uhr.
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4: Mit einer Entwarnung auf der A60 Lüttich-Wittlich, kein Falschfahrer mehr zwischen Prüm und Bitburg. Und eine Entwarnung auf der A72 Zwickau-Plauen, kein Falschfahrer mehr zwischen Zwickau-West und Reichenbach. Die A1 Hamburg Richtung Lübeck ist zwischen Kreuz Bargteheide und Bad Oldesloe wegen Fahrbahnerneuerungen bis 6 Uhr morgens gesperrt. Die A4 Aachen Richtung Köln ist zwischen Köln-Poll und Dreieck-Heumer wegen Bauarbeiten bis 5 Uhr gesperrt. A4, Görlitz Richtung Dresden, da ist der Tunnel Königshainer Berge wegen eines defekten LKW gesperrt. Die A7, Ulm Richtung Würzburg, ist zwischen Kreuzfeuchtwangen-Kreilsheim und Wörnitz wegen Bauarbeiten bis 6 Uhr gesperrt. Die A12, Berlin Richtung Frankfurt-Oder, ist zwischen Fürstenwalde-West und Briesen wegen Bauarbeiten bis 5 Uhr gesperrt. Die A29, Oldenburg Richtung Ahlhorner Heide, ist zwischen Wadenburg und Großen Kneten wegen einer Nachtbaustelle bis 5 Uhr gesperrt. Die A40 Essen Richtung Dortmund ist zwischen Dreieck Bochum West und Bochum Zentrum wegen Bauarbeiten bis nächste Woche Freitag gesperrt. Die A93 Hof Richtung Weiden ist zwischen Wiesau und Windisch-Eschenbach wegen Markierungsarbeiten bis ca. 3 Uhr mehrfach kurzfristig gesperrt. Die A94 Passau Richtung München ist zwischen Waldkraiburg-Ampfing und Heldenstein wegen Wartungsarbeiten bis etwa 2 Uhr gesperrt. Die A100 Berliner Stadtring ist Richtung Treptow zwischen Oberlandstraße und Buschkrugallee sowie in beiden Richtungen zwischen Dreieck Neukölln und Treptower Park bis 5 Uhr gesperrt. Und die A100 Richtung Steglitz ist zwischen Saarstraße und Philanderstraße wegen Vermessungsarbeiten im Tunnel Feuerbachstraße bis 5 Uhr gesperrt. Fahren Sie vorsichtig und kommen Sie gut an.
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4: Aus Hamburg von NDR Info mit Alex Grantl. Hallo und schön, dass Sie dabei sind. Wo steht die Europäische Union und wohin soll sie sich entwickeln? Darum ging es gestern am Mittwoch, denn die EU-Kommissionspräsidentin von der Leyen hat ihre große Rede gehalten zur Lage der Europäischen Union. Sie hat dabei neue Initiativen und Gesetzesprojekte angekündigt. Sie hat eine engere Zusammenarbeit mit Kanada versprochen. Und es ging um Migration, um den Klimawandel und um Verteidigung. Also eine ganze Menge. Unsere Korrespondentin Katrin Schmidt war in Straßburg dabei und weiß, was im Zentrum der Rede stand.
5: Europa sicherer und unabhängiger machen. Wenn es ein Leitmotiv in der gut einstündigen Rede gab, dann dieses. Denn
6: the state of our union is the strongest it has ever been.
5: Die EU ist stark wie nie. Und zugleich kann sich die Lage auch so unsicher wie nie anfühlen.
6: Feel as precarious as it has ever been.
5: Vor allem, so EU-Kommissionschefin von der Leyen, unter der zunehmenden Bedrohung durch hybride Angriffe, Attacken auf kritische Infrastruktur und gefährliche Drohnenvorfälle. Allein in dieser Woche in Litauen, Dänemark und Polen und zuletzt ja auch in Leipzig.
6: An attack using military-grade material.
5: Ein Angriff unter Einsatz von Militärmaterial, verübt von russischen Akteuren auf europäischem Boden. Das ist nicht nur ein Angriff gegen einen Mitgliedstaat, sondern gegen unsere gesamte Union. Und das werden wir nicht weiter zulassen.
6: And honorable members, we will not allow it.
5: Ein neuer Artikel 4, quasi übernommen aus dem NATO-Wörterbuch, soll dagegen halten. Wenn ein Mitgliedstaat sich einer Bedrohung ausgesetzt sieht, könnte er diesen auslösen und alle Mitgliedstaaten würden zusammenkommen, um eine europäische Antwort zu koordinieren, eine weitere Eskalation abzuschrecken und die Auswirkungen abzumildern. Koordination innerhalb der EU sei bisher zu langsam. Das bestätigt im Straßburger Parlament nach der Rede auch die FDP-Sicherheitspolitikerin Marie-Agnes Strack-Zimmermann.
7: Die Freiheit ist nur, wie gehen wir mit der NATO um? In der NATO sind die Vereinigten Staaten ein wichtiger Player. Aber die Vereinigten Staaten unterstützen uns ja momentan gar nicht in dieser Gefahrensituation. Also konsultieren unbedingt. Wir müssen einen europäischen Weg finden, um Wladimir Putin klarzumachen, dass wir diese Angriffe, das sind keine Zufälligkeiten, sehr ernst nehmen.
5: Geschehen soll das auch in einem europäischen Sicherheitsrat, so von der Leyen, am besten zusammen mit Partnern wie der Ukraine, Großbritannien und Kanada. Dessen Regierungschef Mark Carney war heute auch der erste außereuropäische Gast bei einer solchen Rede. Und derjenige, der für den größten Applaus sorgte, als die Kommissionschefin ihn so ansprach.
6: Dear Mark, I said we must urgently reimagine our partnerships.
5: Lieber Mark, ich habe ja schon gesagt, dass wir unsere Partnerschaft dringend neu gestalten müssen. Und nun werden wir auch unsere gemeinsame Zukunft bauen. Ich möchte Kanada als erstes assoziiertes Mitglied der EU. Viele strategische Interessen stehen dahinter, wenn es um die Unterstützung der Ukraine geht, um Militärkooperationen, kritische Rohstoffe und die Weiterentwicklung von künstlicher Intelligenz. Die Partnerschaft mit Kanada dabei kann gar nicht zu hoch bewertet werden, betont der SPD-Europaparlamentarier Tobias Krämer.
8: Die Allianz zwischen Kanada und Europa ist ja das Natürlichste, was es gibt. Wir teilen ja nicht nur gemeinsame Geschichte und Kultur, sondern gemeinsame Werte. Wir haben gemeinsame Interessen, sei es in der Arktis, sei es aber auch mit Blick auf, wie gehen wir in einer Welt um, mit einem kriegssüchtigen Russland, einem aggressiveren China und einem, sagen wir mal, unzuverlässigen amerikanischen Alliierten.
5: Die genaue Ausgestaltung einer noch nie dagewesenen assoziierten Mitgliedschaft in der EU bleibt dabei noch etwas unklar.
4: Ja, aber wir haben es gerade gehört, von der Leyen will eine stärkere Verbindung zu Kanada aufbauen. Kanada soll das erste assoziierte Mitglied der Europäischen Union werden. Meine Kollegin Birgit Langhammer vom NDR wollte das etwas einordnen und hat dazu mit Nikolai von Ondarza gesprochen. Er arbeitet bei der Stiftung Wissenschaft und Politik und ist Experte für EU-Politik. Und die erste Frage an ihn war, ob sich die Rolle Kanadas gerade vom Handelspartner zum strategischen Partner ändert.
9: Das deutet sich auf jeden Fall an. Kanada scheint das Land zu sein, dem Ursula von der Leyen außerhalb der EU heute die meiste Aufmerksamkeit gewidmet hat und gesagt, man sehe die Welt mit denselben Augen und will da so eine Art Diversifizierungspartner sein. Also sich suchen in der Abkehr von den USA und gegenseitig in der Sicherheitspolitik bei künstlicher Intelligenz, aber auch bei kritischen Rohstoffen dann unterstützen.
10: Jetzt hat Kanada ungefähr 40 Millionen Einwohner, die EU 450, also mehr als 10-mal so viel. Kann man auch ableiten, dass Kanada mehr als 10-mal so viel davon profitiert von so einer Zusammenarbeit?
9: Das würde ich so nicht sagen. Also für die EU wäre es ein großer geopolitischer Erfolg. Man könnte sich sozusagen präsentieren als eine Alternative zu einer Welt, die nur zwischen den USA und China ausgemacht werden. Und wir haben ja beispielsweise schon Stimmen gehört aus Australien oder anderen Partnern der EU, die gesagt haben, okay, wenn es hier diese assoziierte Mitgliedschaft gibt, dann wollen wir da auch drauf schauen. Also es wäre sicherlich auch für die Europäische Union, mal abgesehen von dem direkten Zugang, den man sich dann zu kanadischen Ressourcen erhofft, auch ein großer Gewinn.
10: Kann man da auch schon konkret wirtschaftlichen Nutzen für die EU ausrechnen? Also wo liegen die messbaren Vorteile einer engeren Zusammenarbeit?
9: Dafür ist es sicherlich noch zu früh, weil es diese Kategorie der assoziierten Mitgliedschaft so noch gar nicht gibt. Das heißt, also jetzt steht erstmal dieser Begriff im Raum. Vielleicht erinnern wir uns, Bundeskanzler Merz hatte im Frühjahr eine assoziierte Mitgliedschaft zur Ukraine vorgeschlagen. Auch da war relativ unsicher, was da eigentlich dahinter steckt. Also bevor man sagen kann, wie groß eigentlich der Nutzen wäre, musste man genau sagen, was sind eigentlich dann die Rechte und Pflichten eines assoziierten Mitglieds? Wie viel Zugang zum Binnenmarkt bekommt Kanada und wie viel Zugang würde dann die Europäische Union zum kanadischen Markt bekommen? All das sind Fragen, die eigentlich dann erst ausdiskutiert werden müsste, bevor man das bewerten kann.
10: Also prinzipiell ist die Stoßrichtung aber ja klar, man möchte zusammenarbeiten, um auch ein Gegengewicht zu sein gegen Washington. Aber ist es nicht auch ein Risiko, sich auf die Seite Kanadas zu stellen und damit ja auch auf eine Art weiter von den USA abzurücken, die aber weiterhin wichtigster transatlantischer Partner bleiben für die EU?
9: Dieses Risiko scheint Ursula von der Leyen bewusst zu sein. Sie hat bei ihrer Rede gesagt, das sei keine Partnerschaft gegen irgendjemanden und wollte damit gewissermaßen vorbeugen, in den USA noch als stärkeres Feindbild gesehen zu werden. Ich glaube, das wird aber dauerhaft nicht reichen. Wenn man wirklich eng mit Kanada zusammenarbeiten will, dann müsste man auch sagen, wir sind bereit, mit euch zusammenzustehen, wenn Trump euch wieder handelspolitisch angreift oder sogar als 51. Bundesstaat sehen will. Das heißt, diese Facette gegenseitige Solidarität, die hat Ursula von der Leyen noch nicht versprochen. Vielleicht auch, weil man Angst hat vor wütenden Reaktionen von Trump.
10: Oder könnte man auch denken, dass eben die EU und Kanada zusammen dann wieder so groß sind, dass sie auch wieder mehr auf Augenhöhe von Donald Trump kommen? Also jetzt quasi zusammen gefestigter sind, um wieder anders verhandeln zu können? Wäre das auch eine Theorie?
9: Das wäre zumindest die Vision des kanadischen Premierminister Mark Carney, der ja schon im Frühjahr von dieser Allianz der Mittelmächte gesprochen hat, die sich dann möglicherweise gegen eben die imperialen Mächte USA, China durchsetzen können. Da wäre aber dann auch gefordert, dass man tatsächlich bereit ist, dieses Rückgrat zu zeigen. Die EU hat ja selbst gegenüber Trump bisher eher versucht, Kompromisse zu suchen, anders als Carney. Und wenn man schon nicht bereit war, die eigene Wirtschaft so zu schützen, dann ist es fraglich, ob man das bereit wäre für Kanada. Also da müsste die EU deutlich mutiger werden. Dann hätte man aber im Verbund mit Kanada und vielleicht noch anderen Partnern zumindest das Gewicht, um sich gegenüber Trump durchzusetzen oder zumindest Kosten aufzuzeigen.
10: Nun ist die EU ja sehr streng mit Beitrittsregeln. Wir haben die letzten Jahre immer wieder drüber berichtet, über einige Länder, die auch deutlich näher an den anderen europäischen Staaten liegen als Kanada. Und da warten einige schon lange. Verprellt man da jetzt zum Beispiel die Ukraine, Albanien, Serbien oder Georgien?
9: Davon gehe ich nicht aus. Es gab ja schon die Diskussion über eine solche assoziierte Mitgliedschaft für die Ukraine. Da hat die Ukraine selbst gesagt, das wollen wir eigentlich nicht. Wir wollen Vollmitglied werden. Und deswegen glaube ich nicht, dass es hier Neid geben wird. Interessanter ist eher, wir sehen dann die Rechte und Pflichten aus. Wie viel Zugang zum Binnenmarkt würde beispielsweise das assoziierte Mitglied Kanada bekommen?
4: Und wir müssen kurz unterbrechen für eine wichtige Verkehrsmeldung. Achtung, ein Falschfahrer auf der A92 München-Deggendorf zwischen Freising-Mitte und Moosburg-Süd kommt Ihnen ein Falschfahrer entgegen. Fahren Sie äußerst rechts und überholen Sie nicht. Auf der A92 München-Deggendorf zwischen Freising-Mitte und Moosburg-Süd ist ein Falschfahrer unterwegs. Vorsicht in beiden Richtungen. Und damit zurück zum Interview.
9: Und da gehe ich dann eher davon aus, dass Staaten wie Ex-Mitglied Großbritannien, Norwegen, die Schweiz, vielleicht auch Island drauf schauen, die ja auch bisher sagen, sie wollen nicht voll EU-Mitglied werden, aber durchaus vielleicht Interesse an so einer gegenseitigen Partnerschaft haben können.
10: Sie haben jetzt schon gesagt, Herr von Anatza, an einigen Stellen fehlen uns noch die Details und dennoch sehen Sie jetzt eher mehr Chancen oder mehr Risiken?
9: Das ist aus meiner Sicht erstmal eine Chance. Die EU präsentiert sich hier geopolitisch als Partner, der bereit ist, deutlich weiter zu gehen. Jetzt muss die EU aber auch dem Folge leisten. Das war erstmal ein Vorschlag von Kommissionspräsidentin von der Leyen. Um eine solche assoziierte Mitgliedschaft zu beschließen, bräuchte es aber die Zustimmung aller Mitgliedstaaten. Dazu muss man sagen, dass das Handelsabkommen mit Kanada immer noch nicht von allen EU-Staaten ratifiziert ist. Also das heißt, hier müssen auch alle 27 Staaten am Ende auch willens sein, an einem Strang zu ziehen, dann kann es aber wirklich einen positiven Effekt erzeugen.
4: Das sagt Nikolai von Ondarza, Experte für EU-Politik bei der Stiftung Wissenschaft und Politik. Und die Zeit, es ist 0.15 Uhr.
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4: Im Juli war ein 21-Jähriger mit einem Auto in eine Menschenmenge gefahren. Und zwar am Rande des Christopher Street Days in Berlin. Er hat eine Frau getötet und 31 Menschen verletzt. Der Täter war den Behörden als radikaler Islamist und als IS-Anhänger bekannt gewesen. Jetzt hat die Bundesregierung ihre Konsequenzen aus dem Anschlag vorgestellt. Etwa sollen Messerangriffe härter bestraft werden. Was genau geplant ist, das berichtet aus Berlin Dagmar Pepping.
11: Innenminister Alexander Dobrindt von der CSU und Justizministerin Stefanie Hubig von der SPD wollen ein gemeinsames Signal aussenden. Die Bundesregierung zieht Konsequenzen aus dem islamistischen Terroranschlag beim Christopher Street Day in Berlin. Ende Juli war ein 21-Jähriger, der den Behörden als radikaler Islamist bekannt war, mit einem Auto in eine Menschenmenge gefahren. Später ging er mit einer Machete auf Menschen los. Eine Frau wurde bei dem Attentat getötet, mindestens 31 Menschen erlitten schwere Verletzungen. Im Bundeskabinett haben Dobrindt und Hubig nun einen 10-Punkte-Plan für mehr Schutz vorgelegt.
12: Uns ging es jetzt darum, stärker zu überwachen, Bewegungsfreiheit einzuschränken und härter zu bestrafen.
13: Wir wollten eben jetzt einfach auch nach dem Anschlag zeigen, dass wir einen Schritt weitergehen.
11: Zum Beispiel bei Angriffen mit Messern. Dort ist eine Strafverschärfung geplant.
12: Messerangriff wird zukünftig mit einem Jahr Mindestfreiheitsstrafe geahndet werden und zum Verbrechen hochgestuft.
11: Außerdem will der Bundesinnenminister eine stärkere Überwachung von Gefährdern ermöglichen.
12: Wir wollen, dass bessere Schutz vor Gefährdern durch eine stärkere Anwendung von Fußfesseln ermöglicht wird.
11: Darüber hinaus sieht der 10-Punkte-Plan vor, dass zur Gefahrenabwehr IP-Verbindungsdaten künftig nicht mehr nur bei Bundesbehörden gespeichert werden können, sondern auch bei Landesbehörden. Wer Propagandamittel für den Islamischen Staat verbreitet oder Geld für den IS sammelt, der muss ebenfalls künftig mit härteren Strafen rechnen, kündigte Justizministerin Hubig an. Handlungsbedarf sieht die ehemalige Richterin und Staatsanwältin Hubig auch beim Thema Bewährungsentscheidungen.
13: Wir werden ausdrücklich regeln, dass die Sicherheitsinteressen der Bevölkerung berücksichtigt werden müssen, wenn Gerichte darüber entscheiden, ob eine Strafe überhaupt zur Bewährung ausgesetzt werden kann. Wenn die Folgen einer möglichen Tat oder auch der vorangegangenen Tat für die Allgemeinheit enorm sein können, dann muss es künftig ausdrücklich mit in die Bewährungsentscheidung einfließen.
11: Der Attentäter vom Berliner CSD war im Mai vom Amtsgericht Tiergarten zu einem Jahr und 10 Monaten Jugendstrafe verurteilt worden. Vorwurf: Vorbereitung einer schweren staatsgefährdenden Gewalttat. Abdul B. war zuvor in den Libanon gereist, um sich in Syrien der Terrormiliz Islamischer Staat anzuschließen. Das Gericht in Berlin ordnete nach dem Urteil eine sogenannte Vorbewährung an. Dabei wird die Entscheidung, ob die Jugendstrafe vollstreckt oder zur Bewährung ausgesetzt wird, für zunächst 6 Monate zurückgestellt. In dieser Zeit sollte der Verurteilte unter anderem an einem Deradikalisierungsprogramm teilnehmen. Bei der Vorbewährung sollen künftig die allgemeinen Sicherheitsinteressen mit in die Entscheidung einfließen, kündigte Hubig an. Außerdem sollen Gerichte, wenn sie bei Heranwachsenden im Alter von 18 bis 21 Jahren das Jugendstrafrecht anwenden, im Urteil ausdrücklich begründen müssen, warum sie sich so entschieden haben.
13: Beim Jugendstrafrecht, das ist mir wichtig, sind heute schon lange Haftstrafen und einschneidende Maßnahmen möglich. Jugendstrafrecht ist keine Kuscheljustiz.
11: Notwendig sei aber auch, dass die Justiz wisse, welche Gefahr von einer Person ausgehe. Wenn es um extremistische Straftaten geht, müssten die Staatsanwaltschaften alle relevanten Informationen bekommen, die bei den Sicherheitsbehörden vorliegen, so Hubig. Auch das werde man regeln.
4: Es gibt Menschen, die nicht als Flüchtling oder Asylbewerber gelten. denen aber trotzdem ein ernsthafter Schaden droht, wenn sie in ihr Heimatland zurückgehen würden. Das sind die sogenannten Subsidiär-Schutzberechtigten. Seit etwa einem Jahr gilt für sie, dass ihre Familien nicht nach Deutschland nachkommen dürfen. Der Familiennachzug ist gestoppt. Nur in Härtefällen dürfen Angehörige nach Deutschland kommen. Aber an dieser Härtefallregel gibt es Kritik. Bisher wurden nicht mal 20 Härtefälle genehmigt. Dabei gab es mehr als 5000 Anträge. Betroffen davon sind vor allem syrische Familien. Bianca Schwarz.
14: Die Fluchtgeschichte von Abdulaziz Hesso aus Syrien dreht sich ausschließlich um seine Tochter, Julia. Sie kommt gehörlos zur Welt, sie kann nicht sprechen, ist dauernd krank, braucht dringend eine OP. Aber in Syrien kann dem Mädchen nicht geholfen werden.
15: Leider in Syrien, ich kann nicht OP machen, wegen des Krieg.
14: Als sie 6 Jahre alt ist, hat sich Julias Gesundheitszustand so verschlechtert, dass ihr Vater beschließt, mit ihr nach Deutschland zu fliehen. So erzählt es Abdulaziz Hesso.
15: Ich wollte nach Deutschland, weil ich hier Sicherheit vor meiner Tochter gesehen habe. Hier bekommt sie medizinische Hilfe und kann zur Schule gehen.
14: Seit 4 Jahren leben die beiden nun in Braunschweig. Julia hat hier die notwendige OP bekommen.
15: Und jetzt, meine Tochter ist alles in Ordnung. Sie kann hören, sie kann sprechen.
14: Mittlerweile ist sie 10 Jahre alt. Dank eines Implantats hört sie und lernt sprechen. Ihre erste Sprache ist nun Deutsch. Die Sprache ihrer Eltern, Kurdisch, muss sie erst lernen. Sie besucht eine Schule für hörbehinderte Kinder.
15: Aber sie vermisst ihre Mutter und ihre Bruder sehr.
14: Die Frau von Abdulaziz Hesso ist mit den beiden jüngeren Söhnen in Syrien geblieben. Der Familiennachzug ist seit 2023 beantragt. 2025 wurde er dann insgesamt ausgesetzt. Eine politische Entscheidung, Treiber war die CDU-CSU. Der innenpolitische Sprecher der Unionsfraktion im Bundestag, Alexander Trom, findet das auch heute noch richtig.
16: Wir haben in den letzten 10 Jahren eine übergroße humanitäre Leistung als Gesellschaft und Gesamtstaat erbracht. Und diese Belastung, die muss jetzt deutlich reduziert werden.
14: Abdulaziz Hesso gehört zur Gruppe der Subsidiärschutzberechtigten. Für sie war der Familiennachzug vor der Aussetzung streng gedeckelt auf höchstens 12.000 Menschen pro Jahr. Nachholen durfte man ausschließlich Kinder und Ehepartner. Geblieben ist nur eine Härtefallregelung, gedacht für Schicksale wie das von Julia. Aber ein Härtefallvisum hat die Familie noch nicht bekommen. Migrationsforscher David Schiefer vom Deutschen Zentrum für Integrations- und Migrationsforschung zweifelt grundsätzlich an der Aussetzung.
17: Aus meiner Sicht macht diese Aussetzung

0: Geheime und spielen mit den Bewohnerinnen und Bewohnern, gehen mit ihnen spazieren oder unterhalten sich mit ihnen. Wie das genau läuft, das wollte unser Reporter Ulf Seefeld wissen und war einen Tag lang dabei.
1: Ja, nochmal Glück gehabt.
2: Drei.
3: Die 17-jährige Schülerin Hanna und die 99-jährige Anneliese Dörr sitzen zusammen am Tisch und spielen Mensch, ärgere dich nicht. Beide haben ein Lächeln im Gesicht.
4: Wenn denen auch mal langweilig ist, weil sie halt den ganzen Tag häufig halt auch im Zimmer sind, dann finde ich das auch einfach schön, wenn ich ein bisschen was mit denen machen kann. Man sieht ja auch, viele Personen sagen dann auch, dass sie sich freuen, wenn ich immer wieder komme. Die erzählen mir dann auch immer wieder von ihrer Familie oder von ihrem Leben oder auch, was sie früher gemacht haben. Das gibt mir ja auch viel.
3: Erzählt Hanna, ihre mehr als 80 Jahre ältere Mitspielerin, nickt zustimmend.
2: Das mache ich gern. Und wenn man nachher eine nette so Gastspielerin hat, wo man sich kennt, das ist dann eine schöne Beschäftigung. Meistens singen wir dann hinterher noch etwas Nettes.
3: Draußen läuft der 16-jährige Mate spazieren, Seite an Seite mit Elfriede Hoffinger, die ihren Rollator schiebt. Zwischendurch hakt sie sich immer mal wieder bei Mate ein.
5: Mit Mate fühle ich mich einfach wohl, weil ich sehe ihn so ein bisschen wie mein Sohn. Und ich kann mich gut mit Mate unterhalten. Gell, Mate?
6: Ja.
5: Ja, das freut mich eigentlich, dass er als so junger Mensch noch so da ist für alte, kranke Menschen.
6: Mir macht es einfach Spaß, wenn die Leute sich auch freuen, mich zu sehen. Das bringt mir ein Lächeln aufs Gesicht und ich finde es einfach auch schön, Zeit mit einer anderen Generation zu verbringen, um auch einfach einen anderen Blick auf die Welt zu bekommen. Es freut mich einfach, wenn die glücklich sind.
3: Die Idee für Young Meets Old kam vor 2 Jahren vom Rotary Club Ortenau Liberty. 13 Jugendliche besuchen seither immer wieder Heime des Offenburger Paul-Gerhardt-Werkes. Wir möchten, dass beide Seiten voneinander profitieren, sagt Rotarier Klaus Schmiederer.
7: Die alten Leute werden ja oft in den Heimen verwahrt, kann man sagen, weil nicht genug Zeit da ist, sich damit zu beschäftigen, durch Personalnot. Aber was viel wichtiger ist, dass die Jugendlichen auch lernen, dass das Alter eine würdige und eine schöne Seite hat.
3: Diese schöne und würdige Seite des Alters hat der 18-jährige Andrew längst kennengelernt.
8: Ich finde es schön, hier reinzukommen und einfach mit den Senioren etwas zu unternehmen, den Alltag zu gestalten und einfach auch deren Freude zu sehen daran. Gerade an kleinen Momenten, wenn man Tomaten anpflanzt und die dann probiert. Man spazieren geht, wenn die neuen Blumen rauskommen im Frühling, ist immer sehr, sehr toll. Oder auch im Herbst, wenn die Blätter bunt werden. Also wirklich kleine Momente, die wirklich sehr, sehr toll sind und die den Leuten auch wirklich sehr viel bedeuten. Und es freut mich immer, hier zu sehen.
0: Beim Projekt Young Meets Old in Offenburg kommen junge und alte Menschen zusammen. Das war der Beitrag von Ulf Seefeld.
9: Sport. Mit Ina Kast. Am ersten Spieltag der Fußball-Europa League war Bayer Leverkusen haushoher Favorit gegen das slowenische Team NK Celje. Die Werkself hat auch wie erwartet gewonnen, allerdings nur mit 2:0. Und das war kein berauschender Fußballabend. Er endet aber mit einem Pflichtsieg. Berauschend soll nun für die deutschen Fußballfans die Ära unter dem neuen Bundestrainer Jürgen Klopp werden. Um 10 Uhr gibt er seinen XXL-Kader für die 4 anstehenden Länderspiele bekannt. Frage an unseren DFB-Reporter Tim Brockmeier, mal abgesehen von den ganzen Namen, die nominiert werden, was will Bundestrainer Klopp denn anders machen als sein Vorgänger?
10: Es geht ihm wohl wirklich um einen neuen Geist in der Mannschaft, aber auch rund um die Mannschaft. Er hat vor ein paar Tagen in der DFB-Zentrale in Frankfurt ein sogenanntes Town Hall-Meeting einberufen, hat alle DFB-Mitarbeiter zusammengerufen, um sie einzuschwören, dass jeder beim Deutschen Fußballbund Verantwortung trägt, auch wenn er erstmal jetzt nicht unmittelbar im Umfeld der Nationalmannschaft arbeitet. Er sagt, die DFB-Elf ist kein eigener Planet innerhalb des DFB. Andersrum will er auch die DFB-Spieler, wenn er sie dann im DFB-Camp in Herzogenaurach zusammengerufen hat, einschwören, den Spielern klar machen, dass nur weil es das Team hinter dem Team, die Mitarbeiter in der DFB-Zentrale gibt, sich die Spieler voll und ganz auf den Fußball konzentrieren können, aber daraus eben auch eine Verpflichtung für jeden Spieler entsteht, alles für den gemeinsamen Erfolg zu tun. Er wird Abläufe verändern, auch im Zusammensein abseits des Platzes ein bisschen was neu machen. Neue Verhaltensregeln soll es geben. Also es geht ihm schon darum, spürbar für alle zu machen, dass das jetzt ein Neuanfang ist und dass ein Wandel starten soll und dass dieser Wandel dann am Ende natürlich auch auf dem Platz sichtbar ist mit attraktivem offensiven Fußball, was im allerbesten Fall dann dazu führt, das ist so die Kloppsche Wunschvorstellung, dass das Land wieder mitgerissen wird, dass das Sommermärchen 2:6-Gefühl wieder entstaubt wird und die DFB 11 gleich wieder zu diesem Lagerfeuer wird und dass sich möglichst viele versammeln. Also wir werden nach dieser zweiwöchigen Länderspielpause mit den 4 Spielen schon ein bisschen besser wissen, wie sehr Jürgen Klopp jetzt diese DFB-Elf belebt hat und wie viel Messias-Magie von ihm wirklich zu erwarten ist.
9: Vielleicht warten mit neuem Personal nun erfolgreichere Zeiten auf das DFB-Team. Das war ein enttäuschender Abend in der Handball-Champions League für

0: Die Füchse Berlin, der deutsche Pokalsieger, hatte am zweiten Spieltag Besuch vom ungarischen Rekordmeister Veszprém und musste sich 29:35 geschlagen geben. Grund für die Niederlage war vor allem die erste Viertelstunde der Partie, die Berlin total verschlafen hat. Trainer Nikolai Krikau musste zwei frühe Auszeiten nehmen und ärgerte sich.
1: Da war mein Gefühl, dass unser Grundniveau von die mentale Leistung von Anfang nicht gut genug war. Dann sind wir natürlich super zufrieden mit unserem Fighting Spirit und dass Matthias Krieg hin und zurück zu kriegen im Spiel und wir sind 1-7 Meter weg von Ausgleich und so. Aber am Ende ist das natürlich einfach so groß ein Vorteil für Veszprém, +7 zu haben. Damit haben wir keinen Platz für Fehler in der zweiten Halbzeit.
0: Heute Abend versuchen es die beiden weiteren deutschen Vertreter Melsungen und Magdeburg besser zu machen. Die deutschen Rollstuhlbasketballerinnen wollten es bei der Weltmeisterschaft den deutschen Männern gleichtun und das Halbfinale erreichen. Daraus ist aber nichts geworden. Im kanadischen Ottawa haben sie hoch gegen den Favoriten Großbritannien verloren, Henrik Lückhoff.
2: Es war ein Klassenunterschied. Gegen die favorisierten Britinnen waren die Deutschen klar unterlegen. Ein einziges Mal lagen sie im gesamten Spiel vorne, ganz zu Beginn mit 2-0. Ein Halbfinaleinzug wäre aber tatsächlich auch äußerst bemerkenswert gewesen. Liegen die größten Erfolge der deutschen Rollstuhlbasketballerinnen doch schon einige Jahre zurück. Noch ist das Turnier aber nicht vorbei. Es geht jetzt noch um die Plätze 5 bis 8. Im Gegensatz zu den Frauen hatten die deutschen Männer schon das WM-Halbfinale erreicht. Zum ersten Mal übrigens seit 53 Jahren. Und da trifft das Team von Bundestrainer Jan Haller aus Hannover auf Australien.
0: Zum Schluss noch die Formel 1. Der Automobil-Weltverband FIA hat nun den Streckenplan für die kommende Saison offiziell bekannt gegeben. Insgesamt wird es 24 Rennen geben. Zwei neue Strecken sind dabei, nämlich Portimao in Portugal und Istanbul in der Türkei.
3: Und das war der Sport mit Ina Kast.

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1: Um 0.30 Uhr mit Juliette Groß. Bundeswirtschaftsministerin Reiche hat dafür geworben, die Steuer auf Kraftstoffe zu senken. Zugleich sprach Reiche sich erneut gegen einen Spritpreisdeckel und gegen eine Übergewinnsteuer aus. Aus Berlin, Efi Seibert.
2: Die Wirtschaftsministerin sagte, sie wisse um die Sorgen der Bürger, wenn sie morgens tanken müssten. Für sinnvoll hält sie es deswegen, die Steuern für Kraftstoffe von 19% auf 7% zu senken. Das würde direkt an der Zapfsäule wirken und schnell gehen. Reiche ist auch für direkte Zahlungen an einkommensschwache Haushalte. Das Problem dabei, der Staat hat immer noch keinen funktionierenden Auszahlungsmodus, weil er nur von jedem fünften Bürger die Kontodaten hat.
1: Die EU könnte bald ein Social-Media-Verbot für Kinder unter 13 Jahren beschließen. EU-Kommissionspräsidentin von der Leyen will einen entsprechenden Vorschlag heute vorstellen. Anschließend müssen sich das Europaparlament und die Mitgliedsländer mit dem Vorschlag befassen. Bis es zu einer Einigung kommt und ein Mindestalter tatsächlich eingeführt wird, könnten Monate oder sogar Jahre vergehen. Die US-Notenbank Federal Reserve hat den Leitzins erstmals seit gut 3 Jahren erhöht. Nach ihren Angaben ist das nötig, um die hohe Inflation einzudämmen. Aus Washington, Samuel Jakisch.
3: Um 0,25 Prozentpunkte hebt die US-Notenbank ihren Leitzins an, auf eine neue Spanne von 3,75 bis 4,0%. Höhere Zinsen bedeuten teurere Kredite und weniger Konsum, weil zum Beispiel Kreditkartenabrechnungen, ein neues Auto oder ein Eigenheim zu finanzieren, für den Verbraucher dann teurer wird. Zugleich sollen dadurch die Preise in den USA weniger stark ansteigen, so das Kalkül der Notenbanker, denn die allgemeine Inflation in den USA liegt bereits seit Jahren deutlich über dem Zielwert von ungefähr 2%.
4: Und wir müssen kurz unterbrechen für eine wichtige Verkehrsmeldung. Achtung, ein Falschfahrer auf der A4 Chemnitz-Erfurt. Zwischen Apolda und Erfurt-Fieselbach kommt Ihnen ein Falschfahrer entgegen. Fahren Sie äußerst rechts und überholen Sie nicht. Auf der A4 Chemnitz-Erfurt zwischen Apolda und Erfurt-Fieselbach ist ein Falschfahrer unterwegs. Vorsicht in beiden Richtungen. Und damit zurück zu den Nachrichten.
1: 4 Tage vor der Wahl zum Berliner Abgeordnetenhaus haben sich die Spitzenkandidaten von 6 Parteien den Fragen von Bürgern gestellt. Ein zentrales Thema war der Bereich Wohnungsnot. Linken-Kandidatin Erralb sagte unter anderem, nötig sei die Vergesellschaftung von rund 220.000 Wohnungen aus dem Besitz großer Immobilienkonzerne. SPD-Mann Krach konterte, die Entschädigung der Konzerne würde die Stadt bis zu 30 Milliarden Euro kosten. CDU-Spitzenkandidat Evers argumentierte in eine ähnliche Richtung. AfD-Kandidatin Brinker wandte sich gegen Enteignungen. Dies schaffe keinen Wohnraum. Grünen-Kandidat Graf schlug vor, kurzfristig auch leerstehende Büros zu Wohnraum umzubauen. BSW-Kandidat Lüders bezeichnete es als Sündenfall, dass Linke und SPD einst zehntausende Wohnungen in Berlin verkauft hätten. Das Wetter in Deutschland. Tagsüber gebietsweise trocken, im Nordwesten später Regen, 16 bis 24 Grad. Das waren die Nachrichten.
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4: Mit einem Falschfahrer auf der A4 Chemnitz-Erfurt zwischen Apolda und Erfurt-Fieselbach kommt Ihnen ein Falschfahrer entgegen. Fahren Sie äußerst rechts und überholen Sie nicht. Auf der A4 Chemnitz-Erfurt zwischen Apolda und Erfurt-Fieselbach ist ein Falschfahrer unterwegs. Vorsicht in beiden Richtungen. Und dann eine Entwarnung auf der A92 München-Deggendorf. Kein Falschfahrer mehr zwischen Freising-Mitte und Moosburg-Süd. Fahren Sie vorsichtig und kommen Sie gut an.
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4: Mit Alex Grantl. Der Ex-Präsident des Kosovo, Hashim Thaçi, hat immer seine Unschuld beteuert. Aber gestern hat ihn das Kosovo-Sondertribunal zu 25 Jahren Haft verurteilt. Viele Anhänger von Thaçi können die Entscheidung nicht verstehen. Für sie ist der ehemalige Guerillakämpfer ein Held. Der Prozess in Den Haag ging über mehrere Jahre. Womit das Gericht die Strafe begründet, das berichtet jetzt Oliver Schosch.
5: Der ehemalige Oberkommandeur der kosovo-albanischen Guerilla-Armee UÇK, Hashim Thaçi, wurde wegen 4 verschiedener Kriegsverbrechen und Verbrechen gegen die Menschlichkeit zu 25 Jahren Haft verurteilt. Der vorsitzende Richter an den Kosovo-Sonderkammern in Den Haag, der US-Amerikaner Charles Smith, bezeichnete Thaçi als den Kopf einer kriminellen Vereinigung.
6: The panel finds you, Hashim Thaçi, guilty of illegal or arbitrary arrest and detention.
5: Das Richtergremium spricht Sie, Hashim Thaçi, schuldig für die illegale und willkürliche Festnahme und Inhaftierung von mindestens 385 Personen. Des Weiteren für die grausame Behandlung von mindestens 49 Personen, für die Folterung von mindestens 303 Personen und die Ermordung von 96 Personen. Die Kammer verurteilt Sie nun zu einer Gesamthaftstrafe von 25 Jahren, wobei Ihre bereits abgesessene Haftzeit angerechnet wird. Herr Thaçi, Sie können sich nun setzen.
6: Mr. Thaçi, you may be seated.
5: Hashim Thaçi blieb noch einige Sekunden lang regungslos stehen und setzte sich dann nach einer weiteren Aufforderung ruhig hin. Er trug einen feinen Anzug mit Krawatte. Thaçi war nach dem Ende des Kosovo-Kriegs lange Zeit der wichtigste Politiker des Landes. Zweimal war er kosovarischer Premierminister und einmal Präsident, mit durchaus guten Beziehungen zur EU und den USA. Das Urteil blieb deutlich unter den von der Anklage geforderten 45 Jahren. Wenn Thaçi seine bisherigen knapp 6 Jahre in Haft angerechnet werden, dann muss er noch knapp 20 Jahre einsitzen. Er ist heute 58 Jahre alt und wäre dann knapp 80. Doch das Urteil ist erstinstanzlich und noch nicht rechtskräftig. Die mitangeklagten UÇK-Anführer haben ebenfalls hohe Haftstrafen erhalten. Jakub Krasniqi ebenfalls 25 Jahre, Kadri Veseli 18 Jahre und Recep Selimi 13 Jahre. In der kosovarischen Hauptstadt Pristina, wo sich tausende Kosovo-Albaner zu einer Solidaritätskundgebung versammelt hatten, war das Entsetzen und die Enttäuschung groß. Auf einem riesigen Bildschirm wurde die Urteilsverkündung live übertragen. Nach dem Urteil wurde gebuht und UÇK-Sprechchöre wurden angestimmt. Viele Kosovo-Albaner sehen sich nur als die Opfer des Krieges, als die Kämpfer für Freiheit und Unabhängigkeit und die Serben als die alleinigen Täter, als die Besatzer. Laut internationalen Untersuchungen haben die serbischen Streitkräfte im Kosovo-Krieg bis zu 9000 Zivilisten, überwiegend Kosovo-Albaner, getötet. Die kosovo-albanische Guerilla-Armee UÇK hat demnach bis zu 1500 Zivilisten getötet, überwiegend Serben.
0: Wirtschaft.
4: Moderne Rechenzentren, die verbrauchen enorme Mengen an Strom und erzeugen so nebenbei enorme Mengen an Wärme. Und immer wieder gibt es Überlegungen, wie man diese Wärme für ein Fernwärmenetz einsetzen kann. Unsere Reporterin Christine Quillon hat sich angesehen, wo das bereits getan wird und wo es geplant ist.
7: Wo viele Server laufen, ist auch viel Wärme. So viel sogar, dass man damit Millionen Städte heizen könnte, sagt Jens Clausen vom Borderstep-Institut für Innovation und Nachhaltigkeit. In der Praxis passiert das aber bisher kaum. Er verweist etwa auf ein Großprojekt im niedersächsischen Hohenhameln.
8: Dieses Rechenzentrum würde mehr Strom verbrauchen als die Landeshauptstadt Hannover inklusive Industrie und Nahverkehr. Die Größenordnung muss man sich deutlich machen. Wir reden bei diesen Großprojekten über riesige Dinge. Und Hohenhameln hat sich öffentlich schon mehrfach gefreut, dass der Rechenzentrumsbetreiber versprochen hat, das Schwimmbad zu heizen.
7: Das Schwimmbad also, obwohl die Abwärme Fernwärme für ganz Hannover liefern könnte. Aus dem vielen Strom, der in ein Rechenzentrum fließt, um es zu betreiben und vor allem auch zu kühlen, wird nämlich ein Großteil zu Wärme, erläutert Nikolaus Kaverau. Er forscht am Fraunhofer-Institut für System- und Innovationsforschung im SAFIR-Projekt an den Potenzialen der Abwärme von Rechenzentren.
9: Man hat in Deutschland inzwischen eine installierte Leistung von geschätzt ca. 3 Gigawatt Rechenzentrumskapazitäten, was fast also 3 kleineren Atomkraftwerken entsprechen kann. Genau, man muss sich so vorstellen, diese ganze Energie, die verpufft erstmal einfach nur in Wärme. Und jetzt gerade bei größeren Rechenzentren kann es dann schon sehr interessant sein, diese Wärmequelle eben zu nutzen. Da hängt es dann aber auch davon ab, wie hoch das Temperaturniveau ist.
7: Denn die Abwärme ist zunächst zu kalt, um sie direkt ins Fernwärmenetz einzuspeisen. Aus einem klassischen luftgekühlten Rechenzentrum kommen etwa 20 bis 30 Grad zu Kaverau.
9: Neuere Rechenzentren setzen auch zunehmend auch auf Flüssigkeitskühlung und dort gehen die Temperaturen der Abwärme dann ca. auf 50 bis 60 Grad. Und jetzt so für Wärmenetze braucht man eigentlich schon so ein Temperaturniveau um die 60, 70 Grad. Das heißt, in der Regel ist es nötig, diese Abwärme auch nochmal beispielsweise mit Wärmepumpen eben auf ein höheres Niveau zu hieven.
7: Für den Wärmeversorger wird aus der Abwärme schnell ein Infrastrukturprojekt. Es braucht nämlich auch Leitungen dorthin, wo die Wärme gebraucht wird. Diese hohen Investitionen müssen sich rechnen. Deshalb ist eine der wichtigsten Fragen für die Abwärmenutzung: Wo steht das Rechenzentrum? Clausen verweist auf Stockholm als gutes Beispiel für planvolles Vorgehen. Dort wurden sogenannte Data Parks geschaffen.
8: Da haben die dafür gesorgt, dass da starke Stromleitungen hinführen, dicke Datenleitungen und dass die ans Wärmenetz angeschlossen sind. Und alle diese 30 Rechenzentren speisen ein.
7: In Deutschland dagegen gibt es nur wenige Projekte, bei denen das bereits funktioniert. Mittlerweile ist aber der politische Druck gewachsen, die Abwärme auch tatsächlich zu nutzen. Das Energieeffizienzgesetz verpflichtet die Betreiber, sie zumindest anzubieten. Theoretisch ist das Potenzial also groß. Praktisch jedoch braucht es große Investitionen und eine langfristige Planung.
4: Und wir schauen jetzt auf eine der am stärksten belasteten Bahnstrecken in Deutschland, und zwar auf die Bahnstrecke zwischen Hamburg und Hannover. Seit Jahrzehnten wird über diese Strecke gestritten. Soll eine neue Trasse gebaut werden oder lieber nicht? Die Bahn ist für den Neubau und das Land Niedersachsen, das ist dagegen. Jetzt soll eine wichtige Hürde genommen werden, denn Verkehrspolitiker von Union und SPD haben sich jetzt für einen Neubau ausgesprochen, aber mit Bedingungen. Silvia Buckel.
10: Wenn es so kommen sollte, wie die Verkehrspolitiker in Berlin sich das vorstellen, dann würde eine ganz neue Teilstrecke gebaut. Entlang der A7, durch die Heide und über die Stadt Bergen. Also ein bisschen direkter als bisher. Damit würde man die Fahrzeit zwischen Hamburg und Hannover um 18 Minuten verringern. Das steht in der Beschlussvorlage, über die nächste Woche erst der Verkehrsausschuss und dann der Bundestag beraten sollen. Die bisherige Verbindung führt über Lüneburg und Uelzen und diese Trasse ist laut Bahn schon lange völlig überlastet. Die Strecke Hamburg-Hannover gehört zu den meistbefahrenen Strecken Europas und ist die wichtigste Hinterlandanbindung des Hamburger Hafens. Kein Wunder, dass der maritime Koordinator der Bundesregierung, der Hamburger CDU-Bundestagsabgeordnete Christoph Ploss, einen Neubau befürwortet. Denn das mache den Güterverkehr effizienter, meint er. Ploss geht davon aus, dass eine neue Trasse schnell gebaut werden könnte, weil durch neue Gesetze jetzt digitaler geplant wird und Klagemöglichkeiten eingeschränkt werden.
11: Deswegen bin ich sehr optimistisch, dass solche Projekte Hamburg-Hannover nicht 25 Jahre benötigen, sondern wir das auch in den nächsten 5 bis 7 Jahren schaffen können.
10: Niedersachsens Verkehrsminister Grant Hendrik Tonne von der SPD bezweifelt dagegen, dass die Bahn ein solches Großprojekt schnell umsetzen kann. Tonne, wie auch Ministerpräsident Olaf Lies, würden deshalb einen Ausbau der bestehenden Strecke befürworten und sie fühlen sich bei der neuen Beschlussvorlage aus Berlin übergangen, wie der Sprecher des Verkehrsministeriums in Hannover, Sebastian Schumacher, deutlich macht.
12: Wir haben versucht, schriftlich wie mündlich einzuwirken auf diesen Antrag. Das ist offenbar überhört und ignoriert worden. Das bedauern wir sehr. Es macht aber auch noch mal klar, bei wem die Verantwortung liegt. Das ist der Bund, das ist die Deutsche Bahn, das ist der Deutsche Bundestag. Und diejenigen werden dann auch vermitteln müssen in die Region Niedersachsens hinein, was das bedeutet, nämlich wahrscheinlich 30 Jahre, dass nichts passiert.
10: Solche Bedenken gibt es auch in der Region. So sollen im Zuge der Neubaustrecke in Soltau und Bergen Regionalbahnhöfe geschaffen werden. Dafür sei aber gar kein Geld da, sagt die Bürgermeisterin von Bergen, Claudia Detmer-Müller. Der Landrat von Harburg, Rainer Rempe, meint, die Neubaustrecke bringe keine Verbesserung für die Region und die Trassenführung sei völlig inakzeptabel, auch weil Naturräume zerschnitten würden.
4: Die Zeit, es ist 0.43 Uhr.
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4: Das passiert nicht oft, aber gestern haben sich die 8 CDU-Ministerpräsidenten gemeinsam zu Wort gemeldet. Die Menschen können darauf vertrauen, dass wir ihre Probleme angehen. Als Ministerpräsidenten wollen und werden wir gemeinsam mit dem Bundeskanzler unseren Beitrag dazu leisten. Ja, und in diesem letzten Satz, da steckt eine Rückendeckung für Bundeskanzler Merz. Denn immer wieder war in den letzten Tagen über den großen Druck auf den Kanzler diskutiert worden. Trotz Kritik an Merz und sehr schlechten Beliebtheitswerten hatte er erklärt, er wolle weitermachen. Mein Kollege Dirk Wagner vom HR wollte das einordnen, gemeinsam mit Albrecht von Lucke, dem Politikwissenschaftler und Redakteur der Zeitschrift Blätter für deutsche und internationale Politik. Und es ging zuerst um die Erklärung von Merz, als Kanzler weiterzumachen. Die Frage war, was er sonst auch hätte sagen sollen.
13: Ja, in der Tat, das ist völlig richtig. Er musste deutlich machen, dass er nicht gewillt ist, zurückzutreten. Das ist doch die entscheidende Frage. Entweder, das würde bedeuten, er macht den Weg frei, damit wäre das das Eingeständnis, dass nicht nur er gescheitert wäre, sondern auch inhaltlich der Versuch, Reformen im Lande durchzusetzen. Das ist nicht sein Wille. Und jetzt kommt der entscheidende Punkt. Solange nicht das, was natürlich jetzt tatsächlich dramatisch zu Buche schlägt, nämlich offensichtlich auch ein Abstandnehmen in der Union, nicht dazu führt, dass man erstens einen anderen Kandidaten hat und zweitens auch die Zustimmung in der SPD, dass man diesen Kandidaten in der Union auch wählt, solange ist die Präsenz und das Bleiben von Friedrich Merz entscheidend von ihm abhängig. Solange er nicht sagt, ich schmeiße die Flinte ins Korn, ist er Kanzler und in der Tat auf 4 Jahre gewählt.
14: Wie groß ist denn der Rückhalt noch für den Kanzler innerhalb der Koalition?
13: Das ist genau die entscheidende Frage, die am Sonntag wohl von ihm geklärt werden soll und vielleicht auch wird ansatzweise. Wir haben natürlich in den letzten Tagen dreierlei erlebt. Wir haben eigentlich schon seit Monaten natürlich einen rapiden Verlust der Anerkennung dieser Koalition in der Bevölkerung. Die Werte von Friedrich Merz sind so schlecht wie noch bei keinem Bundeskanzler zuvor und das nach nicht einmal 1,5 Jahren. Das ist so dramatisch, dass es ihm natürlich zu denken geben muss. Damit ist die zweite Konsequenz, die Panik geht natürlich zunehmend um in der Union. Wir sehen, dass sich interessanterweise in den letzten Tagen und Wochen kaum ein Politiker hinter ihm versammelt hat. Im Gegenteil, wir haben erlebt, dass er im Wahlkampf regelrecht versteckt wurde. Jetzt stehen die Wahlen am Wochenende in Mecklenburg-Vorpommern und Berlin an. Das heißt, man wird dann erleben, ob er noch den Rückhalt in der eigenen Partei hat. Und dann steht drittens die Frage an, wäre die SPD überhaupt willens, diesen neuen Kandidaten, den die Union dann ja vorschlagen müsste, wenn es tatsächlich zu so etwas käme. Also es gibt diese drei Seiten, Bevölkerung, Union und SPD.
14: Ja, und da gab es ja in den vergangenen Tagen interessante Aussagen, zum Beispiel von Clara von Nathusius aus dem Vorstand der Jungen Union, also von der Jugendorganisation von CDU und CSU. Die meinte, mit diesem Kanzler seien keine Wahlen mehr zu gewinnen. Also Unterstützung sieht irgendwie anders aus.
13: Ja, nun muss man allerdings sagen, Clara von Nathusius, eine durchaus begabte Influencerin, CDU-Mitglied, ist nicht gerade die erste Reihe, die sich da artikuliert. Das ist ja der eine Punkt. Der zweite Punkt ist ein anderer. Es ist eine völlig andere Frage, ob der Kanzler noch einmal antreten wird oder ob er diese Legislaturperiode beendet, um noch Reformen durchzusetzen, beziehungsweise vielleicht sie auch nicht in Gänze beendet. Ich bin auch der Annahme, dass der Kanzler es nicht schaffen wird, seine Werte so zu steigern, dass er in Zukunft ein starker Kandidat für die nächste Legislatur sein wird und die nächste Kanzlerkandidatur. Aber die Grundfrage ist doch, heißt das, dass er augenblicklich die Flinte ins Korn werfen muss? Oder muss sich die Union nicht überlegen, wie sie einen geordneten Übergang einleitet, der vor allem auch eines schafft, erstens die Reformen zu machen, die bei keinem anderen Kandidaten nur Freude auslösen werden. Und das heißt dann anschließend, wenn sie gemacht worden sind, ist dann die Frage, ist Merz noch in der Lage, das Blatt gewendet zu haben? Oder kann man geordnet nach einem halben Jahr einen Wechsel einleiten? Das heißt, die Kandidatur von Friedrich Merz hat nichts damit zu tun, ob er jetzt noch in der Lage ist, dem Land die Reformen zu verschaffen, die es braucht.
14: Also da sind doch viele Variablen unterwegs. Wenn wir noch mal kurz auf diese Landtagswahlen am Wochenende schauen. Was müsste denn da rauskommen, damit Friedrich Merz im Amt bleiben kann vom Ergebnis her?
13: Naja, Sie merken schon, dass die Frage in gewisser Weise falsch gestellt ist. Friedrich Merz bleibt so lange im Amt, solange nicht sich diese beiden Parteien definitiv darauf einigen. Und das ist ein Akt, der nicht eine Petitesse ist, dass ein anderer Kandidat an seine Stelle steht drin. Selbst wenn wir mal den schlimmsten Fall uns ausmalen, der wäre durchaus dramatisch, weil er für die Union einen Tiefschlag auf landespolitischer Ebene bedeuten würde. Die Union fällt unter 5% in Mecklenburg-Vorpommern. Das ist keineswegs ganz ausgeschlossen. Sie steht bei den Umfragen jetzt bei 7%. Also will sagen, selbst ein solches Ergebnis hat mit der Bundesebene rein demokratietheoretisch und auch praktisch eigentlich nichts zu tun. Denn die entscheidende Frage habe ich benannt. Ein Kanzler, der nicht von selbst zurücktritt. Und er hat nun mal ein Mandat über 4 Jahre. Und wenn nicht, dann die Aufwallung in der Union so stark ist, dass sie sagen, wir müssen dich jetzt beseitigen. Dann wäre das noch nicht der Moment, wo man sagen müsste, der Kanzler ist erledigt. Denn ich muss eines doch warnend erwähnen. Die Stabilität der Bundesrepublik hat immer davon abgehangen, bisher, dass wir es mit geordneten langen Kanzlerschaften zu tun hatten. Wenn wir mittlerweile in einen Zyklus der Kurzkanzlerschaften, 3 Jahre Scholz, nicht mal 2 Jahre Friedrich Merz geraten, dann ist die Bundesrepublik auf keinem guten Weg.
4: Das sagt der Politikwissenschaftler Albrecht von Lucke.
15: Vom
4: Phosphor, das ist ein elementarer Teil von Dünger und damit wichtig für unsere Lebensmittelversorgung. Das Problem ist, bisher wird der meiste Phosphor in Minen abgebaut, zum Beispiel in Russland und in Marokko. Wir sind also auch bei diesem wichtigen Rohstoff auf andere Länder angewiesen. Dabei erlaubt eine neue Verordnung, dass Phosphor künftig auch aus Klärschlamm gewonnen werden kann. Aber ganz so einfach ist das nicht. Julia Rupprich.
15: Altenstadt in Oberbayern. Mehr als 250 Kommunen im Umkreis von 100 Kilometern lassen hier bei der Firma Emter ihren Klärschlamm verbrennen. Erst einmal nichts Besonderes. Doch die Firma schafft dabei etwas, was hier bisher kaum jemand nachmachen kann. Sie holt den Phosphor aus dem Klärschlamm zurück.
16: Uns ist es ja letztlich gelungen, das integrativ in die Verbrennung mit reinzubringen. Das ist wirklich das absolut Besondere. Da sind wir auch richtig stolz drauf.
15: Sagt Betriebsleiter Christoph Brei. Das ist besonders wichtig für die Landwirtschaft. Denn bisher spülen wir ihn mit unseren Ausscheidungen im Klo herunter. Doch Phosphor ist ein wichtiger Bestandteil von Dünger und wird auf unseren Feldern gebraucht. Ab 2029 sollen größere Kläranlagen deshalb den Phosphor aus dem Klärschlamm zurückgewinnen. Bei der Firma Emter gelingt das schon jetzt. Das funktioniert dank des besonderen Ofens, den die Firma nutzt. Hier kann die Rückgewinnung direkt in die Verbrennung integriert werden. Der Klärschlamm wird dazu erst einmal getrocknet. Dabei verliert er knapp 75% seines Wassergehalts. Dem Klärschlamm wird nun Natriumcarbonat beigemischt. Bei rund 900 Grad im Ofen reagiert es mit dem Phosphor und wandelt es in ein Phosphat mit hoher Düngewirkung um.
16: Durch den Prozess mit dem Additivieren erhalten wir bis zu 100% Pflanzenverfügbarkeit. Also die Pflanzen nehmen das ganz, ganz stark auf. Im Endeffekt ist dann ein hochdüngender Phosphordünger entstanden.
15: Bis zu 15.000 Tonnen Phosphatdünger werden so pro Jahr produziert. Bald auch für die Biolandwirtschaft. Doch bisher ist die Firma damit noch ein Einzelfall. Eine Fachkonferenz in Nürnberg im Juli zeigt, den bayerischen Kläranlagen fehlen weitere Partner, die die Phosphorrückgewinnung für sie übernehmen. Martin Michel von der Abwasserbeseitigung Ochsenfurt erklärt,
17: gerade für den Raum Nordbayern, da gibt es noch gar nichts. Aber auch in ganz Bayern ist es sehr bescheiden, was an Phosphorrückgewinnung da ist. Es gibt einen Player in Bayern, Herr Emter, der hat es gelöst, aber bisher sonst keinen weiteren. Wir warten immer noch auf eine technische Lösung, die in vielen Bereichen schon sich anzeigt, aber noch nicht großtechnisch stand.
15: Ob die Phosphorrückgewinnung bis 2029 überhaupt flächendeckend umgesetzt werden kann, ist also unsicher.
4: Der Beitrag von Julia Rupprich.
0: Kultur.
4: Am 6. Juni 1944 war D-Day, also die Landung der Alliierten in der Normandie. Und das ist eines der häufigsten verfilmten Ereignisse des Zweiten Weltkriegs. Jetzt gibt es einen weiteren Film darüber, der aber eine ganz neue Perspektive eröffnet. Und zwar die vom schottischen Meteorologen James Stead, der vorhersagen sollte, ob das Wetter einen Angriff überhaupt erlaubt. Anna Wollner über einen Kriegsfilm, in dem Wetterkarten gefährlicher werden als Waffen.
18: Es ist ein bekanntes Szenario. Hunderttausende Soldaten stehen bereit, Schiffe liegen im Ärmelkanal, Flugzeuge warten auf ihren Einsatz. Der größte amphibische Angriff der Geschichte ist vorbereitet. Und dann hängt alles an einer Frage, die 1944 niemand zuverlässig beantworten kann. Wie wird eigentlich das Wetter?
19: Der Ausgang des Krieges hängt davon ab. Ich brauche eine Vorhersage.
20: Ich habe nur die Sorge, dass das, was Sie verlangen, wissenschaftlich unmöglich ist, Sir.
18: Aus diesem Widerspruch baut Regisseur Anthony Maras Pressure. Die Militärs brauchen absolute Gewissheit. Der schottische Meteorologe James Stack kann ihnen nur Wahrscheinlichkeiten liefern. Anfang Juni 1944 waren schon Vorhersagen über mehr als ein oder zwei Tage extrem unsicher. Trotzdem soll Stack sagen, wann die Operation Overlord beginnen kann. Für Hauptdarsteller Andrew Scott ein neuer Ansatz vom D-Day zu erzählen.
21: Ich wusste überhaupt nichts über James Stack. Ich glaube, den meisten Menschen ging es genauso. Und deshalb dachte ich, wow. Dieser Mann ist wirklich ein unbesungener Held. Was für eine Gelegenheit, die Geschichte von jemandem zu erzählen, der ein völliger Außenseiter war, der eine enorme Integrität hatte und den Lauf der Geschichte wirklich verändert hat.
18: Scott legt Stack sperrig an, nicht als charismatischen Filmhelden. Er ist ernst, stur, sozial unbeholfen und überzeugt davon, dass die Natur keine Rücksicht auf Kriege nimmt. Sein amerikanischer Gegenspieler Irving Quick, gespielt von Damian Lewis, dagegen verspricht gutes Wetter und Stack verliert irgendwann die Geduld.
20: Das, was Colonel Crick gerade gesagt hat, dass es sicher ist, morgen in der Normandie zu landen und deswegen glauben sie es. Aber alles, was er gerade gesagt hat, ist absoluter, unverfälschter Schwachsinn.
4: Und da müssen wir kurz unterbrechen für eine wichtige Verkehrsmeldung. Achtung, ein Falschfahrer auf der B28, B312, B313, Reutlingen-Bad Urach. Zwischen in Leisen in Reutlingen und Metzingen West, B28, kommt Ihnen ein Falschfahrer entgegen. Fahren Sie äußerst rechts und überholen Sie nicht. Auf der B28, B312, B313 Reutlingen-Bad Urach zwischen in Leisen in Reutlingen und Metzingen West, B28, ist ein Falschfahrer unterwegs. Vorsicht in beiden Richtungen. Und damit zurück zum Beitrag.
18: Pressure basiert auf dem gleichnamigen Theaterstück, ist als Kammerspiel angelegt. Eine Reduzierung, die aufgeht. Einzige Ergänzung, Maras und sein Team sichteten rund 46 Stunden Archivmaterial, restaurierten Ausschnitte und kolorierten es und montierten es so in den Film, dass Gegenwart und historische Bilder teilweise ineinander übergehen. Auch Andrew Scott war davon beeindruckt.
2: Ich glaube, manche Menschen können gar nicht unterscheiden, was unser neu gedrehtes Material ist und was Archivmaterial. Diese Verbindung gibt dem Film eine solche Authentizität. Diese wirkliche Angst und diese ganz bestimmte Atmosphäre kann man kaum nachstellen.
18: Dadurch bekommen die abstrakten Diskussionen über Luftdruck und Jetstream eine humane Dimension. Hinter jeder Wetterkarte stehen junge Männer, die wenige Stunden später in Landungsbooten sitzen.
3: Er wählt für sich die Daten, die ihm passen, und ignoriert den Rest. Aber wir müssen die Fakten akzeptieren. Die Fakten! Auch wenn sie uns doch so viel Angst machen!
18: Stack hat sich durchgesetzt. Die Invasion wurde vom 5. auf den 6. Juni verschoben. Am 5. Juni kam tatsächlich der Sturm. Danach gab es das kurze Wetterfenster, das die Alliierten brauchten. Der Film braucht dafür keine neue Schlacht um die Normandie. Pressure erzählt nicht nur von einer fast vergessenen Episode des D-Day, sondern von der Zumutung wissenschaftlicher Erkenntnis. Fakten werden nicht angenehmer, nur weil mächtige Menschen etwas anderes hören wollen. Und das macht den Film ziemlich zeitgemäß.
4: Anna Wollner war das über den Film Pressure, der ab Donnerstag in den Kinos läuft.
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4: Seit der massiven Wahlschlappe in Sachsen-Anhalt steht Bundeskanzler Merz in seiner Partei massiv unter Druck. Zuletzt haben manche sogar seine Ablösung gefordert. Jetzt melden sich alle 8 CDU-Ministerpräsidenten zu Wort und stellen sich hinter Merz. Unser Gastautor heute ist Ulrich Schönborn, Chefredakteur der Nordwestmediengruppe in Oldenburg. Er kritisiert, dass sich die Regierung wieder mal mit sich selbst beschäftige, anstatt zu regieren. Die Schuld trage aber nicht der Kanzler allein.
22: Natürlich ist es ein Fiasko, dass die Bundesregierung unter dem Eindruck der AfD-Höhenflüge bei Landtags- und inzwischen auch Kommunalwahlen im Westen sicht- und spürbar den Kopf verliert. Es ist ein Armutszeugnis, wenn der Bundeskanzler in Landtagswahlkämpfen von den eigenen Parteikollegen versteckt wird, um ja keinen Schaden anzurichten. Und wenn dann auch noch aus Unionskreisen Namen von vermeintlich besseren Kanzlern kolportiert werden, ist das Chaos perfekt. Doch es ist grundfalsch, die Probleme der Bundesregierung allein an der Person des unglücklich agierenden Bundeskanzlers festzumachen. Der gesamten Koalition gelingt es nicht, den Bürgern Kompetenz und Lösungsorientierung zu zeigen. Weder Solidaritätsbekundungen der Länderchefs für Merz noch besseres Erklären der Politik sind die Lösung. Die Lösung wäre eine Regierung, die sich als handlungsfähig erweist, die geschlossen auftritt und die Themen der Bürger wichtiger nimmt als sich selbst. Solange die Koalition das nicht glaubhaft liefern kann, ist es ganz egal, ob der Bundeskanzler Friedrich Merz, Hendrik Wüst, Alexander Dobrindt oder wie auch immer heißt.
4: Die Meinung von Ulrich Schönborn, Chefredakteur der Nordwest Mediengruppe. Die Frankfurter Allgemeine Zeitung sieht in dem Schreiben der Ministerpräsidenten ein Indiz für eine besorgniserregende Lage.
23: Das Statement der CDU-Ministerpräsidenten ist auch ein Beleg, für wie groß sie die Not halten, in der sich der Kanzler und seine Regierung befinden. Andernfalls hätten sie nicht eine solche beispiellose Erklärung abgeben müssen. Zu ihren Besonderheiten zählt aber auch, dass man in ihr den Namen Merz so vergeblich sucht wie auf den Wahlplakaten der CDU im Osten.
4: Ähnlich bewertet es Henry Bernhard im Deutschlandfunk.
24: Auf den Kanzler selbst, und das lässt tief blicken, kommen die Ministerpräsidenten erst im letzten dürren Satz zu sprechen, ohne ihn auch nur beim Namen zu nennen. Man braucht ihn halt noch, aber keinesfalls über die nächste Wahl hinaus.
4: Meint Henry Bernhard im Deutschlandfunk. Der Münchner Merkur hält es für erstaunlich, dass die Treueerklärung der 8 CDU-Ministerpräsidenten so spät kommt.
23: Davor durfte in der CDU wochenlang jeder, der wollte, sein Mütchen am Kanzler kühlen. Sogar Nachwuchspolitikerinnen, von denen zuvor nie ein Mensch gehört hatte, schafften es mühelos in die Abendnachrichten, wenn sie ihn nur hart genug abwatschten. Und keiner aus der Spitze widersprach. Ob der seither eingetretene Autoritätsverlust des Kanzlers noch heilbar ist, müssen die Tage nach den Wahlen in Mecklenburg-Vorpommern und Berlin zeigen. Jedenfalls ist es Merz fürs Erste gelungen, einen Putsch von oben abzuwehren.
4: Und das waren die Standpunkte. Zusammengestellt hat sie Marei Bermann.

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1: Um 1 Uhr mit Juliette Groß. Unionsfraktionschef Frei hält es für möglich, dass die Regierung schnell für Entlastung bei den Spritpreisen sorgt. In der ARD-Sendung Maischberger bezeichnete er es als nötig, dass dafür alle eng zusammenarbeiteten, auch im Parlament. Dann sei es möglich, die Bürger schon in 2 Wochen zu entlasten.
2: As soon as possible. Ich glaube, wenn man das jetzt zügig macht, kann das zum 1. Oktober gelingen. Wir haben im Frühjahr, also im Mai, im Juni, haben wir die Mineralölsteuer abgesenkt. Der sogenannte Tankrabatt, das ist natürlich eine Option, die grundsätzlich zur Verfügung steht. Eine andere Möglichkeit wäre, dass wir das, was wir sozusagen bei der Mehrwertsteuer zusätzlich einnehmen, den Menschen zurückgeben, indem wir die Mehrwertsteuer von 19% auf 7% senken. Auch das könnte ein Weg sein.
1: Der Fraktionschef von CDU und CSU Frei. Für die zweite Option, also eine niedrigere Mehrwertsteuer auf Kraftstoffe, hatte sich gestern schon Wirtschaftsministerin Reiche ausgesprochen. Die EU-Kommission will soziale Netzwerke für Kinder unter 13 Jahren verbieten. So viel ist schon bekannt. Heute will Kommissionschefin von der Leyen ihre Pläne genauer vorstellen und sagen, was sie mit dem sogenannten Kids Act noch geplant ist. Unsere Brüssel-Korrespondentin Katrin Schmidt berichtet, worum es geht.
3: Ja, jetzt geht's vor allem darum, welche Auflagen die Plattformen bekommen. Und zwar nicht nur die Social Medias, sondern auch Gaming-Plattformen und sogenannte KI-Begleiter, die ja auch eine emotionale Beziehung zu den Nutzerinnen und Nutzern aufbauen. Denn der Plan der EU-Kommission ist weiter, dass dann zwischen 13 und 15 Jahren nur die Möglichkeit besteht, Mini-Konten auf TikTok, Instagram und Co. einzurichten, mit eingeschränkten Funktionen und maximal 1 Stunde am Tag nutzbar.
1: Kurz vor der Landtagswahl in Mecklenburg-Vorpommern hat es ein TV-Duell zwischen Ministerpräsidentin Schwesig und AfD-Spitzenkandidat Holm gegeben. Im NDR-Fernsehen warf Schwesig der AfD vor, die Wirtschaft im Land und den sozialen Zusammenhalt zu gefährden. Holm sagte dazu, Schwesig polarisiere und schüre Ängste. Die Ministerpräsidentin habe Mecklenburg-Vorpommern heruntergewirtschaftet. In MV wird am Sonntag ein neuer Landtag gewählt. Nach letzten Umfragen liegt die AfD knapp vor Schwesigs SPD. In der Fußball-Europa League ist Leverkusen mit einem Sieg in die neue Saison gestartet. Die Leverkusener gewannen ihr erstes Vorrundenspiel gegen den slowenischen Meister Celje mit 2:0. Das waren die Nachrichten. Das Wetter in Deutschland. Tagsüber häufig trocken und vor allem im Süden Sonne, im Norden mehr Wolken, 17 bis 22 Grad. Am Freitag Wolken, Sonne und vor allem in der Mitte kurze Schauer, 18 bis 21 Grad. Es ist gleich 1.03 Uhr.
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4: Mit einer Entwarnung auf der A4 Chemnitz-Erfurt kein Falschfahrer mehr zwischen Apolda und Erfurt-Fieselbach. Und eine Entwarnung auf der B28, B312, B313 Reutlingen-Bad Urach kein Falschfahrer mehr zwischen in Leisen in Reutlingen und Metzingen-West B28. Dann eine Meldung für die A1, Hamburg Richtung Lübeck. Die ist zwischen Kreuzberg der Heide und Bad Oldesloe wegen Fahrbahnerneuerungen bis 6 Uhr morgens gesperrt. Die A4 Aachen Richtung Köln ist zwischen Köln-Poll und Dreieck-Heumar wegen Bauarbeiten bis 5 Uhr gesperrt. Die A7 Ulm Richtung Würzburg ist zwischen Kreuzfeuchtwangen-Kreilsheim und Wörnitz wegen Bauarbeiten bis 6 Uhr gesperrt. Die A12 Berlin Richtung Frankfurt-Oder ist zwischen Fürstenwalde-West und Briesen wegen Bauarbeiten bis 5 Uhr gesperrt. Die A29 Oldenburg Richtung Ahlhorner Heide ist zwischen Badenburg und Großen Kneten wegen einer Nachtbaustelle bis 5 Uhr gesperrt. Die A40 Essen Richtung Dortmund ist zwischen Dreieck Bochum West und Bochum Zentrum wegen Bauarbeiten bis nächste Woche Freitag gesperrt. Die A93 Hof Richtung Weiden ist zwischen Wiesau und Windisch-Eschenbach wegen Markierungsarbeiten bis etwa 3 Uhr mehrfach kurzfristig gesperrt. Die A100 Berliner Stadtring ist zwischen Treptow, zwischen Oberlandstraße und Buschkrugallee sowie in beiden Richtungen zwischen Dreieck Neukölln und Treptower Park bis 5 Uhr gesperrt. Und die A103 Richtung Steglitz ist zwischen Saarstraße und Philanderstraße wegen Vermessungsarbeiten im Tunnel Feuerbachstraße bis 5 Uhr gesperrt. Fahren Sie vorsichtig und kommen Sie gut an.
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4: Aus Hamburg von NDR Info mit Alex Grantl. Hallo und schön, dass Sie dabei sind. 2,30 Euro. So viel hat am Dienstag ein Liter Superbenzin E10 im Schnitt gekostet. Damit war das Benzin so teuer wie nie. Und der Dieselpreis, der ist auch nur knapp unter einem neuen Höchststand geblieben. Kanzler Merz hatte am Dienstag davon gesprochen, dass es sehr bald Entlastungen gibt. Und Unionsfraktionschef Frei hat sich sofort Maßnahmen ab dem 1. Oktober gewünscht. Mein NDR-Kollege Sebastian Ottowitz wollte das genauer wissen und hat mit Efi Seibert aus dem ARD-Hauptstadtstudio gesprochen. Und er hat gefragt, ob sich andeutet, wann die Bundesregierung sagt, was sie tut.
5: Na also, wenn sehr bald, wie der Kanzler das ja sagte, ein Tag wäre, dann ist der vorbei und es ist nichts passiert. Also sehr bald, würde ich mal sagen, müsste dann eigentlich in den nächsten Tagen sein. Aber um es ganz deutlich zu sagen, im Moment noch nicht.
6: Aber es wird
5: viel diskutiert.
6: Genau, es werden viele Ideen auch diskutiert. Auch die Bundeswirtschaftsministerin Katharina Reiche hat sich am Abend zu ja ganz verschiedenen Ideen, die da kursieren, geäußert. Was kann sie sich denn vorstellen?
5: Sie hat gesagt, dass sie sich eine vorübergehende Senkung der Mehrwertsteuer vorstellen kann. Also im Moment gibt es ja da 19% auf die Kraftstoffe und sie könnte sich vorstellen, dass man runtergeht auf 7%. Das hat Vor- und Nachteile. Also der Vorteil wäre, dass es natürlich sehr schnell machbar ist. Der Staat kann sehr schnell entscheiden, dass er auf Steuern verzichtet. Aber der Staat muss natürlich auch zahlen. Also wir hatten das ja im Frühling schon mal, da war das ähnlich. Es war auch eine Abgabe, die der Staat da verzichtet hat. Und das hat uns in 2 Monaten ungefähr 1,6 Milliarden Euro gekostet. Und es ging an alle, also an die Vielfahrer, die vielleicht auch einen dicken Geldbeutel haben, genauso wie an diejenigen, die es eigentlich haben müssten, weil sie nicht genug Geld haben. Und da ist der zweite Ansatz der Wirtschaftsministerin. Sie kann sich auch vorstellen, dass man eben an Geringverdiener direkt eine Auszahlung veranlasst. Das hat wiederum den kleinen Nachteil, dass der Staat nicht genug weiß über die Kontonummern. Also es gibt nur von 19% der Bürger die Kontodaten und die Kontoverbindungen. Kann sich natürlich schnell ändern, wenn man sagt, Leute, gebt eure Kontoverbindung her, dann kriegt ihr Geld. Das kann sein, dass das dann sehr flott funktioniert.
6: Das sind also Dinge, die sich die Bundeswirtschaftsministerin vorstellen kann. Könnte eine dieser Ideen denn auch beim Koalitionspartner, bei der SPD, auf fruchtbaren Boden fallen?
5: Die SPD denkt im Moment eher darüber nach, dass man die Energiekonzerne zur Kasse bittet. Denn die haben ja viele große Gewinne eingefahren mit diesen steigenden Preisen. Und der Bundesfinanzminister, der ja eben auch SPD-Chef ist, der sagt, wir müssen tatsächlich diese Übergewinnsteuer umsetzen. Das hat aber den Nachteil, dass das rechtlich sehr kompliziert ist. Also man muss ja nachweisen, ab wann ist ein Gewinn ein Übergewinn. Deshalb sagt die Bundeswirtschaftsministerin, das sieht sie nicht. Also da kommen sie nicht so richtig zusammen. Könnte sein, dass die SPD mitmacht bei diesen Direktzahlungen an einkommensschwache Haushalte. Denn das wäre ja auch eigentlich in der SPD-Idee eigentlich ganz gut zu vermitteln. Aber da müsste natürlich tatsächlich eben sehr, sehr schnell diese Kontodaten kommen. Kann sein, dass es eine Mischung aus beiden wird unter Umständen. Also das ist so eine Erzählung, die hier in Berlin gerade herumgeht.
6: Ein Wunsch, den ja so ziemlich jeder und jede haben wird, die auf das Auto angewiesen sind, ist, dass es jetzt schnell geht, dass wir schnell eine Entlastung merken. Bis wann kann das denn sein? Unionsfraktionschef Frei sagt ja, man könnte schon zum 1. Oktober eine Senkung der Steuer zum Beispiel hinbekommen. Ist das realistisch?
5: Ja, also wenn der Staat entscheidet, dass er auf Geld verzichtet, kann man das sehr schnell machen. Das muss halt letzten Endes nach dem Beispiel gehen, das wir jetzt schon aus dem Frühjahr kannten. Also damit hat der Staat auch schon so ein bisschen Erfahrung. Aber es ist natürlich eine sehr teure Maßnahme. Alle anderen Maßnahmen sind tatsächlich mit mehr Aufwand verbunden. Angefangen von den Kontodaten, die der Staat braucht, bis hin eben zu rechtlichen Geschichten bei einer Übergewinnsteuer. Das zieht sich in die Länge. Die schnellste Version wäre tatsächlich, dass der Staat Dinge tut, die er selbst beeinflussen kann, also quasi selber auf Geld verzichten.
4: Einschätzungen von Efi Seibert aus dem ARD-Hauptstadtstudio. Ja, und einen konkreten Vorschlag, den hat ja gestern Bundeswirtschaftsministerin Reiche gemacht. Sie schlägt eine Direktzahlung an alle Autofahrer vor mit niedrigem Einkommen. Darüber hat Jesse Wellmer in den ARD-Tagesthemen mit dem Energieexperten Georg Zachmann gesprochen von der Brüsseler Denkfabrik Brügel. Und ihre Frage war, ob so eine Direktzahlung sinnvoll wäre.
7: Also es wäre bei Weitem viel sinnvoller als der Tankrabatt. Der Tankrabatt hat sehr, sehr viel Geld gekostet, ist nur bei den richtigen Leuten angekommen und hat dazu geführt, dass wir auch noch mehr Geld ins Ausland überwiesen haben, weil ein Teil der Gewinne, die aus diesem Tankrabatt gekommen sind, dann auch außerhalb Europas gelandet sind. Direktzahlungen an Menschen, die es wirklich benötigen, führt dazu, dass trotzdem weiterhin hohe Benzinpreise da sind. Das heißt, Menschen fahren weniger Auto, es wird weniger von dem knappen Benzin verwendet. Und das ist volkswirtschaftlich bei weitem sinnvoller als der Tankrabatt, den wir im Sommer hatten.
8: Es gibt noch einen weiteren Vorschlag aus der Union, eine Senkung der Mehrwertsteuer auf Benzin und Diesel, ist Vorschlag von Unionsfraktionschef Frey zum Beispiel. Wie sinnvoll wäre das aus Ihrer Sicht?
7: Ja, eine Mehrwertsteuersenkung auf Benzin und Diesel ist im Endeffekt die kleine Schwester des Tankrabattes. Also man würde dann wahrscheinlich versuchen, die Mehrwertsteuer um so viel zu senken, wie der vermeintliche Mehreinnahme an Mehrwertsteuer durch die höheren Benzinpreise zusätzlich an Mehrwertsteuer generieren würde. Aber wenn man sich dann die Zahlen anschaut, die dabei rauskommen, dann sind die eben auch deutlich geringer, als was der Tankrabatt als direkte Benzinsteuervergünstigung gebracht hat. Ich denke aber dennoch, dass die Direktzahlungsroute bei Weitem die ökonomisch sinnvollste ist.
8: So, das ist die eine Seite. Jetzt kommen wir mal zu den Vorschlägen der SPD. Die SPD schlägt nämlich einen Preisdeckel vor. In Belgien gibt es den seit den 70ern. Wäre das auch ein möglicher Weg?
7: Ja, also Preisdeckel haben ja eine Reihe von Wirkungen. Der belgische Preisdeckel ist wohl so organisiert, dass man einmal am Tag in Belgien festlegt, wie der Höchstpreis auszusehen hat. Der orientiert sich an den eigentlichen Kosten und soll vor allem dafür sorgen, dass die einzelnen Tankstellenbetreiber keine besonders hohen Gewinne erzielen, wenn die Preise stark nach oben steigen. Das adressiert das eigentliche Problem eigentlich kaum. Die Preise sind ja hoch, weil die Kosten sehr hoch sind. Und deswegen, also für Benzin und Diesel und das dahinterliegende Öl. Entsprechend sind auch die Preise in Belgien jetzt auch noch dramatisch niedriger als in Deutschland. Die Preisdifferenz zwischen Belgien und Deutschland erklärt sich eher durch etwas geringere Steuern für Benzin und Diesel in Belgien. Ein Problem, was man mit einem Preisdeckel hat, ist, eigentlich würde man erwarten, dass ein Preisdeckel die Preise senkt. Allerdings kann es auch bedeuten, dass Tankstellen, die vorher eigentlich besonders günstige Preise angeboten haben, dann diesen Preisdeckel nehmen, um sich eben auf diesen Preisdeckel zuzubewegen von unten, also ihre Preise eher zu erhöhen. Das ist quasi als Fokuspunkt dient für höhere Preise. Also es ist nicht unbedingt gesagt, dass damit allen wirklich geholfen wäre. Wenn man den Preisdeckel sehr, sehr aggressiv interpretiert, also anders als in Belgien, und ihn dann nutzt, um quasi Preise festzuzurren, die unter den Marktpreisen liegen, dann kann es zu Versorgungsengpässen führen, weil die entsprechenden Raffinerien und Tankstellenfirmen dann an diese davon betroffenen Tankstellen möglicherweise eben kein Benzin und Diesel mehr verkaufen.
8: Mhm. So, und dann ist da noch die Übergewinnsteuer für Mineralölkonzerne, die gerade enorme Gewinne machen. Das ist auch ein SPD-Vorschlag. An die Übergewinnsteuer will Vizekanzler Klingbeil ja schon länger ran und wirbt auch in Brüssel dafür. Aber auch da gibt es Bedenken. Auch bei Ihnen?
7: Ja, also eine effektive Übergewinnsteuer wäre wirklich ein toller Weg, um massive Umverteilung, die wir aktuell sehen, zu reduzieren. Wir sehen, dass eben diejenigen, die Zugang zu alten Verträgen mit Öl und Benzin haben und diesen jetzt eben deutlich teurer verkaufen können, damit gigantische Gewinne aufrufen können für sich. Die Probleme sind eher praktischer Natur. Wir wissen es genau, wo diese Gewinne dann zum Schluss stattfinden werden. Also ein Teil der Gewinne wird schon auf Erzeugerseite stattfinden, also dass die Erzeuger ihr Öl aus Amerika zum Beispiel dann teurer auf den Markt werfen können. Teilweise passiert es dann auf dem Ozean, wo Händler das Öl übernommen haben zu langfristigen Konditionen und es dann nachher in Europa zu Spot-Konditionen, also zu den kurzfristig deutlich höheren Preisen verkaufen können. Aber genau herauszufinden, wer denn jetzt wie viel Übergewinne macht, die man dann rechtssicher abschöpfen kann, ist nicht ganz einfach. Einfacher wäre es noch zu sagen, wir schauen uns einfach die Gewinne der Öl- und Gasfirmen ganz unabhängig an. Allerdings besteht da die Schwierigkeit, dass eben Ölfirmen auch ihre Gewinne über die Zeit deutlich verschieben können und damit eben auch keine gigantischen Übergewinne erzielen, sondern nur vergleichsweise normale Gewinne. Und dass ein Großteil der Gewinne wahrscheinlich auch außerhalb Europas angegeben werden kann und wir dann in Europa gar keinen richtigen Zugriff darauf haben. Also wenn es juristisch möglich ist, da drauf zuzugreifen, auf die Übergewinne und hier eine gewisse Umverteilung zu organisieren, dann ist das ein sehr interessanter Weg. Ich sehe aber sehr, sehr große praktische Schwierigkeiten.
4: Das sagt Georg Zachmann in den ARD-Tagesthemen. Er ist Energieexperte von der Brüsseler Denkfabrik Brügel. Und die Zeit, es ist 1.14 Uhr.
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4: Vor etwa 200 Tagen haben die USA und Israel den Krieg mit dem Iran begonnen. Neben dem Leid für die betroffenen Menschen gibt es auch wirtschaftliche Auswirkungen und die sind weltweit spürbar. Und die USA haben zudem militärisch erfahren, dass ihre Macht offenbar an Grenzen stößt. Wie das iranische Regime damit umgeht, das berichtet Oliver Bemelmann.
9: Ein riesengroßes Plakat ziert ein Gebäude auf dem Platz der Islamischen Revolution in Teheran. Darauf zu sehen sind US-Kriegs- und Handelsschiffe, die brennend im Meer untergehen. Auf Farsi steht geschrieben, die Armee des Teufels wird im Persischen Golf versinken. Den Schiffen gegenüber steht eine riesige mythische Kriegergestalt mit Hammer. Die Führung in Teheran lässt nichts unversucht, um die Stärke des iranischen Militärs hervorzuheben und die Einheit des Landes zu beschwören. Aus Anlass des 200 Tage andauernden Konflikts sagte Parlamentspräsident Ghalibaf, das iranische Volk sei trotz der von außen aufgezwungenen militärischen Aggression standhaft geblieben, so berichten es iranische Medien. Präsident Pezeshkian betonte in sozialen Medien, der Iran werde nicht kapitulieren. Der Sprecher der iranischen Atomenergieorganisation Kamal Vandi.
10: If you are under invasion,
11: wenn man angegriffen wird, nutzt man alle verfügbaren Mittel, um sich zu verteidigen. Wir haben mehr als genügend Mittel, aber viel wichtiger ist der starke Wille, unser Land zu verteidigen. Natürlich werden wir uns in dieser Situation behaupten, egal wie groß der Druck ist, der auf uns ausgeübt wird.
10: No matter how much pressure they put on us.
9: Durch den Konflikt ist der Schiffsverkehr an der Straße von Hormus fast zum Erliegen gekommen. Vor dem Krieg lief darüber rund ein Fünftel der weltweiten Ölversorgung. Immer wieder gibt es Meldungen von brennenden Öltankern und Handelsschiffen. Iranische Medien behaupteten diese Woche, ein großer Öltanker sei explodiert, nachdem er auf eine Mine gelaufen sei. Stimmt nicht, sagt das US-Militär, der Tanker sei von iranischen Drohnen angegriffen worden. Auch die US-Streitkräfte melden Angriffe auf iranische Tanker und geben an, mit ihrer Seeblockade iranischer Häfen in 2 Monaten rund 100 Handelsschiffe gestoppt zu haben. Überprüfen lassen sich solche Angaben nicht. Teheran reklamiert dennoch für sich, die Meerenge zu kontrollieren. Der Sprecher der Atomenergieorganisation Kamal Vandi.
11: Wir tun unser Möglichstes, um die Straße von Hormuz zu sichern. Doch die Zahl der Schiffe, die passieren, entspricht nicht den Angaben, die behauptet werden. Es handelt sich lediglich um eine einstellige Anzahl von Schiffen, die die Straße von Hormuz befahren.
9: Die Hoffnung auf diplomatische Fortschritte hatte sich Anfang der Woche zerschlagen. Ein geplantes Treffen zwischen Vertretern von Iran, Oman und anderen Golfstaaten, bei dem es um mögliche Vereinbarungen zur Straße von Hormus gehen sollte, wurde abgesagt. Auch Verhandlungen zwischen Iran und USA scheinen derzeit in weiter Ferne.
4: Menschen, die unter Brücken kampieren, auf Parkbänken schlafen oder sich in Hauseingängen vor Wind und Kälte schützen. Obdachlosigkeit ist auch in Berlin an vielen Stellen sichtbar. Schätzungen gehen von über 60.000 Obdachlosen in Berlin aus. Ein Projekt, mit dem Berlin seit Jahren die Wohnungslosigkeit bekämpft, ist Housing First. Jetzt hat die Sozialverwaltung eine Bilanz gezogen. Jan Menzel hat dazu eine Obdachlose in Berlin getroffen.
12: Raina ist 37 Jahre alt. Sie kommt aus Bulgarien, ist Mutter einer 4-jährigen Tochter. Als sie schwanger war, verließ sie der Vater. Raina verlor ihren Schlafplatz in einem Wohnheim.
13: Ich war auf der Straße, die Frau, die ich kenne, aus der Kirche. Und sie hat gesehen, dass ich mit kleinem Kind auf der Straße war, echt. Und dann hat sie uns in eigenes Wohnung genommen.
12: Eine Hilfe für die Mutter, aber keine dauerhafte Lösung. Die kam erst durch Housing First. Das Projekt kümmert sich um Menschen, die kein Dach über dem Kopf haben. Der Ansatz, zuallererst eine dauerhafte Wohnung finden. Wenn das geschafft ist, kümmern sich Sozialarbeiter um die sozialen und gesundheitlichen Probleme, die häufig dazukommen. Seit 8 Jahren gibt es Housing First in Berlin. Seitdem wurden 350 Mietverträge geschlossen. Mehr als 420 Menschen, darunter Familien, konnten könnte geholfen werden.
14: Das ist ein weltweit anerkanntes Projekt, um Menschen, die es nicht einfach haben, wieder in Wohnraum zu bringen. Und es ist auch evaluiert worden durch uns. Es ist auch effizient. Das heißt, die Verbleibequote liegt bei über 95%.
12: Sagt Sozialsenatorin Janzel Kieseltepe, SPD. Sie räumt aber auch ein, Housing First ist kein ganz billiges Projekt. 3,6 Millionen Euro gibt das Land in diesem Jahr aus. Doch das sei gut angelegtes Geld, sagt Anna Hanf vom Träger FinoW, der sich darauf spezialisiert hat, Familien vorrangig aus Osteuropa zu helfen. In zwei Fällen bereits erfolgreich.
15: Wir haben dort eine Entwicklung bei beiden Familien, dass die unabhängig von Sozialleistungen werden. Und das ist schon so ein erster wunderbarer Schritt der Stabilisierung, dass sie in beiden Familien das Familieneinkommen reicht, um ihre Lebensunterhalt und die Wohnung selber zu sichern.
12: Allerdings kommen die Sozialarbeiter inzwischen an ihre Grenzen. 10 Fälle, das seien etwa das, was ein Mitarbeiter bewältigen könne, sagt Anja Sanogo von der Schwulenberatung Berlin. Sie kümmert sich um queere Menschen, die keine Wohnung haben. Fast täglich landen bei ihr Anfragen, die sie derzeit alle ablehnen muss.
16: Das liegt daran, dass alle SozialarbeiterInnen, die bei uns beschäftigt sind im Projekt, komplett ausgelastet sind mit KlientInnen und eben halt sozusagen die ganze Woche ihre komplette Arbeitszeit schon verplant ist mit den Personen, die wir jetzt schon betreuen.
12: Die Träger wünschen sich, dass mehr Geld für Housing First bereitgestellt wird. Zudem sollte das Projekt ganz regulär aus dem Landeshaushalt finanziert werden und nicht länger auf Projektbasis. Unterstützung kommt von Sozialsenatorin Kieseltepe.
14: Sie können sich sicher sein, dass ich als Sozialsenatorin mich auch in Zukunft dafür einsetze, dass wir dieses Projekt fortführen.
12: Offen bleibt allerdings, wie es nach der Abgeordnetenhauswahl an diesem Wochenende personell und finanziell weitergeht. Vieles deutet aber darauf hin, dass die Zeichen eher auf Sparen und nicht auf mehr Ausgeben stehen.
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4: Heute vor 30 Jahren starb Marianne Bachmeier. Sie schrieb mit einem dramatischen Fall von Selbstjustiz Geschichte. Katharina Mild blickt zurück.
17: 8 Schüsse machen Marianne Bachmeier bundesweit bekannt. 6 davon treffen den Mörder von Bachmeiers Tochter Anna tödlich.
18: Plötzlich hörte ich das Geräusch der Schüsse und Grabowski sank fast sofort in der Anklagebank zusammen.
17: Gerichtsreporterin Barbara Kotte berichtet im März 1981 vom Prozess gegen Annas Mörder Klaus Grabowski. Der arbeitslose Metzger hat zu diesem Zeitpunkt bereits gestanden, die 7-jährige Anna in seiner Wohnung mit einer Strumpfhose erwürgt zu haben.
18: Vor Augen habe ich nur noch ihre Bewegung, die Hand mit dem Revolver und diese Bewegung, mit der sie den Revolver so über den Steinfußboden wegschlittern ließ.
17: Grabowski ist ein verurteilter Sexualstraftäter. Vor Gericht sagt er aus, er habe das Mädchen getötet, weil es ihn erpressen wollte. Eine Behauptung, die Marianne Bachmeier kaum erträgt.
19: In mir kam hoch Grauen, Entsetzen, Kälte. Und dann, als das alles irgendwo sich, als ich mich überhaupt

0: persönlich. Hätte ihn doch zerstückelt. Die Frau hat es richtig
1: gemacht.
0: Ich
1: hätte auch eine Pistole genommen. Denn verurteilt worden wäre der sowieso nicht.
2: Es ist Selbstjustiz, das geht gar nicht. Dafür haben wir unsere Gesetze. Und da muss hier ist jeder gleich vor.
3: Freispruch für diese Frau.
4: Das Lübecker Schwurgericht hat heute die 32-jährige Marianne Bachmeier wegen Totschlags zu 6 Jahren Haft verurteilt.
5: 2 Jahre nach ihren tödlichen Schüssen wird Bachmeier schließlich verurteilt. Das Gericht spricht von einer spontanen Tat unter außergewöhnlichen Umständen und verhängt ein verhältnismäßig mildes Urteil. Die eigentliche Strafe bleibt für Bachmeier etwas anderes, der Tod ihrer Tochter.
6: Die ersten 3 Jahre war der reine Trip, ne? Da konnte ich überhaupt gar nichts anderes denken, ne? Eben auch dadurch, dass ich mich in dieses Gefängnis dann sperrte, nicht? Durch die Tötung Grabowskis war ich ja so eingesperrt und dem absolut ausgesetzt. Da gab es kein Entkommen.
5: Sie rappelt sich wieder auf, gibt Interviews, verkauft ihre Lebensgeschichte exklusiv an den Stern, um ihre Anwälte davon zu bezahlen und macht dann nach ihrer Entlassung aus dem Gefängnis 1985 mit Auftritten in Talkshows weiter. Sie lebt zunächst in Nigeria und dann in Palermo auf Sizilien. Dann die letzte Wendung im Leben von Marianne Bachmeier. Mit Mitte 40 erfährt sie von einer Krebserkrankung.
6: Bauchspeicheldrüsenkrebs mit Metastasen in der Leber. Also für die Schulmedizin hoffnungslos, ne?
5: Ihre letzte Reise führt zum Grab ihrer Tochter, wo sie nur wenige Monate nach ihrer Diagnose beigesetzt wird. Marianne Bachmeier starb am 17. September 1996 in Lübeck. Heute vor 30 Jahren.
7: Das war der Stichtag von Katharina Mild.
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9: Mit Hendrik Lückhoff. Der Titel soll es sein. Drunter macht es Bayer Leverkusen in dieser Saison nicht in der Fußball-Europa League. Clubboss Fernando Caro hat den Sieg im zweithöchsten Europapokal als Ziel ausgegeben. Ambitioniert. Aber ja, der Anspruch der Leverkusener ist ja eigentlich auch, Champions League zu spielen. Und wenn das schon nicht geht, dann soll es eben einen Wettbewerb drunter schon der Titel sein. Der Auftakt ist immerhin schon mal geglückt, auch wenn die Leverkusener im ersten Europa-League-Spiel der Saison gegen Außenseiter NK Celje aus Slowenien mehr Mühe hatten als erwartet. Gegen das Team, das erstmals überhaupt Europa League spielt. Am Ende gab es einen 2:0-Sieg für Bayer. Und Jan Wochner war mit dabei.
10: Gelungener Start für Bayer Leverkusen in der Europa League. Der 2:0-Heimsieg gegen NK Celje aus Slowenien war verdient, wirklich glänzend. Konnte Bayer Leverkusen aber nicht. Zur Pause führte die Werkself 1:0. Das Tor, ein Eigentor des Slowenen Sesla. Leverkusen selbst schaffte es lange nicht, den Ball über die Torlinie zu schießen, ließ mehrere Topchancen ungenutzt. Bis zur 74. Minute nach einer Ecke erlöste Facundo Medina die Werkself mit dem Treffer zum 2:0. Zuvor hatte Celje auch die eine oder andere gute Ausgleichsmöglichkeit gehabt. Am Ende Leverkusen verdienter Sieger mit 2:0.
9: Der zweite deutsche Europa-League-Teilnehmer in dieser Saison ist die TSG Hoffenheim und die startet dann heute auf Kreta. Vom Fußball-Europapokal jetzt zum Handball-Europapokal, von der Europa League in die Champions League, also in die Königsklasse. Da waren die Füchse Berlin im zweiten Gruppenspiel gegen den 30-fachen ungarischen Meister aus Westbremen gefordert. Und nach dem Auftaktsieg gab es gegen die Ungarn die erste Niederlage für die Füchse. Aus Berlin, Tabea Kunze.
11: Die Füchse Berlin haben das Topspiel in der Handball-Champions League verdient verloren. 29:35 heißt es am Ende vor 7.700 Zuschauerinnen und Zuschauern in der Max-Schmeling-Halle. Der Rekordmeister aus Ungarn war schlicht das bessere Team. In der Offensive druckvoll und in der Abwehr deutlich konsequenter als die Füchse. Zudem hatten sie mit Emil Nielsen den besseren Keeper in ihren Reihen. Bei den Füchsen überragte erneut Welthandballer Matthias Gitzel mit 10 Toren. Aber insgesamt war der Titelfavorit aus Westbrenn hier in Berlin der verdiente Sieger.
9: Die anderen beiden deutschen Vertreter in der Handball-Champions League, Magdeburg und Melsungen, sind heute im Einsatz. Jetzt noch zum Wintersport. Da hat eine der erfolgreichsten deutschen Athletinnen der vergangenen Jahre ihre Karriere beendet. Jacqueline Pfeiffer, die Skeleton-Pilotin, sie hört auf. 3-mal wurde sie Weltmeisterin, sie wurde Europameisterin und holte bei Olympischen Winterspielen 1-mal Silber und 2-mal Bronze. Und jetzt ist Schluss. Pfeiffer will sich nicht mehr kopfüber in den Eiskanal stürzen.
12: Irgendwann kommt der Punkt, dass ich fertig bin und dass es gut ist und mich auch zurückerinnert, dass ich 2022 gesagt habe, so will ich nicht aufhören und für mich dann entschieden,

0: dass ich jetzt 2026 aufhöre, wenn es für mich persönlich am schönsten ist, was dann natürlich immer ja, noch ein bisschen mehr wehtut, als wenn es nicht so gut läuft.
1: Im Alter von 31 Jahren sagt Skeleton-Pilotin Jacqueline Pfeiffer also Tschüss zum Leistungssport.
2: Und das war der Sport mit Hendrik Lückhoff. US-Präsident Trump wollte seinen Namen an das berühmte Kennedy Center in Washington anbringen. Aber ein Gericht hat den Plan mehrfach blockiert. Jetzt hat Trump einen drastischen Schritt angekündigt. Welchen genau? Das hören Sie gleich nach den Nachrichten bei uns.

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1: Um 1.30 Uhr mit Juliette Groß. Unionsfraktionschef Frei hält es für möglich, dass die Regierung schnell für Entlastung bei den Spritpreisen sorgt. Nach seinen Worten könnte das schon zum 1. Oktober gelingen. Alle müssten dafür eng zusammenarbeiten, sagte Frei in der ARD-Sendung Maischberger. Der Fraktionschef von CDU und CSU nannte dafür zwei Optionen. Einen Tankrabatt, wie schon im Mai und Juni, mit einer niedrigeren Energiesteuer oder eine niedrigere Mehrwertsteuer auf Kraftstoffe. Für diesen zweiten Schritt hatte sich gestern schon Wirtschaftsministerin Reiche ausgesprochen. Kurz vor der Abgeordnetenhauswahl in Berlin haben sich die Spitzenkandidaten zu einer Fernsehdebatte im RBB getroffen. Zwei zentrale Themen waren die Wohnungs- und Verkehrspolitik. Aus Berlin Sebastian Schöbel.
2: Zwar machten beide Vertreter von Linken und SPD, Elif Ehralp und Steffen Krach, immer wieder deutlich, wo ihre Parteien auseinanderliegen, etwa beim Thema Vergesellschaftung von Wohnungskonzernen. Mit den Grünen aber gäbe es viele Schnittmengen, betonten beide. CDU-Spitzenkandidat Stefan Evers warf der Linken erneut Antisemitismus vor und schloss jede Zusammenarbeit mit Extremisten aus. Berlin wählt am kommenden Sonntag ein neues Abgeordnetenhaus und 12 Bezirksverordnetenversammlungen. Das Rennen ist laut Umfragen sehr eng. CDU und Linke liefern sich ein Kopf-an-Kopf-Rennen um Platz 1, dicht gefolgt von AfD und Grünen.
1: Der US-Kongress hat den Weg freigemacht für ein weitreichendes Sanktionspaket gegen Russland. Nach dem Senat billigte in der Nacht auch das Repräsentantenhaus ein entsprechendes Gesetz. Es sieht unter anderem Strafmaßnahmen gegen die russische Energiewirtschaft sowie die sogenannte Schattenflotte vor. Zudem werden Kremlchef Putin und hochrangige Militärvertreter mit Einreiseverboten belegt. Bevor das Gesetz in Kraft tritt, muss es US-Präsident Trump noch unterschreiben. Es wäre dann das erste Sanktionspaket gegen Russland seit Trumps Rückkehr ins Weiße Haus. Kanadas Premierminister Carney will sich heute vor dem Europäischen Parlament zu einer möglichen engeren Partnerschaft mit der EU äußern. EU-Kommissionspräsidentin von der Leyen hatte Pläne vorgestellt, Kanada zu einem assoziierten Mitglied der Europäischen Union zu machen. Dabei geht es um eine engere Zusammenarbeit in Technologiefragen, bei der Rüstungsgüterproduktion sowie bei künstlicher Intelligenz und der Arktispolitik. Das Wetter in Deutschland. Heute Nacht oft klar und trocken, in Süd- und Ostbayern lang anhaltender Regen, 13 bis 9 Grad. Tagsüber häufig trocken und vor allem im Süden Sonne, im Norden mehr Wolken, 17 bis 22 Grad. Am Freitag Wolken, Sonne und vor allem in der Mitte kurze Schauer, 18 bis 21 Grad. Und am Samstag im Norden und Westen eher grau, im Osten und Süden oft sonnig, 18 bis 23 Grad. Das waren die Nachrichten.
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3: Mit einer Entwarnung auf der A4 Chemnitz-Erfurt, kein Falschfahrer mehr zwischen Apolda und Erfurt-Fieselbach. Und eine Entwarnung auf der B28, B312, B313 Reutlingen-Bad Urach. Kein Falschfahrer mehr zwischen in Leisen in Reutlingen und Metzingen-West B28. Fahren Sie vorsichtig und kommen Sie gut an.
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3: Mit Alex Grantl. Es ist die größte öffentliche Kultureinrichtung in Washington D.C., das Kennedy Center. US-Präsident Trump wollte sich gerne mit dem Center und dem Namensgeber Kennedy schmücken und er wollte Trump in den Namen des Centers mit aufnehmen lassen. Ein Gericht hat diesen Plan allerdings schon mehrfach blockiert. Jetzt will Trump das Center vorerst ganz schließen lassen. Wie er schreibt, aus Sicherheitsgründen und für eine Renovierung. Wie genau es zu dieser Entscheidung kam, das berichtet aus Washington Carsten Kühntop.
4: Für Donald Trump stand die Sitzung des Kuratoriums des Kennedy Centers am Dienstag unter einem schlechten Stern. Soeben hatte Bundesrichter Christopher Cooper ein zweites Mal entschieden, der Präsident darf seinen Namen nicht am Kennedy Center anbringen. Ein Sieg für die demokratische Abgeordnete im Repräsentantenhaus Joyce Beatty, die geklagt hatte. Sie ist eines der wenigen Mitglieder des Kuratoriums, die nicht von Trump ernannt worden waren, sondern dem Gremium von Amts wegen angehören. Dem Sender CNN berichtete Beatty, wie Trump, der als Kuratoriumsvorsitzender an der Sitzung teilnahm, reagierte.
5: The President through a tantrum. I think he was upset.
4: Der Präsident hatte einen Wutanfall. Er war wohl wütend, weil er verloren hatte. Sehr unprofessionell. Er wollte mich dafür verantwortlich machen, sollte die Decke einstürzen. Und er war enttäuscht darüber, weil ich ihm seine Einschüchterungsversuche nicht durchgehen lasse. Aber da hat er sich die falsche ausgesucht. Er will Leute einschüchtern, weil er dieses Projekt wegen seiner Eitelkeit verfolgt. Einige Tage zuvor war ein schwerer Sturm über Washington hinweggefegt. Im Foyer des Kennedy Centers fiel deshalb ein Teil der Deckenverkleidung herunter. Nach der Kuratoriumssitzung teilte Trump mit, man habe dafür gestimmt, die Kultureinrichtung sofort zu schließen. Bereits zuvor hieß es aus dem Kuratorium, das Gebäude sei in einem so schlechten Zustand, dass die nötigen umfangreichen Renovierungsarbeiten erst nach einer Schließung möglich seien. Nathaniel Zelensky verwies im Sender NPR auf ein früheres Gerichtsurteil. Demnach sei das Kuratorium nicht befugt, über eine Schließung des Kennedy Centers zu entscheiden, zumal Renovierungen auch während des laufenden Kulturbetriebs möglich seien. Jetzt, so der Anwalt, müsse man herausfinden, ob die Türen verschlossen oder geöffnet seien. Wir prüfen das. Gestern Abend gab es Berichte einer Schließung. Wir haben Antworten von der Regierung verlangt und haken da jetzt nach. Sollte es geschlossen sein, wäre das ein schwerer Verstoß gegen die Anordnung des Gerichts. Seit dem vergangenen Jahr bereits versucht Trump, seinen Namen an die Fassade zu bekommen. Deswegen weigern sich seitdem zahlreiche Künstler dort aufzutreten. Der Ticketverkauf ist eingebrochen, Wohltäter spenden nicht mehr. Für die Renovierung hat der Kongress 257 Millionen Dollar bereitgestellt. Doch am Dienstag erklärte Trump klipp und klar, das Kennedy Center wird erst dann renoviert, wenn danach sein Name aufs Gebäude kommt.
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3: Es ist Mitte September, es wird also nicht mehr so lange dauern, bis die meisten Menschen zu Hause die Heizungen anmachen werden. Im Vergleich zu den letzten Jahren sind die Gasspeicher in Deutschland allerdings nicht allzu gut gefüllt, etwa zu 56%. Was das heißt, darüber wird viel gesprochen. Die Bundesnetzagentur beruhigt und bezeichnet die Menge als ausreichend. Andere sorgen sich aber, dass es zu Knappheit kommt oder dass es zu hohe Kosten gibt. Die Bundesregierung, die hat bisher betont, der Markt werde das Problem regeln. Aber jetzt schwenkt sie um. Mein NDR-Kollege Jochen Fischer hat darüber mit Jürgen Webermann aus der NDR-Info-Wirtschaftsredaktion gesprochen. Und er wollte wissen, was für eine Kehrtwende sich da gerade andeutet.
6: Ja, das Bundeswirtschaftsministerium, das macht jetzt Druck auf die beiden größten Gashändler hierzulande. Das ist einmal die Uniper und dann die Sefe. Das ist eine Firma, die früher mal der deutsche Ableger des russischen Gazprom-Konzerns war. Und diese beiden Unternehmen, Uniper und Sefe, die sollen jetzt den Fokus verstärkt darauf legen, die Speicher zu befüllen. Dazu muss man wissen, beide Unternehmen gehören auch dem deutschen Staat. Die sind beide 2022 nach dem russischen Überfall auf die gesamte Ukraine verstaatlicht worden. Und jetzt drängt das Wirtschaftsministerium diese beiden Firmen erst einmal informell mehr Gas einzulagern. Sie plant auch finanzielle Anreize für die Händler, die das Gas nicht sofort weiterverkaufen, sondern erst mal einspeichern, also auch Uniper und Sefe. Theoretisch könnte die Regierung Uniper und Sefe auch formell anweisen, einzuspeichern, wenn zum Beispiel jetzt die Versorgungssicherheit gefährdet ist. Aber das will sie Stand jetzt noch nicht tun.
7: Wir haben ja jetzt Mitte September, die Heizsaison beginnt ja im Oktober. Kommt dieser Schritt, auch wenn er informell ist, nicht ein bisschen spät?
6: Ja, absolut. Energieexperten weisen schon seit Wochen darauf hin, dass wir die deutschen Speicher bis zum Spätherbst wohl nicht auf die Füllstände bringen können, die jetzt eigentlich gesetzlich verlangt sind. Das wären 80%. Da müssten Sefe und Uniper jetzt im wahrsten Sinne des Wortes echt Gas geben. Du hast es ja schon gesagt, gerade liegen die Füllstände im Schnitt bei 56%. Zum Vergleich, vor einem Jahr waren es Mitte September 75%, also deutlich mehr. Und das erklärt auch die große Nervosität rund um dieses Thema.
7: Warum läuft das denn so schleppend mit dem Einspeichern?
6: Ja, das hat aus meiner Sicht mehrere Gründe. Zum einen sind die Zeiten vorbei, in denen Gashändler im Sommer billig Gas einkaufen und speichern konnten und dann im Winter teurer verkaufen konnten. Der Grund ist, dass wir jetzt viel mehr Flüssigerdgas, also LNG, beziehen. Und die Preise dafür, die sind nicht saisonal, wie das bei Pipelines der Fall ist. Da strömt ja beständig Gas zu uns. Und wenn wir alle die Heizung jetzt im Sommer ausstellen, dann drosselt das schon mal die Nachfrage um mehr als die Hälfte und somit auch den Preis. Das heißt, dieser saisonale Preisunterschied, der fällt jetzt größtenteils schon mal weg durchs LNG. Und der Iran-Krieg von Donald Trump, der verstärkt diesen Effekt auch noch, weil der Preis für Flüssigerdgas in den letzten Monaten deutlich gestiegen ist durch Ausfälle im Nahen Osten. Und deshalb ist das Einspeichern auch überhaupt nicht mehr lukrativ. Und dazu kommt noch ein zweiter Grund. Sowohl Uniper als auch die Sefe, die sollen bald privatisiert werden. Die brauchen also gute Bilanzen, um Investoren anzulocken und haben deshalb natürlich auch Interesse am bestmöglichen Geschäft. Und das ist gerade nicht das Einspeichern.
7: Und das heißt, der Markt regelt diese Frage des Einspeicherns dann doch nicht, wie Wirtschaftsministerin Reiche immer betonte.
6: Genug Gas gibt es auf dem Weltmarkt. Nur zu welchem Preis, das ist die Frage. Und bei leeren Speichern, da würden Verbraucher und Unternehmen am Ende komplett die Zeche zahlen, wenn mal eine Pipeline ausfällt oder der Winter eben doch kälter wird. Ein voller Speicher aber, der würde genau das wiederum abfedern. Deshalb ist auch mittelfristig eine staatliche Reserve geplant, weil sich eben der Markt verändert hat und nicht mehr so funktioniert wie früher.
3: Jürgen Webermann war das aus der NDR-Info-Wirtschaftsredaktion. Und wir bleiben bei CDU-Bundeswirtschaftsministerin Reiche. Der Streit um die Energiegesetze aus ihrem Haus, der Streit geht ja schon seit Monaten. Besonders viel wird über das sogenannte Netzanschlusspaket diskutiert. Laut Reiche soll es verhindern, dass weiter Solarparks und Windräder in Gebiete gebaut werden, wo das Stromnetz die Energie gar nicht mehr aufnehmen kann. Für Bayern ist jetzt klar geworden, was das genau bedeutet. Mehr dazu von Lorenz Storch.
8: Am besten ist die Nachricht für neue Windräder in Bayern.
9: Beim Thema Windenergie haben wir in Bayern null Einschränkungen, also es gibt hier keinerlei Limitierungen beim Netzanschluss bei Windenergieanlagen.
8: Sagt Marian Rappel, Geschäftsführer des Verbands der Bayerischen Energie- und Wasserwirtschaft. Er verweist auf eine in Bayern sattgrün gefärbte Landkarte. Resultat der offiziellen Berechnungen der Spezialunternehmensberatung eBridge. Sie stellt jetzt im Auftrag des Bundeswirtschaftsministeriums und mit Daten der Netzbetreiber dar, wo sogenannte Netzengpassgebiete ausgewiesen werden müssen. Wenn das Netzpaket von CDU-Bundeswirtschaftsministerin Katharina Reiche tatsächlich Gesetz wird. Nach Reiches Willen soll es in solchen Gebieten, wo das Stromnetz bereits überlastet ist, unattraktiv werden für neue Wind- und Sonnenkraftwerke.
10: Wenn Anlagen sehenden Auges in eine Abregelung laufen, dann soll der Betreiber vorübergehend für einen bestimmten Anteil keine Förderung mehr erhalten.
8: Bei der Windkraft werden solche Netzengpässe jetzt nur in Norddeutschland ausgewiesen. Ein Erfolg für Bayern, der nicht selbstverständlich war. Denn der ursprüngliche Reiche-Entwurf sah Restriktionen für neue Windräder auch dort vor, wo bisher nur Photovoltaik steht, so Marian Rappel vom Verband der Bayerischen Energiewirtschaft.
9: Es ist für uns ganz wichtig gewesen, dass man hier die unterschiedlichen Erneuerbaren auch unterschiedlich betrachtet, denn sie haben einfach unterschiedliche Kriterien beim Netzanschluss. Windenergie speist zu anderen Zeiten ein als die Photovoltaik.
8: Für neue Solarparks dagegen wird es in Teilen Bayerns jetzt tatsächlich schwierig. Betroffen sind vor allem Gebiete in Niederbayern und Mittelfranken, teils auch in Schwaben und der Oberpfalz, wo schon viele Solarparks stehen und das Stromnetz eher schwach ist. Aber in den meisten Gebieten Bayerns zeigt Reiches Netzkarte auch für Photovoltaik weiter grün. Eine flächendeckende Photovoltaikbremse sieht Branchenvertreter Rappel daher nicht.
9: Ich gehe nicht davon aus, dass es hier zu einer starken Verlangsamung oder gar zu einem Abbruch des Ausbaus der Photovoltaik in Bayern kommt.
8: Auch das ein Resultat von Konzessionen der Bundeswirtschaftsministerin, die Netzengpassgebiete ursprünglich in größerem Umfang ausweisen wollte. Der Energieexperte der Grünen im Landtag, Martin Stümpfig, sieht in Reiches Netzpaket trotzdem einen grundsätzlichen Fehler. Weil es Druck mache auf die Erzeuger von erneuerbarer Energie statt auf Netzbetreiber, die ihre Kapazität zu langsam ausbauen.
11: Die Netzbetreiber sind kleine Fürsten. Da müsste wirklich die Bundesregierung viel stärker rangehen.
8: Demnächst befasst sich der Bundestag mit dem Stromnetzpaket. Weitere Änderungen sind da noch möglich.
3: Und die Zeit, es ist 1.44 Uhr.
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3: Am Sonntag können die Menschen in Berlin ein neues Abgeordnetenhaus wählen und die Menschen in Mecklenburg-Vorpommern einen neuen Landtag. Und nach Mecklenburg-Vorpommern schauen wir jetzt genauer. Die aussichtsreichen Spitzenkandidaten sind zum einen die Ministerpräsidentin Manuela Schwesig von der SPD und zum anderen der Kandidat der AfD, Leif Erik Holm. Über diese beiden Spitzenkandidaten kurz vor der Wahl Michael Seidel.
12: Der Wahlkreis 8 in Schwerin gilt als das politische Wohnzimmer von SPD-Spitzenkandidatin Manuela Schwesig. Genau hier wird sie herausgefordert vom AfD-Kandidaten Leif-Erik Holm. Der aber ist nicht der Spitzenkandidat der AfD, führt also nicht die Landesliste seiner Partei an. Vielmehr nennt Holm sich Ministerpräsidentenkandidat und will Schwesig in ihrem eigenen Wahlkreis besiegen. Sein Hauptargument: 28 Jahre SPD-Regierungsbeteiligung seien genug. Die SPD schade dem Land, deshalb müsse sich etwas ändern. Holm versucht es trotz eines durchaus radikalen Wahlprogramms mit einem betont gemäßigten, bürgerlich-konservativen Stil, wie im ersten Fernsehduell vorige Woche bei NTV zu sehen war.
13: Wir wollen den Investoren, die vielleicht dann irgendwann, wenn wir für Optimismus gesorgt haben, an unser schönes Land glauben, denen wollen wir den roten Teppich ausrollen, dass sie hier für die Zukunft investieren. Das geht aber nur, wenn wir die entscheidenden Schritte gehen. Das heißt Bürokratieabbau, das heißt Energiepreise runter und das heißt, dass wir auch dafür sorgen, dass die Steuern und Abgaben sinken.
12: Schwesig kontert mit erfolgreichen Großaufträgen und Ansiedlungen aus jüngster Zeit, wie dem Milliardenauftrag für Konverterplattformen für die Rostocker Neptunwerft oder dem Großrechenzentrum der Schwarzgruppe für 5,6 Milliarden in Dummersdorf. Diese Erfolge schreibt sie ihrer Regierungsarbeit zu.
14: Und deshalb sage ich Ihnen, Herr Holm, Natürlich. Bei der Wahl hier in Mecklenburg-Vorpommern geht es nicht um den Bund und nicht um Herrn Merz, sondern da geht es darum, wer genau diesen Investitionsplan mit der Wirtschaft voranbringt. Und das tun wir.
12: Der Herausforderer müht sich, Schwesig verantwortlich zu machen für die angespannte Wirtschaftslage, Mängel im Bildungswesen und eine verfehlte Energiepolitik. Vor allem aber weist er ihr eine Mitverantwortung zu, für die auch in Mecklenburg-Vorpommern höchst unbeliebte Bundespolitik. Sie nutzt solche Vorwürfe, um sich als Kämpferin gegen die Bundesregierung zu inszenieren, die aus ihrer Sicht das, was sie mit ausgehandelt habe, nicht korrekt umsetze. Schwesig also als Macherin, die ihrem Herausforderer vorwirft, außer blumigen Versprechungen keine Substanz liefern zu können. Im Schweriner Wahlkreis fürchtet selbst Mitbewerber Daniel Trebsdorf von der Linken, dass es knapp werden könnte für Schwesig. Deshalb bat er seine potenziellen Wähler, mit ihrer Erststimme statt ihn Schwesig zu wählen. Nach den jüngsten Umfragen liegt Holm landesweit zwar in der Beliebtheit weit hinter Schwesig zurück, dennoch hofft er im Wahlkreis auf das Momentum der Sachsen-Anhalt-Wahl. Die SPD dagegen setzt alles auf eine Karte. Aus der Frau für MV machte ihr Team zuletzt die Frau gegen Blau.
3: Auch im Vereinigten Königreich ist Migration ein Wahlkampfthema und auch da wird das Thema von Rechtspopulisten und Rechtsextremen instrumentalisiert. Jetzt hat die rechtsextreme Partei Restore Britain in einem kleinen Dorf eine symbolische Abstimmung unterstützt. In Piddington hat eine Mehrheit der 350 Einwohnerinnen und Einwohner abgestimmt, das Vereinigte Königreich zu verlassen. Das Referendum ist rechtlich wirkungslos, macht aber natürlich Schlagzeilen. Grund ist die Migrationspolitik. Unsere Korrespondentin Franziska Hoppen war vor Ort.
15: Piddington ist ein idyllisches Dörfchen nördlich von Oxford, ein bisschen so, wie man sich das Bilderbuch England vorstellt. Doch Piddington will nicht mehr Teil von England, Teil des Vereinigten Königreichs sein. Gestern waren die 350 Bewohner aufgerufen, in einem symbolischen Referendum über ihre Unabhängigkeit abzustimmen. Susanna Parden, stellvertretende Vorsitzende des Gemeinderats, verkündete das Ergebnis am Morgen.
16: We had 285 Yes-Votes.
15: 285 Bürger stimmten für den Austritt aus dem Vereinigten Königreich, 26 dagegen. Wahlbeteiligung knapp 92%. Für Parden und die restlichen Anwohner, die sich versammelt hatten, ein voller Erfolg. Piddington sei das Dorf, das brülle, sich zur Wehr setze.
16: We are Piddington, the village that roars.
15: Mit ihrer Abstimmung wollten die Anwohner ein Zeichen setzen. Gegen die Pläne des Innenministeriums, rund 1250 Asylbewerber auf einem Militärgelände vor den Toren des Dorfes unterzubringen. So wirft etwa dieser ältere Herr der Labour-Regierung vor.
17: They're complicit in what the crimes that these illegal immigrants will commit. Because it'll happen. It's happening everywhere now.
15: Die Regierung mache sich mitschuldig an den Verbrechen, die diese illegalen Einwanderer bestimmt begehen würden. Das passiere ja schon überall. Und diese Anwohnerin meint,
18: it's just really hard to see that many people that are unvetted. You just don't know who they are.
15: Es sei schwierig, wenn so viele Menschen nicht überprüft würden, von denen man nicht wisse, wer sie seien. Und da sei das schiere Ausmaß. 1250 Asylbewerber auf 350 Anwohner, wobei nicht klar ist, ob und wann die Männer tatsächlich das Dorf besuchen würden. In der Nähe befinden sich auch die größeren Städte Bicester und Oxford. Immer wieder hatten Briten vor Hotels demonstriert, die bislang als schnell verfügbare Unterbringung genutzt wurden. 2025 gab es eine landesweite Protestwelle, auch Gewalt. Die Labour-Regierung versprach, die Hotelnutzung noch innerhalb dieser Legislaturperiode, also bis voraussichtlich 2029, zu beenden. Die Alternative? Ehemalige Militärgelände, so wie in Piddington. Doch wenn die Bürger auch das nicht wollen, Stadtrat Tim Beder von den Liberal Democrats schlägt im BBC-Radio vor, die Regierung gibt Dutzende Millionen dafür aus, Menschen umzusiedeln. Stattdessen sollte sie mit dem Geldantragsverfahren beschleunigen, damit wir denjenigen, die ein Bleiberecht haben, eine angemessene Unterkunft geben und die übrigen zurückschicken können. Dass die Bearbeitungszeit teils Jahre dauert, die Unterbringung von Flüchtlingen sich deshalb zieht, liegt am Rückstau von, Stand Juni, etwa 32.000 Fällen. Und der ist auch personalmangelbedingt.
3: Der Beitrag von Franziska Hoppen.
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3: Alex Schulman ist in Schweden ein extrem bekannter Autor. Fast jedes Buch von ihm wird ein Bestseller. Und die Bücher sind autofiktional. Das heißt, er schreibt über sein Leben und seine Familie, aber eben in Romanform. Sein neuestes Buch heißt Jetzt beginnt das Leben. Und Daniel Kaiser hat es gelesen und Alex Schulman bei seinem Besuch in Hamburg getroffen.
19: Alex Schulman ist ein sympathischer, ruhiger, schlanker und, man spürt es sofort, verletzlicher Mann, 50 Jahre alt. Und auch das neue Buch erzählt von einem Trauma aus seiner Kindheit. Ich versuche immer noch, diese große Frage zu beantworten, was ist damals geschehen? Darum geht es in jedem meiner Bücher. Manche Kritiker sagen, ich würde immer dasselbe schreiben. Aber ich werde damit nicht aufhören. Ich habe noch nicht mal damit angefangen, richtig in meine Kindheit zurückzugehen. Sinnsuche, Traumabewältigung und, ja, Therapie klingt anspruchsvoll. Alex Schulman macht es aber so spannend wie in einem Krimi. Man ist als Leser sofort drin in der Geschichte und stolpert von Rätsel zu Rätsel. Vida ist Lehrer in Stockholm. Er steckt gerade in einer Krise. Er wurde nach einem Streit mit einem Schüler suspendiert. Gleichzeitig stößt Vida in einem Telefonbuch seiner Eltern auf die alte Nummer des Sommerhauses der Familie. Aus einer Laune heraus ruft er an.
20: Dann hörte ich das langgezogene, weit entfernte Tuten, dazwischen ein Rauschen. Es war eine schwache Verbindung, die jederzeit abreißen konnte. 5-mal ließ ich es klingeln. Als ich gerade auflegen wollte, hörte ich ein bekanntes Geräusch, das Knistern des Kabels, das sich immer zusammenringelte, wenn man ans Telefon ging. Ja, hallo? 2 Wörter. Aber kein Zweifel. Es war Papa.
19: Ein Mann telefoniert mit seiner Vergangenheit. Am anderen Ende der Leitung seine Familie, damals, als er Kind ist. Er ruft immer wieder an, erreicht sie immer wieder am selben Tag, am 17. Juni 1986, spricht mit Vater, Mutter und sich selbst. Irgendetwas mit Folgen ist an diesem Tag geschehen, etwas, das er vergessen hat. Ein Schlüssel vielleicht zu seinen Problemen von heute? Er versucht, wie ein Detektiv, Zeitabläufe zu rekonstruieren. Das Buch wird zum Psychothriller. Und das ist so packend, so spannend, so soghaft erzählt, dass man sich dem nicht entziehen kann. Ein Trauma aus der eigenen Kindheit, aber diesmal erzählt mit anderen Namen. Aus Gründen. Ich habe Verwandte, die nicht mehr mit mir reden, seitdem ich das Buch über meinen Großvater Verbrenn meine Briefe geschrieben habe. Und ich habe es satt, Dinge zu schreiben, die andere aufregen. Ich möchte auch meine Familie und meine Kinder schützen. Indem ich jetzt andere Namen benutze, bin ich viel freier. Es ist wie eine Therapie für mich, sagt Alex Schulman, der sich in dem Gespräch bei Antworten zu diesem Thema unbewusst selbst umarmt. Die Folgen sind manchmal krass, zum Beispiel nach seinem umwerfenden Buch über seine alkoholkranke Mutter Vergiss mich.
21: This old lady sitting in the audience, she rose, she shouted to me, you should be ashamed.
19: Plötzlich stand bei einer Lesung in einer Kirche eine alte Dame auf und schrie mich an, ich sollte mich schämen. Es sei eine Schande, was ich meiner Mutter antun würde. Und dann verließ sie die Kirche. Das hat mich sehr mitgenommen. Ich konnte nachts kaum schlafen. Aber ich komme immer wieder zum Schluss, es ist mir so passiert. Ich habe das Recht, es zu erzählen. Alex Schulman erzählt unvergleichlich intensiv von dem, was in uns schlummert und uns prägt. Und das in einem aufregenden, unwiderstehlichen Ton.
3: Der neue Roman von Alex Schulmann heißt Jetzt beginnt das Leben. Das war der Beitrag dazu von Daniel Kaiser.
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3: Seit der massiven Wahlschlappe in Sachsen-Anhalt steht Kanzler Merz in seiner Partei massiv unter Druck. Zuletzt haben manche sogar seine Ablösung gefordert. Jetzt melden sich alle 8 CDU-Ministerpräsidenten zu Wort und stellen sich hinter Merz. Unser Gastautor heute ist Ulrich Schönborn, Chefredakteur der Nordwest-Mediengruppe in Oldenburg. Er kritisiert, dass sich die Regierung wieder mal mit sich selbst beschäftige, anstatt zu regieren. Die Schuld trage aber nicht der Bundeskanzler allein.
1: Natürlich ist es ein Fiasko, dass die Bundesregierung unter dem Eindruck der AfD-Höhenflüge bei Landtags- und inzwischen auch Kommunalwahlen im Westen sicht- und spürbar den Kopf verliert. Es ist ein Armutszeugnis, wenn der Bundeskanzler in Landtagswahlkämpfen von den eigenen Parteikollegen versteckt wird, um ja keinen Schaden anzurichten. Und wenn dann auch noch aus Unionskreisen Namen von vermeintlich besseren Kanzlern kolportiert werden, ist das Chaos perfekt. Doch es ist grundfalsch, die Probleme der Bundesregierung allein an der Person des unglücklich agierenden Bundeskanzlers festzumachen. Der gesamten Koalition gelingt es nicht, den Bürgern Kompetenz und Lösungsorientierung zu zeigen. Weder Solidaritätsbekundungen der Länderchefs für Merz noch besseres Erklären der Politik sind die Lösung. Die Lösung wäre eine Regierung, die sich als handlungsfähig erweist, die geschlossen auftritt und die Themen der Bürger wichtiger nimmt als sich selbst. Solange die Koalition das nicht glaubhaft liefern kann, ist es ganz egal, ob der Bundeskanzler Friedrich Merz, Hendrik Wüst, Alexander Dobrindt oder wie auch immer heißt.
3: Die Meinung von Ulrich Schönborn, Chefredakteur der Nordwest-Mediengruppe. Die Frankfurter Allgemeine Zeitung sieht in dem Schreiben der Ministerpräsidenten ein Indiz für eine besorgniserregende Lage.
20: Das Statement der CDU-Ministerpräsidenten ist auch ein Beleg, für wie groß sie die Not halten, in der sich der Kanzler und seine Regierung befinden. Andernfalls hätten sie nicht eine solche beispiellose Erklärung abgeben müssen. Zu ihren Besonderheiten zählt aber auch, dass man in ihr den Namen Merz so vergeblich sucht wie auf den Wahlplakaten der CDU im Osten.
3: Ähnlich bewertet es Henry Bernhard vom Deutschlandfunk.
2: Auf den Kanzler selbst, und das lässt tief blicken, kommen die Ministerpräsidenten erst im letzten dürren Satz zu sprechen, ohne ihn auch nur beim Namen zu nennen. Man braucht ihn halt noch, aber keinesfalls über die nächste Wahl hinaus.
3: Meint Henry Bernhard vom Deutschlandfunk. Der Münchner Merkur hält es für erstaunlich, dass die treue Erklärung der 8 CDU-Ministerpräsidenten so spät kommt.
20: Davor durfte in der CDU wochenlang jeder, der wollte, sein Mütchen am Kanzler kühlen. Sogar Nachwuchspolitikerinnen, von denen zuvor nie ein Mensch gehört hatte, schafften es mühelos in die Abendnachrichten, wenn sie ihn nur hart genug abwatschten. Und keiner aus der Spitze widersprach. Ob der seither eingetretene Autoritätsverlust des Kanzlers noch heilbar ist, müssen die Tage nach den Wahlen in Mecklenburg-Vorpommern und Berlin zeigen. Jedenfalls ist es Merz fürs Erste gelungen, einen Putsch von oben abzuwehren.
3: Soweit der Münchner Merkur. Viele Medien bezweifeln, dass Merz das Ruder für die Union noch herumreißen kann. Das Handelsblatt etwa spricht vom Absturz eines vermeintlichen Heilsbringers, dem das politische Handwerk nicht gelingt. Für die Welt hatte Merz seine Chance und hat sie vertan. Für den Kanzler könne es nach den Landtagswahlen in Mecklenburg-Vorpommern und Berlin nur eine Antwort geben: Er habe fertig.
20: Das ist bitter, aber trotz der Solidaritätsbekundung aller CDU-Ministerpräsidenten unvermeidlich für einen, der sich selbst und seine Fähigkeiten, eine Regierung zu führen, deutlich überschätzt, die Arbeit der anderen häufig verächtlich gemacht und dann, als es wirklich darauf angekommen wäre, nicht, gar nicht geliefert hat, der so vieles versprochen und so wenig gehalten hat.
3: Und das waren die Standpunkte. Zusammengestellt hat sie heute Marei Beermann. Es ist gleich 2 Uhr, dann kommen hier die Nachrichten und danach geht es hier um die Rede zur Lage der Europäischen Union. Darin hat Kommissionspräsidentin von der Leyen am Mittwoch die großen Pläne für die EU im kommenden Jahr angekündigt. Welche das sind, das hören Sie gleich dann mit meinem Kollegen Carsten Thiele, der hier übernimmt. Ich bin Alex Grantl, kommen Sie weiter gut informiert durch diese Nacht.

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1: Um 2 Uhr mit Juliette Groß. Unionsfraktionschef Frei hält es für möglich, dass die Regierung schnell für Entlastung bei den Spritpreisen sorgt. In der ARD-Sendung Maischberger bezeichnete er es als nötig, dass dafür alle eng zusammenarbeiten, auch im Parlament. Dann sei es möglich, die Bürger schon in 2 Wochen zu entlasten.
2: As soon as possible. Ich glaube, wenn man das jetzt zügig macht, kann das zum 1. Oktober gelingen. Wir haben im Frühjahr, also im Mai, im Juni, haben wir die Mineralölsteuer abgesenkt. Der sogenannte Tankrabatt, das ist natürlich eine Option, die grundsätzlich zur Verfügung steht. Eine andere Möglichkeit wäre, dass wir das, was wir sozusagen bei der Mehrwertsteuer zusätzlich einnehmen, den Menschen zurückgeben, indem wir die Mehrwertsteuer von 19% auf 7% senken. Auch das könnte ein Weg sein.
1: Der Fraktionschef von CDU und CSU Frei. Kurz vor der Landtagswahl in Mecklenburg-Vorpommern hat es ein TV-Duell zwischen Ministerpräsidentin Schwesig und AfD-Spitzenkandidat Holm gegeben. Im NDR-Fernsehen warf Schwesig der AfD vor, die Wirtschaft im Land und den sozialen Zusammenhalt zu gefährden. Holm sagte dazu, Schwesig polarisiere und schüre Ängste. Die Ministerpräsidentin habe Mecklenburg-Vorpommern heruntergewirtschaftet. In MV wird am Sonntag ein neuer Landtag gewählt. Nach letzten Umfragen liegt die AfD knapp vor Schwesigs SPD. Die EU könnte bald ein Social-Media-Verbot für Kinder unter 13 Jahren beschließen. EU-Kommissionspräsidentin von der Leyen will einen entsprechenden Vorschlag heute vorstellen. Anschließend müssen sich das Europaparlament und die Mitgliedsländer mit dem Vorschlag befassen. Bis es zu einer Einigung kommt und ein Mindestalter tatsächlich eingeführt wird, könnten Monate oder sogar Jahre vergehen. Fußball-Bundestrainer Jürgen Klopp benennt heute seinen ersten Kader seit Amtsantritt. Auf dem Platz ist Klopps Premiere in einer Woche beim Länderspiel gegen die Niederlande. Heute geht es um das Personal für diese und 3 weitere Partien. Aus Frankfurt am Main, Tim Brockmeier.
3: So scheint gesichert, dass es nach dem Rücktritt von Manuel Neuer zum Comeback von Marc-André Ter Stegen im deutschen Tor kommen wird. Genauso wie der Bundestrainer natürlich auf bekannte Kräfte wie Kimmich, Wirtz, Schlotterbeck oder auch Tah setzen wird. Als große Überraschungen werden Felix Keidel vom Aufsteiger Elversberg, Younes Ebnu-Talib aus Frankfurt oder auch Brajan Gruda von RB Leipzig gehandelt. Jürgen Klopp hatte bei seinem Amtsantritt vor 8 Wochen gesagt, es werden Spieler Möglichkeiten bekommen, die jetzt noch gar nicht damit rechnen. Dem Bundestrainer scheint es ernst mit dem versprochenen Wandel nach der WM.
1: Das waren die Nachrichten. Das Wetter in Deutschland. Heute Nacht oft klar und trocken in Süd- und Ostbayern. Lang anhaltender Regen, 13 bis 9 Grad. Tagsüber häufig trocken und vor allem im Süden Sonne, im Norden mehr Wolken. 17 bis 22 Grad. Es ist 2.03 Uhr.
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4: Ich habe erstmal die Entwarnung für die B28, B312, B313, Reutlingen, Bad Urach. Kein Falschfahrer mehr unterwegs in Leisen in Reutlingen und Metzingen West B28. Die A1 Hamburg Richtung Lübeck ist zwischen dem Kreuz Bagdader Heide und Bad Oldesloe noch bis 6 Uhr früh gesperrt, da wird die Fahrbahn erneuert. Die A4 Aachen Richtung Köln ist zwischen Köln-Poll und Dreieck Heuma wegen einer Baustelle bis